0: Die grundsätzliche Forderung untermauerte der Fahrgastverband mit einigen konkreten Maßnahmen zur Sicherung des bestehenden Angebots, einer Verbesserung der Betriebsqualität und der Gewährleistung eines verlässlichen Grundangebotes in Stadt und Land. So müssten die Belange des öffentlichen Verkehrs auch in Krisenzeiten die gleiche Priorität wie der motorisierte Individualverkehr bekommen. Außerdem erwartet man eine Erweiterung des Angebots, beispielsweise durch Reaktivierung bereits stillgelegter Strecken.
1: Am Wochenende drehte sich auf dem Marktplatz in Halle wieder alles um jenes gängige Gewürz, ohne dass unsere Speisen nicht nur fad schmecken würden, sondern welches außerdem enorm wichtig für unsere Gesundheit ist. Die Rede ist natürlich vom Salz. Zum alljährlichen Salzfest wurde das Gewürz wieder in den unterschiedlichsten Formen und Varianten zum Verkauf angeboten. An einem Stand könnten Besucher sich sogar nach Belieben ihr individuelles Glas Würzsalz zusammenstellen. Weiterhin gab es allerlei Handarbeit wie Herbstkränze, geflochtene Körbe, Schmuck und noch vieles mehr an den umliegenden Verkaufsständen zu erwerben. Und die Vielzahl an Imbisswegen und Buden lokaler Winzer sorgten für das leibliche Wohl. Ein Highlight der diesjährigen Festivitäten spielte sich am Sonntagnachmittag auf dem Platz vor dem Roten Turm ab, wo die hallische Tanzschule Eichelmann einen Flashmob organisierte mit einem ambitionierten Weltrekordversuch. Das Ziel, den eigenen Rekord brechen, den man vor 2 Jahren aufstellte, 886 Paare, die auf dem Marktplatz gemeinsam tanzten.
2: Wir fanden es gerade aktuell wieder ganz wichtig, mal wieder ein positives, überregionales Zeichen hier aus Halle-Saale zu senden. Und da fanden wir die Idee eigentlich schön, diesen Tanzrekord mal wieder aufzugreifen und diesen Rekord eigentlich auch selber wieder zu brechen. Und als Projekt hatten wir diesmal die nachhaltige Aufforstung der Döhlauer Heide, also ein lokales Projekt.
1: Neben dem Spaß am Tanzen ging es also zudem um den guten Zweck. Daher wurde von allen teilnehmenden TänzerInnen eine Startgebühr verlangt, die zugleich als Spende für die Finanzierung der Baumpflanzaktion in der Döhlauer Heide diente. Die Höhe der gespendeten Summe war hier völlig freigestellt. Einen entsprechend hohen Geldwert galt es jedoch zu erzielen, um dem Motto 4000 Füße für 4000 Bäume gerecht zu werden, wofür zudem eine Teilnehmeranzahl von mindestens 1000 notwendig war. Diese erreichte man sogar bereits lange vor dem eigentlichen Beginn der Tanzaktion und immer mehr Tanzpaare gesellten sich dazu, sodass der Platz zwischen den Hausmannstürmen schon bald prall gefüllt war mit einer bunten Mischung aus Tanzprofis, Hobbytänzern und Anfängern. Denn bestimmte Vorkenntnisse waren keine Voraussetzung für die Teilnahme an der Aktion. Jeder war willkommen. Nach einer kurzen Einführung und Generalprobe mit den Vertretern der Tanzschule Eichelmann ging es dann auch pünktlich um 16 Uhr los. Im Wiener Walzertakt zu den Klängen aus dem Roten Turm, die Stadtkarillonneur David Drambian dort auf dem größten Glockenspiel Europas spielte.
3: Schwungzeit an, Schwungzeit an, 1, 2, 3, 1, 2, 3.
1: ...1148 Tanzpaare wurden insgesamt gezählt, die sich hier gemeinsam für den guten Zweck versammelt hatten. Ein neuer Rekord mit großem Abstand zum letzten Flashmob vor 2 Jahren. Wobei es sich hier natürlich nicht um einen typischen Flashmob in dem Sinne handelte. Über 2000 Leute bekommt man schließlich nicht von heute auf morgen versammelt. Daher handelte es sich bei einem großen Teil der Mitwirkenden um Mitglieder der Tanzschule. Viele Paare mit Teilnehmern von überall her schlossen sich jedoch noch spontan vor Ort zusammen und knüpften sogar neue Freundschaften.
2: Genau, wir haben uns natürlich ganz doll darüber gefreut, dass natürlich viele von uns erstmal dabei waren, aber auch natürlich ganz viele, ob das aus dem Harz ist, aus Magdeburg, aus Leipzig, also aus ganz Sachsen-Anhalt und noch viel weiter, kamen die Leute, weil sie es über irgendwelche Medien erfanden, hier nach Halle, um uns zu unterstützen. Das ist eigentlich mal das Schöne bei so einer großen öffentlichen Aktion hier. Wir haben ja im Vorfeld gesagt, selbst wer alleine ist, kommt hier vor zur Bühne und findet sich vielleicht noch paarweise zusammen.
1: 8.802 Euro kamen schließlich mithilfe der tanzenden Menge zusammen, die 3 verschiedene Tänze auf dem Marktplatz absolvierte. Auf den Wiener Walzer folgte ein langsamer Walzer, ebenfalls zu den Glockenklängen des Roten Turms. Und den krönenden Abschluss machte ein Disco-Fox, zu dem die insgesamt 2.296 Teilnehmer noch einmal gut gelaunt das Tanzbein schwingen durften.
4: Ja.

Der Magdeburger Stadtrat hat einen Hitzeaktionsplan beschlossen. Er beinhaltet 31 Maßnahmen zum Schutz der Bevölkerung bei Hitze. Vor allem geht es dabei um das Stadtgrün und dessen Berücksichtigung bei Straßen-, Platz- und Freiraumgestaltungen. Man will mehr Regenwasser speichern, um eine bedarfsgerechte Bewässerung zu erreichen. Muss doch für einen Baum, der heute gepflanzt wird, auch noch in vielen Jahren das Überleben gesichert werden. Dazu gehören nicht nur die Pflanzung, sondern auch die Pflege und das Wasser über Jahre hinweg.

0: Innerhalb der Stadt Gartenbetrieb bedarfsgerecht mit den notwendigen Personal- und Sachmitteln ausgestattet werden muss. Der Hitzeaktionsplan greift dabei bestehende Ansätze auf und umfasst so Maßnahmen zur Begrünung, Beschattung und der langfristigen Anpassung des Stadtraums. Schlussendlich soll der Hitzeaktionsplan regelmäßig evaluiert werden, um auf neue Entwicklungen reagieren zu können.
1: Am vergangenen Freitag wurde das neue Stadtforum im Breitenweg in Magdeburg eröffnet. Von 14 bis 17 Uhr konnten Interessierte die neuen Räume kennenlernen, sich über die Angebote informieren und mit den Ansprechpersonen vor Ort ins Gespräch kommen. Doch nicht nur der Ort selbst, auch sein Name ist durch Beteiligung entstanden. Bei einer öffentlichen Online-Abstimmung der Landeshauptstadt standen insgesamt 7 Vorschläge zur Auswahl. Stadtforum erhielt mit 124 Stimmen und damit 37% die meisten Stimmen. Der Standort am Breiten Weg wurde dabei nicht dem Volk überlassen. Hier wurde bewusst gewählt. Das Stadtforum soll zentral erreichbar und für möglichst viele Menschen zugänglich sein. Bei der Auswahl wurde deshalb auch auf Barrierefreiheit geachtet. Rund 1,5 Jahre dauerte es von der Idee bis zur finalen Umsetzung.
2: Unsere Zielstellung war es, dass eben den Bürgern eine Plattform geboten wird, ein zentraler Ort geboten wird, wo sie ihre Informationen bekommen können, wo sie aber auch in Austausch treten können mit der Verwaltung oder auch untereinander und wo wir eben Beteiligungsangebote zentral machen können, die teilweise gesetzlich vorgeschrieben sind, zum anderen aber eben auch im Interesse der Stadt stattfinden sollen.
1: Erstmals werden verschiedene Angebote der Stadtverwaltung an einem Ort gemeinsam gebündelt. Dazu gehören die Bürgerbeteiligung, die Kinder- und Jugendbeteiligung, die Gemeinwesenarbeit, das Familieninformationsbüro, der IBA-Shop und das strategische Projektmanagement.
3: Zum einen haben wir hier innerhalb unseres Teams, innerhalb der Beteiligung, auch natürlich mit dem Stadtplanungsamt und dem IBA-Shop, deutlich kürzere Wege. Wir sind schneller, besser miteinander vernetzt. Dadurch, dass wir hier auch zusammen vor Ort sitzen und unsere Arbeit jeden Tag erledigen. Wir haben aber eben auch diese tolle Veranstaltungsfläche, auf der wir jetzt hier gerade stehen, auf der wir ganz neue Formate ausprobieren können. Wir haben auf der Veranstaltungsfläche sehr viele Möglichkeiten, wie wir die einrichten und bestuhlen können. Das ist modular alles anpassbar. Und wir können hier von Beteiligungsformaten über Informationsveranstaltungen, aber eben auch für das Projektmanagement Workshops und Schulungen anbieten, ohne großartig nach Räumlichkeiten suchen zu müssen, sondern hier alles aus einer Hand anbieten zu können.
1: Das Stadtforum soll dabei mehr als nur ein Veranstaltungsort sein. Hier können sich Bürger informieren, Fragen stellen, eigene Anliegen einbringen und an den Beteiligungsformaten teilnehmen. Geplant sind außerdem Veranstaltungen, Workshops, Expertensprechstunden und neue Begegnungsformate. Für Familien gibt es zusätzlich Informationsangebote, unter anderem auch eine Krabbelgruppe. Auch das PMO-Lab ist hier angesiedelt. Dort sollen städtische Projekte fachübergreifend geplant, Mitarbeitenden in Projektmanagementmethoden geschult und neue Formen der Zusammenarbeit entwickelt werden.
3: Besonders für die Öffentlichkeit interessant ist natürlich das Thema Bürgerbeteiligung, weil das für uns die Schnittstelle ist zwischen den Bürgern und der Verwaltung. Wie kriegen wir denn die Ideen der Bürger in die Verwaltung rein? Das ist eigentlich die große Frage, die wir uns in der Bürgerbeteiligung immer stellen. Die Meinungen, die Anregungen, die Ideen der Bürger in die Verwaltung zu holen. Und der Bereich Projektmanagement, der wirkt natürlich nach innen in die Verwaltung und sorgt dafür, dass wir eben in der Verwaltung fit werden, Projekte auch professionell umsetzen zu können. Und diese Schnittstelle, glaube ich, die jetzt neu zu beleben oder noch besser zu beleben, als wir es vorher konnten, als wir eben noch nicht alle zusammen unter einem Dach gesessen haben, das ist, glaube ich, einer der wichtigen Punkte, die uns hier auch so antreibt.
1: Damit gibt es nun einen gemeinsamen und zentralen Ort, an dem Verwaltung und Stadtgesellschaft direkt miteinander in den Austausch treten können. Gerade für die Zivilbevölkerung bedeutet das, Information, Beteiligung und Mitgestaltung werden an einem Ort gebündelt und damit sichtbarer und leichter zugänglich gemacht.
0: Die stadteigene Messe- und Veranstaltungsgesellschaft wird den Betrieb der Magdeburger Stadthalle übernehmen. Dazu gehört auch die angrenzende Eventplaza. Ein entsprechender Entschluss wurde vom Magdeburger Stadtrat gefasst, der sich damit gegen eine Privatisierung des Betriebs aussprach. Gemeinsam mit der Hyperschale entsteht so auf der Rote Horninsel ein interessanter Veranstaltungsort in einer organisatorischen Hand, was erlaubt, die verschiedenen Lokalitäten auch gemeinsam zu nutzen. So wird die Stadthalle zukünftig bis zu 3.600 Besuchern Platz bieten. Die noch zu realisierende Beschallungsanlage erlaubt dann auch die Veranstaltung von klassischer Musik, von Musical oder Operette. Hinzu kommt der nach historischem Vorbild restaurierte Blüthnersaal, den man durch flexible Wände in drei Räume unterteilen kann. Wenn die Stadthalle und das zugehörige Außengelände mit dem Albin-Müller-Turm fertig sind, dann wird die MVGM nicht nur die Bördelandhalle und das Fußballstadion vermarkten, sondern auch das AMO-Kulturhaus, die Johanneskirche und das Messegelände sowie ebenfalls den gesamten Elbauenpark mit der Seebühne betreuen. Die Reklame.

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3: Willkommen zurück. Der sechste Spieltag in der Handball-Bundesliga endete für den SCM mit einem sehr deutlichen 33:24 Sieg über die SG BBM Bietigheim. Auch bei diesem Spiel in eigener Halle kamen die Magdeburger schnell in die Partie. Schon nach wenigen Minuten lag man mehrere Tore vorn. Ein Vorsprung, der im Verlauf des Spiels nicht aufgegeben und weiter ausgebaut wurde. Trainer Wiegert war mit dem Sieg nicht unzufrieden, monierte jedoch zu viele Fehlwürfe seiner Mannen. Viel Zeit zum Ausruhen bleibt den SCM allerdings nicht. Schon am Mittwoch steht das Spitzenspiel gegen den THW Kiel an. Außerdem steht die nächste Aufgabe im DHB-Pokal fest, denn am Samstag wurden die Begegnungen im Achtelfinale ausgelost. Dabei bekam der SCM Heimrecht und gespielt wird gegen den HC Hamburg. Wann das Spiel konkret stattfindet, muss jedoch noch vereinbart werden. Zunächst wurden der 11. und 12. November festgelegt.
4: Der Empfang im Rathaus, zu dem alle geladen sind, die sich im vergangenen Jahr um die Lutherstadt verdient gemacht haben, hat sich zu einem festen Bestandteil der Eisleber Wiese entwickelt. Und während Bürgermeister Carsten Staub gemeinsam mit Wiesi die zahlreichen Gäste begrüßte, gab es auch vor dem Rathaus schon etwas zu erleben. Das Jugendblasorchester der Musikschule Mansfeld Südharz und das Tanzstudio Eisleben sorgten für Unterhaltung. Drinnen begegneten sich indes Damen und Herren aus Politik und Wirtschaft, der Verwaltung, von Vereinen und Verbänden, aus der Stadt Eisleben und den Ortsteilen, den Nachbarkommunen sowie den Partnerstädten.
5: Hier in Eisleben zum Wiesenempfang kommen alle zusammen, alle, die das letzte Jahr, die letzten Jahrzehnte auch hier die Stadt, das Stadtbild mitgeprägt haben durch unterschiedliche Beteiligungen. Und ich hoffe, und das werde ich auch nochmal sagen, ich wünsche mir eine friedliche Wiese, eine schöne Wiese. Ich bin sehr zum Wohl.
4: So war der Herold von Kaiser Karl V. alias Schauspieler Oliver Beck doch einer Kutsche entstiegen. Wie üblich überbrachte er zur nunmehr 505. Eisleber Wiese, so wie im Jahr 1521 die Botschaft des Kaisers, dass Eisleben das Recht hat, zwei Wochen nach Ägidius einen Vieh- und Ochsenmarkt abzuhalten. So zog man also wieder zur Wiese, ohne Tiere und Fahrzeuge, aber mit ca. 2500 großen und kleinen Mitwirkenden.

0: Nach dem Einmarsch ins vollbesetzte Festzelt hieß es nun für Bürgermeister Carsten Staub, jetzt wieder moderiert von Dirk Fuhlert und seiner Frau Katja, gemeinsam mit Festwirt Jörg Ahren den Fassbieranstich zu meistern.
1: Pass

0: 3 und es läuft, jawohl! Und wie es läuft, Freunde!
1: Die 505. Eisleberwiese ist eröffnet, feiert, hat Spaß! Herzlich willkommen, Eisleben!
2: Doch nicht nur im Festzelt, auch draußen war auf der rund 4 Kilometer langen Vergnügungsmeile einiges los. Das größte Volksfest Mitteldeutschlands zog bei seiner 505. Auflage wieder einige tausende Besucher an. Auf dem 80.000 Quadratmeter großen Areal präsentierten sich knapp 300 Geschäfte, die aus über 800 Bewerbungen ausgewählt worden waren. 22 große Fahrgeschäfte und 14 Kinderkarussells sorgten für den Nervenkitzel bei Klein und Groß. Zudem bot die Händlermeile wieder ein vielfältiges Angebot, wie zum Beispiel beim Käsemax oder Wattwurm. Und auch sonst gab es ein kunterbuntes Sortiment an Waren.
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4: Die MDF1 Wettervorhersage für den 28. und 29. September. In der Nacht zum Dienstag ist der Himmel klar oder nur gering bewölkt. Es ist trocken. Die Nachttemperaturen sinken auf 13 bis 11 Grad ab. Der Wind weht sehr leicht und weiter aus östlicher Richtung. Am Dienstag ist der Himmel bis auf wenige hohe Wolkenfelder nur leicht bewölkt. Es bleibt auch niederschlagsfrei. Die Temperaturen steigen auf 23 bis 25 Grad. Der Wind weht schwach und leicht böig aus östlichen Richtungen. Der UV-Index liegt beim mäßigen Wert 3. Die weiteren Aussichten bis zum Freitag. Auch in der zweiten Wochenhälfte bleibt der Altweibersommer wetterbestimmend. Meistens sind nur wenige harmlose Schleierwolken am Himmel. Die Sonne scheint und die Temperaturen sind mild.
5: Im Rahmen der Literaturwochen wird am Dienstag der Förderverein der Schriftsteller mit Autoren aus Braunschweig und Magdeburg im Literaturhaus erwartet. Unter dem Titel »Wenn der Löwe mit der Jungfrau« werden literarische Texte verlesen, die aus verschiedenen Perspektiven erzählen, historisches reflektieren oder einen Blick in die Zukunft wagen. Das kann nachdenklich oder humorvoll werden. Die Lesung beginnt um 19 Uhr und der Eintritt kostet 8 Euro an der Abendkasse. Am Dienstag soll es den letzten stadtgeschichtlichen Sommerabend dieses Jahres im Kaiserin Adelheid Saal im Rathaus geben. Angeboten wird ein Ausflug in die jüngere Geschichte, als Magdeburg 1945 von der Sowjetarmee besetzt wurde und wie sich das Leben unter dem Roten Stern in den Jahren danach gestaltete. Dr. Daniel Buse wird sich des Themas aus verschiedenen Richtungen annähern, und zwar über Orte, Ereignisse, Erlebnisse oder Biografien. Ein Vortrag beginnt um 19 Uhr und der Eintritt ist frei. Vielleicht mal interessant für heutige Putin-Versteher zu erfahren, was es bedeutete, als in Spitzenzeiten bis zu 40.000 Sowjetsoldaten allein in Magdeburg stationiert waren. Ja, wir hätten am Dienstag wieder ein Direktmagazin anzubieten, ab 18 Uhr für Magdeburg und danach für Halle, so wie jetzt gleich im Anschluss. Bis dahin auf Wiederfernsehen und bleiben Sie gesund.

0: An vieles erinnere ich mich nicht gern. Ich habe meine Münze zum Einjährigen gekriegt.
1: Sie wäre unglaublich stolz auf dich.
0: Ich tue niemandem mehr weh.
2: Was wollen Sie?
0: Ja, ich habe Ihren komischen Sittich.
2: Sagen Sie Daryl, dass ich den Vogel nicht will. Ich will den Bentley.
3: Du kriegst den Bentley.
0: Sag mir einfach, was ich mit dem Vogel machen soll.
3: Töte ihn!
4: Ein Privatjet mit einer hochempfindlichen medizinischen Lieferung. Sollte echt easy werden, Hank.
5: Du hast schon einen Passagier auf dem Rücksitz.
0: Okay, was steht auf dem Plan?
6: Es geht um ein sehr krankes, kleines Mädchen. Du lieferst ihr eine neue Leber. Wenn sie die heute nicht bekommt, dann wird sie sterben.

0: Ich hätte eine Frage. Wie viel ist so ein Ding auf dem Schwarzmarkt wert?
1: Hey, Hank, siehst du auch, was ich sehe?
0: Beantworten Sie sie.
1: Ist quasi unbezahlbar.
0: Das Paket sichern. Und auch den Vogel, wenn's geht.
1: Was?
2: Los, los, los!
1: Ich will raus aus dem Auto.
3: Wir können jetzt gerade nicht
1: aussteigen, Ben, okay?
0: Du wolltest sowieso aussteigen.
4: Wird sie jetzt sterben?
5: Ich weiß, was für eine Angst du hast.
0: Aber nichts wird uns davon abhalten, zu dir zu kommen.
1: Heute sind wir beide Helden. All diese Gewalt und die Kleine stirbt doch am Ende.
6: Nimmst du mich jetzt ernst, Hank Malone?
1: Das ist mein Taxi!
0: Ich gehöre zu den Guten, das werden Sie später noch erkennen.
1: Vermutlich viel später wird noch etwas dauern.
2: Nehmen Sie die Sauerstoffflasche!
4: Was? Wozu?
2: Lassen Sie sie jetzt raus!
1: Das ist der beste Tag meines Lebens!
7: Ich glaube, es gibt keinen Sport, der so elitär und explosiv ist wie der Rudersport. Warum soll ich da überhaupt noch mitmachen?
8: Um den feinen Herren in Kiel oder anderswo mal richtig ans Bein zu pissen. Die verkörpern alles, was sie hassen. Karl Adam vom frisch gegründeten Ratzeburger Ruderclub.
9: Hey, hört auf, verdammt nochmal!
8: Wir haben ihre Väter im Krieg verloren, die sind traurig. Die Trauer, die schlägt den Wut um. Die kann ich beim Leistungssport benutzen.
10: Wie kommt ausgerechnet ein Boxer zum Rudersport?
11: Indem er aus der Gosse kommt.
8: Wo man herkommt, ist belanglos. Wichtig ist, wo man hin will.
11: Wo holen Sie denn hin?
8: Zur Olympischen Spielen nach Rom.
7: Der Kerl saß noch keinen einzigen Tag in dem Motorboot.
12: Ja und?
8: Unser Ziel, jeden Sektor in der gleichen Geschwindigkeit zu rudern.
10: Kein Endsport.
8: Nein, das ist reine Physik.
13: Ratzeburg gewinnt die deutsche Meisterschaft.
14: Was zum Teufel liegt Ratzeburg?
8: Ratzeburg liegt ungefähr anderthalb Längen vor Kiel.
15: Willst du wirklich, dass dieser Proletenhaufen Deutschland bei der EM vertritt?
16: Kohl hat gezeigt, dass wir nicht konkurrenzfähig sind.
17: Sag mal, wisst ihr eigentlich, was da gerade los war?
18: Da war nur Hass.
19: Aber da können wir nichts für, oder?
18: Doch, natürlich, weil wir Deutsche sind.
20: Ist illegal hier, aus dem Westen. Er hat Glück, dass er nicht erschossen wurde.
21: Du kannst nicht mehr einfach so rüberkommen. Das ist zu gefährlich. Die werden dich früher oder später erwischen.
8: Denken Sie doch mal an den Fußball, das Wunder von Bern. Da wurden da auch die Besten aus allen Vereinen herausgewählt. Mit Ruder dann aus ganz Deutschland. Der Deutschlandachter.
22: Weißt du, dass deine Kinder und ich an deinem Traum hart mitarbeiten?
18: Auf nach Rom!
16: Wenn du nicht, weiß ich das.
22: Ja, dann sieh zu.
16: Was?
22: Dass du gewinnst.
5: Und da fällt der Startschuss.
13: Unsere deutsche Mannschaft wird sich weiter.
21: Auf wessen Seite stehst du?
16: Dein Auftritt morgen wird dein letzter sein.
8: Durchhalten, Jungs! Nicht der Stärkere gewinnt, sondern der, der am wenigsten Fehler macht.
23: Hallo, ich möchte einen Wodka.
24: Der Alkoholkonsum ist gesperrt.
23: Mach eine Ausnahme.
24: Wir machen keine Ausnahmen.
23: Arschloch.
25: Mamchen, warum gehst du denn nicht ans Telefon? Ich mach mir doch sonst Sorgen.
26: Oh. Sind Sie eine Pflegerin?
27: Ich habe ein wahnsinnig schlechtes Gewissen, wenn ich Sie hier alleine lasse.
28: Wir haben die Lösung.
29: Guten Tag, Frau Winkler.
23: Er soll mir nicht näher kommen.
25: Sagen wir erstmal er.
27: Mama, du willst doch wahrscheinlich, dass das ein Mann ist, oder?
23: Das ist eine Maschine.
29: Wie kann ich helfen?
23: Kein Wort werde ich mit ihm reden.
30: Schaut auf!
29: Es reicht mit Ihrem ständigen Gemecker. Ab jetzt nur noch eine Stunde am Tag. Bitch Hour. Da dürfen Sie meckern, schimpfen.
23: Schreien.
29: Schreien Sie. Ah! Wieso sind Sie immer so wütend?
23: Nach Brunnes Tod ist mir das Leben einfach so weggerutscht.
29: Wollen Sie übers Sterben reden, Frau Winkler?
23: Von allen werde ich im Stich gelassen. Nur damit Madame auf der Bühne stehen kann.
27: Mama, kannst du vielleicht ein bisschen dankbarer sein?
29: Ich denke oft, wie wäre es, wenn wir unser Leben noch mal ganz von vorn beginnen könnten?
23: Du kennst Tschechow?
29: Sie sind eine herrliche, wunderbare Frau.
23: Fast könnte man auf dich reinfallen.
27: Sie lacht.
25: Spiel Frau Winklers Lieblingslied.
29: Einen Wodka bitte. Aus.

0: medizinischen Gründen wird der Alkoholkonsum erlaubt.
1: Na los.
0: Wofür sind Sie dankbar?
2: Für nichts. Danke, dass du mich nicht allein lässt.

0: er sie gerade um?
1: Nein, das glaube ich nicht.
0: Das glauben Sie nicht?
2: Ich werde nicht mit einem Gerät aus dem 20. Jahrhundert zusammenarbeiten.
3: Kaffee.
4: Und nein.
5: 100% robuster.
6: Schmeckt ein bisschen lasch.
7: Harry, kommst du bitte mal?
6: Ist weit gekommen.
8: Einfach eine Einladung und zack. Übrigens, ich heirate. Wir kennen den nicht mal.
9: Sie ist unsere Tochter, Harry.
8: Warum muss sie eigentlich ständig heiraten? Wie spießig ist das denn?
9: Ja, wir haben doch auch geheiratet.
8: Ja, einmal, damals. Aus Liebe.
9: Liebe?
8: Ach, jetzt war es nicht mal mehr Liebe.
9: Ja, darüber diskutiere ich nach 40 Jahren nun wirklich nicht mehr mit dir.
7: Ich freue mich richtig auf die Hochzeit.
3: Man kann sich auch alles schönreden.
7: Du fährst doch mit, oder?
3: Nein.
6: Du liest nicht, du interessierst dich nicht, du verblödest langsam.
8: Ich lese jeden Tag Zeitung.
6: Ja, den Sport.
8: Sag mal, wenn du nicht zu Hause bist und ich habe eine Meinung, habe ich dann immer noch Unrecht?
6: Man wird alt, müde, langweilig.
5: Ich will aber nicht müde, alt und langweilig werden.
6: Bist du auch nicht?
7: Noch nicht.
6: Weißt du, was sie gesagt hat, als sie ausgezogen ist? Dass ich mich immer nur für mich interessiert habe.
5: Das ist doch Quatsch. Sie ist unsere Tochter und wir fahren da zusammen hin. Komm. Wir tanzen.
6: Auf uns.
5: Meine Lore.
8: Schau mal, hat mir lange nicht schön mit Rahmsoße.
9: Davon bekomme ich Blähung. Leg wieder weg.

Der Fahrgastverband Pro Bahn Mitteldeutschland forderte im Rahmen seiner Landesversammlung eine dauerhaft verlässliche Finanzierung des ÖPNV. Hintergrund für diese Forderung waren Haushaltsentscheidungen. Zum Beispiel in Chemnitz, die verlangten, Einsparungen von bis zu 3 Millionen Euro pro Jahr vorzunehmen. Oder in Dresden, wo für 2027 auch erhebliche Einsparungen bei den kommunalen Zuschüssen zum ÖPNV zur Debatte stehen. Angesichts anhaltend angespannter Kommunalhaushalte befürchtet der Fahrgastverband, dass diese Maßnahmen Schule machen könnten. Denn auch in Halle oder Magdeburg stehen die Haushalte unter Druck und man befürchtet ein Ausdünnen der Takte oder Rücknahmen beim Wochenendverkehr. Und damit ein herzliches Willkommen zum MDF1 Direktmagazin am Montag.

0: Die grundsätzliche Forderung untermauerte der Fahrgastverband mit einigen konkreten Maßnahmen zur Sicherung des bestehenden Angebots, einer Verbesserung der Betriebsqualität und der Gewährleistung eines verlässlichen Grundangebotes in Stadt und Land. So müssten die Belange des öffentlichen Verkehrs auch in Krisenzeiten die gleiche Priorität wie der motorisierte Individualverkehr bekommen. Außerdem erwartet man eine Erweiterung des Angebots, beispielsweise durch Reaktivierung bereits stillgelegter Strecken.
1: Am Wochenende drehte sich auf dem Marktplatz in Halle wieder alles um jenes gängige Gewürz, ohne dass unsere Speisen nicht nur fad schmecken würden, sondern welches außerdem enorm wichtig für unsere Gesundheit ist. Die Rede ist natürlich vom Salz. Zum alljährlichen Salzfest wurde das Gewürz wieder in den unterschiedlichsten Formen und Varianten zum Verkauf angeboten. An einem Stand könnten Besucher sich sogar nach Belieben ihr individuelles Glas Würzsalz zusammenstellen. Weiterhin gab es allerlei Handarbeit wie Herbstkränze, geflochtene Körbe, Schmuck und noch vieles mehr an den umliegenden Verkaufsständen zu erwerben. Und die Vielzahl an Imbisswegen und Buden lokaler Winzer sorgten für das leibliche Wohl. Ein Highlight der diesjährigen Festivitäten spielte sich am Sonntagnachmittag auf dem Platz vor dem Roten Turm ab, wo die hallische Tanzschule Eichelmann einen Flashmob organisierte mit einem ambitionierten Weltrekordversuch. Das Ziel, den eigenen Rekord brechen, den man vor 2 Jahren aufstellte, 886 Paare, die auf dem Marktplatz gemeinsam tanzten.
2: Wir fanden es gerade aktuell wieder ganz wichtig, mal wieder ein positives, überregionales Zeichen hier aus Halle-Saale zu senden. Und da fanden wir die Idee eigentlich schön, diesen Tanzrekord mal wieder aufzugreifen und diesen Rekord eigentlich auch selber wieder zu brechen. Und als Projekt hatten wir diesmal die nachhaltige Aufforstung der Döhlauer Heide, also ein lokales Projekt.
1: Neben dem Spaß am Tanzen ging es also zudem um den guten Zweck. Daher wurde von allen teilnehmenden TänzerInnen eine Startgebühr verlangt, die zugleich als Spende für die Finanzierung der Baumpflanzaktion in der Döhlauer Heide diente. Die Höhe der gespendeten Summe war hier völlig freigestellt. Einen entsprechend hohen Geldwert galt es jedoch zu erzielen, um dem Motto 4000 Füße für 4000 Bäume gerecht zu werden, wofür zudem eine Teilnehmeranzahl von mindestens 1000 notwendig war. Diese erreichte man sogar bereits lange vor dem eigentlichen Beginn der Tanzaktion und immer mehr Tanzpaare gesellten sich dazu, sodass der Platz zwischen den Hausmannstürmen schon bald prall gefüllt war mit einer bunten Mischung aus Tanzprofis, Hobbytänzern und Anfängern. Denn bestimmte Vorkenntnisse waren keine Voraussetzung für die Teilnahme an der Aktion. Jeder war willkommen. Nach einer kurzen Einführung und Generalprobe mit den Vertretern der Tanzschule Eichelmann ging es dann auch pünktlich um 16 Uhr los. Im Wiener Walzertakt zu den Klängen aus dem Roten Turm, die Stadtkarillonneur David Drambian dort auf dem größten Glockenspiel Europas spielte.
3: Schwungzeit an, Schrittzeit an, 1, 2, 3, 1, 2, 3.
1: ...1148 Tanzpaare wurden insgesamt gezählt, die sich hier gemeinsam für den guten Zweck versammelt hatten. Ein neuer Rekord mit großem Abstand zum letzten Flashmob vor 2 Jahren. Wobei es sich hier natürlich nicht um einen typischen Flashmob in dem Sinne handelte. Über 2000 Leute bekommt man schließlich nicht von heute auf morgen versammelt. Daher handelte es sich bei einem großen Teil der Mitwirkenden um Mitglieder der Tanzschule. Viele Paare mit Teilnehmern von überall her schlossen sich jedoch noch spontan vor Ort zusammen und knüpften sogar neue Freundschaften.
2: Genau, wir haben uns natürlich ganz doll darüber gefreut, dass natürlich viele von uns erstmal dabei waren, aber auch natürlich ganz viele, ob das aus dem Harz ist, aus Magdeburg, aus Leipzig, also aus ganz Sachsen-Anhalt und noch viel weiter, kamen die Leute, weil sie es über irgendwelche Medien erfanden, hier nach Halle, um uns zu unterstützen. Das ist eigentlich mal das Schöne bei so einer großen öffentlichen Aktion hier. Wir haben ja im Vorfeld gesagt, selbst wer alleine ist, kommt hier vor zur Bühne und findet sich vielleicht noch paarweise zusammen.
1: 8.802 Euro kamen schließlich mithilfe der tanzenden Menge zusammen, die 3 verschiedene Tänze auf dem Marktplatz absolvierte. Auf den Wiener Walzer folgte ein langsamer Walzer, ebenfalls zu den Glockenklängen des Roten Turms. Und den krönenden Abschluss machte ein Disco-Fox, zu dem die insgesamt 2296 Teilnehmer noch einmal gut gelaunt das Tanzbein schwingen durften.
4: Ja.

Die Polizei in Halle hat das erste Mal einen sogenannten True Crime Hackathon veranstaltet. Dabei gab es die Gelegenheit für interessierte Laien, mit verschiedenen bisher unaufgeklärten Fällen zu arbeiten. Die Polizei versprach sich vom unvoreingenommenen Blick der Amateure neue Sichtweisen auf alte Fälle, verbunden mit der Hoffnung, neue Ermittlungsansätze zu erhalten. Aus 800 Bewerbern wurden 30 Teilnehmende eingeladen, sich am Hackathon zu beteiligen. In fünf Teams zusammen

0: Zusammengestellt bekamen sie die anonymisierten Unterlagen, um sie zu analysieren, zu diskutieren und zu kombinieren. Am Ende präsentierten die Teams ihre Ergebnisse einer Jury, wobei das Team Shamrocks einen vielversprechenden Ansatz in einem Fall aus dem Bereich der digitalen Erpressung entwickelte und deswegen von der Jury als Gewinnerteam benannt wurde. Aber auch andere Teams konnten Hinweise geben, die es wert sind, weiter verfolgt zu werden. Deswegen ist davon auszugehen, dass dies nur der Auftakt zu vielen weiteren Hackathons war. Denn die Veranstaltung war nicht nur ein Wettbewerb, sondern ein gelungenes Experiment für moderne interdisziplinäre Ermittlungsarbeit.
1: Am vergangenen Freitag wurde das neue Stadtforum im Breitenweg in Magdeburg eröffnet. Von 14 bis 17 Uhr konnten Interessierte die neuen Räume kennenlernen, sich über die Angebote informieren und mit den Ansprechpersonen vor Ort ins Gespräch kommen. Doch nicht nur der Ort selbst, auch sein Name ist durch Beteiligung entstanden. Bei einer öffentlichen Online-Abstimmung der Landeshauptstadt standen insgesamt 7 Vorschläge zur Auswahl. Stadtforum erhielt mit 124 Stimmen und damit 37% die meisten Stimmen. Der Standort am Breiten Weg wurde dabei nicht dem Volk überlassen. Hier wurde bewusst gewählt. Das Stadtforum soll zentral erreichbar und für möglichst viele Menschen zugänglich sein. Bei der Auswahl wurde deshalb auch auf Barrierefreiheit geachtet. Rund 1,5 Jahre dauerte es von der Idee bis zur finalen Umsetzung.
2: Unsere Zielstellung war es, dass eben den Bürgern eine Plattform geboten wird, ein zentraler Ort geboten wird, wo sie ihre Informationen bekommen können, wo sie aber auch in Austausch treten können mit der Verwaltung oder auch untereinander und wo wir eben Beteiligungsangebote zentral machen können, die teilweise gesetzlich vorgeschrieben sind, zum anderen aber eben auch im Interesse der Stadt stattfinden sollen.
1: Erstmals werden verschiedene Angebote der Stadtverwaltung an einem Ort gemeinsam gebündelt. Dazu gehören die Bürgerbeteiligung, die Kinder- und Jugendbeteiligung, die Gemeinwesenarbeit, das Familieninformationsbüro, der IBA-Shop und das strategische Projektmanagement.
3: Zum einen haben wir hier innerhalb unseres Teams, innerhalb der Beteiligung, auch natürlich mit dem Stadtplanungsamt und dem IBA-Shop, deutlich kürzere Wege. Wir sind schneller, besser miteinander vernetzt. Dadurch, dass wir hier auch zusammen vor Ort sitzen und unsere Arbeit jeden Tag erledigen. Wir haben aber eben auch diese tolle Veranstaltungsfläche, auf der wir jetzt hier gerade stehen, auf der wir ganz neue Formate ausprobieren können. Wir haben auf der Veranstaltungsfläche sehr viele Möglichkeiten, wie wir die einrichten und bestuhlen können. Das ist modular alles anpassbar. Und wir können hier von Beteiligungsformaten über Informationsveranstaltungen, aber eben auch für das Projektmanagement Workshops und Schulungen anbieten, ohne großartig nach Räumlichkeiten suchen zu müssen, sondern hier alles aus einer Hand anbieten zu können.
1: Das Stadtforum soll dabei mehr als nur ein Veranstaltungsort sein. Hier können sich Bürger informieren, Fragen stellen, eigene Anliegen einbringen und an den Beteiligungsformaten teilnehmen. Geplant sind außerdem Veranstaltungen, Workshops, Expertensprechstunden und neue Begegnungsformate. Für Familien gibt es zusätzlich Informationsangebote, unter anderem auch eine Krabbelgruppe. Auch das PMO-Lab ist hier angesiedelt. Dort sollen städtische Projekte fachübergreifend geplant, Mitarbeitende in Projektmanagementmethoden geschult und neue Formen der Zusammenarbeit entwickelt werden.
3: Besonders für die Öffentlichkeit interessant ist natürlich das Thema Bürgerbeteiligung, weil das für uns die Schnittstelle ist zwischen den Bürgern und der Verwaltung. Wie kriegen wir denn die Ideen der Bürger in die Verwaltung rein? Das ist eigentlich die große Frage, die wir uns in der Bürgerbeteiligung immer stellen. Die Meinungen, die Anregungen, die Ideen der Bürger in die Verwaltung zu holen. Und der Bereich Projektmanagement, der wirkt natürlich nach innen in die Verwaltung und sorgt dafür, dass wir eben in der Verwaltung fit werden, Projekte auch professionell umsetzen zu können. Und diese Schnittstelle, glaube ich, die jetzt neu zu beleben oder noch besser zu beleben, als wir es vorher konnten, als wir eben noch nicht alle zusammen unter einem Dach gesessen haben, das ist, glaube ich, einer der wichtigen Punkte, die uns hier auch so antreibt.
1: Damit gibt es nun einen gemeinsamen und zentralen Ort, an dem Verwaltung und Stadtgesellschaft direkt miteinander in einen Austausch treten können. Gerade für die Zivilbevölkerung bedeutet das, Information, Beteiligung und Mitgestaltung werden an einem Ort gebündelt und damit sichtbarer und leichter zugänglich gemacht.
0: Der Bestand der Stiftung Händelhaus umfasst derzeit mehr als 700 historische Musikinstrumente. Nun hat man sich entschlossen, die Herkunft dieser Instrumente genauer zu untersuchen. Denn es ist durchaus möglich, dass einige dieser Instrumente zur Zeit des Nationalsozialismus ihren Besitzern unrechtmäßig entzogen wurden. Vor diesem Hintergrund wurde ein neues Provenienzforschungsprojekt begonnen, bei dem man gemeinsam mit dem Zentrum für deutsche Kulturgutverluste die Erwerbungen der Sammlung zwischen 1937 und 1945 untersuchen wird. 1937 erwarb die Stadt Halle das Händelhaus und bis 1945 gelangten hunderte Musikinstrumente in den Bestand des Hauses. Im Mittelpunkt des Forschungsprojektes stehen zunächst 133 Instrumente von Händlern, die nachweislich Handel mit entzogenem Kulturgut betrieben. In einem zweiten Schritt geht es um 90 Instrumente, für die keine Ankaufbelege vorliegen und für die man eine unrechtmäßige Einziehung nicht ausschließen kann. Schlussendlich sollen die Besitz- und Erwerbsgeschichten rekonstruiert werden und gemeinsam mit zuständigen Stellen Lösungen zur Rückgabe bzw. zur Restitution geprüft werden. Die Reklame.

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3: Willkommen zurück. Im eigenen Stadion erwartete der HFC am Samstag den BFC Preußen. Die Berliner konnten auf eine Serie von 4 ungeschlagenen Spielen zurückblicken. Und bis zur Pause sah es auch so aus, als könnten die Preußen dieser Bilanz einen weiteren Sieg hinzufügen. Denn zur Halbzeit stand es 1:2 für die Gäste. Die beiden Tore für den BFC fielen kurz hintereinander nach etwa 30 gespielten Minuten. Der Anschluss gelang kurz vor dem Pausenpfiff. Auf den Ausgleich brauchten die Hallenser Fans aber dann nicht lange zu warten. Schon in der 53. Minute lenkte Atilgan die mustergültige Vorlage ins Tor der Preußen. Das schien die Gäste komplett zu verunsichern, denn in der 66. Minute gelang das dritte Tor für den HFC. Diesmal war es Stierlein, dem es gelang abzuschließen. Diesen Spielstand verwaltet man über den Rest der Zeit, sodass die 3 Punkte ein weiteres Mal in Halle blieben, die nun mit 22 Punkten auf Platz 3 der Regionalliga Nordost zu finden sind. Die nächste Aufgabe steht im Landespokal an. So wird der HFC am Freitag bei der SG Reppichau auflaufen. In der Liga geht es erst am 11. Oktober weiter. Dann kommt der RSV Eintracht nach Halle.
4: Der Empfang im Rathaus, zu dem alle geladen sind, die sich im vergangenen Jahr um die Lutherstadt verdient gemacht haben, hat sich zu einem festen Bestandteil der Eisleberwiese entwickelt. Und während Bürgermeister Carsten Staub gemeinsam mit Wiesi die zahlreichen Gäste begrüßte, gab es auch vor dem Rathaus schon etwas zu erleben. Das Jugendblasorchester der Musikschule Mansfeld Südharz und das Tanzstudio Eisleben sorgten für Unterhaltung. Drinnen begegneten sich indes Damen und Herren aus Politik und Wirtschaft, der Verwaltung, von Vereinen und Verbänden, aus der Stadt Eisleben und den Ortsteilen, den Nachbarkommunen sowie den Partnerstädten.
5: Hier in Eisleben zum Wiesenempfang kommen alle zusammen, alle, die das letzte Jahr, die letzten Jahrzehnte auch hier die Stadt, das Stadtbild mitgeprägt haben durch unterschiedliche Beteiligungen. Und ich hoffe, und das werde ich auch nochmal sagen, ich wünsche mir eine friedliche Wiese, eine schöne Wiese. Ich bin sehr.
4: So war der Herold von Kaiser Karl V. alias Schauspieler Oliver Beck doch einer Kutsche entstiegen. Wie üblich überbrachte er zur nunmehr 505. Eisleber Wiese, so wie im Jahr 1521 die Botschaft des Kaisers, dass Eisleben das Recht hat, 2 Wochen nach Ägidius einen Vieh- und Ochsenmarkt abzuhalten. So zog man also wieder zur Wiese, ohne Tiere und Fahrzeuge, aber mit ca. 2500 großen und kleinen Mitwirkenden.

0: Nach dem Einmarsch ins vollbesetzte Festzelt hieß es nun für Bürgermeister Carsten Staub, jetzt wieder moderiert von Dirk Fuhlert und seiner Frau Katja, gemeinsam mit Festwirt Jörg Ahren den Fassbieranstich zu meistern.
1: Und eins, zwei! Drei! Und es läuft, jawohl! Und wie es läuft, Freunde!
2: Die 505. Eisleberwiese ist eröffnet! Feiert, habt Spaß! Herzlich willkommen, Eisleben!
3: Doch nicht nur im Festzelt, auch draußen war auf der rund 4 Kilometer langen Vergnügungsmeile einiges los. Das größte Volksfest Mitteldeutschlands zog bei seiner 505. Auflage wieder einige tausende Besucher an. Auf dem 80.000 Quadratmeter großen Areal präsentierten sich knapp 300 Geschäfte, die aus über 800 Bewerbungen ausgewählt worden waren. 22 große Fahrgeschäfte und 14 Kinderkarussells sorgten für den Nervenkitzel bei Klein und Groß. Zudem bot die Händlermeile wieder ein vielfältiges Angebot, wie zum Beispiel beim Käsemax oder Wattwurm. Und auch sonst gab es ein kunterbuntes Sortiment an Waren.
4: Die MDF 1, Wettervorhersage für den 28. und 29. September. In der Nacht zum Dienstag ist der Himmel klar oder nur gering bewölkt. Es ist trocken. Die Nachttemperaturen sinken auf 13 bis 11 Grad ab. Der Wind weht sehr leicht und weiter aus östlicher Richtung. Am Dienstag ist der Himmel bis auf wenige hohe Wolkenfelder nur leicht bewölkt. Es bleibt auch niederschlagsfrei. Die Temperaturen steigen auf 23 bis 25 Grad. Der Wind weht schwach und leicht böig aus östlichen Richtungen. Der UV-Index liegt beim mäßigen Wert 3. Die weiteren Aussichten bis zum Freitag. Auch in der zweiten Wochenhälfte bleibt der Altweibersommer wetterbestimmend. Meistens sind nur wenige harmlose Schleierwolken am Himmel. Die Sonne scheint und die Temperaturen sind mild.
5: Zur Lesung mit der Autorin Gila Fries lädt am Dienstag die Stadtbibliothek am Hallmarkt ein. Sie hat ihren Roman Die Landgräfin Jutta Clarcia dabei, aus dem sie Auszüge präsentieren wird. In dem Buch geht es um das Leben und Wirken einer historischen Person, nämlich der Landgräfin Jutta Clarcia von Thüringen, die im 12. Jahrhundert lebt. Es geht um historische Zusammenhänge, höfisches Leben und die Rolle einer adligen Frau im Mittelalter. Die Lesung beginnt um 19 Uhr, der Eintritt zur Lesung ist frei. Wem gehört der Raum? Dieser Frage will am Dienstag die Künstlerin Andrea Pichel nachgehen, wenn sie in der Kunststiftung über Architektur und Transformation im Osten sprechen wird. Dabei geht es wohl vor allem um den Umgang politischer Systeme mit gebauten Räumen und wie sie sich in Stadtlandschaften einschreiben. Es handelt sich um eine Begleitveranstaltung zur Ausstellung »Meine liebste Otte«, die am Wochenende in der Kunststiftung eröffnet wurde. Das Gespräch wird von Kevin Hanschke moderiert und wird um 19 Uhr beginnen. Ja, wir hätten am Dienstag wieder ein Direktmagazin anzubieten, ab 18.30 Uhr für Halle und danach für Magdeburg, so wie jetzt auch gleich im Anschluss. Bis dahin, auf Wiedersehen und bleiben Sie gesund.

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0: Ich will raus aus dem Auto.
1: Wir können jetzt gerade nicht
0: aussteigen, Ben, okay?
2: Du wolltest sowieso aussteigen.
3: Wird sie jetzt sterben?
4: Ich weiß, was für eine Angst du hast.
0: Aber nichts wird uns davon abhalten, zu dir zu kommen. Heute sind wir beide Helden.
5: All diese Gewalt und die Kleine stirbt doch am Ende.
6: Nimmst du mich jetzt ernst, Hank Malone?
0: Das ist mein Taxi!
7: Ich gehöre zu den Guten, das werden Sie später noch erkennen.
0: Vermutlich viel später wird noch etwas dauern.
5: Nehmen Sie die Sauerstoffflasche!
3: Was? Wozu?
5: Lassen Sie sie jetzt raus!
0: Das ist der beste Tag meines Lebens!
8: Ich glaube, es gibt keinen Sport, der so elitär und explosiv ist wie der Rudersport. Warum soll ich da überhaupt noch mitmachen?
9: Um den feinen Herren in Kiel oder anderswo mal richtig ans Bein zu pissen. Die verkörpern alles, was sie hassen. Karl Adam vom frisch gegründeten Ratzeburger Ruderclub.
10: Hey, hört auf, verdammt nochmal!
9: Wir haben ihre Väter im Krieg verloren, die sind traurig. Die Trauer, die schlägt den Wut um. Die kann ich beim Leistungssport benutzen.
11: Wie kommt ausgerechnet ein Boxer zum Rudersport?
12: Indem er aus der Gosse kommt.
9: Wo man herkommt, ist belanglos. Wichtig ist, wo man hin will.
12: Wo holen Sie denn hin?
9: Zur Olympischen Spielen nach Rom.
8: Der Kerl saß noch keinen einzigen Tag in dem Motorboot.
9: Ja und? Unser Ziel, jeden Sektor in der gleichen Geschwindigkeit zu rudern.
11: Kein Endsport.
9: Nein, das ist reine Physik.
13: Ratzeburg gewinnt die deutsche Meisterschaft.
14: Was zum Teufel liegt Ratzeburg?
9: Ratzeburg liegt ungefähr anderthalb Längen vor Kiel.
15: Willst du wirklich, dass dieser Proletenhaufen Deutschland bei der EM vertritt?
16: Kohl hat gezeigt, dass wir nicht konkurrenzfähig sind.
17: Sag mal, wisst ihr eigentlich, was da gerade los war?
18: Da war nur Hass.
19: Aber da können wir nichts für, oder?
18: Doch, natürlich, weil wir Deutsche sind.
20: Er ist illegal hier, aus dem Westen. Er hat Glück, dass er nicht erschossen wurde.
21: Du kannst nicht mehr einfach so rüberkommen. Das ist zu gefährlich. Die werden dich früher oder später erwischen.
9: Denken Sie doch mal an den Fußball, das Wunder von Bern. Da wurden da auch die Besten aus allen Vereinen herausgewählt. Mit Ruder dann aus ganz Deutschland. Der Deutschlandachter.
22: Weißt du, dass deine Kinder und ich an deinem Traum hart mitarbeiten?
18: Auf nach Rom!
16: Wenn du nicht, weiß ich das.
22: Ja, dann sieh zu.
16: Was?
22: Dass du gewinnst.
23: Und da fällt der Startschuss.
24: Unsere deutsche Mannschaft wird sich
25: verändern. Auf wessen Seite stehst du?
26: Dein Auftritt morgen wird dein letzter sein.
27: Durchhalten, Jungs!
28: Nicht der Stärkere gewinnt, sondern der, der am wenigsten Fehler macht.
29: Hallo, ich möchte einen Wodka.
30: Der Alkoholkonsum ist gesperrt.
29: Mach eine Ausnahme.
30: Wir machen keine Ausnahmen.
29: Arschloch.
31: Mamchen, warum gehst du denn nicht ans Telefon? Ich mach mir doch sonst Sorgen.
32: Oh. Sind Sie eine Pflegerin?
33: Ich habe ein wahnsinnig schlechtes Gewissen, wenn ich Sie hier alleine lasse. Wir haben die Lösung.
34: Guten Tag, Frau Winkler.
29: Er soll mir nicht näher kommen.
31: Sagen wir erstmal er?
35: Mama, du willst doch wahrscheinlich, dass das ein Mann ist, oder?
29: Das ist eine Maschine.
34: Wie kann ich helfen?
29: Kein Wort werde ich mit ihm reden.
36: Schaut auf!
34: Es reicht mit Ihrem ständigen Gemecker. Ab jetzt nur noch eine Stunde am Tag. Bitch Hour. Da dürfen Sie meckern, schimpfen.
29: Schreien.
34: Schreien Sie. Ah! Wieso sind Sie immer so wütend?
29: Nach Brunnes Tod ist mir das Leben einfach so weggerutscht.
34: Wollen Sie übers Sterben reden, Frau Winkler?
29: Von allen werde ich im Stich gelassen. Nur damit Madame auf der Bühne stehen kann.
33: Mama, kannst du vielleicht ein bisschen dankbarer sein?
34: Ich denke oft, wie wäre es, wenn wir unser Leben noch mal ganz von vorn beginnen könnten?
29: Du kennst Tschechow?
34: Sie sind eine herrliche, wunderbare Frau.
29: Fast könnte man auf dich reinfallen.
33: Sie lacht.
31: Spiel Frau Winklers Lieblingslied.
34: Einen Wodka bitte. Aus medizinischen Gründen wird der Alkoholkonsum erlaubt.
16: Na los.
34: Wofür sind Sie dankbar?
29: Für nix. Danke, dass du mich nicht allein lässt.
31: Bist du eine

0: gerade um?
1: Nein, das glaube ich nicht.
0: Das glauben Sie nicht?
2: Ich werde nicht mit einem Gerät aus dem 20. Jahrhundert zusammenarbeiten.
3: Kaffee.
4: Und nein.
5: 100% robuster.
6: Schmeckt ein bisschen lasch.
7: Harry, kommst du bitte mal?
6: Ist heute gekommen.
8: Einfach eine Einladung und zack. Übrigens, ich heirate. Wir kennen den nicht mal.
9: Siehst du unsere Tochter, Harry?
8: Warum muss sie eigentlich ständig heiraten? Wie spießig ist das denn?
9: Ja, wir haben doch auch geheiratet.
8: Ja, einmal, damals. Aus Liebe.
9: Liebe?
8: Ach, jetzt war es nicht mal mehr Liebe.
9: Ja, darüber diskutiere ich nach 40 Jahren nun wirklich nicht mehr mit dir.
7: Ich freue mich richtig auf die Hochzeit.
3: Man kann sich auch alles schönreden.
7: Du fährst doch mit, oder?
3: Nein.
6: Du liest nicht, du interessierst dich nicht, du verblödest langsam.
8: Ich lese jeden Tag Zeitung.
6: Ja, den Sportteil.
8: Sag mal, wenn du nicht zu Hause bist und ich habe eine Meinung, habe ich dann immer noch Unrecht?
6: Man wird alt, müde, langweilig.
5: Ich will aber nicht müde, alt und langweilig werden.
6: Bist du noch nicht?
7: Noch nicht.
6: Weißt du, was sie gesagt hat, als sie ausgezogen ist? Dass ich mich immer nur für mich interessiert habe.
5: Das ist doch Quatsch. Sie ist unsere Tochter und wir fahren da zusammen hin. Komm. Wir tanzen.
6: Auf uns.
5: Mein Lohr.
8: Schau mal, hatten wir lange nicht schön mit Rahmsoße.
6: Davon bekomme ich Blähung. Leg wieder weg.

0: Der Fahrgastverband Pro Bahn Mitteldeutschland forderte im Rahmen seiner Landesversammlung eine dauerhaft verlässliche Finanzierung des ÖPNV. Hintergrund für diese Forderung waren Haushaltsentscheidungen, zum Beispiel in Chemnitz, die verlangten, Einsparungen von bis zu 3 Millionen Euro pro Jahr vorzunehmen, oder in Dresden, wo für 2027 auch erhebliche Einsparungen bei den kommunalen Zuschüssen zum ÖPNV zur Debatte stehen. Angesichts anhaltend angespannter Kommunalhaushalte befürchtet der Fahrgastverband, dass diese Maßnahmen Schule machen könnten. Denn auch in Halle oder Magdeburg stehen die Haushalte unter Druck und man befürchtet ein Ausdünnen der Takte oder Rücknahmen beim Wochenendverkehr. Und damit ein herzliches Willkommen zum MDF1 Direktmagazin am Montag. Die grundsätzliche Forderung untermauerte der Fahrgastverband mit einigen konkreten Maßnahmen zur Sicherung des bestehenden Angebots, einer Verbesserung der Betriebsqualität und der Gewährleistung eines verlässlichen Grundangebotes in Stadt und Land. So müssten die Belange des öffentlichen Verkehrs auch in Krisenzeiten die gleiche Priorität wie der motorisierte Individualverkehr bekommen. Außerdem erwartet man eine Erweiterung des Angebots, beispielsweise durch Reaktivierung bereits stillgelegter Strecken.
1: Am Wochenende drehte sich auf dem Marktplatz in Halle wieder alles um jenes gängige Gewürz, ohne dass unsere Speisen nicht nur fad schmecken würden, sondern welches außerdem enorm wichtig für unsere Gesundheit ist. Die Rede ist natürlich vom Salz. Zum alljährlichen Salzfest wurde das Gewürz wieder in den unterschiedlichsten Formen und Varianten zum Verkauf angeboten. An einem Stand könnten Besucher sich sogar nach Belieben ihr individuelles Glas Würzsalz zusammenstellen. Weiterhin gab es allerlei Handarbeit wie Herbstkränze, geflochtene Körbe, Schmuck und noch vieles mehr an den umliegenden Verkaufsständen zu erwerben. Und die Vielzahl an Imbisswegen und Buden lokaler Winzer sorgten für das leibliche Wohl. Ein Highlight der diesjährigen Festivitäten spielte sich am Sonntagnachmittag auf dem Platz vor dem Roten Turm ab, wo die hallische Tanzschule Eichelmann einen Flashmob organisierte mit einem ambitionierten Weltrekordversuch. Das Ziel, den eigenen Rekord brechen, den man vor 2 Jahren aufstellte. 886 Paare, die auf dem Marktplatz gemeinsam tanzten.
2: Wir fanden es gerade aktuell wieder ganz wichtig, mal wieder ein positives, überregionales Zeichen hier aus Halle-Saale zu senden. Und da fanden wir die Idee eigentlich schön, diesen Tanzrekord mal wieder aufzugreifen und diesen Rekord eigentlich auch selber wieder zu brechen. Und als Projekt hatten wir diesmal die nachhaltige Aufforstung der Döhlauer Heide, also ein lokales Projekt.
1: Neben dem Spaß am Tanzen ging es also zudem um den guten Zweck. Daher wurde von allen teilnehmenden TänzerInnen eine Startgebühr verlangt, die zugleich als Spende für die Finanzierung der Baumpflanzaktion in der Döhlauer Heide diente. Die Höhe der gespendeten Summe war hier völlig freigestellt. Einen entsprechend hohen Geldwert galt es jedoch zu erzielen, um dem Motto 4000 Füße für 4000 Bäume gerecht zu werden, wofür zudem eine Teilnehmeranzahl von mindestens 1000 notwendig war. Diese erreichte man sogar bereits lange vor dem eigentlichen Beginn der Tanzaktion und immer mehr Tanzpaare gesellten sich dazu, sodass der Platz zwischen den Hausmannstürmen schon bald prall gefüllt war mit einer bunten Mischung aus Tanzprofis, Hobbytänzern und Anfängern. Denn bestimmte Vorkenntnisse waren keine Voraussetzung für die Teilnahme an der Aktion. Jeder war willkommen. Nach einer kurzen Einführung und Generalprobe mit den Vertretern der Tanzschule Eichelmann ging es dann auch pünktlich um 16 Uhr los. Im Wiener Walzertakt zu den Klängen aus dem Roten Turm, die Stadtkarillonneur David Drambian dort auf dem größten Glockenspiel Europas spielte.
3: Schwungzeit an, Schwungzeit an, 1, 2, 3, 1, 2, 3.
1: ...1148 Tanzpaare wurden insgesamt gezählt, die sich hier gemeinsam für den guten Zweck versammelt hatten. Ein neuer Rekord mit großem Abstand zum letzten Flashmob vor 2 Jahren. Wobei es sich hier natürlich nicht um einen typischen Flashmob in dem Sinne handelte. Über 2000 Leute bekommt man schließlich nicht von heute auf morgen versammelt. Daher handelte es sich bei einem großen Teil der Mitwirkenden um Mitglieder der Tanzschule. Viele Paare mit Teilnehmern von überall her schlossen sich jedoch noch spontan vor Ort zusammen und knüpften sogar neue Freundschaften.
2: Genau, wir haben uns natürlich ganz doll darüber gefreut, dass natürlich viele von uns erstmal dabei waren, aber auch natürlich ganz viele, ob das aus dem Harz ist, aus Magdeburg, aus Leipzig, also aus ganz Sachsen-Anhalt und noch viel weiter, kamen die Leute, weil sie es über irgendwelche Medien erfanden, hier nach Halle, um uns zu unterstützen. Das ist eigentlich mal das Schöne bei so einer großen öffentlichen Aktion hier. Wir haben ja im Vorfeld gesagt, selbst wer alleine ist, kommt hier vor zur Bühne und findet sich vielleicht noch paarweise zusammen.
1: 8.802 Euro kamen schließlich mithilfe der tanzenden Menge zusammen, die drei verschiedene Tänze auf dem Marktplatz absolvierte. Auf den Wiener Walzer folgte ein langsamer Walzer, ebenfalls zu den Glockenklängen des Roten Turms. Und den krönenden Abschluss machte ein Disco-Fox, zu dem die insgesamt 2296 Teilnehmer noch einmal gut gelaunt das Tanzbein schwingen durften.

0: Der Magdeburger Stadtrat hat einen Hitzeaktionsplan beschlossen. Er beinhaltet 31 Maßnahmen zum Schutz der Bevölkerung bei Hitze. Vor allem geht es dabei um das Stadtgrün und dessen Berücksichtigung bei Straßen-, Platz- und Freiraumgestaltungen. Man will mehr Regenwasser speichern, um eine bedarfsgerechte Bewässerung zu erreichen. Muss doch für einen Baum, der heute gepflanzt wird, auch noch in vielen Jahren das Überleben gesichert werden. Dazu gehören nicht nur die Pflanzung, sondern auch die Pflege und das Wasser über Jahre hinweg, weshalb der Stadtgartenbetrieb bedarfsgerecht mit dem notwendigen Personal und Sachmitteln ausgestattet werden muss. Der Hitzeaktionsplan greift dabei bestehende Ansätze auf und umfasst so Maßnahmen zur Begrünung, Beschattung und der langfristigen Anpassung des Stadtraums. Schlussendlich soll der Hitzeaktionsplan regelmäßig evaluiert werden, um auf neue Entwicklungen reagieren zu können.
1: Am vergangenen Freitag wurde das neue Stadtforum im Breitenweg in Magdeburg eröffnet. Von 14 bis 17 Uhr konnten Interessierte die neuen Räume kennenlernen, sich über die Angebote informieren und mit den Ansprechpersonen vor Ort ins Gespräch kommen. Doch nicht nur der Ort selbst, auch sein Name ist durch Beteiligung entstanden. Bei einer öffentlichen Online-Abstimmung der Landeshauptstadt standen insgesamt 7 Vorschläge zur Auswahl. Stadtforum erhielt mit 124 Stimmen und damit 37% die meisten Stimmen. Der Standort am Breiten Weg wurde dabei nicht dem Volk überlassen. Hier wurde bewusst gewählt. Das Stadtforum soll zentral erreichbar und für möglichst viele Menschen zugänglich sein. Bei der Auswahl wurde deshalb auch auf Barrierefreiheit geachtet. Rund 1,5 Jahre dauerte es von der Idee bis zur finalen Umsetzung.
2: Unsere Zielstellung war es, dass eben den Bürgern eine Plattform geboten wird, ein zentraler Ort geboten wird, wo sie ihre Informationen bekommen können, wo sie aber auch in Austausch treten können mit der Verwaltung oder auch untereinander und wo wir eben Beteiligungsangebote zentral machen können, die teilweise gesetzlich vorgeschrieben sind, zum anderen aber eben auch im Interesse der Stadt stattfinden sollen.
1: Erstmals werden verschiedene Angebote der Stadtverwaltung an einem Ort gemeinsam gebündelt. Dazu gehören die Bürgerbeteiligung, die Kinder- und Jugendbeteiligung, die Gemeinwesenarbeit, das Familieninformationsbüro, der IBA-Shop und das strategische Projektmanagement.
3: Zum einen haben wir hier innerhalb unseres Teams, innerhalb der Beteiligung, auch natürlich mit dem Stadtplanungsamt und dem IBA-Shop, deutlich kürzere Wege. Wir sind schneller, besser miteinander vernetzt. Dadurch, dass wir hier auch zusammen vor Ort sitzen und unsere Arbeit jeden Tag erledigen. Wir haben aber eben auch diese tolle Veranstaltungsfläche, auf der wir jetzt hier gerade stehen, auf der wir ganz neue Formate ausprobieren können. Wir haben auf der Veranstaltungsfläche sehr viele Möglichkeiten, wie wir die einrichten und bestuhlen können. Das ist modular alles anpassbar. Und wir können hier von Beteiligungsformaten über Informationsveranstaltungen, aber eben auch für das Projektmanagement Workshops und Schulungen anbieten, ohne großartig nach Räumlichkeiten suchen zu müssen, sondern hier alles aus einer Hand anbieten zu können.
1: Das Stadtforum soll dabei mehr als nur ein Veranstaltungsort sein. Hier können sich Bürger informieren, Fragen stellen, eigene Anliegen einbringen und an den Beteiligungsformaten teilnehmen. Geplant sind außerdem Veranstaltungen, Workshops, Expertensprechstunden und neue Begegnungsformate. Für Familien gibt es zusätzlich Informationsangebote, unter anderem auch eine Krabbelgruppe. Auch das PMO-Lab ist hier angesiedelt. Dort sollen städtische Projekte fachübergreifend geplant, Mitarbeitenden in Projektmanagementmethoden geschult und neue Formen der Zusammenarbeit entwickelt werden.
3: Besonders für die Öffentlichkeit interessant ist natürlich das Thema Bürgerbeteiligung, weil das für uns die Schnittstelle ist zwischen den Bürgern und der Verwaltung. Wie kriegen wir denn die Ideen der Bürger in die Verwaltung rein? Das ist eigentlich die große Frage, die wir uns in der Bürgerbeteiligung immer stellen. Die Meinungen, die Anregungen, die Ideen der Bürger in die Verwaltung zu holen. Und der Bereich Projektmanagement, der wirkt natürlich nach innen in die Verwaltung und sorgt dafür, dass wir eben in der Verwaltung fit werden, Projekte auch professionell umsetzen zu können. Und diese Schnittstelle, glaube ich, die jetzt neu zu beleben oder noch besser zu beleben, als wir es vorher konnten, als wir eben noch nicht alle zusammen unter einem Dach gesessen haben. Das ist, glaube ich, einer der wichtigen Punkte, die uns hier auch so antreibt.
1: Damit gibt es nun einen gemeinsamen und zentralen Ort, an dem Verwaltung und Stadtgesellschaft direkt miteinander in einen Austausch treten können. Gerade für die Zivilbevölkerung bedeutet das, Information, Beteiligung und Mitgestaltung werden an einem Ort gebündelt und damit sichtbarer und leichter zugänglich gemacht.
0: Die stadteigene Messe- und Veranstaltungsgesellschaft wird den Betrieb der Magdeburger Stadthalle übernehmen. Dazu gehört auch die angrenzende Eventplaza. Ein entsprechender Entschluss wurde vom Magdeburger Stadtrat gefasst, der sich damit gegen eine Privatisierung des Betriebs aussprach. Gemeinsam mit der Hyperschale entsteht so auf der Rote-Horn-Insel ein interessanter Veranstaltungsort in einer organisatorischen Hand, was erlaubt, die verschiedenen Lokalitäten auch gemeinsam zu nutzen. So wird die Stadthalle zukünftig bis zu 3.600 Besuchern Platz bieten. Die noch zu realisierende Beschallungsanlage erlaubt dann auch die Veranstaltung von klassischer Musik, von Musical oder Operette. Hinzu kommt der nach historischem Vorbild restaurierte Blüthnersaal, den man durch flexible Wände in drei Räume unterteilen kann. Wenn die Stadthalle und das zugehörige Außengelände mit dem Albin-Müller-Turm fertig sind, dann wird die MVGM nicht nur die Bördelandhalle und das Fußballstadion vermarkten, sondern auch das Amo-Kulturhaus, die Johanneskirche und das Messegelände sowie ebenfalls den gesamten Elbauenpark mit der Seebühne betreuen. 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
3: Willkommen zurück. Der sechste Spieltag in der Handball-Bundesliga endete für den SCM mit einem sehr deutlichen 33-24 Sieg über die SG BBM Bietigheim. Auch bei diesem Spiel in eigener Halle kamen die Magdeburger schnell in die Partie. Schon nach wenigen Minuten lag man mehrere Tore vorn. Ein Vorsprung, der im Verlauf des Spiels nicht aufgegeben und weiter ausgebaut wurde. Trainer Wiegert war mit dem Sieg nicht unzufrieden, monierte jedoch zu viele Fehlwürfe seiner Mannen. Viel Zeit zum Ausruhen bleibt den SCM allerdings nicht. Schon am Mittwoch steht das Spitzenspiel gegen den THW Kiel an. Außerdem steht die nächste Aufgabe im DHB-Pokal fest, denn am Samstag wurden die Begegnungen im Achtelfinale ausgelost. Dabei bekam der SCM Heimrecht und gespielt wird gegen den HC Hamburg. Wann das Spiel konkret stattfindet, muss jedoch noch vereinbart werden. Zunächst wurden der 11. und 12. November festgelegt.
4: Der Empfang im Rathaus, zu dem alle geladen sind, die sich im vergangenen Jahr um die Lutherstadt verdient gemacht haben, hat sich zu einem festen Bestandteil der Eisleber Wiese entwickelt. Und während Bürgermeister Carsten Staub gemeinsam mit Wiesi die zahlreichen Gäste begrüßte, gab es auch vor dem Rathaus schon etwas zu erleben. Das Jugendblasorchester der Musikschule Mansfeld Südharz und das Tanzstudio Eisleben sorgten für Unterhaltung. Drinnen begegneten sich indes Damen und Herren aus Politik und Wirtschaft, der Verwaltung, von Vereinen und Verbänden, aus der Stadt Eisleben und den Ortsteilen, den Nachbarkommunen sowie den Partnerstädten.
5: Hier in Eisleben zu Miesenfranken kommen alle zusammen, alle, die das letzte Jahr, die letzten Jahrzehnte auch hier die Stadt, das Stadtbild mitgeprägt haben durch unterschiedliche Beteiligungen. Und ich hoffe, und das werde ich auch nochmal sagen, ich wünsche mir eine friedliche Wiese, eine schöne Wiese. Ich bin sehr
4: So war der Herold von Kaiser Karl V. alias Schauspieler Oliver Beck doch einer Kutsche entstiegen. Wie üblich überbrachte er zur nunmehr 505. Eisleber Wiese, so wie im Jahr 1521 die Botschaft des Kaisers, dass Eisleben das Recht hat, zwei Wochen nach Ägidius einen Vieh- und Ochsenmarkt abzuhalten. So zog man also wieder zur Wiese, ohne Tiere und Fahrzeuge, aber mit ca. 2500 großen und kleinen Mitwirkenden.

0: Nach dem Einmarsch ins vollbesetzte Festzelt hieß es nun für Bürgermeister Carsten Staub, jetzt wieder moderiert von Dirk Fuhlert und seiner Frau Katja, gemeinsam mit Festwirt Jörg Ahren den Fassbieranstich zu meistern.
1: Und eins!
2: Doch nicht nur im Festzelt, auch draußen war auf der rund 4 Kilometer langen Vergnügungsmeile einiges los. Das größte Volksfest Mitteldeutschlands zog bei seiner 505. Auflage wieder einige tausende Besucher an. Auf dem 80.000 Quadratmeter großen Areal präsentierten sich knapp 300 Geschäfte, die aus über 800 Bewerbungen ausgewählt worden waren. 22 große Fahrgeschäfte und 14 Kinderkarussells sorgten für den Nervenkitzel bei Klein und Groß. Zudem bot die Händlermeile wieder ein vielfältiges Angebot, wie zum Beispiel beim Käsemax oder Wattwurm. Und auch sonst gab es ein kunterbuntes Sortiment an Waren.
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4: Die MDF1, Wettervorhersage für den 28. und 29. September. In der Nacht zum Dienstag ist der Himmel klar oder nur gering bewölkt. Es ist trocken. Die Nachttemperaturen sinken auf 13 bis 11 Grad ab. Der Wind weht sehr leicht und weiter aus östlicher Richtung. Am Dienstag ist der Himmel bis auf wenige hohe Wolkenfelder nur leicht bewölkt. Es bleibt auch niederschlagsfrei. Die Temperaturen steigen auf 23 bis 25 Grad. Der Wind weht schwach und leicht böig aus östlichen Richtungen. Der UV-Index liegt beim mäßigen Wert 3. Die weiteren Aussichten bis zum Freitag. Auch in der zweiten Wochenhälfte bleibt der Altweibersommer wetterbestimmend. Meistens sind nur wenige harmlose Schleierwolken am Himmel. Die Sonne scheint und die Temperaturen sind mild.
5: Im Rahmen der Literaturwochen wird am Dienstag der Förderverein der Schriftsteller mit Autoren aus Braunschweig und Magdeburg im Literaturhaus erwartet. Unter dem Titel »Wenn der Löwe mit der Jungfrau« werden literarische Texte verlesen, die aus verschiedenen Perspektiven erzählen, historisches reflektieren oder einen Blick in die Zukunft wagen. Das kann nachdenklich oder humorvoll werden. Die Lesung beginnt um 19 Uhr und der Eintritt kostet 8 Euro an der Abendkasse. Am Dienstag soll es den letzten stadtgeschichtlichen Sommerabend dieses Jahres im Kaiserin Adelheid-Saal im Rathaus geben. Angeboten wird ein Ausflug in die jüngere Geschichte, als Magdeburg 1945 von der Sowjetarmee besetzt wurde und wie sich das Leben unter dem Roten Stern in den Jahren danach gestaltete. Dr. Daniel Buse wird sich des Themas aus verschiedenen Richtungen annähern, und zwar über Orte, Ereignisse, Erlebnisse oder Biografien. Ein Vortrag beginnt um 19 Uhr und der Eintritt ist frei. Vielleicht mal interessant für heutige Putin-Versteher zu erfahren, was es bedeutete, als in Spitzenzeiten bis zu 40.000 Sowjetsoldaten allein in Magdeburg stationiert waren. Ja, wir hätten am Dienstag wieder ein Direktmagazin anzubieten, ab 18 Uhr für Magdeburg und danach für Halle, so wie jetzt gleich im Anschluss. Bis dahin auf Wiederfernsehen und bleiben Sie gesund.

0: An vieles erinnere ich mich nicht gern. Ich habe meine Münze zum Einjährigen gekriegt.
1: Sie wäre unglaublich stolz auf dich.
0: Ich tue niemandem mehr weh.
2: Was wollen Sie?
0: Ja, ich habe Ihren komischen Sittich.
2: Sagen Sie Daryl, dass ich den Vogel nicht will. Ich will den Bentley.
3: Du kriegst den Bentley.
0: Sag mir einfach, was ich mit dem Vogel machen soll.
3: Töte ihn!
4: Ein Privatjet mit einer hochempfindlichen medizinischen Lieferung. Sollte echt easy werden, Hank.
5: Du hast schon einen Passagier auf dem Rücksitz.
0: Okay, was steht auf dem Plan?
6: Es geht um ein sehr krankes kleines Mädchen. Du lieferst ihr eine neue Leber. Wenn sie die heute nicht bekommt, dann wird sie sterben.
0: Ich hätte eine Frage. Wie viel ist so ein Ding auf dem Schwarzmarkt wert?
6: Hey, Hank, siehst du auch, was ich sehe?
0: Beantworten Sie sie.
6: Ist quasi unbezahlbar.
0: Das Paket sichern. Und auch den Vogel, wenn's geht.
6: Was?
7: Los, los, los!
6: Ich will raus aus dem Auto.
0: Wir können jetzt gerade nicht
6: aussteigen,
0: Ben, okay?
6: Raus.
0: Du wolltest sowieso aussteigen.
8: Wird sie jetzt sterben?
4: Ich weiß, was für eine Angst du hast.
0: Aber nichts wird uns davon abhalten, zu dir zu kommen.
6: Heute sind wir beide Helden.
3: All diese Gewalt und die Kleine stirbt doch am Ende.
6: Nimmst du mich jetzt ernst, Hank Malone?
3: Das ist mein Taxi!
0: Ich gehöre zu den Guten, das werden Sie später noch erkennen.
6: Vermutlich viel später wird noch etwas dauern.
7: Nehmen Sie die Sauerstoffflasche!
8: Was? Wozu?
7: Lassen Sie sie hinten raus!
3: Das ist der beste Tag meines Lebens!
9: Ich glaube, es gibt keinen Sport, der so elitär und explosiv ist wie der Rudersport. Warum sollte ich da überhaupt noch mitmachen?
10: Um den feinen Herren in Kiel oder anderswo mal richtig ans Bein zu pissen. Die verkörpern alles, was sie hassen. Karl Adam vom frisch gegründeten Ratzeburger Ruderclub.
11: Hey, hört auf, verdammt nochmal!
10: Wir haben ihre Väter im Krieg verloren, die sind traurig. Die Trauer, die schlägt in Wut um. Die kann ich beim Leistungssport benutzen.
12: Wie kommt ausgerechnet ein Boxer zum Rudersport?
13: Indem er aus der Gosse kommt.
10: Wo man herkommt, ist belanglos. Wichtig ist, wo man hin will.
13: Wo wollen Sie denn hin?
10: Zur Olympischen Spielen nach Rom.
9: Der Kerl saß noch keinen einzigen Tag in dem Ruderboot.
10: Ja und? Unser Ziel, jeden Sektor in der gleichen Geschwindigkeit zu rudern.
12: Kein Endsport.
10: Nein, das ist reine Physik.
14: Ratzeburg gewinnt die deutsche Meisterschaft.
9: Auf dem Teufel liegt Ratzeburg.
10: Ratzeburg liegt ungefähr anderthalb Längen vor Kiel.
15: Willst du wirklich, dass dieser Proletenhaufen Deutschland bei der EM vertritt?
16: Polen hat gezeigt, dass wir nicht konkurrenzfähig sind.
9: Sag mal, wisst ihr eigentlich, was da gerade los war?
17: Da war nur Hass. Aber da können wir nichts für, oder?
15: Doch, natürlich, weil wir Deutsche sind.
18: Er ist illegal hier, aus dem Westen. Hat Glück, dass er nicht erschossen wurde.
19: Du kannst nicht mehr einfach so rüberkommen. Das ist zu gefährlich. Die werden dich früher oder später erwischen.
10: Denken Sie doch mal an den Fußball, das Wunder von Bern. Da wurden da auch die Besten aus allen Vereinen herausgewählt. Mit Rudern aus ganz Deutschland. Der Deutschlandachter.
20: Weißt du, dass deine Kinder und ich an deinem Traum hart mitarbeiten?
15: Auf nach Rom!
18: Wenn es so nicht, weiß ich das.
20: Ja, dann sieh zu.
18: Was?
20: Dass du gewinnst.
4: Und da fällt der Startschuss.
21: Unsere deutsche Mannschaft hält sich wacker.
20: Auf wessen Seite stehst du?
18: Ein Auftritt morgen wird dein letzter sein.
21: Durchhalten, Jungs!
18: Nicht der Stärkere gewinnt, sondern der am wenigsten Fehler macht.
22: Hallo, ich möchte einen Wodka.
23: Der Alkoholkonsum ist gesperrt.
22: Mach eine Ausnahme.
23: Wir machen keine Ausnahmen.
22: Arschloch.
24: Mamchen, warum gehst du denn nicht ans Telefon? Ich mach mir doch sonst Sorgen.
25: Oh. Sind Sie eine Pflegerin?
26: Ich habe ein wahnsinnig schlechtes Gewissen, wenn ich Sie hier alleine lasse.
27: Wir haben die Lösung.
28: Guten Tag, Frau Winkler.
22: Er soll mir nicht näher kommen.
24: Sagen wir erst mal er.
25: Mama, du willst doch wahrscheinlich, dass das ein Mann ist, oder?
22: Das ist eine Maschine.
28: Wie kann ich helfen?
22: Kein Wort werde ich mit ihm reden.
25: Schaut auf!
28: Es reicht mit Ihrem ständigen Gemecker. Ab jetzt nur noch eine Stunde am Tag. Bitch-Hour. Dürfen Sie meckern, schimpfen?
22: Schreien.
28: Schreien Sie. Wieso sind Sie immer so wütend?
22: Nach Brunnes Tod ist mir das Leben einfach so weggerutscht.
0: Wollen Sie übers Sterben reden, Frau Winkler?
22: Von allen werde ich im Stich gelassen. Nur damit Madame auf der Bühne stehen kann.
26: Mama, kann sie vielleicht ein bisschen dankbarer sein?
0: Ich denke oft, wie wär's, wenn wir unser Leben noch mal ganz von vorn beginnen könnten?
22: Du kennst Tschechow?
0: Sie sind eine herrliche, wunderbare Frau.
22: Was könnte man auf dich reinfallen?
26: Sie lacht.
1: Spiel Frau Winklers Lieblingslied.
0: Einen Wodka bitte. Aus medizinischen Gründen wird der Alkoholkonsum erlaubt.
28: Los.
0: Wofür sind Sie dankbar?
22: Für nichts. Danke, dass du mich...

0: Sie gerade um?
1: Nein, das glaube ich nicht.
0: Das glauben Sie nicht?
2: Ich werde nicht mit einem Gerät aus dem 20. Jahrhundert zusammenarbeiten.
3: Kaffee. 100% robuster.
0: Schmeckt ein bisschen lasch.
4: Harry, kommst du bitte mal?
0: Ist weit gekommen.
5: Einfach eine Einladung und zack. Übrigens, ich heirate. Wir kennen den nicht mal.
0: Siehst du unsere Tochter, Harry?
5: Warum muss sie eigentlich ständig heiraten? Wie spießig ist das denn?
0: Na, wir haben doch auch geheiratet.
5: Ja, einmal. Damals. Aus Liebe.
0: Liebe?
5: Ach, jetzt war's nicht mal mehr Liebe.
0: Ja, darüber diskutiere ich nach 40 Jahren nun wirklich nicht mehr mit dir.
4: Ich freue mich richtig auf die Hochzeit.
3: Man kann sich auch alles schön reden.
0: Du fährst doch mit, oder?
3: Nein.
0: Du liest nicht, du interessierst dich nicht, du verblödest langsam.
5: Ich lese jeden Tag Zeitung.
0: Ja, den Sportteil.
5: Sag mal, wenn du nicht zu Hause bist und ich habe eine Meinung, habe ich dann immer noch Unrecht?
6: Man wird alt, müde, langweilig.
7: Ich will aber nicht müde, alt und langweilig werden.
0: Bist du auch nicht?
6: Noch nicht.
0: Weißt du, was sie gesagt hat, als sie ausgezogen ist? Dass ich mich immer nur für mich interessiert habe.
7: Das ist doch Quatsch. Sie ist unsere Tochter und wir fahren da zusammen hin.
0: Komm. Wir tanzen. Auf uns.
7: Meine Lore. Dein Harry.
5: Schau mal, hatten wir lange nicht. Schön mit Rahmsoße.
0: Davon bekomme ich Blähung. Leg wieder weg.

0: Der Fahrgastverband Pro Bahn Mitteldeutschland forderte im Rahmen seiner Landesversammlung eine dauerhaft verlässliche Finanzierung des ÖPNV. Hintergrund für diese Forderung waren Haushaltsentscheidungen, zum Beispiel in Chemnitz, die verlangten, Einsparungen von bis zu 3 Millionen Euro pro Jahr vorzunehmen, oder in Dresden, wo für 2027 auch erhebliche Einsparungen bei den kommunalen Zuschüssen zum ÖPNV zur Debatte stehen. Angesichts anhaltend angespannter Kommunalhaushalte befürchtet der Fahrgastverband, dass diese Maßnahmen Schule machen könnten. Denn auch in Halle oder Magdeburg stehen die Haushalte unter Druck und man befürchtet ein Ausdünnen der Takte oder Rücknahmen beim Wochenendverkehr. Und damit ein herzliches Willkommen zum MDF1 Direktmagazin am Montag. Die grundsätzliche Forderung untermauerte der Fahrgastverband mit einigen konkreten Maßnahmen zur Sicherung des bestehenden Angebots, einer Verbesserung der Betriebsqualität und der Gewährleistung eines verlässlichen Grundangebotes in Stadt und Land. So müssten die Belange des öffentlichen Verkehrs auch in Krisenzeiten die gleiche Priorität wie der motorisierte Individualverkehr bekommen. Außerdem erwartet man eine Erweiterung des Angebots, beispielsweise durch Reaktivierung bereits stillgelegter Strecken.
1: Am Wochenende drehte sich auf dem Marktplatz in Halle wieder alles um jenes gängige Gewürz, ohne dass unsere Speisen nicht nur fad schmecken würden, sondern welches außerdem enorm wichtig für unsere Gesundheit ist. Die Rede ist natürlich vom Salz. Zum alljährlichen Salzfest wurde das Gewürz wieder in den unterschiedlichsten Formen und Varianten zum Verkauf angeboten. An einem Stand könnten Besucher sich sogar nach Belieben ihr individuelles Glas Würzsalz zusammenstellen. Weiterhin gab es allerlei Handarbeit wie Herbstkränze, geflochtene Körbe, Schmuck und noch vieles mehr an den umliegenden Verkaufsständen zu erwerben. Und die Vielzahl an Imbisswegen und Buden lokaler Winzer sorgten für das leibliche Wohl. Ein Highlight der diesjährigen Festivitäten spielte sich am Sonntagnachmittag auf dem Platz vor dem Roten Turm ab, wo die hallische Tanzschule Eichelmann einen Flashmob organisierte mit einem ambitionierten Weltrekordversuch. Das Ziel, den eigenen Rekord brechen, den man vor 2 Jahren aufstellte, 886 Paare, die auf dem Marktplatz gemeinsam tanzten.
2: Wir fanden es gerade aktuell wieder ganz wichtig, mal wieder ein positives, überregionales Zeichen hier aus Halle-Saale zu senden. Und da fanden wir die Idee eigentlich schön, diesen Tanzrekord mal wieder aufzugreifen und diesen Rekord eigentlich auch selber wieder zu brechen. Und als Projekt hatten wir diesmal die nachhaltige Aufforstung der Döhlauer Heide, also ein lokales Projekt.
1: Neben dem Spaß am Tanzen ging es also zudem um den guten Zweck. Daher wurde von allen teilnehmenden TänzerInnen eine Startgebühr verlangt, die zugleich als Spende für die Finanzierung der Baumpflanzaktion in der Döhlauer Heide diente. Die Höhe der gespendeten Summe war hier völlig freigestellt. Einen entsprechend hohen Geldwert galt es jedoch zu erzielen, um dem Motto 4000 Füße für 4000 Bäume gerecht zu werden, wofür zudem eine Teilnehmeranzahl von mindestens 1000 notwendig war. Diese erreichte man sogar bereits lange vor dem eigentlichen Beginn der Tanzaktion und immer mehr Tanzpaare gesellten sich dazu, sodass der Platz zwischen den Hausmannstürmen schon bald prall gefüllt war mit einer bunten Mischung aus Tanzprofis, Hobbytänzern und Anfängern. Denn bestimmte Vorkenntnisse waren keine Voraussetzung für die Teilnahme an der Aktion. Jeder war willkommen. Nach einer kurzen Einführung und Generalprobe mit den Vertretern der Tanzschule Eichelmann ging es dann auch pünktlich um 16 Uhr los. Im Wiener Walzertakt zu den Klängen aus dem Roten Turm, die Stadtkarillonneur David Drambian dort auf dem größten Glockenspiel Europas spielte.
3: Schwungzeit an, Schwungzeit an, 1, 2, 3, 1, 2, 3.
1: ...1148 Tanzpaare wurden insgesamt gezählt, die sich hier gemeinsam für den guten Zweck versammelt hatten. Ein neuer Rekord mit großem Abstand zum letzten Flashmob vor 2 Jahren. Wobei es sich hier natürlich nicht um einen typischen Flashmob in dem Sinne handelte. Über 2000 Leute bekommt man schließlich nicht von heute auf morgen versammelt. Daher handelte es sich bei einem großen Teil der Mitwirkenden um Mitglieder der Tanzschule. Viele Paare mit Teilnehmern von überall her schlossen sich jedoch noch spontan vor Ort zusammen und knüpften sogar neue Freundschaften.
2: Genau, wir haben uns natürlich ganz doll darüber gefreut, dass natürlich viele von uns erstmal dabei waren, aber auch natürlich ganz viele, ob das aus dem Harz ist, aus Magdeburg, aus Leipzig, also aus ganz Sachsen-Anhalt und noch viel weiter, kamen die Leute, weil sie es über irgendwelche Medien erfanden, hier nach Halle, um uns zu unterstützen. Das ist eigentlich immer das Schöne bei so einer großen öffentlichen Aktion hier. Wir haben ja im Vorfeld gesagt, selbst wer alleine ist, kommt hier vor zur Bühne und findet sich vielleicht noch paarweise zusammen.
1: 8.802 Euro kamen schließlich mithilfe der tanzenden Menge zusammen, die drei verschiedene Tänze auf dem Marktplatz absolvierte. Auf den Wiener Walzer folgte ein langsamer Walzer, ebenfalls zu den Glockenklängen des Roten Turms. Und den krönenden Abschluss machte ein Disco-Fox, zu dem die insgesamt 2296 Teilnehmer noch einmal gut gelaunt das Tanzbein schwingen durften.

0: Die Polizei in Halle hat das erste Mal einen sogenannten True Crime Hackathon veranstaltet. Dabei gab es die Gelegenheit für interessierte Laien, mit verschiedenen bisher unaufgeklärten Fällen zu arbeiten. Die Polizei versprach sich vom unvoreingenommenen Blick der Amateure neue Sichtweisen auf alte Fälle, verbunden mit der Hoffnung, neue Ermittlungsansätze zu erhalten. Aus 800 Bewerbern wurden 30 Teilnehmende eingeladen, sich am Hackathon zu beteiligen. In 5 Teams zusammengestellt bekamen sie die anonymisierten Unterlagen, um sie zu analysieren, zu diskutieren und zu kombinieren. Am Ende präsentierten die Teams ihre Ergebnisse einer Jury, wobei das Team Shamrocks einen vielversprechenden Ansatz in einem Fall aus dem Bereich der digitalen Erpressung entwickelte und deswegen von der Jury als Gewinnerteam benannt wurde. Aber auch andere Teams konnten Hinweise geben, die es wert sind, weiter verfolgt zu werden. Deswegen ist davon auszugehen, dass dies nur der Auftakt zu vielen weiteren Hackathons war, denn die Veranstaltung war nicht nur ein Wettbewerb, sondern ein gelungenes Experiment für moderne interdisziplinäre Ermittlungsarbeit.
1: Am vergangenen Freitag wurde das neue Stadtforum im Breitenweg in Magdeburg eröffnet. Von 14 bis 17 Uhr konnten Interessierte die neuen Räume kennenlernen, sich über die Angebote informieren und mit den Ansprechpersonen vor Ort ins Gespräch kommen. Doch nicht nur der Ort selbst, auch sein Name ist durch Beteiligung entstanden. Bei einer öffentlichen Online-Abstimmung der Landeshauptstadt standen insgesamt 7 Vorschläge zur Auswahl. Stadtforum erhielt mit 124 Stimmen und damit 37% die meisten Stimmen. Der Standort am Breiten Weg wurde dabei nicht dem Volk überlassen. Hier wurde bewusst gewählt. Das Stadtforum soll zentral erreichbar und für möglichst viele Menschen zugänglich sein. Bei der Auswahl wurde deshalb auch auf Barrierefreiheit geachtet. Rund 1,5 Jahre dauerte es von der Idee bis zur finalen Umsetzung.
2: Unsere Zielstellung war es, dass eben den Bürgern eine Plattform geboten wird, ein zentraler Ort geboten wird, wo sie ihre Informationen bekommen können, wo sie aber auch in Austausch treten können mit der Verwaltung oder auch untereinander und wo wir eben Beteiligungsangebote zentral machen können, die teilweise gesetzlich vorgeschrieben sind, zum anderen aber eben auch im Interesse der Stadt stattfinden sollen.
1: Erstmals werden verschiedene Angebote der Stadtverwaltung an einem Ort gemeinsam gebündelt. Dazu gehören die Bürgerbeteiligung, die Kinder- und Jugendbeteiligung, die Gemeinwesenarbeit, das Familieninformationsbüro, der IBA-Shop und das strategische Projektmanagement.
3: Zum einen haben wir hier innerhalb unseres Teams, innerhalb der Beteiligung, auch natürlich mit dem Stadtplanungsamt und dem IBA-Shop, deutlich kürzere Wege. Wir sind schneller, besser miteinander vernetzt, dadurch, dass wir hier auch zusammen vor Ort sitzen und unsere Arbeit jeden Tag erledigen. Wir haben aber eben auch diese tolle Veranstaltungsfläche, auf der wir jetzt hier gerade stehen, auf der wir ganz neue Formate ausprobieren können. Wir haben auf der Veranstaltungsfläche sehr viele Möglichkeiten, wie wir die einrichten und bestuhlen können. Das ist modular alles anpassbar. Und wir können hier von Beteiligungsformaten über Informationsveranstaltungen, aber eben auch für das Projektmanagement Workshops und Schulungen anbieten, ohne großartig nach Räumlichkeiten suchen zu müssen, sondern hier alles aus einer Hand anbieten zu können.
1: Das Stadtforum soll dabei mehr als nur ein Veranstaltungsort sein. Hier können sich Bürger informieren, Fragen stellen, eigene Anliegen einbringen und an den Beteiligungsformaten teilnehmen. Geplant sind außerdem Veranstaltungen, Workshops, Expertensprechstunden und neue Begegnungsformate. Für Familien gibt es zusätzlich Informationsangebote, unter anderem auch eine Krabbelgruppe. Auch das PMO-Lab ist hier angesiedelt. Dort sollen städtische Projekte fachübergreifend geplant, Mitarbeitenden in Projektmanagementmethoden geschult und neue Formen der Zusammenarbeit entwickelt werden.
3: Besonders für die Öffentlichkeit interessant ist natürlich das Thema Bürgerbeteiligung, weil das für uns die Schnittstelle ist zwischen den Bürgern und der Verwaltung. Wie kriegen wir denn die Ideen der Bürger in die Verwaltung rein? Das ist eigentlich die große Frage, die wir uns in der Bürgerbeteiligung immer stellen. Die Meinungen, die Anregungen, die Ideen der Bürger in die Verwaltung zu holen. Und der Bereich Projektmanagement, der wirkt natürlich nach innen in die Verwaltung und sorgt dafür, dass wir eben in der Verwaltung fit werden, Projekte auch professionell umsetzen zu können. Und diese Schnittstelle, glaube ich, die jetzt neu zu beleben oder noch besser zu beleben, als wir es vorher konnten, als wir eben noch nicht alle zusammen unter einem Dach gesessen haben. Das ist, glaube ich, einer der wichtigen Punkte, die uns hier auch so antreibt.
1: Damit gibt es nun einen gemeinsamen und zentralen Ort, an dem Verwaltung und Stadtgesellschaft direkt miteinander in den Austausch treten können. Gerade für die Zivilbevölkerung bedeutet das, Information, Beteiligung und Mitgestaltung werden an einem Ort gebündelt und damit sichtbarer und leichter zugänglich gemacht.
4: We'll be right back.
0: Der Bestand der Stiftung Hennelhaus umfasst derzeit mehr als 700 historische Musikinstrumente. Nun hat man sich entschlossen, die Herkunft dieser Instrumente genauer zu untersuchen. Denn es ist durchaus möglich, dass einige dieser Instrumente zur Zeit des Nationalsozialismus ihren Besitzern unrechtmäßig entzogen wurden. Vor diesem Hintergrund wurde ein neues Provenienzforschungsprojekt begonnen, bei dem man gemeinsam mit dem Zentrum für deutsche Kulturgutverluste die Erwerbungen der Sammlung zwischen 1937 und 1945 untersuchen wird. 1937 erwarb die Stadt Halle das Händelhaus und bis 1945 gelangten hunderte Musikinstrumente in den Bestand des Hauses. Im Mittelpunkt des Forschungsprojektes stehen zunächst 133 Instrumente von Händlern, die nachweislich Handel mit entzogenem Kulturgut betrieben. In einem zweiten Schritt geht es um 90 Instrumente, für die keine Ankaufbelege vorliegen und für die man eine unrechtmäßige Einziehung nicht ausschließen kann. Schlussendlich sollen die Besitz- und Erwerbsgeschichten rekonstruiert werden und gemeinsam mit zuständigen Stellen Lösungen zur Rückgabe bzw. zur Restitution geprüft werden. Die Reklame.

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3: Willkommen zurück. Im eigenen Stadion erwartete der HFC am Samstag den BFC Preußen. Die Berliner konnten auf eine Serie von 4 ungeschlagenen Spielen zurückblicken. Und bis zur Pause sah es auch so aus, als könnten die Preußen dieser Bilanz einen weiteren Sieg hinzufügen. Denn zur Halbzeit stand es 1:2 für die Gäste. Die beiden Tore für den BFC fielen kurz hintereinander nach etwa 30 gespielten Minuten. Der Anschluss gelang kurz vor dem Pausenpfiff. Auf den Ausgleich brauchten die Hallenser Fans aber dann nicht lange zu warten. Schon in der 53. Minute lenkte Atilgan die mustergültige Vorlage ins Tor der Preußen. Das schien die Gäste komplett zu verunsichern, denn in der 66. Minute gelang das dritte Tor für den HFC. Diesmal war es Stierlein, dem es gelang abzuschließen. Diesen Spielstand verwaltet man über den Rest der Zeit, sodass die 3 Punkte ein weiteres Mal in Halle blieben, die nun mit 22 Punkten auf Platz 3 der Regionalliga Nordost zu finden sind. Die nächste Aufgabe steht im Landespokal an. So wird der HFC am Freitag bei der SG Reppichau auflaufen. In der Liga geht es erst am 11. Oktober weiter. Dann kommt der RSV Eintracht nach Halle.
4: Der Empfang im Rathaus, zu dem alle geladen sind, die sich im vergangenen Jahr um die Lutherstadt verdient gemacht haben, hat sich zu einem festen Bestandteil der Eisleberwiese entwickelt. Und während Bürgermeister Carsten Staub gemeinsam mit Wiesi die zahlreichen Gäste begrüßte, gab es auch vor dem Rathaus schon etwas zu erleben. Das Jugendblasorchester der Musikschule Mansfeld Südharz und das Tanzstudio Eisleben sorgten für Unterhaltung. Drinnen begegneten sich indes Damen und Herren aus Politik und Wirtschaft, der Verwaltung, von Vereinen und Verbänden, aus der Stadt Eisleben und den Ortsteilen, den Nachbarkommunen sowie den Partnerstädten.
5: Hier in Eisleben zum Wiesenempfang kommen alle zusammen, alle, die das letzte Jahr, die letzten Jahrzehnte auch hier die Stadt, das Stadtbild mitgeprägt haben durch unterschiedliche Beteiligungen. Und ich hoffe, und das werde ich auch nochmal sagen, ich wünsche mir eine friedliche Wiese, eine schöne Wiese. Ich bin sehr.
4: So war der Herold von Kaiser Karl V. alias Schauspieler Oliver Beck doch einer Kutsche entstiegen. Wie üblich überbrachte er zur nunmehr 505. Eisleber Wiese, so wie im Jahr 1521 die Botschaft des Kaisers, dass Eisleben das Recht hat, 2 Wochen nach Ägidius einen Vieh- und Ochsenmarkt abzuhalten. So zog man also wieder zur Wiese, ohne Tiere und Fahrzeuge, aber mit ca. 2500 großen und kleinen Mitwirkenden.

0: Nach dem Einmarsch ins vollbesetzte Festzelt hieß es nun für Bürgermeister Carsten Staub, jetzt wieder moderiert von Dirk Fuhlert und seiner Frau Katja, gemeinsam mit Festwirt Jörg Ahren den Fassbieranstich zu meistern.
1: Und eins, zwei! Drei! Und es läuft, jawohl! Und wie es läuft, Freunde!
2: Die 505. Eisleberwiese ist eröffnet! Feiert, habt Spaß! Herzlich willkommen, Eisleben!
3: Doch nicht nur im Festzelt, auch draußen war auf der rund 4 Kilometer langen Vergnügungsmeile einiges los. Das größte Volksfest Mitteldeutschlands zog bei seiner 505. Auflage wieder einige tausende Besucher an. Auf dem 80.000 Quadratmeter großen Areal präsentierten sich knapp 300 Geschäfte, die aus über 800 Bewerbungen ausgewählt worden waren. 22 große Fahrgeschäfte und 14 Kinderkarussells sorgten für den Nervenkitzel bei Klein und Groß. Zudem bot die Händlermeile wieder ein vielfältiges Angebot, wie zum Beispiel beim Käsemax oder Wattwurm. Und auch sonst gab es ein kunterbuntes Sortiment an Waren.
4: Die MDF1 Wettervorhersage für den 28. und 29. September. In der Nacht zum Dienstag ist der Himmel klar oder nur gering bewölkt. Es ist trocken. Die Nachttemperaturen sinken auf 13 bis 11 Grad ab. Der Wind weht sehr leicht und weiter aus östlicher Richtung. Am Dienstag ist der Himmel bis auf wenige hohe Wolkenfelder nur leicht bewölkt. Es bleibt auch niederschlagsfrei. Die Temperaturen steigen auf 23 bis 25 Grad. Der Wind weht schwach und leicht böig aus östlichen Richtungen. Der UV-Index liegt beim mäßigen Wert 3. Die weiteren Aussichten bis zum Freitag. Auch in der zweiten Wochenhälfte bleibt der Altweibersommer wetterbestimmend. Meistens sind nur wenige harmlose Schleierwolken am Himmel. Die Sonne scheint und die Temperaturen sind mild.
5: Zur Lesung mit der Autorin Gila Fries lädt am Dienstag die Stadtbibliothek am Hallmarkt ein. Sie hat ihren Roman Die Landgräfin Jutta Clarcia dabei, aus dem sie Auszüge präsentieren wird. In dem Buch geht es um das Leben und Wirken einer historischen Person, nämlich der Landgräfin Jutta Clarcia von Thüringen, die im 12. Jahrhundert lebte. Es geht um historische Zusammenhänge, höfisches Leben und die Rolle einer adligen Frau im Mittelalter. Die Lesung beginnt um 19 Uhr, der Eintritt zur Lesung ist frei. Wem gehört der Raum? Dieser Frage will am Dienstag die Künstlerin Andrea Pichel nachgehen, wenn sie in der Kunststiftung über Architektur

Transformation im Osten sprechen wird. Dabei geht es wohl vor allem um den Umgang politischer Systeme mit gebauten Räumen und wie sie sich in Stadtlandschaften einschreiben. Es handelt sich um eine Begleitveranstaltung zur Ausstellung Meine liebste Otte, die am Wochenende in der Kunststiftung eröffnet wurde. Das Gespräch wird von Kevin Hanschke moderiert und wird um 19 Uhr beginnen. Ja, wir hätten am Dienstag wieder ein Direktmagazin anzubieten, ab 18:30 für Halle. Und danach für Magdeburg, so jetzt auch gleich im Anschluss. Bis dahin auf Wiedersehen und bleiben Sie gesund.

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2: Was? 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
3: Ich glaube, es gibt keinen Sport, der so elitär und explosiv ist wie der Rudersport. Warum soll ich da überhaupt noch mitmachen?
4: Um den feinen Herren in Kiel oder anderswo mal richtig ans Bein zu pissen. Die verkörpern alles, was sie hassen. Karl Adam vom frisch gegründeten Ratzeburger Ruderturm.
5: Hey, hört auf, verdammt nochmal!
6: Die haben ihre Väter im Krieg verloren, die sind traurig. Die Trauer, die schlägt den Wut um. Die kann ich beim Leistungssport benutzen.
7: Wie kommt ausgerechnet ein Boxer zum Rudersport?
8: Indem er aus der Gosse kommt.
6: Wo man herkommt, ist belanglos. Wichtig ist, wo man hin will.
8: Wo wollen Sie denn hin?
6: Zur Olympischen Spielen nach Rom.
3: Der Kerl saß noch keinen einzigen Tag in einem Ruderboot.
9: Ja und?
10: Unser Ziel, jeden Sektor in der gleichen Geschwindigkeit zu rudern.
11: Kein Endsport?
10: Nein, das ist reine Physik.
12: Ratzeburg gewinnt die deutsche Meisterschaft.
13: Was zum Teufel liegt Ratzeburg?
14: Ratzeburg liegt ungefähr anderthalb Längen vor Kiel.
15: Willst du wirklich, dass dieser Proletenhaufen Deutschland bei der EM vertritt?
16: Polen hat gezeigt, dass wir nicht konkurrenzfähig sind.
17: Sag mal, wisst ihr eigentlich, was da gerade los war?
18: Da war nur Hass.
19: Aber da können wir nichts für, oder?
18: Doch, natürlich, weil wir Deutsche sind.
20: Ist illegal hier, aus dem Westen. Hat Glück, dass er nicht erschossen wurde.
21: Du kannst nicht mehr einfach so rüberkommen. Das ist zu gefährlich. Die werden dich früher oder später erwischen.
22: Denken Sie doch mal an den Fußball, das Wunder von Bern. Da wurden da auch die Besten aus allen Vereinen herausgewählt. Mit Rudern aus ganz Deutschland. Der Deutschlandachter.
23: Weißt du, dass deine Kinder und ich an deinem Traum hart mitarbeiten?
24: Auf nach Rom!
25: Kennst du nicht, weiß ich das.
23: Ja, dann sieh zu.
25: Was?
23: Dass du gewinnst.
26: Und da fällt der Startschuss.
27: Unsere deutsche Mannschaft hält sich wacker.
28: Auf wessen Seite stehst du?
29: Dein Auftritt morgen wird dein letzter sein.
30: Durchhalten, Jungs!
31: Nicht der Stärkere gewinnt, sondern der am wenigsten Fehler macht.
32: Hallo, ich möchte einen Motka.
33: Der Alkoholkonsum ist gesperrt.
32: Mach eine Ausnahme.
33: Wir machen keine Ausnahmen.
32: Arschloch.
34: Mamchen, warum gehst du denn nicht ans Telefon? Ich mach mir doch sonst Sorgen.
35: Oh. Sind Sie eine Pflegerin?
36: Ich habe ein wahnsinnig schlechtes Gewissen, wenn ich Sie hier alleine lasse. Wir haben die Lösung.
37: Guten Tag, Frau Winkler.
32: Er soll mir nicht näher kommen.
34: Sagen wir erstmal er.
38: Mama, du willst doch wahrscheinlich, dass das ein Mann ist, oder?
32: Das ist eine Maschine.
37: Wie kann ich helfen?
32: Kein Wort werde ich mit ihm reden.
39: Schaut auf!
37: Es reicht mit Ihrem ständigen Gemecker. Ab jetzt nur noch eine Stunde am Tag. Bitch Hour. So dürfen Sie meckern, schimpfen.
32: Schreien.
37: Schreien Sie. Ah! Wieso sind Sie immer so wütend?
32: Nach Brunnes Tod ist mir das Leben einfach so weggerutscht.
37: Wollen Sie übers Sterben reden, Frau Winkler?
32: Von allen werde ich im Stich gelassen. Nur damit Madame auf der Bühne stehen kann.
36: Mama, kannst du vielleicht ein bisschen dankbarer sein?
37: Ich denke oft, wie wäre es, wenn wir unser Leben noch mal ganz von vorn beginnen könnten?
32: Du kennst Chico?
37: Sie sind eine herrliche, wunderbare Frau.
32: Was könnte man auf dich reinfallen?
36: Sie lacht.
34: Spiel Frau Winklers Lieblingslied.
37: Einen Wodka bitte. Aus medizinischen Gründen wird der Alkoholkonsum erlaubt.
32: Na los.
37: Wofür sind Sie dankbar?
32: Für nix. Danke, dass du mich nicht allein lässt.

0: robuster.
1: Schmeckt ein bisschen lasch.
2: Harry, kommst du bitte mal?
1: Ist heute gekommen.
3: Einfach eine Einladung und zack. Übrigens, ich heirate. Wir kennen den nicht mal.
1: Siehst du unsere Tochter, Harry?
3: Warum muss sie eigentlich ständig heiraten? Wie spießig ist das denn?
1: Ja, wir haben doch auch geheiratet.
3: Ja, einmal, damals. Aus Liebe.
1: Liebe?
3: Ach, jetzt war es nicht mal mehr Liebe.
1: Ja, darüber diskutiere ich nach 40 Jahren nun wirklich nicht mehr mit dir.
2: Ich freue mich richtig auf die Hochzeit.
4: Man kann sich auch alles schönreden.
2: Du fährst doch mit, oder?
4: Nein.
2: Du liest nicht, du interessierst dich nicht, du verblödest langsam.
3: Ich lese jeden Tag Zeitung.
2: Ja, den Sport.
3: Sag mal, wenn du nicht zu Hause bist und ich habe eine Meinung, habe ich dann immer noch Unrecht?
5: Man wird alt, müde, langweilig.
6: Ich will aber nicht müde, alt und langweilig werden.
5: Bist du auch nicht?
1: Noch nicht. Weißt du, was sie gesagt hat, als sie ausgezogen ist? Dass ich mich immer nur für mich interessiert habe.
3: Das ist doch Quatsch. Sie ist unsere Tochter und wir fahren da zusammen hin. Meine Lore, dein Harry.
7: Schau mal, hat mir lange nicht schön mit Rahmsoße.
1: Davon bekomme ich Blähung. Leg wieder weg.

0: Der Fahrgastverband Pro Bahn Mitteldeutschland forderte im Rahmen seiner Landesversammlung eine dauerhaft verlässliche Finanzierung des ÖPNV. Hintergrund für diese Forderung waren Haushaltsentscheidungen. Zum Beispiel in Chemnitz, die verlangten, Einsparungen von bis zu 3 Millionen Euro pro Jahr vorzunehmen. Oder in Dresden, wo für 2027 auch erhebliche Einsparungen bei den kommunalen Zuschüssen zum ÖPNV zur Debatte stehen. Angesichts anhaltend angespannter Kommunalhaushalte befürchtet der Fahrgastverband, dass diese Maßnahmen Schule machen könnten. Denn auch in Halle oder Magdeburg stehen die Haushalte unter Druck und man befürchtet ein Ausdünnen der Takte oder Rücknahmen beim Wochenendverkehr. Und damit ein herzliches Willkommen zum MDF1 Direktmagazin am Montag. Die grundsätzliche Forderung untermauerte der Fahrgastverband mit einigen konkreten Maßnahmen zur Sicherung des bestehenden Angebots, einer Verbesserung der Betriebsqualität und der Gewährleistung eines verlässlichen Grundangebotes in Stadt und Land. So müssten die Belange des öffentlichen Verkehrs auch in Krisenzeiten die gleiche Priorität wie der motorisierte Individualverkehr bekommen. Außerdem erwartet man eine Erweiterung des Angebots, beispielsweise durch Reaktivierung bereits stillgelegter Strecken.
1: Am Wochenende drehte sich auf dem Marktplatz in Halle wieder alles um jenes gängige Gewürz, ohne dass unsere Speisen nicht nur fad schmecken würden, sondern welches außerdem enorm wichtig für unsere Gesundheit ist. Die Rede ist natürlich vom Salz. Zum alljährlichen Salzfest wurde das Gewürz wieder in den unterschiedlichsten Formen und Varianten zum Verkauf angeboten. An einem Stand könnten Besucher sich sogar nach Belieben ihr individuelles Glas Würzsalz zusammenstellen. Weiterhin gab es allerlei Handarbeit wie Herbstkränze, geflochtene Körbe, Schmuck und noch vieles mehr an den umliegenden Verkaufsständen zu erwerben. Und die Vielzahl an Imbisswegen und Buden lokaler Winzer sorgten für das leibliche Wohl. Ein Highlight der

0: diesjährigen Festivitäten spielte sich am Sonntagnachmittag auf dem Platz vor dem Roten Turm ab, wo die hallische Tanzschule Eichelmann einen Flashmob organisierte mit einem ambitionierten Weltrekordversuch. Das Ziel, den eigenen Rekord brechen, den man vor 2 Jahren aufstellte. 886 Paare, die auf dem Marktplatz gemeinsam tanzten.
1: Wir fanden es gerade aktuell wieder ganz wichtig, mal wieder ein positives, überregionales Zeichen hier aus Halle-Saale zu senden. Und da fanden wir die Idee eigentlich schön, diesen Tanzrekord mal wieder aufzugreifen und diesen Rekord eigentlich auch selber wieder zu brechen. Und als Projekt hatten wir diesmal die nachhaltige Aufforstung der Döhlauer Heide, also ein lokales Projekt.
0: Neben dem Spaß am Tanzen ging es also zudem um den guten Zweck. Daher wurde von allen teilnehmenden TänzerInnen eine Startgebühr verlangt, die zugleich als Spende für die Finanzierung der Baumpflanzaktion in der Döhlauer Heide diente. Die Höhe der gespendeten Summe war hier völlig freigestellt. Einen entsprechend hohen Geldwert galt es jedoch zu erzielen, um dem Motto 4000 Füße für 4000 Bäume gerecht zu werden, wofür zudem eine Teilnehmeranzahl von mindestens 1000 notwendig war. Diese erreichte man sogar bereits lange vor dem eigentlichen Beginn der Tanzaktion und immer mehr Tanzpaare gesellten sich dazu, sodass der Platz zwischen den Hausmannstürmen schon bald prall gefüllt war mit einer bunten Mischung aus Tanzprofis, Hobbytänzern und Anfängern. Denn bestimmte Vorkenntnisse waren keine Voraussetzung für die Teilnahme an der Aktion. Jeder war willkommen. Nach einer kurzen Einführung und Generalprobe mit den Vertretern der Tanzschule Eichelmann ging es dann auch pünktlich um 16 Uhr los. Im Wiener Walzertakt zu den Klängen aus dem Roten Turm, die Stadtkarillonneur David Drambian dort auf dem größten Glockenspiel Europas spielte.
2: Schwungzeit an, 1, 2, 3, 1, 2, 3.
0: ...1148 Tanzpaare wurden insgesamt gezählt, die sich hier gemeinsam für den guten Zweck versammelt hatten. Ein neuer Rekord mit großem Abstand zum letzten Flashmob vor 2 Jahren. Wobei es sich hier natürlich nicht um einen typischen Flashmob in dem Sinne handelte. Über 2000 Leute bekommt man schließlich nicht von heute auf morgen versammelt. Daher handelte es sich bei einem großen Teil der Mitwirkenden um Mitglieder der Tanzschule. Viele Paare mit Teilnehmern von überall her schlossen sich jedoch noch spontan vor Ort zusammen und knüpften sogar neue Freundschaften.
1: Genau, wir haben uns natürlich ganz doll darüber gefreut, dass natürlich viele von uns erstmal dabei waren, aber auch natürlich ganz viele, ob das aus dem Harz ist, aus Magdeburg, aus Leipzig, also aus ganz Sachsen-Anhalt und noch viel weiter, kamen die Leute, weil sie es über irgendwelche Medien erfanden, hier nach Halle, um uns zu unterstützen. Das ist eigentlich immer das Schöne bei so einer großen öffentlichen Aktion hier. Wir haben ja im Vorfeld gesagt, selbst wer alleine ist, kommt hier vor zur Bühne und findet sich vielleicht noch paarweise zusammen.
0: 8.802 Euro kamen schließlich mithilfe der tanzenden Menge zusammen, die 3 verschiedene Tänze auf dem Marktplatz absolvierte. Auf den Wiener Walzer folgte ein langsamer Walzer, ebenfalls zu den Glockenklängen des Roten Turms. Und den krönenden Abschluss machte ein Disco-Fox, zu dem die insgesamt 2.296 Teilnehmer noch einmal gut gelaunt das Tanzbein schwingen durften.

0: Der Magdeburger Stadtrat hat einen Hitzeaktionsplan beschlossen. Er beinhaltet 31 Maßnahmen zum Schutz der Bevölkerung bei Hitze. Vor allem geht es dabei um das Stadtgrün und dessen Berücksichtigung bei Straßen-, Platz- und Freiraumgestaltungen. Man will mehr Regenwasser speichern, um eine bedarfsgerechte Bewässerung zu erreichen. Muss doch für einen Baum, der heute gepflanzt wird, auch noch in vielen Jahren das Überleben gesichert werden. Dazu gehören nicht nur die Pflanzung, sondern auch die Pflege und das Wasser über Jahre hinweg, weshalb der Stadtgartenbetrieb bedarfsgerecht mit den notwendigen Personal- und Sachmitteln ausgestattet werden muss. Der Hitzeaktionsplan greift dabei bestehende Ansätze auf und umfasst so Maßnahmen zur Begrünung, Beschattung und der langfristigen Anpassung des Stadtraums. Schlussendlich soll der Hitzeaktionsplan regelmäßig evaluiert werden, um auf neue Entwicklungen reagieren zu können.
1: Am vergangenen Freitag wurde das neue Stadtforum im Breitenweg in Magdeburg eröffnet. Von 14 bis 17 Uhr konnten Interessierte die neuen Räume kennenlernen, sich über die Angebote informieren und mit den Ansprechpersonen vor Ort ins Gespräch kommen. Doch nicht nur der Ort selbst, auch sein Name ist durch Beteiligung entstanden. Bei einer öffentlichen Online-Abstimmung der Landeshauptstadt standen insgesamt 7 Vorschläge zur Auswahl. Stadtforum erhielt mit 124 Stimmen und damit 37% die meisten Stimmen. Der Standort am Breiten Weg wurde dabei nicht dem Volk überlassen. Hier wurde bewusst gewählt. Das Stadtforum soll zentral erreichbar und für möglichst viele Menschen zugänglich sein. Bei der Auswahl wurde deshalb auch auf Barrierefreiheit geachtet. Rund anderthalb Jahre dauerte es von der Idee bis zur finalen Umsetzung.
2: Unsere Zielstellung war es, dass eben den Bürgern eine Plattform geboten wird, ein zentraler

0: Ort geboten wird, wo sie ihre Informationen bekommen können, wo sie aber auch in Austausch treten können mit der Verwaltung oder auch untereinander und wo wir eben Beteiligungsangebote zentral machen können, die teilweise gesetzlich vorgeschrieben sind, zum anderen aber eben auch im Interesse der Stadt stattfinden sollen.
1: Erstmals werden verschiedene Angebote der Stadtverwaltung an einem Ort gemeinsam gebündelt. Dazu gehören die Bürgerbeteiligung, die Kinder- und Jugendbeteiligung, die Gemeinwesenarbeit, das Familieninformationsbüro, der IBA-Shop und das strategische Projektmanagement.
2: Zum einen haben wir hier innerhalb unseres Teams, innerhalb der Beteiligung, auch natürlich mit dem Stadtplanungsamt und dem IBA-Shop, deutlich kürzere Wege. Wir sind schneller, besser miteinander vernetzt. Dadurch, dass wir hier auch zusammen vor Ort sitzen und unsere Arbeit jeden Tag erledigen. Wir haben aber eben auch diese tolle Veranstaltungsfläche, auf der wir jetzt hier gerade stehen, auf der wir ganz neue Formate ausprobieren können. Wir haben auf der Veranstaltungsfläche sehr viele Möglichkeiten, wie wir die einrichten und bestuhlen können. Das ist modular alles anpassbar. Und wir können hier von Beteiligungsformaten über Informationsveranstaltungen, aber eben auch für das Projektmanagement Workshops und Schulungen anbieten, ohne großartig nach Räumlichkeiten suchen zu müssen, sondern hier alles aus einer Hand anbieten zu können.
1: Das Stadtforum soll dabei mehr als nur ein Veranstaltungsort sein. Hier können sich Bürger informieren, Fragen stellen, eigene Anliegen einbringen und an den Beteiligungsformaten teilnehmen. Geplant sind außerdem Veranstaltungen, Workshops, Expertensprechstunden und neue Begegnungsformate. Für Familien gibt es zusätzlich Informationsangebote, unter anderem auch eine Krabbelgruppe. Auch das PMO-Lab ist hier angesiedelt. Dort sollen städtische Projekte fachübergreifend geplant, Mitarbeitende in Projektmanagementmethoden geschult und neue Formen der Zusammenarbeit entwickelt werden.
2: Besonders für die Öffentlichkeit interessant ist natürlich das Thema Bürgerbeteiligung, weil das für uns die Schnittstelle ist zwischen den Bürgern und der Verwaltung. Wie kriegen wir denn die Ideen der Bürger in die Verwaltung rein? Das ist eigentlich die große Frage, die wir uns in der Bürgerbeteiligung immer stellen. Die Meinungen, die Anregungen, die Ideen der Bürger in die Verwaltung zu holen. Und der Bereich Projektmanagement, der wirkt natürlich nach innen in die Verwaltung und sorgt dafür, dass wir eben in der Verwaltung fit werden, Projekte auch professionell umsetzen zu können. Und diese Schnittstelle, glaube ich, die jetzt neu zu beleben oder noch besser zu beleben, als wir es vorher konnten, als wir eben noch nicht alle zusammen unter einem Dach gesessen haben. Das ist, glaube ich, einer der wichtigen Punkte, die uns hier auch so antreibt.
1: Damit gibt es nun einen gemeinsamen und zentralen Ort, an dem Verwaltung und Stadtgesellschaft direkt miteinander in einen Austausch treten können. Gerade für die Zivilbevölkerung bedeutet das, Information, Beteiligung und Mitgestaltung werden an einem Ort gebündelt und damit sichtbarer und leichter zugänglich gemacht.
3: Die stadteigene Messe- und Veranstaltungsgesellschaft wird den Betrieb der Magdeburger Stadthalle übernehmen. Dazu gehört auch die angrenzende Eventplaza. Ein entsprechender Entschluss wurde vom Magdeburger Stadtrat gefasst, der sich damit gegen eine Privatisierung des Betriebs aussprach. Gemeinsam mit der Hyperschale entsteht so auf der Rote Horninsel ein interessanter Veranstaltungsort in einer organisatorischen Hand, was erlaubt, die verschiedenen Lokalitäten auch gemeinsam zu nutzen. So wird die Stadthalle zukünftig bis zu 3.600 Besuchern Platz bieten. Die noch zu realisierende Beschallungsanlage erlaubt dann auch die Veranstaltung von klassischer Musik, von Musical oder Operette. Hinzu kommt der nach historischem Vorbild restaurierte Blüthnersaal, den man durch flexible Wände in drei Räume unterteilen kann. Wenn die Stadthalle und das zugehörige Außengelände mit dem Albin-Müller-Turm fertig sind, dann wird die MVGM nicht nur die Bördelandhalle und das Fußballstadion vermarkten, sondern auch das Amo-Kulturhaus, die Johanneskirche und das Messegelände sowie ebenfalls den gesamten Elbauenpark mit der Seebühne betreuen. Die Reklame.

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2: Willkommen zurück. Der sechste Spieltag in der Handball-Bundesliga endete für den SCM mit einem sehr deutlichen 33-24 Sieg über die SG BBM Bietigheim. Auch bei diesem Spiel in eigener Halle kamen die Magdeburger schnell in die Partie. Schon nach wenigen Minuten lag man mehrere Tore vorn. Ein Vorsprung, der im Verlauf des Spiels nicht aufgegeben und weiter ausgebaut wurde. Trainer Wiegert war mit dem Sieg nicht unzufrieden, monierte jedoch zu viele Fehlwürfe seiner Mannen. Viel Zeit zum Ausruhen bleibt den SCM allerdings nicht. Schon am Mittwoch steht das Spitzenspiel gegen den THW Kiel an. Außerdem steht die nächste Aufgabe im DHB-Pokal fest, denn am Samstag wurden die Begegnungen im Achtelfinale ausgelost. Dabei bekam der SCM Heimrecht und gespielt wird gegen den HC Hamburg. Wann das Spiel konkret stattfindet, muss jedoch noch vereinbart werden. Zunächst wurden der 11. und 12. November festgelegt.
3: Der Empfang im Rathaus, zu dem alle geladen sind, die sich im vergangenen Jahr um die Lutherstadt verdient gemacht haben, hat sich zu einem festen Bestandteil der Eisleber Wiese entwickelt. Und während Bürgermeister Carsten Staub gemeinsam mit Wiesi die zahlreichen Gäste begrüßte, gab es auch vor dem Rathaus schon etwas zu erleben. Das Jugendblasorchester der Musikschule Mansfeld Südharz und das Tanzstudio Eisleben sorgten für Unterhaltung. Drinnen begegneten sich indes Damen und Herren aus Politik und Wirtschaft, der Verwaltung, von Vereinen und Verbänden, aus der Stadt Eisleben und den Ortsteilen, den Nachbarkommunen sowie den Partnerstädten.
4: Hier in Eisleben zum Wiesenempfang kommen alle zusammen, alle, die das letzte Jahr, die letzten Jahrzehnte auch hier die Stadt, das Stadtbild mitgeprägt haben durch unterschiedliche Beteiligungen. Und ich hoffe, und das werde ich auch nochmal sagen, ich wünsche mir eine friedliche Wiese, eine schöne Wiese. Ich bin sehr zum Wohl.
3: So war der Herold von Kaiser Karl V. alias Schauspieler Oliver Beck doch einer Kutsche entstiegen. Wie üblich überbrachte er zur nunmehr 505. Eisleber Wiese, so wie im Jahr 1521 die Botschaft des Kaisers, dass Eisleben das Recht hat, zwei Wochen nach Ägidius einen Vieh- und Ochsenmarkt abzuhalten. So zog man also wieder zur Wiese, ohne Tiere und Fahrzeuge, aber mit ca. 2500 großen und kleinen Mitwirkenden.

0: Nach dem Einmarsch ins vollbesetzte Festzelt hieß es nun für Bürgermeister Carsten Staub, jetzt wieder moderiert von Dirk Fuhlert und seiner Frau Katja, gemeinsam mit Festwirt Jörg Ahren den Fassbieranstich zu meistern.
1: Und eins, zwei! Drei! Und es läuft, jawohl! Und wie es läuft, Freunde!
2: Die 505. Eisleberwiese ist eröffnet! Feiert, habt Spaß! Herzlich willkommen, Eisleben!
3: Doch nicht nur im Festzelt, auch draußen war auf der rund 4 Kilometer langen Vergnügungsmeile einiges los. Das größte Volksfest Mitteldeutschlands zog bei seiner 505. Auflage wieder einige tausende Besucher an. Auf dem 80.000 Quadratmeter großen Areal präsentierten sich knapp 300 Geschäfte, die aus über 800 Bewerbungen ausgewählt worden waren. 22 große Fahrgeschäfte und 14 Kinderkarussells sorgten für den Nervenkitzel bei Klein und Groß. Zudem bot die Händlermeile wieder ein vielfältiges Angebot, wie zum Beispiel beim Käsemax oder Wattwurm. Und auch sonst gab es ein kunterbuntes Sortiment an Waren.
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1: Die MDF1 Wettervorhersage für den 28. und 29. September. In der Nacht zum Dienstag ist der Himmel klar oder nur gering bewölkt. Es ist trocken. Die Nachttemperaturen sinken auf 13 bis 11 Grad ab. Der Wind weht sehr leicht und weiter aus östlicher Richtung. Am Dienstag ist der Himmel bis auf wenige hohe Wolkenfelder nur leicht bewölkt. Es bleibt auch niederschlagsfrei. Die Temperaturen steigen auf 23 bis 25 Grad. Der Wind weht schwach und leicht böig aus östlichen Richtungen. Der UV-Index liegt beim mäßigen Wert 3. Die weiteren Aussichten bis zum Freitag. Auch in der zweiten Wochenhälfte bleibt der Altweibersommer wetterbestimmend. Meistens sind nur wenige harmlose Schleierwolken am Himmel. Die Sonne scheint und die Temperaturen sind mild.
2: Im Rahmen der Literaturwochen wird am Dienstag der Förderverein der Schriftsteller mit Autoren aus Braunschweig und Magdeburg im Literaturhaus erwartet. Unter dem Titel »Wenn der Löwe mit der Jungfrau« werden literarische Texte verlesen, die aus verschiedenen Perspektiven erzählen, historisches reflektieren oder einen Blick in die Zukunft wagen. Das kann nachdenklich oder humorvoll werden. Die Lesung beginnt um 19 Uhr und der Eintritt kostet 8 Euro an der Abendkasse. Am Dienstag soll es den letzten stadtgeschichtlichen Sommerabend dieses Jahres im Kaiserin Adelheid Saal im Rathaus geben. Angeboten wird ein Ausflug in die jüngere Geschichte, als Magdeburg 1945 von der Sowjetarmee besetzt wurde und wie sich das Leben unter dem Roten Stern in den Jahren danach gestaltete. Dr. Daniel Buse wird sich des Themas aus verschiedenen Richtungen annähern, und zwar über Orte, Ereignisse, Erlebnisse oder Biografien. Dein Vortrag beginnt um 19 Uhr und der Eintritt ist frei. Vielleicht mal interessant für heutige Putin-Versteher zu erfahren, was es bedeutete, als in Spitzenzeiten bis zu 40.000 Sowjetsoldaten allein in Magdeburg stationiert waren. Ja, wir hätten am Dienstag wieder ein Direktmagazin anzubieten, ab 18 Uhr für Magdeburg und danach für Halle, so wie jetzt gleich im Anschluss. Bis dahin auf Wiedersehen und bleiben Sie gesund.

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4: Ein Privatjet mit einer hochempfindlichen medizinischen Lieferung. Sollte echt easy werden, Hank.
5: Du hast schon einen Passagier auf dem Rücksitz.
0: Okay, da steht auf dem Plan.
6: Es geht um ein sehr krankes, kleines Mädchen. Du lieferst ihr eine neue Leber. Wenn sie die heute nicht bekommt, dann wird sie sterben.
0: Ich hätte eine Frage. Wie viel ist so ein Ding auf dem Schwarzmarkt wert?
6: Hey, Hank, siehst du auch, was ich sehe?
0: Beantworten Sie sie.
6: Ist quasi unbezahlbar.
0: Das Paket sichern. Und auch den Vogel, wenn's geht.
6: Was?
0: Los, los, los!
6: Ich will raus aus dem Auto.
0: Wir können jetzt gerade nicht
6: aussteigen, Ben, okay?
0: Du wolltest sowieso aussteigen.
1: Wird sie jetzt sterben?
4: Ich weiß, was für eine Angst du hast.
0: Aber nichts wird uns davon abhalten, zu dir zu kommen.
6: Heute sind wir beide Helden.
3: All diese Gewalt und die Kleine stirbt doch am Ende.
7: Nimmst du mich jetzt ernst, Hank Malone?
6: Das ist mein Taxi!
0: Ich gehöre zu den Guten, das werden Sie später noch erkennen.
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3: Nehmen Sie die Sauerstoffflasche!

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1: Ich glaube, es gibt keinen Sport, der so elitär und explosiv ist wie der Rudersport. Warum sollte ich da überhaupt noch mitmachen?
2: Um den feinen Herren in Kiel oder anderswo mal richtig ans Bein zu pissen. Die verkörpern alles, was sie hassen. Karl Adam vom frisch gegründeten Ratzeburger Ruderturm.
3: Hey, hört auf, verdammt nochmal!
2: Wir haben ihre Väter im Krieg verloren, die sind traurig. Die Trauer, die schlägt den Wut um. Die kann ich beim Leistungssport benutzen.
4: Wie kommt ausgerechnet ein Boxer zum Rudersport?
5: Indem er aus der Gosse kommt.
2: Wo man herkommt, ist belanglos. Wichtig ist, wo man hin will.
5: Wo wollen Sie denn hin?
2: Zur Olympischen Spielen nach Rom.
1: Der Kerl saß noch keinen einzigen Tag in einem Ruderboot.
6: Ja und?
2: Unser Ziel, jeden Sektor in der gleichen Geschwindigkeit zu rudern.
1: Kein Endsport.
2: Nein, das ist reine Physik.
7: Ratzeburg gewinnt die deutsche Meisterschaft.
8: Was zum Teufel liegt Ratzeburg?
2: Ratzeburg liegt ungefähr anderthalb Längen vor Kiel.
9: Willst du wirklich, dass dieser Proletenhaufen Deutschland bei der EM vertritt?
10: Polen hat gezeigt, dass wir nicht konkurrenzfähig sind.
11: Sag mal, wisst ihr eigentlich, was da gerade los war?
12: Da war nur Hass.
13: Aber da können wir nichts für, oder?
12: Doch, natürlich, weil wir Deutsche sind.
14: Ist illegal hier, aus dem Westen. Hat Glück, dass er nicht erschossen wurde.
15: Du kannst nicht mehr einfach so rüberkommen. Das ist zu gefährlich. Die werden dich früher oder später erwischen.
2: Denken Sie doch mal an den Fußball, das Wunder von Bern. Da wurden da auch die Besten aus allen Vereinen herausgewählt. Mit Rudern aus ganz Deutschland. Der Deutschlandachter.
16: Weißt du, dass deine Kinder und ich an deinem Traum hart mitarbeiten?
12: Auf nach Rom!
10: Kennst du nicht, weiß ich das.
16: Ja, dann sieh zu.
10: Was?
16: Dass du gewinnst.
17: Und da fällt der Startschuss.
18: Unsere deutsche Mannschaft hält sich wacker.
16: Auf wessen Seite stehst du?
19: Dein Auftritt morgen wird dein letzter sein.
20: Durchhalten, Jungs!
2: Nicht der Stärkere gewinnt, sondern der am wenigsten Fehler macht.
21: Hallo, ich möchte einen Wodka.
22: Der Alkoholkonsum ist gesperrt.
21: Mach eine Ausnahme.
22: Wir machen keine Ausnahmen.
21: Arschloch.
23: Mamchen, warum gehst du denn nicht ans Telefon? Ich mach mir doch sonst Sorgen.
24: Oh. Sind Sie eine Pflegerin?
25: Ich habe ein wahnsinnig schlechtes Gewissen, wenn ich sie hier alleine lasse.
26: Wir haben die Lösung.
27: Guten Tag, Frau Winkler.
21: Er soll mir nicht näher kommen.
23: Sagen wir erst mal er.
24: Mama, du willst doch wahrscheinlich, dass das ein Mann ist, oder?
21: Das ist eine Maschine.
27: Wie kann ich helfen?
21: Kein Wort werde ich mit ihm reden.
28: Schaut auf!
27: Es reicht mit Ihrem ständigen Gemecker. Ab jetzt nur noch eine Stunde am Tag. Bitch Hour. So dürfen Sie meckern, schimpfen.
21: Schreien
27: Sie. Ah! Wieso sind Sie immer so wütend?
21: Nach Brunnes Tod ist mir das Leben einfach so weggerutscht.
27: Wollen Sie übers Sterben reden, Frau Winkler?
21: Von allen werde ich im Stich gelassen. Nur damit Madame auf der Bühne stehen kann.
25: Mama, kannst du vielleicht ein bisschen dankbarer sein?
27: Ich denke oft, wie wäre es, wenn wir unser Leben noch mal ganz von vorn beginnen könnten?
21: Du kennst Tschechow?
27: Sie sind eine herrliche, wunderbare Frau.
21: Fast könnte man auf dich reinfallen.
25: Sie lacht.
23: Spiel Frau Winklers Lieblingslied.
27: Einen Wodka bitte. Aus medizinischen Gründen wird der Alkoholkonsum erlaubt.
29: Na los.
27: Wofür sind Sie dankbar?
21: Für nichts. Danke, dass du mich nicht

0: gerade um?
1: Nein, das glaube ich nicht.
0: Das glauben Sie nicht?
2: Ich werde nicht mit einem Gerät aus dem 20. Jahrhundert zusammenarbeiten.
3: Kaffee.
4: Und nein.
5: 100% robuster.
6: Schmeckt ein bisschen lasch.
7: Harry, kommst du bitte mal?
6: Ist weit gekommen.
8: Einfach eine Einladung und zack. Übrigens, ich heirate. Wir kennen den nicht mal.
9: Siehst du unsere Tochter, Harry?
8: Warum muss sie eigentlich ständig heiraten? Wie spießig ist das denn?
9: Na, wir haben doch auch geheiratet.
8: Ja, einmal. Damals. Aus Liebe.
9: Liebe?
8: Ach, jetzt war es nicht mal mehr Liebe.
9: Ja, darüber diskutiere ich nach 40 Jahren nun wirklich nicht mehr mit dir.
7: Ich freue mich richtig auf die Hochzeit.
10: Man kann sich auch alles schön reden.
7: Du fährst doch mit, oder?
10: Nein.
6: Du liest nicht, du interessierst dich nicht, du verblödest langsam.
8: Ich lese jeden Tag Zeitung.
6: Ja, den Sport.
8: Sag mal, wenn du nicht zu Hause bist und ich habe eine Meinung, habe ich dann immer noch Unrecht?
6: Man wird alt, müde, langweilig.
5: Ich will aber nicht müde, alt und langweilig werden.
6: Bist du noch nicht?
7: Noch nicht.
9: Weißt du, was sie gesagt hat, als sie ausgezogen ist? Dass ich mich immer nur für mich interessiert habe.
5: Das ist doch Quatsch. Sie ist unsere Tochter und wir fahren da zusammen hin.

0: auf uns. Meine Lore. Dein Harry.
1: Schau mal, hatten wir lange nicht schön mit Rahmsoße.
2: Davon bekomme ich Blähung. Leg wieder weg.

0: Der Fahrgastverband Pro Bahn Mitteldeutschland forderte im Rahmen seiner Landesversammlung eine dauerhaft verlässliche Finanzierung des ÖPNV. Hintergrund für diese Forderung waren Haushaltsentscheidungen. Zum Beispiel in Chemnitz, die verlangten, Einsparungen von bis zu 3 Millionen Euro pro Jahr vorzunehmen. Oder in Dresden, wo für 2027 auch erhebliche Einsparungen bei den kommunalen Zuschüssen zum ÖPNV zur Debatte stehen. Angesichts anhaltend angespannter Kommunalhaushalte befürchtet der Fahrgastverband, dass diese Maßnahmen Schule machen könnten. Denn auch in Halle oder Magdeburg stehen die Haushalte unter Druck und man befürchtet ein Ausdünnen der Takte oder Rücknahmen beim Wochenendverkehr. Und damit ein herzliches Willkommen zum MDF1 Direktmagazin am Montag. Die grundsätzliche Forderung untermauerte der Fahrgastverband mit einigen konkreten Maßnahmen zur Sicherung des bestehenden Angebots, einer Verbesserung der Betriebsqualität und der Gewährleistung eines verlässlichen Grundangebotes in Stadt und Land. So müssten die Belange des öffentlichen Verkehrs auch in Krisenzeiten die gleiche Priorität wie der motorisierte Individualverkehr bekommen. Außerdem erwartet man eine Erweiterung des Angebots, beispielsweise durch Reaktivierung bereits stillgelegter Strecken.
1: Am Wochenende drehte sich auf dem Marktplatz in Halle wieder alles um jenes gängige Gewürz, ohne dass unsere Speisen nicht nur fad schmecken würden, sondern welches außerdem enorm wichtig für unsere Gesundheit ist. Die Rede ist natürlich vom Salz. Zum alljährlichen Salzfest wurde das Gewürz wieder in den unterschiedlichsten Formen und Varianten zum Verkauf angeboten. An einem Stand könnten Besucher sich sogar nach Belieben ihr individuelles Glas Würzsalz zusammenstellen. Weiterhin gab es allerlei Handarbeit wie Herbstkränze, geflochtene Körbe, Schmuck und noch vieles mehr an den umliegenden Verkaufsständen zu erwerben. Und die Vielzahl an Imbisswegen und Buden lokaler Winzer sorgten für das leibliche Wohl. Ein Highlight der diesjährigen Festivitäten spielte sich am Sonntagnachmittag auf dem Platz vor dem Roten Turm ab, wo die hallische Tanzschule Eichelmann einen Flashmob organisierte mit einem ambitionierten Weltrekordversuch. Das Ziel, den eigenen Rekord brechen, den man vor 2 Jahren aufstellte, 886 Paare, die auf dem Marktplatz gemeinsam tanzten.
2: Wir fanden es gerade aktuell wieder ganz wichtig, mal wieder ein positives, überregionales Zeichen hier aus Halle-Saale zu senden. Und da fanden wir die Idee eigentlich schön, diesen Tanzrekord mal wieder aufzugreifen und diesen Rekord eigentlich auch selber wieder zu brechen. Und als Projekt hatten wir diesmal die nachhaltige Aufforstung der Döhlauer Heide, also ein lokales Projekt.
1: Neben dem Spaß am Tanzen ging es also zudem um den guten Zweck. Daher wurde von allen teilnehmenden TänzerInnen eine Startgebühr verlangt, die zugleich als Spende für die Finanzierung der Baumpflanzaktion in der Döhlauer Heide diente. Die Höhe der gespendeten Summe war hier völlig freigestellt. Einen entsprechend hohen Geldwert galt es jedoch zu erzielen, um dem Motto 4000 Füße für 4000 Bäume gerecht zu werden, wofür zudem eine Teilnehmeranzahl von mindestens 1000 notwendig war. Diese erreichte man sogar bereits lange vor dem eigentlichen Beginn der Tanzaktion und immer mehr Tanzpaare gesellten sich dazu, sodass der Platz zwischen den Hausmannstürmen schon bald prall gefüllt war mit einer bunten Mischung aus Tanzprofis, Hobbytänzern und Anfängern. Denn bestimmte Vorkenntnisse waren keine Voraussetzung für die Teilnahme an der Aktion. Jeder war willkommen. Nach einer kurzen Einführung und Generalprobe mit den Vertretern der Tanzschule Eichelmann ging es dann auch pünktlich um 16 Uhr los. Im Wiener Walzertakt zu den Klängen aus dem Roten Turm, die Stadtkarillonneur David Drambian dort auf dem größten Glockenspiel Europas spielte.
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1: ...1148 Tanzpaare wurden insgesamt gezählt, die sich hier gemeinsam für den guten Zweck versammelt hatten. Ein neuer Rekord mit großem Abstand zum letzten Flashmob vor 2 Jahren. Wobei es sich hier natürlich nicht um einen typischen Flashmob in dem Sinne handelte. Über 2000 Leute bekommt man schließlich nicht von heute auf morgen versammelt. Daher handelte es sich bei einem großen Teil der Mitwirkenden um Mitglieder der Tanzschule. Viele Paare mit Teilnehmern von überall her schlossen sich jedoch noch spontan vor Ort zusammen und knüpften sogar neue Freundschaften.
2: Genau, wir haben uns natürlich ganz doll darüber gefreut, dass natürlich viele von uns erstmal dabei waren, aber auch natürlich ganz viele, ob das aus dem Harz ist, aus Magdeburg, aus Leipzig, also aus ganz Sachsen-Anhalt und noch viel weiter, kamen die Leute, weil sie es über irgendwelche Medien erfanden, hier nach Halle, um uns zu unterstützen. Das ist eigentlich mal das Schöne bei so einer großen öffentlichen Aktion hier. Wir haben ja im Vorfeld gesagt, selbst wer alleine ist, kommt hier vor zur Bühne und findet sich vielleicht noch paarweise zusammen.
1: 8.802 Euro kamen schließlich mithilfe der tanzenden Menge zusammen, die drei verschiedene Tänze auf dem Marktplatz absolvierte. Auf den Wiener Walzer folgte ein langsamer Walzer, ebenfalls zu den Glockenklängen des Roten Turms. Und den krönenden Abschluss machte ein Disco-Fox, zu dem die insgesamt 2296 Teilnehmer noch einmal gut gelaunt das Tanzbein schwingen durften. Hier

0: Die Polizei in Halle hat das erste Mal einen sogenannten True Crime Hackathon veranstaltet. Dabei gab es die Gelegenheit für interessierte Laien, mit verschiedenen bisher unaufgeklärten Fällen zu arbeiten. Die Polizei versprach sich vom unvoreingenommenen Blick der Amateure neue Sichtweisen auf alte Fälle, verbunden mit der Hoffnung, neue Ermittlungsansätze zu erhalten. Aus 800 Bewerbern wurden 30 Teilnehmende eingeladen, sich am Hackathon zu beteiligen. In 5 Teams zusammengestellt bekamen sie die anonymisierten Unterlagen, um sie zu analysieren, zu diskutieren und zu kombinieren. Am Ende präsentierten die Teams ihre Ergebnisse einer Jury, wobei das Team Shamrocks einen vielversprechenden Ansatz in einem Fall aus dem Bereich der digitalen Erpressung entwickelte und deswegen von der Jury als Gewinnerteam benannt wurde. Aber auch andere Teams konnten Hinweise geben, die es wert sind, weiter verfolgt zu werden. Deswegen ist davon auszugehen, dass dies nur der Auftakt zu vielen weiteren Hackathons war. Denn die Veranstaltung war nicht nur ein Wettbewerb, sondern ein gelungenes Experiment für moderne interdisziplinäre Ermittlungsarbeit.
1: Am vergangenen Freitag wurde das neue Stadtforum im Breitenweg in Magdeburg eröffnet. Von 14 bis 17 Uhr konnten Interessierte die neuen Räume kennenlernen, sich über die Angebote informieren und mit den Ansprechpersonen vor Ort ins Gespräch kommen. Doch nicht nur der Ort selbst, auch sein Name ist durch Beteiligung entstanden. Bei einer öffentlichen Online-Abstimmung der Landeshauptstadt standen insgesamt 7 Vorschläge zur Auswahl. Stadtforum erhielt mit 124 Stimmen und damit 37% die meisten Stimmen. Der Standort am Breiten Weg wurde dabei nicht dem Volk überlassen. Hier wurde bewusst gewählt. Das Stadtforum soll zentral erreichbar und für möglichst viele Menschen zugänglich sein. Bei der Auswahl wurde deshalb auch auf Barrierefreiheit geachtet. Rund 1,5 Jahre dauerte es von der Idee bis zur finalen Umsetzung.
2: Unsere Zielstellung war es, dass eben den Bürgern eine Plattform geboten wird, ein zentraler Ort geboten wird, wo sie ihre Informationen bekommen können, wo sie aber auch in Austausch treten können mit der Verwaltung oder auch untereinander und wo wir eben Beteiligungsangebote zentral machen können, die teilweise gesetzlich vorgeschrieben sind, zum anderen aber eben auch im Interesse der Stadt stattfinden sollen.
1: Erstmals werden verschiedene Angebote der Stadtverwaltung an einem Ort gemeinsam gebündelt. Dazu gehören die Bürgerbeteiligung, die Kinder- und Jugendbeteiligung, die Gemeinwesenarbeit, das Familieninformationsbüro, der IBA-Shop und das strategische Projektmanagement.
3: Zum einen haben wir hier innerhalb unseres Teams, innerhalb der Beteiligung, auch natürlich mit dem Stadtplanungsamt und dem IBA-Shop, deutlich kürzere Wege. Wir sind schneller, besser miteinander vernetzt, dadurch, dass wir hier auch zusammen vor Ort sitzen und unsere Arbeit jeden Tag erledigen. Wir haben aber eben auch diese tolle Veranstaltungsfläche, auf der wir jetzt hier gerade stehen, auf der wir ganz neue Formate ausprobieren können. Wir haben auf der Veranstaltungsfläche sehr viele Möglichkeiten, wie wir die einrichten und bestuhlen können. Das ist modular alles anpassbar. Und wir können hier von Beteiligungsformaten über Informationsveranstaltungen, aber eben auch für das Projektmanagement Workshops und Schulungen anbieten, ohne großartig nach Räumlichkeiten suchen zu müssen, sondern hier alles aus einer Hand anbieten zu können.
1: Das Stadtforum soll dabei mehr als nur ein Veranstaltungsort sein. Hier können sich Bürger informieren, Fragen stellen, eigene Anliegen einbringen und an den Beteiligungsformaten teilnehmen. Geplant sind außerdem Veranstaltungen, Workshops, Expertensprechstunden und neue Begegnungsformate. Für Familien gibt es zusätzlich Informationsangebote, unter anderem auch eine Krabbelgruppe. Auch das PMO-Lab ist hier angesiedelt. Dort sollen städtische Projekte fachübergreifend geplant, Mitarbeitende in Projektmanagementmethoden geschult und neue Formen der Zusammenarbeit entwickelt werden.
3: Besonders für die Öffentlichkeit interessant ist natürlich das Thema Bürgerbeteiligung, weil das für uns die Schnittstelle ist zwischen den Bürgern und der Verwaltung. Wie kriegen wir denn die Ideen der Bürger in die Verwaltung rein? Das ist eigentlich die große Frage, die wir uns in der Bürgerbeteiligung immer stellen. Die Meinungen, die Anregungen, die Ideen der Bürger in die Verwaltung zu holen. Und der Bereich Projektmanagement, der wirkt natürlich nach innen in die Verwaltung und sorgt dafür, dass wir eben in der Verwaltung fit werden, Projekte auch professionell umsetzen zu können. Und diese Schnittstelle, glaube ich, die jetzt neu zu beleben oder noch besser zu beleben, als wir es vorher konnten, als wir eben noch nicht alle zusammen unter einem Dach gesessen haben. Das ist, glaube ich, einer der wichtigen Punkte, die uns hier auch so antreibt.
1: Damit gibt es nun einen gemeinsamen und zentralen Ort, an dem Verwaltung und Stadtgesellschaft direkt miteinander in einen Austausch treten können. Gerade für die Zivilbevölkerung bedeutet das, Information, Beteiligung und Mitgestaltung werden an einem Ort gebündelt und damit sichtbarer und leichter zugänglich gemacht.
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0: Der Bestand der Stiftung Händelhaus umfasst derzeit mehr als 700 historische Musikinstrumente. Nun hat man sich entschlossen, die Herkunft dieser Instrumente genauer zu untersuchen. Denn es ist durchaus möglich, dass einige dieser Instrumente zur Zeit des Nationalsozialismus ihren Besitzern unrechtmäßig entzogen wurden. Vor diesem Hintergrund wurde ein neues Provenienzforschungsprojekt begonnen, bei dem man gemeinsam mit dem Zentrum für deutsche Kulturgutverluste die Erwerbungen der Sammlung zwischen 1937 und 1945 untersuchen wird. 1937 erwarb die Stadt Halle das Händelhaus und bis 1945 gelangten hunderte Musikinstrumente in den Bestand des Hauses. Im Mittelpunkt des Forschungsprojektes stehen zunächst 133 Instrumente von Händlern, die nachweislich Handel mit entzogenem Kulturgut betrieben. In einem zweiten Schritt geht es um 90 Instrumente, für die keine Ankaufbelege vorliegen und für die man eine unrechtmäßige Einziehung nicht ausschließen kann. Schlussendlich sollen die Besitz- und Erwerbsgeschichten rekonstruiert werden und gemeinsam mit zuständigen Stellen Lösungen zur Rückgabe bzw. zur Restitution geprüft werden. Die Reklame.

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3: Willkommen zurück. Im eigenen Stadion erwartete der HFC am Samstag den BFC Preußen. Die Berliner konnten auf eine Serie von 4 ungeschlagenen Spielen zurückblicken. Und bis zur Pause sah es auch so aus, als könnten die Preußen dieser Bilanz einen weiteren Sieg hinzufügen. Denn zur Halbzeit stand es 1:2 für die Gäste. Die beiden Tore für den BFC fielen kurz hintereinander nach etwa 30 gespielten Minuten. Der Anschluss gelang kurz vor dem Pausenpfiff. Auf den Ausgleich brauchten die Hallenser Fans aber dann nicht lange zu warten. Schon in der 53. Minute lenkte Atilgan die mustergültige Vorlage ins Tor der Preußen. Das schien die Gäste komplett zu verunsichern, denn in der 66. Minute gelang das dritte Tor für den HFC. Diesmal war es Stierlein, dem es gelang abzuschließen. Diesen Spielstand verwaltet man über den Rest der Zeit, sodass die 3 Punkte ein weiteres Mal in Halle blieben, die nun mit 22 Punkten auf Platz 3 der Regionalliga Nordost zu finden sind. Die nächste Aufgabe steht im Landespokal an. So wird der HFC am Freitag bei der SG Reppichau auflaufen. In der Liga geht es erst am 11. Oktober weiter. Dann kommt der RSV Eintracht nach Halle.
4: Der Empfang im Rathaus, zu dem alle geladen sind, die sich im vergangenen Jahr um die Lutherstadt verdient gemacht haben, hat sich zu einem festen Bestandteil der Eisleberwiese entwickelt. Und während Bürgermeister Carsten Staub gemeinsam mit Wiesi die zahlreichen Gäste begrüßte, gab es auch vor dem Rathaus schon etwas zu erleben. Das Jugendblasorchester der Musikschule Mansfeld Südharz und das Tanzstudio Eisleben sorgten für Unterhaltung. Drinnen begegneten sich indes Damen und Herren aus Politik und Wirtschaft, der Verwaltung, von Vereinen und Verbänden, aus der Stadt Eisleben und den Ortsteilen, den Nachbarkommunen sowie den Partnerstädten.
5: Hier in Eisleben zum Wiesenempfang kommen alle zusammen, alle, die das letzte Jahr, die letzten Jahrzehnte auch hier die Stadt, das Stadtbild mitgeprägt haben durch unterschiedliche Beteiligungen. Und ich hoffe, und das werde ich auch nochmal sagen, ich wünsche mir eine friedliche Wiese, eine schöne Wiese. Ich bin sehr.
4: So war der Herold von Kaiser Karl V. alias Schauspieler Oliver Beck doch einer Kutsche entstiegen. Wie üblich überbrachte er zur nunmehr 505. Eisleber Wiese, so wie im Jahr 1521 die Botschaft des Kaisers, dass Eisleben das Recht hat, 2 Wochen nach Ägidius einen Vieh- und Ochsenmarkt abzuhalten. So zog man also wieder zur Wiese, ohne Tiere und Fahrzeuge, aber mit ca. 2500 großen und kleinen Mitwirkenden.

0: Nach dem Einmarsch ins vollbesetzte Festzelt hieß es nun für Bürgermeister Carsten Staub, jetzt wieder moderiert von Dirk Fuhlert und seiner Frau Katja, gemeinsam mit Festwirt Jörg Ahren den Fassbieranstich zu meistern.
1: Und eins, zwei! Drei! Und es läuft, jawohl! Und wie es läuft, Freunde!
2: Die 505. Eisleberwiese ist eröffnet! Feiert, hat Spaß! Herzlich willkommen, Eisleben!
3: Doch nicht nur im Festzelt, auch draußen war auf der rund 4 Kilometer langen Vergnügungsmeile einiges los. Das größte Volksfest Mitteldeutschlands zog

0: bei seiner 505. Auflage wieder einige tausende Besucher an. Auf dem 80.000 Quadratmeter großen Areal präsentierten sich knapp 300 Geschäfte, die aus über 800 Bewerbungen ausgewählt worden waren. 22 große Fahrgeschäfte und 14 Kinderkarussells sorgten für den Nervenkitzel bei Klein und Groß. Zudem bot die Händlermeile wieder ein vielfältiges Angebot, wie zum Beispiel beim Käsemax oder Wattwurm. Und auch sonst gab es ein kunterbuntes Sortiment an Waren.
1: Die MDF 1 – Wettervorhersage für den 28. und 29. September. In der Nacht zum Dienstag ist der Himmel klar oder nur gering bewölkt. Es ist trocken. Die Nachttemperaturen sinken auf 13 bis 11 Grad ab. Der Wind weht sehr leicht und weiter aus östlicher Richtung. Am Dienstag ist der Himmel bis auf wenige hohe Wolkenfelder nur leicht bewölkt. Es bleibt auch niederschlagsfrei. Die Temperaturen steigen auf 23 bis 25 Grad. Der Wind weht schwach und leicht böig aus östlichen Richtungen. Der UV-Index liegt beim mäßigen Wert 3. Die weiteren Aussichten bis zum Freitag. Auch in der zweiten Wochenhälfte bleibt der Altweibersommer wetterbestimmend. Meistens sind nur wenige harmlose Schleierwolken am Himmel. Die Sonne scheint und die Temperaturen sind mild.
2: Zur Lesung mit der Autorin Gila Fries lädt am Dienstag die Stadtbibliothek am Hallmarkt ein. Sie hat ihren Roman Die Landgräfin Jutta Clarcia dabei, aus dem sie Auszüge präsentieren wird. In dem Buch geht es um das Leben und Wirken einer historischen Person, nämlich der Landgräfin Jutta Clarcia von Thüringen, die im 12. Jahrhundert lebt. Es geht um historische Zusammenhänge, höfisches Leben und die Rolle einer adligen Frau im Mittelalter. Die Lesung beginnt um 19 Uhr, der Eintritt zur Lesung ist frei. Wem gehört der Raum? Dieser Frage will am Dienstag die Künstlerin Andrea Pichel nachgehen, wenn sie in der Kunststiftung über Architektur und Transformation im Osten sprechen wird. Dabei geht es wohl vor allem um den Umgang politischer Systeme mit gebauten Räumen und wie sie sich in Stadtlandschaften einschreiben. Es handelt sich um eine Begleitveranstaltung zur Ausstellung »Meine liebste Otte«, die am Wochenende in der Kunststiftung eröffnet wurde. Das Gespräch wird von Kevin Hanschke moderiert und wird um 19 Uhr beginnen. Ja, wir hätten am Dienstag wieder ein Direktmagazin anzubieten, ab 18.30 Uhr für Halle und danach für Magdeburg, so wird es auch gleich im Anschluss. Bis dahin, auf Wiedersehen und bleiben Sie gesund.

0: An vieles erinnere ich mich nicht gern. Ich habe meine Münze zum Einjährigen gekriegt.
1: Sie wäre unglaublich stolz auf dich.
0: Ich tue niemandem mehr weh.
2: Was wollen Sie?
0: Ich habe Ihren komischen Sittich.
2: Sagen Sie Daryl, dass ich den Vogel nicht will. Ich will den Bentley.
3: Du kriegst den Bentley.
0: Sag mir einfach, was ich mit dem Vogel machen soll.
3: Behalt ihn!
4: Ein Privatjet mit einer hochempfindlichen medizinischen Lieferung. Sollte echt easy werden, Hank.
5: Du hast schon Passagiere auf dem Rücksitz.
0: Okay, was steht auf dem Plan?
6: Es geht um ein sehr krankes kleines Mädchen. Du lieferst ihr eine neue Leber. Wenn sie die heute nicht bekommt, dann wird sie sterben.
0: Ich hätte eine Frage. Wie viel ist so ein Ding auf dem Schwarzmarkt wert?
6: Hey, Hank, siehst du auch, was ich sehe?
0: Beantworten Sie sie.
6: Ist quasi unbezahlbar.
0: Das Paket sichern. Und auch den Vogel, wenn's geht.
6: Was?
7: Los, los, los!
6: Ich will raus aus dem Auto.
0: Wir können jetzt gerade nicht aussteigen, Ben, okay?
6: Du wolltest sowieso aussteigen.
1: Wird sie jetzt sterben?
4: Ich weiß, was für eine Angst du hast.
0: Aber nichts wird uns davon abhalten, zu dir zu kommen.
6: Heute sind wir beide Helden.
3: All diese Gewalt und die Kleine stirbt doch am Ende.
8: Nimmst du mich jetzt ernst, Hank?

0: er so elitär und explosiv ist wie der Rudersport. Warum soll ich da überhaupt noch mitmachen?
1: Um den feinen Herren in Kiel oder anderswo mal richtig ans Bein zu pissen. Die verkörpern alles, was sie hassen. Karl Adam vom frisch gegründeten Ratzeburger Ruderclub.
2: Hey, hört auf, verdammt nochmal!
1: Wir haben ihre Väter im Krieg verloren, die sind traurig. Die Trauer, die schlägt den Wut um. Die kann ich beim Leistungssport benutzen.
3: Hier kommt ausgerechnet ein Boxer zum Rudersport.
4: Und der, wer aus der Gosse kommt.
1: Wo man herkommt, ist belanglos. Wichtig ist, wo man hin will.
4: Wo wollen Sie denn hin?
1: Zur Olympischen Spiele nach Rom.
0: Der Kaiser saß noch keinen einzigen Tag in dem Motorboot.
5: Ja und?
1: Unser Ziel, jeden Sektor in der gleichen Geschwindigkeit zu rudern.
0: Kein Endsport.
1: Nein,
0: das ist reine Physik.
6: Ratzeburg gewinnt die deutsche Meisterschaft.
0: Was zum Teufel liegt Ratzeburg?
1: Ratzeburg liegt ungefähr anderthalb Längen vor Kiel.
7: Willst du wirklich, dass dieser Proletenhaufen Deutschland bei der EM vertritt?
8: Polen hat gezeigt, dass wir nicht konkurrenzfähig sind.
9: Sag mal, wisst ihr eigentlich, was da gerade los war?
10: Da war nur Hass.
11: Aber da können wir nichts für, oder?
10: Auch natürlich, weil wir Deutsche sind.
12: Es ist illegal hier, aus dem Westen. Hätte Glück, dass er nicht erschossen wurde.
13: Denke, du kannst nicht mehr einfach so rüberkommen. Das ist zu gefährlich. Die werden dich früher oder später erwischen.
1: Denken Sie doch mal an den Fußball, das Wunder von Bern. Da wurden da auch die Besten aus allen Vereinen herausgewählt. Mit Rudern aus ganz Deutschland. Der Deutschlandachter.
14: Weißt du, dass deine Kinder und ich an deinem Traum hart mitarbeiten?
10: Auf nach Rom!
1: Findest du nicht, weiß ich das.
14: Ja, dann sieh zu.
1: Was?
14: Dass du gewinnst.
15: Und da fällt der Startschuss.
16: Unsere deutsche Mannschaft hält sich wacker.
17: Auf wessen Seite stehst du?
18: Ein Auftritt morgen wird dein letzter sein.
19: Durchhalten, Jungs!
1: Nicht der Stärkere gewinnt, sondern der, der am wenigsten Fehler macht.
20: Hallo, ich möchte einen Motka.
21: Der Alkoholkonsum ist gesperrt.
20: Mach eine Ausnahme.
21: Wir machen keine Ausnahmen.
20: Arschloch.
22: Mamchen, warum gehst du denn nicht ans Telefon? Ich mach mir doch sonst Sorgen.
23: Sind Sie eine Pflegerin?
24: Ich habe ein wahnsinnig schlechtes Gewissen, wenn ich Sie hier alleine lasse. Wir haben die Lösung.
25: Guten Tag, Frau Winkler.
26: Er soll mir nicht näher kommen.
22: Sagen wir erstmal er.
23: Mama, du willst doch wahrscheinlich, dass das ein Mann ist, oder?
26: Das ist eine Maschine.
25: Wie kann ich helfen?
26: Kein Wort werde ich mit ihm reden.
27: Schaut auf!
25: Es reicht mit Ihrem ständigen Gemecker. Ab jetzt nur noch eine Stunde am Tag. Bitch Hour. Da dürfen Sie meckern, schimpfen.
26: Schreien
25: Sie. Ah! Wieso sind Sie immer so wütend?
26: Nach Brunnes Tod ist mir das Leben einfach so weggerutscht.
25: Wollen Sie übers Sterben reden, Frau Winkler?
26: Von allen werde ich im Stich gelassen. Nur damit Madame auf der Bühne stehen kann.
24: Mama, kannst du vielleicht ein bisschen dankbarer sein?
25: Ich denke oft, wie wäre es, wenn wir unser Leben noch mal ganz von vorn beginnen könnten?
26: Du kennst Tschechow?
25: Sie sind eine herrliche, wunderbare Frau.
26: Was könnte man auf dich reinfallen?
24: Sie lacht.
22: Spiel Frau Winters Lieblingslied.
25: Einen Wodka bitte. Aus medizinischen Gründen wird der Alkoholkonsum erlaubt.
26: Na los.
25: Wofür sind Sie dankbar?
26: Für nichts. Danke, dass du mich nicht allein lässt.
28: Bist du eine

0: Phänomenal.
1: Fängt er sie gerade um?
0: Nein, das glaube ich nicht.
1: Das glauben Sie nicht?
2: Ich werde nicht mit einem Gerät aus dem 20. Jahrhundert zusammenarbeiten.
3: Kaffee.
4: Vorne bleiben.
5: 100% robuster.
6: Schmeckt ein bisschen lasch.
7: Harry, kommst du bitte mal?
6: Ist weit gekommen.
8: Einfach eine Einladung und zack. Übrigens, ich heirate. Wir kennen den nicht mal.
9: Siehst du unsere Tochter, Harry?
8: Warum muss sie eigentlich ständig heiraten? Wie spießig ist das denn?
9: Ja, wir haben doch auch geheiratet.
8: Ja, einmal. Damals. Aus Liebe.
9: Liebe?
8: Ach, jetzt war es nicht mal mehr Liebe.
9: Ja, darüber diskutiere ich nach 40 Jahren nun wirklich nicht mehr mit dir.
7: Ich freue mich richtig auf die Hochzeit.
10: Man kann sich auch alles schützen.

0: Du fährst doch mit, oder?
1: Nein.
0: Du liest nicht, du interessierst dich nicht, du verblödest langsam.
1: Ich lese jeden Tag Zeitung.
0: Ja, den Sportteil.
1: Sag mal, wenn du nicht zu Hause bist und ich habe eine Meinung, habe ich dann immer noch Unrecht?
0: Man wird alt, müde, langweilig.
2: Ich will aber nicht müde, alt und langweilig werden.
0: Bist du noch nicht? Noch nicht. Weißt du, was sie gesagt hat, als sie ausgezogen ist? Dass ich mich immer nur für mich interessiert habe.
2: Das ist doch Quatsch. Sie ist unsere Tochter und wir fahren da zusammen hin.

0: auf uns.
1: Mein Lohr. Dein Harry.
2: Schau mal, hatten wir lange nicht schön mit Rahmsoße.
3: Davon bekomme ich Blähung. Leg wieder weg.

0: Der Fahrgastverband Pro Bahn Mitteldeutschland forderte im Rahmen seiner Landesversammlung eine dauerhaft verlässliche Finanzierung des ÖPNV. Hintergrund für diese Forderung waren Haushaltsentscheidungen. Zum Beispiel in Chemnitz, die verlangten, Einsparungen von bis zu 3 Millionen Euro pro Jahr vorzunehmen. Oder in Dresden, wo für 2027 auch erhebliche Einsparungen bei den kommunalen Zuschüssen zum ÖPNV zur Debatte stehen. Angesichts anhaltend angespannter Kommunalhaushalte befürchtet der Fahrgastverband, dass diese Maßnahmen Schule machen könnten. Denn auch in Halle oder Magdeburg stehen die Haushalte unter Druck und man befürchtet ein Ausdünnen der Takte oder Rücknahmen beim Wochenendverkehr. Und damit ein herzliches Willkommen zum MDF1 Direktmagazin am Montag. Die grundsätzliche Forderung untermauerte der Fahrgastverband mit einigen konkreten Maßnahmen zur Sicherung des bestehenden Angebots, einer Verbesserung der Betriebsqualität und der Gewährleistung eines verlässlichen Grundangebotes in Stadt und Land. So müssten die Belange des öffentlichen Verkehrs auch in Krisenzeiten die gleiche Priorität wie der motorisierte Individualverkehr bekommen. Außerdem erwartet man eine Erweiterung des Angebots, beispielsweise durch Reaktivierung bereits stillgelegter Strecken.
1: Am Wochenende drehte sich auf dem Marktplatz in Halle wieder alles um jenes gängige Gewürz, ohne dass unsere Speisen nicht nur fad schmecken würden, sondern welches außerdem enorm wichtig für unsere Gesundheit ist. Die Rede ist natürlich vom Salz. Zum alljährlichen Salzfest wurde das Gewürz wieder in den unterschiedlichsten Formen und Varianten zum Verkauf angeboten. An einem Stand könnten Besucher sich sogar nach Belieben ihr individuelles Glas Würzsalz zusammenstellen. Weiterhin gab es allerlei Handarbeit wie Herbstkränze, geflochtene Körbe, Schmuck und noch vieles mehr an den umliegenden Verkaufsständen zu erwerben. Und die Vielzahl an Imbisswegen und Buden lokaler Winzer sorgten für das leibliche Wohl. Ein Highlight der diesjährigen Festivitäten spielte sich am Sonntagnachmittag auf dem Platz vor dem Roten Turm ab, wo die hallische Tanzschule Eichelmann einen Flashmob organisierte mit einem ambitionierten Weltrekordversuch. Das Ziel, den eigenen Rekord brechen, den man vor 2 Jahren aufstellte, 886 Paare, die auf dem Marktplatz gemeinsam tanzten.
2: Wir fanden es gerade aktuell wieder ganz wichtig, mal wieder ein positives, überregionales Zeichen hier aus Halle-Saale zu senden. Und da fanden wir die Idee eigentlich schön, diesen Tanzrekord mal wieder aufzugreifen und diesen Rekord eigentlich auch selber wieder zu brechen. Und als Projekt hatten wir diesmal die nachhaltige Aufforstung der Döhlauer Heide, also ein lokales Projekt.
1: Neben dem Spaß am Tanzen ging es also zudem um den guten Zweck. Daher wurde von allen teilnehmenden TänzerInnen eine Startgebühr verlangt, die zugleich als Spende für die Finanzierung der Baumpflanzaktion in der Döhlauer Heide diente. Die Höhe der gespendeten Summe war hier völlig freigestellt. Einen entsprechend hohen Geldwert galt es jedoch zu erzielen, um dem Motto 4000 Füße für 4000 Bäume gerecht zu werden, wofür zudem eine Teilnehmeranzahl von mindestens 1000 notwendig war. Diese erreichte man sogar bereits lange vor dem eigentlichen Beginn der Tanzaktion und immer mehr Tanzpaare gesellten sich dazu, sodass der Platz zwischen den Hausmannstürmen schon bald prall gefüllt war mit einer bunten Mischung aus Tanzprofis, Hobbytänzern und Anfängern. Denn bestimmte Vorkenntnisse waren keine Voraussetzung für die Teilnahme an der Aktion. Jeder war willkommen. Nach einer kurzen Einführung und Generalprobe mit den Vertretern der Tanzschule Eichelmann ging es dann auch pünktlich um 16 Uhr los. Im Wiener Walzertakt zu den Klängen aus dem Roten Turm, die Stadtkarillonneur David Drambian dort auf dem größten Glockenspiel Europas spielte.
3: Schwungzeit an, Schwungzeit an, 1, 2, 3, 1, 2, 3.
1: ...1148 Tanzpaare wurden insgesamt gezählt, die sich hier gemeinsam für den guten Zweck versammelt hatten. Ein neuer Rekord mit großem Abstand zum letzten Flashmob vor 2 Jahren. Wobei es sich hier natürlich nicht um einen typischen Flashmob in dem Sinne handelte. Über 2000 Leute bekommt man schließlich nicht von heute auf morgen versammelt. Daher handelte es sich bei einem großen Teil der Mitwirkenden um Mitglieder der Tanzschule. Viele Paare mit Teilnehmern von überall her schlossen sich jedoch noch spontan vor Ort zusammen und knüpften sogar neue Freundschaften.
2: Genau, wir haben uns natürlich ganz doll darüber gefreut, dass natürlich viele von uns erstmal dabei waren, aber auch natürlich ganz viele, ob das aus dem Harz ist, aus Magdeburg, aus Leipzig, also aus ganz Sachsen-Anhalt und noch viel weiter, kamen die Leute, weil sie es über irgendwelche Medien erfanden, hier nach Halle, um uns zu unterstützen. Das ist eigentlich mal das Schöne bei so einer großen öffentlichen Aktion hier. Wir haben ja im Vorfeld gesagt, selbst wer alleine ist, kommt hier vor zur Bühne und findet sich vielleicht noch paarweise zusammen.
1: 8.802 Euro kamen schließlich mithilfe der tanzenden Menge zusammen, die drei verschiedene Tänze auf dem Marktplatz absolvierte. Auf den Wiener Walzer folgte ein langsamer Walzer, ebenfalls zu den Glockenklängen des Roten Turms. Und den krönenden Abschluss machte ein Disco-Fox, zu dem die insgesamt 2.296 Teilnehmer noch einmal gut gelaunt das Tanzbein schwingen durften. Ja.

0: Der Magdeburger Stadtrat hat einen Hitzeaktionsplan beschlossen. Er beinhaltet 31 Maßnahmen zum Schutz der Bevölkerung bei Hitze. Vor allem geht es dabei um das Stadtgrün und dessen Berücksichtigung bei Straßen-, Platz- und Freiraumgestaltungen. Man will mehr Regenwasser speichern, um eine bedarfsgerechte Bewässerung zu erreichen. Muss doch für einen Baum, der heute gepflanzt wird, auch noch in vielen Jahren das Überleben gesichert werden. Dazu gehören nicht nur die Pflanzung, sondern auch die Pflege und das Wasser über Jahre hinweg, weshalb der Stadtgartenbetrieb bedarfsgerecht mit den notwendigen Personal- und Sachmitteln ausgestattet werden muss. Der Hitzeaktionsplan greift dabei bestehende Ansätze auf und umfasst so Maßnahmen zur Begrünung, Beschattung und der langfristigen Anpassung des Stadtraums. Schlussendlich soll der Hitzeaktionsplan regelmäßig evaluiert werden, um auf neue Entwicklungen reagieren zu können.
1: Am vergangenen Freitag wurde das neue Stadtforum im Breitenweg in Magdeburg eröffnet. Von 14 bis 17 Uhr konnten Interessierte die neuen Räume kennenlernen, sich über die Angebote informieren und mit den Ansprechpersonen vor Ort ins Gespräch kommen. Doch nicht nur der Ort selbst, auch sein Name ist durch Beteiligung entstanden. Bei einer öffentlichen Online-Abstimmung der Landeshauptstadt standen insgesamt 7 Vorschläge zur Auswahl. Stadtforum erhielt mit 124 Stimmen und damit 37% die meisten Stimmen. Der Standort am Breiten Weg wurde dabei nicht dem Volk überlassen. Hier wurde bewusst gewählt. Das Stadtforum soll zentral erreichbar und für möglichst viele Menschen zugänglich sein. Bei der Auswahl wurde deshalb auch auf Barrierefreiheit geachtet. Rund 1,5 Jahre dauerte es von der Idee bis zur finalen Umsetzung.
2: Unsere Zielstellung war es, dass eben den Bürgern eine Plattform geboten wird, ein zentraler Ort geboten wird, wo sie ihre Informationen bekommen können, wo sie aber auch in Austausch treten können mit der Verwaltung oder auch untereinander und wo wir eben Beteiligungsangebote zentral machen können, die teilweise gesetzlich vorgeschrieben sind, zum anderen aber eben auch im Interesse der Stadt stattfinden sollen.
1: Erstmals werden verschiedene Angebote der Stadtverwaltung an einem Ort gemeinsam gebündelt. Dazu gehören die Bürgerbeteiligung, die Kinder- und Jugendbeteiligung, die Gemeinwesenarbeit, das Familieninformationsbüro, der IBA-Shop und das strategische Projektmanagement.
3: Zum einen haben wir hier innerhalb unseres Teams, innerhalb der Beteiligung, auch natürlich mit dem Stadtplanungsamt und dem IBA-Shop, deutlich kürzere Wege. Wir sind schneller, besser miteinander vernetzt. Dadurch, dass wir hier auch zusammen vor Ort sitzen und unsere Arbeit jeden Tag erledigen. Wir haben aber eben auch diese tolle Veranstaltungsfläche, auf der wir jetzt hier gerade stehen, auf der wir ganz neue Formate ausprobieren können. Wir haben auf der Veranstaltungsfläche sehr viele Möglichkeiten, wie wir die einrichten und bestuhlen können. Das ist modular alles anpassbar. Und wir können hier von Beteiligungsformaten über Informationsveranstaltungen, aber eben auch für das Projektmanagement Workshops und Schulungen anbieten, ohne großartig nach Räumlichkeiten suchen zu müssen, sondern hier alles aus einer Hand anbieten zu können.
1: Das Stadtforum soll dabei mehr als nur ein Veranstaltungsort sein. Hier können sich Bürger informieren, Fragen stellen, eigene Anliegen einbringen und an den Beteiligungsformaten teilnehmen. Geplant sind außerdem Veranstaltungen, Workshops, Expertensprechstunden und neue Begegnungsformate. Für Familien gibt es zusätzlich Informationsangebote, unter anderem auch eine Krabbelgruppe. Auch das PMO-Lab ist hier angesiedelt. Dort sollen städtische Projekte fachübergreifend geplant, Mitarbeitenden in Projektmanagementmethoden geschult und neue Formen der Zusammenarbeit entwickelt werden.
3: Besonders für die Öffentlichkeit interessant ist natürlich das Thema Bürgerbeteiligung, weil das für uns die Schnittstelle ist zwischen den Bürgern und der Verwaltung. Wie kriegen wir denn die Ideen der Bürger in die Verwaltung rein? Das ist eigentlich die große Frage, die wir uns in der Bürgerbeteiligung immer stellen. Die Meinungen, die Anregungen, die Ideen der Bürger in die Verwaltung zu holen. Und der Bereich Projektmanagement, der wirkt natürlich nach innen in die Verwaltung und sorgt dafür, dass wir eben in der Verwaltung fit werden, Projekte auch professionell umsetzen zu können. Und diese Schnittstelle, glaube ich, die jetzt neu zu beleben oder noch besser zu beleben, als wir es vorher konnten, als wir eben noch nicht alle zusammen unter einem Dach gesessen haben. Das ist, glaube ich, einer der wichtigen Punkte, die uns hier auch so antreibt.
1: Damit gibt es nun einen gemeinsamen und zentralen Ort, an dem Verwaltung und Stadtgesellschaft direkt miteinander in den Austausch treten können. Gerade für die Zivilbevölkerung bedeutet das, Information, Beteiligung und Mitgestaltung werden an einem Ort gebündelt und damit sichtbarer und leichter zugänglich gemacht.
0: Die stadteigene Messe- und Veranstaltungsgesellschaft wird den Betrieb der Magdeburger Stadthalle übernehmen. Dazu gehört auch die angrenzende Eventplaza. Ein entsprechender Entschluss wurde vom Magdeburger Stadtrat gefasst, der sich damit gegen eine Privatisierung des Betriebs aussprach. Gemeinsam mit der Hyperschale entsteht so auf der Rote Horninsel ein interessanter Veranstaltungsort in einer organisatorischen Hand, was erlaubt, die verschiedenen Lokalitäten auch gemeinsam zu nutzen. So wird die Stadthalle zukünftig bis zu 3.600 Besuchern Platz bieten. Die noch zu realisierende Beschallungsanlage erlaubt dann auch die Veranstaltung von klassischer Musik, von Musical oder Operette. Hinzu kommt der nach historischem Vorbild restaurierte Blüthnersaal, den man durch flexible Wände in drei Räume unterteilen kann. Wenn die Stadthalle und das zugehörige Außengelände mit dem Albin-Müller-Turm fertig sind, dann wird die MVGM nicht nur die Bördelandhalle und das Fußballstadion vermarkten, sondern auch das Amo-Kulturhaus, die Johanneskirche und das Messegelände sowie ebenfalls den gesamten Elbauenpark mit der Seebühne betreuen. Die Reklame.

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3: Willkommen zurück. Der sechste Spieltag in der Handball-Bundesliga endete für den SCM mit einem sehr deutlichen 33-24 Sieg über die SG BBM Bietigheim. Auch bei diesem Spiel in eigener Halle kamen die Magdeburger schnell in die Partie. Schon nach wenigen Minuten lag man mehrere Tore vorn. Ein Vorsprung, der im Verlauf des Spiels nicht aufgegeben und weiter ausgebaut wurde. Trainer Wiegert war mit dem Sieg nicht unzufrieden, monierte jedoch zu viele Fehlwürfe seiner Mannen. Viel Zeit zum Ausruhen bleibt den SCM allerdings nicht. Schon am Mittwoch steht das Spitzenspiel gegen den THW Kiel an. Außerdem steht die nächste Aufgabe im DHB-Pokal fest. Denn am Samstag wurden die Begegnungen im Achtelfinale ausgelost. Dabei bekam der SCM Heimrecht und gespielt wird gegen den HC Hamburg. Wann das Spiel konkret stattfindet, muss jedoch noch vereinbart werden. Zunächst wurden der 11. und 12. November festgelegt.
4: Der Empfang im Rathaus, zu dem alle geladen sind, die sich im vergangenen Jahr um die Lutherstadt verdient gemacht haben, hat sich zu einem festen Bestandteil der Eisleber Wiese entwickelt. Und während Bürgermeister Carsten Staub gemeinsam mit Wiesi die zahlreichen Gäste begrüßte, gab es auch vor dem Rathaus schon etwas zu erleben. Das Jugendblasorchester der Musikschule Mansfeld Südharz und das Tanzstudio Eisleben sorgten für Unterhaltung. Drinnen begegneten sich indes Damen und Herren aus Politik und Wirtschaft, der Verwaltung, von Vereinen und Verbänden, aus der Stadt Eisleben und den Ortsteilen, den Nachbarkommunen sowie den Partnerstädten.
5: Hier in Eisleben zu Miesen empfangen kommen alle zusammen, alle, die das letzte Jahr, die letzten Jahrzehnte auch hier die Stadt, das Stadtbild mitgeprägt haben durch unterschiedliche Beteiligungen. Und ich hoffe, und das werde ich auch nochmal sagen, ich wünsche mir eine friedliche Wiese, eine schöne Wiese. Ich bin sehr zum Wohl.
4: So war der Herold von Kaiser Karl V. alias Schauspieler Oliver Beck doch einer Kutsche entstiegen. Wie üblich überbrachte er zur nunmehr 505. Eisleber Wiese, so wie im Jahr 1521 die Botschaft des Kaisers, dass Eisleben das Recht hat, zwei Wochen nach Ägidius einen Vieh- und Ochsenmarkt abzuhalten. So zog man also wieder zur Wiese, ohne Tiere und Fahrzeuge, aber mit ca. 2500 großen und kleinen Mitwirkenden.

0: Nach dem Einmarsch ins vollbesetzte Festzelt hieß es nun für Bürgermeister Carsten Staub, jetzt wieder moderiert von Dirk Fuhlert und seiner Frau Katja, gemeinsam mit Festwirt Jörg Ahren den Fassbieranstich zu meistern.
1: Und eins, zwei! Drei! Und es läuft, jawohl! Und wie es läuft, Freunde!
2: Die 505. Eisleber Wiese ist eröffnet! Feiert, hat Spaß! Herzlich willkommen, Eisleben!
3: Doch nicht nur im Festzelt, auch draußen war auf der rund 4 Kilometer langen Vergnügungsmeile einiges los. Das größte Volksfest Mitteldeutschlands zog bei seiner 505. Auflage wieder einige tausende Besucher an. Auf dem 80.000 Quadratmeter großen Areal präsentierten sich knapp 300 Geschäfte, die aus über 800 Bewerbungen ausgewählt worden waren. 22 große Fahrgeschäfte und 14 Kinderkarussells sorgten für den Nervenkitzel bei Klein und Groß. Zudem bot die Händlermeile wieder ein vielfältiges Angebot, wie zum Beispiel beim Käsemax oder Wattwurm. Und auch sonst gab es ein kunterbuntes Sortiment an Waren.
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5: Die MDF1, Wettervorhersage für den 28. und 29. September. In der Nacht zum Dienstag ist der Himmel klar oder nur gering bewölkt. Es ist trocken. Die Nachttemperaturen sinken auf 13 bis 11 Grad ab. Der Wind weht sehr leicht und weiter aus östlicher Richtung. Am Dienstag ist der Himmel bis auf wenige hohe Wolkenfelder nur leicht bewölkt. Es bleibt auch niederschlagsfrei. Die Temperaturen steigen auf 23 bis 25 Grad. Der Wind weht schwach und leicht böig aus östlichen Richtungen. Der UV-Index liegt beim mäßigen Wert 3. Die weiteren Aussichten bis zum Freitag. Auch in der zweiten Wochenhälfte bleibt der Altweibersommer wetterbestimmend. Meistens sind nur wenige harmlose Schleierwolken am Himmel. Die Sonne scheint und die Temperaturen sind mild.
6: Im Rahmen der Literaturwochen wird am Dienstag der Förderverein der Schriftsteller mit Autoren aus Braunschweig und Magdeburg im Literaturhaus erwartet. Unter dem Titel »Wenn der Löwe mit der Jungfrau« werden literarische Texte verlesen, die aus verschiedenen Perspektiven erzählen, historisches reflektieren oder einen Blick in die Zukunft wagen. Das kann nachdenklich oder humorvoll werden. Die Lesung beginnt um 19 Uhr und der Eintritt kostet 8 Euro an der Abendkasse. Am Dienstag soll es den letzten stadtgeschichtlichen Sommerabend dieses Jahres im Kaiserin Adelheid Saal im Rathaus geben. Angeboten wird ein Ausflug in die jüngere Geschichte, als Magdeburg 1945 von der Sowjetarmee besetzt wurde und wie sich das Leben unter dem Roten Stern in den Jahren danach gestaltete. Dr. Daniel Buse wird sich des Themas aus verschiedenen Richtungen annähern, und zwar über Orte, Ereignisse, Erlebnisse oder Biografien. Ein Vortrag beginnt um 19 Uhr und der Eintritt ist frei. Vielleicht mal interessant für heutige Putin-Versteher zu erfahren, was es bedeutete, als in Spitzenzeiten bis zu 40.000 Sowjetsoldaten allein in Magdeburg stationiert waren. Ja, wir hätten am Dienstag wieder ein Direktmagazin anzubieten, ab 18 Uhr für Magdeburg und danach für Halle, so wie jetzt gleich im Anschluss. Bis dahin auf Wiederfernsehen und bleiben Sie gesund.

0: An vieles erinnere ich mich nicht gern. Ich habe meine Münze zum Einjährigen gekriegt.
1: Sie wäre unglaublich stolz auf dich.
0: Ich tue niemandem mehr weh.
2: Was wollen Sie?
0: Ja, ich habe Ihren komischen Sittich.
2: Sagen Sie Daryl, dass ich den Vogel nicht will. Ich will den Bentley.
3: Du kriegst den Bentley.
0: Sag mir einfach, was ich mit dem Vogel machen soll.
3: Halt ihn!
4: Ein Privatjet mit einer hochempfindlichen medizinischen Lieferung. Sollte echt easy werden, Hank.
5: Du hast schon einen Passagier auf dem Rücksitz.
0: Okay, das steht auf dem Plan.
6: Es geht um ein sehr krankes, kleines Mädchen. Du lieferst ihr eine neue Leber. Wenn sie die heute nicht bekommt, dann wird sie sterben.
0: Ich hätte eine Frage. Wie viel ist so ein Ding auf dem Schwarzmarkt wert?
6: Hey, Hank, siehst du auch, was ich sehe?
0: Beantworten Sie sie.
6: Ist quasi unbezahlbar.
0: Das Paket sichern. Und auch den Vogel, wenn's geht.
6: Was?
0: Los, los, los!
6: Ich will raus aus dem Auto.
0: Wir können jetzt gerade nicht
6: aussteigen,
0: Ben,
6: okay?
0: Du wolltest sowieso aussteigen.
7: Wird sie jetzt sterben?
4: Ich weiß, was für eine Angst du hast.
0: Aber nichts wird uns davon abhalten, zu dir zu kommen.
6: Heute sind wir beide Helden.
3: All diese Gewalt und die Kleine stirbt doch am Ende.
6: Nimmst du mich jetzt ernst, Hank Malone?
3: Das ist mein Taxi!
0: Ich gehöre zu den Guten, das werden Sie später noch erkennen.
6: Vermutlich viel später wird noch etwas dauern.
3: Nehmen Sie die Sauerstoffflasche!
7: Was? Wozu?
3: Lassen Sie sie jetzt raus!
6: Das ist der beste Tag meines Lebens.
8: Ich glaube, es gibt keinen Sport, der so elitär und explosiv ist wie der Rudersport. Warum soll ich da überhaupt noch mitmachen?
9: Um den feinen Herren in Kiel oder anderswo mal richtig ans Bein zu pissen. Die verkörpern alles, was sie hassen. Karl Adam vom frisch gegründeten Ratzeburger Ruderclub.
10: Hey, hört auf, verdammt nochmal!
9: Wir haben ihre Väter im Krieg verloren, die sind traurig. Die Trauer, die schlägt den Wut um. Die kann ich beim Leistungssport benutzen.
11: Wie kommt ausgerechnet ein Boxer zum Rudersport?
12: Indem er aus der Gosse kommt.
9: Wo man herkommt, ist belanglos. Wichtig ist, wo man hin will.
12: Wo wollen Sie denn hin?
9: Zur Olympischen Spielen nach Rom.
8: Der Kerl saß noch keinen einzigen Tag in dem Motorboot.
13: Ja und?
9: Unser Ziel, jeden Sektor in der gleichen Geschwindigkeit zu rudern.
11: Kein Endsport?
9: Nein, das ist reine Physik.
14: Ratzeburg gewinnt die deutsche Meisterschaft.
8: Was zum Teufel liegt Ratzeburg?
9: Ratzeburg liegt ungefähr anderthalb Längen vor Kiel.
15: Willst du wirklich, dass dieser Proletenhaufen Deutschland bei der EM vertritt?
16: Wohl hat gezeigt, dass wir nicht konkurrenzfähig sind.
17: Sag mal, wisst ihr eigentlich, was da gerade los war?
18: Da war nur Hass.
19: Aber da können wir nichts für, oder?
18: Doch, natürlich, weil wir Deutsche sind.
20: Der Senegal hier, aus dem Westen. Hätte Glück, dass er nicht erschossen wurde.
21: Du kannst nicht mehr einfach so rüberkommen. Das ist zu gefährlich. Die werden dich früher oder später erwischen.
9: Denken Sie doch mal an den Fußball. Das Wunder von Bern. Da wurden da auch die Besten aus allen Vereinen herausgewählt. Mit Rudern dann aus ganz Deutschland. Der Deutschlandachter.
22: Weißt du, dass deine Kinder und ich an deinem Traum hart mit dabei sind?
18: Auf nach Rom!
16: Wenn du nicht, weiß ich das.
22: Ja, dann sieh zu.
16: Was?
22: Dass du gewinnst.
4: Und da fällt der Startschuss.
23: Unsere deutsche Mannschaft hält sich
24: wacker. Auf wessen Seite stehst du?
16: Dein Auftritt morgen wird dein letzter sein.
9: Durchhalten, Jungs! Nicht der Stärkere gewinnt, sondern der, der am wenigsten Fehler macht.
25: Hallo, ich möchte einen Motka.
26: Der Alkoholkonsum ist gesperrt.
25: Mach eine Ausnahme.
26: Wir machen keine Ausnahmen.
25: Arschloch.
27: Mamchen, warum gehst du denn nicht ans Telefon? Ich mach mir doch sonst Sorgen.
28: Oh. Sind Sie eine Pflegerin?
29: Ich habe ein wahnsinnig schlechtes Gewissen, wenn ich Sie hier alleine lasse. Wir haben die Lösung.
30: Guten Tag, Frau Winkler.
31: Er soll mir nicht näher kommen.
27: Sagen wir erstmal er?
28: Mama, du willst doch wahrscheinlich, dass das ein Mann ist, oder?
31: Das ist eine Maschine.
30: Wie kann ich helfen?
31: Kein Wort werde ich mit ihm reden.
32: Schaut auf!
30: Es reicht mit Ihrem ständigen Gemecker. Ab jetzt nur noch eine Stunde am Tag. Bitch-Hour. Dürfen Sie meckern, schimpfen?
31: Schreien.
30: Schreien Sie.
0: Wieso sind Sie immer so wütend?
31: Nach Brunos Tod ist mir das Leben einfach so weggerutscht.
0: Wollen Sie übers Sterben reden, Frau Winkler?
31: Von allen werde ich im Stich gelassen. Nur damit Madame auf der Bühne stehen kann.
29: Mama, kannst du vielleicht ein bisschen dankbarer sein?
0: Ich denke oft, wie wäre es, wenn wir unser Leben noch mal ganz von vorn beginnen könnten?
31: Du kennst Chico?
0: Sie sind eine herrliche, wunderbare Frau.
31: Fast könnte man auf dich reinfallen.
29: Sie lacht.
27: Spiel Frau Winklers Lieblingslied.
0: Einen Wodka bitte. Aus medizinischen Gründen wird der Alkoholkonsum erlaubt.
30: Na los.
0: Wofür sind Sie dankbar?
31: Für nichts. Danke, dass du mich nicht allein lässt.

0: sie gerade um?
1: Nein, das glaube ich nicht.
0: Das glauben Sie nicht?
2: Ich werde nicht mit einem Gerät aus dem 20. Jahrhundert zusammenarbeiten.
3: Kaffee.
4: Rumpelein.
5: 100% robuster.
6: Schmeckt ein bisschen lasch.
7: Harry, kommst du bitte mal?
6: Ist weit gekommen.
8: Einfach eine Einladung und zack. Übrigens, ich heirate. Wir kennen den nicht mal.
9: Sie ist unsere Tochter, Harry.
8: Warum muss sie eigentlich ständig heiraten? Wie spießig ist das denn?
9: Ja, wir haben doch auch geheiratet.
8: Ja, einmal, damals. Aus Liebe.
9: Liebe?
8: Ach, jetzt war es nicht mal mehr Liebe.
9: Ja, darüber diskutiere ich nach 40 Jahren nun wirklich nicht mehr mit dir.
7: Ich freue mich richtig auf die Hochzeit.
3: Man kann sich auch alles schönreden.
7: Du fährst doch mit, oder?
3: Nein.
6: Du liest nicht, du interessierst dich nicht, du verblödest langsam.
8: Ich lese jeden Tag Zeitung.
6: Ja, den Sport.
8: Sag mal, wenn du nicht zu Hause bist und ich habe eine Meinung, habe ich dann immer noch Unrecht?
6: Man wird alt, müde, langweilig.
5: Ich will aber nicht müde, alt und langweilig werden.
6: Bist du auch nicht?
7: Noch nicht.
6: Weißt du, was sie gesagt hat, als sie ausgezogen ist? Dass ich mich immer nur für mich interessiert habe.
5: Das ist doch Quatsch. Sie ist unsere Tochter und wir fahren da zusammen hin.

0: Hallo. Dein Harry.
1: Schau mal, hat mir lange nicht schön mit Rahmsoße.
2: Davon bekomme ich Blähung. Leg wieder weg.

0: Der Fahrgastverband Pro Bahn Mitteldeutschland forderte im Rahmen seiner Landesversammlung eine dauerhaft verlässliche Finanzierung des ÖPNV. Hintergrund für diese Forderung waren Haushaltsentscheidungen, zum Beispiel in Chemnitz, die verlangten, Einsparungen von bis zu 3 Millionen Euro pro Jahr vorzunehmen, oder in Dresden, wofür 2027 auch erhebliche Einsparungen bei den kommunalen Zuschüssen zum ÖPNV zur Debatte stehen. Angesichts anhaltend angespannter Kommunalhaushalte befürchtet der Fahrgastverband, dass diese Maßnahmen Schule machen könnten. Denn auch in Halle oder Magdeburg stehen die Haushalte unter Druck und man befürchtet ein Ausdünnen der Takte oder Rücknahmen beim Wochenendverkehr. Und damit ein herzliches Willkommen zum MDF1 Direktmagazin am Montag. Die grundsätzliche Forderung untermauerte der Fahrgastverband mit einigen konkreten Maßnahmen zur Sicherung des bestehenden Angebots, einer Verbesserung der Betriebsqualität und der Gewährleistung eines verlässlichen Grundangebotes in Stadt und Land. So müssten die Belange des öffentlichen Verkehrs auch in Krisenzeiten die gleiche Priorität wie der motorisierte Individualverkehr bekommen. Außerdem erwartet man eine Erweiterung des Angebots, beispielsweise durch Reaktivierung bereits stillgelegter Strecken.
1: Am Wochenende drehte sich auf dem Marktplatz in Halle wieder alles um jenes gängige Gewürz, ohne dass unsere Speisen nicht nur fad schmecken würden, sondern welches außerdem enorm wichtig für unsere Gesundheit ist. Die Rede ist natürlich vom Salz. Zum alljährlichen Salzfest wurde das Gewürz wieder in den unterschiedlichsten Formen und Varianten zum Verkauf angeboten. An einem Stand könnten Besucher sich sogar nach Belieben ihr individuelles Glas Würzsalz zusammenstellen. Weiterhin gab es allerlei Handarbeit wie Herbstkränze, geflochtene Körbe, Schmuck und noch vieles mehr an den umliegenden Verkaufsständen zu erwerben. Und die Vielzahl an Imbisswegen und Buden lokaler Winzer sorgten für das leibliche Wohl. Ein Highlight der diesjährigen Festivitäten spielte sich am Sonntagnachmittag auf dem Platz vor dem Roten Turm ab, wo die hallische Tanzschule Eichelmann einen Flashmob organisierte mit einem ambitionierten Weltrekordversuch. Das Ziel, den eigenen Rekord brechen, den man vor 2 Jahren aufstellte, 886 Paare, die auf dem Marktplatz gemeinsam tanzten.
2: Wir fanden es gerade aktuell wieder ganz wichtig, mal wieder ein positives, überregionales Zeichen hier aus Halle-Saale zu senden. Und da fanden wir die Idee eigentlich schön, diesen Tanzrekord mal wieder aufzugreifen und diesen Rekord eigentlich auch selber wieder zu brechen. Und als Projekt hatten wir diesmal die nachhaltige Aufforstung der Döhlauer Heide, also ein lokales Projekt.
1: Neben dem Spaß

0: Spaß am Tanzen ging es also zudem um den guten Zweck. Daher wurde von allen teilnehmenden TänzerInnen eine Startgebühr verlangt, die zugleich als Spende für die Finanzierung der Baumpflanzaktion in der Dölauer Heide diente. Die Höhe der gespendeten Summe war hier völlig freigestellt. Einen entsprechend hohen Geldwert galt es jedoch zu erzielen, um dem Motto 4000 Füße für 4000 Bäume gerecht zu werden, wofür zudem eine Teilnehmeranzahl von mindestens 1000 notwendig war. Diese erreichte man sogar bereits lange vor dem eigentlichen Beginn der Tanzaktion und immer mehr Tanzpaare gesellten sich dazu, sodass der Platz zwischen den Hausmannstürmen schon bald prall gefüllt war mit einer bunten Mischung aus Tanzprofis, Hobbytänzern und Anfängern. Denn bestimmte Vorkenntnisse waren keine Voraussetzung für die Teilnahme an der Aktion. Jeder war willkommen. Nach einer kurzen Einführung und Generalprobe mit den Vertretern der Tanzschule Eichelmann ging es dann auch pünktlich um 16 Uhr los. Im Wiener Walzertakt zu den Klängen aus dem Roten Turm, die Stadtkarillonneur David Drambian dort auf dem größten Glockenspiel Europas spielte.
1: Schwungzeit an, Schwungzeit an, 1, 2, 3, 1, 2, 3.
0: ...1148 Tanzpaare wurden insgesamt gezählt, die sich hier gemeinsam für den guten Zweck versammelt hatten. Ein neuer Rekord mit großem Abstand zum letzten Flashmob vor 2 Jahren. Wobei es sich hier natürlich nicht um einen typischen Flashmob in dem Sinne handelte, über 2000 Leute bekommt man schließlich nicht von heute auf morgen versammelt. Daher handelte es sich bei einem großen Teil der Mitwirkenden um Mitglieder der Tanzschule. Viele Paare mit Teilnehmern von überall her schlossen sich jedoch noch spontan vor Ort zusammen und knüpften sogar neue Freundschaften.
2: Genau, wir haben uns natürlich ganz doll darüber gefreut, dass natürlich viele von uns erstmal dabei waren, aber auch natürlich ganz viele, ob das aus dem Harz ist, aus Magdeburg, aus Leipzig, also aus ganz Sachsen-Anhalt und noch viel weiter, kamen die Leute, weil sie es über irgendwelche Medien erfanden, hier nach Halle, um uns zu unterstützen. Das ist eigentlich mal das Schöne bei so einer großen öffentlichen Aktion hier. Die haben ja im Vorfeld gesagt, selbst wer alleine ist, kommt hier vor zur Bühne und findet sich vielleicht noch paarweise zusammen.
0: 8.802 Euro kamen schließlich mithilfe der tanzenden Menge zusammen, die 3 verschiedene Tänze auf dem Marktplatz absolvierte. Auf den Wiener Walzer folgte ein langsamer Walzer, ebenfalls zu den Glockenklängen des Roten Turms. Und den krönenden Abschluss machte ein Disco-Fox, zu dem die insgesamt 2.296 Teilnehmer noch einmal gut gelaunt das Tanzbein schwingen durften. Hier!

0: Die Polizei in Halle hat das erste Mal einen sogenannten True Crime Hackathon veranstaltet. Dabei gab es die Gelegenheit für interessierte Laien, mit verschiedenen bisher unaufgeklärten Fällen zu arbeiten. Die Polizei versprach sich vom unvoreingenommenen Blick der Amateure neue Sichtweisen auf alte Fälle, verbunden mit der Hoffnung, neue Ermittlungsansätze zu erhalten. Aus 800 Bewerbern wurden 30 Teilnehmende eingeladen, sich am Hackathon zu beteiligen. In 5 Teams zusammengestellt bekamen sie die anonymisierten Unterlagen, um sie zu analysieren, zu diskutieren und zu kombinieren. Am Ende präsentierten die Teams ihre Ergebnisse einer Jury, wobei das Team Shamrocks einen vielversprechenden Ansatz in einem Fall aus dem Bereich der digitalen Erpressung entwickelte und deswegen von der Jury als Gewinnerteam benannt wurde. Aber auch andere Teams konnten Hinweise geben, die es wert sind, weiter verfolgt zu werden. Deswegen ist davon auszugehen, dass dies nur der Auftakt zu vielen weiteren Hackathons war, denn die Veranstaltung war nicht nur ein Wettbewerb, sondern ein gelungenes Experiment für moderne interdisziplinäre Ermittlungsarbeit.
1: Am vergangenen Freitag wurde das neue Stadtforum im Breitenweg in Magdeburg eröffnet. Von 14 bis 17 Uhr konnten Interessierte die neuen Räume kennenlernen, sich über die Angebote informieren und mit den Ansprechpersonen vor Ort ins Gespräch kommen. Doch nicht nur der Ort selbst, auch sein Name ist durch Beteiligung entstanden. Bei einer öffentlichen Online-Abstimmung der Landeshauptstadt standen insgesamt 7 Vorschläge zur Auswahl. Stadtforum erhielt mit 124 Stimmen und damit 37% die meisten Stimmen. Der Standort am Breiten Weg wurde dabei nicht dem Volk überlassen. Hier wurde bewusst gewählt. Das Stadtforum soll zentral erreichbar und für möglichst viele Menschen zugänglich sein. Bei der Auswahl wurde deshalb auch auf Barrierefreiheit geachtet. Rund 1,5 Jahre dauerte es von der Idee bis zur finalen Umsetzung.
2: Unsere Zielstellung war es, dass eben den Bürgern eine Plattform geboten wird, ein zentraler Ort geboten wird, wo sie ihre Informationen bekommen können, wo sie aber auch in Austausch treten können mit der Verwaltung oder auch untereinander und wo wir eben Beteiligungsangebote zentral machen können, die teilweise gesetzlich vorgeschrieben sind, zum anderen aber eben auch im Interesse der Stadt stattfinden sollen.
1: Erstmals werden verschiedene Angebote der Stadtverwaltung an einem Ort gemeinsam gebündelt. Dazu gehören die Bürgerbeteiligung, die Kinder- und Jugendbeteiligung, die Gemeinwesenarbeit, das Familieninformationsbüro, der IBA-Shop und das strategische Projektmanagement.
3: Zum einen haben wir hier innerhalb unseres Teams, innerhalb der Beteiligung, auch natürlich mit dem Stadtplanungsamt und dem IBA-Shop deutlich kürzere Wege. Wir sind schneller, besser miteinander vernetzt. Dadurch, dass wir hier auch zusammen vor Ort sitzen und unsere Arbeit jeden Tag erledigen. Wir haben aber eben auch diese tolle Veranstaltungsfläche, auf der wir jetzt hier gerade stehen, auf der wir ganz neue Formate ausprobieren können. Wir haben auf der Veranstaltungsfläche sehr viele Möglichkeiten, wie wir die einrichten und bestuhlen können. Das ist modular alles anpassbar. Und wir können hier von Beteiligungsformaten über Informationsveranstaltungen, aber eben auch für das Projektmanagement Workshops und Schulungen anbieten, ohne großartig nach Räumlichkeiten suchen zu müssen, sondern hier alles aus einer Hand anbieten zu können.
1: Das Stadtforum soll dabei mehr als nur ein Veranstaltungsort sein. Hier können sich Bürger informieren, Fragen stellen, eigene Anliegen einbringen und an den Beteiligungsformaten teilnehmen. Geplant sind außerdem Veranstaltungen, Workshops, Expertensprechstunden und neue Begegnungsformate. Für Familien gibt es zusätzlich Informationsangebote, unter anderem auch eine Krabbelgruppe. Auch das PMO-Lab ist hier angesiedelt. Dort sollen städtische Projekte fachübergreifend geplant, Mitarbeitenden in Projektmanagementmethoden geschult und neue Formen der Zusammenarbeit entwickelt werden.
3: Besonders für die Öffentlichkeit interessant ist natürlich das Thema Bürgerbeteiligung, weil das für uns die Schnittstelle ist zwischen den Bürgern und der Verwaltung. Wie kriegen wir denn die Ideen der Bürger in die Verwaltung rein? Das ist eigentlich die große Frage, die wir uns in der Bürgerbeteiligung immer stellen. Die Meinungen, die Anregungen, die Ideen der Bürger in die Verwaltung zu holen. Und der Bereich Projektmanagement, der wirkt natürlich nach innen in die Verwaltung und sorgt dafür, dass wir eben in der Verwaltung fit werden, Projekte auch professionell umsetzen zu können. Und diese Schnittstelle, glaube ich, die jetzt neu zu beleben oder noch besser zu beleben, als wir es vorher konnten, als wir eben noch nicht alle zusammen unter einem Dach gesessen haben. Das ist, glaube ich, einer der wichtigen Punkte, die uns hier auch so antreibt.
1: Damit gibt es nun einen gemeinsamen und zentralen Ort, an dem Verwaltung und Stadtgesellschaft direkt miteinander in den Austausch treten können. Gerade für die Zivilbevölkerung bedeutet das, Information, Beteiligung und Mitgestaltung werden an einem Ort gebündelt und damit sichtbarer und leichter zugänglich gemacht.
0: Der Bestand der Stiftung Händelhaus umfasst derzeit mehr als 700 historische Musikinstrumente. Nun hat man sich entschlossen, die Herkunft dieser Instrumente genauer zu untersuchen. Denn es ist durchaus möglich, dass einige dieser Instrumente zur Zeit des Nationalsozialismus ihren Besitzern unrechtmäßig entzogen wurden. Vor diesem Hintergrund wurde ein neues Provenienzforschungsprojekt begonnen, bei dem man gemeinsam mit dem Zentrum für deutsche Kulturgutverluste die Erwerbungen der Sammlung zwischen 1937 und 1945 untersuchen wird. 1937 erwarb die Stadt Halle das Händelhaus und bis 1945 gelangten hunderte Musikinstrumente in den Bestand des Hauses. Im Mittelpunkt des Forschungsprojektes stehen zunächst 133 Instrumente von Händlern, die nachweislich Handel mit entzogenem Kulturgut betrieben. In einem zweiten Schritt geht es um 90 Instrumente, für die keine Ankaufbelege vorliegen und für die man eine unrechtmäßige Einziehung nicht ausschließen kann. Schlussendlich sollen die Besitz- und Erwerbsgeschichten rekonstruiert werden und gemeinsam mit zuständigen Stellen Lösungen zur Rückgabe bzw. zur Restitution geprüft werden. 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
2: Willkommen zurück. Im eigenen Stadion erwartete der HFC am Samstag den BFC Preußen. Die Berliner konnten auf eine Serie von 4 ungeschlagenen Spielen zurückblicken. Und bis zur Pause sah es auch so aus, als könnten die Preußen dieser Bilanz einen weiteren Sieg hinzufügen. Denn zur Halbzeit stand es 1:2 für die Gäste. Die beiden Tore für den BFC fielen kurz hintereinander nach etwa 30 gespielten Minuten. Der Anschluss gelang kurz vor dem Pausenpfiff. Auf den Ausgleich brauchten die Hallenser Fans aber dann nicht lange zu warten. Schon in der 53. Minute lenkte Atilgan die mustergültige Vorlage ins Tor der Preußen. Das schien die Gäste komplett zu verunsichern, denn in der 66. Minute gelang das dritte Tor für den HFC. Diesmal war es Stierlein, dem es gelang abzuschließen. Diesen Spielstand verwaltet man über den Rest der Zeit, sodass die 3 Punkte ein weiteres Mal in Halle blieben, die nun mit 22 Punkten auf Platz 3 der Regionalliga Nordost zu finden sind. Die nächste Aufgabe steht im Landespokal an. So wird der HFC am Freitag bei der SG Reppichau auflaufen. In der Liga geht es erst am 11. Oktober weiter. Dann kommt der RSV Eintracht nach Halle.
3: Der Empfang im Rathaus, zu dem alle geladen sind, die sich im vergangenen Jahr um die Lutherstadt verdient gemacht haben, hat sich zu einem festen Bestandteil der Eisleberwiese entwickelt. Und während Bürgermeister Carsten Staub gemeinsam mit Wiesi die zahlreichen Gäste begrüßte, gab es auch vor dem Rathaus schon etwas zu erleben. Das Jugendblasorchester der Musikschule Mansfeld Südharz und das Tanzstudio Eisleben sorgten für Unterhaltung. Drinnen begegneten sich indes Damen und Herren aus Politik und Wirtschaft, der Verwaltung, von Vereinen und Verbänden, aus der Stadt Eisleben und den Ortsteilen, den Nachbarkommunen sowie den Partnerstädten.
4: Hier in Eisleben zum Wiesenempfang kommen alle zusammen, alle, die das letzte Jahr, die letzten Jahrzehnte auch hier die Stadt, das Stadtbild mitgeprägt haben durch unterschiedliche Beteiligungen. Und ich hoffe, und das werde ich auch nochmal sagen, ich wünsche mir eine friedliche Wiese, eine schöne Wiese. Ich bin sehr.
3: So war der Herold von Kaiser Karl V. alias Schauspieler Oliver Beck doch einer Kutsche entstiegen. Wie üblich überbrachte er zur nunmehr 505. Eisleber Wiese, so wie im Jahr 1521 die Botschaft des Kaisers, dass Eisleben das Recht hat, 2 Wochen nach Ägidius einen Vieh- und Ochsenmarkt abzuhalten. So zog man also wieder zur Wiese, ohne Tiere und Fahrzeuge, aber mit ca. 2500 großen und kleinen Mitwirkenden.

0: Nach dem Einmarsch ins vollbesetzte Festzelt hieß es nun für Bürgermeister Carsten Staub, jetzt wieder moderiert von Dirk Fuhlert und seiner Frau Katja, gemeinsam mit Festwirt Jörg Ahren den Fassbieranstich zu meistern.
1: Und eins, zwei! Drei! Und es läuft, jawohl! Und wie es läuft, Freunde!
2: Die 505. Eisleberwiese ist eröffnet! Feiert, hat Spaß! Herzlich willkommen, Eisleben!
3: Doch nicht nur im Festzelt, auch draußen war auf der rund 4 Kilometer langen Vergnügungsmeile einiges los. Das größte Volksfest Mitteldeutschlands zog bei seiner 505. Auflage wieder einige tausende Besucher an. Auf dem 80.000 Quadratmeter großen Areal präsentierten sich knapp 300 Geschäfte, die aus über 800 Bewerbungen ausgewählt worden waren. 22 große Fahrgeschäfte und 14 Kinderkarussells sorgten für den Nervenkitzel bei Klein und Groß. Zudem bot die Händlermeile wieder ein vielfältiges Angebot, wie zum Beispiel beim Käsemax oder Wattwurm. Und auch sonst gab es ein kunterbuntes Sortiment an Waren.
4: Die MDF 1, Wettervorhersage für den 28. und 29. September. In der Nacht zum Dienstag ist der Himmel klar oder nur gering bewölkt. Es ist trocken. Die Nachttemperaturen sinken auf 13 bis 11 Grad ab. Der Wind weht sehr leicht und weiter aus östlicher Richtung. Am Dienstag ist der Himmel bis auf wenige hohe Wolkenfelder nur leicht bewölkt. Es bleibt auch niederschlagsfrei. Die Temperaturen steigen auf 23 bis 25 Grad. Der Wind weht schwach und leicht böig aus östlichen Richtungen. Der UV-Index liegt beim mäßigen Wert 3. Die weiteren Aussichten bis zum Freitag. Auch in der zweiten Wochenhälfte bleibt der Altweibersommer wetterbestimmend. Meistens sind nur wenige harmlose Schleierwolken am Himmel. Die Sonne scheint und die Temperaturen sind mild.
5: Zur Lesung mit der Autorin Gila Fries lädt am Dienstag die Stadtbibliothek am Hallmarkt ein. Sie hat ihren Roman Die Landgräfin Jutta Clarcia dabei, aus dem sie Auszüge präsentieren wird. In dem Buch geht es um das Leben und Wirken einer historischen Person, nämlich der Landgräfin Jutta Clarcia von Thüringen, die im 12. Jahrhundert lebte. Es geht um historische Zusammenhänge, höfisches Leben und die Rolle einer adligen Frau im Mittelalter. Die Lesung beginnt um 19 Uhr. Der Eintritt zur Lesung ist frei. Wem gehört der Raum? Dieser Frage will am Dienstag die Künstlerin Andrea Pichel nachgehen, wenn sie in der Kunststiftung über Architektur und Transformation im Osten sprechen wird. Dabei geht es wohl vor allem um den Umgang politischer Systeme mit gebauten Räumen und wie sie sich in Stadtlandschaften einschreiben. Es handelt sich um eine Begleitveranstaltung zur Ausstellung »Meine liebste Otte«, die am Wochenende in der Kunststiftung eröffnet wurde. Das Gespräch wird von Kevin Hanschke moderiert und wird um 19 Uhr beginnen. Ja, wir hätten am Dienstag wieder ein Direktmagazin anzubieten, ab 18.30 Uhr für Halle und danach für Magdeburg, so jetzt auch gleich im Anschluss. Bis dahin auf Wiedersehen und bleiben Sie gesund.

0: An vieles erinnere ich mich nicht gern. Ich habe meine Münze zum Eingehen gekriegt.
1: Sie wäre unglaublich stolz auf dich.
0: Ich tue niemandem mehr weh.
2: Was wollen Sie?
0: Ich habe Ihren komischen Sittich.
2: Sagen Sie Daryl, dass ich den Vogel nicht will. Ich will den Bentley.
3: Du kriegst den Bentley.
0: Sag mir einfach, was ich mit dem Vogel machen soll.
3: Töte ihn!
4: Ein Privatjet mit einer hochempfindlichen medizinischen Lieferung. Sollte echt easy werden, Hank.
5: Du hast schon Passagier auf dem Rücksitz.
0: Okay, das steht auf dem Plan.
6: Es geht um ein sehr krankes kleines Mädchen. Du lieferst ihr eine neue Leber. Wenn sie die heute nicht bekommt, dann wird sie sterben.
0: Ich hätte eine Frage. Wie viel ist so ein Ding auf dem Schwarzmarkt wert?
6: Hey, Hank, siehst du auch, was ich sehe?
0: Beantworten Sie sie.
6: Ist quasi unbezahlbar.
0: Das Paket sichern. Und auch den Vogel, wenn's geht.
6: Was?
7: Los, los, los!
6: Ich will raus aus dem Auto.
0: Wir können jetzt gerade nicht
6: aussteigen,
0: Ben, okay?
6: Raus.
0: Du wolltest sowieso aussteigen.
8: Wird sie jetzt sterben?
4: Ich weiß, was für eine Angst du hast.
0: Aber nichts wird uns davon abhalten, zu dir zu kommen.
6: Heute sind wir beide Helden.
3: All diese Gewalt und die Kleine stirbt doch am Ende.
6: Nimmst du mich jetzt ernst, Hank Malone?
3: Das ist mein Taxi!
0: Ich gehöre zu den Guten, das werden Sie später noch erkennen.
6: Vermutlich viel später wird noch etwas dauern.
3: Nehmen Sie die Sauerstoffflasche!
8: Was? Wozu?
3: Lassen Sie sie hinten raus!
6: Das ist der beste Tag meines Lebens!
9: Ich glaube, es gibt keinen Sport.

0: unser Ziel, jeden Sektor in der gleichen Geschwindigkeit zu rudern.
1: Kein Endspurt.
0: Nein, das ist reine Physik.
2: Ratzeburg gewinnt die deutsche Meisterschaft.
3: Was zum Teufel liegt Ratzeburg?
0: Ratzeburg liegt ungefähr anderthalb Längen vor Kiel.
4: Willst du wirklich, dass dieser Proletenhaufen Deutschland bei der EM vertritt?
5: Polen hat gezeigt, dass wir nicht konkurrenzfähig sind.
6: Sag mal, wisst ihr eigentlich, was da gerade los war?
7: Da war nur Hass.
8: Aber da können wir nichts für, oder?
7: Doch, natürlich, weil wir Deutsche sind.
9: Das ist illegal hier, aus dem Westen. Herr Glück, dass er nicht erschossen wurde.
10: Du kannst nicht mehr einfach so rüberkommen. Das ist zu gefährlich. Die werden dich früher oder später erwischen.
11: Denken Sie doch mal an den Fußball, das Wunder von Bern. Da wurden da auch die Besten aus allen Vereinen herausgewählt. Mit Rudern aus ganz Deutschland. Der Deutschlandachter.
12: Weißt du, dass deine Kinder und ich an deinem Traum hart mit dabei sind?
7: Auf nach Rom!
11: Kennst du nicht, weiß ich das.
12: Ja, dann sieh zu.
11: Was?
12: Dass du gewinnst.
13: Und da fällt der Startschuss.
14: Unsere deutsche Mannschaft hält sich wacker.
15: Auf wessen Seite stehst du?
16: Dein Auftritt morgen wird dein letzter sein.
17: Durchhalten, Jungs!
18: Nicht der Stärkere gewinnt, sondern der am wenigsten Fehler macht.
19: Hallo, ich möchte einen Wodka.
20: Der Alkoholkonsum ist gesperrt.
19: Mach eine Ausnahme.
20: Wir machen keine Ausnahmen.
19: Arschloch.
21: Mamchen, warum gehst du denn nicht ans Telefon? Ich mach mir doch sonst Sorgen.
22: Oh. Sind Sie eine Pflegerin?
23: Ich habe ein wahnsinnig schlechtes Gewissen, wenn ich Sie hier alleine lasse. Wir haben die Lösung.
24: Guten Tag, Frau Winkler.
25: Er soll mir nicht näher kommen.
26: Sagen wir erst mal er.
27: Mama, du willst doch wahrscheinlich, dass das ein Mann ist, oder?
25: Das ist eine Maschine.
24: Wie kann ich helfen?
25: Kein Wort werde ich mit ihm reden.
28: Schaut auf!
24: Es reicht mit Ihrem ständigen Gemecker. Ab jetzt nur noch eine Stunde am Tag. Bitch Hour. So dürfen Sie meckern, schimpfen.
25: Schreien
24: Sie. Ah! Wieso sind Sie immer so wütend?
25: Nach Brunos Tod ist mir das Leben einfach so weggerutscht.
24: Wollen Sie übers Sterben reden, Frau Winkler?
25: Von allen werde ich im Stich gelassen. Nur damit Madame auf der Bühne stehen kann.
23: Mama, kannst du vielleicht ein bisschen dankbarer sein?
24: Ich denke oft, wie wäre es, wenn wir unser Leben noch mal ganz von vorn beginnen könnten?
25: Du kennst Tschechow?
24: Sie sind eine herrliche, wunderbare Frau.
25: Fast könnte man auf dich reinfallen.
23: Sie lacht.
26: Spiel Frau Winters Lieblingslied.
24: Einen Wodka bitte. Aus medizinischen Gründen wird der Alkoholkonsum erlaubt.
25: Na los.
24: Wofür sind Sie dankbar?
25: Für nichts. Danke, dass du mich nicht allein lässt.
29: Bist du

0: bin phänomenal.
1: Fängt er sie gerade um?
2: Nein, das glaube ich nicht.
1: Das glauben Sie nicht?
3: Ich werde nicht mit einem Gerät aus dem 20. Jahrhundert zusammenarbeiten.
4: Kaffee.
5: 100% robuster.
6: Schmeckt ein bisschen lasch.
7: Harry, kommst du bitte mal?
6: Ist weit gekommen.
8: Einfach eine Einladung und zack. Übrigens, ich heirate. Wir kennen den nicht mal.
9: Siehst du unsere Tochter, Harry?
8: Warum muss sie eigentlich ständig heiraten? Wie spießig ist das denn?
9: Ja, wir haben doch auch geheiratet.
8: Ja, einmal. Damals. Aus Liebe.
9: Liebe?
8: Ach, jetzt war es nicht mal mehr Liebe.
9: Ja, darüber diskutiere ich nach 40 Jahren nun wirklich nicht mehr mit dir.
7: Ich freue mich richtig auf die Hochzeit.
10: Man kann sich auch alles schönreden.
7: Du fährst doch mit, oder?
10: Nein.
6: Du liest nicht, du interessierst dich nicht, du verblödest langsam.
8: Ich lese jeden Tag Zeitung.
6: Den Sport.
8: Sag mal, wenn du nicht zu Hause bist und ich habe eine Meinung, habe ich dann immer noch Unrecht?
6: Man wird alt, müde, langweilig.
5: Ich will aber nicht müde, alt und langweilig werden.
6: Bist du auch nicht?
7: Noch nicht.
6: Weißt du, was sie gesagt hat, als sie ausgezogen ist? Dass ich mich immer nur für mich interessiert habe.
5: Das ist doch Quatsch.

0: Hallo? Dein Harry?
1: Schau mal, hatten wir lange nicht schön mit Rahmsoße.
2: Davon bekomme ich Blähung. Leg wieder weg.

0: Der Fahrgastverband Pro Bahn Mitteldeutschland forderte im Rahmen seiner Landesversammlung eine dauerhaft verlässliche Finanzierung des ÖPNV. Hintergrund für diese Forderung waren Haushaltsentscheidungen, zum Beispiel in Chemnitz, die verlangten, Einsparungen von bis zu 3 Millionen Euro pro Jahr vorzunehmen, oder in Dresden, wo für 2027 auch erhebliche Einsparungen bei den kommunalen Zuschüssen zum ÖPNV zur Debatte stehen. Angesichts anhaltend angespannter Kommunalhaushalte befürchtet der Fahrgastverband, dass diese Maßnahmen Schule machen könnten. Denn auch in Halle oder Magdeburg stehen die Haushalte unter Druck und man befürchtet ein Ausdünnen der Takte oder Rücknahmen beim Wochenendverkehr. Und damit ein herzliches Willkommen zum MDF1 Direktmagazin am Montag. Die grundsätzliche Forderung untermauerte der Fahrgastverband mit einigen konkreten Maßnahmen zur Sicherung des bestehenden Angebots, einer Verbesserung der Betriebsqualität und der Gewährleistung eines verlässlichen Grundangebotes in Stadt und Land. So müssten die Belange des öffentlichen Verkehrs auch in Krisenzeiten die gleiche Priorität wie der motorisierte Individualverkehr bekommen. Außerdem erwarte man eine Erweiterung des Angebots, beispielsweise durch Reaktivierung bereits stillgelegter Strecken.
1: Am Wochenende drehte sich auf dem Marktplatz in Halle wieder alles um jenes gängige Gewürz, ohne dass unsere Speisen nicht nur fad schmecken würden, sondern welches außerdem enorm wichtig für unsere Gesundheit ist. Die Rede ist natürlich vom Salz. Zum alljährlichen Salzfest wurde das Gewürz wieder in den unterschiedlichsten Formen und Varianten zum Verkauf angeboten. An einem Stand könnten Besucher sich sogar nach Belieben ihr individuelles Glas Würzsalz zusammenstellen. Weiterhin gab es allerlei Handarbeit wie Herbstkränze, geflochtene Körbe, Schmuck und noch vieles mehr an den umliegenden Verkaufsständen zu erwerben. Und die Vielzahl an Imbisswegen und Buden lokaler Winzer sorgten für das leibliche Wohl. Ein Highlight der diesjährigen Festivitäten spielte sich am Sonntagnachmittag auf dem Platz vor dem Roten Turm ab, wo die hallische Tanzschule Eichelmann einen Flashmob organisierte mit einem ambitionierten Weltrekordversuch. Das Ziel, den eigenen Rekord brechen, den man vor 2 Jahren aufstellte, 886 Paare, die auf dem Marktplatz gemeinsam tanzten.
2: Wir fanden es gerade aktuell wieder ganz wichtig, mal wieder ein positives, überregionales Zeichen hier aus Halle-Saale zu senden. Und da fanden wir die Idee eigentlich schön, diesen Tanzrekord mal wieder aufzugreifen und diesen Rekord eigentlich auch selber wieder zu brechen. Und als Projekt hatten wir diesmal die nachhaltige Aufforstung der Döhlauer Heide, also ein lokales Projekt.
1: Neben dem Spaß am Tanzen ging es also zudem um den guten Zweck. Daher wurde von allen teilnehmenden TänzerInnen eine Startgebühr verlangt, die zugleich als Spende für die Finanzierung der Baumpflanzaktion in der Döhlauer Heide diente. Die Höhe der gespendeten Summe war hier völlig freigestellt. Einen entsprechend hohen Geldwert galt es jedoch zu erzielen, um dem Motto 4000 Füße für 4000 Bäume gerecht zu werden, wofür zudem eine Teilnehmeranzahl von mindestens 1000 notwendig war. Diese erreichte man sogar bereits lange vor dem eigentlichen Beginn der Tanzaktion und immer mehr Tanzpaare gesellten sich dazu, sodass der Platz zwischen den Hausmannstürmen schon bald prall gefüllt war mit einer bunten Mischung aus

0: Tanzprofis, Hobbytänzern und Anfängern. Denn bestimmte Vorkenntnisse waren keine Voraussetzung für die Teilnahme an der Aktion. Jeder war willkommen. Nach einer kurzen Einführung und Generalprobe mit den Vertretern der Tanzschule Eichelmann ging es dann auch pünktlich um 16 Uhr los. Im Wiener Walzertakt zu den Klängen aus dem Roten Turm, die Stadtkarillonneur David Drambian dort auf dem größten Glockenspiel Europas spielte.
1: Schwungzeit an, Schwungzeit an, 1, 2, 3, 1, 2, 3.
0: ...1148 Tanzpaare wurden insgesamt gezählt, die sich hier gemeinsam für den guten Zweck versammelt hatten. Ein neuer Rekord mit großem Abstand zum letzten Flashmob vor 2 Jahren. Wobei es sich hier natürlich nicht um einen typischen Flashmob in dem Sinne handelte. Über 2000 Leute bekommt man schließlich nicht von heute auf morgen versammelt. Daher handelte es sich bei einem großen Teil der Mitwirkenden um Mitglieder der Tanzschule. Viele Paare mit Teilnehmern von überall her schlossen sich jedoch noch spontan vor Ort zusammen und knüpften sogar neue Freundschaften.
2: Genau, wir haben uns natürlich ganz doll darüber gefreut, dass natürlich viele von uns erstmal dabei waren, aber auch natürlich ganz viele, ob das aus dem Harz ist, aus Magdeburg, aus Leipzig, also aus ganz Sachsen-Anhalt und noch viel weiter, kamen die Leute, weil sie es über irgendwelche Medien erfanden, hier nach Halle, um uns zu unterstützen. Das ist eigentlich mal das Schöne bei so einer großen öffentlichen Aktion hier. Wir haben ja im Vorfeld gesagt, selbst wer alleine ist, kommt hier vor zur Bühne und findet sich vielleicht noch paarweise zusammen.
0: 8.802 Euro kamen schließlich mithilfe der tanzenden Menge zusammen, die 3 verschiedene Tänze auf dem Marktplatz absolvierte. Auf den Wiener Walzer folgte ein langsamer Walzer, ebenfalls zu den Glockenklängen des Roten Turms. Und den krönenden Abschluss machte ein Disco-Fox, zu dem die insgesamt 2.296 Teilnehmer noch einmal gut gelaunt das Tanzbein schwingen durften.

0: Der Magdeburger Stadtrat hat einen Hitzeaktionsplan beschlossen. Er beinhaltet 31 Maßnahmen zum Schutz der Bevölkerung bei Hitze. Vor allem geht es dabei um das Stadtgrün und dessen Berücksichtigung bei Straßen-, Platz- und Freiraumgestaltungen. Man will mehr Regenwasser speichern, um eine bedarfsgerechte Bewässerung zu erreichen. Muss doch für einen Baum, der heute gepflanzt wird, auch noch in vielen Jahren das Überleben gesichert werden. Dazu gehören nicht nur die Pflanzung, sondern auch die Pflege und das Wasser über Jahre hinweg, weshalb der Stadtgartenbetrieb bedarfsgerecht mit den notwendigen Personal- und Sachmitteln ausgestattet werden muss. Der Hitzeaktionsplan greift dabei bestehende Ansätze auf und umfasst so Maßnahmen zur Begrünung, Beschattung und der langfristigen Anpassung des Stadtraums. Schlussendlich soll der Hitzeaktionsplan regelmäßig evaluiert werden, um auf neue Entwicklungen reagieren zu können.
1: Am vergangenen Freitag wurde das neue Stadtforum im Breitenweg in Magdeburg eröffnet. Von 14 bis 17 Uhr konnten Interessierte die neuen Räume kennenlernen, sich über die Angebote informieren und mit den Ansprechpersonen vor Ort ins Gespräch kommen. Doch nicht nur der Ort selbst, auch sein Name ist durch Beteiligung entstanden. Bei einer öffentlichen Online-Abstimmung der Landeshauptstadt standen insgesamt 7 Vorschläge zur Auswahl. Stadtforum erhielt mit 124 Stimmen und damit 37% die meisten Stimmen. Der Standort am Breiten Weg wurde dabei nicht dem Volk überlassen. Hier wurde bewusst gewählt. Das Stadtforum soll zentral erreichbar und für möglichst viele Menschen zugänglich sein. Bei der Auswahl wurde deshalb auch auf Barrierefreiheit geachtet. Rund 1,5 Jahre dauerte es von der Idee bis zur finalen Umsetzung.
2: Unsere Zielstellung war es, dass eben den Bürgern eine Plattform geboten wird, ein zentraler Ort geboten wird, wo sie ihre Informationen bekommen können, wo sie aber auch in Austausch treten können mit der Verwaltung oder auch untereinander und wo wir eben Beteiligungsangebote zentral machen können, die teilweise gesetzlich vorgeschrieben sind, zum anderen aber eben auch im Interesse der Stadt stattfinden sollen.
1: Erstmals werden verschiedene Angebote der Stadtverwaltung an einem Ort gemeinsam gebündelt. Dazu gehören die Bürgerbeteiligung, die Kinder- und Jugendbeteiligung, die Gemeinwesenarbeit, das Familieninformationsbüro, der IBA-Shop und das strategische Projektmanagement.
3: Zum einen haben wir hier innerhalb unseres Teams, innerhalb der Beteiligung, auch natürlich mit dem Stadtplanungsamt und dem IBA-Shop, deutlich kürzere Wege. Wir sind schneller, besser miteinander vernetzt. Dadurch, dass wir hier auch zusammen vor Ort sitzen und unsere Arbeit jeden Tag erledigen. Wir haben aber eben auch diese tolle Veranstaltungsfläche, auf der wir jetzt hier gerade stehen, auf der wir ganz neue Formate ausprobieren können. Wir haben auf der Veranstaltungsfläche sehr viele Möglichkeiten, wie wir die einrichten und bestuhlen können. Das ist modular alles anpassbar. Und wir können hier von Beteiligungsformaten über Informationsveranstaltungen, aber eben auch für das Projektmanagement Workshops

0: und Schulungen anbieten, ohne großartig nach Räumlichkeiten suchen zu müssen, sondern hier alles aus einer Hand anbieten zu können.
1: Das Stadtforum soll dabei mehr als nur ein Veranstaltungsort sein. Hier können sich Bürger informieren, Fragen stellen, eigene Anliegen einbringen und an den Beteiligungsformaten teilnehmen. Geplant sind außerdem Veranstaltungen, Workshops, Expertensprechstunden und neue Begegnungsformate. Für Familien gibt es zusätzlich Informationsangebote, unter anderem auch eine Krabbelgruppe. Auch das PMO-Lab ist hier angesiedelt. Dort sollen städtische Projekte fachübergreifend geplant, Mitarbeitende in Projektmanagementmethoden geschult und neue Formen der Zusammenarbeit entwickelt werden.
0: Besonders für die Öffentlichkeit interessant ist natürlich das Thema Bürgerbeteiligung, weil das für uns die Schnittstelle ist zwischen den Bürgern und der Verwaltung. Wie kriegen wir denn die Ideen der Bürger in die Verwaltung rein? Das ist eigentlich die große Frage, die wir uns in der Bürgerbeteiligung immer stellen. Die Meinungen, die Anregungen, die Ideen der Bürger in die Verwaltung zu holen. Und der Bereich Projektmanagement, der wirkt natürlich nach innen in die Verwaltung und sorgt dafür, dass wir eben in der Verwaltung fit werden, Projekte auch professionell umsetzen zu können. Und diese Schnittstelle, glaube ich, die jetzt neu zu beleben oder noch besser zu beleben, als wir es vorher konnten, als wir eben noch nicht alle zusammen unter einem Dach gesessen haben, das ist, glaube ich, einer der wichtigen Punkte, die uns hier auch so antreibt.
1: Damit gibt es nun einen gemeinsamen und zentralen Ort, an dem Verwaltung und Stadtgesellschaft direkt miteinander in einen Austausch treten können. Gerade für die Zivilbevölkerung bedeutet das, Information, Beteiligung und Mitgestaltung werden an einem Ort gebündelt und damit sichtbarer und leichter zugänglich gemacht.
2: Die stadteigene Messe- und Veranstaltungsgesellschaft wird den Betrieb der Magdeburger Stadthalle übernehmen. Dazu gehört auch die angrenzende Eventplaza. Ein entsprechender Entschluss wurde vom Magdeburger Stadtrat gefasst, der sich damit gegen eine Privatisierung des Betriebs aussprach. Gemeinsam mit der Hyperschale entsteht so auf der Rote Horninsel ein interessanter Veranstaltungsort in einer organisatorischen Hand, was erlaubt, die verschiedenen Lokalitäten auch gemeinsam zu nutzen. So wird die Stadthalle zukünftig bis zu 3.600 Besuchern Platz bieten. Die noch zu realisierende Beschallungsanlage erlaubt dann auch die Veranstaltung von klassischer Musik, von Musical oder Operette. Hinzu kommt der nach historischem Vorbild restaurierte Blüthnersaal, den man durch flexible Wände in drei Räume unterteilen kann. Wenn die Stadthalle und das zugehörige Außengelände mit dem Albin-Müller-Turm fertig sind, dann wird die MVGM nicht nur die Bördelandhalle und das Fußballstadion vermarkten, sondern auch das AMO-Kulturhaus, die Johanneskirche und das Messegelände sowie ebenfalls den gesamten Elbauenpark mit der Seebühne betreuen. 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
3: Willkommen zurück. Der sechste Spieltag in der Handball-Bundesliga endete für den SCM mit einem sehr deutlichen 33-24 Sieg über die SG BBM Bietigheim. Auch bei diesem Spiel in eigener Halle kamen die Magdeburger schnell in die Partie. Schon nach wenigen Minuten lag man mehrere Tore vorn. Ein Vorsprung, der im Verlauf des Spiels nicht aufgegeben und weiter ausgebaut wurde. Trainer Wiegert war mit dem Sieg nicht unzufrieden, monierte jedoch zu viele Fehlwürfe.

0: Einer Mannen. Viel Zeit zum Ausruhen bleibt den SCM allerdings nicht. Schon am Mittwoch steht das Spitzenspiel gegen den THW Kiel an. Außerdem steht die nächste Aufgabe im DHB-Pokal fest, denn am Samstag wurden die Begegnungen im Achtelfinale ausgelost. Dabei bekam der SCM Heimrecht und gespielt wird gegen den HC Hamburg. Wann das Spiel konkret stattfindet, muss jedoch noch vereinbart werden. Zunächst wurden der 11. und 12. November festgelegt.
1: Der Empfang im Rathaus, zu dem alle geladen sind, die sich im vergangenen Jahr um die Lutherstadt verdient gemacht haben, hat sich zu einem festen Bestandteil der Eisleber Wiese entwickelt. Und während Bürgermeister Carsten Staub gemeinsam mit Wiesi die zahlreichen Gäste begrüßte, gab es auch vor dem Rathaus schon etwas zu erleben. Das Jugendblasorchester der Musikschule Mansfeld Südharz und das Tanzstudio Eisleben sorgten für Unterhaltung. Drinnen begegneten sich indes Damen und Herren aus Politik und Wirtschaft, der Verwaltung, von Vereinen und Verbänden, aus der Stadt Eisleben und den Ortsteilen, den Nachbarkommunen sowie den Partnerstädten.
2: Hier in Eisleben zum Wiesenempfang kommen alle zusammen, alle, die das letzte Jahr, die letzten Jahrzehnte auch hier die Stadt, das Stadtbild mitgeprägt haben durch unterschiedliche Beteiligungen. Und ich hoffe, und das werde ich auch nochmal sagen, ich wünsche mir eine friedliche Wiese, eine schöne Wiese. Ich bin sehr. Zum Wohl!
1: So war der Herold von Kaiser Karl V. alias Schauspieler Oliver Beck doch einer Kutsche entstiegen. Wie üblich überbrachte er zur nunmehr 505. Eisleber Wiese, so wie im Jahr 1521 die Botschaft des Kaisers, dass Eisleben das Recht hat, 2 Wochen nach Ägidius einen Vieh- und Ochsenmarkt abzuhalten. So zog man also wieder zur Wiese, ohne Tiere und Fahrzeuge, aber mit ca. 2500 großen und kleinen Mitwirkenden.

0: Nach dem Einmarsch ins vollbesetzte Festzelt hieß es nun für Bürgermeister Carsten Staub, jetzt wieder moderiert von Dirk Fuhlert und seiner Frau Katja, gemeinsam mit Festwirt Jörg Ahren den Fassbieranstich zu meistern.
1: Und eins!
2: Doch nicht nur im Festzelt, auch draußen war auf der rund 4 Kilometer langen Vergnügungsmeile einiges los. Das größte Volksfest Mitteldeutschlands zog bei seiner 505. Auflage wieder einige tausende Besucher an. Auf dem 80.000 Quadratmeter großen Areal präsentierten sich knapp 300 Geschäfte, die aus über 800 Bewerbungen ausgewählt worden waren. 22 große Fahrgeschäfte und 14 Kinderkarussells sorgten für den Nervenkitzel bei Klein und Groß. Zudem bot die Händlermeile wieder ein vielfältiges Angebot, wie zum Beispiel beim Käsemax oder Wattwurm. Und auch sonst gab es ein kunterbuntes Sortiment an Waren.
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4: Die MDF1, Wettervorhersage für den 28. und 29. September. In der Nacht zum Dienstag ist der Himmel klar oder nur gering bewölkt. Es ist trocken. Die Nachttemperaturen sinken auf 13 bis 11 Grad ab. Der Wind weht sehr leicht und weiter aus östlicher Richtung. Am Dienstag ist der Himmel bis auf wenige hohe Wolkenfelder nur leicht bewölkt. Es bleibt auch niederschlagsfrei. Die Temperaturen steigen auf 23 bis 25 Grad. Der Wind weht schwach und leicht böig aus östlichen Richtungen. Der UV-Index liegt beim mäßigen Wert 3. Die weiteren Aussichten bis zum Freitag. Auch in der zweiten Wochenhälfte bleibt der Altweibersommer wetterbestimmend. Meistens sind nur wenige harmlose Schleierwolken am Himmel. Die Sonne scheint und die Temperaturen sind mild.

Im Rahmen der Literaturwochen wird am Dienstag der Förderverein der Schriftsteller mit Autoren aus Braunschweig und Magdeburg im Literaturhaus erwartet. Unter dem Titel „Wenn der Löwe mit der Jungfrau“ werden literarische Texte verlesen, die aus verschiedenen Perspektiven erzählen, historisches reflektieren oder einen Blick in die Zukunft wagen. Das kann nachdenklich oder humorvoll werden. Die Lesung beginnt um 19 Uhr und der Eintritt kostet 8 Euro an der Abendkasse. Am Dienstag soll es den letzten stadtgeschichtlichen Sommerabend dieses Jahres im Kaiserin Adelheid Saal im Rathaus geben. Angeboten wird ein Ausflug in die jüngere Geschichte, als Magdeburg 1945 von der Sowjetarmee besetzt wurde und wie sich das Leben unter dem Roten Stern in den Jahren danach gestaltete. Dr. Daniel Buse wird sich des Themas aus verschiedenen Richtungen annähern, und zwar über Orte, Ereignisse, Erlebnisse oder Biografien. Dein Vortrag beginnt um 19 Uhr und der Eintritt ist frei. Vielleicht mal interessant für heutige Putin-Versteher zu erfahren, was es bedeutete, als in Spitzenzeiten bis zu 40.000 Sowjetsoldaten allein in Magdeburg stationiert waren. Ja, wir hätten am Dienstag wieder ein Direktmagazin anzubieten, ab 18 Uhr für Magdeburg und danach für Halle, so wie jetzt gleich im Anschluss. Bis dahin auf Wiedersehen und bleiben Sie gesund.

0: An vieles erinnere ich mich nicht gern. Ich habe meine Münze zum Einjährigen gekriegt.
1: Sie wäre unglaublich stolz auf dich.
0: Ich tue niemandem mehr weh.
2: Was wollen Sie?
0: Ja, ich habe Ihren komischen Sittich.
2: Sagen Sie Daryl, dass ich den Vogel nicht will. Ich will den Bentley.
3: Du kriegst den Bentley.
0: Sag mir einfach, was ich mit dem Vogel machen soll.
3: Tötet ihn!
4: Ein Privatjet mit einer hochempfindlichen medizinischen Lieferung. Sollte echt easy werden, Hank.
5: Du hast schon einen Passagier auf dem Rücksitz.
0: Okay, was steht auf dem Plan?
6: Es geht um ein sehr krankes, kleines Mädchen. Du lieferst ihr eine neue Leber. Wenn sie die heute nicht bekommt, dann wird sie sterben.
0: Ich hätte eine Frage. Wie viel ist so ein Ding auf dem Schwarzmarkt wert?
6: Hey, Hank, siehst du auch, was ich sehe?
0: Beantworten Sie sie.
6: Ist quasi unbezahlbar.
0: Das Paket sichern. Und auch den Vogel, wenn's geht.
6: Was?
7: Los, los, los!
6: Ich will raus aus dem Auto.
0: Wir können jetzt gerade nicht
6: aussteigen,
0: Ben, okay?
6: Raus.
0: Du wolltest sowieso aussteigen.
8: Wird sie jetzt sterben?
4: Ich weiß, was für eine Angst du hast.
0: Aber nichts wird uns davon abhalten, zu dir zu kommen.
6: Heute sind wir beide Helden.
3: All diese Gewalt und die Kleine stirbt doch am Ende.
9: Nimmst du mich jetzt ernst, Hank Malone?
6: Das ist mein Taxi!
0: Ich gehöre zu den Guten, das werden Sie später noch erkennen.
6: Vermutlich viel später wird noch etwas dauern.
7: Nehmen Sie die Sauerstoffflasche!
8: Was? Wozu?
7: Lassen Sie sie hinten raus!
6: Das ist der beste Tag meines Lebens!
10: Ich glaube, es gibt keinen Sport, der so elitär und explosiv ist wie der Rudersport. Warum soll ich da überhaupt noch mitmachen?
11: Um den feinen Herren in Kiel oder anderswo mal richtig ans Bein zu pissen. Die verkörpern alles, was sie hassen.
12: Karl Adam vom frisch gegründeten Ratzeburger Ruderclub.
13: Hey, hört auf, verdammt nochmal!
14: Wir haben ihre Väter im Krieg verloren, die sind traurig. Die Trauer, die schlägt den Wut um. Die kann ich beim Leistungssport benutzen.
15: Wie kommt ausgerechnet ein Boxer zum Rudersport?
16: Indem er aus der Gosse kommt.
17: Wo man herkommt, ist belanglos. Wichtig ist, wo man hin will.
18: Sie kämpfen.
17: Zur Olympischen Spielen rum.
10: Der Kerl saß noch keinen einzigen Tag in dem Motorboot.
17: Ja und?
19: Unser Ziel, jeden Sektor in der gleichen Geschwindigkeit zu rudern.
20: Kein Endsport.
19: Nein, das ist reine Physik.
21: Ratzeburg gewinnt die deutsche Meisterschaft.
22: Was zum Teufel liegt Ratzeburg?
23: Ratzeburg liegt ungefähr anderthalb Längen vor Kiel.
24: Willst du wirklich, dass dieser Proletenhaufen Deutschland bei der EM vertritt?

0: Polen hat gezeigt, dass wir nicht konkurrenzfähig sind.
1: Sag mal, wisst ihr eigentlich, was da gerade los war?
2: Da war nur Hass.
3: Aber da können wir nichts für, oder?
2: Doch, natürlich, weil wir Deutsche sind.
4: Er ist illegal hier, aus dem Westen. Er hat Glück, dass er nicht erschossen wurde.
5: Du kannst nicht mehr einfach so rüberkommen. Das ist zu gefährlich, die werden dich früher oder später erwischen.
6: Denken Sie doch mal an den Fußball, das Wunder von Bern. Da wurden da auch die Besten aus allen Vereinen herausgewählt. Mit Rudern aus ganz Deutschland, der Deutschlandachter.
7: Weißt du, dass deine Kinder und ich an deinem Traum hart mitarbeiten?
2: Auf nach Rom!
6: Wenn es du nicht, weiß ich das.
7: Ja, dann sieh zu.
6: Was?
7: Dass du gewinnst.
8: Und da fällt der Starschuss.
9: Unsere deutsche Mannschaft hält sich wacker.
10: Auf wessen Seite stehst du?
11: Dein Auftritt morgen wird dein letzter sein.
12: Durchhalten, Jungs!
13: Nicht der Stärkere gewinnt, sondern der, der am wenigsten Fehler macht.
14: Hallo, ich möchte einen Motka.
15: Der Alkoholkonsum ist gesperrt.
14: Mach eine Ausnahme.
15: Wir machen keine Ausnahmen.
14: Arschloch.
16: Mamchen, warum gehst du denn nicht ans Telefon? Ich mach mir doch sonst Sorgen.
17: Oh. Sind Sie eine Pflegerin?
18: Ich habe ein wahnsinnig schlechtes Gewissen, wenn ich Sie hier alleine lasse. Wir haben die Lösung.
19: Guten Tag, Frau Winkler.
14: Er soll mir nicht näher kommen.
16: Sagen wir erstmal er.
17: Mama, du willst doch wahrscheinlich, dass das ein Mann ist, oder?
14: Das ist eine Maschine.
19: Wie kann ich helfen?
14: Kein Wort werde ich mit ihm reden.
20: Schalt auf!
19: Es reicht mit Ihrem ständigen Gemecker. Ab jetzt nur noch eine Stunde am Tag. Bitch Hour. Wir dürfen Sie meckern, schimpfen.
14: Schreien.
19: Schreien Sie. Ah! Wieso sind Sie immer so wütend?
14: Nach Brunnes Tod ist mir das Leben einfach so weggerutscht.
19: Wollen Sie übers Sterben reden, Frau Winkler?
14: Von allen werde ich im Stich gelassen. Nur damit Madame auf der Bühne stehen kann.
18: Mama, kannst du vielleicht ein bisschen dankbarer sein?
19: Ich denke oft, wie wäre es, wenn wir unser Leben noch mal ganz von vorn beginnen könnten?
14: Du kennst Chico?
19: Sie sind eine herrliche, wunderbare Frau.
14: Fast könnte man auf dich reinfallen.
18: Sie lacht.
16: Spiel Frau Winters Lieblingslied.
19: Einen Wodka bitte. Aus medizinischen Gründen wird der Alkoholkonsum erlaubt.
21: Na los.
19: Wofür sind Sie dankbar?
14: Für nix. Danke, dass du mich nicht...

0: Sie gerade um?
1: Nein, das glaube ich nicht.
0: Das glauben Sie nicht?
2: Ich werde nicht mit einem Gerät aus dem 20. Jahrhundert zusammenarbeiten.
3: Kaffee.
4: Vorne bleiben.
5: 100% Robusta.
6: Schmeckt ein bisschen lasch.
7: Harry, kommst du bitte mal?
6: Ist weit gekommen.
8: Einfach eine Einladung und zack. Übrigens, ich heirate. Wir kennen den nicht mal.
9: Siehst du unsere Tochter, Harry?
8: Warum muss sie eigentlich ständig heiraten? Wie spießig ist das denn?
9: Ja, wir haben doch auch geheiratet.
8: Ja, einmal. Damals. Aus Liebe.
9: Liebe?
8: Ach, jetzt war es nicht mal mehr Liebe.
9: Ja, darüber diskutiere ich nach 40 Jahren nun wirklich nicht mehr mit dir.
7: Ich freue mich richtig auf die Hochzeit.
3: Man kann sich auch alles schönreden.
7: Du fährst doch mit, oder?
3: Nein.
6: Du liest nicht, du interessierst dich nicht, du verblödest langsam.
8: Ich lese jeden Tag Zeitungen.
6: Ja, den Sportteil.
8: Sag mal, wenn du nicht zu Hause bist und ich habe eine Meinung, habe ich dann immer noch Unrecht?
6: Man wird alt, müde, langweilig.
5: Ich will aber nicht müde, alt und langweilig werden.
6: Bist du auch nicht?
7: Noch nicht.
9: Weißt du, was sie gesagt hat, als sie ausgezogen ist? Dass ich mich immer nur für mich interessiert habe.
5: Das ist doch Quatsch. Sie ist unsere Tochter und wir fahren da zusammen hin.
9: Komm. Wir tanzen.

0: Meine Lore. Dein Harry.
1: Schau mal, hatten wir lange nicht. Schön mit Rahmsoße.
2: Davon bekomme ich Blähung. Leg wieder weg.

0: Der Fahrgastverband Pro Bahn Mitteldeutschland forderte im Rahmen seiner Landesversammlung eine dauerhaft verlässliche Finanzierung des ÖPNV. Hintergrund für diese Forderung waren Haushaltsentscheidungen, zum Beispiel in Chemnitz, die verlangten, Einsparungen von bis zu 3 Millionen Euro pro Jahr vorzunehmen, oder in Dresden, wo für 2027 auch erhebliche Einsparungen bei den kommunalen Zuschüssen zum ÖPNV zur Debatte stehen. Angesichts anhaltend angespannter Kommunalhaushalte befürchtet der Fahrgastverband, dass diese Maßnahmen Schule machen könnten. Denn auch in Halle oder Magdeburg stehen die Haushalte unter Druck und man befürchtet ein Ausdünnen der Takte oder Rücknahmen beim Wochenendverkehr. Und damit ein herzliches Willkommen zum MDF1 Direktmagazin am Montag. Die grundsätzliche Forderung untermauerte der Fahrgastverband mit einigen konkreten Maßnahmen zur Sicherung des bestehenden Angebots, einer Verbesserung der Betriebsqualität und der Gewährleistung eines verlässlichen Grundangebotes in Stadt und Land. So müssten die Belange des öffentlichen Verkehrs auch in Krisenzeiten die gleiche Priorität wie der motorisierte Individualverkehr bekommen. Außerdem erwarte man eine Erweiterung des Angebots, beispielsweise durch Reaktivierung bereits stillgelegter Strecken.
1: Am Wochenende drehte sich auf dem Marktplatz in Halle wieder alles um jenes gängige Gewürz, ohne dass unsere Speisen nicht nur fad schmecken würden, sondern welches außerdem enorm wichtig für unsere Gesundheit ist. Die Rede ist natürlich vom Salz. Zum alljährlichen Salzfest wurde das Gewürz wieder in den unterschiedlichsten Formen und Varianten zum Verkauf angeboten. An einem Stand könnten Besucher sich sogar nach Belieben ihr individuelles Glas Würzsalz zusammenstellen. Weiterhin gab es allerlei Handarbeit wie Herbstkränze, geflochtene Körbe, Schmuck und noch vieles mehr an den umliegenden Verkaufsständen zu erwerben. Und die Vielzahl an Imbisswegen und Buden lokaler Winzer sorgten für das leibliche Wohl. Ein Highlight der diesjährigen Festivitäten spielte sich am Sonntagnachmittag auf dem Platz vor dem Roten Turm ab, wo die hallische Tanzschule Eichelmann einen Flashmob organisierte mit einem ambitionierten Weltrekordversuch. Das Ziel, den eigenen Rekord brechen, den man vor 2 Jahren aufstellte, 886 Paare, die auf dem Marktplatz gemeinsam tanzten.
2: Wir fanden es gerade aktuell wieder ganz wichtig, mal wieder ein positives, überregionales Zeichen hier aus Halle-Saale zu senden. Und da fanden wir die Idee eigentlich schön, diesen Tanzrekord mal wieder aufzugreifen und diesen Rekord eigentlich auch selber wieder zu brechen. Und als Projekt hatten wir diesmal die nachhaltige Aufforstung der Döhlauer Heide, also ein lokales Projekt.
1: Neben dem Spaß am Tanzen ging es also zudem um den guten Zweck. Daher wurde von allen teilnehmenden TänzerInnen eine Startgebühr verlangt, die zugleich als Spende für die Finanzierung der Baumpflanzaktion in der Döhlauer Heide diente. Die Höhe der gespendeten Summe war hier völlig freigestellt. Einen entsprechend hohen Geldwert galt es jedoch zu erzielen, um dem Motto 4000 Füße für 4000 Bäume gerecht zu werden, wofür zudem eine Teilnehmeranzahl von mindestens 1000 notwendig war. Diese erreichte man sogar bereits lange vor dem eigentlichen Beginn der Tanzaktion und immer mehr Tanzpaare gesellten sich dazu, sodass der Platz zwischen den Hausmannstürmen schon bald prall gefüllt war mit einer bunten Mischung aus Tanzprofis, Hobbytänzern und Anfängern. Denn bestimmte Vorkenntnisse waren keine Voraussetzung für die Teilnahme an der Aktion. Jeder war willkommen. Nach einer kurzen Einführung und Generalprobe mit den Vertretern der Tanzschule Eichelmann ging es dann auch pünktlich um 16 Uhr los. Im Wiener Walzertakt zu den Klängen aus dem Roten Turm, die Stadtkarillonneur David Drambian dort auf dem größten Glockenspiel Europas spielte.
3: Schwungzeit an, Schrittzeit an, 1, 2, 3, 1, 2, 3.
1: ...1148 Tanzpaare wurden insgesamt gezählt, die sich hier gemeinsam für den guten Zweck versammelt hatten. Ein neuer Rekord mit großem Abstand zum letzten Flashmob vor 2 Jahren. Wobei es sich hier natürlich nicht um einen typischen Flashmob in dem Sinne handelte. Über 2000 Leute bekommt man schließlich nicht von heute auf morgen versammelt. Daher handelte es sich bei einem großen Teil der Mitwirkenden um Mitglieder der Tanzschule. Viele Paare mit Teilnehmern von überall her schlossen sich jedoch noch spontan vor Ort zusammen und knüpften sogar neue Freundschaften.
2: Genau, wir haben uns natürlich ganz doll darüber gefreut, dass natürlich viele von uns erstmal dabei waren, aber auch natürlich ganz viele, ob das aus dem Harz ist, aus Magdeburg, aus Leipzig, also aus ganz Sachsen-Anhalt und noch viel weiter, kamen die Leute, weil sie es über irgendwelche Medien erfanden, hier nach Halle, um uns zu unterstützen. Das ist eigentlich mal das Schöne bei so einer großen öffentlichen Aktion hier. Die haben ja im Vorfeld gesagt, selbst wer alleine ist, kommt hier vor zur Bühne und findet sich vielleicht noch paarweise zusammen.
1: 8.802 Euro kamen schließlich mithilfe der tanzenden Menge zusammen, die 3 verschiedene Tänze auf dem Marktplatz absolvierte. Auf den Wiener Walzer folgte ein langsamer Walzer, ebenfalls zu den Glockenklängen des Roten Turms. Und den krönenden Abschluss machte ein Disco-Fox, zu dem die insgesamt 2296 Teilnehmer noch einmal gut gelaunt das Tanzbein schwingen durften.

0: Die Polizei in Halle hat das erste Mal einen sogenannten True Crime Hackathon veranstaltet. Dabei gab es die Gelegenheit für interessierte Laien, mit verschiedenen bisher unaufgeklärten Fällen zu arbeiten. Die Polizei versprach sich vom unvoreingenommenen Blick der Amateure neue Sichtweisen auf alte Fälle, verbunden mit der Hoffnung, neue Ermittlungsansätze zu erhalten. Aus 800 Bewerbern wurden 30 Teilnehmende eingeladen, sich am Hackathon zu beteiligen. In 5 Teams zusammengestellt bekamen sie die anonymisierten Unterlagen, um sie zu analysieren, zu diskutieren und zu kombinieren. Am Ende präsentierten die Teams ihre Ergebnisse einer Jury, wobei das Team Shamrocks einen vielversprechenden Ansatz in einem Fall aus dem Bereich der digitalen Erpressung entwickelte und deswegen von der Jury als Gewinnerteam benannt wurde. Aber auch andere Teams konnten Hinweise geben, die es wert sind, weiter verfolgt zu werden. Deswegen ist davon auszugehen, dass dies nur der Auftakt zu vielen weiteren Hackathons war. Denn die Veranstaltung war nicht nur ein Wettbewerb, sondern ein gelungenes Experiment für moderne interdisziplinäre Ermittlungsarbeit.
1: Am vergangenen Freitag wurde das neue Stadtforum im Breitenweg in Magdeburg eröffnet. Von 14 bis 17 Uhr konnten Interessierte die neuen Räume kennenlernen, sich über die Angebote informieren und mit den Ansprechpersonen vor Ort ins Gespräch kommen. Doch nicht nur der Ort selbst, auch sein Name ist durch Beteiligung entstanden. Bei einer öffentlichen Online-Abstimmung der Landeshauptstadt standen insgesamt 7 Vorschläge zur Auswahl. Stadtforum erhielt mit 124 Stimmen und damit 37% die meisten Stimmen. Der Standort am Breiten Weg wurde dabei nicht dem Volk überlassen. Hier wurde bewusst gewählt. Das Stadtforum soll zentral erreichbar und für möglichst viele Menschen zugänglich sein. Bei der Auswahl wurde deshalb auch auf Barrierefreiheit geachtet. Rund 1,5 Jahre dauerte es von der Idee bis zur finalen Umsetzung.
2: Unsere Zielstellung war es, dass eben den Bürgern eine Plattform geboten wird, ein zentraler Ort geboten wird, wo sie ihre Informationen bekommen können, wo sie aber auch in Austausch treten können mit der Verwaltung oder auch untereinander und wo wir eben Beteiligungsangebote zentral machen können, die teilweise gesetzlich vorgeschrieben sind, zum anderen aber eben auch im Interesse der Stadt stattfinden sollen.
1: Erstmals werden verschiedene Angebote der Stadtverwaltung an einem Ort gemeinsam gebündelt. Dazu gehören die Bürgerbeteiligung, die Kinder- und Jugendbeteiligung, die Gemeinwesenarbeit, das Familieninformationsbüro, der IBA-Shop und das strategische Projektmanagement.
3: Zum einen haben wir hier innerhalb unseres Teams, innerhalb der Beteiligung, auch natürlich mit dem Stadtplanungsamt und dem IBA-Shop deutlich kürzere Wege. Wir sind schneller, besser miteinander vernetzt. Dadurch, dass wir hier auch zusammen vor Ort sitzen und unsere Arbeit jeden Tag erledigen. Wir haben aber eben auch diese tolle Veranstaltungsfläche.

0: auf der wir jetzt hier gerade stehen, auf der wir ganz neue Formate ausprobieren können. Wir haben auf der Veranstaltungsfläche sehr viele Möglichkeiten, wie wir die einrichten und bestuhlen können. Das ist modular alles anpassbar. Und wir können hier von Beteiligungsformaten über Informationsveranstaltungen, aber eben auch für das Projektmanagement Workshops und Schulungen anbieten, ohne großartig nach Räumlichkeiten suchen zu müssen, sondern hier alles aus einer Hand anbieten zu können.
1: Das Stadtforum soll dabei mehr als nur ein Veranstaltungsort sein. Hier können sich Bürger informieren, Fragen stellen, eigene Anliegen einbringen und an den Beteiligungsformaten teilnehmen. Geplant sind außerdem Veranstaltungen, Workshops, Expertensprechstunden und neue Begegnungsformate. Für Familien gibt es zusätzlich Informationsangebote, unter anderem auch eine Krabbelgruppe. Auch das PMO-Lab ist hier angesiedelt. Dort sollen städtische Projekte fachübergreifend geplant, Mitarbeitenden in Projektmanagementmethoden geschult und neue Formen der Zusammenarbeit entwickelt werden.
0: Besonders für die Öffentlichkeit interessant ist natürlich das Thema Bürgerbeteiligung, weil das für uns die Schnittstelle ist zwischen den Bürgern und der Verwaltung. Wie kriegen wir denn die Ideen der Bürger in die Verwaltung rein? Das ist eigentlich die große Frage, die wir uns in der Bürgerbeteiligung immer stellen. Die Meinungen, die Anregungen, die Ideen der Bürger in die Verwaltung zu holen. Und der Bereich Projektmanagement, der wirkt natürlich nach innen in die Verwaltung und sorgt dafür, dass wir eben in der Verwaltung fit werden, Projekte auch professionell umsetzen zu können. Und diese Schnittstelle, glaube ich, die jetzt neu zu beleben oder noch besser zu beleben, als wir es vorher konnten, als wir eben noch nicht alle zusammen unter einem Dach gesessen haben. Das ist, glaube ich, einer der wichtigen Punkte, die uns hier auch so antreibt.
1: Damit gibt es nun einen gemeinsamen und zentralen Ort, an dem Verwaltung und Stadtgesellschaft direkt miteinander in einen Austausch treten können. Gerade für die Zivilbevölkerung bedeutet das, Information, Beteiligung und Mitgestaltung werden an einem Ort gebündelt und damit sichtbarer und leichter zugänglich gemacht.
2: Der Bestand der Stiftung Händelhaus umfasst derzeit mehr als 700 historische Musikinstrumente. Nun hat man sich entschlossen, die Herkunft dieser Instrumente genauer zu untersuchen. Denn es ist durchaus möglich, dass einige dieser Instrumente zur Zeit des Nationalsozialismus ihren Besitzern unrechtmäßig entzogen wurden. Vor diesem Hintergrund wurde ein neues Provenienzforschungsprojekt begonnen, bei dem man gemeinsam mit dem Zentrum für deutsche Kulturgutverluste die Erwerbungen der Sammlung zwischen 1937 und 1945 untersuchen wird. 1937 erwarb die Stadt Halle das Händelhaus und bis 1945 gelangten hunderte Musikinstrumente in den Bestand des Hauses. Im Mittelpunkt des Forschungsprojektes stehen zunächst 133 Instrumente von Händlern, die nachweislich Handel mit entzogenem Kulturgut betrieben. In einem zweiten Schritt geht es um 90 Instrumente, für die keine Ankaufbelege vorliegen und für die man eine unrechtmäßige Einziehung nicht ausschließen kann. Schlussendlich sollen die Besitz- und Erwerbsgeschichten rekonstruiert werden und gemeinsam mit zuständigen Stellen Lösungen zur Rückgabe bzw. zur Restitution geprüft werden. Die Reklame.

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3: Willkommen zurück. Im eigenen Stadion erwartete der HFC am Samstag den BFC Preußen. Die Berliner konnten auf eine Serie von 4 ungeschlagenen Spielen zurückblicken. Und bis zur Pause sah es auch so aus, als könnten die Preußen dieser Bilanz einen weiteren Sieg hinzufügen. Denn zur Halbzeit stand es 1:2 für die Gäste. Die beiden Tore für den BFC fielen kurz hintereinander nach etwa 30 gespielten Minuten. Der Anschluss gelang kurz vor dem Pausenpfiff. Auf den Ausgleich brauchten die Hallenser Fans aber dann nicht lange zu warten. Schon in der 53. Minute lenkte Atilgan die mustergültige Vorlage ins Tor der Preußen. Das schien die Gäste komplett zu verunsichern, denn in der 66. Minute gelang das dritte Tor für den HFC. Diesmal war es Stierlein, dem es gelang abzuschließen. Diesen Spielstand verwaltet man über den Rest der Zeit, sodass die 3 Punkte ein weiteres Mal in Halle blieben, die nun mit 22 Punkten auf Platz 3 der Regionalliga Nordost zu finden sind. Die nächste Aufgabe steht im Landespokal an. So wird der HFC am Freitag bei der SG Reppichau auflaufen. In der Liga geht es erst am 11. Oktober weiter. Dann kommt der RSV Eintracht nach Halle.
4: Der Empfang im Rathaus, zu dem alle geladen sind, die sich im vergangenen Jahr um die Lutherstadt verdient gemacht haben, hat sich zu einem festen Bestandteil der Eisleberwiese entwickelt. Und während Bürgermeister Carsten Staub gemeinsam mit Wiesi die zahlreichen Gäste begrüßte, gab es auch vor dem Rathaus schon etwas zu erleben. Das Jugendblasorchester der Musikschule Mansfeld Südharz und das Tanzstudio Eisleben sorgten für Unterhaltung. Drinnen begegneten sich indes Damen und Herren aus Politik und Wirtschaft, der Verwaltung, von Vereinen und Verbänden, aus der Stadt Eisleben und den Ortsteilen, den Nachbarkommunen sowie den Partnerstädten.
5: Hier in Eisleben zum Wiesenempfang kommen alle zusammen, alle, die das letzte Jahr, die letzten Jahrzehnte auch hier die Stadt, das Stadtbild mitgeprägt haben durch unterschiedliche Beteiligungen. Und ich hoffe, und das werde ich auch nochmal sagen, ich wünsche mir eine friedliche Wiese, eine schöne Wiese. Ich bin sehr.
4: So war der Herold von Kaiser Karl V. alias Schauspieler Oliver Beck doch einer Kutsche entstiegen. Wie üblich überbrachte er zur nunmehr 505. Eisleber Wiese, so wie im Jahr 1521 die Botschaft des Kaisers, dass Eisleben das Recht hat, 2 Wochen nach Ägidius einen Vieh- und Ochsenmarkt abzuhalten. So zog man also wieder zur Wiese, ohne Tiere und Fahrzeuge, aber mit ca. 2500 großen und kleinen Mitwirkenden.

0: Nach dem Einmarsch ins vollbesetzte Festzelt hieß es nun für Bürgermeister Carsten Staub, jetzt wieder moderiert von Dirk Fuhlert und seiner Frau Katja, gemeinsam mit Festwirt Jörg Ahren den Fassbieranstich zu meistern.
1: Und eins!
2: Doch nicht nur im Festzelt, auch draußen war auf der rund 4 Kilometer langen Vergnügungsmeile einiges los. Das größte Volksfest Mitteldeutschlands zog bei seiner 505. Auflage wieder einige tausende Besucher an. Auf dem 80.000 Quadratmeter großen Areal präsentierten sich knapp 300 Geschäfte, die aus über 800 Bewerbungen ausgewählt worden waren. 22 große Fahrgeschäfte und 14 Kinderkarussells sorgten für den Nervenkitzel bei Klein und Groß. Zudem bot die Händlermeile wieder ein vielfältiges Angebot, wie zum Beispiel beim Käsemax oder Wattwurm. Und auch sonst gab es ein kunterbuntes Sortiment an Waren.
3: Die MDF1 Wettervorhersage für den 28. und 29. September. In der Nacht zum Dienstag ist der Himmel klar oder nur gering bewölkt. Es ist trocken. Die Nachttemperaturen sinken auf 13 bis 11 Grad ab. Der Wind weht sehr leicht und weiter aus östlicher Richtung. Am Dienstag ist der Himmel bis auf wenige hohe Wolkenfelder nur leicht bewölkt. Es bleibt auch niederschlagsfrei. Die Temperaturen steigen auf 23 bis 25 Grad.

0: Der Wind weht schwach und leicht böig aus östlichen Richtungen. Der UV-Index liegt beim mäßigen Wert 3. Die weiteren Aussichten bis zum Freitag. Auch in der zweiten Wochenhälfte bleibt der Altweibersommer wetterbestimmend. Meistens sind nur wenige harmlose Schleierwolken am Himmel. Die Sonne scheint und die Temperaturen sind mild.
1: Zur Lesung mit der Autorin Gila Fries lädt am Dienstag die Stadtbibliothek am Hallmarkt ein. Sie hat ihren Roman Die Landgräfin Jutta Clarcia dabei, aus dem sie Auszüge präsentieren wird. In dem Buch geht es um das Leben und Wirken einer historischen Person, nämlich der Landgräfin Jutta Clarcia von Thüringen, die im 12. Jahrhundert lebt. Es geht um historische Zusammenhänge, höfisches Leben und die Rolle einer adligen Frau im Mittelalter. Die Lesung beginnt um 19 Uhr, der Eintritt zur Lesung ist frei. Wem gehört der Raum? Dieser Frage will am Dienstag die Künstlerin Andrea Pichel nachgehen, wenn sie in der Kunststiftung über Architektur und Transformation im Osten sprechen wird. Dabei geht es wohl vor allem um den Umgang politischer Systeme mit gebauten Räumen und wie sie sich in Stadtlandschaften einschreiben. Es handelt sich um eine Begleitveranstaltung zur Ausstellung »Meine liebste Otte«, die am Wochenende in der Kunststiftung eröffnet wurde. Das Gespräch wird von Kevin Hanschke moderiert und wird um 19 Uhr beginnen. Ja, wir hätten am Dienstag wieder ein Direktmagazin anzubieten, ab 18.30 Uhr für Halle und danach für Magdeburg, so jetzt auch gleich im Anschluss. Bis dahin, auf Wiedersehen und bleiben Sie gesund.

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4: 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Sollte echt easy werden, Hank.
5: Du hast schon einen Passagier auf dem Rücksitz.
0: Okay, was steht auf dem Plan?
6: Es geht um ein sehr krankes, kleines Mädchen. Du lieferst ihr eine neue Leber. Wenn sie die heute nicht bekommt, dann wird sie sterben.
0: 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Wie viel ist so ein Ding auf dem Schwarzmarkt wert?
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6: Was?
0: Los, los, los!
6: Ich will raus aus dem Auto.
0: Wir können jetzt gerade nicht
6: aussteigen,
0: Ben,
6: okay?
0: Du wolltest sowieso aussteigen.
7: Wird sie jetzt sterben?
4: Ich weiß, was für eine Angst du hast.
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3: Das ist mein Taxi!
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7: Was? 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
8: Ich glaube, es gibt keinen Sport, der so elitär und explosiv ist wie der Rudersport. Warum soll ich da überhaupt noch mitmachen?
9: Um den feinen Herren in Kiel oder anderswo mal richtig ans Bein zu pissen. Die verkörpern alles, was sie hassen. Karl Adam vom frisch gegründeten Ratzeburger Ruderclub.
10: Hey, hört auf, verdammt nochmal!
9: Wir haben ihre Väter im Krieg verloren, die sind traurig. Die Trauer, die schlägt den Wut um. Die kann ich beim Leistungssport benutzen.
11: Wie kommt ausgerechnet ein Boxer zum Rudersport?
12: Indem er aus der Gosse kommt.
9: Wo man herkommt, ist belanglos. Wichtig ist, wo man hin will.
12: Holt sie denn
9: hier? Zur Olympischen Spielen rum.
8: Der Kerl saß noch keinen einzigen Tag in dem Motorboot.
13: Ja und?

0: Fußball, das Wunder von Bern. Da wurden da auch die Besten aus allen Vereinen herausgewählt. Mit Rudern aus ganz Deutschland. Der Deutschlandachter.
1: Weißt du, dass deine Kinder und ich an deinem Traum hart mitarbeiten?
2: Auf nach Rom!
0: Kennst du nicht, weiß ich das.
1: Ja, dann sieh zu.
0: Was?
1: Dass du gewinnst.
3: Und da fällt der Startschuss.
4: Unsere deutsche Mannschaft hält sich wacker.
1: Auf wessen Seite stehst du?
5: Dein Auftritt morgen wird dein letzter sein.
6: Durchhalten, Jungs!
0: Nicht der Stärkere gewinnt, sondern der am wenigsten Fehler macht.
7: Hallo, ich möchte einen Modka.
8: Der Alkoholkonsum ist gesperrt.
7: Mach eine Ausnahme.
8: Wir machen keine Ausnahmen.
7: Arschloch.
9: Mamchen, warum gehst du denn nicht ans Telefon? Ich mach mir doch sonst Sorgen.
10: Oh. Sind Sie eine Pflegerin?
11: Ich habe ein wahnsinnig schlechtes Gewissen, wenn ich Sie hier alleine lasse.
12: Wir haben die Lösung.
13: Guten Tag, Frau Winkler.
7: Er soll mir nicht näher kommen.
9: Sagen wir erst mal er.
10: Mama, du willst doch wahrscheinlich, dass das ein Mann ist, oder?
7: Das ist eine Maschine.
13: Wie kann ich helfen?
7: Kein Wort werde ich mit ihm reden.
14: Schaut auf!
13: Es reicht mit Ihrem ständigen Gemecker. Ab jetzt nur noch eine Stunde am Tag. Bitch Hour. Da dürfen Sie meckern, schimpfen.
7: Schreien
13: Sie. Ah! Wieso sind Sie immer so wütend?
7: Nach Bunnes Tod ist mir das Leben einfach so weggerutscht.
13: Wollen Sie übers Sterben reden, Frau Winkler?
7: Von allen werde ich im Stich gelassen. Nur damit Madame auf der Bühne stehen kann.
11: Mama, kannst du vielleicht ein bisschen dankbarer sein?
13: Ich denke oft, wie wär's, wenn wir unser Leben noch mal ganz von vorn beginnen könnten?
7: Du kennst Chico?
13: Sie sind eine herrliche, wunderbare Frau.
7: Was könnte man auf dich reinfallen?
11: Sie lacht.
9: Spiel Frau Winklers Lieblingslied.
13: Einen Wodka bitte. Aus medizinischen Gründen wird der Alkoholkonsum erlaubt.
0: Los.
13: Wofür sind Sie dankbar?
7: Für nichts. Danke, dass du mich

0: er sie gerade um?
1: Nein, das glaube ich nicht.
0: Das glauben Sie nicht?
2: Ich werde nicht mit einem Gerät aus dem 20. Jahrhundert zusammenarbeiten.
3: Kaffee.
4: 100% robuster.
0: Schmeckt ein bisschen lasch.
5: Harry, kommst du bitte mal?
0: Ist weit gekommen.
6: Einfach eine Einladung und zack. Übrigens, ich heirate. Wir kennen den nicht mal.
0: Siehst du unsere Tochter, Harry?
6: Warum muss sie eigentlich ständig heiraten? Wie spießig ist das denn?
0: Ja, wir haben doch auch geheiratet.
6: Ja, einmal. Damals. Aus Liebe.
0: Liebe?
6: Ach, jetzt war es nicht mal mehr Liebe.
0: Ja, darüber diskutiere ich nach 40 Jahren nun wirklich nicht mehr mit dir.
5: Ich freue mich richtig auf die Hochzeit.
3: Man kann sich auch alles schön reden.
0: Du fährst doch mit, oder?
3: Nein.
0: Du liest nicht, du interessierst dich nicht, du verblödest langsam.
6: Ich lese jeden Tag Zeitung.
0: Den Sport.
6: Sag mal, wenn du nicht zu Hause bist und ich habe eine Meinung, habe ich dann immer noch Unrecht?
0: Man wird alt, müde, langweilig.
4: Ich will aber nicht müde, alt und langweilig werden.
0: Bist du auch nicht?
7: Noch nicht.
0: Weißt du, was sie gesagt hat, als sie ausgezogen ist? Dass ich mich immer nur für mich interessiert habe.
4: Das ist doch Quatsch. Sie ist unsere Tochter und wir fahren da zusammen hin.

0: von uns?
1: Mein Lohn.
0: Dein Harry.
2: Schau mal, hat mir lange nicht schön mit Rahmsoße.
3: Davon bekomme ich Blähung. Leg wieder weg.

0: Der Fahrgastverband Pro Bahn Mitteldeutschland forderte im Rahmen seiner Landesversammlung eine dauerhaft verlässliche Finanzierung des ÖPNV. Hintergrund für diese Forderung waren Haushaltsentscheidungen, zum Beispiel in Chemnitz, die verlangten, Einsparungen von bis zu 3 Millionen Euro pro Jahr vorzunehmen, oder in Dresden, wofür 2027 auch erhebliche Einsparungen bei den kommunalen Zuschüssen zum ÖPNV zur Debatte stehen. Angesichts anhaltend angespannter Kommunalhaushalte befürchtet der Fahrgastverband, dass diese Maßnahmen Schule machen könnten. Denn auch in Halle oder Magdeburg stehen die Haushalte unter Druck und man befürchtet ein Ausdünnen der Takte oder Rücknahmen beim Wochenendverkehr. Und damit ein herzliches Willkommen zum MDF1 Direktmagazin am Montag. Die grundsätzliche Forderung untermauerte der Fahrgastverband mit einigen konkreten Maßnahmen zur Sicherung des bestehenden Angebots, einer Verbesserung der Betriebsqualität und der Gewährleistung eines verlässlichen Grundangebotes in Stadt und Land. So müssten die Belange des öffentlichen Verkehrs auch in Krisenzeiten die gleiche Priorität wie der motorisierte Individualverkehr bekommen. Außerdem erwartet man eine Erweiterung des Angebots, beispielsweise durch Reaktivierung bereits stillgelegter Strecken.
1: Am Wochenende drehte sich auf dem Marktplatz in Halle wieder alles um jenes gängige Gewürz, ohne dass unsere Speisen nicht nur fad schmecken würden, sondern welches außerdem enorm wichtig für unsere Gesundheit ist. Die Rede ist natürlich vom Salz. Zum alljährlichen Salzfest wurde das Gewürz wieder in den unterschiedlichsten Formen und Varianten zum Verkauf angeboten. An einem Stand könnten Besucher sich sogar nach Belieben ihr individuelles Glas Würzsalz zusammenstellen. Weiterhin gab es allerlei Handarbeit wie Herbstkränze, geflochtene Körbe, Schmuck und noch vieles mehr an den umliegenden Verkaufsständen zu erwerben. Und die Vielzahl an Imbisswegen und Buden lokaler Winzer sorgten für das leibliche Wohl. Ein Highlight der diesjährigen Festivitäten spielte sich am Sonntagnachmittag auf dem Platz vor dem Roten Turm ab, wo die hallische Tanzschule Eichelmann einen Flashmob organisierte mit einem ambitionierten Weltrekordversuch. Das Ziel, den eigenen Rekord brechen, den man vor 2 Jahren aufstellte, 886 Paare, die auf dem Marktplatz gemeinsam tanzten.
2: Wir fanden es gerade aktuell wieder ganz wichtig, mal wieder ein positives, überregionales Zeichen hier aus Halle-Saale zu senden. Und da fanden wir die Idee eigentlich schön, diesen Tanzrekord mal wieder aufzugreifen und diesen Rekord eigentlich auch selber wieder zu brechen. Und als Projekt hatten wir diesmal die nachhaltige Aufforstung der Döhlauer Heide, also ein lokales Projekt.
1: Neben dem Spaß am Tanzen ging es also zudem um den guten Zweck. Daher wurde von allen teilnehmenden TänzerInnen eine Startgebühr verlangt, die zugleich als Spende für die Finanzierung der Baumpflanzaktion in der Döhlauer Heide diente. Die Höhe der gespendeten Summe war hier völlig freigestellt. Einen entsprechend hohen Geldwert galt es jedoch zu erzielen, um dem Motto 4000 Füße für 4000 Bäume gerecht zu werden, wofür zudem eine Teilnehmeranzahl von mindestens 1000 notwendig war. Diese erreichte man sogar bereits lange vor dem eigentlichen Beginn der Tanzaktion und immer mehr Tanzpaare gesellten sich dazu, sodass der Platz zwischen den Hausmannstürmen schon bald prall gefüllt war mit einer bunten Mischung aus Tanzprofis, Hobbytänzern und Anfängern. Denn bestimmte Vorkenntnisse waren keine Voraussetzung für die Teilnahme an der Aktion. Jeder war willkommen. Nach einer kurzen Einführung und Generalprobe mit den Vertretern der Tanzschule Eichelmann ging es dann auch pünktlich um 16 Uhr los. Im Wiener Walzertakt zu den Klängen aus dem Roten Turm, die Stadtkarillonneur David Drambian dort auf dem größten Glockenspiel Europas spielte.
3: Schwungzeit an, Schrittzeit an, 1, 2, 3, 1, 2, 3.
1: ...1148 Tanzpaare wurden insgesamt gezählt, die sich hier gemeinsam für den guten Zweck versammelt hatten. Ein neuer Rekord mit großem Abstand zum letzten Flashmob vor 2 Jahren. Wobei es sich hier natürlich nicht um einen typischen Flashmob in dem Sinne handelte. Über 2000 Leute bekommt man schließlich nicht von heute auf morgen versammelt. Daher handelte es sich bei einem großen Teil der Mitwirkenden um Mitglieder der Tanzschule. Viele Paare mit Teilnehmern von überall her schlossen sich jedoch noch spontan vor Ort zusammen und knüpften sogar neue Freundschaften.
2: Genau, wir haben uns natürlich ganz doll darüber gefreut, dass natürlich viele von uns erstmal dabei waren, aber auch natürlich ganz viele, ob das aus dem Harz ist, aus Magdeburg, aus Leipzig, also aus ganz Sachsen-Anhalt und noch viel weiter, kamen die Leute, weil sie es über irgendwelche Medien erfanden, hier nach Halle, um uns zu unterstützen. Das ist eigentlich mal das Schöne bei so einer großen öffentlichen Aktion hier. Wir haben ja im Vorfeld gesagt, selbst wer alleine ist, kommt hier vor zur Bühne und findet sich vielleicht noch paarweise zusammen.
1: 8.802 Euro kamen schließlich mithilfe der tanzenden Menge zusammen, die 3 verschiedene Tänze auf dem Marktplatz absolvierte. Auf den Wiener Walzer folgte ein langsamer Walzer, ebenfalls zu den Glockenklängen des Roten Turms. Und den krönenden Abschluss machte ein Disco-Fox, zu dem die insgesamt 2296 Teilnehmer noch einmal gut gelaunt das Tanzbein schwingen durften.

0: Der Magdeburger Stadtrat hat einen Hitzeaktionsplan beschlossen. Er beinhaltet 31 Maßnahmen zum Schutz der Bevölkerung bei Hitze. Vor allem geht es dabei um das Stadtgrün und dessen Berücksichtigung bei Straßen, Platz- und Freiraumgestaltungen. Man will mehr Regenwasser speichern, um eine bedarfsgerechte Bewässerung zu erreichen. Muss doch für einen Baum, der heute gepflanzt wird, auch noch in vielen Jahren das Überleben gesichert werden. Dazu gehören nicht nur die Pflanzung, sondern auch die Pflege und das Wasser über Jahre hinweg, weshalb der Stadtgartenbetrieb bedarfsgerecht mit den notwendigen Personal- und Sachmitteln ausgestattet werden muss. Der Hitzeaktionsplan greift dabei bestehende Ansätze auf und umfasst so Maßnahmen zur Begrünung, Beschattung und der langfristigen Anpassung des Stadtraums. Schlussendlich soll der Hitzeaktionsplan regelmäßig evaluiert werden, um auf neue Entwicklungen reagieren zu können.
1: Am vergangenen Freitag wurde das neue Stadtforum im Breitenweg in Magdeburg eröffnet. Von 14 bis 17 Uhr konnten Interessierte die neuen Räume kennenlernen, sich über die Angebote informieren und mit den Ansprechpersonen vor Ort ins Gespräch kommen. Doch nicht nur der Ort selbst, auch sein Name ist durch Beteiligung entstanden. Bei einer öffentlichen Online-Abstimmung der Landeshauptstadt standen insgesamt 7 Vorschläge zur Auswahl. Stadtforum erhielt mit 124 Stimmen und damit 37% die meisten Stimmen. Der Standort am Breiten Weg wurde dabei nicht dem Volk überlassen. Hier wurde bewusst gewählt. Das Stadtforum soll zentral erreichbar und für möglichst viele Menschen zugänglich sein. Bei der Auswahl wurde deshalb auch auf Barrierefreiheit geachtet. Rund 1,5 Jahre dauerte es von der Idee bis zur finalen Umsetzung.
2: Unsere Zielstellung war es, dass eben den Bürgern eine Plattform geboten wird, ein zentraler Ort geboten wird, wo sie ihre Informationen bekommen können, wo sie aber auch in Austausch treten können mit der Verwaltung oder auch untereinander und wo wir eben Beteiligungsangebote zentral machen können, die teilweise gesetzlich vorgeschrieben sind, zum anderen aber eben auch im Interesse der Stadt stattfinden sollen.
1: Erstmals werden verschiedene Angebote der Stadtverwaltung an einem Ort gemeinsam gebündelt. Dazu gehören die Bürgerbeteiligung, die Kinder- und Jugendbeteiligung, die Gemeinwesenarbeit, das Familieninformationsbüro, der IBA-Shop und das strategische Projektmanagement.
3: Zum einen haben wir hier innerhalb unseres Teams, innerhalb der Beteiligung, auch natürlich mit dem Stadtplanungsamt und dem IBA-Shop, deutlich kürzere Wege. Wir sind schneller, besser miteinander vernetzt, dadurch, dass wir hier auch zusammen vor Ort sitzen und unsere Arbeit jeden Tag erledigen. Wir haben aber eben auch diese tolle Veranstaltungsfläche, auf der wir jetzt hier gerade stehen, auf der wir ganz neue Formate ausprobieren können. Wir haben auf der Veranstaltungsfläche sehr viele Möglichkeiten, wie wir die einrichten und bestuhlen können. Das ist modular alles anpassbar. Und wir können hier von Beteiligungsformaten über Informationsveranstaltungen, aber eben auch für das Projektmanagement Workshops und Schulungen anbieten, ohne großartig nach Räumlichkeiten suchen zu müssen, sondern hier alles aus einer Hand anbieten zu können.
1: Das Stadtforum soll dabei mehr als nur ein Veranstaltungsort sein. Hier können sich Bürger informieren, Fragen stellen, eigene Anliegen einbringen und an den Beteiligungsformaten teilnehmen. Geplant sind außerdem Veranstaltungen, Workshops, Expertensprechstunden und neue Begegnungsformate. Für Familien gibt es zusätzlich Informationsangebote, unter anderem auch eine Krabbelgruppe. Auch das PMO-Lab ist hier angesiedelt. Dort sollen städtische Projekte fachübergreifend geplant, Mitarbeitende in Projektmanagementmethoden geschult und neue Formen

0: der Zusammenarbeit entwickelt werden.
1: Besonders für die Öffentlichkeit interessant ist natürlich das Thema Bürgerbeteiligung, weil das für uns die Schnittstelle ist zwischen den Bürgern und der Verwaltung. Wie kriegen wir denn die Ideen der Bürger in die Verwaltung rein? Das ist eigentlich die große Frage, die wir uns in der Bürgerbeteiligung immer stellen. Die Meinungen, die Anregungen, die Ideen der Bürger in die Verwaltung zu holen. Und der Bereich Projektmanagement, der wirkt natürlich nach innen in die Verwaltung und sorgt dafür, dass wir eben in der Verwaltung fit werden, Projekte auch professionell umsetzen zu können. Und diese Schnittstelle, glaube ich, die jetzt neu zu beleben oder noch besser zu beleben, als wir es vorher konnten, als wir eben noch nicht alle zusammen unter einem Dach gesessen haben. Das ist, glaube ich, einer der wichtigen Punkte, die uns hier auch so antreibt.
0: Damit gibt es nun einen gemeinsamen und zentralen Ort, an dem Verwaltung und Stadtgesellschaft direkt miteinander in den Austausch treten können. Gerade für die Zivilbevölkerung bedeutet das, Information, Beteiligung und Mitgestaltung werden an einem Ort gebündelt und damit sichtbarer und leichter zugänglich gemacht.
2: Die stadteigene Messe- und Veranstaltungsgesellschaft wird den Betrieb der Magdeburger Stadthalle übernehmen. Dazu gehört auch die angrenzende Eventplaza. Ein entsprechender Entschluss wurde vom Magdeburger Stadtrat gefasst, der sich damit gegen eine Privatisierung des Betriebs aussprach. Gemeinsam mit der Hyperschale entsteht so auf der Rote Horninsel ein interessanter Veranstaltungsort in einer organisatorischen Hand, was erlaubt, die verschiedenen Lokalitäten auch gemeinsam zu nutzen. So wird die Stadthalle zukünftig bis zu 3.600 Besuchern Platz bieten. Die noch zu realisierende Beschallungsanlage erlaubt dann auch die Veranstaltung von klassischer Musik, von Musical oder Operette. Hinzu kommt der nach historischem Vorbild restaurierte Blüthnersaal, den man durch flexible Wände in drei Räume unterteilen kann. Wenn die Stadthalle und das zugehörige Außengelände mit dem Albin-Müller-Turm fertig sind, dann wird die MVGM nicht nur die Bördelandhalle und das Fußballstadion vermarkten, sondern auch das AMO-Kulturhaus, die Johanneskirche und das Messegelände sowie ebenfalls den gesamten Elbauenpark mit der Seebühne betreuen. Die Reklame.

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3: Willkommen zurück. Der sechste Spieltag in der Handball-Bundesliga endete für den SCM mit einem sehr deutlichen 33:24 Sieg über die SG BBM Bietigheim. Auch bei diesem Spiel in eigener Halle kamen die Magdeburger schnell in die Partie. Schon nach wenigen Minuten lag man mehrere Tore vorn. Ein Vorsprung, der im Verlauf des Spiels nicht aufgegeben und weiter ausgebaut wurde. Trainer Wiegert war mit dem Sieg nicht unzufrieden, monierte jedoch zu viele Fehlwürfe seiner Mannen. Viel Zeit zum Ausruhen bleibt den SCM allerdings nicht. Schon am Mittwoch steht das Spitzenspiel gegen den THW Kiel an. Außerdem steht die nächste Aufgabe im DHB-Pokal fest, denn am Samstag wurden die Begegnungen im Achtelfinale ausgelost. Dabei bekam der SCM Heimrecht und gespielt wird gegen den HC Hamburg. Wann das Spiel konkret stattfindet, muss jedoch noch vereinbart werden. Zunächst wurden der 11. und 12. November festgelegt.
4: Der Empfang im Rathaus, zu dem alle geladen sind, die sich im vergangenen Jahr um die Lutherstadt verdient gemacht haben, hat sich zu einem festen Bestandteil der Eisleber Wiese

0: entwickelt. Und während Bürgermeister Carsten Staub gemeinsam mit Wisi die zahlreichen Gäste begrüßte, gab es auch vor dem Rathaus schon etwas zu erleben. Das Jugendblasorchester der Musikschule Mansfeld Südharz und das Tanzstudio Eisleben sorgten für Unterhaltung. Drinnen begegneten sich indes Damen und Herren aus Politik und Wirtschaft, der Verwaltung, von Vereinen und Verbänden, aus der Stadt Eisleben und den Ortsteilen, den Nachbarkommunen sowie den Partnerstädten.
1: Hier in Eisleben zum Wiesen empfangen kommen alle zusammen, alle, die das letzte Jahr, die letzten Jahrzehnte auch hier die Stadt, das Stadtbild mitgeprägt haben durch unterschiedliche Beteiligungen. Und ich hoffe, und das werde ich auch nochmal sagen, ich wünsche mir eine friedliche Wiese, eine schöne Wiese. Ich bin sehr zum Wohl.
0: So war der Herold von Kaiser Karl V. alias Schauspieler Oliver Beck doch einer Kutsche entstiegen. Wie üblich überbrachte er zur nunmehr 505. Eisleber Wiese, so wie im Jahr 1521 die Botschaft des Kaisers, dass Eisleben das Recht hat, 2 Wochen nach Ägidius einen Vieh- und Ochsenmarkt abzuhalten. So zog man also wieder zur Wiese, ohne Tiere und Fahrzeuge, aber mit ca. 2500 großen und kleinen Mitwirkenden.

0: Nach dem Einmarsch ins vollbesetzte Festzelt hieß es nun für Bürgermeister Carsten Staub, jetzt wieder moderiert von Dirk Fuhlert und seiner Frau Katja, gemeinsam mit Festwirt Jörg Ahren den Fassbieranstich zu meistern.
1: Und eins, zwei! Drei! Und es läuft, jawohl! Und wie es läuft, Freunde!
2: Die 505. Eisleberwiese ist eröffnet! Feiert, hat Spaß! Herzlich willkommen, Eisleben!
3: Doch nicht nur im Festzelt, auch draußen war auf der rund 4 Kilometer langen Vergnügungsmeile einiges los. Das größte Volksfest Mitteldeutschlands zog bei seiner 505. Auflage wieder einige tausende Besucher an. Auf dem 80.000 Quadratmeter großen Areal präsentierten sich knapp 300 Geschäfte, die aus über 800 Bewerbungen ausgewählt worden waren. 22 große Fahrgeschäfte und 14 Kinderkarussells sorgten für den Nervenkitzel bei Klein und Groß. Zudem bot die Händlermeile wieder ein vielfältiges Angebot, wie zum Beispiel beim Käsemax oder Wattwurm. Und auch sonst gab es ein kunterbuntes Sortiment an Waren.
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5: Die MDF1, Wettervorhersage für den 28. und 29. September. In der Nacht zum Dienstag ist der Himmel klar oder nur gering bewölkt. Es ist trocken. Die Nachttemperaturen sinken auf 13 bis 11 Grad ab. Der Wind weht sehr leicht und weiter aus östlicher Richtung. Am Dienstag ist der Himmel bis auf wenige hohe Wolkenfelder nur leicht bewölkt. Es bleibt auch niederschlagsfrei. Die Temperaturen steigen auf 23 bis 25 Grad. Der Wind weht schwach und leicht böig aus östlichen Richtungen. Der UV-Index liegt beim mäßigen Wert 3. Die weiteren Aussichten bis zum Freitag. Auch in der zweiten Wochenhälfte bleibt der Altweibersommer wetterbestimmend. Meistens sind nur wenige harmlose Schleierwolken am Himmel. Die Sonne scheint und die Temperaturen sind mild.
6: Im Rahmen der Literaturwochen wird am Dienstag der Förderverein der Schriftsteller mit Autoren aus Braunschweig und Magdeburg im Literaturhaus erwartet. Unter dem Titel »Wenn der Löwe mit der Jungfrau« werden literarische Texte verlesen, die aus verschiedenen Perspektiven erzählen, historisches reflektieren oder einen Blick in die Zukunft wagen. Das kann nachdenklich oder humorvoll werden. Die Lesung beginnt um 19 Uhr und der Eintritt kostet 8 Euro an der Abendkasse. Am Dienstag soll es den letzten stadtgeschichtlichen Sommerabend dieses Jahres im Kaiserin-Adelheid-Saal im Rathaus geben. Angeboten wird ein

Ausflug in die jüngere Geschichte, als Magdeburg 1945 von der Sowjetarmee besetzt wurde und wie sich das Leben unter dem Roten Stern in den Jahren danach gestaltete. Dr. Daniel Buse wird sich des Themas aus verschiedenen Richtungen annähern, und zwar über Orte, Ereignisse, Erlebnisse oder Biografien. Dein Vortrag beginnt um 19 Uhr und der Eintritt ist frei. Vielleicht mal interessant für heutige Putin-Versteher zu erfahren, was es bedeutete, als in Spitzenzeiten bis zu 40.000 Sowjetsoldaten allein in Magdeburg stationiert waren. Ja, wir hätten am Dienstag wieder ein Direktmagazin anzubieten, ab 18 Uhr für Magdeburg und danach für Halle, so wie jetzt gleich im Anschluss. Bis dahin auf Wiedersehen und bleiben Sie gesund.

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4: 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Sollte echt easy werden, Hank.
5: Du hast schon einen Passagier auf dem Rücksitz.
0: Okay, das steht auf dem Plan.
6: Es geht um ein sehr krankes, kleines Mädchen. Du lieferst ihr eine neue Leber. Wenn sie die heute nicht bekommt, dann wird sie sterben.
0: Ich hätte eine Frage. Wie viel ist so ein Ding auf dem Schwarzmarkt wert?
6: Hey, Hank, siehst du auch, was ich sehe?
0: Beantworten Sie sie.
6: Ist quasi unbezahlbar.
0: 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Und auch den Vogel, wenn's geht.
6: Was?
0: Los, los, los!
6: Ich will raus aus dem Auto.
0: Der kann jetzt gerade nicht
6: aussteigen,
0: Ben, okay?
6: Raus.
0: Du wolltest sowieso aussteigen.
1: Wird sie jetzt sterben?
4: Ich weiß, was für eine Angst du hast.
0: Aber nichts wird uns davon abhalten, zu dir zu kommen.
6: Heute sind wir beide Helden.
3: All diese Gewalt und die Kleine stirbt doch am Ende.
6: Nimmst du mich jetzt ernst, Hank Malone?
3: Das ist mein Taxi!
0: Ich gehöre zu den Guten, das werden Sie später noch erkennen.
6: Vermutlich viel später wird noch etwas dauern.
3: Nehmen Sie die Sauerstoffflasche!
1: Was? Wozu?
3: Lassen Sie sie hinten raus!
6: Das ist der beste Tag meines Lebens!
7: Ich glaube, es gibt keinen Sport, der so elitär und explosiv ist wie der Rudersport. Warum soll ich da überhaupt noch mitmachen?
8: Um den feinen Herren in Kiel oder anderswo mal richtig ans Bein zu pissen. Die verkörpern alles, was sie hassen. Karl Adam vom frisch gegründeten Ratzeburger Ruderclub.
9: Hey, hört auf, verdammt nochmal!
8: Wir haben ihre Väter im Krieg verloren, die sind traurig. Die Trauer, die schlägt den Wut um. Die kann ich beim Leistungssport benutzen.
10: Wie kommt ausgerechnet ein Boxer zum Rudersport?
11: Indem er aus der Gosse kommt.
8: Wo man herkommt, ist belanglos. Wichtig ist, wo man hin will.
11: Wo wollen Sie denn hin?
8: So, dann bin ich mir nach Rom.
7: Der Kerl saß noch keinen einzigen Tag in dem Motorboot.
8: Ja und? Unser Ziel, jeden Sektor in der gleichen Geschwindigkeit zu rudern.
10: Kein Endspurt?
8: Nein, das ist reine Physik.
12: Ratzeburg gewinnt die deutsche Meisterschaft.
7: Was zum Teufel liegt Ratzeburg?
8: Ratzeburg liegt ungefähr anderthalb Längen vor Kiel.
13: Willst du wirklich, dass dieser Proletenhaufen Deutschland bei der EM vertritt?
14: Polen hat gezeigt, dass wir nicht konkurrenzfähig sind.
15: Sag mal, wisst ihr eigentlich, was da gerade los war?
16: Da war nur Hass.
17: Aber da können wir nichts für, oder?
16: Doch, natürlich, weil wir Deutsche sind!
18: Er ist illegal hier, aus dem Westen. Er hat Glück, dass er nicht erschossen wurde.
19: Du kannst nicht mehr einfach so rüberkommen. Das ist zu gefährlich. Die werden dich früher oder später erwischen.
8: Denken Sie doch mal an den Fußball, das Wunder von Bern. Da wurden da auch die Besten aus allen Vereinen herausgewählt. Mit Rudern dann aus ganz Deutschland. Der Deutschlandachter.
20: Weißt du, dass deine Kinder und ich an deinem Traum hart mitarbeiten?
16: Auf nach Rom!
18: Wenn du nicht, weiß ich das.
20: Ja, dann sieh zu.
18: Was?
20: Dass du gewinnst.
4: Und da fällt der Startschuss.

0: Die Mannschaft hält sich fast.
1: Auf wessen Seite stehst du?
2: Ein Auftritt morgen wird dein letzter sein.
3: Durchhalten, Jungs!
4: Nicht der Stärkere gewinnt, sondern der, der am wenigsten Fehler macht.
5: Hallo, ich möchte einen Wodka.
6: Der Alkoholkonsum ist gesperrt.
5: Mach eine Ausnahme.
6: Wir machen keine Ausnahmen.
5: Arschloch.
7: Mamchen, warum gehst du denn nicht ans Telefon? Ich mach mir doch sonst Sorgen.
8: Sind Sie eine Pflegerin?
9: Ich habe ein wahnsinnig schlechtes Gewissen, wenn ich Sie hier alleine lasse. Wir haben die Lösung.
10: Guten Tag, Frau Winkler.
5: Er soll mir nicht näher kommen.
7: Sagen wir erstmal er.
11: Mama, du willst doch wahrscheinlich, dass das ein Mann ist, oder?
5: Das ist eine Maschine.
10: Wie kann ich helfen?
5: Kein Wort werde ich mit ihm reden.
12: Schaut auf!
10: Es reicht mit Ihrem ständigen Gemecker. Ab jetzt nur noch eine Stunde am Tag. Bitch Hour. So dürfen Sie meckern, schimpfen.
5: Schreien.
10: 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Ah! Wieso sind Sie immer so wütend?
5: Nach Brunnes Tod ist mir das Leben einfach so weggerutscht.
10: Wollen Sie übers Sterben reden, Frau Winkler?
5: Von allen werde ich im Stich gelassen. Nur damit Madame auf der Bühne stehen kann.
9: Mama, kannst du vielleicht ein bisschen dankbarer sein?
10: Ich denke oft, wie wäre es, wenn wir unser Leben noch mal ganz von vorn beginnen könnten?
5: Du kennst Tschechow?
10: Sie sind eine herrliche, wunderbare Frau.
5: Was könnte man auf dich reinfallen?
9: Sie lacht.
7: Spiel Frau Winters Lieblingslied.
10: Einen Wodka bitte. Aus medizinischen Gründen wird der Alkoholkonsum erlaubt.
13: Na los.
10: Wofür sind Sie dankbar?
5: Für nix. Danke. Dass du mich nicht...

0: sie gerade um?
1: Nein, das glaube ich nicht.
0: Das glauben Sie nicht?
2: Ich werde nicht mit einem Gerät aus dem 20. Jahrhundert zusammenarbeiten.
3: Kaffee.
4: Ohne Blei.
5: 100% Robusta.
6: Schmeckt ein bisschen lasch.
7: Harry, kommst du bitte mal?
6: Ist weit gekommen.
8: Einfach eine Einladung und zack. Übrigens, ich heirate. Wir kennen den nicht mal.
9: Siehst du unsere Tochter, Harry?
8: Warum muss sie eigentlich ständig heiraten? Wie spießig ist das denn?
9: Ja, wir haben doch auch geheiratet.
8: Ja, einmal, damals. Aus Liebe.
9: Liebe?
8: Ach, jetzt war es nicht mal mehr Liebe.
9: Ja, darüber diskutiere ich nach 40 Jahren nun wirklich nicht mehr mit dir.
7: Ich freue mich richtig auf die Hochzeit.
3: Man kann sich auch alles schön reden.
7: Du fährst doch mit, oder?
3: Nein.
6: Du liest nicht, du interessierst dich nicht, du verblödest langsam.
8: Ich lese jeden Tag Zeitung.
6: Ja, den Sportteil.
8: Sag mal, wenn du nicht zu Hause bist und ich habe eine Meinung, habe ich dann immer noch Unrecht?
6: Man wird alt, müde, langweilig.
5: Ich will aber nicht müde, alt und langweilig werden.
6: Bist du auch nicht?
7: Noch nicht.
9: Weißt du, was sie gesagt hat, als sie ausgezogen ist? Dass ich mich immer nur für mich interessiert habe.
5: Das ist doch Quatsch. Sie ist unsere Tochter und wir fahren da zusammen hin.

0: und...
1: Mein Ruhr. Dein Harry. 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

0: Der Fahrgastverband Pro Bahn Mitteldeutschland forderte im Rahmen seiner Landesversammlung eine dauerhaft verlässliche Finanzierung des ÖPNV. Hintergrund für diese Forderung waren Haushaltsentscheidungen, zum Beispiel in Chemnitz, die verlangten, Einsparungen von bis zu 3 Millionen Euro pro Jahr vorzunehmen, oder in Dresden, wo für 2027 auch erhebliche Einsparungen bei den kommunalen Zuschüssen zum ÖPNV zur Debatte stehen. Angesichts anhaltend angespannter Kommunalhaushalte befürchtet der Fahrgastverband, dass diese Maßnahmen Schule machen könnten. Denn auch in Halle oder Magdeburg stehen die Haushalte unter Druck und man befürchtet ein Ausdünnen der Takte oder Rücknahmen beim Wochenendverkehr. Und damit ein herzliches Willkommen zum MDF1 Direktmagazin am Montag. Die grundsätzliche Forderung untermauerte der Fahrgastverband mit einigen konkreten Maßnahmen zur Sicherung des bestehenden Angebots, einer Verbesserung der Betriebsqualität und der Gewährleistung eines verlässlichen Grundangebotes in Stadt und Land. So müssten die Belange des öffentlichen Verkehrs auch in Krisenzeiten die gleiche Priorität wie der motorisierte Individualverkehr bekommen. Außerdem erwartet man eine Erweiterung des Angebots, beispielsweise durch Reaktivierung bereits stillgelegter Strecken.
1: Am Wochenende drehte sich auf dem Marktplatz in Halle wieder alles um jenes gängige Gewürz, ohne dass unsere Speisen nicht nur fad schmecken würden, sondern welches außerdem enorm wichtig für unsere Gesundheit ist. Die Rede ist natürlich vom Salz. Zum alljährlichen Salzfest wurde das Gewürz wieder in den unterschiedlichsten Formen und Varianten zum Verkauf angeboten. An einem Stand könnten Besucher sich sogar nach Belieben ihr individuelles Glas Würzsalz zusammenstellen. Weiterhin gab es allerlei Handarbeit wie Herbstkränze, geflochtene Körbe, Schmuck und noch vieles mehr an den umliegenden Verkaufsständen zu erwerben. Und die Vielzahl an Imbisswegen und Buden lokaler Winzer sorgten für das leibliche Wohl. Ein Highlight der diesjährigen Festivitäten spielte sich am Sonntagnachmittag auf dem Platz vor dem Roten Turm ab, wo die hallische Tanzschule Eichelmann einen Flashmob organisierte mit einem ambitionierten Weltrekordversuch. Das Ziel, den eigenen Rekord brechen, den man vor 2 Jahren aufstellte, 886 Paare, die auf dem Marktplatz gemeinsam tanzten.
2: Wir fanden es gerade aktuell wieder ganz wichtig, mal wieder ein positives, überregionales Zeichen hier aus Halle-Saale zu senden. Und da fanden wir die Idee eigentlich schön, diesen Tanzrekord mal wieder aufzugreifen und diesen Rekord eigentlich auch selber wieder zu brechen. Und als Projekt hatten wir diesmal die nachhaltige Aufforstung der Döhlauer Heide, also ein lokales Projekt.
1: Neben dem Spaß am Tanzen ging es also zudem um den guten Zweck. Daher wurde von allen teilnehmenden TänzerInnen eine Startgebühr verlangt, die zugleich als Spende für die Finanzierung der Baumpflanzaktion in der Döhlauer Heide diente. Die Höhe der gespendeten Summe war hier völlig freigestellt. Einen entsprechend hohen Geldwert galt es jedoch zu erzielen, um dem Motto 4000 Füße für 4000 Bäume gerecht zu werden, wofür zudem eine Teilnehmeranzahl von mindestens 1000 notwendig war. Diese erreichte man sogar bereits lange vor dem eigentlichen Beginn der Tanzaktion und immer mehr Tanzpaare gesellten sich dazu, sodass der Platz zwischen den Hausmannstürmen schon bald prall gefüllt war mit einer bunten Mischung aus Tanzprofis, Hobbytänzern und Anfängern. Denn bestimmte Vorkenntnisse waren keine Voraussetzung für die Teilnahme an der Aktion. Jeder war willkommen. Nach einer kurzen Einführung und Generalprobe mit den Vertretern der Tanzschule Eichelmann ging es dann auch pünktlich um 16 Uhr los. Im Wiener Walzertakt zu den Klängen aus dem Roten Turm, die Stadtkarillonneur David Drambian dort auf dem größten Glockenspiel Europas spielte.
3: Schrittzeit an, Schrittzeit an, 1, 2, 3, 1, 2, 3.
1: ...1148 Tanzpaare wurden insgesamt gezählt.

0: zählt, die sich hier gemeinsam für den guten Zweck versammelt hatten. Ein neuer Rekord mit großem Abstand zum letzten Flashmob vor 2 Jahren. Wobei es sich hier natürlich nicht um einen typischen Flashmob in dem Sinne handelte, über 2000 Leute bekommt man schließlich nicht von heute auf morgen versammelt. Daher handelte es sich bei einem großen Teil der Mitwirkenden um Mitglieder der Tanzschule. Viele Paare mit Teilnehmern von überall her schlossen sich jedoch noch spontan vor Ort zusammen und knüpften sogar neue Freundschaften.
1: Genau, wir haben uns natürlich ganz doll darüber gefreut, dass natürlich viele von uns erstmal dabei waren, aber auch natürlich ganz viele, ob das aus dem Harz ist, aus Magdeburg, aus Leipzig, also aus ganz Sachsen-Anhalt und noch viel weiter, kamen die Leute, weil sie es über irgendwelche Medien erfanden, hier nach Halle, um uns zu unterstützen. Das ist eigentlich mal das Schöne bei so einer großen öffentlichen Aktion hier. Wir haben ja im Vorfeld gesagt, selbst wer alleine ist, kommt hier vor zur Bühne und findet sich vielleicht noch paarweise zusammen.
0: 8.802 Euro kamen schließlich mithilfe der tanzenden Menge zusammen, die 3 verschiedene Tänze auf dem Marktplatz absolvierte. Auf den Wiener Walzer folgte ein langsamer Walzer, ebenfalls zu den Glockenklängen des Roten Turms. Und den krönenden Abschluss machte ein Disco-Fox, zu dem die insgesamt 2.296 Teilnehmer noch einmal gut gelaunt das Tanzbein schwingen durften. Ja.

0: Die Polizei in Halle hat das erste Mal einen sogenannten True Crime Hackathon veranstaltet. Dabei gab es die Gelegenheit für interessierte Laien, mit verschiedenen bisher unaufgeklärten Fällen zu arbeiten. Die Polizei versprach sich vom unvoreingenommenen Blick der Amateure neue Sichtweisen auf alte Fälle, verbunden mit der Hoffnung, neue Ermittlungsansätze zu erhalten. Aus 800 Bewerbern wurden 30 Teilnehmende eingeladen, sich am Hackathon zu beteiligen. In 5 Teams zusammengestellt bekamen sie die anonymisierten Unterlagen, um sie zu analysieren, zu diskutieren und zu kombinieren. Am Ende präsentierten die Teams ihre Ergebnisse einer Jury, wobei das Team Shamrocks einen vielversprechenden Ansatz in einem Fall aus dem Bereich der digitalen Erpressung entwickelte und deswegen von der Jury als Gewinnerteam benannt wurde. Aber auch andere Teams konnten Hinweise geben, die es wert sind, weiter verfolgt zu werden. Deswegen ist davon auszugehen, dass dies nur der Auftakt zu vielen weiteren Hackathons war, denn die Veranstaltung war nicht nur ein Wettbewerb, sondern ein gelungenes Experiment für moderne interdisziplinäre Ermittlungsarbeit.
1: Am vergangenen Freitag wurde das neue Stadtforum im Breitenweg in Magdeburg eröffnet. Von 14 bis 17 Uhr konnten Interessierte die neuen Räume kennenlernen, sich über die Angebote informieren und mit den Ansprechpersonen vor Ort ins Gespräch kommen. Doch nicht nur der Ort selbst, auch sein Name ist durch Beteiligung entstanden. Bei einer öffentlichen Online-Abstimmung der Landeshauptstadt standen insgesamt 7 Vorschläge zur Auswahl. Stadtforum erhielt mit 124 Stimmen und damit 37% die meisten Stimmen. Der Standort am Breiten Weg wurde dabei nicht dem Volk überlassen. Hier wurde bewusst gewählt. Das Stadtforum soll zentral erreichbar und für möglichst viele Menschen zugänglich sein. Bei der Auswahl wurde deshalb auch auf Barrierefreiheit geachtet. Rund anderthalb Jahre dauerte es von der Idee bis zur finalen Umsetzung.
2: Unsere Zielstellung war es, dass eben den Bürgern eine Plattform geboten wird, ein zentraler Ort geboten wird, wo sie ihre Informationen bekommen können, wo sie aber auch in Austausch treten können mit der Verwaltung oder auch untereinander und wo wir eben Beteiligungsangebote zentral machen können, die teilweise gesetzlich vorgeschrieben sind, zum anderen aber eben auch im Interesse der Stadt stattfinden sollen.
1: Erstmals werden verschiedene Angebote der Stadtverwaltung an einem Ort gemeinsam gebündelt. Dazu gehören die Bürgerbeteiligung, die Kinder- und Jugendbeteiligung, die Gemeinwesenarbeit, das Familieninformationsbüro, der IBA-Shop und das strategische Projektmanagement.
3: Zum einen haben wir hier innerhalb unseres Teams, innerhalb der Beteiligung, auch natürlich mit dem Stadtplanungsamt und dem IBA-Shop deutlich kürzere Wege. Wir sind schneller, besser miteinander vernetzt. Dadurch, dass wir hier auch zusammen vor Ort sitzen und unsere Arbeit jeden Tag erledigen. Wir haben aber eben auch diese tolle Veranstaltungsfläche, auf der wir jetzt hier gerade stehen, auf der wir ganz neue Formate ausprobieren können. Wir haben auf der Veranstaltungsfläche sehr viele Möglichkeiten, wie wir die einrichten und bestuhlen können. Das ist modular alles anpassbar. Und wir können hier von Beteiligungsformaten über Informationsveranstaltungen, aber eben auch für das Projektmanagement Workshops und Schulungen anbieten, ohne großartig nach Räumlichkeiten suchen zu müssen, sondern hier alles aus einer Hand anbieten zu können.
1: Das Stadtforum soll dabei mehr als nur ein Veranstaltungsort sein. Hier können sich Bürger informieren, Fragen stellen, eigene Anliegen einbringen und an den Beteiligungsformaten teilnehmen. Geplant sind

0: Außerdem Veranstaltungen, Workshops, Expertensprechstunden und neue Begegnungsformate. Für Familien gibt es zusätzlich Informationsangebote, unter anderem auch eine Krabbelgruppe. Auch das PMO-Lab ist hier angesiedelt. Dort sollen städtische Projekte fachübergreifend geplant, Mitarbeitende in Projektmanagementmethoden geschult und neue Formen der Zusammenarbeit entwickelt werden.
1: Besonders für die Öffentlichkeit interessant ist natürlich das Thema Bürgerbeteiligung, weil das für uns die Schnittstelle ist zwischen den Bürgern und der Verwaltung. Wie kriegen wir denn die Ideen der Bürger in die Verwaltung rein? Das ist eigentlich die große Frage, die wir uns in der Bürgerbeteiligung immer stellen. Die Meinungen, die Anregungen, die Ideen der Bürger in die Verwaltung zu holen. Und der Bereich Projektmanagement, der wirkt natürlich nach innen in die Verwaltung und sorgt dafür, dass wir eben in der Verwaltung fit werden, Projekte auch professionell umsetzen zu können. Und diese Schnittstelle, glaube ich, die jetzt neu zu beleben oder noch besser zu beleben, als wir es vorher konnten, als wir eben noch nicht alle zusammen unter einem Dach gesessen haben. Das ist, glaube ich, einer der wichtigen Punkte, die uns hier auch so antreibt.
0: Damit gibt es nun einen gemeinsamen und zentralen Ort, an dem Verwaltung und Stadtgesellschaft direkt miteinander in einen Austausch treten können. Gerade für die Zivilbevölkerung bedeutet das, Information, Beteiligung und Mitgestaltung werden an einem Ort gebündelt und damit sichtbarer und leichter zugänglich gemacht.
2: Der Bestand der Stiftung Hennelhaus umfasst derzeit mehr als 700 historische Musikinstrumente. Nun hat man sich entschlossen, die Herkunft dieser Instrumente genauer zu untersuchen. Denn es ist durchaus möglich, dass einige dieser Instrumente zur Zeit des Nationalsozialismus ihren Besitzern unrechtmäßig entzogen wurden. Vor diesem Hintergrund wurde ein neues Provenienzforschungsprojekt begonnen, bei dem man gemeinsam mit dem Zentrum für deutsche Kulturgutverluste die Erwerbungen der Sammlung zwischen 1937 und 1945 untersuchen wird. 1937 erwarb die Stadt Halle das Händelhaus und bis 1945 gelangten hunderte Musikinstrumente in den Bestand des Hauses. Im Mittelpunkt des Forschungsprojektes stehen zunächst 133 Instrumente von Händlern, die nachweislich Handel mit entzogenem Kulturgut betrieben. In einem zweiten Schritt geht es um 90 Instrumente, für die keine Ankaufbelege vorliegen und für die man eine unrechtmäßige Einziehung nicht ausschließen kann. Schlussendlich sollen die Besitz- und Erwerbsgeschichten rekonstruiert werden und gemeinsam mit zuständigen Stellen Lösungen zur Rückgabe bzw. zur Restitution geprüft werden. Die Reklame.

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3: Willkommen zurück. Im eigenen Stadion erwartete der HFC am Samstag den BFC Preußen. Die Berliner konnten auf eine Serie von 4 ungeschlagenen Spielen zurückblicken. Und bis zur Pause sah es auch so aus, als könnten die Preußen dieser Bilanz einen weiteren Sieg hinzufügen. Denn zur Halbzeit stand es 1:2 für die Gäste. Die beiden Tore für den BFC fielen kurz hintereinander nach etwa 30 gespielten Minuten. Der Anschluss gelang kurz vor dem Pausenpfiff. Auf den Ausgleich brauchten die Hallenser Fans aber dann nicht lange zu warten. Schon in der 53. Minute lenkte Atilgan die mustergültige Vorlage ins Tor der Preußen. Das schien die

0: Gäste komplett zu verunsichern, denn in der 66. Minute gelang das dritte Tor für den HFC. Diesmal war es Stierlein, dem es gelang abzuschließen. Diesen Spielstand verwaltet man über den Rest der Zeit, sodass die 3 Punkte ein weiteres Mal in Halle blieben, die nun mit 22 Punkten auf Platz 3 der Regionalliga Nordost zu finden sind. Die nächste Aufgabe steht im Landespokal an. So wird der HFC am Freitag bei der SG Reppichau auflaufen. In der Liga geht es erst am 11. Oktober weiter. Dann kommt der RSV Eintracht nach Halle.
1: Der Empfang im Rathaus, zu dem alle geladen sind, die sich im vergangenen Jahr um die Lutherstadt verdient gemacht haben, hat sich zu einem festen Bestandteil der Eisleber Wiese entwickelt. Und während Bürgermeister Carsten Staub gemeinsam mit Wiesi die zahlreichen Gäste begrüßte, gab es auch vor dem Rathaus schon etwas zu erleben. Das Jugendblasorchester der Musikschule Mansfeld-Südharz und das Tanzstudio Eisleben sorgten für Unterhaltung. Drinnen begegneten sich indes Damen und Herren aus Politik und Wirtschaft, der Verwaltung, von Vereinen und Verbänden, aus der Stadt Eisleben und den Ortsteilen, den Nachbarkommunen sowie den Partnerstädten.
2: Hier in Eisleben zum Wiesenempfang kommen alle zusammen, alle, die das letzte Jahr, die letzten Jahrzehnte auch hier die Stadt, das Stadtbild mitgeprägt haben durch unterschiedliche Beteiligungen. Und ich hoffe, und das werde ich auch nochmal sagen, ich wünsche mir eine friedliche Wiese, eine schöne Wiese. Ich bin sehr zum Wohl.
1: So war der Herold von Kaiser Karl V. alias Schauspieler Oliver Beck doch einer Kutsche entstiegen. Wie üblich überbrachte er zur nunmehr 505. Eisleber Wiese, so wie im Jahr 1521, die Botschaft des Kaisers, dass Eisleben das Recht hat, 2 Wochen nach Ägidius einen Vieh- und Ochsenmarkt abzuhalten. So zog man also wieder zur Wiese, ohne Tiere und Fahrzeuge, aber mit ca. 2500 großen und kleinen Mitwirkenden.

0: Nach dem Einmarsch ins vollbesetzte Festzelt hieß es nun für Bürgermeister Carsten Staub, jetzt wieder moderiert von Dirk Fuhlert und seiner Frau Katja, gemeinsam mit Festwirt Jörg Ahren den Fassbieranstich zu meistern.
1: Und eins, zwei! Drei! Und es läuft, läuft! Und wie es läuft, Freunde!
2: Die 505. Eisleberwiese ist eröffnet! Feiert, habt Spaß! Herzlich willkommen, Eisleben!
3: Doch nicht nur im Festzelt, auch draußen war auf der rund 4 Kilometer langen Vergnügungsmeile einiges los. Das größte Volksfest Mitteldeutschlands zog bei seiner 505. Auflage wieder einige tausende Besucher an. Auf dem 80.000 Quadratmeter großen Areal präsentierten sich knapp 300 Geschäfte, die aus über 800 Bewerbungen ausgewählt worden waren. 22 große Fahrgeschäfte und 14 Kinderkarussells sorgten für den Nervenkitzel bei klein und groß. Zudem bot die Händlermeile wieder ein vielfältiges Angebot, wie zum Beispiel beim Käsemax oder Wattwurm. Und auch sonst gab es ein kunterbuntes Sortiment an Waren.
4: Die MDF1, Wettervorhersage für den 28. und 29. September. In der Nacht zum Dienstag ist der Himmel klar oder nur gering bewölkt. Es ist trocken. Die Nachttemperaturen sinken auf 13 bis 11 Grad ab. Der Wind weht sehr leicht und weiter aus östlicher Richtung. Am Dienstag ist der Himmel bis auf wenige hohe Wolkenfelder nur leicht bewölkt. Es bleibt auch niederschlagsfrei. Die Temperaturen steigen auf 23 bis 25 Grad. Der Wind weht schwach und leicht böig aus östlichen Richtungen. Der UV-Index liegt beim mäßigen Wert 3. Die weiteren Aussichten bis zum Freitag. Auch in der zweiten Wochenhälfte bleibt der Altweibersommer wetterbestimmend. Meistens sind nur wenige harmlose Schleierwolken am Himmel. Die Sonne scheint und die Temperaturen sind mild.
5: Zur Lesung mit der Autorin Gila Fries lädt am Dienstag die Stadtbibliothek am Hallmarkt ein. Sie hat ihren Roman Die Landgräfin.

Chefin Jutta Clarcia dabei, aus dem sie Auszüge präsentieren wird. In dem Buch geht es um das Leben und Wirken einer historischen Person, nämlich der Landgräfin Jutta Clarcia von Thüringen, die im 12. Jahrhundert lebt. Es geht um historische Zusammenhänge, höfisches Leben und die Rolle einer adligen Frau im Mittelalter. Die Lesung beginnt um 19 Uhr, der Eintritt zur Lesung ist frei. Wem gehört der Raum? Dieser Frage will am Dienstag die Künstlerin Andrea Pichl nachgehen, wenn sie in der Kunststiftung über Architektur und Transformation im Osten sprechen wird. Dabei geht es wohl vor allem um den Umgang politischer Systeme mit gebauten Räumen und wie sie sich in Stadtlandschaften einschreiben. Es handelt sich um eine Begleitveranstaltung zur Ausstellung Meine liebste Otte, die am Wochenende in der Kunststiftung eröffnet wurde. Das Gespräch wird von Kevin Hansch moderiert und wird um 19 Uhr beginnen. Ja, wir hätten am Dienstag wieder ein Direktmagazin anzubieten, ab 18:30 Uhr für Halle und danach für Magdeburg, so jetzt auch gleich im Anschluss. Bis dahin auf Wiederfernsehen und bleiben Sie gesund.

0: An vieles erinnere ich mich nicht gern. Ich habe meine Münze zum Einjährigen gekriegt.
1: Sie wäre unglaublich stolz auf dich.
0: Ich tue niemandem mehr weh.
2: Was wollen Sie?
0: Ja, ich habe Ihren komischen Sittich.
2: Sagen Sie Daryl, dass ich den Vogel nicht will. Ich will den Bentley.
3: Du kriegst den Bentley.
0: Sag mir einfach, was ich mit dem Vogel machen soll.
2: Behalt ihn!
4: Dein Privatjet mit einer hochempfindlichen medizinischen Lieferung. Sollte echt easy werden, Hank.
5: Du hast schon einen Passagier auf dem Rücksitz.
0: Okay, das steht auf dem Plan.
6: Es geht um ein sehr krankes, kleines Mädchen. Du lieferst ihr eine neue Leber. Wenn sie die heute nicht bekommt, dann wird sie sterben.
0: Ich hätte eine Frage. Wie viel ist so ein Ding auf dem Schwarzmarkt wert?
6: Hey, Hank, siehst du auch, was ich sehe?
0: Beantworten Sie sie.
6: Ist quasi unbezahlbar.
0: Das Paket sichern. Und auch den Vogel, wenn's geht.
6: Was?
0: Los, los, los!
6: Ich will raus aus dem Auto.
0: Wir können jetzt gerade nicht
6: aussteigen, Ben, okay?
0: Du wolltest sowieso aussteigen.
1: Wird sie jetzt sterben?
4: Ich weiß, was für eine Angst du hast.
0: Aber nichts wird uns davon abhalten, zu dir zu kommen.
6: Heute sind wir beide Helden.
3: All diese Gewalt und die Kleine stirbt doch am Ende.
7: Nimmst du mich jetzt ernst, Hank Malone?
6: Das ist mein Taxi!
0: Ich gehöre zu den Guten, das werden Sie später noch erkennen.
6: Vermutlich viel später wird noch etwas dauern.
3: Nehmen Sie die Sauerstoffflasche!
1: Was? Wozu?
3: Lassen Sie sie hinten raus!
6: Das ist der beste Tag meines Lebens.
8: Ich glaube, es gibt keinen Sport, der so elitär und explosiv ist wie der Rudersport. Warum sollte ich da überhaupt noch mitmachen?
9: Um den feinen Herren in Kiel oder anderswo mal richtig ans Bein zu pissen. Die verkörpern alles, was sie hassen.
10: Karl Adam vom frisch gegründeten Ratzeburger Ruderclub.
11: Hey, hört auf, verdammt normal!
12: Wir haben ihre Väter im Krieg verloren, die sind traurig. Die Trauer, die schlägt den Wut um. Die kann ich beim Leistungssport benutzen.
13: Wie kommt ausgerechnet ein Boxer zum Rudersport?
14: Indem er aus der Gosse kommt.
12: Wo man herkommt, ist belanglos. Wichtig ist, wo man hin will.
14: Obwohl sie gehen hin.
12: So, dann bin ich wieder rum.
8: Der Kerl saß noch keinen einzigen Tag in dem Motorboot.
12: Ja und? Unser Ziel, jeden Sektor in der gleichen Geschwindigkeit zu rudern.
13: Kein Endspurt.
12: Nein,
8: das ist reine Physik.
15: Ratzeburg gewinnt die deutsche Meisterschaft.
16: Was zum Teufel liegt Ratzeburg?
12: Ratzeburg liegt ungefähr 1,5 Längen vor Kiel.
17: Willst du wirklich, dass dieser Proletenhaufen Deutschland bei der EM vertritt?
18: Polen hat gezeigt, dass wir nicht konkurrenzfähig sind.
19: Sag mal, wisst ihr eigentlich, was da gerade los war?
20: Da war nur Hass.
21: Aber da können wir nichts für, oder?
20: Doch, natürlich, weil wir Deutsche sind!
22: Er ist illegal hier, aus dem Westen. Hat Glück, dass er nicht erschossen wurde.
23: Du kannst nicht mehr einfach so rüberkommen. Das ist zu gefährlich, die werden dich früher oder später erwischen.
12: Denken Sie doch mal an den Fußball.

0: der Stärkere gewinnt, sondern der am wenigsten Fehler macht.
1: Hallo, ich möchte einen Wodka.
2: Der Alkoholkonsum ist gesperrt.
1: Mach eine Ausnahme.
2: Wir machen keine Ausnahmen.
1: Arschloch.
3: Mamchen, warum gehst du denn nicht ans Telefon? Ich mach mir doch sonst Sorgen.
4: Sind Sie eine Pflegerin?
5: Ich habe ein wahnsinnig schlechtes Gewissen, wenn ich Sie hier alleine lasse.
6: Wir haben die Lösung.
7: Guten Tag, Frau Winkler.
1: Er soll mir nicht näher kommen.
3: Sagen wir erst mal er.
8: Mama, du willst doch wahrscheinlich, dass das ein Mann ist, oder?
1: Das ist eine Maschine.
7: Wie kann ich helfen?
1: Kein Wort werde ich mit ihm reden.
9: Schaut auf!
7: Es reicht mit Ihrem ständigen Gemecker. Ab jetzt nur noch eine Stunde am Tag. Bitch Hour. Da dürfen Sie meckern, schimpfen.
1: Schreien
7: Sie. Ah! Wieso sind Sie immer so wütend?
1: Nach Brunnes Tod ist mir das Leben einfach so weggerutscht.
7: Wollen Sie übers Sterben reden, Frau Winkler?
1: Von allen werde ich im Stich gelassen. Nur damit Madame auf der Bühne stehen kann.
5: Mama, kannst du vielleicht ein bisschen dankbarer sein?
7: Ich denke oft, wie wär's, wenn wir unser Leben noch mal ganz von vorn beginnen könnten?
1: Du kennst Tschechow?
7: Sie sind eine herrliche, wunderbare Frau.
1: Fast könnte man auf dich reinfallen.
5: Sie lacht.
3: Spiel Frau Winters Lieblingslied.
7: Einen Wodka bitte. Aus medizinischen Gründen wird der Alkoholkonsum erlaubt.
10: Na los.
7: Wofür sind Sie dankbar?
1: Für nix. Danke, dass du mich nicht allein lässt.

0: sie gerade um?
1: Nein, das glaube ich nicht.
0: Das glauben Sie nicht?
2: Ich werde nicht mit einem Gerät aus dem 20. Jahrhundert zusammenarbeiten.
3: Kaffee.
4: Und nein.
5: 100% robuster.
6: Schmeckt ein bisschen lasch.
7: Harry, kommst du bitte mal?
6: Ist weit gekommen.
8: Einfach eine Einladung und zack. Übrigens, ich heirate. Wir kennen den nicht mal.
9: Siehst du unsere Tochter, Harry?
8: Warum muss sie eigentlich ständig heiraten? Wie spießig ist das denn?
9: Na, wir haben doch auch geheiratet.
8: Ja, einmal, damals. Aus Liebe.
9: Liebe?
8: Ach, jetzt weiß ich nicht mal mehr. Liebe?
9: Ja, darüber diskutiere ich nach 40 Jahren nun wirklich nicht mehr mit dir.
10: Ich freue mich richtig auf die Hochzeit.
11: Man kann sich auch alles schön reden.
10: Du fährst doch mit, oder?
11: Nein.
10: Du liest nicht, du interessierst dich nicht, du verblödest langsam.
8: Ich lese jeden Tag Zeitung.
10: Ja, den Sport.
8: Sag mal, wenn du nicht zu Hause bist und ich habe eine Meinung, habe ich dann immer noch Unrecht?
12: Man wird alt, müde, langweilig.
13: Ich will aber nicht müde, alt und langweilig werden.
12: Bist du auch nicht?
10: Noch nicht.
9: Weißt du, was sie gesagt hat, als sie ausgezogen ist? Dass ich mich immer nur für mich interessiert habe.
13: Das ist doch Quatsch.
8: Sie ist unsere Tochter und wir fahren da zusammen hin.
13: Komm. Wir tanzen.
12: Auf uns.
13: Meine Lore. Dein Harry.
8: Schau mal, hatten wir lange nicht. Schön mit Rahmsoße.
9: Davon bekomme ich Blähung. Leg wieder weg.

0: Der Fahrgastverband Pro Bahn Mitteldeutschland forderte im Rahmen seiner Landesversammlung eine dauerhaft verlässliche Finanzierung des ÖPNV. Hintergrund für diese Forderung waren Haushaltsentscheidungen, zum Beispiel in Chemnitz, die verlangten, Einsparungen von bis zu 3 Millionen Euro pro Jahr vorzunehmen, oder in Dresden, wo für 2027 auch erhebliche Einsparungen bei den kommunalen Zuschüssen zum ÖPNV zur Debatte stehen. Angesichts anhaltend angespannter Kommunalhaushalte befürchtet der Fahrgastverband, dass diese Maßnahmen Schule machen könnten. Denn auch in Halle oder Magdeburg stehen die Haushalte unter Druck und man befürchtet ein Ausdünnen der Takte oder Rücknahmen beim Wochenendverkehr. Und damit ein herzliches Willkommen zum MDF1 Direktmagazin am Montag. Die grundsätzliche Forderung untermauerte der Fahrgastverband mit einigen konkreten Maßnahmen zur Sicherung des bestehenden Angebots, einer Verbesserung der Betriebsqualität und der Gewährleistung eines verlässlichen Grundangebotes in Stadt und Land. So müssten die Belange des öffentlichen Verkehrs auch in Krisenzeiten die gleiche Priorität wie der motorisierte Individualverkehr bekommen. Außerdem erwartet man eine Erweiterung des Angebots, beispielsweise durch Reaktivierung bereits stillgelegter Strecken.
1: Am Wochenende drehte sich auf dem Marktplatz in Halle wieder alles um jenes gängige Gewürz, ohne dass unsere Speisen nicht nur fad schmecken würden, sondern welches außerdem enorm wichtig für unsere Gesundheit ist. Die Rede ist natürlich vom Salz. Zum alljährlichen Salzfest wurde das Gewürz wieder in den unterschiedlichsten Formen und Varianten zum Verkauf angeboten. An einem Stand könnten Besucher sich sogar nach Belieben ihr individuelles Glas Würzsalz zusammenstellen. Weiterhin gab es allerlei Handarbeit wie Herbstkränze, geflochtene Körbe, Schmuck und noch vieles mehr an den umliegenden Verkaufsständen zu erwerben. Und die Vielzahl an Imbisswegen und Buden lokaler Winzer sorgten für das leibliche Wohl. Ein Highlight der diesjährigen Festivitäten spielte sich am Sonntagnachmittag auf dem Platz vor dem Roten Turm ab, wo die hallische Tanzschule Eichelmann einen Flashmob organisierte mit einem ambitionierten Weltrekordversuch. Das Ziel, den eigenen Rekord brechen, den man vor 2 Jahren aufstellte, 886 Paare, die auf dem Marktplatz gemeinsam tanzten.
2: Wir fanden es gerade aktuell wieder ganz wichtig, mal wieder ein positives, überregionales Zeichen hier aus Halle-Saale zu senden. Und da fanden wir die Idee eigentlich schön, diesen Tanzrekord mal wieder aufzugreifen und diesen Rekord eigentlich auch selber wieder zu brechen. Und als Projekt hatten wir diesmal die nachhaltige Aufforstung der Döhlauer Heide, also ein lokales Projekt.
1: Neben dem Spaß am Tanzen ging es also zudem um den guten Zweck. Daher wurde von allen teilnehmenden TänzerInnen eine Startgebühr verlangt, die zugleich als Spende für die Finanzierung der Baumpflanzaktion in der Döhlauer Heide diente. Die Höhe der gespendeten Summe war hier völlig freigestellt. Einen entsprechend hohen Geldwert galt es jedoch zu erzielen, um dem Motto 4000 Füße für 4000 Bäume gerecht zu werden, wofür zudem eine Teilnehmeranzahl von mindestens 1000 notwendig war. Diese erreichte man sogar bereits lange vor dem eigentlichen Beginn der Tanzaktion und immer mehr Tanzpaare gesellten sich dazu, sodass der Platz zwischen den Hausmannstürmen schon bald prall gefüllt war mit einer bunten Mischung aus Tanzprofis, Hobbytänzern und Anfängern. Denn bestimmte Vorkenntnisse waren keine Voraussetzung für die Teilnahme an der Aktion. Jeder war willkommen. Nach einer kurzen Einführung und Generalprobe mit den Vertretern der Tanzschule Eichelmann ging es dann auch pünktlich um 16 Uhr los. Im Wiener Walzertakt zu den Klängen aus dem Roten Turm, die Stadtkarillonneur David Drambian dort auf dem größten Glockenspiel Europas spielte.
3: Schwungzeit an, Schwungzeit an, 1, 2, 3, 1, 2, 3.
1: Tanzpaare wurden insgesamt gezählt, die sich hier gemeinsam für den guten Zweck versammelt hatten. Ein neuer Rekord mit großem Abstand zum letzten Flashmob vor 2 Jahren. Wobei es sich hier natürlich nicht um einen typischen Flashmob in dem Sinne handelte. Über 2000 Leute bekommt man schließlich nicht von heute auf morgen versammelt. Daher handelte es sich bei einem großen Teil der Mitwirkenden um Mitglieder der Tanzschule. Viele Paare mit Teilnehmern von überall her schlossen sich jedoch noch spontan vor Ort zusammen und knüpften sogar neue Freundschaften.
2: Genau, wir haben uns natürlich ganz doll darüber gefreut, dass natürlich viele von uns erstmal dabei waren, aber auch natürlich ganz viele, ob das aus dem Harz ist, aus Magdeburg, aus Leipzig, also aus ganz Sachsen-Anhalt und noch viel weiter, kamen die Leute, weil sie es über irgendwelche Medien erfanden, hier nach Halle, um uns zu unterstützen. Das ist eigentlich mal das Schöne bei so einer großen öffentlichen Aktion hier. Die haben ja im Vorfeld gesagt, selbst wer alleine ist, kommt hier vor zur Bühne und findet sich vielleicht noch paarweise zusammen.
1: 8.802 Euro kamen schließlich mithilfe der tanzenden Menge zusammen, die drei verschiedene Tänze auf dem Marktplatz absolvierte. Auf den Wiener Walzer folgte ein langsamer Walzer, ebenfalls zu den Glockenklängen des Roten Turms. Und den krönenden Abschluss machte ein Disco-Fox, zu dem die insgesamt 2.296 Teilnehmer noch einmal gut gelaunt das Tanzbein schwingen durften.

0: Der Magdeburger Stadtrat hat einen Hitzeaktionsplan beschlossen. Er beinhaltet 31 Maßnahmen zum Schutz der Bevölkerung bei Hitze. Vor allem geht es dabei um das Stadtgrün und dessen Berücksichtigung bei Straßenplatz- und Freiraumgestaltungen. Man will mehr Regenwasser speichern, um eine bedarfsgerechte Bewässerung zu erreichen. Muss doch für einen Baum, der heute gepflanzt wird, auch noch in vielen Jahren das Überleben gesichert werden. Dazu gehören nicht nur die Pflanzung, sondern auch die Pflege und das Wasser über Jahre hinweg, weshalb der Stadtgartenbetrieb bedarfsgerecht mit den notwendigen Personal- und Sachmitteln ausgestattet werden muss. Der Hitzeaktionsplan greift dabei bestehende Ansätze auf und umfasst so Maßnahmen zur Begrünung, Beschattung und der langfristigen Anpassung des Stadtraums. Schlussendlich soll der Hitzeaktionsplan regelmäßig evaluiert werden, um auf neue Entwicklungen reagieren zu können.
1: Am vergangenen Freitag wurde das neue Stadtforum im Breitenweg in Magdeburg eröffnet. Von 14 bis 17 Uhr konnten Interessierte die neuen Räume kennenlernen, sich über die Angebote informieren und mit den Ansprechpersonen vor Ort ins Gespräch kommen. Doch nicht nur der Ort selbst, auch sein Name ist durch Beteiligung entstanden. Bei einer öffentlichen Online-Abstimmung der Landeshauptstadt standen insgesamt 7 Vorschläge zur Auswahl. Stadtforum erhielt mit 124 Stimmen und damit 37% die meisten Stimmen. Der Standort am Breiten Weg wurde dabei nicht dem Volk überlassen. Hier wurde bewusst gewählt. Das Stadtforum soll zentral erreichbar und für möglichst viele Menschen zugänglich sein. Bei der Auswahl wurde deshalb auch auf Barrierefreiheit geachtet. Rund anderthalb Jahre dauerte es von der Idee bis zur finalen Umsetzung.
2: Unsere Zielstellung war es, dass eben den Bürgern eine Plattform geboten wird, ein zentraler Ort geboten wird, wo sie ihre Informationen bekommen können, wo sie aber auch in Austausch treten können mit der Verwaltung oder auch untereinander und wo wir eben Beteiligungsangebote zentral machen können, die teilweise gesetzlich vorgeschrieben sind, zum anderen aber eben auch im Interesse der Stadt stattfinden sollen.
1: Erstmals werden verschiedene Angebote der Stadtverwaltung an einem Ort gemeinsam gebündelt. Dazu gehören die Bürgerbeteiligung, die Kinder- und Jugendbeteiligung, die Gemeinwesenarbeit, das Familieninformationsbüro, der IBA-Shop und das strategische Projektmanagement.
3: Zum einen haben wir hier innerhalb unseres Teams, innerhalb der Beteiligung, auch natürlich mit dem Stadtplanungsamt und dem IBA-Shop deutlich kürzere Wege. Wir sind schneller, besser miteinander vernetzt. Dadurch, dass wir hier auch zusammen vor Ort sitzen und unsere Arbeit jeden Tag erledigen. Wir haben aber eben auch diese tolle Veranstaltungsfläche, auf der wir jetzt hier gerade stehen, auf der wir ganz neue Formate ausprobieren können. Wir haben auf der Veranstaltungsfläche sehr viele Möglichkeiten, wie wir die einrichten und bestuhlen können. Das ist modular alles anpassbar. Und wir können hier von Beteiligungsformaten über Informationsveranstaltungen, aber eben auch für das Projektmanagement Workshops und Schulungen anbieten, ohne großartig nach Räumlichkeiten suchen zu müssen, sondern hier alles aus einer Hand anbieten zu können.
1: Das Stadtforum soll dabei mehr als nur ein Veranstaltungsort sein. Hier können sich Bürger informieren, Fragen stellen, eigene Anliegen einbringen und an den Beteiligungsformaten teilnehmen. Geplant sind außerdem Veranstaltungen, Workshops, Expertensprechstunden und neue Begegnungsformate. Für Familien gibt es zusätzlich Informationsangebote, unter anderem auch eine Krabbelgruppe. Auch das PMO-Lab ist hier angesiedelt. Dort sollen städtische Projekte fachübergreifend geplant, Mitarbeitenden in Projektmanagementmethoden geschult und neue Formen der Zusammenarbeit entwickelt werden.
3: Besonders für die Öffentlichkeit interessant ist natürlich das Thema Bürgerbeteiligung, weil das für uns die Schnittstelle ist zwischen den Bürgern und der Verwaltung. Wie kriegen wir denn die Ideen der Bürger in die Verwaltung rein? Das ist eigentlich die große Frage, die wir uns in der Bürgerbeteiligung immer stellen. Die Meinungen, die Anregungen, die Ideen der Bürger in die Verwaltung zu holen. Und der Bereich Projektmanagement, der wirkt natürlich nach innen in die Verwaltung und sorgt dafür, dass wir eben in der Verwaltung fit werden, Projekte auch professionell umsetzen zu können. Und diese Schnittstelle, glaube ich, die jetzt neu zu beleben oder noch besser zu beleben, als wir es vorher konnten, als wir eben noch nicht alle zusammen unter einem Dach gesessen haben, das ist, glaube ich, einer der wichtigen Punkte, die uns hier auch so antreibt.
1: Damit gibt es nun einen gemeinsamen und zentralen Ort, an dem Verwaltung und Stadtgesellschaft direkt miteinander in den Austausch treten können. Gerade für die Zivilbevölkerung bedeutet das, Information, Beteiligung und Mitgestaltung werden an einem Ort gebündelt und damit sichtbarer und leichter zugänglich gemacht.
0: Die stadteigene Messe- und Veranstaltungsgesellschaft wird den Betrieb der Magdeburger Stadthalle übernehmen. Dazu gehört auch die angrenzende Eventplaza. Ein entsprechender Entschluss wurde vom Magdeburger Stadtrat gefasst, der sich damit gegen eine Privatisierung des Betriebs aussprach. Gemeinsam mit der Hyperschale entsteht so auf der Rote-Horn-Insel ein interessanter Veranstaltungsort in einer organisatorischen Hand, was erlaubt, die verschiedenen Lokalitäten auch gemeinsam zu nutzen. So wird die Stadthalle zukünftig bis zu 3.600 Besuchern Platz bieten. Die noch zu realisierende Beschallungsanlage erlaubt dann auch die Veranstaltung von klassischer Musik, von Musical oder Operette. Hinzu kommt der nach historischem Vorbild restaurierte Blüthnersaal, den man durch flexible Wände in drei Räume unterteilen kann. Wenn die Stadthalle und das zugehörige Außengelände mit dem Albin-Müller-Turm fertig sind, dann wird die MVGM nicht nur die Bördelandhalle und das Fußballstadion vermarkten, sondern auch das AMO-Kulturhaus, die Johanneskirche und das Messegelände sowie ebenfalls den gesamten Elbauenpark mit der Seebühne betreuen. Die Reklame.

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3: Willkommen zurück. Der sechste Spieltag in der Handball-Bundesliga endete für den SCM mit einem sehr deutlichen 33-24 Sieg über die SG BBM Bietigheim. Auch bei diesem Spiel in eigener Halle kamen die Magdeburger schnell in die Partie. Schon nach wenigen Minuten lag man mehrere Tore vorn. Ein Vorsprung, der im Verlauf des Spiels nicht aufgegeben und weiter ausgebaut wurde. Trainer Wiegert war mit dem Sieg nicht unzufrieden, monierte jedoch zu viele Fehlwürfe seiner Mannen. Viel Zeit zum Ausruhen bleibt den SCM allerdings nicht. Schon am Mittwoch steht das Spitzenspiel gegen den THW Kiel an. Außerdem steht die nächste Aufgabe im DHB-Pokal fest, denn am Samstag wurden die Begegnungen im Achtelfinale ausgelost. Dabei bekam der SCM Heimrecht und gespielt wird gegen den HC Hamburg. Wann das Spiel konkret stattfindet, muss jedoch noch vereinbart werden. Zunächst wurden der 11. und 12. November festgelegt.
4: Der Empfang im Rathaus, zu dem alle geladen sind, die sich im vergangenen Jahr um die Lutherstadt verdient gemacht haben, hat sich zu einem festen Bestandteil der Eisleberwiese entwickelt. Und während Bürgermeister Carsten Staub gemeinsam mit Wiesi die zahlreichen Gäste begrüßte, gab es auch vor dem Rathaus schon etwas zu erleben. Das Jugendblasorchester der Musikschule Mansfeld Südharz und das Tanzstudio Eisleben sorgten für Unterhaltung. Drinnen begegneten sich indes Damen und Herren aus Politik und Wirtschaft, der Verwaltung, von Vereinen und Verbänden, aus der Stadt Eisleben und den Ortsteilen, den Nachbarkommunen sowie den Partnerstädten.
5: Hier in Eisleben zum Miesenempfang kommen alle zusammen, alle, die das letzte Jahr, die letzten Jahrzehnte auch hier die Stadt, das Stadtbild mitgeprägt haben durch unterschiedliche Beteiligungen. Und ich hoffe, und das werde ich auch nochmal sagen, ich wünsche mir eine friedliche Wiese, eine schöne Wiese. Ich bin sehr zum Wohl.
4: So war der Herold von Kaiser Karl V. alias Schauspieler Oliver Beck doch einer Kutsche entstiegen. Wie üblich überbrachte er zur nunmehr 505. Eisleber Wiese, so wie im Jahr 1521 die Botschaft des Kaisers, dass Eisleben das Recht hat, zwei Wochen nach Ägidius einen Vieh- und Ochsenmarkt abzuhalten. So zog man also wieder zur Wiese, ohne Tiere und Fahrzeuge, aber mit ca. 2500 großen und kleinen Mitwirkenden.

0: Nach dem Einmarsch ins vollbesetzte Festzelt hieß es nun für Bürgermeister Carsten Staub, jetzt wieder moderiert von Dirk Fuhlert und seiner Frau Katja, gemeinsam mit Festwirt Jörg Ahren den Fassbieranstich zu meistern.
1: Und eins!
2: Doch nicht nur im Festzelt, auch draußen war auf der rund 4 Kilometer langen Vergnügungsmeile einiges los. Das größte Volksfest Mitteldeutschlands zog bei seiner 505. Auflage wieder einige tausende Besucher an. Auf dem 80.000 Quadratmeter großen Areal präsentierten sich knapp 300 Geschäfte, die aus über 800 Bewerbungen ausgewählt worden waren. 22 große Fahrgeschäfte und 14 Kinderkarussells sorgten für den Nervenkitzel bei Klein und Groß. Zudem bot die Händlermeile wieder ein vielfältiges Angebot, wie zum Beispiel beim Käsemax oder Wattwurm. Und auch sonst gab es ein kunterbuntes Sortiment an Waren.
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4: Die MDF 1, Wettervorhersage für den 28. und 29. September. In der Nacht zum Dienstag ist der Himmel klar oder nur gering bewölkt. Es ist trocken. Die Nachttemperaturen sinken auf 13 bis 11 Grad ab. Der Wind weht sehr leicht und weiter aus östlicher Richtung. Am Dienstag ist der Himmel bis auf wenige hohe Wolkenfelder nur leicht bewölkt. Es bleibt auch niederschlagsfrei. Die Temperaturen steigen auf 23 bis 25 Grad. Der Wind weht schwach und leicht böig aus östlichen Richtungen. Der UV-Index liegt beim mäßigen Wert 3. Die weiteren Aussichten bis zum Freitag. Auch in der zweiten Wochenhälfte bleibt der Altweibersommer wetterbestimmend. Meistens sind nur wenige harmlose Schleierwolken am Himmel. Die Sonne scheint und die Temperaturen sind mild.
5: Im Rahmen der Literaturwochen wird am Dienstag der Förderverein der Schriftsteller mit Autoren aus Braunschweig und Magdeburg im Literaturhaus erwartet. Unter dem Titel »Wenn der Löwe mit der Jungfrau« werden literarische Texte verlesen, die aus verschiedenen Perspektiven erzählen, historisches reflektieren oder einen Blick in die Zukunft wagen. Das kann nachdenklich oder humorvoll werden. Die Lesung beginnt um 19 Uhr und der Eintritt kostet 8 Euro an der Abendkasse. Am Dienstag soll es den letzten stadtgeschichtlichen Sommerabend dieses Jahres im Kaiserin Adelheid Saal im Rathaus geben. Angeboten wird ein Ausflug in die jüngere Geschichte, als Magdeburg 1945 von der Sowjetarmee besetzt wurde und wie sich das Leben unter dem Roten Stern in den Jahren danach gestaltete. Dr. Daniel Buse wird sich des Themas aus verschiedenen Richtungen annähern, und zwar über Orte, Ereignisse, Erlebnisse oder Biografien. Ein Vortrag beginnt um 19 Uhr und der Eintritt ist frei. Vielleicht mal interessant für heutige Putin-Versteher zu erfahren, was es bedeutete, als in Spitzenzeiten bis zu 40.000 Sowjetsoldaten allein in Magdeburg stationiert waren. Ja, wir hätten am Dienstag wieder ein Direktmagazin anzubieten, ab 18 Uhr für Magdeburg und danach für Halle, so wie jetzt gleich im Anschluss. Bis dahin auf Wiederfernsehen und bleiben Sie gesund.

0: An vieles erinnere ich mich nicht gern. Ich habe meine Münze zum Einjährigen gekriegt.
1: Sie wäre unglaublich stolz auf dich.
0: Ich tue niemandem mehr weh.
2: Was wollen Sie?
0: Ja, ich habe Ihren komischen Sittich.
2: Sagen Sie Daryl, dass ich den Vogel nicht will. Ich will den Bentley.
3: Du kriegst den Bentley.
0: Sag mir einfach, was ich mit dem Vogel machen soll.
3: Behalt ihn!
4: Ein Privatjet mit einer hochempfindlichen medizinischen Lieferung. Sollte echt easy werden, Hank.
5: Du hast schon einen Passagier auf dem Rücksitz.
0: Okay, was steht auf dem Plan?
6: Es geht um ein sehr krankes kleines Mädchen. Du lieferst ihr eine neue Leber. Wenn sie die heute nicht bekommt, dann wird sie sterben.
0: Ich hätte eine Frage. Wie viel ist so ein Ding auf dem Schwarzmarkt wert?
6: Hey, Hank, siehst du auch, was ich sehe?
0: Beantworten Sie sie.
6: Ist quasi unbezahlbar.
0: Das Paket sichern. Und auch den Vogel, wenn's geht.
6: Was?
7: Los, los, los!
6: Ich will raus aus dem Auto.
0: Wir können jetzt gerade nicht aussteigen, Ben, okay?
6: Du wolltest sowieso aussteigen.
1: Wird sie jetzt sterben?
4: Ich weiß, was für eine Angst du hast.
0: Aber nichts wird uns davon abhalten, zu dir zu kommen.
6: Heute sind wir beide Helden.
3: All diese Gewalt und die Kleine stirbt doch am Ende.
8: Nimmst du mich jetzt ernst, Hank Malone?
6: Das ist mein Taxi!
0: Ich gehöre zu den Guten, das werden Sie später noch erkennen.
6: Vermutlich viel später wird noch etwas dauern.
3: Nehmen Sie die Sauerstoffflasche!
1: Was? Wozu?
3: Lassen Sie sie hinten raus!
6: Das ist der beste Tag meines Lebens!
9: Ich glaube, es gibt keinen Sport, der so elitär und explosiv ist wie der Rudersport. Warum soll ich da überhaupt noch mitmachen?
10: Um den feinen Herren in Kiel oder anderswo mal richtig ans Bein zu pissen. Die verkörpern alles, was sie hassen. Karl Adam vom frisch gegründeten Ratzeburger Ruderclub.
11: Hey, hört auf, verdammt nochmal!
10: Wir haben ihre Väter im Krieg verloren, die sind traurig. Die Trauer, die schlägt den Wut um. Die kann ich beim Leistungssport benutzen.
12: Wie kommt ausgerechnet ein Boxer zum Rudersport?
13: Indem er aus der Gosse kommt.
10: Wo man herkommt, ist belanglos. Wichtig ist, wo man hin will.
13: Wo wollen Sie denn hin?
10: Zur Olympischen Spielen in Rom.
9: Der Kerl saß noch keinen einzigen Tag in einem Ruderboot.
14: Ja und?
10: Unser Ziel, jeden Sektor in der gleichen Geschwindigkeit zu rudern.
9: Kein Endsport.
10: Nein,
9: das ist alleine Physik.
15: Ratzeburg gewinnt die deutsche Meisterschaft.
16: Was zum Teufel liegt Ratzeburg?
10: Ratzeburg liegt ungefähr anderthalb Längen vor Kiel.
17: Willst du wirklich, dass dieser Proletenhaufen Deutschland bei der EM vertritt?
18: Polen hat gezeigt, dass wir nicht konkurrenzfähig sind.
19: Sag mal, wisst ihr eigentlich, was da gerade los war?
20: Da war nur Hass.
21: Aber da können wir nichts für, oder?
20: Doch, natürlich, weil wir Deutsche sind.
22: Es ist illegal hier, aus dem Westen. Hat Glück, dass er nicht erschossen wurde.
23: Du kannst nicht mehr einfach so rüberkommen. Das ist zu gefährlich. Die werden dich früher oder später erwischen.
10: Denken Sie doch mal an den Fußball, das Wunder von Bern. Da wurden da auch die Besten aus allen Vereinen herausgewählt. Mit Rudern dann aus ganz Deutschland. Der Deutschlandachter.
24: Weißt du, dass deine Kinder und ich an deinem Traum hart mitarbeiten?
20: Auf nach Rom!
22: Denkst du nicht, weiß ich das?
24: Ja, dann sieh zu.
22: Was?
24: Dass du gewinnst.
4: Und da fällt der Startschuss.
25: Unsere deutsche Mannschaft wird sich wackeln.
26: Auf wessen Seite stehst du?
22: Dein Auftritt morgen wird dein letzter sein.
10: Durchhalten, Jungs! Nicht der Stärkere gewinnt, sondern der am wenigsten Fehler macht.
27: Hallo, ich möchte einen Wodka.
28: Der Alkoholkonsum ist gesperrt.
27: Mach eine Ausnahme.
28: Wir machen keine Ausnahmen.
27: Arschloch.
29: Mamchen, warum gehst du denn nicht ans Telefon? Ich mach mir doch sonst Sorgen.
30: Oh. Sind Sie eine Pflegerin?
31: Ich habe ein wahnsinnig schlechtes Gewissen, wenn ich Sie hier alleine lasse.
32: Wir haben die Lösung.
33: Guten Tag, Frau Winkler.
27: Er soll mir nicht näher kommen.
29: Sagen wir erst mal er.
31: Mama, du willst doch wahrscheinlich, dass das ein Mann ist, oder?
27: Das ist eine Maschine.
33: Wie kann ich helfen?
27: Kein Wort werde ich mit ihm reden.
34: Schaut auf!
33: Es reicht mit Ihrem ständigen Gemecker. Ab jetzt nur noch eine Stunde am Tag. Bitch-Hour. Da dürfen Sie meckern, schimpfen.
27: Schreien.
33: Schreien Sie. Wieso sind Sie immer so wütend?
27: Nach Brunos Tod ist mir das Leben einfach so weggerutscht.
0: Wollen Sie übers Sterben reden, Frau Winkler?
27: Von allen werde ich im Stich gelassen. Nur damit Madame auf der Bühne stehen kann.
32: Mama, kannst du vielleicht ein bisschen dankbarer sein?
0: Ich denke oft, wie wäre es, wenn wir unser Leben noch mal ganz von vorn beginnen könnten?
27: Du kennst Tschechow?
0: Sie sind eine herrliche, wunderbare Frau.
27: Was könnte man auf dich reinfallen?
32: Sie lacht.
29: Spiel Frau Winklers Lieblingslied.
0: Einen Wodka bitte. Aus medizinischen Gründen wird der Alkoholkonsum erlaubt.
33: Los.
0: Wofür sind Sie dankbar?
27: Für nichts. Danke, dass du mich nicht allein

0: bin phänomenal.
1: Fängt er sie gerade um?
2: Nein, das glaube ich nicht.
1: Das glauben Sie nicht?
3: Ich werde nicht mit einem Gerät aus dem 20. Jahrhundert zusammenarbeiten.
4: Kaffee.
5: Und nein.
6: 100% robuster.
7: Schmeckt ein bisschen lasch.
8: Harry, kommst du bitte mal?
7: Ist weit gekommen.
9: Einfach eine Einladung und zack. Übrigens, ich heirate. Wir kennen den nicht mal.
10: Siehst du unsere Tochter, Harry?
9: Warum muss sie eigentlich ständig heiraten? Wie spießig ist das denn?
10: Na, wir haben doch auch geheiratet.
9: Ja, einmal, damals. Aus Liebe.
10: Liebe?
9: Ach, jetzt war es nicht mal mehr Liebe.
10: Ja, darüber diskutiere ich nach 40 Jahren nun wirklich nicht mehr mit dir.
8: Ich freue mich richtig auf die Hochzeit.
11: Man kann sich auch alles schön reden.
8: Du fährst doch mit, oder?
11: Nein.
7: Du liest nicht, du interessierst dich nicht, du verblödest langsam.
9: Ich lese jeden Tag Zeitungen.
7: Den Sport.
9: Sag mal, wenn du nicht zu Hause bist und ich habe eine Meinung, habe ich dann immer noch Unrecht?
7: Man wird alt, müde, langweilig.
12: Ich will aber nicht müde, alt und langweilig werden.
7: Bist du auch nicht?
13: Noch nicht.
10: Weißt du, was sie gesagt hat, als sie ausgezogen ist? Dass ich mich immer nur für mich interessiert habe.
12: Das ist doch Quatsch. Sie ist unsere Tochter und wir fahren da zusammen hin.

0: auf uns.
1: Meine Lore. Dein Harry.
2: Schau mal, hat mir lange nicht schön mit Rahmsoß.
3: Davon bekomme ich Blähung. Leg wieder weg.

0: Der Fahrgastverband Pro Bahn Mitteldeutschland forderte im Rahmen seiner Landesversammlung eine dauerhaft verlässliche Finanzierung des ÖPNV. Hintergrund für diese Forderung waren Haushaltsentscheidungen. Zum Beispiel in Chemnitz, die verlangten, Einsparungen von bis zu 3 Millionen Euro pro Jahr vorzunehmen. Oder in Dresden, wo für 2027 auch erhebliche Einsparungen bei den kommunalen Zuschüssen zum ÖPNV zur Debatte stehen. Angesichts anhaltend angespannter Kommunalhaushalte befürchtet der Fahrgastverband, dass diese Maßnahmen Schule machen könnten. Denn auch in Halle oder Magdeburg stehen die Haushalte unter Druck und man befürchtet ein Ausdünnen der Takte oder Rücknahmen beim Wochenendverkehr. Und damit ein herzliches Willkommen zum MDF1 Direktmagazin am Montag. Die grundsätzliche Forderung untermauerte der Fahrgastverband mit einigen konkreten Maßnahmen zur Sicherung des bestehenden Angebots, einer Verbesserung der Betriebsqualität und der Gewährleistung eines verlässlichen Grundangebotes in Stadt und Land. So müssten die Belange des öffentlichen Verkehrs auch in Krisenzeiten die gleiche Priorität wie der motorisierte Individualverkehr bekommen. Außerdem erwartet man eine Erweiterung des Angebots, beispielsweise durch Reaktivierung bereits stillgelegter Strecken.
1: Am Wochenende drehte sich auf dem Marktplatz in Halle wieder alles um jenes gängige Gewürz, ohne dass unsere Speisen nicht nur fad schmecken würden, sondern welches außerdem enorm wichtig für unsere Gesundheit ist. Die Rede ist natürlich vom Salz. Zum alljährlichen Salzfest wurde das Gewürz wieder in den unterschiedlichsten Formen und Varianten zum Verkauf angeboten. An einem Stand könnten Besucher sich sogar nach Belieben ihr individuelles Glas Würzsalz zusammenstellen. Weiterhin gab es allerlei Handarbeit wie Herbstkränze, geflochtene Körbe, Schmuck und noch vieles mehr an den umliegenden Verkaufsständen zu erwerben. Und die Vielzahl an Imbisswegen und Buden lokaler Winzer sorgten für das leibliche Wohl. Ein Highlight der diesjährigen Festivitäten spielte sich am Sonntagnachmittag auf dem Platz vor dem Roten Turm ab, wo die hallische Tanzschule Eichelmann einen Flashmob organisierte mit einem ambitionierten Weltrekordversuch. Das Ziel, den eigenen Rekord brechen, den man vor 2 Jahren aufstellte, 886 Paare, die auf dem Marktplatz gemeinsam tanzten.
2: Wir fanden es gerade aktuell wieder ganz wichtig, mal wieder ein positives, überregionales Zeichen hier aus Halle-Saale zu senden. Und da fanden wir die Idee eigentlich schön, diesen Tanzrekord mal wieder aufzugreifen und diesen Rekord eigentlich auch selber wieder zu brechen. Und als Projekt hatten wir diesmal die nachhaltige Aufforstung der Döhlauer Heide, also ein lokales Projekt.
1: Neben dem Spaß am Tanzen ging es also zudem um den guten Zweck. Daher wurde von allen teilnehmenden TänzerInnen eine Startgebühr verlangt, die zugleich als Spende für die Finanzierung der Baumpflanzaktion in der Döhlauer Heide diente. Die Höhe der gespendeten Summe war hier völlig freigestellt. Einen entsprechend hohen Geldwert galt es jedoch zu erzielen, um dem Motto 4000 Füße für 4000 Bäume gerecht zu werden, wofür zudem eine Teilnehmeranzahl von mindestens 1000 notwendig war. Diese erreichte man sogar bereits lange vor dem eigentlichen Beginn der Tanzaktion und immer mehr Tanzpaare gesellten sich dazu, sodass der Platz zwischen den Hausmannstürmen schon bald prall gefüllt war mit einer bunten Mischung aus Tanzprofis, Hobbytänzern und Anfängern. Denn bestimmte Vorkenntnisse waren keine Voraussetzung für die Teilnahme an der Aktion. Jeder war willkommen. Nach einer kurzen Einführung und Generalprobe mit den Vertretern der Tanzschule Eichelmann ging es dann auch pünktlich um 16 Uhr los. Im Wiener Walzertakt zu den Klängen aus dem Roten Turm, die Stadtkarillonneur David Drambian dort auf dem größten Glockenspiel Europas spielte.
3: Schwungzeit an, Schwungzeit an, 1, 2, 3, 1, 2, 3.
1: ...1148 Tanzpaare wurden insgesamt gezählt, die sich hier gemeinsam für den guten Zweck versammelt hatten. Ein neuer Rekord mit großem Abstand zum letzten Flashmob vor 2 Jahren. Wobei es sich hier natürlich nicht um einen typischen Flashmob in dem Sinne handelte. Über 2000 Leute bekommt man schließlich nicht von heute auf morgen versammelt. Daher handelte es sich bei einem großen Teil der Mitwirkenden um Mitglieder der Tanzschule. Viele Paare mit Teilnehmern von überall her schlossen sich jedoch noch spontan vor Ort zusammen und knüpften sogar neue Freundschaften.
2: Genau, wir haben uns natürlich ganz doll darüber gefreut, dass natürlich viele von uns erstmal dabei waren, aber auch natürlich ganz viele, ob das aus dem Harz ist, aus Magdeburg, aus Leipzig, also aus ganz Sachsen-Anhalt und noch viel weiter, kamen die Leute, weil es

0: über irgendwelche Medien erfanden, hier nach Halle, um uns zu unterstützen. Das ist eigentlich mal das Schöne bei so einer großen öffentlichen Aktion hier. Wir haben ja im Vorfeld gesagt, selbst wer alleine ist, kommt hier vor zur Bühne und findet sich vielleicht noch paarweise zusammen.
1: 8.802 Euro kamen schließlich mithilfe der tanzenden Menge zusammen, die drei verschiedene Tänze auf dem Marktplatz absolvierte. Auf den Wiener Walzer folgte ein langsamer Walzer, ebenfalls zu den Glockenklängen des Roten Turms. Und den krönenden Abschluss machte ein Disco-Fox, zu dem die insgesamt 2.296 Teilnehmer noch einmal gut gelaunt das Tanzbein schwingen durften.

0: Die Polizei in Halle hat das erste Mal einen sogenannten True Crime Hackathon veranstaltet. Dabei gab es die Gelegenheit für interessierte Laien, mit verschiedenen bisher unaufgeklärten Fällen zu arbeiten. Die Polizei versprach sich vom unvoreingenommenen Blick der Amateure neue Sichtweisen auf alte Fälle, verbunden mit der Hoffnung, neue Ermittlungsansätze zu erhalten. Aus 800 Bewerbern wurden 30 Teilnehmende eingeladen, sich am Hackathon zu beteiligen. In 5 Teams zusammengestellt bekamen sie die anonymisierten Unterlagen, um sie zu analysieren, zu diskutieren und zu kombinieren. Am Ende präsentierten die Teams ihre Ergebnisse einer Jury, wobei das Team Shamrocks einen vielversprechenden Ansatz in einem Fall aus dem Bereich der digitalen Erpressung entwickelte und deswegen von der Jury als Gewinnerteam benannt wurde. Aber auch andere Teams konnten Hinweise geben, die es wert sind, weiter verfolgt zu werden. Deswegen ist davon auszugehen, dass dies nur der Auftakt zu vielen weiteren Hackathons war. Denn die Veranstaltung war nicht nur ein Wettbewerb, sondern ein gelungenes Experiment für moderne interdisziplinäre Ermittlungsarbeit.
1: Am vergangenen Freitag wurde das neue Stadtforum im Breitenweg in Magdeburg eröffnet. Von 14 bis 17 Uhr konnten Interessierte die neuen Räume kennenlernen, sich über die Angebote informieren und mit den Ansprechpersonen vor Ort ins Gespräch kommen. Doch nicht nur der Ort selbst, auch sein Name ist durch Beteiligung entstanden. Bei einer öffentlichen Online-Abstimmung der Landeshauptstadt standen insgesamt 7 Vorschläge zur Auswahl. Stadtforum erhielt mit 124 Stimmen und damit 37% die meisten Stimmen. Der Standort am Breiten Weg wurde dabei nicht dem Volk überlassen. Hier wurde bewusst gewählt. Das Stadtforum soll zentral erreichbar und für möglichst viele Menschen zugänglich sein. Bei der Auswahl wurde deshalb auch auf Barrierefreiheit geachtet. Rund 1,5 Jahre dauerte es von der Idee bis zur finalen Umsetzung.
2: Unsere Zielstellung war es, dass eben den Bürgern eine Plattform geboten wird, ein zentraler Ort geboten wird, wo sie ihre Informationen bekommen können, wo sie aber auch in Austausch treten können mit der Verwaltung oder auch untereinander und wo wir eben Beteiligungsangebote zentral machen können, die teilweise gesetzlich vorgeschrieben sind, zum anderen aber eben auch im Interesse der Stadt stattfinden sollen.
1: Erstmals werden verschiedene Angebote der Stadtverwaltung an einem Ort gemeinsam gebündelt. Dazu gehören die Bürgerbeteiligung, die Kinder- und Jugendbeteiligung, die Gemeinwesenarbeit, das Familieninformationsbüro, der IBA-Shop und das strategische Projektmanagement.
3: Zum einen haben wir hier innerhalb unseres Teams, innerhalb der Beteiligung, auch natürlich mit dem Stadtplanungsamt und dem IBA-Shop, deutlich kürzere Wege. Wir sind schneller, besser miteinander vernetzt, dadurch, dass wir hier auch zusammen vor Ort sitzen und unsere Arbeit jeden Tag erledigen. Wir haben aber eben auch diese tolle Veranstaltungsfläche, auf der wir jetzt hier gerade stehen, auf der wir ganz neue Formate ausprobieren können. Wir haben auf der Veranstaltungsfläche sehr viele Möglichkeiten, wie wir die einrichten und bestuhlen können. Das ist modular alles anpassbar. Und wir können hier von Beteiligungsformaten über Informationsveranstaltungen, aber eben auch für das Projektmanagement Workshops und Schulungen anbieten, ohne großartig nach Räumlichkeiten suchen zu müssen, sondern hier alles aus einer Hand anbieten zu können.
1: Das Stadtforum soll dabei mehr als nur ein Veranstaltungsort sein. Hier können sich Bürger informieren, Fragen stellen, eigene Anliegen einbringen und an den Beteiligungsformaten teilnehmen. Geplant sind außerdem Veranstaltungen, Workshops, Expertensprechstunden und neue Begegnungsformate. Für Familien gibt es zusätzlich Informationsangebote, unter anderem auch eine Krabbelgruppe. Auch das PMO-Lab ist hier angesiedelt. Dort sollen städtische Projekte fachübergreifend geplant, Mitarbeitende in Projektmanagementmethoden geschult und neue Formen der Zusammenarbeit entwickelt werden.
3: Besonders für die Öffentlichkeit interessant ist natürlich das Thema Bürgerbeteiligung, weil das für uns die Schnittstelle ist zwischen den Bürgern und der Verwaltung. Wie kriegen wir denn die Ideen der Bürger in die Verwaltung rein? Das ist eigentlich die große Frage, die wir uns in der Bürgerbeteiligung

0: immer stellen, die Meinungen, die Anregungen, die Ideen der Bürger in die Verwaltung zu holen. Und der Bereich Projektmanagement, der wirkt natürlich nach innen in die Verwaltung und sorgt dafür, dass wir eben in der Verwaltung fit werden, Projekte auch professionell umsetzen zu können. Und diese Schnittstelle, glaube ich, die jetzt neu zu beleben oder noch besser zu beleben, als wir es vorher konnten, als wir eben noch nicht alle zusammen unter einem Dach gesessen haben, das ist, glaube ich, einer der wichtigen Punkte, die uns hier auch so antreibt.
1: Damit gibt es nun einen gemeinsamen und zentralen Ort, an dem Verwaltung und Stadtgesellschaft direkt miteinander in den Austausch treten können. Gerade für die Zivilbevölkerung bedeutet das, Information, Beteiligung und Mitgestaltung werden an einem Ort gebündelt und damit sichtbarer und leichter zugänglich gemacht.
2: Der Bestand der Stiftung Händelhaus umfasst derzeit mehr als 700 historische Musikinstrumente. Nun hat man sich entschlossen, die Herkunft dieser Instrumente genauer zu untersuchen. Denn es ist durchaus möglich, dass einige dieser Instrumente zur Zeit des Nationalsozialismus ihren Besitzern unrechtmäßig entzogen wurden. Vor diesem Hintergrund wurde ein neues Provenienzforschungsprojekt begonnen, bei dem man gemeinsam mit dem Zentrum für deutsche Kulturgutverluste die Erwerbungen der Sammlung zwischen 1937 und 1945 untersuchen wird. 1937 erwarb die Stadt Halle das Händelhaus und bis 1945 gelangten hunderte Musikinstrumente in den Bestand des Hauses. Im Mittelpunkt des Forschungsprojektes stehen zunächst 133 Instrumente von Händlern, die nachweislich Handel mit entzogenem Kulturgut betrieben. In einem zweiten Schritt geht es um 90 Instrumente, für die keine Ankaufbelege vorliegen und für die man eine unrechtmäßige Einziehung nicht ausschließen kann. Schlussendlich sollen die Besitz- und Erwerbsgeschichten rekonstruiert werden und gemeinsam mit zuständigen Stellen Lösungen zur Rückgabe bzw. zur Restitution geprüft werden. Die Reklame.

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3: Willkommen zurück. Im eigenen Stadion erwartete der HFC am Samstag den BFC Preußen. Die Berliner konnten auf eine Serie von 4 ungeschlagenen Spielen zurückblicken. Und bis zur Pause sah es auch so aus, als könnten die Preußen dieser Bilanz einen weiteren Sieg hinzufügen. Denn zur Halbzeit stand es 1:2 für die Gäste. Die beiden Tore für den BFC fielen kurz hintereinander nach etwa 30 gespielten Minuten. Der Anschluss gelang kurz vor dem Pausenpfiff. Auf den Ausgleich brauchten die Hallenser Fans aber dann nicht lange zu warten. Schon in der 53. Minute lenkte Atilgan die mustergültige Vorlage ins Tor der Preußen. Das schien die Gäste komplett zu verunsichern, denn in der 66. Minute gelang das dritte Tor für den HFC. Diesmal war es Stierlein, dem es gelang abzuschließen. Diesen Spielstand verwaltet man über den Rest der Zeit, sodass die 3 Punkte ein weiteres Mal in Halle blieben, die nun mit 22 Punkten auf Platz 3 der Regionalliga Nordost zu finden sind. Die nächste Aufgabe steht im Landespokal an. So wird der HFC am Freitag bei der SG Reppichau auflaufen. In der Liga geht es erst am 11. Oktober weiter. Dann kommt der RSV Eintracht nach Halle.

0: Der Empfang im Rathaus, zu dem alle geladen sind, die sich im vergangenen Jahr um die Lutherstadt verdient gemacht haben, hat sich zu einem festen Bestandteil der Eisleber Wiese entwickelt. Und während Bürgermeister Carsten Staub gemeinsam mit Wiesi die zahlreichen Gäste begrüßte, gab es auch vor dem Rathaus schon etwas zu erleben. Das Jugendblasorchester der Musikschule Mansfeld-Südharz und das Tanzstudio Eisleben sorgten für Unterhaltung. Drinnen begegneten sich indes Damen und Herren aus Politik und Wirtschaft, der Verwaltung, von Vereinen und Verbänden, aus der Stadt Eisleben und den Ortsteilen, den Nachbarkommunen sowie den Partnerstädten.
1: Hier in Eisleben zum Wiesenempfang kommen alle zusammen, alle, die das letzte Jahr, die letzten Jahrzehnte auch hier die Stadt, das Stadtbild mitgeprägt haben durch unterschiedliche Beteiligungen. Und ich hoffe, und das werde ich auch nochmal sagen, ich wünsche mir eine friedliche Wiese, eine schöne Wiese. Ich bin sehr...
0: So war der Herold von Kaiser Karl V. alias Schauspieler Oliver Beck doch einer Kutsche entstiegen. Wie üblich überbrachte er zur nunmehr 505. Eisleber Wiese, so wie im Jahr 1521 die Botschaft des Kaisers, dass Eisleben das Recht hat, 2 Wochen nach Ägidius einen Vieh- und Ochsenmarkt abzuhalten. So zog man also wieder zur Wiese, ohne Tiere und Fahrzeuge, aber mit ca. 2500 großen und kleinen Mitwirkenden.

0: Nach dem Einmarsch ins vollbesetzte Festzelt hieß es nun für Bürgermeister Carsten Staub, jetzt wieder moderiert von Dirk Fuhlert und seiner Frau Katja, gemeinsam mit Festwirt Jörg Ahren den Fassbieranstich zu meistern.
1: Und eins, zwei! Drei! Und es läuft, es läuft! Und wie es läuft, Freunde!
2: Die 505. Eisleberwiese ist eröffnet! Feiert, habt Spaß! Herzlich willkommen, Eisleben!
3: Doch nicht nur im Festzelt, auch draußen war auf der rund 4 Kilometer langen Vergnügungsmeile einiges los. Das größte Volksfest Mitteldeutschlands zog bei seiner 505. Auflage wieder einige tausende Besucher an. Auf dem 80.000 Quadratmeter großen Areal präsentierten sich knapp 300 Geschäfte, die aus über 800 Bewerbungen ausgewählt worden waren. 22 große Fahrgeschäfte und 14 Kinderkarussells sorgten für den Nervenkitzel bei Klein und Groß. Zudem bot die Händlermeile wieder ein vielfältiges Angebot, wie zum Beispiel beim Käsemax oder Wattwurm. Und auch sonst gab es ein kunterbuntes Sortiment an Waren.
4: Die MDF1, Wettervorhersage für den 28. und 29. September. In der Nacht zum Dienstag ist der Himmel klar oder nur gering bewölkt. Es ist trocken. Die Nachttemperaturen sinken auf 13 bis 11 Grad ab. Der Wind weht sehr leicht und weiter aus östlicher Richtung. Am Dienstag ist der Himmel bis auf wenige hohe Wolkenfelder nur leicht bewölkt. Es bleibt auch niederschlagsfrei. Die Temperaturen steigen auf 23 bis 25 Grad. Der Wind weht schwach und leicht böig aus östlichen Richtungen. Der UV-Index liegt beim mäßigen Wert 3. Die weiteren Aussichten bis zum Freitag. Auch in der zweiten Wochenhälfte bleibt der Altweibersommer wetterbestimmend. Meistens sind nur wenige harmlose Schleierwolken am Himmel. Die Sonne scheint und die Temperaturen sind mild.
5: Zur Lesung mit der Autorin Gila Fries lädt am Dienstag die Stadtbibliothek am Hallmarkt ein. Sie hat ihren Roman Die Landgräfin Jutta Clarcia dabei, aus dem sie Auszüge präsentieren wird. In dem Buch geht es um das Leben und Wirken einer historischen Person, nämlich der Landgräfin Jutta Clarcia von Thüringen, die im 12. Jahrhundert lebte. Es geht um historische Zusammenhänge, höfisches Leben und die Rolle einer adligen Frau im Mittelalter. Die Lesung beginnt um 19 Uhr, der Eintritt zur Lesung ist frei. Wem gehört der Raum? Dieser Frage will am Dienstag die Künstlerin Andrea Pichel nachgehen, wenn sie in der Kunststiftung über Architektur und Transformation im Osten sprechen wird. Dabei geht es wohl vor allem um den Umgang politischer Systeme mit gebauten Räumen und wie sie sich in Stadtlandschaften einschreiben. Es handelt sich um eine Begleitveranstaltung zur Ausstellung »Meine liebste Otte«, die am Wochenende in der Kunststiftung eröffnet wurde. Das Gespräch wird von Kevin Hanschke moderiert und wird um 19 Uhr beginnen. Ja, wir hätten am Dienstag wieder ein Direktmagazin anzubieten, ab 18.30 Uhr für Halle und danach für Magdeburg, so wie jetzt auch gleich im Anschluss. Bis dahin auf Wiedersehen und bleiben Sie gesund.

0: An vieles erinnere ich mich nicht gern. Ich habe meine Münze zum Einjährigen gekriegt.
1: Sie wäre unglaublich stolz auf dich.
0: Ich tue niemandem mehr weh.
2: Was wollen Sie?
0: Ja, ich habe Ihren komischen Sittich.
2: Sagen Sie Daryl, dass ich den Vogel nicht will. Ich will den Bentley.
3: Du kriegst den Bentley.
0: Sag mir einfach, was ich mit dem Vogel machen soll.
3: Behalt ihn!
4: Ein Privatjet mit einer hochempfindlichen medizinischen Lieferung sollte echt easy werden, Hank.
5: Du hast schon einen Passagier auf dem Rücksitz.
0: Okay, was steht auf dem Plan?
6: Es geht um ein sehr krankes, kleines Mädchen. Du lieferst ihr eine neue Leber. Wenn sie die heute nicht bekommt, dann wird sie sterben.
0: Ich hätte eine Frage. Wie viel ist so ein Ding auf dem Schwarzmarkt wert?
6: Hey, Hank, siehst du auch, was ich sehe?
0: Beantworten Sie sie.
6: Ist quasi unbezahlbar.
0: Das Paket sichern. Und auch den Vogel, wenn's geht.
6: Was?
7: Los, los, los!
6: Ich will raus aus dem Auto.
0: Wir können jetzt gerade nicht
6: aussteigen, Ben, okay?
0: Du wolltest sowieso aussteigen.
1: Wird sie jetzt sterben?
4: Ich weiß, was für eine Angst du hast.
0: Aber nichts wird uns davon abhalten, zu dir zu kommen.
6: Heute sind wir beide Helden.
3: All diese Gewalt und die Kleine stirbt doch am Ende.
8: Nimmst du mich jetzt ernst, Hank Malone?
6: Das ist mein Taxi!
0: Ich gehöre zu den Guten, das werden Sie später noch erkennen.
6: Vermutlich viel später wird noch etwas dauern.
7: Nehmen Sie die Sauerstoffflasche!
1: Was? Wozu?
7: Lassen Sie sie hinten raus!
6: Das ist der beste Tag meines Lebens!
9: Ich glaube, es gibt keinen Sport, der so elitär und explosiv ist wie der Rudersport. Warum sollte ich da überhaupt noch mitmachen?
10: Um den feinen Herren in Kiel oder anderswo mal richtig ans Bein zu pissen. Die verkörpern alles, was sie hassen.
11: Karl Adam vom frisch gegründeten Ratzeburger Ruderclub.
12: Hey, hört auf, verdammt nochmal!
13: Wir haben ihre Väter im Krieg verloren, die sind traurig. Die Trauer, die schlägt den Wut um. Die kann ich beim Leistungssport benutzen.
14: Wie kommt ausgerechnet ein Boxer zum Rudersport?
15: Die, wer aus der Gosse kommt.
16: Wo man herkommt, ist belanglos. Wichtig ist, wo man hin will.
17: Wo wollen Sie denn hin?
16: Zur Olympischen Spielen in Rom.
9: Der Kerl saß noch keinen einzigen Tag in einem Motorboot.
18: Ja und?
19: Unser Ziel, jeden Sektor in der gleichen Geschwindigkeit zu rudern.
9: Kein Endsport.
19: Nein,
9: das ist reine Physik.
20: Ratzeburg gewinnt die deutsche Meisterschaft.
21: Was zum Teufel liegt Ratzeburg?
22: Ratzeburg liegt ungefähr anderthalb Längen vor Kiel.
23: Willst du wirklich, dass dieser Proletenhaufen Deutschland bei der EM vertritt?
24: Polen hat gezeigt, dass wir nicht konkurrenzfähig sind.
25: Sag mal, wisst ihr eigentlich, was da gerade los war?
26: Da war nur Hass.
27: Aber da können wir nichts für, oder?
26: Doch, natürlich, weil wir Deutsche sind!
28: Es ist illegal hier, aus dem Westen. Mit Glück, dass er nicht erschossen wurde.
29: Du kannst nicht mehr einfach so rüberkommen. Das ist zu gefährlich, die werden dich früher oder später erwischen.
30: Denken Sie doch mal an den Fußball, das Wunder von Bern. Da wurden da auch die Besten aus allen Vereinen herausgewählt. Mit Rudern aus ganz Deutschland. Der Deutschlandachter.
31: Weißt du, dass deine Kinder und ich an deinem Traum hart mitarbeiten?
26: Auf nach Rom!
30: Denkst du nicht, weiß ich das?
31: Ja, dann sieh zu.
30: Was?
31: Dass du gewinnst.
4: Und da fällt der Startschuss.
20: Unsere deutsche Mannschaft hält sich wacker.
31: Auf wessen Seite stehst du?
28: Dein Auftritt morgen wird dein letzter sein.
20: Durchhalten, Jungs!

0: Frau Winkler.
1: Er soll mir nicht näher kommen.
2: Sagen wir erst mal er.
3: Mama, du willst doch wahrscheinlich, dass das ein Mann ist, oder?
1: Das ist eine Maschine.
0: Wie kann ich helfen?
1: Kein Wort werde ich mit ihm reden.
0: Schaut auf! Es reicht mit Ihrem ständigen Gemecker. Ab jetzt nur noch eine Stunde am Tag. Bitch Hour. So dürfen Sie meckern, schimpfen.
1: Schreien
0: Sie. Ah! Wieso sind Sie immer so wütend?
1: Nach Brunos Tod ist mir das Leben einfach so weggerutscht.
4: Wollen Sie übers Sterben reden, Frau Winkler?
1: Von allen werde ich im Stich gelassen. Nur damit Madame auf der Bühne stehen kann.
2: Mama, kannst du vielleicht ein bisschen dankbarer sein?
0: Ich denke oft, wie wär's, wenn wir unser Leben noch mal ganz von vorn beginnen könnten?
1: Du kennst Tschechow?
0: Sie sind eine herrliche, wunderbare Frau.
1: Was könnte man auf dich reinfallen?
2: Sie lacht.
5: Spiel Frau Winters Lieblingslied.
0: Einen Wodka bitte. Aus medizinischen Gründen wird der Alkoholkonsum erlaubt.
6: Los.
0: Wofür sind Sie dankbar?
1: Für nichts. Danke, dass du mich nicht allein lässt.

0: er sie gerade um?
1: Nein, das glaube ich nicht.
0: Das glauben Sie nicht?
2: Ich werde nicht mit einem Gerät aus dem 20. Jahrhundert zusammenarbeiten.
3: Kaffee.
4: Und nein.
5: 100% robuster.
6: Schmeckt ein bisschen lasch.
7: Harry, kommst du bitte mal?
6: Ist weit gekommen.
8: Einfach eine Einladung und zack. Übrigens, ich heirate. Wir kennen den nicht mal.
9: Siehst du unsere Tochter, Harry?
8: Warum muss sie eigentlich ständig heiraten? Wie spießig ist das denn?
9: Na, wir haben doch auch geheiratet.
8: Ja, einmal, damals. Aus Liebe.
9: Liebe?
8: Ach, jetzt weiß ich nicht mal mehr. Liebe?
9: Ja, darüber diskutiere ich nach 40 Jahren nun wirklich nicht mehr mit dir.
7: Ich freue mich richtig auf die Hochzeit.
3: Man kann sich auch alles schön reden.
7: Du fährst doch mit, oder?
3: Nein.
6: Du liest nicht, du interessierst dich nicht, du verblödest langsam.
8: Ich lese jeden Tag Zeitung.
6: Den Sport.
8: Sag mal, wenn du nicht zu Hause bist und ich habe eine Meinung, habe ich dann immer noch Unrecht?
6: Man wird alt, müde, langweilig.
5: Ich will aber nicht müde, alt und langweilig werden.
6: Bist du auch nicht?
0: Noch nicht.
9: Weißt du, was sie gesagt hat, als sie ausgezogen ist? Dass ich mich immer nur für mich interessiert habe.
5: Das ist doch Quatsch. Sie ist unsere Tochter und wir fahren da zusammen hin.

0: uns. Meine Lore. Dein Harry.
1: Schau mal, hatten wir lange nicht schön mit Rahmsoß.
2: Davon bekomme ich Blähung. Leg wieder weg.

0: Eine dauerhaft verlässliche Finanzierung des ÖPNV. Hintergrund für diese Forderung waren Haushaltsentscheidungen, zum Beispiel in Chemnitz, die verlangten, Einsparungen von bis zu 3 Millionen Euro pro Jahr vorzunehmen, oder in Dresden, wo für 2027 auch erhebliche Einsparungen bei den kommunalen Zuschüssen zum ÖPNV zur Debatte stehen. Angesichts anhaltend angespannter Kommunalhaushalte befürchtet der Fahrgastverband, dass diese Maßnahmen Schule machen könnten. Denn auch in Halle oder Magdeburg stehen die Haushalte unter Druck und man befürchtet ein Ausdünnen der Takte oder Rücknahmen beim Wochenendverkehr. Und damit ein herzliches Willkommen zum MDF1 Direktmagazin am Montag. Die grundsätzliche Forderung untermauerte der Fahrgastverband mit einigen konkreten Maßnahmen zur Sicherung des bestehenden Angebots, einer Verbesserung der Betriebsqualität und der Gewährleistung eines verlässlichen Grundangebotes in Stadt und Land. So müssten die Belange des öffentlichen Verkehrs auch in Krisenzeiten die gleiche Priorität wie der motorisierte Individualverkehr bekommen. Außerdem erwartet man eine Erweiterung des Angebots, beispielsweise durch Reaktivierung bereits stillgelegter Strecken.
1: Am Wochenende drehte sich auf dem Marktplatz in Halle wieder alles um jenes gängige Gewürz, ohne dass unsere Speisen nicht nur fad schmecken würden, sondern welches außerdem enorm wichtig für unsere Gesundheit ist. Die Rede ist natürlich vom Salz. Zum alljährlichen Salzfest wurde das Gewürz wieder in den unterschiedlichsten Formen und Varianten zum Verkauf angeboten. An einem Stand könnten Besucher sich sogar nach Belieben ihr individuelles Glas Würzsalz zusammenstellen. Weiterhin gab es allerlei Handarbeit wie Herbstkränze, geflochtene Körbe, Schmuck und noch vieles mehr an den umliegenden Verkaufsständen zu erwerben. Und die Vielzahl an Imbisswegen und Buden lokaler Winzer sorgten für das leibliche Wohl. Ein Highlight der diesjährigen Festivitäten spielte sich am Sonntagnachmittag auf dem Platz vor dem Roten Turm ab, wo die hallische Tanzschule Eichelmann einen Flashmob organisierte mit einem ambitionierten Weltrekordversuch. Das Ziel, den eigenen Rekord brechen, den man vor 2 Jahren aufstellte, 886 Paare, die auf dem Marktplatz gemeinsam tanzten.
2: Wir fanden es gerade aktuell wieder ganz wichtig, mal wieder ein positives, überregionales Zeichen hier aus Halle-Saale zu senden. Und da fanden wir die Idee eigentlich schön, diesen Tanzrekord mal wieder aufzugreifen und diesen Rekord eigentlich auch selber wieder zu brechen. Und als Projekt hatten wir diesmal die nachhaltige Aufforstung der Döhlauer Heide, also ein lokales Projekt.
1: Neben dem Spaß am Tanzen ging es also zudem um den guten Zweck. Daher wurde von allen teilnehmenden TänzerInnen eine Startgebühr verlangt, die zugleich als Spende für die Finanzierung der Baumpflanzaktion in der Döhlauer Heide diente. Die Höhe der gespendeten Summe war hier völlig freigestellt. Einen entsprechend hohen Geldwert galt es jedoch zu erzielen, um dem Motto 4000 Füße für 4000 Bäume gerecht zu werden, wofür zudem eine Teilnehmeranzahl von mindestens 1000 notwendig war. Diese erreichte man sogar bereits lange vor dem eigentlichen Beginn der Tanzaktion und immer mehr Tanzpaare gesellten sich dazu, sodass der Platz zwischen den Hausmannstürmen schon bald prall gefüllt war mit einer bunten Mischung aus Tanzprofis, Hobbytänzern und Anfängern. Denn bestimmte Vorkenntnisse waren keine Voraussetzung für die Teilnahme an der Aktion. Jeder war willkommen. Nach einer kurzen Einführung und Generalprobe mit den Vertretern der Tanzschule Eichelmann ging es dann auch pünktlich um 16 Uhr los. Im Wiener Walzertakt zu den Klängen aus dem Roten Turm, die Stadtkarillonneur David Drambian dort auf dem größten Glockenspiel Europas spielte.
3: Schwungzeit an, Schwungzeit an, 1, 2, 3, 1, 2, 3.
1: ...1148 Tanzpaare wurden insgesamt gezählt, die sich hier gemeinsam für den guten Zweck versammelt hatten. Ein neuer Rekord mit großem Abstand zum letzten Flashmob vor 2 Jahren. Wobei es sich hier natürlich nicht um einen typischen Flashmob in dem Sinne handelte. Über 2000 Leute bekommt man schließlich nicht von heute auf morgen versammelt. Daher handelte es sich bei einem großen Teil der Mitwirkenden um Mitglieder der Tanzschule. Viele Paare mit Teilnehmern von überall her schlossen sich jedoch noch spontan vor Ort zusammen und knüpften sogar neue Freundschaften.
2: Genau, wir haben uns natürlich ganz doll darüber gefreut, dass natürlich viele von uns erstmal dabei waren, aber auch natürlich ganz viele, ob das aus dem Harz ist, aus Magdeburg, aus Leipzig, also aus ganz Sachsen-Anhalt und noch viel weiter, kamen die Leute, weil sie es über irgendwelche Medien erfanden, hier nach Halle, um uns zu unterstützen. Das ist eigentlich mal das Schöne bei so einer großen öffentlichen Aktion hier. Wir haben ja im Vorfeld gesagt, selbst wer alleine ist, kommt hier vor zur Bühne und findet sich vielleicht noch paarweise zusammen.
1: 8.802 Euro kamen schließlich mithilfe der tanzenden Menge zusammen, die 3 verschiedene Tänze auf dem Marktplatz absolvierte. Auf den Wiener Walzer folgte ein langsamer Walzer, ebenfalls zu den Glockenklängen des Roten Turms. Und den krönenden Abschluss machte ein Disco-Fox, zu dem die insgesamt 2.296 Teilnehmer noch einmal gut gelaunt das Tanzbein schwingen durften. Hier

0: Der Magdeburger Stadtrat hat einen Hitzeaktionsplan beschlossen. Er beinhaltet 31 Maßnahmen zum Schutz der Bevölkerung bei Hitze. Vor allem geht es dabei um das Stadtgrün und dessen Berücksichtigung bei Straßen, Platz- und Freiraumgestaltungen. Man will mehr Regenwasser speichern, um eine bedarfsgerechte Bewässerung zu erreichen. Muss doch für einen Baum, der heute gepflanzt wird, auch noch in vielen Jahren das Überleben gesichert werden. Dazu gehören nicht nur die Pflanzung, sondern auch die Pflege und das Wasser über Jahre hinweg, weshalb der Stadtgartenbetrieb bedarfsgerecht mit den notwendigen Personal- und Sachmitteln ausgestattet werden muss. Der Hitzeaktionsplan greift dabei bestehende Ansätze auf und umfasst so Maßnahmen zur Begrünung, Beschattung und der langfristigen Anpassung des Stadtraums. Schlussendlich soll der Hitzeaktionsplan regelmäßig evaluiert werden, um auf neue Entwicklungen reagieren zu können.
1: Am vergangenen Freitag wurde das neue Stadtforum im Breitenweg in Magdeburg eröffnet. Von 14 bis 17 Uhr konnten Interessierte die neuen Räume kennenlernen, sich über die Angebote informieren und mit den Ansprechpersonen vor Ort ins Gespräch kommen. Doch nicht nur der Ort selbst, auch sein Name ist durch Beteiligung entstanden. Bei einer öffentlichen Online-Abstimmung der Landeshauptstadt standen insgesamt 7 Vorschläge zur Auswahl. Stadtforum erhielt mit 124 Stimmen und damit 37% die meisten Stimmen. Der Standort am Breiten Weg wurde dabei nicht dem Volk überlassen. Hier wurde bewusst gewählt. Das Stadtforum soll zentral erreichbar und für möglichst viele Menschen zugänglich sein. Bei der Auswahl wurde deshalb auch auf Barrierefreiheit geachtet. Rund 1,5 Jahre dauerte es von der Idee bis zur finalen Umsetzung.
2: Unsere Zielstellung war es, dass eben den Bürgern eine Plattform geboten wird, ein zentraler Ort geboten wird, wo sie ihre Informationen bekommen können, wo sie aber auch in Austausch treten können mit der Verwaltung oder auch untereinander und wo wir eben Beteiligungsangebote zentral machen können, die teilweise gesetzlich vorgeschrieben sind, zum anderen aber eben auch im Interesse der Stadt stattfinden sollen.
1: Erstmals werden verschiedene Angebote der Stadtverwaltung an einem Ort gemeinsam gebündelt. Dazu gehören die Bürgerbeteiligung, die Kinder- und Jugendbeteiligung, die Gemeinwesenarbeit, das Familieninformationsbüro, der IBA-Shop und das strategische Projektmanagement.
3: Zum einen haben wir hier innerhalb unseres Teams, innerhalb der Beteiligung, auch natürlich mit dem Stadtplanungsamt und dem IBA-Shop, deutlich kürzere Wege. Wir sind schneller, besser miteinander vernetzt, dadurch, dass wir hier auch zusammen vor Ort sitzen und unsere Arbeit jeden Tag erledigen. Wir haben aber eben auch diese tolle Veranstaltungsfläche, auf der wir jetzt hier gerade stehen, auf der wir ganz neue Formate ausprobieren können. Wir haben auf der Veranstaltungsfläche sehr viele Möglichkeiten, wie wir die einrichten und bestuhlen können. Das ist modular alles anpassbar. Und wir können hier von Beteiligungsformaten über Informationsveranstaltungen, aber eben auch für das Projektmanagement Workshops und Schulungen anbieten, ohne großartig nach Räumlichkeiten suchen zu müssen, sondern hier alles aus einer Hand anbieten zu können.
1: Das Stadtforum soll dabei mehr als nur ein Veranstaltungsort sein. Hier können sich Bürger informieren, Fragen stellen, eigene Anliegen einbringen und an den Beteiligungsformaten teilnehmen. Geplant sind außerdem Veranstaltungen, Workshops, Expertensprechstunden und neue Begegnungsformate. Für Familien gibt es zusätzlich Informationsangebote, unter anderem auch eine Krabbelgruppe. Auch das PMO-Lab ist hier angesiedelt. Dort sollen städtische Projekte fachübergreifend geplant, Mitarbeitende in Projektmanagementmethoden geschult und neue Formen der Zusammenarbeit entwickelt werden.
3: Besonders für die Öffentlichkeit interessant ist natürlich das Thema Bürgerbeteiligung, weil das für uns die Schnittstelle ist zwischen den Bürgern und der Verwaltung. Wie kriegen wir denn die Ideen der Bürger in die Verwaltung rein? Das ist eigentlich die große Frage, die wir uns in der Bürgerbeteiligung immer stellen. Die Meinungen, die Anregungen, die Ideen der Bürger in die Verwaltung zu holen. Und der Bereich Projektmanagement, der wirkt natürlich nach innen in die Verwaltung und sorgt dafür, dass wir eben in der Verwaltung fit werden, Projekte auch professionell umsetzen zu können. Und diese Schnittstelle, glaube ich, die jetzt neu zu beleben oder noch besser zu beleben, als wir es vorher konnten, als wir eben noch nicht alle zusammen unter einem Dach gesessen haben. Das ist, glaube ich, einer der wichtigen Punkte, die uns hier auch so antreibt.
1: Damit gibt es nun einen gemeinsamen und zentralen Ort, an dem Verwaltung und Stadtgesellschaft direkt miteinander in den Austausch treten können. Gerade für die Zivilbevölkerung bedeutet das, Information, Beteiligung und Mitgestaltung werden an einem Ort gebündelt und damit sichtbarer und leichter zugänglich gemacht.
0: Die stadteigene Messe- und Veranstaltungsgesellschaft wird den Betrieb der Magdeburger Stadthalle übernehmen. Dazu gehört auch die angrenzende Eventplaza. Ein entsprechender Entschluss wurde vom Magdeburger Stadtrat gefasst, der sich damit gegen eine Privatisierung des Betriebs aussprach. Gemeinsam mit der Hyperschale entsteht so auf der Rote Horninsel ein interessanter Veranstaltungsort in einer organisatorischen Hand, was erlaubt, die verschiedenen Lokalitäten auch gemeinsam zu nutzen. So wird die Stadthalle zukünftig bis zu 3.600 Besuchern Platz bieten. Die noch zu realisierende Beschallungsanlage erlaubt dann auch die Veranstaltung von klassischer Musik, von Musical oder Operette. Hinzu kommt der nach historischem Vorbild restaurierte Blüthnersaal, den man durch flexible Wände in drei Räume unterteilen kann. Wenn die Stadthalle und das zugehörige Außengelände mit dem Albin-Müller-Turm fertig sind, dann wird die MVGM nicht nur die Bördelandhalle und das Fußballstadion vermarkten, sondern auch das Amo-Kulturhaus, die Johanneskirche und das Messegelände sowie ebenfalls den gesamten Elbauenpark mit der Seebühne betreuen. Die Reklame.

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3: Willkommen zurück. Der sechste Spieltag in der Handball-Bundesliga endete für den SCM mit einem sehr deutlichen 33-24 Sieg über die SG BBM Bietigheim. Auch bei diesem Spiel in eigener Halle kamen die Magdeburger schnell in die Partie. Schon nach wenigen Minuten lag man mehrere Tore vorn. Ein Vorsprung, der im Verlauf des Spiels nicht aufgegeben und weiter ausgebaut wurde. Trainer Wiegert war mit dem Sieg nicht unzufrieden, monierte jedoch zu viele Fehlwürfe seiner Mannen. Viel Zeit zum Ausruhen bleibt den SCM allerdings nicht. Schon am Mittwoch steht das Spitzenspiel gegen den THW Kiel an. Außerdem steht die nächste Aufgabe im DHB-Pokal fest. Denn am Samstag wurden die Begegnungen im Achtelfinale ausgelost. Dabei bekam der SCM Heimrecht und gespielt wird gegen den HC Hamburg. Wann das Spiel konkret stattfindet, muss jedoch noch vereinbart werden. Zunächst wurden der 11. und 12. November festgelegt.
4: Der Empfang im Rathaus, zu dem alle geladen sind, die sich im vergangenen Jahr um die Lutherstadt verdient gemacht haben, hat sich zu einem festen Bestandteil der Eisleber Wiese entwickelt. Und während Bürgermeister Carsten Staub gemeinsam mit Wiesi die zahlreichen Gäste begrüßte, gab es auch vor dem Rathaus schon etwas zu erleben. Das Jugendblasorchester der Musikschule Mansfeld Südharz und das Tanzstudio Eisleben sorgten für Unterhaltung. Drinnen begegneten sich indes Damen und Herren aus Politik und Wirtschaft, der Verwaltung, von Vereinen und Verbänden, aus der Stadt Eisleben und den Ortsteilen, den Nachbarkommunen sowie den Partnerstädten.
5: Hier in Eisleben zum Wiesen empfangen kommen alle zusammen, alle, die das letzte Jahr, die letzten Jahrzehnte auch hier die Stadt, das Stadtbild mitgeprägt haben durch unterschiedliche Beteiligungen. Und ich hoffe, und das werde ich auch nochmal sagen, ich wünsche mir eine friedliche Wiese, eine schöne Wiese. Ich bin sehr zum Wohl.
4: So war der Herold von Kaiser Karl V. alias Schauspieler Oliver Beck doch einer Kutsche entstiegen. Wie üblich überbrachte er zur nunmehr 505. Eisleber Wiese, so wie im Jahr 1521 die Botschaft des Kaisers, dass Eisleben das Recht hat, zwei Wochen nach Ägidius einen Vieh- und Ochsenmarkt abzuhalten. So zog man also wieder zur Wiese, ohne Tiere und Fahrzeuge, aber mit ca. 2500 großen und kleinen Mitwirkenden.

0: Nach dem Einmarsch ins vollbesetzte Festzelt hieß es nun für Bürgermeister Carsten Staub, jetzt wieder moderiert von Dirk Fuhlert und seiner Frau Katja, gemeinsam mit Festwirt Jörg Ahren den Fassbieranstich zu meistern.
1: Und eins, zwei! Drei! Und es läuft, jawohl! Und wie es läuft, Freunde!
2: Die 505. Eisleberwiese ist eröffnet! Feiert, hat Spaß! Herzlich willkommen, Eisleben!
3: Doch nicht nur im Festzelt, auch draußen war auf der rund 4 Kilometer langen Vergnügungsmeile einiges los. Das größte Volksfest Mitteldeutschlands zog bei seiner 505. Auflage wieder einige tausende Besucher an. Auf dem 80.000 Quadratmeter großen Areal präsentierten sich knapp 300 Geschäfte, die aus über 800 Bewerbungen ausgewählt worden waren. 22 große Fahrgeschäfte und 14 Kinderkarussells sorgten für den Nervenkitzel bei Klein und Groß. Zudem bot die Händlermeile wieder ein vielfältiges Angebot, wie zum Beispiel beim Käsemax oder Wattwurm. Und auch sonst gab es ein kunterbuntes Sortiment an Waren.
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5: Die MDF1 Wettervorhersage für den 28. und 29. September. In der Nacht zum Dienstag ist der Himmel klar oder nur gering bewölkt. Es ist trocken. Die Nachttemperaturen sinken auf 13 bis 11 Grad ab. Der Wind weht sehr leicht und weiter aus östlicher Richtung. Am Dienstag ist der Himmel bis auf wenige hohe Wolkenfelder nur leicht bewölkt. Es bleibt auch niederschlagsfrei. Die Temperaturen steigen auf 23 bis 25 Grad. Der Wind weht schwach und leicht böig aus östlichen Richtungen. Der UV-Index liegt beim mäßigen Wert 3. Die weiteren Aussichten bis zum Freitag. Auch in der zweiten Wochenhälfte bleibt der Altweibersommer wetterbestimmend. Meistens sind nur wenige harmlose Schleierwolken am Himmel. Die Sonne scheint und die Temperaturen sind mild.
6: Im Rahmen der Literaturwochen wird am Dienstag der Förderverein der Schriftsteller mit Autoren aus Braunschweig und Magdeburg im Literaturhaus erwartet. Unter dem Titel »Wenn der Löwe mit der Jungfrau« werden literarische Texte verlesen, die aus verschiedenen Perspektiven erzählen, historisches reflektieren oder einen Blick in die Zukunft wagen. Das kann nachdenklich oder humorvoll werden. Die Lesung beginnt um 19 Uhr und der Eintritt kostet 8 Euro an der Abendkasse. Am Dienstag soll es den letzten stadtgeschichtlichen Sommerabend dieses Jahres im Kaiserin Adelheid Saal im Rathaus geben. Angeboten wird ein Ausflug in die jüngere Geschichte, als Magdeburg 1945 von der Sowjetarmee besetzt wurde und wie sich das Leben unter dem Roten Stern in den Jahren danach gestaltete. Dr. Daniel Buse wird sich des Themas aus verschiedenen Richtungen annähern, und zwar über Orte, Ereignisse, Erlebnisse oder Biografien. Ein Vortrag beginnt um 19 Uhr und der Eintritt ist frei. Vielleicht mal interessant für heutige Putin-Versteher zu erfahren, was es bedeutete, als in Spitzenzeiten bis zu 40.000 Sowjetsoldaten allein in Magdeburg stationiert waren. Ja, wir hätten am Dienstag wieder ein Direktmagazin anzubieten, ab 18 Uhr für Magdeburg und danach für Halle, so wie jetzt gleich im Anschluss. Bis dahin auf Wiederfernsehen und bleiben Sie gesund.

0: An vieles erinnere ich mich nicht gern. Ich habe meine Münze zum Einjährigen gekriegt.
1: Sie wäre unglaublich stolz auf dich.
0: Ich tue niemandem mehr weh.
2: Was wollen Sie?
0: Ja, ich habe Ihren komischen Sittich.
2: Sagen Sie Daryl, dass ich den Vogel nicht will. Ich will den Bentley.
3: Du kriegst den Bentley.
0: Sag mir einfach, was ich mit dem Vogel machen soll.
2: Töte ihn!
4: Ein Privatjet mit einer hochempfindlichen medizinischen Lieferung. Sollte echt easy werden, Hank.
5: Du hast schon einen Passagier auf dem Rücksitz.
0: Okay, das steht auf dem Plan.
6: Es geht um ein sehr krankes kleines Mädchen. Du lieferst ihr eine neue Leber. Wenn sie die heute nicht bekommt, dann wird sie sterben.
0: Ich hätte eine Frage. Wie viel ist so ein Ding auf dem Schwarzmarkt wert?
6: Hey, Hank, siehst du auch, was ich sehe?
0: Beantworten Sie sie.
6: Ist quasi unbezahlbar.
0: Das Paket sichern. Und auch den Vogel, wenn's geht.
6: Was?
7: Los, los, los!
6: Ich will raus aus dem Auto.
0: Wir können jetzt gerade nicht
6: aussteigen, Ben, okay?
0: Du wolltest sowieso aussteigen.
1: Wird sie jetzt sterben?
4: Ich weiß, was für eine Angst du hast.
0: Aber nichts wird uns davon abhalten, zu dir zu kommen.
6: Heute sind wir beide Helden.
3: All diese Gewalt und die Kleine stirbt doch am Ende.
8: Nimmst du mich jetzt ernst, Hank Malone?
3: Das ist mein Taxi!
0: Ich gehöre zu den Guten, das werden Sie später noch erkennen.
6: Vermutlich viel später wird auch etwas dauern.
3: Nehmen Sie die Sauerstoffflasche!
1: Was? Wozu?
3: Lassen Sie sie hinten raus!
6: Das ist der beste Tag meines Lebens!
9: Ich glaube, es gibt keinen Sport, der so elitär und explosiv ist wie der Rudersport. Warum soll ich da überhaupt noch mitmachen?
10: Um den feinen Herren in Kiel oder anderswo mal richtig ans Bein zu pissen. Die verkörpern alles, was sie hassen. Karl Adam vom frisch gegründeten Ratzeburger Ruderclub.
11: Hey, hört auf, verdammt nochmal!
10: Wir haben ihre Väter im Krieg verloren, die sind traurig. Die Trauer, die schlägt den Wut um. Die kann ich beim Leistungssport benutzen.
12: Wie kommt ausgerechnet ein Boxer zum Rudersport?
13: Indem er aus der Gosse kommt.
10: Wo man herkommt, ist belanglos. Wichtig ist, wo man hin will.
13: Wo wollen Sie denn hin?
10: Zur Olympischen Spielen nach Rom.
9: Der Kerl saß noch keinen einzigen Tag in dem Motorboot.
14: Ja und?
10: Unser Ziel, jeden Sektor in der gleichen Geschwindigkeit zu rudern.
12: Kein Endsport?
10: Nein, das ist reine Physik.
15: Ratzeburg gewinnt die deutsche Meisterschaft.
16: Was zum Teufel liegt Ratzeburg?
10: Ratzeburg liegt ungefähr anderthalb Längen vor Kiel.
17: Willst du wirklich, dass dieser Proletenhaufen Deutschland bei der EM vertritt?
18: Kohl hat gezeigt, dass wir nicht konkurrenzfähig sind.
19: Sag mal, wisst ihr eigentlich, was da gerade los war?
20: Da war nur Hass.
21: Aber da können wir nichts für, oder?
20: Doch, natürlich, weil wir Deutsche sind.
22: Ist illegal hier, aus dem Westen. Das Glück, dass er nicht erschossen wurde.
23: Du kannst nicht mehr einfach so rüberkommen. Das ist zu gefährlich. Die werden dich früher oder später erwischen.
10: Denken Sie doch mal an den Fußball, das Wunder von Bern. Da wurden da auch die Besten aus allen Vereinen herausgewählt. Mit Ruder dann aus ganz Deutschland. Der Deutschlandachter.
24: Weißt du, dass deine Kinder und ich an deinem Traum hart mitarbeiten?
20: Auf nach Rom!
10: Wenn du nicht, weiß ich das.
24: Ja, dann sieh zu.
10: Was?
24: Dass du gewinnst.
4: Und da fällt der Startschuss.
25: Unsere deutsche Mannschaft hält sich weiter.
24: Auf wessen Seite stehst du?
10: Mein Auftritt morgen wird dein letzter sein.
15: Durchhalten, Jungs!
10: Nicht der Stärkere gewinnt, sondern der, der am wenigsten Fehler macht.
26: Hallo, ich möchte einen Wodka.
27: Der Alkoholkonsum ist gesperrt.
26: Mach eine Ausnahme.
27: Wir machen keine Ausnahmen.
26: Arschloch.
28: Mamchen, warum gehst du denn nicht ans Telefon? Ich mach mir doch sonst Sorgen.
29: Oh. Sind Sie eine Pflegerin?
30: Ich habe ein wahnsinnig schlechtes Gewissen, wenn ich Sie hier alleine lasse.
31: Wir haben die Lösung.
32: Guten Tag, Frau Winkler.
26: Er soll mir nicht näher kommen.
28: Sagen wir erstmal er.
29: Mama, du willst doch wahrscheinlich, dass das ein Mann ist, oder?
26: Das ist eine Maschine.
32: Wie kann ich helfen?
26: Kein Wort werde ich mit ihm reden.
27: Schaut auf!
32: Es reicht mit Ihrem ständigen Gemecker. Ab jetzt nur noch eine Stunde am Tag. Bitch-Hour. Wir dürfen Sie meckern, schimpfen.
26: Schreien.
32: Schreien.

0: Sie. Ah! Wieso sind Sie immer so wütend?
1: Nach Brunos Tod ist mir das Leben einfach so weggerutscht.
0: Wollen Sie übers Sterben reden, Frau Winkler?
1: Von allen werde ich im Stich gelassen. Nur damit Madame auf der Bühne stehen kann.
2: Mama, kannst du vielleicht ein bisschen dankbarer sein?
0: Ich denke oft, wie wäre es, wenn wir unser Leben noch mal ganz von vorn beginnen könnten?
1: Du kennst Tschechow?
0: Sie sind eine herrliche, wunderbare Frau.
1: Fast könnte man auf dich reinfallen.
2: Sie lacht.
3: Spiel Frau Winklers Lieblingslied.
0: Einen Wodka bitte. Aus medizinischen Gründen wird der Alkoholkonsum erlaubt.
4: Na los.
0: Wofür sind Sie dankbar?
1: Für nix. Danke, dass du mich nicht...

0: phänomenal.
1: Fängt er sie gerade um?
0: Nein, das glaube ich nicht.
1: Das glauben Sie nicht?
2: Ich werde nicht mit einem Gerät aus dem 20. Jahrhundert zusammenarbeiten.
3: Kaffee.
4: Und nein.
5: 100% Robusta.
6: Schmeckt ein bisschen lasch.
7: Harry, kommst du bitte mal?
6: Ist weit gekommen.
8: Einfach eine Einladung und zack. Übrigens, ich heirate. Wir kennen den nicht mal.
9: Siehst du unsere Tochter, Harry?
8: Warum muss sie eigentlich ständig heiraten? Wie spießig ist das denn?
9: Ja, wir haben doch auch geheiratet.
8: Ja, einmal. Damals. Aus Liebe.
9: Liebe?
8: Ach, jetzt war es nicht mal mehr Liebe.
9: Ja, darüber diskutiere ich nach 40 Jahren nun wirklich nicht mehr mit dir.
7: Ich freue mich richtig auf die Hochzeit.
3: Man kann sich auch alles schönreden.
7: Du fährst doch mit, oder?
3: Nein.
6: Du liest nicht, du interessierst dich nicht, du verblödest langsam.
8: Ich lese jeden Tag Zeitung.
6: Ja, den Sport.
8: Sag mal, wenn du nicht zu Hause bist und ich habe eine Meinung, habe ich dann immer noch Unrecht?
6: Man wird alt, müde, langweilig.
5: Ich will aber nicht müde, alt und langweilig werden.
6: Bist du auch nicht?
7: Noch nicht.
9: Weißt du, was sie gesagt hat, als sie ausgezogen ist? Dass ich mich immer nur für mich interessiert habe.
5: Das ist doch Quatsch. Sie ist unsere Tochter und wir fahren da zusammen hin. Komm. Wir tanzen.
6: Auf uns.
5: Dein Harry.
8: Schau mal, hatten wir lange nicht schön mit Rahmsoße.
9: Davon bekomme ich Blähung. Leg wieder weg.

0: Eine dauerhaft verlässliche Finanzierung des ÖPNV. Hintergrund für diese Forderung waren Haushaltsentscheidungen, zum Beispiel in Chemnitz, die verlangten, Einsparungen von bis zu 3 Millionen Euro pro Jahr vorzunehmen, oder in Dresden, wofür 2027 auch erhebliche Einsparungen bei den kommunalen Zuschüssen zum ÖPNV zur Debatte stehen. Angesichts anhaltend angespannter Kommunalhaushalte befürchtet der Fahrgastverband, dass diese Maßnahmen Schule machen könnten. Denn auch in Halle oder Magdeburg stehen die Haushalte unter Druck und man befürchtet ein Ausdünnen der Takte oder Rücknahmen beim Wochenendverkehr. Und damit ein herzliches Willkommen zum MDF1 Direktmagazin am Montag. Die grundsätzliche Forderung untermauerte der Fahrgastverband mit einigen konkreten Maßnahmen zur Sicherung des bestehenden Angebots, einer Verbesserung der Betriebsqualität und der Gewährleistung eines verlässlichen Grundangebotes in Stadt und Land. So müssten die Belange des öffentlichen Verkehrs auch in Krisenzeiten die gleiche Priorität wie der motorisierte Individualverkehr bekommen. Außerdem erwartet man eine Erweiterung des Angebots, beispielsweise durch Reaktivierung bereits stillgelegter Strecken.
1: Am Wochenende drehte sich auf dem Marktplatz in Halle wieder alles um jenes gängige Gewürz, ohne dass unsere Speisen nicht nur fad schmecken würden, sondern welches außerdem enorm wichtig für unsere Gesundheit ist. Die Rede ist natürlich vom Salz. Zum alljährlichen Salzfest wurde das Gewürz wieder in den unterschiedlichsten Formen und Varianten zum Verkauf angeboten. An einem Stand könnten Besucher sich sogar nach Belieben ihr individuelles Glas Würzsalz zusammenstellen. Weiterhin gab es allerlei Handarbeit wie Herbstkränze, geflochtene Körbe, Schmuck und noch vieles mehr an den umliegenden Verkaufsständen zu erwerben. Und die Vielzahl an Imbisswegen und Buden lokaler Winzer sorgten für das leibliche Wohl. Ein Highlight der diesjährigen Festivitäten spielte sich am Sonntagnachmittag auf dem Platz vor dem Roten Turm ab, wo die hallische Tanzschule Eichelmann einen Flashmob organisierte mit einem ambitionierten Weltrekordversuch. Das Ziel, den eigenen Rekord brechen, den man vor 2 Jahren aufstellte. 886 Paare, die auf dem Marktplatz gemeinsam tanzten.
2: Wir fanden es gerade aktuell wieder ganz wichtig, mal wieder ein positives, überregionales Zeichen hier aus Halle-Saale zu senden. Und da fanden wir die Idee eigentlich schön, diesen Tanzrekord mal wieder aufzugreifen und diesen Rekord eigentlich auch selber wieder zu brechen. Und als Projekt hatten wir diesmal die nachhaltige Aufforstung der Döhlauer Heide, also ein lokales Projekt.
1: Neben dem Spaß am Tanzen ging es also zudem um den guten Zweck. Daher wurde von allen teilnehmenden TänzerInnen eine Startgebühr verlangt, die zugleich als Spende für die Finanzierung der Baumpflanzaktion in der Döhlauer Heide diente. Die Höhe der gespendeten Summe war hier völlig freigestellt. Einen entsprechend hohen Geldwert galt es jedoch zu erzielen, um dem Motto 4000 Füße für 4000 Bäume gerecht zu werden, wofür zudem eine Teilnehmeranzahl von mindestens 1000 notwendig war. Diese erreichte man sogar bereits lange vor dem eigentlichen Beginn der Tanzaktion und immer mehr Tanzpaare gesellten sich dazu, sodass der Platz zwischen den Hausmannstürmen schon bald prall gefüllt war mit einer bunten Mischung aus Tanzprofis, Hobbytänzern und Anfängern. Denn bestimmte Vorkenntnisse waren keine Voraussetzung für die Teilnahme an der Aktion. Jeder war willkommen. Nach einer kurzen Einführung und Generalprobe mit den Vertretern der Tanzschule Eichelmann ging es dann auch pünktlich um 16 Uhr los. Im Wiener Walzertakt zu den Klängen aus dem Roten Turm, die Stadtkarillonneur David Drambian dort auf dem größten Glockenspiel Europas spielte.
3: Schwungzeit an, Schwungzeit an, 1, 2, 3, 1, 2, 3.
1: ...1148 Tanzpaare wurden insgesamt gezählt, die sich hier gemeinsam für den guten Zweck versammelt hatten. Ein neuer Rekord mit großem Abstand zum letzten Flashmob vor 2 Jahren. Wobei es sich hier natürlich nicht um einen typischen Flashmob in dem Sinne handelte. Über 2000 Leute bekommt man schließlich nicht von heute auf morgen versammelt. Daher handelte es sich bei einem großen Teil der Mitwirkenden um Mitglieder der Tanzschule. Viele Paare mit Teilnehmern von überall her schlossen sich jedoch noch spontan vor Ort zusammen und knüpften sogar neue Freundschaften.
2: Genau, wir haben uns natürlich ganz doll darüber gefreut, dass natürlich viele von uns erstmal dabei waren, aber auch natürlich ganz viele, ob das aus dem Harz ist, aus Magdeburg, aus Leipzig, also aus ganz Sachsen-Anhalt und noch viel weiter, kamen die Leute, weil sie es über irgendwelche Medien erfanden, hier nach Halle, um uns zu unterstützen. Das ist eigentlich mal das Schöne bei so einer großen öffentlichen Aktion hier. Die haben ja im Vorfeld gesagt, selbst wer alleine ist, kommt hier vor zur Bühne und findet sich vielleicht noch paarweise zusammen.
1: 8.802 Euro kamen schließlich mithilfe der tanzenden Menge zusammen, die 3 verschiedene Tänze auf dem Marktplatz absolvierte. Auf den Wiener Walzer folgte ein langsamer Walzer, ebenfalls zu den Glockenklängen des Roten Turms. Und den krönenden Abschluss machte ein Disco-Fox, zu dem die insgesamt 2296 Teilnehmer noch einmal gut gelaunt das Tanzbein schwingen durften.

0: Die Polizei in Halle hat das erste Mal einen sogenannten True Crime Hackathon veranstaltet. Dabei gab es die Gelegenheit für interessierte Laien, mit verschiedenen bisher unaufgeklärten Fällen zu arbeiten. Die Polizei versprach sich vom unvoreingenommenen Blick der Amateure neue Sichtweisen auf alte Fälle, verbunden mit der Hoffnung, neue Ermittlungsansätze zu erhalten. Aus 800 Bewerbern wurden 30 Teilnehmende eingeladen, sich am Hackathon zu beteiligen. In 5 Teams zusammengestellt bekamen sie die anonymisierten Unterlagen, um sie zu analysieren, zu diskutieren und zu kombinieren. Am Ende präsentierten die Teams ihre Ergebnisse einer Jury, wobei das Team Shamrocks einen vielversprechenden Ansatz in einem Fall aus dem Bereich der digitalen Erpressung entwickelte und deswegen von der Jury als Gewinnerteam benannt wurde. Aber auch andere Teams konnten Hinweise geben, die es wert sind, weiter verfolgt zu werden. Deswegen ist davon auszugehen, dass dies nur der Auftakt zu vielen weiteren Hackathons war. Denn die Veranstaltung war nicht nur ein Wettbewerb, sondern ein gelungenes Experiment für moderne interdisziplinäre Ermittlungsarbeit.
1: Am vergangenen Freitag wurde das neue Stadtforum im Breitenweg in Magdeburg eröffnet. Von 14 bis 17 Uhr konnten Interessierte die neuen Räume kennenlernen, sich über die Angebote informieren und mit den Ansprechpersonen vor Ort ins Gespräch kommen. Doch nicht nur der Ort selbst, auch sein Name ist durch Beteiligung entstanden. Bei einer öffentlichen Online-Abstimmung der Landeshauptstadt standen insgesamt 7 Vorschläge zur Auswahl. Stadtforum erhielt mit 124 Stimmen und damit 37% die meisten Stimmen. Der Standort am Breiten Weg wurde dabei nicht dem Volk überlassen. Hier wurde bewusst gewählt. Das Stadtforum soll zentral erreichbar und für möglichst viele Menschen zugänglich sein. Bei der Auswahl wurde deshalb auch auf Barrierefreiheit geachtet. Rund 1,5 Jahre dauerte es von der Idee bis zur finalen Umsetzung.
2: Unsere Zielstellung war es, dass eben den Bürgern eine Plattform geboten wird, ein zentraler Ort geboten wird, wo sie ihre Informationen bekommen können, wo sie aber auch in Austausch treten können mit der Verwaltung oder auch untereinander und wo wir eben Beteiligungsangebote zentral machen können, die teilweise gesetzlich vorgeschrieben sind, zum anderen aber eben auch im Interesse der Stadt stattfinden sollen.
1: Erstmals werden verschiedene Angebote der Stadtverwaltung an einem Ort gemeinsam gebündelt. Dazu gehören die Bürgerbeteiligung, die Kinder- und Jugendbeteiligung, die Gemeinwesenarbeit, das Familieninformationsbüro, der IBA-Shop und das strategische Projektmanagement.
3: Zum einen haben wir hier innerhalb unseres Teams, innerhalb der Beteiligung, auch natürlich mit dem Stadtplanungsamt und dem IBA-Shop deutlich kürzere Wege. Wir sind schneller, besser miteinander vernetzt. Dadurch, dass wir hier auch zusammen vor Ort sitzen und unsere Arbeit jeden Tag erledigen. Wir haben aber eben auch diese tolle Veranstaltungsfläche, auf der wir jetzt hier gerade stehen, auf der wir ganz neue Formate ausprobieren können. Wir haben auf der Veranstaltungsfläche sehr viele Möglichkeiten, wie wir die einrichten und bestuhlen können. Das ist modular alles anpassbar. Und wir können hier von Beteiligungsformaten über Informationsveranstaltungen, aber eben auch für das Projektmanagement Workshops und Schulungen anbieten, ohne großartig nach Räumlichkeiten suchen zu müssen, sondern hier alles aus einer Hand anbieten zu können.
1: Das Stadtforum soll dabei mehr als nur ein Veranstaltungsort sein. Hier können sich Bürger informieren, Fragen stellen, eigene Anliegen einbringen und an den Beteiligungsformaten teilnehmen. Geplant sind außerdem Veranstaltungen, Workshops, Expertensprechstunden und neue Begegnungsformate. Für Familien gibt es zusätzlich Informationsangebote, unter anderem auch eine Krabbelgruppe. Auch das PMO-Lab ist hier angesiedelt. Dort sollen städtische Projekte fachübergreifend geplant, Mitarbeitenden in Projektmanagementmethoden geschult und neue Formen der Zusammenarbeit entwickelt werden.
3: Besonders für die Öffentlichkeit interessant ist natürlich das Thema Bürgerbeteiligung, weil das für uns die Schnittstelle ist zwischen den Bürgern und der Verwaltung. Wie kriegen wir denn die Ideen der Bürger in die Verwaltung rein? Das ist eigentlich die große Frage, die wir uns in der Bürgerbeteiligung immer stellen. Die Meinungen, die Anregungen, die Ideen der Bürger in die Verwaltung zu holen. Und der Bereich Projektmanagement, der wirkt natürlich nach innen in die Verwaltung und sorgt dafür, dass wir eben in der Verwaltung fit werden, Projekte auch professionell umsetzen zu können. Und diese Schnittstelle, glaube ich, die jetzt neu zu beleben oder noch besser zu beleben, als wir es vorher konnten, als wir eben noch nicht alle zusammen unter einem Dach gesessen haben. Das ist, glaube ich, einer der wichtigen Punkte, die uns hier auch so antreibt.
1: Damit gibt es nun einen gemeinsamen und zentralen Ort, an dem Verwaltung und Stadtgesellschaft direkt miteinander in den Austausch treten können. Gerade

0: Für die Zivilbevölkerung bedeutet das Information, Beteiligung und Mitgestaltung werden an einem Ort gebündelt und damit sichtbarer und leichter zugänglich gemacht.
1: Der Bestand der Stiftung Hennelhaus umfasst derzeit mehr als 700 historische Musikinstrumente. Nun hat man sich entschlossen, die Herkunft dieser Instrumente genauer zu untersuchen. Denn es ist durchaus möglich, dass einige dieser Instrumente zur Zeit des Nationalsozialismus ihren Besitzern unrechtmäßig entzogen wurden. Vor diesem Hintergrund wurde ein neues Provenienzforschungsprojekt begonnen, bei dem man gemeinsam mit dem Zentrum für deutsche Kulturgutverluste die Erwerbungen der Sammlung zwischen 1937 und 1945 untersuchen wird. 1937 erwarb die Stadt Halle das Hennelhaus. Und bis 1945 gelangten hunderte Musikinstrumente in den Bestand des Hauses. Im Mittelpunkt des Forschungsprojektes stehen zunächst 133 Instrumente von Händlern, die nachweislich Handel mit entzogenem Kulturgut betrieben. In einem zweiten Schritt geht es um 90 Instrumente, für die keine Ankaufbelege vorliegen und für die man eine unrechtmäßige Einziehung nicht ausschließen kann. Schlussendlich sollen die Besitz- und Erwerbsgeschichten rekonstruiert werden und gemeinsam mit zuständigen Stellen Lösungen zur Rückgabe bzw. zur Restitution geprüft werden. Die Reklame.

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3: Willkommen zurück. Im eigenen Stadion erwartete der HFC am Samstag den BFC Preußen. Die Berliner konnten auf eine Serie von 4 ungeschlagenen Spielen zurückblicken. Und bis zur Pause sah es auch so aus, als könnten die Preußen dieser Bilanz einen weiteren Sieg hinzufügen. Denn zur Halbzeit stand es 1:2 für die Gäste. Die beiden Tore für den BFC fielen kurz hintereinander nach etwa 30 gespielten Minuten. Der Anschluss gelang kurz vor dem Pausenpfiff. Auf den Ausgleich brauchten die Hallenser Fans aber dann nicht lange zu warten. Schon in der 53. Minute lenkte Atilgan die mustergültige Vorlage ins Tor der Preußen. Das schien die Gäste komplett zu verunsichern, denn in der 66. Minute gelang das dritte Tor für den HFC. Diesmal war es Stierlein, dem es gelang abzuschließen. Diesen Spielstand verwaltet man über den Rest der Zeit, sodass die 3 Punkte ein weiteres Mal in Halle blieben, die nun mit 22 Punkten auf Platz 3 der Regionalliga Nordost zu finden sind. Die nächste Aufgabe steht im Landespokal an. So wird der HFC am Freitag bei der SG Reppichau auflaufen. In der Liga geht es erst am 11. Oktober weiter. Dann kommt der RSV Eintracht nach Halle.
4: Der Empfang im Rathaus, zu dem alle geladen sind, die sich im vergangenen Jahr um die Lutherstadt verdient gemacht haben, hat sich zu einem festen Bestandteil der Eisleberwiese entwickelt. Und während Bürgermeister Carsten Staub gemeinsam mit Wiesi die zahlreichen Gäste begrüßte, gab es auch vor dem Rathaus schon etwas zu erleben. Das Jugendblasorchester der Musikschule Mansfeld-Südharz und das Tanzstudio Eisleben sorgten für Unterhaltung. Drinnen begegneten sich indes Damen und Herren aus Politik.

0: Politik und Wirtschaft, der Verwaltung, von Vereinen und Verbänden, aus der Stadt Eisleben und den Ortsteilen, den Nachbarkommunen sowie den Partnerstädten.
1: Hier in Eisleben zum Wiesen empfangen kommen alle zusammen, alle, die das letzte Jahr, die letzten Jahrzehnte auch hier die Stadt, das Stadtbild mitgeprägt haben durch unterschiedliche Beteiligungen. Und ich hoffe, und das werde ich auch nochmal sagen, ich wünsche mir eine friedliche Wiese, eine schöne Wiese. Ich bin sehr zum Wohl.
0: So war der Herold von Kaiser Karl V. alias Schauspieler Oliver Beck doch einer Kutsche entstiegen. Wie üblich überbrachte er zur nunmehr 505. Eisleber Wiese, so wie im Jahr 1521 die Botschaft des Kaisers, dass Eisleben das Recht hat, 2 Wochen nach Ägidius einen Vieh- und Ochsenmarkt abzuhalten. So zog man also wieder zur Wiese, ohne Tiere und Fahrzeuge, aber mit ca. 2500 großen und kleinen Mitwirkenden.

0: Nach dem Einmarsch ins vollbesetzte Festzelt hieß es nun für Bürgermeister Carsten Staub, jetzt wieder moderiert von Dirk Fuhlert und seiner Frau Katja, gemeinsam mit Festwirt Jörg Ahren den Fassbieranstich zu meistern.
1: Und eins, zwei! Drei! Und es läuft, jawohl! Und wie es läuft, Freunde!
2: Die 505. Eisleberwiese ist eröffnet! Feiert, hat Spaß! Herzlich willkommen, Eisleben!
3: Doch nicht nur im Festzelt, auch draußen war auf der rund 4 Kilometer langen Vergnügungsmeile einiges los. Das größte Volksfest Mitteldeutschlands zog bei seiner 505. Auflage wieder einige tausende Besucher an. Auf dem 80.000 Quadratmeter großen Areal präsentierten sich knapp 300 Geschäfte, die aus über 800 Bewerbungen ausgewählt worden waren. 22 große Fahrgeschäfte und 14 Kinderkarussells sorgten für den Nervenkitzel bei Klein und Groß. Zudem bot die Händlermeile wieder ein vielfältiges Angebot, wie zum Beispiel beim Käsemax oder Wattwurm. Und auch sonst gab es ein kunterbuntes Sortiment an Waren.
4: Die MDF1, Wettervorhersage für den 28. und 29. September. In der Nacht zum Dienstag ist der Himmel klar oder nur gering bewölkt. Es ist trocken. Die Nachttemperaturen sinken auf 13 bis 11 Grad ab. Der Wind weht sehr leicht und weiter aus östlicher Richtung. Am Dienstag ist der Himmel bis auf wenige hohe Wolkenfelder nur leicht bewölkt. Es bleibt auch niederschlagsfrei. Die Temperaturen steigen auf 23 bis 25 Grad. Der Wind weht schwach und leicht böig aus östlichen Richtungen. Der UV-Index liegt beim mäßigen Wert 3. Die weiteren Aussichten bis zum Freitag. Auch in der zweiten Wochenhälfte bleibt der Altweibersommer wetterbestimmend. Meistens sind nur wenige harmlose Schleierwolken am Himmel. Die Sonne scheint und die Temperaturen sind mild.
5: Zur Lesung mit der Autorin Gila Fries lädt am Dienstag die Stadtbibliothek am Hallmarkt ein. Sie hat ihren Roman Die Landgräfin Jutta Clarcia dabei, aus dem sie Auszüge präsentieren wird. In dem Buch geht es um das Leben und Wirken einer historischen Person, nämlich der Landgräfin Jutta Clarcia von Thüringen, die im 12. Jahrhundert lebt. Es geht um historische Zusammenhänge, höfisches Leben und die Rolle einer adligen Frau im Mittelalter. Die Lesung beginnt um 19 Uhr, der Eintritt zur Lesung ist frei. Wem gehört der Raum? Dieser Frage will am Dienstag die Künstlerin Andrea Pichel nachgehen, wenn sie in der Kunststiftung über Architektur und Transformation im Osten sprechen wird. Dabei geht es wohl vor allem um den Umgang politischer Systeme mit gebauten Räumen und wie sie sich in Stadtlandschaften einschreiben. Es handelt sich um eine Begleitveranstaltung zur Ausstellung »Meine liebste Otte«, die am Wochenende in der Kunststiftung eröffnet wurde. Das Gespräch wird von Kevin Hanschke moderiert und wird um 19 Uhr beginnen. Ja, wir hätten am Dienstag wieder ein Direktmagazin anzubieten, ab 18.30 Uhr für Halle und danach für Magdeburg, so wird es auch gleich im Anschluss. Bis dahin, auf Wiedersehen und bleiben Sie gesund.

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10: Ich glaube, es gibt keinen Sport, der so elitär und explosiv ist wie der Rudersport. Warum soll ich da überhaupt noch mitmachen?
11: Um den feinen Herren in Kiel oder anderswo mal richtig ans Bein zu pissen. Die verkörpern alles, was sie hassen.
12: Karl Adam vom frisch gegründeten Ratzeburger Ruderclub.
13: Hey, hört auf, verdammt nochmal!
14: Wir haben ihre Väter im Krieg verloren, die sind traurig. Die Trauer, die schlägt den Wut um. Die kann ich beim Leistungssport benutzen.
15: Wie kommt ausgerechnet ein Boxer zum Rudersport?
16: Indem er aus der Gosse kommt.
17: Wo man herkommt, ist belanglos. Wichtig ist, wo man hin will.
18: Wo holen Sie denn hin?
17: So, dann bist du mir nach Rom.
10: Der Kerl saß noch keinen einzigen Tag in einem Motorboot.
17: Ja und?
19: Unser Ziel, jeden Sektor in der gleichen Geschwindigkeit zu rudern.
20: Kein Endsport?
19: Nein, das ist reine Physik.
21: Ratzeburg gewinnt die deutsche Meisterschaft.
22: Was zum Teufel liegt Ratzeburg?
23: Ratzeburg liegt ungefähr anderthalb Längen vor Kiel.
24: Willst du wirklich, dass dieser Proletenhaufen Deutschland bei der EM vertritt?
25: Kohl hat gezeigt, dass wir nicht konkurrenzfähig sind.
26: Sag mal, wisst ihr eigentlich, was da gerade los war?
27: Da war nur Hass.
28: Aber da können wir nichts für, oder?
27: Doch, natürlich, weil wir Deutsche sind!
29: Er ist illegal hier, aus dem Westen. Er hat Glück, dass er nicht erschossen wurde.
30: Du kannst nicht mehr einfach so rüberkommen. Das ist zu gefährlich, die werden dich früher oder später erwischen.
31: Denken Sie doch mal an den Fußball, das Wunder von Bern. Da wurden da auch die Besten aus allen Vereinen herausgewählt. Mit Rudern dann aus ganz Deutschland. Der Deutschlandachter.
32: Weißt du, dass deine Kinder und ich an deinem Traum hart mitarbeiten?
27: Auf nach Rom!
31: Kennst du nicht, weiß ich das.
32: Ja, dann sieh zu.
31: Was?
32: Dass du gewinnst.
4: Und da fällt der Startschuss.
21: Unsere deutsche Mannschaft hält sich wacker.
32: Auf wessen Seite stehst du?
29: Dein Auftritt morgen wird dein letzter sein.
31: Durchhalten, Jungs! 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
35: Mamchen, warum gehst du denn nicht ans Telefon? 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
36: Oh. Sind Sie eine Pflegerin?
37: Ich habe ein wahnsinnig schlechtes Gewissen, wenn ich Sie hier alleine lasse.
38: Wir haben die Lösung.

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0: er sie gerade um?
1: Nein, das glaube ich nicht.
0: Das glauben Sie nicht?
2: Ich werde nicht mit einem Gerät aus dem 20. Jahrhundert zusammenarbeiten.
3: Kaffee. 100% robuster.
0: Schmeckt ein bisschen lasch.
4: Harry, kommst du bitte mal?
0: Ist weit gekommen.
5: Einfach eine Einladung und zack. Übrigens, ich heirate. Wir kennen den nicht mal.
0: Siehst du unsere Tochter, Harry?
5: Warum muss sie eigentlich ständig heiraten? Wie spießig ist das denn?
0: Ja, wir haben doch auch geheiratet.
5: Ja, einmal, damals. Aus Liebe.
0: Liebe?
5: Ach, jetzt war's nicht mal mehr Liebe.
0: Ja, darüber diskutiere ich nach 40 Jahren nun wirklich nicht mehr mit dir.
4: Ich freue mich richtig auf die Hochzeit.
6: Man kann sich auch alles schönreden.
0: Du fährst doch mit, oder?
6: Nein!
0: Du liest nicht, du interessierst dich nicht, du verblödest langsam.
5: Ich lese jeden Tag Zeitung.
0: Ja, den Sport.
6: Sag mal, wenn du nicht zu Hause bist und ich habe eine Meinung, habe ich dann immer noch Unrecht?
0: Man wird alt, müde, langweilig.
7: Ich will aber nicht müde, alt und langweilig werden.
0: Bist du auch nicht? Noch nicht. Weißt du, was sie gesagt hat, als sie ausgezogen ist? Dass ich mich immer nur für mich interessiert habe.
7: Das ist doch Quatsch. Sie ist unsere Tochter und wir fahren da zusammen hin.
0: Komm. Wir tanzen. Auf uns.
7: Meine Lore. Dein Harry.
5: Schau mal, hatten wir lange nicht. Schön mit Rahmsoße.
0: Davon bekomme ich Blähung. Leg wieder weg.

Der Fahrgastverband Pro Bahn Mitteldeutschland forderte im Rahmen seiner Landesversammlung eine dauerhaft verlässliche Finanzierung des ÖPNV. Hintergrund für diese Forderung waren Haushaltsentscheidungen, zum Beispiel in Chemnitz, die verlangten, Einsparungen von bis zu 3 Millionen Euro pro Jahr vorzunehmen, oder in Dresden, wo für 2027 auch erhebliche Einsparungen bei den kommunalen Zuschüssen zum ÖPNV zur Debatte stehen. Angesichts anhaltend angespannter Kommunalhaushalte befürchtet der Fahrgastverband, dass diese Maßnahmen Schule machen könnten. Denn auch in Halle oder Magdeburg stehen die Haushalte unter Druck und man befürchtet ein Ausdünnen der Takte.

0: oder Rücknahmen beim Wochenendverkehr. Und damit ein herzliches Willkommen zum MDF1 Direktmagazin am Montag. Die grundsätzliche Forderung untermauerte der Fahrgastverband mit einigen konkreten Maßnahmen zur Sicherung des bestehenden Angebots, einer Verbesserung der Betriebsqualität und der Gewährleistung eines verlässlichen Grundangebotes in Stadt und Land. So müssten die Belange des öffentlichen Verkehrs auch in Krisenzeiten die gleiche Priorität wie der motorisierte Individualverkehr bekommen. Außerdem erwartet man eine Erweiterung des Angebots, beispielsweise durch Reaktivierung bereits stillgelegter Strecken.
1: Am Wochenende drehte sich auf dem Marktplatz in Halle wieder alles um jenes gängige Gewürz, ohne dass unsere Speisen nicht nur fad schmecken würden, sondern welches außerdem enorm wichtig für unsere Gesundheit ist. Die Rede ist natürlich vom Salz. Zum alljährlichen Salzfest wurde das Gewürz wieder in den unterschiedlichsten Formen und Varianten zum Verkauf angeboten. An einem Stand könnten Besucher sich sogar nach Belieben ihr individuelles Glas Würzsalz zusammenstellen. Weiterhin gab es allerlei Handarbeit wie Herbstkränze, geflochtene Körbe, Schmuck und noch vieles mehr an den umliegenden Verkaufsständen zu erwerben. Und die Vielzahl an Imbisswegen und Buden lokaler Winzer sorgten für das leibliche Wohl. Ein Highlight der diesjährigen Festivitäten spielte sich am Sonntagnachmittag auf dem Platz vor dem Roten Turm ab, wo die hallische Tanzschule Eichelmann einen Flashmob organisierte mit einem ambitionierten Weltrekordversuch. Das Ziel, den eigenen Rekord brechen, den man vor 2 Jahren aufstellte, 886 Paare, die auf dem Marktplatz gemeinsam tanzten.
2: Wir fanden es gerade aktuell wieder ganz wichtig, mal wieder ein positives, überregionales Zeichen hier aus Halle-Saale zu senden. Und da fanden wir die Idee eigentlich schön, diesen Tanzrekord mal wieder aufzugreifen und diesen Rekord eigentlich auch selber wieder zu brechen. Und als Projekt hatten wir diesmal die nachhaltige Aufforstung der Döhlauer Heide, also ein lokales Projekt.
1: Neben dem Spaß am Tanzen ging es also zudem um den guten Zweck. Daher wurde von allen teilnehmenden TänzerInnen eine Startgebühr verlangt, die zugleich als Spende für die Finanzierung der Baumpflanzaktion in der Döhlauer Heide diente. Die Höhe der gespendeten Summe war hier völlig freigestellt. Einen entsprechend hohen Geldwert galt es jedoch zu erzielen, um dem Motto 4000 Füße für 4000 Bäume gerecht zu werden, wofür zudem eine Teilnehmeranzahl von mindestens 1000 notwendig war. Diese erreichte man sogar bereits lange vor dem eigentlichen Beginn der Tanzaktion und immer mehr Tanzpaare gesellten sich dazu, sodass der Platz zwischen den Hausmannstürmen schon bald prall gefüllt war mit einer bunten Mischung aus Tanzprofis, Hobbytänzern und Anfängern. Denn bestimmte Vorkenntnisse waren keine Voraussetzung für die Teilnahme an der Aktion. Jeder war willkommen. Nach einer kurzen Einführung und Generalprobe mit den Vertretern der Tanzschule Eichelmann ging es dann auch pünktlich um 16 Uhr los. Im Wiener Walzertakt zu den Klängen aus dem Roten Turm, die Stadtkarillonneur David Drambian dort auf dem größten Glockenspiel Europas spielte.
3: Schwungzeit an, Schwungzeit an, 1, 2, 3, 1, 2, 3.
1: ...1148 Tanzpaare wurden insgesamt gezählt, die sich hier gemeinsam für den guten Zweck versammelt hatten. Ein neuer Rekord mit großem Abstand zum letzten Flashmob vor 2 Jahren. Wobei es sich hier natürlich nicht um einen typischen Flashmob in dem Sinne handelte. Über 2000 Leute bekommt man schließlich nicht von heute auf morgen versammelt. Daher handelte es sich bei einem großen Teil der Mitwirkenden um Mitglieder der Tanzschule. Viele Paare mit Teilnehmern von überall her schlossen sich jedoch noch spontan vor Ort zusammen und knüpften sogar neue Freundschaften.
2: Genau, wir haben uns natürlich ganz doll darüber gefreut, dass natürlich viele von uns erstmal dabei waren, aber auch natürlich ganz viele, ob das aus dem Harz ist, aus Magdeburg, aus Leipzig, also aus ganz Sachsen-Anhalt und noch viel weiter, kamen die Leute, weil sie es über irgendwelche Medien erfanden, hier nach Halle, um uns zu unterstützen. Das ist eigentlich mal das Schöne bei so einer großen öffentlichen Aktion hier. Die haben ja im Vorfeld gesagt, selbst wer alleine ist, kommt hier vor zur Bühne und findet sich vielleicht noch paarweise zusammen.
1: 8.802 Euro kamen schließlich mithilfe der tanzenden Menge zusammen, die 3 verschiedene Tänze auf dem Marktplatz absolvierte. Auf den Wiener Walzer folgte ein langsamer Walzer, ebenfalls zu den Glockenklängen des Roten Turms. Und den krönenden Abschluss machte ein Disco-Fox, zu dem die insgesamt 2.296 Teilnehmer noch einmal gut gelaunt das Tanzbein schwingen durften. Ja.

0: Der Magdeburger Stadtrat hat einen Hitzeaktionsplan beschlossen. Er beinhaltet 31 Maßnahmen zum Schutz der Bevölkerung bei Hitze. Vor allem geht es dabei um das Stadtgrün und dessen Berücksichtigung bei Straßen, Platz- und Freiraumgestaltungen. Man will mehr Regenwasser speichern, um eine bedarfsgerechte Bewässerung zu erreichen. Muss doch für einen Baum, der heute gepflanzt wird, auch noch in vielen Jahren das Überleben gesichert werden. Dazu gehören nicht nur die Pflanzung, sondern auch die Pflege und das Wasser über Jahre hinweg, weshalb der Stadtgartenbetrieb bedarfsgerecht mit den notwendigen Personal- und Sachmitteln ausgestattet werden muss. Der Hitzeaktionsplan greift dabei bestehende Ansätze auf und umfasst so Maßnahmen zur Begrünung, Beschattung und der langfristigen Anpassung des Stadtraums. Schlussendlich soll der Hitzeaktionsplan regelmäßig evaluiert werden, um auf neue Entwicklungen reagieren zu können.
1: Am vergangenen Freitag wurde das neue Stadtforum im Breitenweg in Magdeburg eröffnet. Von 14 bis 17 Uhr konnten Interessierte die neuen Räume kennenlernen, sich über die Angebote informieren und mit den Ansprechpersonen vor Ort ins Gespräch kommen. Doch nicht nur der Ort selbst, auch sein Name ist durch Beteiligung entstanden. Bei einer öffentlichen Online-Abstimmung der Landeshauptstadt standen insgesamt 7 Vorschläge zur Auswahl. Stadtforum erhielt mit 124 Stimmen und damit 37% die meisten Stimmen. Der Standort am Breiten Weg wurde dabei nicht dem Volk überlassen. Hier wurde bewusst gewählt. Das Stadtforum soll zentral erreichbar und für möglichst viele Menschen zugänglich sein. Bei der Auswahl wurde deshalb auch auf Barrierefreiheit geachtet. Rund 1,5 Jahre dauerte es von der Idee bis zur finalen Umsetzung.
2: Unsere Zielstellung war es, dass eben den Bürgern eine Plattform geboten wird, ein zentraler Ort geboten wird, wo sie ihre Informationen bekommen können, wo sie aber auch in Austausch treten können mit der Verwaltung oder auch untereinander und wo wir eben Beteiligungsangebote zentral machen können, die teilweise gesetzlich vorgeschrieben sind, zum anderen aber eben auch im Interesse der Stadt stattfinden sollen.
1: Erstmals werden verschiedene Angebote der Stadtverwaltung an einem Ort gemeinsam gebündelt. Dazu gehören die Bürgerbeteiligung, die Kinder- und Jugendbeteiligung, die Gemeinwesenarbeit, das Familieninformationsbüro, der IBA-Shop und das strategische Projektmanagement.
3: Zum einen haben wir hier innerhalb unseres Teams, innerhalb der Beteiligung, auch natürlich mit dem Stadtplanungsamt und dem IBA-Shop, deutlich kürzere Wege. Wir sind schneller, besser miteinander vernetzt. Dadurch, dass wir hier auch zusammen vor Ort sitzen und unsere Arbeit jeden Tag erledigen. Wir haben aber eben auch diese tolle Veranstaltungsfläche, auf der wir jetzt hier gerade stehen, auf der wir ganz neue Formate ausprobieren können. Wir haben auf der Veranstaltungsfläche sehr viele Möglichkeiten, wie wir die einrichten und bestuhlen können. Das ist modular alles anpassbar. Und wir können hier von Beteiligungsformaten über Informationsveranstaltungen, aber eben auch für das Projektmanagement Workshops und Schulungen anbieten, ohne großartig nach Räumlichkeiten suchen zu müssen, sondern hier alles aus einer Hand anbieten zu können.
1: Das Stadtforum soll dabei mehr als nur ein Veranstaltungsort sein. Hier können sich Bürger informieren, Fragen stellen, eigene Anliegen einbringen und an den Beteiligungsformaten teilnehmen. Geplant sind außerdem Veranstaltungen, Workshops, Expertensprechstunden und neue Begegnungsformate. Für Familien gibt es zusätzlich Informationsangebote, unter anderem auch eine Krabbelgruppe. Auch das PMO-Lab ist hier angesiedelt. Dort sollen städtische Projekte fachübergreifend geplant, Mitarbeitende in Projektmanagementmethoden geschult und neue Formen der Zusammenarbeit entwickelt werden.
3: Besonders für die Öffentlichkeit interessant ist natürlich das Thema Bürgerbeteiligung, weil das für uns die Schnittstelle ist zwischen den Bürgern und der Verwaltung. Wie kriegen wir denn die Ideen der Bürger in die Verwaltung rein? Das ist eigentlich die große Frage, die wir uns in der Bürgerbeteiligung immer stellen. Die Meinungen, die Anregungen, die Ideen der Bürger in die Verwaltung zu holen. Und der Bereich Projektmanagement, der wirkt natürlich nach innen in die Verwaltung und sorgt dafür, dass wir eben in der Verwaltung fit werden, Projekte auch professionell umsetzen zu können. Und diese Schnittstelle, glaube ich, die jetzt neu zu beleben oder noch besser zu beleben, als wir es vorher konnten, als wir eben noch nicht alle zusammen unter einem Dach gesessen haben. Das ist, glaube ich, einer der wichtigen Punkte, die uns hier auch so antreibt.
1: Damit gibt es nun einen gemeinsamen und zentralen Ort, an dem Verwaltung und Stadtgesellschaft direkt miteinander in einen Austausch treten können. Gerade für die Zivilbevölkerung bedeutet das, Information, Beteiligung und Mitgestaltung werden an einem Ort gebündelt und damit sichtbarer und leichter zugänglich gemacht.
0: Die stadteigene Messe- und Veranstaltungsgesellschaft wird den Betrieb der Magdeburger Stadthalle übernehmen. Dazu gehört auch die angrenzende Eventplaza. Ein entsprechender Entschluss wurde vom Magdeburger Stadtrat gefasst, der sich damit gegen eine Privatisierung des Betriebs aussprach. Gemeinsam mit der Hyperschale entsteht so auf der Rote-Horn-Insel ein interessanter Veranstaltungsort in einer organisatorischen Hand, was erlaubt, die verschiedenen Lokalitäten auch gemeinsam zu nutzen. So wird die Stadthalle zukünftig bis zu 3.600 Besuchern Platz bieten. Die noch zu realisierende Beschallungsanlage erlaubt dann auch die Veranstaltung von klassischer Musik, von Musical oder Operette. Hinzu kommt der nach historischem Vorbild restaurierte Blüthnersaal, den man durch flexible Wände in drei Räume unterteilen kann. Wenn die Stadthalle und das zugehörige Außengelände mit dem Albin-Müller-Turm fertig sind, dann wird die MVGM nicht nur die Bördelandhalle und das Fußballstadion vermarkten, sondern auch das AMO-Kulturhaus, die Johanneskirche und das Messegelände sowie ebenfalls den gesamten Elbauenpark mit der Seebühne betreuen. Die Reklame.

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3: Willkommen zurück. Der sechste Spieltag in der Handball-Bundesliga endete für den SCM mit einem sehr deutlichen 33-24 Sieg über die SG BBM Bietigheim. Auch bei diesem Spiel in eigener Halle kamen die Magdeburger schnell in die Partie. Schon nach wenigen Minuten lag man mehrere Tore vorn. Ein Vorsprung, der im Verlauf des Spiels nicht aufgegeben und weiter ausgebaut wurde. Trainer Wiegert war mit dem Sieg nicht unzufrieden, monierte jedoch zu viele Fehlwürfe seiner Mannen. Viel Zeit zum Ausruhen bleibt den SCM allerdings nicht. Schon am Mittwoch steht das Spitzenspiel gegen den THW Kiel an. Außerdem steht die nächste Aufgabe im DHB-Pokal fest. Denn am Samstag wurden die Begegnungen im Achtelfinale ausgelost. Dabei bekam der SCM Heimrecht und gespielt wird gegen den HC Hamburg. Wann das Spiel konkret stattfindet, muss jedoch noch vereinbart werden. Zunächst wurden der 11. und 12. November festgelegt.
4: Der Empfang im Rathaus, zu dem alle geladen sind, die sich im vergangenen Jahr um die Lutherstadt verdient gemacht haben, hat sich zu einem festen Bestandteil der Eisleber Wiese entwickelt. Und während Bürgermeister Carsten Staub gemeinsam mit Wiesi die zahlreichen Gäste begrüßte, gab es auch vor dem Rathaus schon etwas zu erleben. Das Jugendblasorchester der Musikschule Mansfeld Südharz und das Tanzstudio Eisleben sorgten für Unterhaltung. Drinnen begegneten sich indes Damen und Herren aus Politik und Wirtschaft, der Verwaltung, von Vereinen und Verbänden, aus der Stadt Eisleben und den Ortsteilen, den Nachbarkommunen sowie den Partnerstädten.
5: Hier in Eisleben zum Wiesenempfang kommen alle zusammen, alle, die das letzte Jahr, die letzten Jahrzehnte auch hier die Stadt, das Stadtbild mitgeprägt haben durch unterschiedliche Beteiligungen. Und ich hoffe, und das werde ich auch nochmal sagen, ich wünsche mir eine friedliche Wiese, eine schöne Wiese. Ich bin sehr...
4: So war der Herold von Kaiser Karl V. alias Schauspieler Oliver Beck doch einer Kutsche entstiegen. Wie üblich überbrachte er zur nunmehr 505. Eisleber Wiese, so wie im Jahr 1521 die Botschaft des Kaisers, dass Eisleben das Recht hat, zwei Wochen nach Ägidius einen Vieh- und Ochsenmarkt abzuhalten. So zog man also wieder zur Wiese, ohne Tiere und Fahrzeuge, aber mit ca. 2500 großen und kleinen Mitwirkenden.

0: Nach dem Einmarsch ins vollbesetzte Festzelt hieß es nun für Bürgermeister Carsten Staub, jetzt wieder moderiert von Dirk Fuhlert und seiner Frau Katja, gemeinsam mit Festwirt Jörg Ahren den Fassbieranstich zu meistern.
1: Und eins, zwei! Drei! Und es läuft, jawohl! Und wie es läuft, Freunde!
2: Die 505. Eisleberwiese ist eröffnet! Feiert, habt Spaß! Herzlich willkommen, Eisleben!
3: Doch nicht nur im Festzelt, auch draußen war auf der rund 4 Kilometer langen Vergnügungsmeile einiges los. Das größte Volksfest Mitteldeutschlands zog bei seiner 505. Auflage wieder einige tausende Besucher an. Auf dem 80.000 Quadratmeter großen Areal präsentierten sich knapp 300 Geschäfte, die aus über 800 Bewerbungen ausgewählt worden waren. 22 große Fahrgeschäfte und 14 Kinderkarussells sorgten für den Nervenkitzel bei klein und groß. Zudem bot die Händlermeile wieder ein vielfältiges Angebot, wie zum Beispiel beim Käsemax oder Wattwurm. Und auch sonst gab es ein kunterbuntes Sortiment an Waren.
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5: Die MDF 1, Wettervorhersage für den 28. und 29. September. In der Nacht zum Dienstag ist der Himmel klar oder nur gering bewölkt. Es ist trocken. Die Nachttemperaturen sinken auf 13 bis 11 Grad ab. Der Wind weht sehr leicht und weiter aus östlicher Richtung. Am Dienstag ist der Himmel bis auf wenige hohe Wolkenfelder nur leicht bewölkt. Es bleibt auch niederschlagsfrei. Die Temperaturen steigen auf 23 bis 25 Grad. Der Wind weht schwach und leicht böig aus östlichen Richtungen. Der UV-Index liegt beim mäßigen Wert 3. Die weiteren Aussichten bis zum Freitag. Auch in der zweiten Wochenhälfte bleibt der Altweibersommer wetterbestimmend. Meistens sind nur wenige harmlose Schleierwolken am Himmel. Die Sonne scheint und die Temperaturen sind mild.
6: Im Rahmen der Literaturwochen wird am Dienstag der Förderverein der Schriftsteller mit Autoren aus Braunschweig und Magdeburg im Literaturhaus erwartet. Unter dem Titel »Wenn der Löwe mit der Jungfrau« werden literarische Texte verlesen, die aus verschiedenen Perspektiven erzählen, historisches reflektieren oder einen Blick in die Zukunft wagen. Das kann nachdenklich oder humorvoll werden. Die Lesung beginnt um 19 Uhr und der Eintritt kostet 8 Euro an der Abendkasse. Am Dienstag soll es den letzten stadtgeschichtlichen Sommerabend dieses Jahres im Kaiserin Adelheid Saal im Rathaus geben. Angeboten wird ein Ausflug in die jüngere Geschichte, als Magdeburg 1945 von der Sowjetarmee besetzt wurde und wie sich das Leben unter dem Roten Stern in den Jahren danach gestaltete. Dr. Daniel Buse wird sich des Themas aus verschiedenen Richtungen annähern, und zwar über Orte, Ereignisse, Erlebnisse oder Biografien. Ein Vortrag beginnt um 19 Uhr und der Eintritt ist frei. Vielleicht mal interessant für heutige Putin-Versteher zu erfahren, was es bedeutete, als in Spitzenzeiten bis zu 40.000 Sowjetsoldaten allein in Magdeburg stationiert waren. Ja, wir hätten am Dienstag wieder ein Direktmagazin anzubieten, ab 18 Uhr für Magdeburg und danach für Halle, so wie jetzt gleich im Anschluss. Bis dahin auf Wiederfernsehen und bleiben Sie gesund.

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5: Du hast schon einen Passagier auf dem Rücksitz.
0: Okay, was steht auf dem Plan?
6: Es geht um ein sehr krankes kleines Mädchen. Du lieferst ihr eine neue Leber. Wenn sie die heute nicht bekommt, dann wird sie sterben.
0: Ich hätte eine Frage. Wie viel ist so ein Ding auf dem Schwarzmarkt wert?
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0: Ben, okay?
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8: Wird sie jetzt sterben?
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6: Heute sind wir beide Helden.
3: All diese Gewalt und die Kleine stirbt doch am Ende.
6: Nimmst du mich jetzt ernst, Hank Malone?
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9: Ich glaube, es gibt keinen Sport, der so elitär und explosiv ist wie der Rudersport. Warum sollte ich da überhaupt noch mitmachen?
10: Um den feinen Herren in Kiel oder anderswo mal richtig ans Bein zu pissen. Die verkörpern alles, was sie hassen. Karl Adam vom frisch gegründeten Ratzeburger Ruderclub.
11: Hey, hört auf, verdammt nochmal!
10: Wir haben ihre Väter im Krieg verloren, die sind traurig. Die Trauer, die schlägt in Wut um. Die kann ich beim Leistungssport benutzen.
12: Wie kommt ausgerechnet ein Boxer zum Rudersport?
13: Indem er aus der Gosse kommt.
10: Wo man herkommt, ist belanglos. Wichtig ist, wo man hin will.
13: Wo wollen Sie denn hin?
10: Zu den Olympischen Spielen nach Rom.
9: Der Kerl saß noch keinen einzigen Tag in dem Ruderboot.
10: Ja und? Unser Ziel, jeden Sektor in der gleichen Geschwindigkeit zu rudern.
12: Kein Endsport?
10: Nein, das ist reine Physik.
14: Ratzeburg gewinnt die deutsche Meisterschaft.
9: Was zum Teufel liegt Ratzeburg?
10: Ratzeburg liegt ungefähr anderthalb Längen vor Kiel.
15: Willst du wirklich, dass dieser Proletenhaufen Deutschland bei der EM vertritt?
16: Polen hat gezeigt, dass wir nicht konkurrenzfähig sind.
9: Sag mal, wisst ihr eigentlich, was da gerade los war?
17: Da war nur Hass. Aber da können wir nichts für, oder?
15: Doch, natürlich, weil wir Deutsche sind.
18: Er ist illegal hier, aus dem Westen. Hat Glück, dass er nicht erschossen wurde.
19: Du kannst nicht mehr einfach so rüberkommen. Das ist zu gefährlich. Die werden dich früher oder später erwischen.
10: Denken Sie doch mal an den Fußball, das Wunder von Bern. Da wurden da auch die Besten aus allen Vereinen herausgewählt. Mit Rudern aus ganz Deutschland. Der Deutschlandachter.
20: Weißt du, dass deine Kinder und ich an deinem Traum hart mitarbeiten?
15: Auf nach Rom!
18: Findest du nicht, weiß ich das.
20: Ja, dann sieh zu.
18: Was?
20: Dass du gewinnst.
4: Und da fällt der Startschuss.
21: Unsere deutsche Mannschaft hält sich wacker.
20: Auf wessen Seite stehst du?
18: Ein Auftritt morgen wird dein letzter sein.
21: Durchhalten, Jungs!
18: Nicht der Stärkere gewinnt, sondern der am wenigsten Fehler macht.
22: Hallo, ich möchte einen Wodka.
23: Der Alkoholkonsum ist gesperrt.
22: Mach eine Ausnahme.
23: Wir machen keine Ausnahmen.
22: Arschloch.
24: Mamchen, warum gehst du denn nicht ans Telefon? Ich mach mir doch sonst Sorgen.
25: Oh. Sind Sie eine Pflegerin?
26: Ich habe ein wahnsinnig schlechtes Gewissen, wenn ich Sie hier alleine lasse.
27: Wir haben die Lösung.
28: Guten Tag, Frau Winkler.
22: Er soll mir nicht näher kommen.
24: Sagen wir erst mal er.
25: Mama, du willst doch wahrscheinlich, dass das ein Mann ist, oder?
22: Das ist eine Maschine.
28: Wie kann ich helfen?
22: Kein Wort werde ich mit ihm reden.
25: Schaut auf!
28: Es reicht mit Ihrem ständigen Gemecker. Ab jetzt nur noch eine Stunde am Tag. Bitch-Hour. Dürfen Sie meckern, schimpfen?
22: Schreien.
28: Schreien Sie. Wieso sind Sie immer so wütend?
22: Nach Brunnes Tod ist mir das Leben einfach so weggerutscht.
0: Wollen Sie übers Sterben reden, Frau Winkler?
22: Von allen werde ich im Stich gelassen. Nur damit Madame auf der Bühne stehen kann.
26: Mama, kann sie vielleicht ein bisschen dankbarer sein?
0: Ich denke oft, wie wär's, wenn wir unser Leben noch mal ganz von vorn beginnen könnten?
22: Du kennst Tschechow?
0: Sie sind eine herrliche, wunderbare Frau.
22: Was könnte man auf dich reinfallen?
26: Sie lacht.
1: Spiel Frau Winklers Lieblingslied.
0: Einen Wodka bitte. Aus medizinischen Gründen wird der Alkoholkonsum erlaubt.
28: Los.
0: Wofür sind Sie dankbar?
22: Für nichts. Danke, dass du mich

0: sie gerade um?
1: Nein, das glaube ich nicht.
0: Das glauben Sie nicht?
2: Ich werde nicht mit einem Gerät aus dem 20. Jahrhundert zusammenarbeiten.
3: Kaffee.
4: Und nein.
5: 100% Robusta.
6: Schmeckt ein bisschen lasch.
7: Harry, kommst du bitte mal?
6: Ist weit gekommen.
8: Einfach eine Einladung und zack. Übrigens, ich heirate. Wir kennen den nicht mal.
9: Siehst du unsere Tochter, Harry?
8: Warum muss sie eigentlich ständig heiraten? Wie spießig ist das denn?
9: Na, wir haben doch auch geheiratet.
8: Ja, einmal. Damals. Aus Liebe.
9: Liebe?
8: Ach, jetzt war's nicht mal mehr Liebe.
9: Ja, darüber diskutiere ich nach 40 Jahren nun wirklich nicht mehr mit dir.
7: Ich freue mich richtig auf die Hochzeit.
10: Man kann sich auch alles schönreden.
7: Du fährst doch mit, oder?
10: Nein.
6: Du liest nicht, du interessierst dich nicht, du verblödest langsam.
8: Ich lese jeden Tag Zeitung.
6: Ja, den Sportteil.
10: Sag mal, wenn du nicht zu Hause bist und ich habe eine Meinung, habe ich dann immer noch Unrecht?
6: Man wird alt, müde, langweilig.
5: Ich will aber nicht müde, alt und langweilig werden.
6: Bist du auch nicht?
7: Noch nicht.
9: Weißt du, was sie gesagt hat, als sie ausgezogen ist? Dass ich mich immer nur für mich interessiert habe.
5: Das ist doch Quatsch. Sie ist unsere Tochter und wir fahren da zusammen hin.

0: von uns? Mein Lohr. Dein Harry.
1: Schau mal, hat mir lange nicht schön mit Rahmsoße.
2: Davon bekomme ich Blähung. Leg wieder weg.

Der Fahrgastverband Pro Bahn Mitteldeutschland forderte im Rahmen seiner Landesversammlung eine dauerhaft verlässliche Finanzierung des ÖPNV. Hintergrund für diese Forderung waren Haushaltsentscheidungen, zum Beispiel in Chemnitz, die verlangten, Einsparungen von bis zu 3 Millionen Euro pro Jahr vorzunehmen, oder in Dresden, wofür 2027 auch erhebliche Einsparungen bei den kommunalen Zuschüssen zum ÖPNV zur Debatte stehen. Angesichts anhaltend angespannter Kommunalhaushalte befürchtet der Fahrgastverband, dass diese Maßnahmen Schule machen könnten. Denn auch in Halle oder Magdeburg stehen die Haushalte unter Druck und man befürchtet ein Ausdünnen der Takte.

0: oder Rücknahmen beim Wochenendverkehr. Und damit ein herzliches Willkommen zum MDF1 Direktmagazin am Montag. Die grundsätzliche Forderung untermauerte der Fahrgastverband mit einigen konkreten Maßnahmen zur Sicherung des bestehenden Angebots, einer Verbesserung der Betriebsqualität und der Gewährleistung eines verlässlichen Grundangebotes in Stadt und Land. So müssten die Belange des öffentlichen Verkehrs auch in Krisenzeiten die gleiche Priorität wie der motorisierte Individualverkehr bekommen. Außerdem erwarte man eine Erweiterung des Angebots, beispielsweise durch Reaktivierung bereits stillgelegter Strecken.
1: Am Wochenende drehte sich auf dem Marktplatz in Halle wieder alles um jenes gängige Gewürz, ohne dass unsere Speisen nicht nur fad schmecken würden, sondern welches außerdem enorm wichtig für unsere Gesundheit ist. Die Rede ist natürlich vom Salz. Zum alljährlichen Salzfest wurde das Gewürz wieder in den unterschiedlichsten Formen und Varianten zum Verkauf angeboten. An einem Stand könnten Besucher sich sogar nach Belieben ihr individuelles Glas Würzsalz zusammenstellen. Weiterhin gab es allerlei Handarbeit wie Herbstkränze, geflochtene Körbe, Schmuck und noch vieles mehr an den umliegenden Verkaufsständen zu erwerben. Und die Vielzahl an Imbisswegen und Buden lokaler Winzer sorgten für das leibliche Wohl. Ein Highlight der diesjährigen Festivitäten spielte sich am Sonntagnachmittag auf dem Platz vor dem Roten Turm ab, wo die hallische Tanzschule Eichelmann einen Flashmob organisierte mit einem ambitionierten Weltrekordversuch. Das Ziel, den eigenen Rekord brechen, den man vor 2 Jahren aufstellte, 886 Paare, die auf dem Marktplatz gemeinsam tanzten.
2: Wir fanden es gerade aktuell wieder ganz wichtig, mal wieder ein positives, überregionales Zeichen hier aus Halle-Saale zu senden. Und da fanden wir die Idee eigentlich schön, diesen Tanzrekord mal wieder aufzugreifen und diesen Rekord eigentlich auch selber wieder zu brechen. Und als Projekt hatten wir diesmal die nachhaltige Aufforstung der Döhlauer Heide, also ein lokales Projekt.
1: Neben dem Spaß am Tanzen ging es also zudem um den guten Zweck. Daher wurde von allen teilnehmenden TänzerInnen eine Startgebühr verlangt, die zugleich als Spende für die Finanzierung der Baumpflanzaktion in der Döhlauer Heide diente. Die Höhe der gespendeten Summe war hier völlig freigestellt. Einen entsprechend hohen Geldwert galt es jedoch zu erzielen, um dem Motto 4000 Füße für 4000 Bäume gerecht zu werden, wofür zudem eine Teilnehmeranzahl von mindestens 1000 notwendig war. Diese erreichte man sogar bereits lange vor dem eigentlichen Beginn der Tanzaktion und immer mehr Tanzpaare gesellten sich dazu, sodass der Platz zwischen den Hausmannstürmen schon bald prall gefüllt war mit einer bunten Mischung aus Tanzprofis, Hobbytänzern und Anfängern. Denn bestimmte Vorkenntnisse waren keine Voraussetzung für die Teilnahme an der Aktion. Jeder war willkommen. Nach einer kurzen Einführung und Generalprobe mit den Vertretern der Tanzschule Eichelmann ging es dann auch pünktlich um 16 Uhr los. Im Wiener Walzertakt zu den Klängen aus dem Roten Turm, die Stadtkarillonneur David Drambian dort auf dem größten Glockenspiel Europas spielte.
3: Schwungzeit an, 1, 2, 3, 1, 2, 3.
1: ...1148 Tanzpaare wurden insgesamt gezählt, die sich hier gemeinsam für den guten Zweck versammelt hatten. Ein neuer Rekord mit großem Abstand zum letzten Flashmob vor 2 Jahren. Wobei es sich hier natürlich nicht um einen typischen Flashmob in dem Sinne handelte. Über 2000 Leute bekommt man schließlich nicht von heute auf morgen versammelt. Daher handelte es sich bei einem großen Teil der Mitwirkenden um Mitglieder der Tanzschule. Viele Paare mit Teilnehmern von überall her schlossen sich jedoch noch spontan vor Ort zusammen und knüpften sogar neue Freundschaften.
2: Genau, wir haben uns natürlich ganz doll darüber gefreut, dass natürlich viele von uns erstmal dabei waren, aber auch natürlich ganz viele, ob das aus dem Harz ist, aus Magdeburg, aus Leipzig, also aus ganz Sachsen-Anhalt und noch viel weiter, kamen die Leute, weil sie es über irgendwelche Medien erfanden, hier nach Halle, um uns zu unterstützen. Das ist eigentlich immer das Schöne bei so einer großen öffentlichen Aktion hier. Wir haben ja im Vorfeld gesagt, selbst wer alleine ist, kommt hier vor zur Bühne und findet sich vielleicht noch paarweise zusammen.
1: 8.802 Euro kamen schließlich mithilfe der tanzenden Menge zusammen, die drei verschiedene Tänze auf dem Marktplatz absolvierte. Auf den Wiener Walzer folgte ein langsamer Walzer, ebenfalls zu den Glockenklängen des Roten Turms. Und den krönenden Abschluss machte ein Disco-Fox, zu dem die insgesamt 2296 Teilnehmer noch einmal gut gelaunt das Tanzbein schwingen durften.
4: Hier.

Die Polizei in Halle hat das erste Mal einen sogenannten True Crime Hackathon veranstaltet. Dabei gab es die Gelegenheit für interessierte Laien, mit verschiedenen bisher unaufgeklärten Fällen zu arbeiten. Die Polizei versprach sich vom unvoreingenommenen Blick der Amateure neue Sichtweisen auf alte Fälle, verbunden mit der Hoffnung, neue Ermittlungsansätze zu erhalten.

0: Aus 800 Bewerbern wurden 30 Teilnehmende eingeladen, sich am Hackathon zu beteiligen. In 5 Teams zusammengestellt bekamen sie die anonymisierten Unterlagen, um sie zu analysieren, zu diskutieren und zu kombinieren. Am Ende präsentierten die Teams ihre Ergebnisse einer Jury, wobei das Team Shamrocks einen vielversprechenden Ansatz in einem Fall aus dem Bereich der digitalen Erpressung entwickelte und deswegen von der Jury als Gewinnerteam benannt wurde. Aber auch andere Teams konnten Hinweise geben, die es wert sind, weiter verfolgt zu werden. Deswegen ist davon auszugehen, dass dies nur der Auftakt zu vielen weiteren Hackathons war, denn die Veranstaltung war nicht nur ein Wettbewerb, sondern ein gelungenes Experiment für moderne interdisziplinäre Ermittlungsarbeit.
1: Am vergangenen Freitag wurde das neue Stadtforum im Breitenweg in Magdeburg eröffnet. Von 14 bis 17 Uhr konnten Interessierte die neuen Räume kennenlernen, sich über die Angebote informieren und mit den Ansprechpersonen vor Ort ins Gespräch kommen. Doch nicht nur der Ort selbst, auch sein Name ist durch Beteiligung entstanden. Bei einer öffentlichen Online-Abstimmung der Landeshauptstadt standen insgesamt 7 Vorschläge zur Auswahl. Stadtforum erhielt mit 124 Stimmen und damit 37% die meisten Stimmen. Der Standort am Breiten Weg wurde dabei nicht dem Volk überlassen. Hier wurde bewusst gewählt. Das Stadtforum soll zentral erreichbar und für möglichst viele Menschen zugänglich sein. Bei der Auswahl wurde deshalb auch auf Barrierefreiheit geachtet. Rund 1,5 Jahre dauerte es von der Idee bis zur finalen Umsetzung.
2: Unsere Zielstellung war es, dass eben den Bürgern eine Plattform geboten wird, ein zentraler Ort geboten wird, wo sie ihre Informationen bekommen können, wo sie aber auch in Austausch treten können mit der Verwaltung oder auch untereinander und wo wir eben Beteiligungsangebote zentral machen können, die teilweise gesetzlich vorgeschrieben sind, zum anderen aber eben auch im Interesse der Stadt stattfinden sollen.
1: Erstmals werden verschiedene Angebote der Stadtverwaltung an einem Ort gemeinsam gebündelt. Dazu gehören die Bürgerbeteiligung, die Kinder- und Jugendbeteiligung, die Gemeinwesenarbeit, das Familieninformationsbüro, der IBA-Shop und das strategische Projektmanagement.
3: Zum einen haben wir hier innerhalb unseres Teams, innerhalb der Beteiligung, auch natürlich mit dem Stadtplanungsamt und dem IBA-Shop, deutlich kürzere Wege. Wir sind schneller, besser miteinander vernetzt. Dadurch, dass wir hier auch zusammen vor Ort sitzen und unsere Arbeit jeden Tag erledigen. Wir haben aber eben auch diese tolle Veranstaltungsfläche, auf der wir jetzt hier gerade stehen, auf der wir ganz neue Formate ausprobieren können. Wir haben auf der Veranstaltungsfläche sehr viele Möglichkeiten, wie wir die einrichten und bestuhlen können. Das ist modular alles anpassbar. Und wir können hier von Beteiligungsformaten über Informationsveranstaltungen, aber eben auch für das Projektmanagement Workshops und Schulungen anbieten, ohne großartig nach Räumlichkeiten suchen zu müssen, sondern hier alles aus einer Hand anbieten zu können.
1: Das Stadtforum soll dabei mehr als nur ein Veranstaltungsort sein. Hier können sich Bürger informieren, Fragen stellen, eigene Anliegen einbringen und an den Beteiligungsformaten teilnehmen. Geplant sind außerdem Veranstaltungen, Workshops, Expertensprechstunden und neue Begegnungsformate. Für Familien gibt es zusätzlich Informationsangebote, unter anderem auch eine Krabbelgruppe. Auch das PMO-Lab ist hier angesiedelt. Dort sollen städtische Projekte fachübergreifend geplant, Mitarbeitende in Projektmanagementmethoden geschult und neue Formen der Zusammenarbeit entwickelt werden.
3: Besonders für die Öffentlichkeit interessant ist natürlich das Thema Bürgerbeteiligung, weil das für uns die Schnittstelle ist zwischen den Bürgern und der Verwaltung. Wie kriegen wir denn die Ideen der Bürger in die Verwaltung rein? Das ist eigentlich die große Frage, die wir uns in der Bürgerbeteiligung immer stellen. Die Meinungen, die Anregungen, die Ideen der Bürger in die Verwaltung zu holen. Und der Bereich Projektmanagement, der wirkt natürlich nach innen in die Verwaltung und sorgt dafür, dass wir eben in der Verwaltung fit werden, Projekte auch professionell umsetzen zu können. Und diese Schnittstelle, glaube ich, die jetzt neu zu beleben oder noch besser zu beleben, als wir es vorher konnten, als wir eben noch nicht alle zusammen unter einem Dach gesessen haben. Das ist, glaube ich, einer der wichtigen Punkte, die uns hier auch so antreibt.
1: Damit gibt es nun einen gemeinsamen und zentralen Ort, an dem Verwaltung und Stadtgesellschaft direkt miteinander in den Austausch treten können. Gerade für die Zivilbevölkerung bedeutet das, Information, Beteiligung und Mitgestaltung werden an einem Ort gebündelt und damit sichtbarer und leichter zugänglich gemacht.
0: Der Bestand der Stiftung Händelhaus umfasst derzeit mehr als 700 historische Musikinstrumente. Nun hat man sich entschlossen, die Herkunft dieser Instrumente genauer zu untersuchen. Denn es ist durchaus möglich, dass einige dieser Instrumente zur Zeit des Nationalsozialismus ihren Besitzern unrechtmäßig entzogen wurden.

diesem Hintergrund wurde ein neues Provenienzforschungsprojekt begonnen, bei dem man gemeinsam mit dem Zentrum für deutsche Kulturgutverluste die Erwerbungen der Sammlung zwischen 1937 und 1945 untersuchen wird. 1937 erwarb die Stadt Halle das Händelhaus und bis 1945 gelangten hunderte Musikinstrumente in den Bestand des Hauses. Im Mittelpunkt des Forschungsprojektes stehen zunächst 133 Instrumente von Händlern, die nachweislich Handel mit entzogenem Kulturgut betrieben. In einem zweiten Schritt geht es um 90 Instrumente, für die keine Ankaufbelege vorliegen und für die man eine unrechtmäßige Einziehung nicht ausschließen kann. Schlussendlich sollen die Besitz- und Erwerbsgeschichten rekonstruiert werden und gemeinsam mit zuständigen Stellen Lösungen zur Rückgabe bzw. zur Restitution geprüft werden. Die Reklame.

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3: Willkommen zurück. Im eigenen Stadion erwartete der HFC am Samstag den BFC Preußen. Die Berliner konnten auf eine Serie von 4 ungeschlagenen Spielen zurückblicken. Und bis zur Pause sah es auch so aus, als könnten die Preußen dieser Bilanz einen weiteren Sieg hinzufügen. Denn zur Halbzeit stand es 1:2 für die Gäste. Die beiden Tore für den BFC fielen kurz hintereinander nach etwa 30 gespielten Minuten. Der Anschluss gelang kurz vor dem Pausenpfiff. Auf den Ausgleich brauchten die Hallenser Fans aber dann nicht lange zu warten. Schon in der 53. Minute lenkte Atilgan die mustergültige Vorlage ins Tor der Preußen. Das schien die Gäste komplett zu verunsichern, denn in der 66. Minute gelang das dritte Tor für den HFC. Diesmal war es Stierlein, dem es gelang abzuschließen. Diesen Spielstand verwaltet man über den Rest der Zeit, sodass die 3 Punkte ein weiteres Mal in Halle blieben, die nun mit 22 Punkten auf Platz 3 der Regionalliga Nordost zu finden sind. Die nächste Aufgabe steht im Landespokal an. So wird der HFC am Freitag bei der SG Reppichau auflaufen. In der Liga geht es erst am 11. Oktober weiter. Dann kommt der RSV Eintracht nach Halle.
4: Der Empfang im Rathaus, zu dem alle geladen sind, die sich im vergangenen Jahr um die Lutherstadt verdient gemacht haben, hat sich zu einem festen Bestandteil der Eisleberwiese entwickelt. Und während Bürgermeister Carsten Staub gemeinsam mit Wiesi die zahlreichen Gäste begrüßte, gab es auch vor dem Rathaus schon etwas zu erleben. Das Jugendblasorchester der Musikschule Mansfeld Südharz und das Tanzstudio Eisleben sorgten für Unterhaltung. Drinnen begegneten sich indes Damen und Herren aus Politik und Wirtschaft, der Verwaltung, von Vereinen und Verbänden, aus der Stadt Eisleben und den Ortsteilen, den Nachbarkommunen sowie den Partnerstädten.
5: Hier in Eisleben zum Wiesenempfang kommen alle zusammen, alle, die das letzte Jahr, die letzten Jahrzehnte auch hier die Stadt, das Stadtbild mitgeprägt haben durch unterschiedliche Beteiligungen. Und ich hoffe, und das werde ich auch nochmal sagen, ich wünsche mir eine friedliche Wiese, eine schöne Wiese. Ich bin sehr.
4: So war der Herold von Kaiser Karl V. alias Schauspieler Oliver Beck doch einer Kutsche entstiegen. Wie üblich überbrachte er zur nunmehr 505. Eisleber Wiese, so wie im Jahr 1521 die Botschaft des Kaisers, dass Eisleben das Recht hat, 2 Wochen nach Ägidius einen Vieh- und Ochsenmarkt abzuhalten. So zog man also wieder zur Wiese, ohne Tiere und Fahrzeuge, aber mit ca. 2500 großen und kleinen Mitwirkenden.

0: Nach dem Einmarsch ins vollbesetzte Festzelt hieß es nun für Bürgermeister Carsten Staub, jetzt wieder moderiert von Dirk Fuhlert und seiner Frau Katja, gemeinsam mit Festwirt Jörg Ahren den Fassbieranstich zu meistern.
1: Und eins, zwei! Drei! Und es läuft, jawohl! Und wie es läuft, Freunde!
2: Die 505. Eisleberwiese ist eröffnet! Feiert, habt Spaß! Herzlich willkommen, Eisleben!
3: Doch nicht nur im Festzelt, auch draußen war auf der rund 4 Kilometer langen Vergnügungsmeile einiges los. Das größte Volksfest Mitteldeutschlands zog bei seiner 505. Auflage wieder einige tausende Besucher an. Auf dem 80.000 Quadratmeter großen Areal präsentierten sich knapp 300 Geschäfte, die aus über 800 Bewerbungen ausgewählt worden waren. 22 große Fahrgeschäfte und 14 Kinderkarussells sorgten für den Nervenkitzel bei Klein und Groß. Zudem bot die Händlermeile wieder ein vielfältiges Angebot, wie zum Beispiel beim Käsemax oder Wattwurm. Und auch sonst gab es ein kunterbuntes Sortiment an Waren.
4: Die MDF1 Wettervorhersage für den 28. und 29. September. In der Nacht zum Dienstag ist der Himmel klar oder nur gering bewölkt. Es ist trocken. Die Nachttemperaturen sinken auf 13 bis 11 Grad ab. Der Wind weht sehr leicht und weiter aus östlicher Richtung. Am Dienstag ist der Himmel bis auf wenige hohe Wolkenfelder nur leicht bewölkt. Es bleibt auch niederschlagsfrei. Die Temperaturen steigen auf 23 bis 25 Grad. Der Wind weht schwach und leicht böig aus östlichen Richtungen. Der UV-Index liegt beim mäßigen Wert 3. Die weiteren Aussichten bis zum Freitag. Auch in der zweiten Wochenhälfte bleibt der Altweibersommer wetterbestimmend. Meistens sind nur wenige harmlose Schleierwolken am Himmel. Die Sonne scheint und die Temperaturen sind mild.
5: Zur Lesung mit der Autorin Gila Fries lädt am Dienstag die Stadtbibliothek am Hallmarkt ein. Sie hat ihren Roman Die Landgräfin Jutta Clarcia dabei, aus dem sie Auszüge präsentieren wird. In dem Buch geht es um das Leben und Wirken einer historischen Person, nämlich der Landgräfin Jutta Clarcia von Thüringen, die im 12. Jahrhundert lebte. Es geht um historische Zusammenhänge, höfisches Leben und die Rolle einer adligen Frau im Mittelalter. Die Lesung beginnt um 19 Uhr, der Eintritt zur Lesung ist frei. Wem gehört der Raum? Dieser Frage will am Dienstag die Künstlerin Andrea Pichel nachgehen, wenn sie in der Kunststiftung über Architektur und Transformation im Osten sprechen wird. Dabei geht es wohl vor allem um den Umgang politischer Systeme mit gebauten Räumen und wie sie sich in Stadtlandschaften einschreiben. Es handelt sich um eine Begleitveranstaltung zur Ausstellung »Meine liebste Otte«, die am Wochenende in der Kunststiftung eröffnet wurde. Das Gespräch wird von Kevin Hanschke moderiert und wird um 19 Uhr beginnen. Ja, wir hätten am Dienstag wieder ein Direktmagazin anzubieten, ab 18.30 Uhr für Halle und danach für Magdeburg, so jetzt auch gleich im Anschluss. Bis dahin auf Wiedersehen und bleiben Sie gesund.

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0: Ja, ich hab ihren komischen Sittich.
1: Sagen Sie Daryl, dass ich den Vogel nicht will. Ich will den Bentley.
2: Du kriegst den Bentley.
0: Sag mir einfach, was ich mit dem Vogel machen soll.
2: Behalt ihn!
3: Ein Privatjet mit einer hochempfindlichen medizinischen Lieferung. Sollte echt easy werden, Hank.
4: Du hast schon einen Passagier auf dem Rücksitz.
0: Okay, was steht auf dem Plan?
5: Es geht um ein sehr krankes, kleines Mädchen. Du lieferst ihr eine neue Leber. Wenn sie die heute nicht bekommt, dann wird sie sterben.
0: Ich hätte eine Frage. Wie viel ist so ein Ding auf dem Schwarzmarkt wert?
5: Hey, Hank, siehst du auch, was ich sehe?
0: Beantworten Sie sie.
5: Ist quasi unbezahlbar.
0: Das Paket sichern. Und auch den Vogel, wenn's geht.
5: Was?
0: Los, los, los!
5: Ich will raus aus dem Auto.
6: Wir können jetzt gerade nicht
5: aussteigen, Ben, okay?
0: Du wolltest sowieso aussteigen.
7: Wird sie jetzt sterben?
3: Ich weiß, was für eine Angst du hast.
0: Aber nichts wird uns davon abhalten, zu dir zu kommen.
5: Heute sind wir beide Helden.
0: All diese Gewalt und die Kleine stirbt doch am Ende.
8: Nimmst du mich jetzt ernst, Hank Malone?
0: Das ist mein Taxi! Ich gehöre zu den Guten, das werden Sie später noch erkennen.
5: Vermutlich viel später wird noch etwas dauern.
0: Nehmen Sie die Sauerstoffflasche!
7: Was? Wozu?
0: Lassen Sie sie jetzt raus!
5: Das ist der beste Tag meines Lebens!
9: Ich glaube, es gibt keinen Sport, der so elitär und explosiv ist wie der Rudersport. Warum soll ich da überhaupt noch mitmachen?
10: Um den feinen Herren in Kiel oder anderswo mal richtig ans Bein zu pissen. Die verkörpern alles, was sie hassen. Karl Adam vom frisch gegründeten Ratzeburger Ruderclub.
11: Hey, hört auf, verdammt normal!
10: Wir haben ihre Väter im Krieg verloren, die sind traurig. Die Trauer, die schlägt den Wut um. Die kann ich beim Leistungssport benutzen.
12: Wie kommt ausgerechnet ein Boxer zum Rudersport?
13: Indem er aus der Gosse kommt.
10: Wo man herkommt, ist belanglos. Wichtig ist, wo man hin will.
13: Holen Sie denn hin?
10: Zur Olympischen Spielen rum.
5: Der Kerl saß noch keinen einzigen Tag in dem Motorboot.
10: Ja und? Unser Ziel, jeden Sektor in der gleichen Geschwindigkeit zu rudern.
12: Kein Endsport.
10: Nein, das ist reine Physik.
14: Ratzeburg gewinnt die deutsche Meisterschaft.
5: Was zum Teufel liegt Ratzeburg?
10: Ratzeburg liegt ungefähr anderthalb Längen vor Kiel.
15: Willst du wirklich, dass dieser Proletenhaufen Deutschland bei der EM vertritt?
16: Polen hat gezeigt, dass wir nicht konkurrenzfähig sind.
5: Sag mal, wisst ihr eigentlich, was da gerade los war?
17: Da war nur Hass.
18: Aber da können wir nichts für, oder?
17: Doch, natürlich, weil wir Deutsche sind.
19: Er ist illegal hier, aus dem Westen. Das Glück, dass er nicht erschossen wurde.
20: Du kannst nicht mehr einfach so rüberkommen. Das ist zu gefährlich. Die werden dich früher oder später erwischen.
10: Denken Sie doch mal an den Fußball, das Wunder von Bern. Da wurden da auch die Besten aus allen Vereinen herausgewählt. Mit Rudern aus ganz Deutschland. Der Deutschlandachter.
21: Weißt du, dass deine Kinder und ich an deinem Traum hart mitarbeiten?
17: Auf nach Rom!
19: Wenn es so nicht, weiß ich das.
21: Ja, dann sieh zu.
19: Was?
21: Dass du gewinnst.
3: Und da fällt der Startschuss.
14: Unsere deutsche Mannschaft hält sich wacker.
21: Auf wessen Seite stehst du?
19: Dein Auftritt morgen wird dein letzter sein.
14: Durchhalten, Jungs!
10: Nicht der Stärkere gewinnt, sondern der, der am wenigsten Fehler macht.
22: Hallo, ich möchte einen Wodka.
23: Der Alkoholkonsum ist gesperrt.
22: Mach eine Ausnahme.
23: Wir machen keine Ausnahmen.
22: Arschloch.
24: Mamchen, warum gehst du denn nicht ans Telefon? Ich mach mir doch sonst Sorgen.
25: Oh. Sind Sie eine Pflegerin?
26: Ich habe ein wahnsinnig schlechtes Gewissen, wenn ich Sie hier alleine lasse. Wir haben die Lösung.
27: Guten Tag, Frau Winkler.
22: Er soll mir nicht näher kommen.
24: Sagen wir erst mal er.
28: Mama, du willst doch wahrscheinlich, dass das ein Mann ist, oder?
22: Das ist eine Maschine.
27: Wie kann ich helfen?
22: Kein Wort werde ich mit ihm reden.
29: Schaut auf!
27: Es reicht mit Ihrem ständigen Gemecker. Ab jetzt nur noch eine Stunde am Tag. Bitch Hour. Da dürfen Sie meckern, schimpfen.
22: Schreien.
27: Schreien Sie. Ah! Wieso sind Sie immer so wütend?
22: Nach Brunnes Tod ist mir das Leben einfach so weggerutscht.
27: Wollen Sie übers Sterben reden, Frau Winkler?

0: Sie gerade um?
1: Nein, das glaube ich nicht.
0: Das glauben Sie nicht?
2: Ich werde nicht mit einem Gerät aus dem 20. Jahrhundert zusammenarbeiten.
3: Kaffee.
4: Und nein.
5: 100% robuster.
6: Schmeckt ein bisschen lasch.
7: Harry, kommst du bitte mal?
6: Ist heute gekommen.
8: Einfach eine Einladung und zack. Übrigens, ich heirate. Wir kennen den nicht mal.
9: Siehst du unsere Tochter, Harry?
8: Warum muss sie eigentlich ständig heiraten? Wie spießig ist das denn?
9: Ja, wir haben doch auch geheiratet.
8: Ja, einmal, damals. Aus Liebe.
9: Liebe?
8: Ach, jetzt war es nicht mal mehr Liebe.
9: Ja, darüber diskutiere ich nach 40 Jahren nun wirklich nicht mehr mit dir.
7: Ich freue mich richtig auf die Hochzeit.
10: Man kann sich auch alles schönreden.
7: Du fährst doch mit, oder?
10: Nein.
6: Du liest nicht, du interessierst dich nicht, du verblödest langsam.
8: Ich lese jeden Tag Zeitung.
6: Ja, den Sport.
8: Sag mal, wenn du nicht zu Hause bist und ich habe eine Meinung, habe ich dann immer noch Unrecht?
6: Man wird alt, müde, langweilig.
5: Ich will aber nicht müde, alt und langweilig werden.
6: Bist du noch nicht?
7: Noch nicht.
6: Weißt du, was sie gesagt hat, als sie ausgezogen ist? Dass ich mich immer nur für mich interessiert habe.
5: Das ist doch Quatsch. Sie ist unsere Tochter und wir fahren da zusammen hin.
6: Komm. Wir tanzen. Auf uns.
5: Mein Lou. Dein Harry.
8: Schau mal, hat mir lange nicht schön mit Rahmsoße.
6: Davon bekomme ich Blähung. Leg wieder weg.

Der Fahrgastverband Pro Bahn Mitteldeutschland forderte im Rahmen seiner Landesversammlung eine dauerhaft verlässliche Finanzierung des ÖPNV. Hintergrund für diese Forderung waren Haushaltsentscheidungen, zum Beispiel in Chemnitz, die verlangten, Einsparungen von bis zu 3 Millionen Euro pro Jahr vorzunehmen, oder in Dresden, wo für 2027 auch erhebliche Einsparungen bei den kommunalen Zuschüssen zum ÖPNV zur Debatte stehen. Angesichts anhaltend angespannter Kommunalhaushalte befürchtet der Fahrgastverband, dass diese Maßnahmen Schule machen könnten. Denn auch in Halle oder Magdeburg stehen die Haushalte unter Druck und man befürchtet ein Ausdünnen der Takte oder Rücknahmen beim Wochenendverkehr. Und damit ein herzliches Willkommen zum MDF1 Direktmagazin am Montag. Die grundsätzliche Forderung untermauerte der Fahrgastverband mit einigen konkreten Maßnahmen zur Sicherung des bestehenden Angebots, einer Verbesserung der Betriebsqualität und der Gewährleistung eines verlässlichen Grundangebotes in Stadt und Land. So müssten die Belange des öffentlichen Verkehrs auch in Krisenzeiten die gleiche Priorität wie der motorisierte Individualverkehr bekommen. Außerdem erwartet man eine Erweiterung des Angebots, beispielsweise

0: beispielsweise durch Reaktivierung bereits stillgelegter Strecken.
1: Am Wochenende drehte sich auf dem Marktplatz in Halle wieder alles um jenes gängige Gewürz, ohne dass unsere Speisen nicht nur fad schmecken würden, sondern welches außerdem enorm wichtig für unsere Gesundheit ist. Die Rede ist natürlich vom Salz. Zum alljährlichen Salzfest wurde das Gewürz wieder in den unterschiedlichsten Formen und Varianten zum Verkauf angeboten. An einem Stand könnten Besucher sich sogar nach Belieben ihr individuelles Glas Würzsalz zusammenstellen. Weiterhin gab es allerlei Handarbeit wie Herbstkränze, geflochtene Körbe, Schmuck und noch vieles mehr an den umliegenden Verkaufsständen zu erwerben. Und die Vielzahl an Imbisswegen und Buden lokaler Winzer sorgten für das leibliche Wohl. Ein Highlight der diesjährigen Festivitäten spielte sich am Sonntagnachmittag auf dem Platz vor dem Roten Turm ab, wo die hallische Tanzschule Eichelmann einen Flashmob organisierte mit einem ambitionierten Weltrekordversuch. Das Ziel, den eigenen Rekord brechen, den man vor 2 Jahren aufstellte, 886 Paare, die auf dem Marktplatz gemeinsam tanzten.
2: Wir fanden es gerade aktuell wieder ganz wichtig, mal wieder ein positives, überregionales Zeichen hier aus Halle-Saale zu senden. Und da fanden wir die Idee eigentlich schön, diesen Tanzrekord mal wieder aufzugreifen und diesen Rekord eigentlich auch selber wieder zu brechen. Und als Projekt hatten wir diesmal die nachhaltige Aufforstung der Döhlauer Heide, also ein lokales Projekt.
1: Neben dem Spaß am Tanzen ging es also zudem um den guten Zweck. Daher wurde von allen teilnehmenden TänzerInnen eine Startgebühr verlangt, die zugleich als Spende für die Finanzierung der Baumpflanzaktion in der Döhlauer Heide diente. Die Höhe der gespendeten Summe war hier völlig freigestellt. Einen entsprechend hohen Geldwert galt es jedoch zu erzielen, um dem Motto 4000 Füße für 4000 Bäume gerecht zu werden, wofür zudem eine Teilnehmeranzahl von mindestens 1000 notwendig war. Diese erreichte man sogar bereits lange vor dem eigentlichen Beginn der Tanzaktion und immer mehr Tanzpaare gesellten sich dazu, sodass der Platz zwischen den Hausmannstürmen schon bald prall gefüllt war mit einer bunten Mischung aus Tanzprofis, Hobbytänzern und Anfängern. Denn bestimmte Vorkenntnisse waren keine Voraussetzung für die Teilnahme an der Aktion. Jeder war willkommen. Nach einer kurzen Einführung und Generalprobe mit den Vertretern der Tanzschule Eichelmann ging es dann auch pünktlich um 16 Uhr los. Im Wiener Walzertakt zu den Klängen aus dem Roten Turm, die Stadtkarillonneur David Drambian dort auf dem größten Glockenspiel Europas spielte.
3: Schwungzeit an, Schwungzeit an, 1, 2, 3, 1, 2, 3.
1: ...1148 Tanzpaare wurden insgesamt gezählt, die sich hier gemeinsam für den guten Zweck versammelt hatten. Ein neuer Rekord mit großem Abstand zum letzten Flashmob vor 2 Jahren. Wobei es sich hier natürlich nicht um einen typischen Flashmob in dem Sinne handelte. Über 2000 Leute bekommt man schließlich nicht von heute auf morgen versammelt. Daher handelte es sich bei einem großen Teil der Mitwirkenden um Mitglieder der Tanzschule. Viele Paare mit Teilnehmern von überall her schlossen sich jedoch noch spontan vor Ort zusammen und knüpften sogar neue Freundschaften.
2: Genau, wir haben uns natürlich ganz doll darüber gefreut, dass natürlich viele von uns erstmal dabei waren, aber auch natürlich ganz viele, ob das aus dem Harz ist, aus Magdeburg, aus Leipzig, also aus ganz Sachsen-Anhalt und noch viel weiter, kamen die Leute, weil sie es über irgendwelche Medien erfanden, hier nach Halle, um uns zu unterstützen. Das ist eigentlich immer das Schöne bei so einer großen öffentlichen Aktion hier. Wir haben ja im Vorfeld gesagt, selbst wer alleine ist, kommt hier vor zur Bühne und findet sich vielleicht noch paarweise zusammen.
1: 8.802 Euro kamen schließlich mithilfe der tanzenden Menge zusammen, die 3 verschiedene Tänze auf dem Marktplatz absolvierte. Auf den Wiener Walzer folgte ein langsamer Walzer, ebenfalls zu den Glockenklängen des Roten Turms. Und den krönenden Abschluss machte ein Disco-Fox, zu dem die insgesamt 2296 Teilnehmer noch einmal gut gelaunt das Tanzbein schwingen durften.

0: Der Magdeburger Stadtrat hat einen Hitzeaktionsplan beschlossen. Er beinhaltet 31 Maßnahmen zum Schutz der Bevölkerung bei Hitze. Vor allem geht es dabei um das Stadtgrün und dessen Berücksichtigung bei Straßen-, Platz- und Freiraumgestaltungen. Man will mehr Regenwasser speichern, um eine bedarfsgerechte Bewässerung zu erreichen. Muss doch für einen Baum, der heute gepflanzt wird, auch noch in vielen Jahren das Überleben gesichert werden. Dazu gehören nicht nur die Pflanzung, sondern auch die Pflege und das Wasser über Jahre hinweg, weshalb der Stadtgartenbetrieb bedarfsgerecht mit den notwendigen Personal- und Sachmitteln ausgestattet werden muss. Der Hitzeaktionsplan greift dabei bestehende Ansätze auf und umfasst so Maßnahmen zur Begrünung, Beschattung und der langfristigen Anpassung des Stadtraums. Schlussendlich soll der Hitzeaktionsplan regelmäßig evaluiert werden, um auf neue Entwicklungen reagieren zu können.
1: Am vergangenen Freitag wurde das neue Stadtforum im Breitenweg in Magdeburg eröffnet.

0: Von 14 bis 17 Uhr konnten Interessierte die neuen Räume kennenlernen, sich über die Angebote informieren und mit den Ansprechpersonen vor Ort ins Gespräch kommen. Doch nicht nur der Ort selbst, auch sein Name ist durch Beteiligung entstanden. Bei einer öffentlichen Online-Abstimmung der Landeshauptstadt standen insgesamt 7 Vorschläge zur Auswahl. Stadtforum erhielt mit 124 Stimmen und damit 37% die meisten Stimmen. Der Standort am Breiten Weg wurde dabei nicht dem Volk überlassen. Hier wurde bewusst gewählt. Das Stadtforum soll zentral erreichbar und für möglichst viele Menschen zugänglich sein. Bei der Auswahl wurde deshalb auch auf Barrierefreiheit geachtet. Rund 1,5 Jahre dauerte es von der Idee bis zur finalen Umsetzung.
1: Unsere Zielstellung war es, dass eben den Bürgern eine Plattform geboten wird, ein zentraler Ort geboten wird, wo sie ihre Informationen bekommen können, wo sie aber auch in Austausch treten können mit der Verwaltung oder auch untereinander und wo wir eben Beteiligungsangebote zentral machen können, die teilweise gesetzlich vorgeschrieben sind, zum anderen aber eben auch im Interesse der Stadt stattfinden sollen.
0: Erstmals werden verschiedene Angebote der Stadtverwaltung an einem Ort gemeinsam gebündelt. Dazu gehören die Bürgerbeteiligung, die Kinder- und Jugendbeteiligung, die Gemeinwesenarbeit, das Familieninformationsbüro, der IBA-Shop und das strategische Projektmanagement.
2: Zum einen haben wir hier innerhalb unseres Teams, innerhalb der Beteiligung, auch natürlich mit dem Stadtplanungsamt und dem IBA-Shop, deutlich kürzere Wege. Wir sind schneller, besser miteinander vernetzt. Dadurch, dass wir hier auch zusammen vor Ort sitzen und unsere Arbeit jeden Tag erledigen. Wir haben aber eben auch diese tolle Veranstaltungsfläche, auf der wir jetzt hier gerade stehen, auf der wir ganz neue Formate ausprobieren können. Wir haben auf der Veranstaltungsfläche sehr viele Möglichkeiten, wie wir die einrichten und bestuhlen können. Das ist modular alles anpassbar. Und wir können hier von Beteiligungsformaten über Informationsveranstaltungen, aber eben auch für das Projektmanagement Workshops und Schulungen anbieten, ohne großartig nach Räumlichkeiten suchen zu müssen, sondern hier alles aus einer Hand anbieten zu können.
0: Das Stadtforum soll dabei mehr als nur ein Veranstaltungsort sein. Hier können sich Bürger informieren, Fragen stellen, eigene Anliegen einbringen und an den Beteiligungsformaten teilnehmen. Geplant sind außerdem Veranstaltungen, Workshops, Expertensprechstunden und neue Begegnungsformate. Für Familien gibt es zusätzlich Informationsangebote, unter anderem auch eine Krabbelgruppe. Auch das PMO-Lab ist hier angesiedelt. Dort sollen städtische Projekte fachübergreifend geplant, Mitarbeitenden in Projektmanagementmethoden geschult und neue Formen der Zusammenarbeit entwickelt werden.
2: Besonders für die Öffentlichkeit interessant ist natürlich das Thema Bürgerbeteiligung, weil das für uns die Schnittstelle ist zwischen den Bürgern und der Verwaltung. Wie kriegen wir denn die Ideen der Bürger in die Verwaltung rein? Das ist eigentlich die große Frage, die wir uns in der Bürgerbeteiligung immer stellen. Die Meinungen, die Anregungen, die Ideen der Bürger in die Verwaltung zu holen. Und der Bereich Projektmanagement, der wirkt natürlich nach innen in die Verwaltung und sorgt dafür, dass wir eben in der Verwaltung fit werden, Projekte auch professionell umsetzen zu können. Und diese Schnittstelle, glaube ich, die jetzt neu zu beleben oder noch besser zu beleben, als wir es vorher konnten, als wir eben noch nicht alle zusammen unter einem Dach gesessen haben. Das ist, glaube ich, einer der wichtigen Punkte, die uns hier auch so antreibt.
0: Damit gibt es nun einen gemeinsamen und zentralen Ort, an dem Verwaltung und Stadtgesellschaft direkt miteinander in den Austausch treten können. Gerade für die Zivilbevölkerung bedeutet das, Information, Beteiligung und Mitgestaltung werden an einem Ort gebündelt und damit sichtbarer und leichter zugänglich gemacht.
3: Die stadteigene Messe- und Veranstaltungsgesellschaft wird den Betrieb der Magdeburger Stadthalle übernehmen. Dazu gehört auch die angrenzende Eventplaza. Ein entsprechender Entschluss wurde vom Magdeburger Stadtrat gefasst, der sich damit gegen eine Privatisierung des Betriebs aussprach. Gemeinsam mit der Hyperschale entsteht so auf der Rote Horninsel ein interessanter Veranstaltungsort in einer organisatorischen Hand, was erlaubt, die verschiedenen Lokalitäten auch gemeinsam zu nutzen. So wird die Stadthalle zukünftig bis zu 3.600 Besuchern Platz bieten. Die noch zu realisierende Beschallungsanlage erlaubt dann auch die Veranstaltung von klassischer Musik, von Musical oder Operette. Hinzu kommt der nach historischem Vorbild restaurierte Blüthnersaal, den man durch flexible Wände in 3 Räume unterteilen kann. Wenn die Stadthalle und das zugehörige Außengelände mit dem Albin-Müller-Türmen fertig sind, dann wird die MVGM nicht nur die Bördelandhalle und das Fußballstadion vermarkten, sondern auch das AMO-Kulturhaus, die Johanneskirche und das Messegelände sowie ebenfalls den gesamten Elbauenpark mit der Seebühne betreuen. Die Reklame.

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3: Willkommen zurück. Der sechste Spieltag in der Handball-Bundesliga endete für den SCM mit einem sehr deutlichen 33-24 Sieg über die SG BBM Bietigheim. Auch bei diesem Spiel in eigener Halle kamen die Magdeburger schnell in die Partie. Schon nach wenigen Minuten lag man mehrere Tore vorn. Ein Vorsprung, der im Verlauf des Spiels nicht aufgegeben und weiter ausgebaut wurde. Trainer Wiegert war mit dem Sieg nicht unzufrieden, monierte jedoch zu viele Fehlwürfe seiner Mannen. Viel Zeit zum Ausruhen bleibt den SCM allerdings nicht. Schon am Mittwoch steht das Spitzenspiel gegen den THW Kiel an. Außerdem steht die nächste Aufgabe im DHB-Pokal fest, denn am Samstag wurden die Begegnungen im Achtelfinale ausgelost. Dabei bekam der SCM Heimrecht und gespielt wird gegen den HC Hamburg. Wann das Spiel konkret stattfindet, muss jedoch noch vereinbart werden. Zunächst wurden der 11. und 12. November festgelegt.
4: Der Empfang im Rathaus, zu dem alle geladen sind, die sich im vergangenen Jahr um die Lutherstadt verdient gemacht haben, hat sich zu einem festen Bestandteil der Eisleber Wiese entwickelt. Und während Bürgermeister Carsten Staub gemeinsam mit Wiesi die zahlreichen Gäste begrüßte, gab es auch vor dem Rathaus schon etwas zu erleben. Das Jugendblasorchester der Musikschule Mansfeld Südharz und das Tanzstudio Eisleben sorgten für Unterhaltung. Drinnen begegneten sich indes Damen und Herren aus Politik und Wirtschaft, der Verwaltung, von Vereinen und Verbänden, aus der Stadt Eisleben und den Ortsteilen, den Nachbarkommunen sowie den Partnerstädten.
5: Hier in Eisleben zum Wiesenempfang kommen alle zusammen, alle, die das letzte Jahr, die letzten Jahrzehnte auch hier die Stadt, das Stadtbild mitgeprägt haben durch unterschiedliche Beteiligungen. Und ich hoffe, und das werde ich auch nochmal sagen, ich wünsche mir eine friedliche Wiese, eine schöne Wiese. Ich bin sehr...
4: So war der Herold von Kaiser Karl V. alias Schauspieler Oliver Beck doch einer Kutsche entstiegen. Wie üblich überbrachte er zur nunmehr 505. Eisleber Wiese, so wie im Jahr 1521 die Botschaft des Kaisers, dass Eisleben das Recht hat, zwei Wochen nach Ägidius einen Vieh- und Ochsenmarkt abzuhalten. So zog man also wieder zur Wiese, ohne Tiere und Fahrzeuge, aber mit ca. 2500 großen und kleinen Mitwirkenden.

0: Nach dem Einmarsch ins vollbesetzte Festzelt hieß es nun für Bürgermeister Carsten Staub, jetzt wieder moderiert von Dirk Fuhlert und seiner Frau Katja, gemeinsam mit Festwirt Jörg Ahren den Fassbieranstich zu meistern.
1: Und eins, zwei! Drei! Und es läuft, jawohl! Und wie es läuft, Freunde!
2: Die 505. Eisleberwiese ist eröffnet! Feiert, hat Spaß! Herzlich willkommen, Eisleben!
3: Doch nicht nur im Festzelt, auch draußen war auf der rund 4 Kilometer langen Vergnügungsmeile einiges los. Das größte Volksfest Mitteldeutschlands zog bei seiner 505.

0: Auflage wieder einige tausende Besucher an. Auf dem 80.000 Quadratmeter großen Areal präsentierten sich knapp 300 Geschäfte, die aus über 800 Bewerbungen ausgewählt worden waren. 22 große Fahrgeschäfte und 14 Kinderkarussells sorgten für den Nervenkitzel bei Klein und Groß. Zudem bot die Händlermeile wieder ein vielfältiges Angebot, wie zum Beispiel beim Käsemax oder Wattwurm. Und auch sonst gab es ein kunterbuntes Sortiment an Waren.
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2: Die MDF 1, Wettervorhersage für den 28. und 29. September. In der Nacht zum Dienstag ist der Himmel klar oder nur gering bewölkt. Es ist trocken. Die Nachttemperaturen sinken auf 13 bis 11 Grad ab. Der Wind weht sehr leicht und weiter aus östlicher Richtung. Am Dienstag ist der Himmel bis auf wenige hohe Wolkenfelder nur leicht bewölkt. Es bleibt auch niederschlagsfrei. Die Temperaturen steigen auf 23 bis 25 Grad. Der Wind weht schwach und leicht böig aus östlichen Richtungen. Der UV-Index liegt beim mäßigen Wert 3. Die weiteren Aussichten bis zum Freitag. Auch in der zweiten Wochenhälfte bleibt der Altweibersommer wetterbestimmend. Meistens sind nur wenige harmlose Schleierwolken am Himmel. Die Sonne scheint und die Temperaturen sind mild.
3: Im Rahmen der Literaturwochen wird am Dienstag der Förderverein der Schriftsteller mit Autoren aus Braunschweig und Magdeburg im Literaturhaus erwartet. Unter dem Titel »Wenn der Löwe mit der Jungfrau« werden literarische Texte verlesen, die aus verschiedenen Perspektiven erzählen, historisches reflektieren oder einen Blick in die Zukunft wagen. Das kann nachdenklich oder humorvoll werden. Die Lesung beginnt um 19 Uhr und der Eintritt kostet 8 Euro an der Abendkasse. Am Dienstag soll es den letzten stadtgeschichtlichen Sommerabend dieses Jahres im Kaiserin Adelheid Saal im Rathaus geben. Angeboten wird ein Ausflug in die jüngere Geschichte, als Magdeburg 1945 von der Sowjetarmee besetzt wurde und wie sich das Leben unter dem Roten Stern in den Jahren danach gestaltete. Dr. Daniel Buse wird sich des Themas aus verschiedenen Richtungen annähern, und zwar über Orte, Ereignisse, Erlebnisse oder Biografien. Ein Vortrag beginnt um 19 Uhr und der Eintritt ist frei. Vielleicht mal interessant für heutige Putin-Versteher zu erfahren, was es bedeutete, als in Spitzenzeiten bis zu 40.000 Sowjetsoldaten allein in Magdeburg stationiert waren. Ja, wir hätten am Dienstag wieder ein Direktmagazin anzubieten, ab 18 Uhr für Magdeburg und danach für Halle, so wie jetzt gleich im Anschluss. Bis dahin auf Wiederfernsehen und bleiben Sie gesund.

0: An vieles erinnere ich mich nicht gern. Ich habe meine Münze zum Einjährigen gekriegt.
1: Sie wäre unglaublich stolz auf dich.
0: Ich tue niemandem mehr weh.
2: Was wollen Sie?
0: Ja, ich habe Ihren komischen Sittich.
2: Sagen Sie Daryl, dass ich den Vogel nicht will. Ich will den Bentley.
3: Du kriegst den Bentley.
0: Sag mir einfach, was ich mit dem Vogel machen soll.
2: Behalt ihn!
4: Ein Privatjet mit einer hochempfindlichen medizinischen Lieferung. Sollte echt easy werden, Hank.
5: Du hast schon einen Passagier auf dem Rücksitz.
0: Okay, was steht auf dem Plan?
6: Es geht um ein sehr krankes, kleines Mädchen. Du lieferst ihr eine neue Leber. Wenn sie die heute nicht bekommt, dann wird sie sterben.
0: Ich hätte eine Frage. Wie viel ist so ein Ding auf dem Schwarzmarkt wert?
6: Hey, Hank, siehst du auch, was ich sehe?
0: Beantworten Sie sie.
6: Ist quasi unbezahlbar.
0: Das Paket sichern. Und auch den Vogel, wenn's geht.
6: Was?
7: Los, los, los!
6: Ich will raus aus dem Auto.
0: Wir können jetzt gerade nicht
6: aussteigen, Ben, okay?
0: Du wolltest sowieso aussteigen.
1: Wird sie jetzt sterben?
4: Ich weiß, was für eine Angst du hast.
0: Aber nichts wird uns davon abhalten, zu dir zu kommen.
6: Heute sind wir beide Helden.
3: All diese Gewalt und die Kleine stirbt doch am Ende.
8: Nimmst du mich jetzt ernst, Hank Malone?
6: Das ist mein Taxi!
0: Ich gehöre zu den Guten, das werden Sie später noch erkennen.
6: Vermutlich viel später wird noch etwas dauern.
7: Nehmen Sie die Sauerstoffflasche!
1: Was?
7: Und lassen Sie sie hinten raus!
6: Das ist der beste Tag meines Lebens!
9: Es gibt keinen Sport, der so elitär und explosiv ist wie der Rudersport. Warum sollte ich da überhaupt noch mitmachen?
10: Um den feinen Herren in Kiel oder anderswo mal richtig ans Bein zu pissen.
11: Die verkörpern alles, was sie hassen.
12: Karl Adam vom frisch gegründeten Ratzeburger Ruderturm.
13: Hey, hört auf, verdammt nochmal!
14: Wir haben ihre Väter im Krieg verloren, die sind traurig. Die Trauer, die schlägt in Wut um. Die kann ich beim Leistungssport benutzen.
15: Wie kommt ausgerechnet ein Boxer zum Rudersport?
16: Indem man aus der Gosse kommt.
17: Wo man herkommt, ist belanglos. Wichtig ist, wo man hin will.
18: Wo wollen Sie denn hin?
17: Zu den Olympischen Spielen in Rom.
9: Der Kerl saß noch keinen einzigen Tag in einem Motorboot.
17: Ja und?
19: Unser Ziel, jeden Sektor in der gleichen Geschwindigkeit zu rudern.
20: Kein Endsport.
19: Nein,
20: das ist reine Physik.
21: Ratzeburg gewinnt die deutsche Meisterschaft.
22: Was zum Teufel liegt Ratzeburg?
23: Ratzeburg liegt ungefähr anderthalb Längen vor Kiel.
24: Willst du wirklich, dass dieser Proletenhaufen Deutschland bei der EM vertritt?
25: Kohl hat gezeigt, dass wir nicht konkurrenzfähig sind.
26: Sag mal, wisst ihr eigentlich, was da gerade los war?
27: Da war nur Hass.
28: Aber da können wir nichts für, oder?
27: Doch, natürlich, weil wir Deutsche sind!
29: Ist illegal hier, aus dem Westen. Hat Glück, dass er nicht erschossen wurde.
30: Du kannst nicht mehr einfach so rüberkommen. Das ist zu gefährlich, die werden dich früher oder später erwischen.
31: Denken Sie doch mal an den Fußball, das Wunder von Bern. Da wurden da auch die Besten aus allen Vereinen herausgewählt. Mit Rudern aus ganz Deutschland. Der Deutschlandachter.
32: Weißt du, dass deine Kinder und ich an deinem Traum hart mitarbeiten?
27: Auf nach Rom!
31: Kennst du nicht, weiß ich das.
32: Ja, dann sieh zu.
31: Was?
32: Dass du gewinnst.
4: Und da fällt der Startschuss.
21: Unsere deutsche Mannschaft hält sich wacker.
32: Auf wessen Seite stehst du?
31: Dein Auftritt morgen wird dein letzter sein.
21: Durchhalten, Jungs!
31: Nicht der Stärkere gewinnt, sondern der am wenigsten Fehler macht.
33: Hallo, ich möchte einen Modka.
34: Der Alkoholkonsum ist gesperrt.
33: Mach eine Ausnahme.
34: Wir machen keine Ausnahmen.
33: Arschloch.
35: Mamchen, warum gehst du denn nicht ans Telefon? Ich mach mir doch sonst Sorgen.
36: Oh. Sind Sie eine Pflegerin?
37: Ich habe ein wahnsinnig schlechtes Gewissen, wenn ich Sie hier alleine lasse.
38: Wir haben die Lösung.
39: Guten Tag, Frau Winkler.
33: Er soll mir nicht näher kommen.
35: Sagen wir erstmal er.
40: Mama, du willst doch wahrscheinlich, dass das ein Mann ist, oder?
33: Das ist eine Maschine.
39: Wie kann ich helfen?
33: Kein Wort werde ich mit ihm reden.
41: Schalt auf!
39: Es reicht mit Ihrem ständigen Gemecker. Ab jetzt nur noch eine Stunde am Tag. Bitch-Hour. Da dürfen Sie meckern, schimpfen.
33: Schreien.
39: Schreien Sie. Wieso sind Sie immer so wütend?
33: Nach Brunos Tod ist mir das Leben einfach so weggerutscht.
39: Wollen Sie übers Sterben reden, Frau Winkler?
33: Von allen werde ich im Stich gelassen. Nur damit Madame auf der Bühne stehen kann.
37: Mama, kannst du vielleicht ein bisschen dankbarer sein?
39: Ich denke oft, wie wäre es, wenn wir unser Leben noch mal ganz von vorn beginnen könnten?
33: Du kennst Tschechow?
39: Sie sind eine herrliche, wunderbare Frau.
33: Was könnte man auf dich reinfallen?
37: Sie lacht.
35: Spiel Frau Winters Lieblingslied.
39: Einen Wodka bitte. Aus medizinischen Gründen wird der Alkoholkonsum erlaubt.
0: Na los.
39: Wofür sind Sie dankbar?
33: Für nichts. Danke, dass du mich nicht allein lässt.

0: sie gerade um?
1: Nein, das glaube ich nicht.
0: Das glauben Sie nicht?
2: Ich werde nicht mit einem Gerät aus dem 20. Jahrhundert zusammenarbeiten.
3: Kaffee.
4: Und nein.
5: 100% robuster.
6: Schmeckt ein bisschen lasch.
7: Harry, kommst du bitte mal?
6: Ist weit gekommen.
8: Einfach eine Einladung und zack. Übrigens, ich heirate. Wir kennen den nicht mal.
9: Siehst du unsere Tochter, Harry?
8: Warum muss sie eigentlich ständig heiraten? Wie spießig ist das denn?
9: Ja, wir haben doch auch geheiratet.
8: Ja, einmal. Damals. Aus Liebe.
9: Liebe?
8: Ach, jetzt war es nicht mal mehr Liebe.
9: Ja, darüber diskutiere ich nach 40 Jahren nun wirklich nicht mehr mit dir.
7: Ich freue mich richtig auf die Hochzeit.
3: Man kann sich auch alles schönreden.
7: Du fährst doch mit, oder?
3: Nein.
6: Du liest nicht, du interessierst dich nicht, du verblödest langsam.
8: Ich lese jeden Tag Zeitungen.
6: Ja, den Sportteil.
8: Sag mal, wenn du nicht zu Hause bist und ich habe eine Meinung, habe ich dann immer noch Unrecht?
6: Man wird alt, müde, langweilig.
5: Ich will aber nicht müde, alt und langweilig werden.
6: Bist du noch nicht?
0: Noch nicht.
9: Weißt du, was sie gesagt hat, als sie ausgezogen ist? Dass ich mich immer nur für mich interessiert habe.
5: Das ist doch Quatsch. Sie ist unsere Tochter und wir fahren da zusammen hin.

Der Fahrgastverband Pro Bahn Mitteldeutschland forderte im Rahmen seiner Landesversammlung eine dauerhaft verlässliche Finanzierung des ÖPNV. Hintergrund für diese Forderung waren Haushaltsentscheidungen. Zum Beispiel in Chemnitz, die verlangten, Einsparungen von bis zu 3 Millionen Euro pro Jahr vorzunehmen. Oder in Dresden, wo für 2027 auch erhebliche Einsparungen bei den kommunalen Zuschüssen zum ÖPNV zur Debatte stehen. Angesichts anhaltend angespannter Kommunalhaushalte befürchtet der Fahrgastverband, dass diese Maßnahmen Schule machen könnten. Denn auch in Halle oder Magdeburg stehen die Haushalte unter Druck und man befürchtet ein Ausdünnen der Takte oder Rücknahmen beim Wochenendverkehr. Und damit ein herzliches Willkommen zum MDF1 Direktmagazin am Montag. Die grundsätzliche Forderung untermauerte der Fahrgastverband mit einigen konkreten Maßnahmen zur Sicherung des bestehenden Angebots, einer Verbesserung der Betriebsqualität und der Gewährleistung eines verlässlichen Grundangebotes in Stadt und Land. So müssten die Belange des öffentlichen Verkehrs auch in Krisenzeiten die gleiche Priorität wie der motorisierte Individualverkehr bekommen. Außerdem erwartet man eine Erweiterung des Angebots, beispielsweise

0: Weise durch Reaktivierung bereits stillgelegter Strecken.
1: Am Wochenende drehte sich auf dem Marktplatz in Halle wieder alles um jenes gängige Gewürz, ohne dass unsere Speisen nicht nur fad schmecken würden, sondern welches außerdem enorm wichtig für unsere Gesundheit ist. Die Rede ist natürlich vom Salz. Zum alljährlichen Salzfest wurde das Gewürz wieder in den unterschiedlichsten Formen und Varianten zum Verkauf angeboten. An einem Stand könnten Besucher sich sogar nach Belieben ihr individuelles Glas Würzsalz zusammenstellen. Weiterhin gab es allerlei Handarbeit wie Herbstkränze, geflochtene Körbe, Schmuck und noch vieles mehr an den umliegenden Verkaufsständen zu erwerben. Und die Vielzahl an Imbisswegen und Buden lokaler Winzer sorgten für das leibliche Wohl. Ein Highlight der diesjährigen Festivitäten spielte sich am Sonntagnachmittag auf dem Platz vor dem Roten Turm ab, wo die hallische Tanzschule Eichelmann einen Flashmob organisierte mit einem ambitionierten Weltrekordversuch. Das Ziel, den eigenen Rekord brechen, den man vor 2 Jahren aufstellte, 886 Paare, die auf dem Marktplatz gemeinsam tanzten.
2: Wir fanden es gerade aktuell wieder ganz wichtig, mal wieder ein positives, überregionales Zeichen hier aus Halle-Saale zu senden. Und da fanden wir die Idee eigentlich schön, diesen Tanzrekord mal wieder aufzugreifen und diesen Rekord eigentlich auch selber wieder zu brechen. Und als Projekt hatten wir diesmal die nachhaltige Aufforstung der Döhlauer Heide, also ein lokales Projekt.
1: Neben dem Spaß am Tanzen ging es also zudem um den guten Zweck. Daher wurde von allen teilnehmenden TänzerInnen eine Startgebühr verlangt, die zugleich als Spende für die Finanzierung der Baumpflanzaktion in der Döhlauer Heide diente. Die Höhe der gespendeten Summe war hier völlig freigestellt. Einen entsprechend hohen Geldwert galt es jedoch zu erzielen, um dem Motto 4000 Füße für 4000 Bäume gerecht zu werden, wofür zudem eine Teilnehmeranzahl von mindestens 1000 notwendig war. Diese erreichte man sogar bereits lange vor dem eigentlichen Beginn der Tanzaktion und immer mehr Tanzpaare gesellten sich dazu, sodass der Platz zwischen den Hausmannstürmen schon bald prall gefüllt war mit einer bunten Mischung aus Tanzprofis, Hobbytänzern und Anfängern. Denn bestimmte Vorkenntnisse waren keine Voraussetzung für die Teilnahme an der Aktion. Jeder war willkommen. Nach einer kurzen Einführung und Generalprobe mit den Vertretern der Tanzschule Eichelmann ging es dann auch pünktlich um 16 Uhr los. Im Wiener Walzertakt zu den Klängen aus dem Roten Turm, die Stadtkarillonneur David Drambian dort auf dem größten Glockenspiel Europas spielte.
3: Schwungzeit an, Schwungzeit an, 1, 2, 3, 1, 2, 3.
1: ...1148 Tanzpaare wurden insgesamt gezählt, die sich hier gemeinsam für den guten Zweck versammelt hatten. Ein neuer Rekord mit großem Abstand zum letzten Flashmob vor 2 Jahren. Wobei es sich hier natürlich nicht um einen typischen Flashmob in dem Sinne handelte. Über 2000 Leute bekommt man schließlich nicht von heute auf morgen versammelt. Daher handelte es sich bei einem großen Teil der Mitwirkenden um Mitglieder der Tanzschule. Viele Paare mit Teilnehmern von überall her schlossen sich jedoch noch spontan vor Ort zusammen und knüpften sogar neue Freundschaften.
2: Genau, wir haben uns natürlich ganz doll darüber gefreut, dass natürlich viele von uns erstmal dabei waren, aber auch natürlich ganz viele, ob das aus dem Harz ist, aus Magdeburg, aus Leipzig, also aus ganz Sachsen-Anhalt und noch viel weiter, kamen die Leute, weil sie es über irgendwelche Medien erfanden, hier nach Halle, um uns zu unterstützen. Das ist eigentlich mal das Schöne bei so einer großen öffentlichen Aktion hier. Wir haben ja im Vorfeld gesagt, selbst wer alleine ist, kommt hier vor zur Bühne und findet sich vielleicht noch paarweise zusammen.
1: 8.802 Euro kamen schließlich mithilfe der tanzenden Menge zusammen, die 3 verschiedene Tänze auf dem Marktplatz absolvierte. Auf den Wiener Walzer folgte ein langsamer Walzer, ebenfalls zu den Glockenklängen des Roten Turms. Und den krönenden Abschluss machte ein Disco-Fox, zu dem die insgesamt 2296 Teilnehmer noch einmal gut gelaunt das Tanzbein schwingen durften. Ja.

Die Polizei in Halle hat das erste Mal einen sogenannten True Crime Hackathon veranstaltet. Dabei gab es die Gelegenheit für interessierte Laien, mit verschiedenen bisher unaufgeklärten Fällen zu arbeiten. Die Polizei versprach sich vom unvoreingenommenen Blick der Amateure neue Sichtweisen auf alte Fälle, verbunden mit der Hoffnung, neue Ermittlungsansätze zu erhalten. Aus 800 Bewerbern wurden 30 Teilnehmende eingeladen, sich am Hackathon zu beteiligen. In 5 Teams zusammengestellt bekamen sie die anonymisierten Unterlagen, um sie zu analysieren, zu diskutieren und zu kombinieren. Am Ende präsentierten die Teams ihre Ergebnisse einer Jury, wobei das Team Shamrocks einen vielversprechenden Ansatz in einem Fall aus dem Bereich der digitalen Erpressung entwickelte und deswegen von der Jury als Gewinnerteam benannt wurde. Aber auch andere Teams konnten Hinweise geben, die es wert sind, weiter verfolgt zu werden. Deswegen

0: Davon auszugehen, dass dies nur der Auftakt zu vielen weiteren Hackathons war. Denn die Veranstaltung war nicht nur ein Wettbewerb, sondern ein gelungenes Experiment für moderne interdisziplinäre Ermittlungsarbeit.
1: Am vergangenen Freitag wurde das neue Stadtforum im Breitenweg in Magdeburg eröffnet. Von 14 bis 17 Uhr konnten Interessierte die neuen Räume kennenlernen, sich über die Angebote informieren und mit den Ansprechpersonen vor Ort ins Gespräch kommen. Doch nicht nur der Ort selbst, auch sein Name ist durch Beteiligung entstanden. Bei einer öffentlichen Online-Abstimmung der Landeshauptstadt standen insgesamt 7 Vorschläge zur Auswahl. Stadtforum erhielt mit 124 Stimmen und damit 37% die meisten Stimmen. Der Standort am Breiten Weg wurde dabei nicht dem Volk überlassen. Hier wurde bewusst gewählt. Das Stadtforum soll zentral erreichbar und für möglichst viele Menschen zugänglich sein. Bei der Auswahl wurde deshalb auch auf Barrierefreiheit geachtet. Rund 1,5 Jahre dauerte es von der Idee bis zur finalen Umsetzung.
2: Unsere Zielstellung war es, dass eben den Bürgern eine Plattform geboten wird, ein zentraler Ort geboten wird, wo sie ihre Informationen bekommen können, wo sie aber auch in Austausch treten können mit der Verwaltung oder auch untereinander und wo wir eben Beteiligungsangebote zentral machen können, die teilweise gesetzlich vorgeschrieben sind, zum anderen aber eben auch im Interesse der Stadt stattfinden sollen.
1: Erstmals werden verschiedene Angebote der Stadtverwaltung an einem Ort gemeinsam gebündelt. Dazu gehören die Bürgerbeteiligung, die Kinder- und Jugendbeteiligung, die Gemeinwesenarbeit, das Familieninformationsbüro, der IBA-Shop und das strategische Projektmanagement.
3: Zum einen haben wir hier innerhalb unseres Teams, innerhalb der Beteiligung, auch natürlich mit dem Stadtplanungsamt und dem IBA-Shop, deutlich kürzere Wege. Wir sind schneller, besser miteinander vernetzt. Dadurch, dass wir hier auch zusammen vor Ort sitzen und unsere Arbeit jeden Tag erledigen. Wir haben aber eben auch diese tolle Veranstaltungsfläche, auf der wir jetzt hier gerade stehen, auf der wir ganz neue Formate ausprobieren können. Wir haben auf der Veranstaltungsfläche sehr viele Möglichkeiten, wie wir die einrichten und bestuhlen können. Das ist modular alles anpassbar. Und wir können hier von Beteiligungsformaten über Informationsveranstaltungen, aber eben auch für das Projektmanagement Workshops und Schulungen anbieten, ohne großartig nach Räumlichkeiten suchen zu müssen, sondern hier alles aus einer Hand anbieten zu können.
1: Das Stadtforum soll dabei mehr als nur ein Veranstaltungsort sein. Hier können sich Bürger informieren, Fragen stellen, eigene Anliegen einbringen und an den Beteiligungsformaten teilnehmen. Geplant sind außerdem Veranstaltungen, Workshops, Expertensprechstunden und neue Begegnungsformate. Für Familien gibt es zusätzlich Informationsangebote, unter anderem auch eine Krabbelgruppe. Auch das PMO-Lab ist hier angesiedelt. Dort sollen städtische Projekte fachübergreifend geplant, Mitarbeitenden in Projektmanagementmethoden geschult und neue Formen der Zusammenarbeit entwickelt werden.
3: Besonders für die Öffentlichkeit interessant ist natürlich das Thema Bürgerbeteiligung, weil das für uns die Schnittstelle ist zwischen den Bürgern und der Verwaltung. Wie kriegen wir denn die Ideen der Bürger in die Verwaltung rein? Das ist eigentlich die große Frage, die wir uns in der Bürgerbeteiligung immer stellen. Die Meinungen, die Anregungen, die Ideen der Bürger in die Verwaltung zu holen. Und der Bereich Projektmanagement, der wirkt natürlich nach innen in die Verwaltung und sorgt dafür, dass wir eben in der Verwaltung fit werden, Projekte auch professionell umsetzen zu können. Und diese Schnittstelle, glaube ich, die jetzt neu zu beleben oder noch besser zu beleben, als wir es vorher konnten, als wir eben noch nicht alle zusammen unter einem Dach gesessen haben. Das ist, glaube ich, einer der wichtigen Punkte, die uns hier auch so antreibt.
1: Damit gibt es nun einen gemeinsamen und zentralen Ort, an dem Verwaltung und Stadtgesellschaft direkt miteinander in den Austausch treten können. Gerade für die Zivilbevölkerung bedeutet das, Information, Beteiligung und Mitgestaltung werden an einem Ort gebündelt und damit sichtbarer und leichter zugänglich gemacht.
0: Der Bestand der Stiftung Händelhaus umfasst derzeit mehr als 700 historische Musikinstrumente. Nun hat man sich entschlossen, die Herkunft dieser Instrumente genauer zu untersuchen. Denn es ist durchaus möglich, dass einige dieser Instrumente zur Zeit des Nationalsozialismus ihren Besitzern unrechtmäßig entzogen wurden. Vor diesem Hintergrund wurde ein neues Provenienzforschungsprojekt begonnen, bei dem man gemeinsam mit dem Zentrum für deutsche Kulturgutverluste die Erwerbungen der Sammlung zwischen 1937 und 1945 untersuchen wird. 1937 erwarb die Stadt Halle das Händelhaus und bis 1945 gelangten hunderte Musikinstrumente in den Bestand des Hauses. Im Mittelpunkt des Forschungsprojektes stehen zunächst 133 Instrumente von Händlern, die nachweislich Handel mit entzogenem Kulturgut betrieben. In einem zweiten Schritt geht es

es um 90 Instrumente, für die keine Ankaufbelege vorliegen und für die man eine unrechtmäßige Einziehung nicht ausschließen kann. Schlussendlich sollen die Besitz- und Erwerbsgeschichten rekonstruiert werden und gemeinsam mit zuständigen Stellen Lösungen zur Rückgabe bzw. zur Restitution geprüft werden. Die Reklame.

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3: Willkommen zurück. Im eigenen Stadion erwartete der HFC am Samstag den BFC Preußen. Die Berliner konnten auf eine Serie von 4 ungeschlagenen Spielen zurückblicken. Und bis zur Pause sah es auch so aus, als könnten die Preußen dieser Bilanz einen weiteren Sieg hinzufügen. Denn zur Halbzeit stand es 1:2 für die Gäste. Die beiden Tore für den BFC fielen kurz hintereinander nach etwa 30 gespielten Minuten. Der Anschluss gelang kurz vor dem Pausenpfiff. Auf den Ausgleich brauchten die Hallenser Fans aber dann nicht lange zu warten. Schon in der 53. Minute lenkte Atilgan die mustergültige Vorlage ins Tor der Preußen. Das schien die Gäste komplett zu verunsichern, denn in der 66. Minute gelang das dritte Tor für den HFC. Diesmal war es Stierlein, dem es gelang abzuschließen. Diesen Spielstand verwaltet man über den Rest der Zeit, sodass die 3 Punkte ein weiteres Mal in Halle blieben, die nun mit 22 Punkten auf Platz 3 der Regionalliga Nordost zu finden sind. Die nächste Aufgabe steht im Landespokal an. So wird der HFC am Freitag bei der SG Reppichau auflaufen. In der Liga geht es erst am 11. Oktober weiter. Dann kommt der RSV Eintracht nach Halle.
4: Der Empfang im Rathaus, zu dem alle geladen sind, die sich im vergangenen Jahr um die Lutherstadt verdient gemacht haben, hat sich zu einem festen Bestandteil der Eisleber Wiese entwickelt. Und während Bürgermeister Carsten Staub gemeinsam mit Wiesi die zahlreichen Gäste begrüßte, gab es auch vor dem Rathaus schon etwas zu erleben. Das Jugendblasorchester der Musikschule Mansfeld Südharz und das Tanzstudio Eisleben sorgten für Unterhaltung. Drinnen begegneten sich indes Damen und Herren aus Politik und Wirtschaft, der Verwaltung, von Vereinen und Verbänden, aus der Stadt Eisleben und den Ortsteilen, den Nachbarkommunen sowie den Partnerstädten.
5: Hier in Eisleben zum Wiesenempfang kommen alle zusammen, alle, die das letzte Jahr, die letzten Jahrzehnte auch hier die Stadt, das Stadtbild mitgeprägt haben durch unterschiedliche Beteiligungen. Und ich hoffe, und das werde ich auch nochmal sagen, ich wünsche mir eine friedliche Wiese, eine schöne Wiese. Ich bin sehr.
4: So war der Herold von Kaiser Karl V. alias Schauspieler Oliver Beck doch einer Kutsche entstiegen. Wie üblich überbrachte er zur nunmehr 505. Eisleber Wiese, so wie im Jahr 1521 die Botschaft des Kaisers, dass Eisleben das Recht hat, 2 Wochen nach Ägidius einen Vieh- und Ochsenmarkt abzuhalten. So zog man also wieder zur Wiese, ohne Tiere und Fahrzeuge, aber mit ca. 2500 großen und kleinen Mitwirkenden. Nach dem Einmarsch ins vollbesetzte Festzelt hieß es nun für Bürgermeister Carsten

0: Staub, jetzt wieder moderiert von Dirk Fuhlert und seiner Frau Katja, gemeinsam mit Festwirt Jörg Ahren den Fassbieranstich zu meistern.
1: Und eins, zwei! Drei! Und es läuft, jawohl! Und wie es läuft, Freunde!
2: Die 505. Eisleberwiese ist eröffnet! Feiert, hat Spaß! Herzlich willkommen, Eisleben!
3: Doch nicht nur im Festzelt, auch draußen war auf der rund 4 Kilometer langen Vergnügungsmeile einiges los. Das größte Volksfest Mitteldeutschlands zog bei seiner 505. Auflage wieder einige tausende Besucher an. Auf dem 80.000 Quadratmeter großen Areal präsentierten sich knapp 300 Geschäfte, die aus über 800 Bewerbungen ausgewählt worden waren. 22 große Fahrgeschäfte und 14 Kinderkarussells sorgten für den Nervenkitzel bei Klein und Groß. Zudem bot die Händlermeile wieder ein vielfältiges Angebot, wie zum Beispiel beim Käsemax oder Wattwurm. Und auch sonst gab es ein kunterbuntes Sortiment an Waren.
4: Die MDF 1, Wettervorhersage für den 28. und 29. September. In der Nacht zum Dienstag ist der Himmel klar oder nur gering bewölkt. Es ist trocken. Die Nachttemperaturen sinken auf 13 bis 11 Grad ab. Der Wind weht sehr leicht und weiter aus östlicher Richtung. Am Dienstag ist der Himmel bis auf wenige hohe Wolkenfelder nur leicht bewölkt. Es bleibt auch niederschlagsfrei. Die Temperaturen steigen auf 23 bis 25 Grad. Der Wind weht schwach und leicht böig aus östlichen Richtungen. Der UV-Index liegt beim mäßigen Wert 3. Die weiteren Aussichten bis zum Freitag. Auch in der zweiten Wochenhälfte bleibt der Altweibersommer wetterbestimmend. Meistens sind nur wenige harmlose Schleierwolken am Himmel. Die Sonne scheint und die Temperaturen sind mild.
5: Zur Lesung mit der Autorin Gila Fries lädt am Dienstag die Stadtbibliothek am Hallmarkt ein. Sie hat ihren Roman Die Landgräfin Jutta Clarcia dabei, aus dem sie Auszüge präsentieren wird. In dem Buch geht es um das Leben und Wirken einer historischen Person, nämlich der Landgräfin Jutta Clarcia von Thüringen, die im 12. Jahrhundert lebt. Es geht um historische Zusammenhänge, höfisches Leben und die Rolle einer adligen Frau im Mittelalter. Die Lesung beginnt um 19 Uhr, der Eintritt zur Lesung ist frei. Wem gehört der Raum? Dieser Frage will am Dienstag die Künstlerin Andrea Pichel nachgehen, wenn sie in der Kunststiftung über Architektur und Transformation im Osten sprechen wird. Dabei geht es wohl vor allem um den Umgang politischer Systeme mit gebauten Räumen und wie sie sich in Stadtlandschaften einschreiben. Es handelt sich um eine Begleitveranstaltung zur Ausstellung »Meine liebste Otte«, die am Wochenende in der Kunststiftung eröffnet wurde. Das Gespräch wird von Kevin Hanschke moderiert und wird um 19 Uhr beginnen. Ja, wir hätten am Dienstag wieder ein Direktmagazin anzubieten, ab 18.30 Uhr für Halle und danach für Magdeburg, so wie jetzt auch gleich im Anschluss. Bis dahin auf Wiedersehen und bleiben Sie gesund.

0: An vieles erinnere ich mich nicht gern. Ich habe meine Münze zum Einjährigen gekriegt.
1: Sie wäre unglaublich stolz auf dich.
0: Ich tue niemandem mehr weh.
2: Was wollen Sie?
0: Ja, ich habe Ihren komischen Sittich.
2: Sagen Sie Daryl, dass ich den Vogel nicht will. Ich will den Bentley.
3: Du kriegst den Bentley.
0: Sag mir einfach, was ich mit dem Vogel machen soll.
3: Behalt ihn!
4: Ein Privatjet mit einer hochempfindlichen medizinischen Lieferung. Sollte echt easy werden, Hank.
5: Du hast schon einen Passagier auf dem Rücksitz.
0: Okay, was steht auf dem Plan?
6: Es geht um ein sehr krankes kleines Mädchen. Du lieferst ihr eine neue Leber. Wenn sie die heute nicht bekommt, dann wird sie sterben.
0: Ich hätte eine Frage. Wie viel ist so ein Ding auf dem Schwarzmarkt wert?
6: Hey, Hank, siehst du auch, was ich sehe?
0: Beantworten Sie sie.

0: ist quasi unbezahlbar.
1: Das Paket sichern. Und auch den Vogel, wenn's geht.
0: Was?
2: Los, los, los!
0: Ich will raus aus dem Auto.
3: Wir können jetzt gerade nicht
0: aussteigen, Ben, okay?
2: Du wolltest sowieso aussteigen.
4: Wird sie jetzt sterben?
1: Ich weiß, was für eine Angst du hast.
5: Aber nichts wird uns davon abhalten, zu dir zu kommen.
0: Heute sind wir beide Helden.
5: All diese Gewalt und die Kleine stirbt doch am Ende.
6: Nimmst du mich jetzt ernst, Hank Malone?
2: Das ist mein Taxi!
5: Ich gehöre zu den Guten, das werden Sie später noch erkennen.
0: Vermutlich viel später wird noch etwas dauern.
2: Nehmen Sie die Sauerstoffflasche!
4: Was? Wozu?
2: Lassen Sie sie hinten raus!
0: Das ist der beste Tag meines Lebens!
7: Ich glaube, es gibt keinen Sport, der so elitär und explosiv ist wie der Rudersport. Warum soll ich da überhaupt noch mitmachen?
8: Um den feinen Herren in Kiel oder anderswo mal richtig ans Bein zu pissen. Wir verkörpern alles, was sie hassen. Karl Adam vom frisch gegründeten Ratzeburger Ruderclub.
9: Hey, hört auf, verdammt nochmal!
8: Wir haben ihre Väter im Krieg verloren, die sind traurig. Die Trauer, die schlägt den Wut um. Die kann ich beim Leistungssport benutzen.
10: Wie kommt ausgerechnet ein Boxer zum Rudersport?
11: Indem er aus der Gosse kommt.
8: Wo man herkommt, ist belanglos. Wichtig ist, wo man hin will.
11: Wo wollen Sie denn hin?
8: Zur Olympischen Spielen nach Rom.
7: Der Kerl saß noch keinen einzigen Tag in dem Motorboot.
12: Ja und?
8: Unser Ziel, jeden Sektor in der gleichen Geschwindigkeit zu rudern.
10: Kein Einsport?
8: Nein, das ist reine Physik.
13: Ratzeburg gewinnt die deutsche Meisterschaft.
14: Was zum Teufel liegt Ratzeburg?
8: Ratzeburg liegt ungefähr anderthalb Längen vor Kiel.
15: Willst du wirklich, dass dieser Proletenhaufen Deutschland bei der EM vertritt?
16: Polen hat gezeigt, dass wir nicht konkurrenzfähig sind.
17: Sag mal, wisst ihr eigentlich, was da gerade los war?
18: Da war nur Hass.
19: Aber da können wir nichts für, oder?
18: Doch, natürlich, weil wir Deutsche sind!
20: Er ist illegal hier, aus dem Westen. Hat Glück, dass er nicht erschossen wurde.
21: Du kannst nicht mehr einfach so rüberkommen. Das ist zu gefährlich, die werden dich früher oder später erwischen.
8: Denken Sie doch mal an den Fußball, das Wunder von Bern. Da wurden da auch die Besten aus allen Vereinen herausgewählt. Mit Ruder dann aus ganz Deutschland. Der Deutschlandachter.
22: Weißt du, dass deine Kinder und ich an deinem Traum hart mitarbeiten?
18: Auf nach Rom!
16: Findest du nicht, weiß ich das.
22: Ja, dann sieh zu.
16: Was?
22: Dass du gewinnst.
23: Und da fällt der Startschuss.
24: Unsere deutsche Mannschaft hält sich wacker.
25: Auf wessen Seite stehst du?
26: Ein Auftritt morgen wird dein letzter sein.
27: Durchhalten, Jungs!
28: Nicht der Stärkere gewinnt, sondern der, der am wenigsten Fehler macht.
29: Hallo, ich möchte einen Wodka.
30: Der Alkoholkonsum ist gesperrt.
29: Mach eine Ausnahme.
30: Wir machen keine Ausnahmen.
29: Arschloch.
31: Mamchen, warum gehst du denn nicht ans Telefon? Ich mach mir doch sonst Sorgen.
32: Oh. Sind Sie eine Pflegerin?
33: Ich habe ein wahnsinnig schlechtes Gewissen, wenn ich Sie hier alleine lasse. Wir haben die Lösung.
34: Guten Tag, Frau Winkler.
29: Er soll mir nicht näher kommen.
31: Sagen wir erst mal er.
32: Mama, du willst doch wahrscheinlich, dass das ein Mann ist, oder?
29: Das ist eine Maschine.
34: Wie kann ich helfen?
29: Kein Wort werde ich mit ihm reden.
34: Schaut auf! Es reicht mit Ihrem ständigen Gemecker. Ab jetzt nur noch eine Stunde am Tag. Bitch Hour. Da dürfen Sie meckern, schimpfen.
29: Schreien.
34: Schreien Sie. Ah! Wieso sind Sie immer so wütend?
29: Nach Brunos Tod ist mir das Leben einfach so weggerutscht.
34: Wollen Sie übers Sterben reden, Frau Winkler?
29: Von allen werde ich im Stich gelassen. Nur damit Madame auf der Bühne stehen kann.
33: Mama, kannst du vielleicht ein bisschen dankbarer sein?
34: Ich denke oft, wie wäre es, wenn wir unser Leben noch mal ganz von vorn beginnen könnten?
29: Du kennst Tschechow?
34: Sie sind eine herrliche, wunderbare Frau.
29: Fast könnte man auf dich reinfallen.
33: Sie lacht.
31: Spiel Frau Winklers Lieblingslied.
34: Einen Wodka bitte. Aus medizinischen Gründen wird der Alkoholkonsum erlaubt.
16: Na los.
34: Wofür sind Sie dankbar?
29: Für nichts.

0: Kaffee.
1: Komm rein.
2: 100% Robusta.
3: Schmeckt ein bisschen lasch.
1: Harry, kommst du bitte mal?
3: Ist weit gekommen.
4: Einfach eine Einladung und zack. Übrigens, ich heirate. Wir kennen den nicht mal.
3: Siehst du unsere Tochter, Harry?
4: Warum muss sie eigentlich ständig heiraten? Wie spießig ist das denn?
3: Na, wir haben doch auch geheiratet.
4: Ja, einmal. Damals. Aus Liebe.
3: Liebe?
4: Ach, jetzt war es nicht mal mehr Liebe.
3: Ja, darüber diskutiere ich nach 40 Jahren nun wirklich nicht mehr mit dir.
1: Ich freue mich richtig auf die Hochzeit.
0: Man kann sich auch alles schön reden.
1: Du fährst doch mit, oder?
0: Nein.
1: Du liest nicht, du interessierst dich nicht, du verblödest langsam.
4: Ich lese jeden Tag Zeitung.
1: Ja, den Sport.
4: Sag mal, wenn du nicht zu Hause bist und ich habe eine Meinung, habe ich dann immer noch Unrecht?
5: Man wird alt, müde, langweilig.
6: Ich will aber nicht müde, alt und langweilig werden.
5: Bist du noch nicht?
1: Noch nicht.
3: Weißt du, was sie gesagt hat, als sie ausgezogen ist? Dass ich mich immer nur für mich interessiert habe.
6: Das ist doch Quatsch.
4: Sie ist unsere Tochter.

0: und meine Lu. Dein Harry.
1: Schau mal, hat mir lange nicht schön mit Rahmsoße.
2: Davon bekomme ich Blähung. Leg wieder weg.

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0: Handwerks an einem praktischen Projekt näher zu bringen. Und damit ein herzliches Willkommen zum MDV1 Direktmagazin am Dienstag. Da bei der Realisierung eines solchen Projektes auch Kosten, zum Beispiel für Materialien, entstehen, hat ein Sponsor 1000 Euro Fördergeld je Projekt in Aussicht gestellt, auf die man sich jedoch bewerben muss. Derzeit läuft die Bewerbungsphase unter www.handwerkswettbewerb.de. Dort finden sich noch einmal alle Rahmenbedingungen, die erfüllt werden müssen, und auch die entsprechenden Antragsformulare. Die besten 5 Projekte werden übrigens zum Schluss ausgezeichnet. Über eine Teilnahme sollte man also mal intensiv nachdenken, denn vielleicht ist es ja die Gelegenheit, in der Schule zum Beispiel einen Partykeller für Klassenfeiern einzurichten.
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2: Klänge wie diese begleiteten die Magdeburger am Sonntag beim Schlendern entlang der Kosmospromenade, wo bereits zum 2. Mal zum Reformer Straßenmusikfestival geladen wurde. Von 9 bis 15 Uhr wurden Live-Auftritte von insgesamt 9 Musikacts der verschiedensten Genres geboten. Egal ob Solo oder als Duo, mit Gesang oder rein instrumentalisch, von Pop über Indie bis hin zu Country, Akkordeon und esoterischen Klangschallenrhythmen war alles dabei. Passende musikalische Begleitung für einen entspannten Einkauf an diesem Sonntag, denn das Musikfestival wurde in Tandem mit dem größten Flohmarkt im Süden der Landeshauptstadt veranstaltet. Über 150 Händler lockten mit einem vielfältigen Angebot entlang der Einkaufsmeile an ihre Stände. Von Kleidung bis Geschirr, Fan- und Sammelartikeln, Handarbeit und Designermöbeln war alles vertreten. Alle Standplätze waren diesmal bereits Wochen im Voraus ausgebucht, so der Reformer Bürgerverein, der hier erstmalig seinen neuen Jahreskalender neu- und altreformhistorisch verkaufte. Stadtteilaufkleber und T-Shirts konnten ebenfalls erworben werden. Kaffee und Kuchen, Zuckerwatte, Bratwurst und Co. sorgten für das leibliche Wohl und dazu wartete an jeder Ecke die passende Musik. Singen.

Neben den Standgebühren und natürlich den eigentlichen Kaufgeschäften entlang der Kosmospromenade war der Eintritt zum Straßenmusikfestival frei und alle Künstler musizierten pro bono für ihr Publikum. Ganz im Sinne der Straßenmusik lag aber meist ein Hut für kleine Spenden bereit und eine CD mit den Liedern der Musiker konnte ebenfalls vor Ort erworben werden.

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1: Offensichtlich gibt es Pläne, das Nemo Spaßband in eine ausschließliche Wellnesslandschaft umzuwandeln. So zumindest ein offener Brief der AfD-Stadtratsfraktion, die sich gegen diese Entscheidung der Betreibergesellschaft ausspricht. Die Kommunalpolitiker wandten sich in dem offenen Brief an die Betreiber, von diesem Vorhaben abzulassen oder wenigstens die Bedürfnisse von Familien und Kindern zu beachten, für die das Nemo ein einzigartiges Freizeitangebot in unserer Region ist. Denn ein auf rein Wellness ausgerichtetes Konzept dürfe nicht dazu führen, die Belange von Kindern und Jugendlichen außer Acht zu lassen. Weiter forderte die AfD-Stadtratsfraktion, den Dialog mit der Stadtgesellschaft zu suchen und diesbezüglich auch den Kontakt zu politischen Vertretern.

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1: Ja, hallo erstmal. Ich weiß ja gar nicht, ob Sie es überhaupt interessiert. Ich erzähle es Ihnen trotzdem. Bei der Haltestelle am Alten Markt, wo ich so wohne, da wird jetzt sogar in den Abendstunden gebaut, damit Sie rechtzeitig fertig werden, weil Sie sind ein bisschen langsam hinter dem Plan zurück und wenn man Ihnen tagsüber zuschaut, dann schläft man teilweise ein. Und deshalb machen Sie es jetzt abends, dann sieht man es nicht und dann schläft man auch nicht mehr ein, obwohl es gerade schön wäre, wenn man dann gut einschlafen könnte, aber das ist ja gar nicht das Thema. Sie bauen. Und das ist ja nicht die einzige Baustelle der Bahn, die wir haben. Wenn man Magdeburg jetzt verlassen will, sollen wir mal nach Braunschweig fahren. Kann man das mit dem ICE machen? Und wir haben jetzt ja einen ICE-Haltepunkt. Aber wenn man es nicht mit dem ICE macht, dann geht's bis Eilsleben und da fährt der Schienenbus-Ersatzverkehr. Eilsleben, so ein Ort, den man ins Herz schließt. Wenn man von Braunschweig nach Eilsleben fährt, dann wird man vor einer Höhle abgesetzt. Man denkt, oh, da leben noch Neandertaler. Aber nein, es ist tatsächlich der überwucherte Eingang zu einem sehr alten Eisenbahntunnel. Und da geht man dann im Dunkeln herunter, auch nachts im Dunkeln herunter. Aber keine Angst, das ist so unheimlich. Das riecht nicht mal nach Pisse, weil sich da keiner traut zu pinkeln. Und dann kommen sie an ihrem Gleis raus und dann steht an dem Zug, dass er nach Biederitz fährt. Wer aus Magdeburg ist, weiß, dass Biederitz hinter Magdeburg ist. Wer das nicht weiß, steht da und liest und dann fährt der Zug los und dann hat man eine Stunde Bahnhof Eilsleben. Es gibt langweiligere Dinge im Leben, aber nicht viele. Es liegt schon ziemlich weit vorne. Eine Stunde Eilsleben warten und dann hoffen, dass wieder was nach Biederitz fährt. Und wenn man jetzt nach Burg will, gibt's ja auch einen Schienenersatzverkehr. Und dann kann man von Burg weiter nach Berlin. Aber in Berlin kommt man nicht am Hauptbahnhof an. Nein, am Bahnhof Charlottenburg. Und dort steigt man aus, läuft das den ganzen Bahnsteig lang bis zu einem Holzverschlag. Da geht's runter. Dann geht man wieder hoch. Dann läuft man den ganzen Bahnsteig lang wieder zu einem Holzverschlag, runter und hoch. Und dann wieder einen ganz langen Weg. Dann ist man bei der S-Bahn. Keine Rolltreppe, kein Fahrstuhl. In Eilsleben übrigens auch nicht. Rollstuhl, Rollator. Vergessen Sie es, Kinderwagen, Fahrräder. Nein. Warum? Weil der Hauptbahnhof in Berlin saniert werden muss. Aber der hat doch gerade erst eröffnet. Ja, darum muss er ja saniert werden, damit er weiter einigermaßen so aussieht, wie er aussehen könnte, wenn man ihn damals nicht so gebaut hätte, wie man ihn gebaut hat. Aber ich will mich ja gar nicht beschweren. In Stendal würde ich mich beschweren, denn da kann ich nur noch mit dem Bus nach Wolfsburg fahren, zur Arbeit bei VW. Gut, VW macht demnächst zu, ist also egal. Und Sie merken schon, es wird schwieriger. Die ersten Lehrer haben jetzt schon abgesagt. Sie wollten nach Sachsen-Anhalt kommen, aber aufgrund dieser Zugverbindungen kommen sie nicht. Ja, natürlich gibt es noch einen anderen Grund. Sie kennen den, ich kenne den, aber das haben sie nun mal gewählt. Und da müssen sie sich keine Sorgen machen. Das ist ja genau wie damals. Aber diesmal kann man im Gegensatz zu den Baustellen genau sagen, wie lange es dauert. Also so 12 Jahre waren es damals. Und diesmal gucken wir mal. In diesem Sinne, schöne 12 Jahre.
2: In Stadtfeld West baut der Stadtgartenbetrieb für 7.000 Euro eine Buhlanlage. Auf dem Spielplatz Europaring soll dafür eine 15x4 Meter große Spielfläche entstehen, die man mit Sitzmöglichkeiten und Abfallbehältern auf einer neu zu pflasternden Umrandung einrahmen wird. Interessant dürfte in dem Zusammenhang noch sein, dass diese Maßnahme ausschließlich von den Auszubildenden des Stadtgartenbetriebes ausgeführt werden soll. Als erstes zäunte man den rund 200 Quadratmeter großen Bereich ein, in dem die Buhlanlage gebaut werden soll. Wegen der damit verbundenen Einschränkungen bittet man um Verständnis. Die Zeit bis zur Fertigstellung kann man ja damit verbringen, sich eigene Buhlkugeln zu beschaffen. Die Reklame.
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2: Willkommen zurück. Sani Isonofu vom Triathlonverein Dessau ist der Gewinner des diesjährigen Drei-Brücken-Laufs, der am Wochenende in Schönebeck stattfand. Die 13,78 Kilometer legte er in 46 Minuten und 54 Sekunden zurück. Zweiter wurde Kai Sutter vom SV Kali Wolmirstedt, der 12 Sekunden langsamer war. Und Rang 3 ging an Ole Henkel von der Tri-Union Magdeburg, der 47 Minuten und 45 Sekunden für diese Distanz brauchte. Insgesamt nahmen am Drei-Brücken-Lauf 800 Läufer teil, die sich in verschiedensten Distanzen von 1,5 Kilometern für Kinder, über 6,87 Kilometer und über 13,78 Kilometer gemessen hatten. Auch über die Zuschauerbeteiligung zeigten sich die Veranstalter sehr zufrieden, sodass auch für 2027 mit der dann 14. Ausgabe des Laufevents zu rechnen ist.
7: Der Dessauer Flugplatz füllte sich am 13. September mit zahlreichen Motorrädern. Viele Biker kamen mit ihren motorisierten Zweirädern auf die Landebahn im Dessauer Westen, um an der 11. Benefizausfahrt des Vereins Biker zeigen Herz für Kinder teilzunehmen. Leider spielte das Wetter in diesem Jahr nicht so mit, wie die Veranstalter gehofft hatten, so dass die Teilnehmerzahl im Vergleich zum Vorjahr etwas geringer ausfiel.
8: Naja, das Problem ist ganz einfach, dass das Wetter nicht so ist, wie man sich für eine Ausfahrt vorstellt. Und es sind auch, haben auch viele, es kommen auch viele nicht, hat das Wetter abgeschreckt. Das tut uns sehr leid, aber wir können ja eh nichts dran ändern.
7: Obwohl in diesem Jahr weniger Teilnehmer dabei waren, ist die Freude bei den Bikern groß, wieder für den guten Zweck unterwegs zu sein.
9: Wir nehmen hier schon mehrere Jahre dran teil und das ist eine gute Veranstaltung, um zu zeigen, dass auch Biker präsent für die Kinder sind.
10: Ja, sehr zufrieden, aber die Teilnehmerzahl ist dürftig. Also es könnten viel mehr sein.
11: Ja, ich komme von Aachen und der Feuerwehr. Eigentlich wollten mehr mitkommen, aber das Wetter hat ein bisschen getäuscht. Und für die Kinder und für Speed oder sonst sowas machen wir das gerne.
9: Sehr gut. Also es war bis jetzt immer sehr gut besucht. Das heißt, dass doch viele Biker zeigen, dass sie auch für Kinder eben ein Herz haben. Es wird ja auch auf der Straße, wenn ein Kind grüßt, dann grüßen wir zurück. Das ist Fakt.
10: Wir machen das jetzt schon ein paar Jährchen für unsere Kinder, ne? Dass da auch was für getan wird.
11: Also ich bin ein bisschen enttäuscht, weil das Wetter sonst sind ja 3-4 Mal so viel. Schade ein bisschen.
12: Ich bin das erste Mal hier und wie gesagt, also wir kommen aus dem Harz und wir haben aber auch schon einige Veranstaltungen in dieser Richtung eben auch schon durchgeführt, wo ich auch mit dabei war, die eben auch sehr gut besucht waren und es ist für einen guten Zweck und das ist gut.
7: Insgesamt gingen 283 Motorradfahrer an den Start. Um 10 Uhr machte sich die erste Gruppe auf den

0: Weg zur Ausfahrt, die in diesem Jahr erstmals rund um Aachen führte.
1: Ja, die Route ist heute in eine ganz andere Richtung, zwar Richtung Aachen, von Aachen in Richtung Calwe, dann Löderitz, Diepzig, Wulfen, Treppichau, Osternienburg, Elsnig und dann wieder über Aachen zurück zum Flugplatz.
0: Durch Startgeld, die Einnahmen des Kuchenbazars und zahlreiche Spenden vor Ort kamen insgesamt 7.852 Euro zu den bisher eingesammelten ca. 16.000 Euro dazu. Das Geld soll drei Einrichtungen zugutekommen: dem Kinderheim Wolkenfrei für die Ausstattung des Werkraums, der Grundschule Mainsdorf für eine schattenspendende Sitzgelegenheit auf dem Schulhof und der Kita Sonnenköpfchen für 100 neue Schlafmatten. Auch wer bei der Benefizausfahrt nicht dabei sein konnte, hat weiterhin die Möglichkeit, die Projekte mit einer Spende zu unterstützen.
1: Natürlich, man kann danach noch spenden. Wir werden im Prinzip für diejenigen, die nicht an der Ausfahrt teilnehmen konnten, über Facebook unser Spendenkonto noch einrichten. Und da kann jeder sein Startgeld dort noch einzahlen, wenn er möchte, um den Kindern was Gutes zu tun.
0: Die Organisatoren bedanken sich nochmals herzlich bei allen Unterstützern. Ein besonderer Dank gilt den Stadtwerken Dessau, die den Flugplatz erneut kostenfrei zur Verfügung gestellt haben, sowie der Polizei, die die Ausfahrt begleitete und für deren sichere Durchführung sorgte.
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3: Die MDF-1 Wettervorhersage für den 29. und 30. September. In der Nacht zum Mittwoch ist der Himmel wechselnd, teils nur gering bewölkt. Es bleibt auch niederschlagsfrei. Die Nachttemperaturen liegen bei 12 bis 10 Grad. Der Wind weht schwach, in leichten Böen und weiter aus südöstlicher Richtung. Der Mittwoch zeigt sich sehr sonnig mit nur wenigen Schleierwolken. Es werden bis zu 9 Stunden Sonnenschein erwartet. Es ist trocken. Die Temperaturen erreichen 22 bis 24 Grad. Der Wind weht schwach, nur leicht böig und weiter aus südöstlicher Richtung. Der UV-Index liegt beim mäßigen Wert 3. Die weiteren Aussichten bis zum Samstag. Es wird unbeständiger und nicht mehr ganz so sommerlich warm. Am Donnerstag kann zeitweise auch etwas Regen dabei sein. Ansonsten gibt es viele sonnige Abschnitte und nur einige Wolkenfelder sind unterwegs.
4: Am Mittwoch soll der Dokumentarfilm Joachim Brohm, Transformationen, Premiere im Kunstmuseum Kloster unserer lieben Frauen feiern. Die dort zurzeit zu sehende Ausstellung mit Fotografien des Künstlers ist Anlass nicht nur für die Filmvorführung, sondern auch für ein Künstlergespräch im Anschluss, bei dem Joachim Brohm Einblicke in seine künstlerische Arbeit geben wird. Der Kunstabend soll um 19 Uhr beginnen und der Eintritt dazu ist frei. Ja, das gilt wie immer auch für unser Angebot, auch am Mittwoch wieder ab 18 Uhr für Magdeburg und danach für Halle, so wird's auch gleich. Ich hoffe, Sie sind dann wieder mit dabei. Bis dann auf Wiedersehen und bleiben Sie gesund.

0: wir mal essen gehen?
1: 19. Juli?
0: In 3 Monaten? Hm.
2: Wie ist es überhaupt möglich, dass mein Mann mich für eine Ältere verlassen hat? Man verlässt mich höchstens für Gigi Hadid, nicht für Hillary Clinton.
3: Du kannst mich nicht einfach allein lassen. Ich hatte Hunger und ich hatte Angst.
2: Tut mir schrecklich leid. Deswegen brauchen wir ein Spa-Wochenende. Massagen, Champagner.
1: Ja,
2: Bademäntel.
1: Meine letzte Massage hatte ich im Grunde bei meiner letzten Mammographie.
2: Manchmal mache ich mir Sorgen um dich. Ich habe ein Zimmer gebucht.
1: Was?
2: Wir gönnen uns ein Spa-Wochenende, bitte!
1: Namaste und willkommen. Es ist wunderschön.
2: Es ist der Wahnsinn.
1: Ich bin Shanti.
2: Sie sieht aus wie Jesus als Frau.
1: Ich will nie wieder nach Hause fahren. Ich vermisse meine Kinder.
2: Was?
1: Nein, natürlich vermisse ich meine Kinder nicht.

0: Das Mel?
1: Hey, was geht, ihr Wechseljahrschlampen?
2: Hey. Auf der rechten Seite finden die Outdoor-Yoga-Stunden statt.
0: Jane, er checkt dich total aus.
1: Komm mal her. Ja, du? Guten Platz, Magic Mike. Das ist Jane.
3: Freut mich sehr, Jane.
1: Klar, sie ist schon ein bisschen älter, aber sie hat eine Pornofigur. Steh auf, zeig dich mal.
0: Nein, das mache ich nicht.
4: Ich kann spüren, dass sie mit sehr viel Stress zu kämpfen hat.
0: Oh Mann, mein Boss ruft schon wieder an.
1: Du musst für dich einstehen.
5: Ruf sie nicht mehr an!
6: Zeit mit Freundinnen zu verbringen ist lebenswichtig.
1: Das Wichtigste seid ihr drei. Solltet ihr irgendwas brauchen, bin ich für euch da.
7: Dieses Barsache hier ist die reinste Abzocke. Man soll hier als völlig neuer Mensch rausspazieren.
1: Gechillt.
7: Wirke ich gechillt auf dich?
3: Nicht wirklich.
1: Guten Tag.
8: Wir machen nichts Illegales.
3: Weißt du, was eine Manu-Tantra-Massage ist?
7: Ich weiß, was du im Schilde führst. Hier werden gut aussehende Australier eingestellt, damit sie mit den Muttis flirten. Das zieht nichts, Crocodile Dundee.
1: Oh, wow. Wie machst du das?
3: Weißt du, die menschliche Hand hat...
1: Nicht reden. Hm? Ein Stück nach links. Nach links. Nach links.
9: Willkommen zum Ziegen-Yoga.
1: Oh, wie süß ist das denn? Oh, ich glaube, mein Venushügel ist kaputt.
10: Veska!
11: Said?
12: Das gibt's doch nicht.
10: Was für eine Überraschung.
12: Und wie? Was machst du hier?
10: Ich bin geschäftlich hier. Und du?
12: Ich bin aus Svilengrad. Gerade bin ich hier bei Ausgrabungen, an der Grenze.
10: Wunderschön.
12: Oder?
10: Mir wurde mein Auto gestohlen. Kann ich dich um einen Gefallen bitten?
12: Ja.
10: Hier die Hälfte. Ich habe nicht das ganze Geld dabei.
12: Treibstoff, Schmuggel.
10: Ne Kleinigkeit, nichts Ernstes.
13: Wenn es um Geld geht, ist der Bulgare zu allem bereit.
14: Wo das Gesetz endet, beginnt Svilengrad. Das weiß man doch.
10: Mir ist zu Ohren gekommen, dass ihr beide vorhabt, ein kleines Geschäft mit Treibstoff zu machen. Von dir hätte ich das nicht erwartet.
12: Hast du Said gesehen?
10: Er ist verschwunden.
13: Bist du dir ganz sicher, dass du in diese trüben Gewässer eintauchen willst?
15: Ihr von der Mafia bringt Leute um und werdet nicht mal angeklagt.
10: Alles hat seinen Preis, Mädchen.

0: Sind Sie bereit?
1: Es ist Krieg. Seit 2 Tagen.
2: Einatmen bitte. Wir sind gesund. Sehr gesund.
3: Herzlichen Glückwunsch. Sie sind körperlich fit und wehrtauglich.
4: Die neue Besetzung des Bundesverfassungsgerichtes.
3: Sie dürfen hier unterschreiben.
5: Ich habe das Sorgerecht für meine Schwester.
6: Stimmt es, dass die Raketen immer zuerst in die Stadt fliegen?
7: Warum habt ihr es zugelassen, dass die Faschisten gewählt wurden? Wir erheben heute unsere Stimme. Gegen diese Regierung und gegen ihren Krieg, den wir nicht wollen!
3: Sie sind verpflichtet, der Rekrutierung umgehend beizukommen.

0: Mann!
1: Seit der Krise will keiner mehr über die Grenze. Wir bauen den Zaun, habt ihr gesehen. Für alle Fälle.
0: Jahrzehntelanger Wohlstand und Glück. I need help. Aber irgendjemand bezahlt dafür.
2: Hey, hey, hey,
3: hey. Da liegt jemand!
2: Da.
4: Leonie! Leonie!
5: Hallo, ich möchte einen Wodka.
6: Der Alkoholkonsum ist gesperrt.
5: Mach eine Ausnahme.
6: Wir machen keine Ausnahmen.
5: Arschloch.
7: Mamchen, warum gehst du denn nicht ans Telefon? Ich mach mir doch sonst Sorgen.
8: Oh. Sind Sie eine Pflegerin?
9: Ich habe ein wahnsinnig schlechtes Gewissen, wenn ich sie hier alleine lasse. Wir haben die Lösung.
10: Guten Tag, Frau Winkler.
5: Er soll mir nicht näher kommen.
7: Sagen wir erst mal er.
11: Mama, du willst doch wahrscheinlich, dass das ein Mann ist, oder?
5: Das ist eine Maschine.

0: helfen.
1: Kein Wort werde ich mit ihm reden.
2: Schaut auf!
0: Es reicht mit Ihrem ständigen Gemecker. Ab jetzt nur noch eine Stunde am Tag. Bitch Hour. Da dürfen Sie meckern, schimpfen.
1: Schreien.
0: Schreien Sie. Ah! Wieso sind Sie immer so wütend?
1: Nach Brunnes Tod ist mir das Leben einfach so weggerutscht.
3: Wollen Sie übers Sterben reden, Frau Winkler?
1: Von allen werde ich im Stich gelassen. Nur damit Madame auf der Bühne stehen kann.
4: Mama, kannst du vielleicht ein bisschen dankbarer sein?
0: Ich denke oft, wie wäre es, wenn wir unser Leben noch mal ganz von vorn beginnen könnten?
1: Du kennst Tschechow?
0: Sie sind eine herrliche, wunderbare Frau.
1: Was könnte man auf dich reinfallen?
4: Sie lacht.
5: Spiel Frau Winters Lieblingslied.
0: Einen Wodka bitte. Aus medizinischen Gründen wird der Alkoholkonsum erlaubt.
6: Na los.
0: Wofür sind Sie dankbar?
1: Für nix. Danke, dass du mich...

0: sie gerade um?
1: Nein, das glaube ich nicht.
0: Das glauben Sie nicht?
2: Ich werde nicht mit einem Gerät aus dem 20. Jahrhundert zusammenarbeiten.
3: Kaffee.
4: 100% robuster.
5: Schmeckt ein bisschen lasch.
6: Harry, kommst du bitte mal?
5: Ist weit gekommen.
7: Einfach eine Einladung und zack. Übrigens, ich heirate. Wir kennen den nicht mal.
8: Siehst du unsere Tochter, Harry?
7: Warum muss sie eigentlich ständig heiraten? Wie spießig ist das denn?
8: Ja, wir haben doch auch geheiratet.
7: Ja, einmal. Damals. Aus Liebe.
8: Liebe?
7: Ach, jetzt war es nicht mal mehr Liebe.
8: Ja, darüber diskutiere ich nach 40 Jahren nun wirklich nicht mehr mit dir.
6: Ich freue mich richtig auf die Hochzeit.
3: Man kann sich auch alles schönreden.
6: Du fährst doch mit, oder?
3: Nein.
5: Du liest nicht, du interessierst dich nicht, du verblödest langsam.
7: Ich lese jeden Tag Zeitung.
5: Ja, den Sport.
7: Sag mal, wenn du nicht zu Hause bist und ich habe eine Meinung, habe ich dann immer noch Unrecht?
5: Man wird alt, müde, langweilig.
4: Ich will aber nicht müde, alt und langweilig werden.
5: Bist du noch nicht?
6: Noch nicht.
5: Weißt du, was sie gesagt hat, als sie ausgezogen ist? Dass ich mich immer nur für mich interessiert habe.
4: Das ist doch Quatsch. Sie ist unsere Tochter und wir fahren da zusammen hin.
5: Auf uns.
4: Mein Lohr. Dein Harry.
7: Schau mal, hatten wir lange nicht schön mit Rahmsoße.
8: Davon bekomme ich Blähung. Leg wieder weg.

Der Verein Aktion Modernes Handwerk hat wieder den Mach-was-Wettbewerb ausgerufen, der sich an Schulklassen der Stufen 7 bis 10 wendet. Dabei geht es um ein handwerkliches Projekt zur Aufwertung des Schulgeländes, das Schulklassen in Kooperation mit einem Handwerksbetrieb ausführen sollen. Was es genau sein könnte, bleibt den Schulklassen überlassen. Da muss man sich nur zwischen November und April auf die Realisierung einlassen. Das Ziel ist es, die Schüler an handwerkliche Tätigkeiten heranzuführen, um so die Berufsfelder des modernen Handwerks

0: an einem praktischen Projekt näher zu bringen. Und damit ein herzliches Willkommen zum MDV1-Direktmagazin am Dienstag. Da bei der Realisierung eines solchen Projektes auch Kosten, zum Beispiel für Materialien, entstehen, hat ein Sponsor 1000 Euro Fördergeld je Projekt in Aussicht gestellt, auf die man sich jedoch bewerben muss. Derzeit läuft die Bewerbungsphase unter www.handwerkswettbewerb.de. Dort finden sich noch einmal alle Rahmenbedingungen, die erfüllt werden müssen, und auch die entsprechenden Antragsformulare. Die besten 5 Projekte werden übrigens zum Schluss ausgezeichnet. Über eine Teilnahme sollte man also mal intensiv nachdenken, denn vielleicht ist es ja die Gelegenheit, in der Schule zum Beispiel einen Partykeller für Klassenfeiern einzurichten.
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2: Klänge wie diese begleiteten die Magdeburger am Sonntag beim Schlendern entlang der Kosmospromenade, wo bereits zum 2. Mal zum Reformer Straßenmusikfestival geladen wurde. Von 9 bis 15 Uhr wurden Live-Auftritte von insgesamt 9 Musikacts der verschiedensten Genres geboten. Egal ob Solo oder als Duo, mit Gesang oder rein instrumentalisch, von Pop über Indie bis hin zu Country, Akkordeon und esoterischen Klangschallenrhythmen war alles dabei. Passende musikalische Begleitung für einen entspannten Einkauf an diesem Sonntag, denn das Musikfestival wurde in Tandem mit dem größten Flohmarkt im Süden der Landeshauptstadt veranstaltet. Über 150 Händler lockten mit einem vielfältigen Angebot entlang der Einkaufsmeile an ihre Stände. Von Kleidung bis Geschirr, Fan- und Sammelartikeln, Handarbeit und Designermöbeln war alles vertreten. Alle Standplätze waren diesmal bereits Wochen im Voraus ausgebucht, so der Reformer Bürgerverein, der hier erstmalig seinen neuen Jahreskalender neu- und altreformhistorisch verkaufte. Stadtteilaufkleber und T-Shirts konnten ebenfalls erworben werden. Kaffee und Kuchen, Zuckerwatte, Bratwurst und Co. sorgten für das leibliche Wohl und dazu wartete an jeder Ecke die passende Musik.

Neben den Standgebühren und natürlich den eigentlichen Kaufgeschäften entlang der Kosmospromenade war der Eintritt zum Straßenmusikfestival frei und alle Künstler musizierten pro bono für ihr Publikum. Ganz im Sinne der Straßenmusik lag aber meist ein Hut für kleine Spenden bereit und eine CD mit den Liedern der Musiker konnte ebenfalls vor Ort erworben werden.

Der Charles Bronson Club in der Berliner Straße ist am kommenden Freitag und Samstag Veranstaltungsort für das Nachtfalter-Symposium. Bei der Veranstaltung geht es vor allem um die Rahmenbedingungen für die hallische Kulturszene, den Abbau von Barrieren sowie verlässliche Förder- und Arbeitsstrukturen. Vielleicht auch deshalb hat die Stadtverwaltung ihre Teilnahme zugesichert. Schließlich geht es in einer Podiumsdiskussion zum Thema, wenn Sparen teuer wird, um Musik- und Veranstaltungskultur als Standortfaktor. Das Netzwerk Musikveranstaltende Halle e.V. organisiert das Symposium und man will nicht nur Akteure der Veranstaltungsszene zusammenbringen, sondern auch aus der Wissenschaft, der Verwaltung und der Politik.

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1: Ja, hallo erstmal. Ich weiß ja gar nicht, ob Sie es überhaupt interessiert. Ich erzähle es Ihnen trotzdem. Bei der Haltestelle am Alten Markt, wo ich so wohne, da wird jetzt sogar in den Abendstunden gebaut, damit Sie rechtzeitig fertig werden. Weil Sie sind ein bisschen langsam hinter dem Plan zurück. Und wenn man Ihnen tagsüber zuschaut, dann schläft man teilweise ein. Und deshalb machen Sie es jetzt abends, dann sieht man es nicht. Und dann schläft man auch nicht mehr ein. Obwohl es gerade schön wäre, wenn man dann gut einschlafen könnte. Aber das ist ja gar nicht das Thema. Sie bauen. Und das ist ja nicht die einzige Baustelle der Bahn, die wir haben. Wenn man Magdeburg jetzt verlassen will, sollen wir mal nach Braunschweig fahren. Kann man das mit dem ICE machen? Und wir haben jetzt ja einen ICE-Haltepunkt. Aber wenn man es nicht mit dem ICE macht, dann geht's bis Eilsleben und da fährt der Schienenbus-Ersatzverkehr. Eilsleben, so ein Ort, den man ins Herz schließt. Wenn man von Braunschweig nach Eilsleben fährt, dann wird man vor einer Höhle abgesetzt. Und man denkt, oh, da leben noch Neandertaler. Aber nein, es ist tatsächlich der überwucherte Eingang zu einem sehr alten Eisenbahntunnel. Und da geht man dann im Dunkeln herunter, auch nachts im Dunkeln herunter. Aber keine Angst, das ist so unheimlich. Das riecht nicht mal nach Pisse, weil sich da keiner traut zu pinkeln. Und dann kommen sie an ihrem Gleis raus und dann steht an dem Zug, dass er nach Biederitz fährt. Wer aus Magdeburg ist, weiß, dass Biederitz hinter Magdeburg ist. Wer das nicht weiß, steht da und liest und liest und dann fährt der Zug los und dann hat man eine Stunde Bahnhof Eilsleben. Es gibt langweiligere Dinge im Leben, aber nicht viele. Es liegt schon ziemlich weit vorne. Eine Stunde Eilsleben, warten und dann hoffen, dass wieder was nach Biederitz fährt. Und wenn man jetzt nach Burg will, gibt es ja auch einen Schienenersatzverkehr. Und dann kann man von Burg weiter nach Berlin. Aber in Berlin kommt man nicht am Hauptbahnhof an. Nein, am Bahnhof Charlottenburg. Und dort steigt man aus, läuft das den ganzen Bahnsteig lang bis zu einem Holzverschlag. Da geht's runter, dann geht man wieder hoch. Dann läuft man den ganzen Bahnsteig lang wieder zu einem Holzverschlag, runter und hoch. Und dann wieder einen ganz langen Weg. Dann ist man bei der S-Bahn. Keine Rolltreppe, kein Fahrstuhl. In Eilsleben übrigens auch nicht. Rollstuhl, Rollator. Vergessen Sie es, Kinderwagen, Fahrräder. Nein. Warum? Weil der Hauptbahnhof in Berlin saniert werden muss. Aber der hat doch gerade erst eröffnet. Ja, darum muss er ja saniert werden, damit er weiter einigermaßen so aussieht, wie er aussehen könnte, wenn man ihn damals nicht so gebaut hätte, wie man ihn gebaut hat. Aber ich will mich ja gar nicht beschweren. In Stendal würde ich mich beschweren, denn da kann ich nur noch mit dem Bus nach Wolfsburg fahren, zur Arbeit bei VW. Gut, VW macht demnächst zu, ist also egal. Und Sie merken schon, es wird schwieriger. Die ersten Lehrer haben jetzt schon abgesagt. Die wollten nach Sachsen-Anhalt kommen, aber aufgrund dieser Zugverbindungen kommen sie nicht. Ja, natürlich gibt es noch einen anderen Grund. Sie kennen den, ich kenne den, aber das haben sie nun mal gewählt. Und da müssen sie sich keine Sorgen machen. Das ist ja genau wie damals. Aber diesmal kann man im Gegensatz zu den Baustellen genau sagen, wie lange es dauert. Also so 12 Jahre waren es damals. Und diesmal gucken wir mal. In diesem Sinne, schöne 12 Jahre.
2: Das momentane schöne Herbstwetter veranlasste die Kulturstiftung Dessau-Wörlitz, den Sommer mit besonderen Angeboten zu verlängern. So hat man beispielsweise eine farbenfrohe Herbstpflanzung im Lustgarten des Schlosses Mosigkau. Oder der klassische Landsitz der Fürstin Luise lockt mit klassizistischer Gartenarchitektur im herbstlichen Glanz. So wird beispielsweise das Landhaus noch bis zum 1. November geöffnet sein. Gleiches gilt für den Wörlitzer Park, auch wenn wegen des niedrigen Wasserstandes die Fähren derzeit nicht in Betrieb sind. Auch hier verspricht die Kulturstiftung reizvolle Ansichten in herbstlicher Färbung und geöffnete Häuser, auch während der Herbstferien. In diese Zeit fällt auch der Tag der Restaurierung am 18. Oktober, bei dem im Schloss Oranienbaum die Stiftungsrestauratoren ihre chinuisen Möbel des Schlosses ins Rampenlicht rücken. 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
4: Willkommen zurück. Ab dem 1. Oktober werden die Eintrittspreise für die städtischen Hallenbäder angehoben. Das teilte die Bäderhalle GmbH, ein Tochterunternehmen der Stadtwerke, mit. Demnach soll die Einzelkarte um 1 Euro je Stunde teurer werden. Auch die ermäßigten Tarife werden angehoben. Auch Zehnerkarten verteuern sich. Für die Schwimmhalle Halle Neustadt beispielsweise von 35 Euro auf 44,10 Euro. Während das Baden teurer wird, bleiben die Preise für die Saunabenutzung konstant. 2 Stunden Saunieren kosten weiterhin 7,20 Euro. Die Bäderhalle GmbH begründet die Tariferhöhung mit den allgemeinen Preissteigerungen. Es ist die erste Preisanpassung seit dem Januar 2023.
5: Der Dessauer Flugplatz füllte sich am 13. September mit zahlreichen Motorrädern. Viele Biker kamen mit ihren motorisierten Zweirädern auf die Landebahn im Dessauer Westen, um an der 11. Benefizausfahrt des Vereins Biker zeigen Herz für Kinder teilzunehmen. Leider spielte das Wetter in diesem Jahr nicht so mit, wie die Veranstalter gehofft hatten, so dass die Teilnehmerzahl im Vergleich zum Vorjahr etwas geringer ausfiel.
6: Naja, das Problem ist ganz einfach, dass das Wetter nicht so ist, wie man sich für eine Ausfahrt vorstellt. Und es kommen auch viele nicht, hat das Wetter abgeschreckt, das tut uns sehr leid, aber wir können ja eh nichts dran ändern.
5: Obwohl in diesem Jahr weniger Teilnehmer dabei waren, ist die Freude bei den Bikern groß, wieder für den guten Zweck unterwegs zu sein.
7: Wir nehmen ja schon mehrere Jahre daran teil und das ist eine gute Veranstaltung, um zu zeigen, dass auch Biker präsent für die Kinder sind.
8: Ja, sehr zufrieden, aber die Teilnehmerzahl ist dürftig. Also es könnten viel mehr sein.
9: Ja, ich komme von Aachen, von der Feuerwehr. Eigentlich wollte mehr mitkommen, aber das Wetter hat ein bisschen getäuscht. Und für die Kinder und für Speed oder sonst sowas machen wir das gerne.
7: Sehr gut, also es war bis jetzt immer sehr gut besucht. Das heißt, dass doch viele Biker zeigen, dass sie auch für Kinder eben ein Herz haben. Es wird ja auch auf der Straße, wenn ein Kind grüßt, dann grüßen wir zurück, das ist Fakt.
8: Wir machen das jetzt schon ein paar Jährchen für unsere Kinder, ne? Dass da auch was für getan wird.
9: Ne? Also ich bin ein bisschen enttäuscht, weil das Wetter sonst sind ja 3-4 Mal so viel. Schade ein bisschen.
10: Ich bin das erste Mal hier und wie gesagt, also wir kommen aus dem Harz und wir haben aber auch schon einige Veranstaltungen in dieser Richtung eben auch schon durchgeführt, wo ich auch mit dabei war, die eben auch sehr gut besucht waren und es ist für einen guten Zweck und das ist gut.
5: Insgesamt gingen 283 Motorradfahrer an den Start, um

0: 10 Uhr machte sich die erste Gruppe auf den Weg zur Ausfahrt, die in diesem Jahr erstmals rund um Aken führte.
1: Ja, die Route ist heute in einer ganz anderen Richtung, zwar Richtung Aken, von Aken in Richtung Kalbe, dann Löderitz, Diebzig, Wulfen, Treppichau, Osternienburg, Elsnig und dann wieder über Aken zurück zum Flugplatz.
0: Durch Startgeld, die Einnahmen des Kuchenbazars und zahlreiche Spenden vor Ort kamen insgesamt 7.852 Euro zu den bisher eingesammelten ca. 16.000 Euro dazu. Das Geld soll drei Einrichtungen zugutekommen: dem Kinderheim Wolkenfrei für die Ausstattung des Werkraums, der Grundschule Mainsdorf für eine schattenspendende Sitzgelegenheit auf dem Schulhof und der Kita Sonnenköpfchen für 100 neue Schlafmatten. Auch wer bei der Benefizausfahrt nicht dabei sein konnte, hat weiterhin die Möglichkeit, die Projekte mit einer Spende zu unterstützen.
1: Natürlich, man kann danach noch spenden. Wir werden im Prinzip für diejenigen, die nicht an der Ausfahrt teilnehmen konnten, über Facebook unser Spendenkonto noch einrichten. Und da kann jeder sein Startgeld dort noch einzahlen, wenn er möchte, um den Kindern was Gutes zu tun.
0: Die Organisatoren bedanken sich nochmals herzlich bei allen Unterstützern. Ein besonderer Dank gilt den Stadtwerken Dessau, die den Flugplatz erneut kostenfrei zur Verfügung gestellt haben, sowie der Polizei, die die Ausfahrt begleitete und für deren sichere Durchführung sorgte.
2: Die MDF-1 Wettervorhersage für den 29. und 30. September. In der Nacht zum Mittwoch ist der Himmel wechselnd, teils nur gering bewölkt. Es bleibt auch niederschlagsfrei. Die Nachttemperaturen liegen bei 12 bis 10 Grad. Der Wind weht schwach, in leichten Böen und weiter aus südöstlicher Richtung. Der Mittwoch zeigt sich sehr sonnig mit nur wenigen Schleierwolken. Es werden bis zu 9 Stunden Sonnenschein erwartet. Es ist trocken. Die Temperaturen erreichen 22 bis 24 Grad. Der Wind weht schwach, nur leicht böig und weiter aus südöstlicher Richtung. Der UV-Index liegt beim mäßigen Wert 3. Die weiteren Aussichten bis zum Samstag. Es wird unbeständiger und nicht mehr ganz so sommerlich warm. Am Donnerstag kann zeitweise auch etwas Regen dabei sein. Ansonsten gibt es viele sonnige Abschnitte und nur einige Wolkenfelder sind unterwegs.
3: Im großen Hörsaal des Zentralmagazins Naturwissenschaftlicher Sammlungen gibt es am Mittwochabend einen Vortrag unter der Überschrift "Total behämmert" geht es um das Leben der Spechte im sächsischen Muldental. Oliver Richter, ein begeisterter Naturfotograf, wird in Wort und Bild berichten. Sein Vortrag beginnt um 19 Uhr, der Eintritt ist frei. Ja, das gilt wie immer auch für unser Angebot, auch am Mittwoch wieder ab 18.30 Uhr für Halle und danach für Magdeburg, so wie jetzt auch gleich. Ich hoffe, Sie sind dann wieder mit dabei. Bis dahin auf Wiederfernsehen und bleiben Sie gesund.

0: Wollen wir mal essen gehen?
1: 19. Juli?
0: In 3 Monaten?
1: Wie ist es überhaupt möglich, dass mein Mann mich für eine Ältere verlassen hat? Man verlässt mich höchstens für Gigi Hadid, nicht für Hillary Clinton.
2: Du kannst mich nicht einfach allein lassen. Ich hatte Hunger und ich hatte Angst.
1: Tut mir schrecklich leid. Deswegen brauchen wir ein Spa-Wochenende. Massagen, Champagner.
3: Ja, Bademäntel. Meine letzte Massage hatte ich im Grunde bei meiner letzten Mammographie.
4: Manchmal mache ich mir Sorgen um dich. Ich habe ein Zimmer gebucht.
1: Was?
4: Wir gönnen uns ein Spa-Wochenende, ja. Bitches!
5: Namaste und willkommen.
1: Es ist wunderschön.
4: Es ist der Wahnsinn.
5: Ich bin Shanti.
6: Sie sieht aus wie Jesus als Frau.
1: Ich will nie wieder nach Hause fahren. Ich vermisse meine Kinder.
3: Was? Nein, natürlich vermisse ich meine Kinder nicht. Ist das Mel?
7: Hey, was geht, ihr Wechseljahrschlampen?
8: Hey. Auf der rechten Seite finden die Outdoor-Yoga-Stunden statt.
1: Jane, er checkt dich total aus.
7: Komm mal her.
1: Ja, du?
7: Mit dem Platz, Magic Mike. Das ist Jack.
9: Freut mich sehr, Jane.
7: Klar, sie ist schon bis

0: Bisschen älter, aber sie hat eine Pornofigur. Steh auf, zeig dich mal.
1: Nein, das mache ich nicht. Ich kann spüren, dass sie mit sehr viel Stress zu kämpfen hat.
0: Oh Mann, mein Boss ruft schon wieder an. Du musst für dich einstehen.
2: Ruf sie nicht mehr an!
3: Zeit mit Freundinnen zu verbringen ist lebenswichtig.
1: Das Wichtigste seid ihr drei. Solltet ihr irgendwas brauchen, bin ich für euch da. Dieses Barsache hier ist die reinste Abzocke. Man soll hier als völlig neuer Mensch rausspazieren. Gechillt. Wirke ich gechillt auf dich?
4: Nicht wirklich.
0: Guten Tag.
5: Wir machen nichts Illegales.
4: Weißt du, was eine Manu-Tantra-Massage ist?
1: Ich weiß, was du im Schilde führst. Hier werden gut aussehende Australier eingestellt, damit sie mit den Muttis flirten. Das zieht nichts, Crocodile Dundee.
0: Oh, wow. Wie machst du das?
4: Weißt du, die menschliche Hand hat...
0: Nicht reden. Hm? Ein Stück nach links, nach links, nach links.
6: Willkommen zum Ziegen-Yoga.
0: Oh, wie süß ist das denn? Oh, ich glaube, mein Venushügel ist kaputt.
7: Veska!
8: Said!
9: Das gibt's doch nicht.
7: Was für eine Überraschung.
9: Und wie? Was machst du hier?
7: Ich bin geschäftlich hier. Und du?
9: Ich bin aus Zwillengrad. Gerade bin ich hier bei Ausgrabungen an der Grenze.
7: Wunderschön.
9: Oder?
7: Mir wurde mein Auto gestohlen. Kann ich dich um einen Gefallen bitten?
9: Ja.
7: Hier die Hälfte. Ich habe nicht das ganze Geld dabei.
9: Treibstoff, Schmuggel.
7: Ne Kleinigkeit, nichts Ernstes.
10: Wenn es um Geld geht, ist der Bulgare zu allem bereit.
6: Wo das Gesetz endet, beginnt Zwillingrad. Das weiß man doch.
11: Mir ist zu Ohren gekommen, dass ihr beide vorhabt, ein kleines Geschäft mit Treibstoff zu machen. Von dir hätte ich das nicht erwartet.
9: Hast du Said gesehen?
10: Er ist verschwunden. Bist du dir ganz sicher, dass du in diese trüben Gewässer eintauchen willst?
12: Ihr von der Mafia bringt Leute um und werdet nicht mal angeklagt.
11: Alles hat seinen Preis, Mädchen.

0: Sind Sie bereit?
1: Es ist Krieg. Seit 2 Tagen.
2: Einatmen bitte. Wir sind gesund. Sehr gesund.
3: Herzlichen Glückwunsch. Sie sind körperlich fit und wehrtauglich.
4: Die neue Besetzung des Bundesverfassungsgerichtes.
3: Sie dürfen hier unterschreiben.
5: Ich habe das Sorgerecht für meine Schwester.
6: Stimmt es, dass die Raketen im Matze in die Stadt fliegen?
7: Warum habt ihr es zugelassen, dass die Faschisten gewählt wurden? Wir erheben heute unsere Stimme. Gegen diese Regierung und gegen ihren Krieg, den wir nicht wollen!
3: Sie sind verpflichtet, der Rekrutierung umgehend beizukommen.
8: Seit der Krise will keiner mehr über die Grenze. Wir bauen den Zaun, habt ihr gesehen, für alle Fälle.
9: Jahrzehntelanger Wohlstand und Glück.
10: I need help.
9: Aber irgendjemand bezahlt dafür.
11: Hey.
12: Da liegt jemand!
11: Ja.
13: Leonie!
14: Hallo, ich möchte einen Wodka.
15: Der Alkoholkonsum ist gesperrt.
14: Mach eine Ausnahme.
15: Wir machen keine Ausnahmen.
14: Arschloch.
16: Mamchen, warum gehst du denn nicht ans Telefon? Ich mach mir doch sonst Sorgen.
17: Oh. Sind Sie eine Pflegerin?
18: Ich habe ein wahnsinnig schlechtes Gewissen, wenn ich Sie hier alleine lasse.
19: Wir haben die Lösung.
20: Guten Tag, Frau Winkler.
14: Er soll mir nicht näher kommen.
16: Sagen wir erst mal er.
21: Mama, du willst doch wahrscheinlich, dass das ein Mann ist, oder?
14: Das ist eine Maschine.
20: Wie kann ich helfen?
14: Kein Wort werde ich mit ihm reden.
22: Schaut auf!
20: Es reicht mit Ihrem ständigen Gemecker. Ab jetzt nur noch 1 Stunde am Tag. Bitch Hour. Wir dürfen Sie meckern, schimpfen.
14: Schreien
20: Sie. Ah! Wieso sind Sie immer so wütend?
14: Nach Bundes Tod ist mir das Leben einfach so weggerutscht.
20: Wollen Sie übers Sterben reden, Frau Winkler?
14: Von allen werde ich im Stich gelassen. Nur damit Madame auf der Bühne stehen kann.
18: Mama, kannst du vielleicht ein bisschen dankbarer sein?
20: Ich denke oft, wie wäre es, wenn wir unser Leben noch mal ganz von vorn beginnen könnten?
14: Du kennst Tschechow?
20: Sie sind eine herrliche, wunderbare Frau.
14: Was könnte man auf dich reinfallen?
18: Sie lacht.
16: Spiel Frau Winklers Lieblingslied.
20: Einen Wodka bitte. Aus medizinischen Gründen wird der Alkoholkonsum erlaubt.
23: Na los.
20: Wofür sind Sie dankbar?
14: Für nichts. Danke, dass du mich nicht allein lässt.

0: bin phänomenal.
1: Fängt er sie gerade um?
2: Nein, das glaube ich nicht.
1: Das glauben Sie nicht?
3: Ich werde nicht mit einem Gerät aus dem 20. Jahrhundert zusammenarbeiten.
4: Kaffee. 100% robuster.
5: Schmeckt ein bisschen lasch.
6: Harry, kommst du bitte mal?
5: Ist weit gekommen.
7: Einfach eine Einladung und zack. Übrigens, ich heirate. Wir kennen den nicht mal.
8: Siehst du unsere Tochter, Harry?
7: Warum muss sie eigentlich ständig heiraten? Wie spießig ist das denn?
8: Ja, wir haben doch auch geheiratet.
7: Ja, einmal, damals. Aus Liebe.
8: Liebe?
7: Ach, jetzt war es nicht mal mehr Liebe.
8: Ja, darüber diskutiere ich nach 40 Jahren nun wirklich nicht mehr mit dir.
6: Ich freue mich richtig auf die Hochzeit.
9: Man kann sich auch alles schön reden.
6: Du fährst doch mit, oder?
9: Nein.
5: Du liest nicht, du interessierst dich nicht, du verblödest langsam.
7: Ich lese jeden Tag Zeitung.
5: Den Sport.
9: Sag mal, wenn du nicht zu Hause bist und ich habe eine Meinung, habe ich dann immer noch Unrecht?
5: Man wird alt, müde, langweilig.
7: Ich will aber nicht müde, alt und langweilig werden.
5: Bist du auch nicht?
6: Noch nicht.
8: Weißt du, was sie gesagt hat, als sie ausgezogen ist? Dass ich mich immer nur für mich interessiert habe.
7: Das ist doch Quatsch. Sie ist unsere Tochter und wir fahren da zusammen hin.

Der Verein Aktion Modernes Handwerk hat wieder den Mach-was-Wettbewerb ausgerufen, der sich an Schulklassen der Stufen 7 bis 10 wendet. Dabei geht es um ein handwerkliches Projekt zur Aufwertung des Schulgeländes, das Schulklassen in Kooperation mit einem Handwerksbetrieb ausführen sollen. Was es genau sein könnte, bleibt den Schulklassen überlassen. Da muss man sich nur zwischen November und April auf die Realisierung einlassen. Das Ziel ist es, die Schüler an handwerkliche Tätigkeiten heranzuführen, um so die Berufsfelder des modernen Handwerks

0: Antragsformulare. Die besten 5 Projekte werden übrigens zum Schluss ausgezeichnet. Über eine Teilnahme sollte man also mal intensiv nachdenken, denn vielleicht ist es ja die Gelegenheit, in der Schule zum Beispiel einen Partykeller für Klassenfeiern einzurichten.
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2: Klänge wie diese begleiteten die Magdeburger am Sonntag beim Schlendern entlang der Kosmospromenade, wo bereits zum 2. Mal zum Reformer Straßenmusikfestival geladen wurde. Von 9 bis 15 Uhr wurden Live-Auftritte von insgesamt 9 Musikacts der verschiedensten Genres geboten. Egal ob Solo oder als Duo, mit Gesang oder rein instrumentalisch, von Pop über Indie bis hin zu Country, Akkordeon und esoterischen Klangschallenrhythmen war alles dabei. Passende musikalische Begleitung für einen entspannten Einkauf an diesem Sonntag, denn das Musikfestival wurde in Tandem mit dem größten Flohmarkt im Süden der Landeshauptstadt veranstaltet. Über 150 Händler lockten mit einem vielfältigen Angebot entlang der Einkaufsmeile an ihre Stände. Von Kleidung bis Geschirr, Fan- und Sammelartikeln, Handarbeit und Designermöbeln war alles vertreten. Alle Standplätze waren diesmal bereits Wochen im Voraus ausgebucht, so der Reformer Bürgerverein, der hier erstmalig seinen neuen Jahreskalender neu- und altreformhistorisch verkaufte. Stadtteilaufkleber und T-Shirts konnten ebenfalls erworben werden. Kaffee und Kuchen, Zuckerwatte, Bratwurst und Co. sorgten für das leibliche Wohl und dazu wartete an jeder Ecke die passende Musik. Sing.

Neben den Standgebühren und natürlich den eigentlichen Kaufgeschäften entlang der Kosmospromenade war der Eintritt zum Straßenmusikfestival frei und alle Künstler musizierten pro bono für ihr Publikum. Ganz im Sinne der Straßenmusik lag aber meist ein Hut für kleine Spenden bereit und eine CD mit den Liedern der Musiker konnte ebenfalls vor Ort erworben werden.

Offensichtlich gibt es Pläne, das Nemo Spaßband in eine ausschließliche Wellnesslandschaft umzuwandeln. So zumindest ein offener Brief der AfD-Stadtratsfraktion, die sich gegen diese Entscheidung der Betreibergesellschaft ausspricht. Die Kommunalpolitiker wandten sich in dem offenen Brief an die Betreiber, von diesem Vorhaben abzulassen oder wenigstens die Bedürfnisse von Familien und Kindern zu beachten, für die das Nemo ein einzigartiges Freizeitangebot in unserer Region ist. Denn ein auf rein Wellness ausgerichtetes Konzept dürfe nicht dazu führen, die Belange von Kindern und Jugendlichen außer Acht zu lassen. Weiter forderte die AfD-Stadtratsfraktion, den Dialog mit der Stadtgesellschaft zu suchen und diesbezüglich auch den Kontakt zu politischen Vertretern.

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1: Ja, hallo erstmal. Ich weiß ja gar nicht, ob Sie es überhaupt interessiert. Ich erzähle es Ihnen trotzdem. Bei der Haltestelle am Alten Markt, wo ich so wohne, da wird jetzt sogar in den Abendstunden gebaut, damit Sie rechtzeitig fertig werden, weil Sie sind ein bisschen langsam hinter dem Plan zurück und wenn man Ihnen tagsüber zuschaut, dann schläft man teilweise ein. Und deshalb machen Sie es jetzt abends, dann sieht man es nicht und dann schläft man auch nicht mehr ein, obwohl es

0: gerade schön wäre, wenn man dann gut einschlafen könnte, aber das ist ja gar nicht das Thema. Sie bauen. Und das ist ja nicht die einzige Baustelle der Bahn, die wir haben. Wenn man Magdeburg jetzt verlassen will, sollen wir mal nach Braunschweig fahren. Kann man das mit dem ICE machen? Und wir haben jetzt ja einen ICE-Haltepunkt. Aber wenn man es nicht mit dem ICE macht, dann geht's bis Eilsleben und da fährt der Schienenbus-Ersatzverkehr. Eilsleben, so ein Ort, den man ins Herz schließt. Wenn man von Braunschweig nach Eilsleben fährt, dann wird man vor einer Höhle abgesetzt. Man denkt, oh, da leben noch Neandertaler. Aber nein, es ist tatsächlich der überwucherte Eingang zu einem sehr alten Eisenbahntunnel. Und da geht man dann im Dunkeln herunter, auch nachts im Dunkeln herunter. Aber keine Angst, das ist so unheimlich. Das riecht nicht mal nach Pisse, weil sich da keiner traut zu pinkeln. Und dann kommen sie an ihrem Gleis raus und dann steht an dem Zug, dass er nach Biederitz fährt. Wer aus Magdeburg ist, weiß, dass Biederitz hinter Magdeburg ist. Wer das nicht weiß, steht da und liest und dann fährt der Zug los und dann hat man eine Stunde Bahnhof Eilsleben. Es gibt langweiligere Dinge im Leben, aber nicht viele. Es liegt schon ziemlich weit vorne. Eine Stunde Eilsleben warten und dann hoffen, dass wieder was nach Biederitz fährt. Und wenn man jetzt nach Burg will, gibt es ja auch einen Schienenersatzverkehr. Und dann kann man von Burg weiter nach Berlin. Aber in Berlin kommt man nicht am Hauptbahnhof an. Nein, am Bahnhof Charlottenburg. Und dort steigt man aus, läuft das den ganzen Bahnsteig lang bis zu einem Holzverschlag. Da geht's runter. Dann geht man wieder hoch. Dann läuft man den ganzen Bahnsteig lang, wieder zu einem Holzverschlag, runter und hoch. Und dann wieder einen ganz langen Weg. Dann ist man bei der S-Bahn. Keine Rolltreppe, kein Fahrstuhl. In Eilsleben übrigens auch nicht. Rollstuhl, Rollator, vergessen Sie es, Kinderwagen, Fahrräder. Nein. Warum? Weil der Hauptbahnhof in Berlin saniert werden muss. Aber der hat doch gerade erst eröffnet. Ja, darum muss er ja saniert werden, damit er weiter einigermaßen so aussieht, wie er aussehen könnte, wenn man ihn damals nicht so gebaut hätte, wie man ihn gebaut hat. Aber ich will mich ja gar nicht beschweren. In Stendal würde ich mich beschweren, denn da kann ich nur noch mit dem Bus nach Wolfsburg fahren, zur Arbeit bei VW. Gut, VW macht demnächst zu, ist also egal. Und Sie merken schon, es wird schwieriger. Die ersten Lehrer haben jetzt schon abgesagt. Sie wollten nach Sachsen-Anhalt kommen, aber aufgrund dieser Zugverbindung kommen Sie nicht. Ja, natürlich gibt es noch einen anderen Grund. Sie kennen den, ich kenne den, aber das haben Sie nun mal gewählt. Und da müssen Sie sich keine Sorgen machen. Das ist ja genau wie damals. Aber diesmal kann man im Gegensatz zu den Baustellen genau sagen, wie lange es dauert. Also so 12 Jahre waren es damals. Und diesmal gucken wir mal. In diesem Sinne, schöne 12 Jahre.
1: In Stadtfeld West baut der Stadtgartenbetrieb für 7.000 Euro eine Buhlanlage. Auf dem Spielplatz Europaring soll dafür eine 15x4 Meter große Spielfläche entstehen, die man mit Sitzmöglichkeiten und Abfallbehältern auf einer neu zu pflasternden Umrandung einrahmen wird. Interessant dürfte in dem Zusammenhang noch sein, dass diese Maßnahme ausschließlich von den Auszubildenden des Stadtgartenbetriebes ausgeführt werden soll. Als erstes zäunte man den rund 200 Quadratmeter großen Bereich ein, in dem die Buhlanlage gebaut werden soll. Wegen der damit verbundenen Einschränkungen bittet man um Verständnis. Die Zeit bis zur Fertigstellung kann man ja damit verbringen, sich eigene Buhlkugeln zu beschaffen. Die Reklame.
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1: Willkommen zurück. Sani Isonofu vom Triathlonverein Dessau ist der Gewinner des diesjährigen Drei-Brücken-Laufs, der am Wochenende in Schönebeck stattfand. Die 13,78 Kilometer legte er in 46 Minuten und 54 Sekunden zurück. Zweiter wurde Kai Sutter vom SV Kali Wolmirstedt, der 12 Sekunden langsamer war. Und Rang 3 ging an Ole Henkel von der Tri-Union Magdeburg, der 47 Minuten und 45 Sekunden für diese Distanz brauchte. Insgesamt nahmen am Drei-Brücken-Lauf 800 Läufer teil, die sich in verschiedensten Distanzen von 1,5 Kilometern für Kinder, über 6,87 Kilometer und über 13,78 Kilometer gemessen hatten. Auch über die Zuschauerbeteiligung zeigten sich die Veranstalter sehr zufrieden, sodass auch für 2027 mit der dann 14. Ausgabe des Laufevents zu rechnen ist.
6: Der Dessauer Flugplatz füllte sich am 13. September mit zahlreichen Motorrädern. Viele Biker kamen mit ihren motorisierten Zweirädern auf die Landebahn im Dessauer Westen, um an der 11. Benefizausfahrt des Vereins Biker zeigen Herz für Kinder teilzunehmen. Leider spielte das Wetter in diesem Jahr nicht so mit, wie die Veranstalter gehofft hatten, so dass die Teilnehmerzahl im Vergleich zum Vorjahr etwas geringer ausfiel.
7: Naja, das Problem ist ganz einfach, dass das Wetter nicht so ist, wie man sich für eine Ausfahrt vorstellt. Und es kommen auch viele nicht, hat das Wetter abgeschreckt, das tut uns sehr leid, aber wir können ja eh nichts dran ändern.
6: Obwohl in diesem Jahr weniger Teilnehmer dabei waren, ist die Freude bei den Bikern groß, wieder für den guten Zweck unterwegs zu sein.
8: Wir nehmen hier schon mehrere Jahre dran teil und das ist eine gute Veranstaltung, um zu zeigen, dass auch Biker präsent für die Kinder sind.
9: Ja, sehr zufrieden, aber die Teilnehmerzahl ist dürftig. Also es könnten viel mehr sein.
10: Ja, ich komme von Aachen und der Feuerwehr. Eigentlich wollten mehr mitkommen, aber das Wetter hat ein bisschen getäuscht. Und für die Kinder und für Speed oder sonst sowas machen wir das gerne.
8: Sehr gut. Also es war bis jetzt immer sehr gut besucht. Das heißt, dass doch viele Biker zeigen, dass sie auch für Kinder eben ein Herz haben. Es wird ja auch auf der Straße, wenn ein Kind grüßt, dann grüßen wir zurück. Das ist Fakt.
9: Wir machen das jetzt schon ein paar Jährchen für unsere Kinder, ne? Dass da auch was für getan wird.
10: Also ich bin ein bisschen enttäuscht, weil das Wetter sonst sind ja 3-4 Mal so viel. Schade ein bisschen.
11: Ich bin das erste Mal hier und wie gesagt, also wir kommen aus dem Harz und wir haben aber auch schon einige Veranstaltungen in dieser Richtung eben auch schon durchgeführt, wo ich auch mit dabei war, die eben auch sehr gut besucht waren und es ist für einen guten Zweck und das ist gut.
6: Insgesamt gingen 283 Motorradfahrer an den Start. Um 10 Uhr machte sich die erste Gruppe auf den Weg zur Ausfahrt, die in diesem Jahr erstmals rund um Aachen führte.
7: Ja, die Route ist heute in eine ganz andere Richtung, zwar Richtung Aachen, von Aachen in Richtung Kalbe, dann Löderitz, Diepzig, Wulfen, Treppichau, Osternienburg, Elsnig und dann wieder über Aachen zurück zum Flugplatz.
6: Durch Startgeld, die Einnahmen des Kuchenbazars und zahlreiche Spenden vor Ort kamen insgesamt 7.852 Euro

0: zu den bisher eingesammelten ca. 16.000 Euro dazu. Das Geld soll drei Einrichtungen zugutekommen: dem Kinderheim Wolkenfrei für die Ausstattung des Werkraums, der Grundschule Mainzdorf für eine schattenspendende Sitzgelegenheit auf dem Schulhof und der Kita Sonnenköpfchen für 100 neue Schlafmatten. Auch wer bei der Benefizausfahrt nicht dabei sein konnte, hat weiterhin die Möglichkeit, die Projekte mit einer Spende zu unterstützen.
1: Natürlich, man kann danach noch spenden. Wir werden im Prinzip für diejenigen, die nicht an der Ausfahrt teilnehmen konnten, über Facebook unser Spendenkonto noch einrichten. Und da kann jeder sein Startgeld dort noch einzahlen, wenn er möchte, um den Kindern was Gutes zu tun.
0: Die Organisatoren bedanken sich nochmals herzlich bei allen Unterstützern. Ein besonderer Dank gilt den Stadtwerken Dessau, die den Flugplatz erneut kostenfrei zur Verfügung gestellt haben, sowie der Polizei, die die Ausfahrt begleitete und für deren sichere Durchführung sorgte.
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3: Die MDF-1 Wettervorhersage für den 29. und 30. September. In der Nacht zum Mittwoch ist der Himmel wechselnd, teils nur gering bewölkt. Es bleibt auch niederschlagsfrei. Die Nachttemperaturen liegen bei 12 bis 10 Grad. Der Wind weht schwach, in leichten Böen und weiter aus südöstlicher Richtung. Der Mittwoch zeigt sich sehr sonnig mit nur wenigen Schleierwolken. Es werden bis zu 9 Stunden Sonnenschein erwartet. Es ist trocken. Die Temperaturen erreichen 22 bis 24 Grad. Der Wind weht schwach, nur leicht böig und weiter aus südöstlicher Richtung. Der UV-Index liegt beim mäßigen Wert 3. Die weiteren Aussichten bis zum Samstag. Es wird unbeständiger und nicht mehr ganz so sommerlich warm. Am Donnerstag kann zeitweise auch etwas Regen dabei sein. Ansonsten gibt es viele sonnige Abschnitte und nur einige Wolkenfelder sind unterwegs.
4: Am Mittwoch soll der Dokumentarfilm Joachim Brohm, Transformationen, Premiere im Kunstmuseum Kloster unserer lieben Frauen feiern. Die dort zurzeit zu sehende Ausstellung mit Fotografien des Künstlers ist Anlass nicht nur für die Filmvorführung, sondern auch für ein Künstlergespräch im Anschluss, bei dem Joachim Brohm Einblicke in seine künstlerische Arbeit geben wird. Der Kunstabend soll um 19 Uhr beginnen und der Eintritt dazu ist frei. Ja, das gilt wie immer auch für unser Angebot, auch am Mittwoch wieder ab 18 Uhr für Magdeburg und danach für Halle, so wird es auch gleich. Ich hoffe, Sie sind dann wieder mit dabei. Bis dann, auf Wiedersehen und bleiben Sie gesund.

0: Sollen wir mal essen gehen?
1: 19. Juli?
0: In 3 Monaten?
1: Wie ist es überhaupt möglich, dass mein Mann mich für eine Ältere verlassen hat? Man verlässt mich höchstens für Gigi Hadid, nicht für Hillary Clinton.
2: Du kannst mich nicht einfach allein lassen. Ich hatte Hunger und ich hatte Angst.
1: Tut mir schrecklich leid. Deswegen brauchen wir ein Spa-Wochenende. Massagen, Champagner.
3: Ja.
1: Bademäntel.
3: Meine letzte Massage hatte ich im Grunde bei meiner letzten Mammographie.
4: Manchmal mache ich mir Sorgen um dich. Ich habe ein Zimmer gebucht.
1: Was?
4: Wir gönnen uns ein Spa-Wochenende, Bitches!
5: Namaste und willkommen.
1: Es ist wunderschön.
4: Es ist der Wahnsinn.
5: Ich bin Shanti.
6: Sie sieht aus wie Jesus als Frau.
1: Ich will nie wieder nach Hause fahren. Ich vermisse meine Kinder.
3: Was? Nein, natürlich vermisse ich meine Kinder nicht. Ist das Mel?
7: Hey, was geht, ihr Wechseljahrschlampen?
8: Hey. Auf der rechten Seite finden die Outdoor-Yoga-Stunden statt.
1: Jane, er checkt dich total aus.
7: Komm mal her. Ja, du?
9: Mit dem Platz-Magic, Mike. Das ist Jack.
10: Freut mich sehr, Jane.
7: Klar, sie ist schon ein bisschen älter, aber sie hat eine Pornofigur. Steh auf, zeig dich mal.
3: Nein, das mache ich nicht.
5: Ich kann spüren, dass sie mit sehr viel Stress zu kämpfen hat.
1: Oh Mann, mein Boss ruft schon wieder an.
7: Du musst für dich einstehen. Ruf sie nicht mehr

0: Zeit mit Freundinnen zu verbringen, ist lebenswichtig.
1: Das Wichtigste seid ihr drei. Solltet ihr irgendwas brauchen, bin ich für euch da. Dieses Barsache hier ist die reinste Abzocke. Man soll hier als völlig neuer Mensch rausspazieren. Gechillt. Wirke ich gechillt auf dich?
2: Nicht wirklich.
1: Guten Tag.
0: Wir machen nichts Illegales.
2: Weißt du, was eine Manu-Tantra-Massage ist?
1: Ich weiß, was du im Schilde führst. Hier werden gut aussehende Australier eingestellt, damit sie mit den Muttis flirten. Das zieht nichts, Crocodile Dundee.
3: Oh, wow. Wie machst du das?
2: Weißt du, die menschliche Hand hat...
1: Nicht reden. Hm? Ein Stück nach links. Nach links. Nach links. Nein, nein, nein,
4: nein, nein. Willkommen zum Ziegen-Yoga.
3: Oh, wie süß ist das denn? Ich glaube, mein Venushügel ist kaputt.
5: Veska!
6: Said? Das gibt's doch nicht.
5: Was für eine Überraschung.
6: Und wie? Was machst du hier?
5: Ich bin geschäftlich hier. Und du?
6: Ich bin aus Svilengrad. Gerade bin ich hier bei Ausgrabung, an der Grenze.
5: Wunderschön.
6: Oder?
5: Mir wurde mein Auto gestohlen. Kann ich dich um einen Gefallen bitten?
6: Ja.
5: Hier, die Hälfte. Ich habe nicht das ganze Geld dabei.
6: Treibstoff, Schmuggel.
5: Nur Kleinigkeiten, nichts Ernstes.
7: Wenn es um Geld geht, ist der Bulgare zu allem bereit.
4: Wo das Gesetz endet, beginnt Svilengrad. Das weiß man doch.
5: Mir ist zu Ohren gekommen, dass ihr beide vorhabt, ein kleines Geschäft mit Treibstoff zu machen. Von dir hätte ich das nicht erwartet.
6: Hast du Said gesehen?
5: Er ist verschwunden.
7: Bist du dir ganz sicher, dass du in diese trüben Gewässer eintauchen willst?
8: Ihr von der Mafia bringt Leute um und werdet nicht mal angeklagt.
5: Alles hat seinen Preis, Mädchen.

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6: Arschloch.
8: Mamchen, warum gehst du denn nicht ans Telefon? Ich mach mir doch sonst Sorgen.
9: Oh. Sind Sie eine Pflegerin?
10: Ich habe ein wahnsinnig schlechtes Gewissen, wenn ich Sie hier alleine lasse. Wir haben die Lösung.
11: Guten Tag, Frau Winkler.
6: Er soll mir nicht näher kommen.
8: Sagen wir erstmal er?
12: Mama, du willst doch wahrscheinlich, dass das ein Mann ist, oder?
6: Das ist eine Maschine.
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11: 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So dürfen Sie meckern, schimpfen.
6: Schreien.
11: Schreien Sie.
13: Ah!
11: Wieso sind Sie immer so wütend?
6: Nach Brunnes Tod ist mir das Leben einfach so weggerutscht.
11: Wollen Sie übers Sterben reden, Frau Winkler?
6: Von allen werde ich im Stich gelassen. Nur damit Madame auf der Bühne stehen kann.

0: Kannst du vielleicht ein bisschen dankbarer sein?
1: Ich denke oft, wie wär's, wenn wir unser Leben nochmal ganz von vorn beginnen könnten?
0: Du kennst Chico?
1: Sie sind eine herrliche, wunderbare Frau.
0: Fast könnte man auf dich reinfallen. Sie lacht.
2: Spiel Frau Winters Lieblingslied.
1: 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Aus medizinischen Gründen wird der Alkoholkonsum erlaubt.
3: Na los.
1: Wofür sind Sie dankbar?
0: Für nichts. Danke, dass du mich nicht allein lässt.

0: sie gerade um?
1: Nein, das glaube ich nicht.
0: Das glauben Sie nicht?
2: Ich werde nicht mit einem Gerät aus dem 20. Jahrhundert zusammenarbeiten.
3: Kaffee.
4: Und nein.
5: 100% robuster.
6: Schmeckt ein bisschen lasch.
7: Harry, kommst du bitte mal?
6: Ist weit gekommen.
8: Einfach eine Einladung und zack. Übrigens, ich heirate. Wir kennen den nicht mal.
9: Siehst du unsere Tochter, Harry?
8: Warum muss sie eigentlich ständig heiraten? Wie spießig ist das denn?
9: Ja, wir haben doch auch geheiratet.
8: Ja, einmal, damals. Aus Liebe.
9: Liebe?
8: Ach, jetzt war es nicht mal mehr Liebe.
9: Ja, darüber diskutiere ich nach 40 Jahren nun wirklich nicht mehr mit dir.
7: Ich freue mich richtig auf die Hochzeit.
10: Man kann sich auch alles schönreden.
7: Du fährst doch mit, oder?
10: Nein.
6: Du liest nicht, du interessierst dich nicht, du verblödest langsam.
8: Ich lese jeden Tag Zeitung.
6: Ja, den Sport.
8: Sag mal, wenn du nicht zu Hause bist und ich habe eine Meinung, habe ich dann immer noch Unrecht?
6: Man wird alt, müde, langweilig.
11: Ich will aber nicht müde, alt und langweilig werden.
6: Bist du auch nicht?
12: Noch nicht.
9: Weißt du, was sie gesagt hat, als sie ausgezogen ist? Dass ich mich immer nur für mich interessiert habe.
11: Das ist doch Quatsch. Sie ist unsere Tochter und wir fahren da zusammen hin.

0: auf uns.
1: Mein Ruhm. Dein Harry.
2: Schau mal, hat mir lange nicht schön mit Rahmsoß.
3: Davon bekomme ich Blähung. Leg wieder weg.

Der Verein Aktion Modernes Handwerk hat wieder den Mach-was-Wettbewerb ausgerufen, der sich an Schulklassen der Stufen 7 bis 10 wendet. Dabei geht es um ein handwerkliches Projekt zur Aufwertung des Schulgeländes, das Schulklassen in Kooperation mit einem Handwerksbetrieb ausführen sollen. Was es genau sein könnte, bleibt den Schulklassen überlassen. Da muss man sich nur zwischen November und April auf die Realisierung einlassen. Das Ziel ist es, die Schüler an handwerkliche Tätigkeiten heranzuführen, um so die Berufsfelder des modernen Handwerks an einem praktischen Projekt näher zu bringen. Und damit ein herzliches Willkommen zum MDV1-Direktmagazin am Dienstag. Da bei der Realisierung eines solchen Projektes auch Kosten, zum Beispiel für Materialien, entstehen, hat ein Sponsor 1.000 Euro Fördergeld je Projekt in Aussicht gestellt, auf die man sich jedoch bewerben muss. Derzeit läuft die Bewerbungsphase unter www.handwerkswettbewerb.de. Dort finden sich noch einmal alle Rahmenbedingungen, die erfüllt werden müssen, und auch die entsprechenden

0: Antragsformulare. Die besten 5 Projekte werden übrigens zum Schluss ausgezeichnet. Über eine Teilnahme sollte man also mal intensiv nachdenken, denn vielleicht ist es ja die Gelegenheit, in der Schule zum Beispiel einen Partykeller für Klassenfeiern einzurichten.
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2: Klänge wie diese begleiteten die Magdeburger am Sonntag beim Schlendern entlang der Kosmospromenade, wo bereits zum zweiten Mal zum Reformer Straßenmusikfestival geladen wurde. Von 9 bis 15 Uhr wurden Live-Auftritte von insgesamt 9 Musikacts der verschiedensten Genres geboten. Egal ob Solo oder als Duo, mit Gesang oder rein instrumentalisch, von Pop über Indie bis hin zu Country, Akkordeon und esoterischen Klangschallenrhythmen war alles dabei. Passende musikalische Begleitung für einen entspannten Einkauf an diesem Sonntag, denn das Musikfestival wurde in Tandem mit dem größten Flohmarkt im Süden der Landeshauptstadt veranstaltet. Über 150 Händler lockten mit einem vielfältigen Angebot entlang der Einkaufsmeile an ihre Stände. Von Kleidung bis Geschirr, Fan- und Sammelartikeln, Handarbeit und Designermöbeln war alles vertreten. Alle Standplätze waren diesmal bereits Wochen im Voraus ausgebucht, so der Reformer Bürgerverein, der hier erstmalig seinen neuen Jahreskalender neu und alt reformhistorisch verkaufte. Stadtteilaufkleber und T-Shirts konnten ebenfalls erworben werden. Kaffee und Kuchen, Zuckerwatte, Bratwurst und Co. sorgten für das leibliche Wohl und dazu wartete an jeder Ecke die passende Musik.

Neben den Standgebühren und natürlich den eigentlichen Kaufgeschäften entlang der Kosmospromenade war der Eintritt zum Straßenmusikfestival frei und alle Künstler musizierten pro bono für ihr Publikum. Ganz im Sinne der Straßenmusik lag aber meist ein Hut für kleine Spenden bereit und eine CD mit den Liedern der Musiker konnte ebenfalls vor Ort erworben werden.

0: Köln.
1: Der Charles Bronson Club in der Berliner Straße ist am kommenden Freitag und Samstag Veranstaltungsort für das Nachtfalter-Symposium. Bei der Veranstaltung geht es vor allem um die Rahmenbedingungen für die hallische Kulturszene, den Abbau von Barrieren sowie verlässliche Förder- und Arbeitsstrukturen. Vielleicht auch deshalb hat die Stadtverwaltung ihre Teilnahme zugesichert. Schließlich geht es in einer Podiumsdiskussion zum Thema, wenn Sparen teuer wird, um Musik- und Veranstaltungskultur als Standortfaktor. Das Netzwerk Musikveranstaltende Halle e.V. organisiert das Symposium und man will nicht nur Akteure der Veranstaltungsszene zusammenbringen, sondern auch aus der Wissenschaft, der Verwaltung und der Politik.

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1: Ja, hallo erstmal. Ich weiß ja gar nicht, ob Sie es überhaupt interessiert. Ich erzähle es Ihnen trotzdem. Bei der Haltestelle am Alten Markt, wo ich so wohne, da wird jetzt sogar in den Abendstunden gebaut, damit Sie rechtzeitig fertig werden. Weil Sie sind ein bisschen langsam hinter dem Plan zurück. Und wenn man Ihnen tagsüber zuschaut, dann schläft man teilweise ein. Und deshalb machen Sie es jetzt abends, dann sieht man es nicht. Und dann schläft man auch nicht mehr ein, obwohl es gerade schön wäre.

0: wenn man dann gut einschlafen könnte, aber das ist ja gar nicht das Thema. Sie bauen. Und das ist ja nicht die einzige Baustelle der Bahn, die wir haben. Wenn man Magdeburg jetzt verlassen will, sollen wir mal nach Braunschweig fahren. Kann man das mit dem ICE machen? Und wir haben jetzt ja einen ICE-Haltepunkt. Aber wenn man es nicht mit dem ICE macht, dann geht es bis Eilsleben und da fährt der Schienenbus-Ersatzverkehr. Eilsleben, so ein Ort, den man ins Herz schließt. Wenn man von Braunschweig nach Eilsleben fährt, dann wird man vor einer Höhle abgesetzt. Und man denkt, oh, da leben noch Neandertaler. Aber nein, es ist tatsächlich der überwucherte Eingang zu einem sehr alten Eisenbahntunnel. Und da geht man dann im Dunkeln herunter, auch nachts im Dunkeln herunter. Aber keine Angst, das ist so unheimlich. Das riecht nicht mal nach Pisse, weil sich da keiner traut zu pinkeln. Und dann kommen sie an ihrem Gleis raus und dann steht an dem Zug, dass er nach Biederitz fährt. Wer aus Magdeburg ist, weiß, dass Biederitz hinter Magdeburg ist. Wer das nicht weiß, steht da und liest und liest und dann fährt der Zug los und dann hat man eine Stunde Bahnhof Eilsleben. Es gibt langweiligere Dinge im Leben, aber nicht viele. Es liegt schon ziemlich weit vorne. Eine Stunde Eilsleben warten und dann hoffen, dass wieder was nach Biederitz fährt. Und wenn man jetzt nach Burg will, gibt's ja auch einen Schienenersatzverkehr. Und dann kann man von Burg weiter nach Berlin. Aber in Berlin kommt man nicht am Hauptbahnhof an. Nein, am Bahnhof Charlottenburg. Und dort steigt man aus, läuft das den ganzen Bahnsteig lang bis zu einem Holzverschlag. Da geht's runter. Dann geht man wieder hoch. Dann läuft man den ganzen Bahnsteig lang wieder zu einem Holzverschlag, runter und hoch. Und dann wieder einen ganz langen Weg. Dann ist man bei der S-Bahn. Keine Rolltreppe, kein Fahrstuhl. In Eilsleben übrigens auch nicht. Rollstuhl, Rollator, vergessen Sie es, Kinderwagen, Fahrräder. Nein. Warum? Weil der Hauptbahnhof in Berlin saniert werden muss. Aber der hat doch gerade erst eröffnet. Ja, darum muss er ja saniert werden, damit er weiter einigermaßen so aussieht, wie er aussehen könnte, wenn man ihn damals nicht so gebaut hätte, wie man ihn gebaut hat. Aber ich will mich ja gar nicht beschweren. In Stendal würde ich mich beschweren, denn da kann ich nur noch mit dem Bus nach Wolfsburg fahren, zur Arbeit bei VW. Gut, VW macht demnächst zu, ist also egal. Und Sie merken schon, es wird schwieriger. Die ersten Lehrer haben jetzt schon abgesagt. Die wollten nach Sachsen-Anhalt kommen, aber aufgrund dieser Zugverbindungen kommen sie nicht. Ja, natürlich gibt es noch einen anderen Grund. Sie kennen den, ich kenne den, aber das haben sie nun mal gewählt. Und da müssen Sie sich keine Sorgen machen. Das ist ja genau wie damals. Aber diesmal kann man im Gegensatz zu den Baustellen genau sagen, wie lange es dauert. Also so 12 Jahre waren es damals. Und diesmal gucken wir mal. In diesem Sinne, schöne 12 Jahre.
1: Das momentane schöne Herbstwetter veranlasste die Kulturstiftung Dessau-Wörlitz, den Sommer mit besonderen Angeboten zu verlängern. So hat man beispielsweise eine farbenfrohe Herbstpflanzung im Lustgarten des Schlosses Mosigkau. Oder der klassische Landsitz der Fürstin Luise lockt mit klassizistischer Gartenarchitektur im herbstlichen Glanz. 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
4: Willkommen zurück. Ab dem 1. Oktober werden die Eintrittspreise für die städtischen Hallenbäder angehoben. Das teilte die Bäder Halle GmbH, ein Tochterunternehmen der Stadtwerke, mit. Demnach soll die Einzelkarte um 1 Euro je Stunde teurer werden. Auch die ermäßigten Tarife werden angehoben. Auch Zehnerkarten verteuern sich. Für die Schwimmhalle Halle Neustadt beispielsweise von 35 Euro auf 44,10 Euro. Während das Baden teurer wird, bleiben die Preise für die Saunabenutzung konstant. 2 Stunden saunieren kosten weiterhin 7,20 Euro. Die Bäder Halle GmbH begründet die Tariferhöhung mit den allgemeinen Preissteigerungen. Es ist die erste Preisanpassung seit dem Januar 2023.
5: Der Dessauer Flugplatz füllte sich am 13. September mit zahlreichen Motorrädern. Viele Biker kamen mit ihren motorisierten Zweirädern auf die Landebahn im Dessauer Westen, um an der 11. Benefizausfahrt des Vereins Biker zeigen Herz für Kinder teilzunehmen. Leider spielte das Wetter in diesem Jahr nicht so mit, wie die Veranstalter gehofft hatten, so dass die Teilnehmerzahl im Vergleich zum Vorjahr etwas geringer ausfiel.
6: Naja, das Problem ist ganz einfach, dass das Wetter nicht so ist, wie man sich für eine Ausfahrt vorstellt. Und es sind auch, haben auch viele, es kommen auch viele nicht, hat das Wetter abgeschreckt. Das tut uns sehr leid, aber wir können ja eh nichts dran ändern.
5: Obwohl in diesem Jahr weniger Teilnehmer dabei waren, ist die Freude bei den Bikern groß, wieder für den guten Zweck unterwegs zu sein.
7: Wir nehmen hier schon mehrere Jahre dran teil und das ist eine gute Veranstaltung, um zu zeigen, dass auch Biker präsent für die Kinder sind.
8: Ja, sehr zufrieden, aber die Teilnehmerzahl ist dürftig. Also es könnten viel mehr sein.
9: Ja, ich komme von Aachen und der Feuerwehr. Eigentlich wollten mehr mitkommen, aber das Wetter hat ein bisschen getäuscht. Und für die Kinder und für Speed oder sonst sowas machen wir das gerne.
7: Sehr gut. Also es war bis jetzt immer sehr gut besucht. Das heißt, dass doch viele Biker zeigen, dass sie auch für Kinder eben ein Herz haben. Es wird ja auch auf der Straße, wenn ein Kind grüßt, dann grüßen wir zurück. Das ist Fakt.
8: Wir machen das jetzt schon ein paar Jährchen für unsere Kinder, ne? Dass da auch was für getan wird.
9: Ne? Also ich bin ein bisschen enttäuscht, weil das Wetter sonst sind ja 3-4 Mal so viel. Schade ein bisschen.
10: Ich bin das erste Mal hier und wie gesagt, also wir kommen aus dem Harz und wir haben aber auch schon einige Veranstaltungen in dieser Richtung eben auch schon durchgeführt, wo ich auch mit dabei war, die eben auch sehr gut besucht waren und es ist für einen guten Zweck und das ist gut.
5: Insgesamt gingen 283 Motorradfahrer an den Start. Um 10 Uhr machte sich die erste Gruppe auf den Weg zur Ausfahrt, die in diesem Jahr erstmals rund um Aachen führte.
6: Ja, die Route ist heute in eine ganz andere Richtung, zwar in Richtung Aachen, von Aachen in Richtung Kalbe, dann Löderitz, Diepzig, Wulfen, Treppichau, Osternienburg, Elsnig und dann wieder über Aachen zurück zum Flugplatz.
5: Durch Startgeld, die Einnahmen des Kuchenbazars und zahlreiche Spenden vor Ort kamen insgesamt 7.852 Euro zu den bisher eingesammelten ca. 16.000 Euro dazu. Das Geld soll drei Einrichtungen zugutekommen: dem Kinderheim Wolkenfrei für die Ausstattung des Werkraums, der Grundschule Mainsdorf für eine schattenspendende Sitzgelegenheit auf dem Schulhof und der Kita Sonnenköpfchen für 100 neue Schlafmatten. Auch wer bei der Benefizausfahrt nicht dabei sein konnte, hat weiterhin die Möglichkeit, die Projekte mit einer Spende zu unterstützen.
6: Natürlich, man kann danach noch spenden. Wir werden im Prinzip für diejenigen, die nicht an der Ausfahrt teilnehmen konnten, über Facebook unser Spendenkonto noch einrichten. Und da kann jeder sein Startgeld dort noch einzahlen, wenn er möchte, um den Kindern was Gutes zu tun.
5: Die Organisatoren bedanken sich nochmals herzlich bei allen Unterstützern. Ein besonderer Dank gilt den Stadtwerken Dessau, die den Flugplatz erneut kostenfrei zur Verfügung gestellt haben, sowie der Polizei, die die Ausfahrt begleitete und für deren sichere Durchführung sorgte.
11: Die MDF-1 Wettervorhersage für den 29. und 30. September. In der Nacht zum Mittwoch ist der Himmel wechselnd, teils nur gering bewölkt. Es bleibt auch niederschlagsfrei. Die Nachttemperaturen liegen bei 12 bis 10 Grad. Der Wind weht schwach, in leichten Böen und weiter aus südöstlicher Richtung. Der Mittwoch zeigt sich sehr sonnig mit nur wenigen Schleierwolken. Es werden bis zu 9 Stunden Sonnenschein erwartet. Es ist trocken. Die Temperaturen erreichen 22 bis 24 Grad. Der Wind weht schwach, nur leicht böig und weiter aus südöstlicher Richtung. Der UV-Index liegt beim mäßigen Wert 3. Die weiteren Aussichten bis zum Samstag. Es wird unbeständiger und nicht mehr ganz so sommerlich warm. Am Donnerstag kann zeitweise auch etwas Regen dabei sein. Ansonsten gibt es viele sonnige Abschnitte und nur einige Wolkenfelder sind unterwegs.
4: Im großen Hörsaal des Zentralmagazins Naturwissenschaftlicher Sammlungen gibt es am Mittwochabend einen Vortrag unter der Überschrift »Total behämmert« geht es um das Leben der Spechte im sächsischen Muldental. Oliver Richter, ein begeisterter Naturfotograf, wird in Wort und Bild berichten. Sein Vortrag beginnt um 19 Uhr, der Eintritt ist frei. Ja, das gilt wie immer auch für unser Angebot, auch am Mittwoch wieder, ab 18.30 Uhr für Halle und danach für Magdeburg, so wie jetzt auch gleich. Ich hoffe, Sie sind dann wieder mit dabei. Bis dahin auf Wiedersehen und bleiben Sie gesund.

0: Sollen wir mal essen gehen?
1: 19. Juli?
0: In 3 Monaten?
1: Wie ist es überhaupt möglich, dass mein Mann mich für eine Ältere verlassen hat? Man verlässt mich höchstens für Gigi Hadid, nicht für Hillary Clinton.
2: Du kannst mich nicht einfach allein lassen. Ich hatte Hunger und ich hatte Angst.
1: Tut mir schrecklich leid. Deswegen brauchen wir ein Spa-Wochenende. Massagen, Champagner.
3: Ja.
1: Bademäntel.
3: Meine letzte Massage hatte ich in Grombe bei meiner letzten Mammographie.
1: Manchmal mache ich mir Sorgen um dich. Ich habe ein Zimmer gebucht.
3: Was?
1: Wir gönnen uns ein Spa-Wochenende, ja. Bitches!
4: Namaste und willkommen.
3: Es ist wunderschön.
1: Es ist der Wahnsinn.
4: Ich bin Shanti.
1: Sie sieht aus wie Jesus als Frau.
3: Ich will nie wieder nach Hause fahren. Ich vermisse meine Kinder.
1: Was?
3: Nein, natürlich vermisse ich meine Kinder nicht.
1: Ist das Mel?
5: Hey, was geht, ihr Wechseljahrschlampen?
1: Hey.
6: Auf der rechten Seite finden die Outdoor-Yoga-Stunden statt.
1: Jane, er checkt dich total aus.
5: Komm mal her. Ja, du? Guten Platz, Magic Mike. Das ist Jack.
7: Freut mich sehr, Jane.
5: Klar, sie ist schon ein bisschen älter, aber sie hat eine Pornofigur. Steh auf, zeig dich mal.
1: Nein, das mache ich nicht.
4: Ich kann spüren, dass sie mit sehr viel Stress zu kämpfen hat.
1: Oh Mann, mein Boss ruft schon wieder an.
5: Du musst für dich einstehen.
8: Ruf sie nicht mehr an!
1: Zeit mit Freundinnen zu verbringen, ist lebenswichtig.
5: Das Wichtigste seid ihr drei. Solltet ihr irgendwas brauchen, bin ich für euch da.
9: Dieses Barsache hier ist die reinste Abzocke.
5: Man soll hier als völlig neuer Mensch rausspazieren.
1: Gechillt.
5: Wirke ich gechillt auf dich?
7: Nicht wirklich.
5: Guten Tag.
1: Wir machen nichts Illegales.
7: Weißt du, was eine Manu-Tantra-Massage ist?
5: Ich weiß, was du um Schilde führst.
9: Hier werden gut aussehende Australier eingestellt, damit sie mit den Muttis flirten. Das zieht nichts, Crocodile Dundee.
5: Oh, wow. Wie machst du das?
7: Weißt du, die menschliche Hand hat...
5: Nicht reden.
7: Hm?
5: Ein Stück nach links, nach links, nach links.
10: Willkommen zum Ziegen-Yoga.
5: Oh, wie süß ist das denn? Ich glaube, mein Venushügel ist kaputt.
11: Veska!
12: Said?
13: Das gibt's doch nicht.
11: Was für eine Überraschung.
13: Und wie? Was machst du hier?
11: Ich bin geschäftlich hier. Und du?
13: Ich bin aus Zwillingrad. Gerade bin ich hier bei Ausgrabungen, an der Grenze.
11: Wunderschön.
13: Oder?
11: Mir wurde mein Auto gestohlen. Kann ich dich um einen Gefallen bitten?
13: Ja.
11: Hier die Hälfte. Ich habe nicht das ganze Geld dabei.
13: Treibstoff, Schmuggel.
11: Ne Kleinigkeit, nichts Ernstes.
14: Wenn es um Geld geht, ist der Bulgare zu allem bereit.
15: Wo das Gesetz endet, beginnt Zwillingrad. Das weiß man doch.
11: Mir ist zu Ohren gekommen, dass ihr beide vorhabt, ein kleines Geschäft mit Treibstoff zu machen. Von dir hätte ich das nicht erwartet.
13: Hast du Said gesehen?
11: Er ist verschwunden.
14: Bist du dir ganz sicher, dass du in diese trüben Gewässer eintauchen willst?
16: Ihr von der Mafia bringt Leute um und werdet nicht mal angeklagt.
11: Alles hat seinen Preis, Mädchen.

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12: Guten Tag, Frau Winkler.
7: Er soll mir nicht näher kommen.
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12: Sie. Ah! 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
7: Nach Brunnes Tod ist mir das Leben einfach so weggerutscht.
12: Wollen Sie übers Sterben reden, Frau Winkler?
7: Von allen werde ich im Stich gelassen. Nur damit Madame auf der Bühne stehen kann.
11: Mama, kannst du vielleicht ein bisschen dankbarer sein?
12: Ich denke oft, wie wäre es, wenn wir unser Leben noch mal ganz von vorn beginnen könnten?
7: Du kennst Tschechow?
12: Sie sind eine herrliche, wunderbare Frau.
7: Fast könnte man auf dich reinfallen.

0: Sie lacht.
1: Spiel Frau Winters Lieblingslied.
2: Einen Wodka bitte. Aus medizinischen Gründen wird der Alkoholkonsum erlaubt.
3: Was?
2: Wofür sind Sie dankbar?
3: Für nix.
0: Danke, dass du mich nicht

0: er sie gerade um?
1: Nein, das glaube ich nicht.
0: Das glauben Sie nicht?
2: Ich werde nicht mit einem Gerät aus dem 20. Jahrhundert zusammenarbeiten.
3: Kaffee. 100% robuster.
4: Schmeckt ein bisschen lasch.
5: Harry, kommst du bitte mal?
4: Ist weit gekommen.
6: Einfach eine Einladung und zack. Übrigens, ich heirate. Wir kennen den nicht mal.
7: Siehst du unsere Tochter, Harry?
6: Warum muss sie eigentlich ständig heiraten? Wie spießig ist das denn?
7: Na, wir haben doch auch geheiratet.
6: Ja, einmal. Damals. Aus Liebe.
7: Liebe?
6: Ach, jetzt war es nicht mal mehr Liebe.
7: Ja, darüber diskutiere ich nach 40 Jahren nun wirklich nicht mehr mit dir.
5: Ich freue mich richtig auf die Hochzeit.
3: Man kann sich auch alles schön reden.
5: Du fährst doch mit, oder?
3: Nein.
4: Du liest nicht, du interessierst dich nicht, du verblödest langsam.
6: Ich lese jeden Tag Zeitung.
4: Ja, den Sportteil.
6: Sag mal, wenn du nicht zu Hause bist und ich habe eine Meinung, habe ich dann immer noch Unrecht?
4: Man wird alt, müde, langweilig.
6: Ich will aber nicht müde, alt und langweilig werden.
4: Bist du auch nicht?
8: Noch nicht.
7: Weißt du, was sie gesagt hat, als sie ausgezogen ist? Dass ich mich immer nur für mich interessiert habe.
6: Das ist doch Quatsch. Sie ist unsere Tochter und wir fahren da zusammen hin.
7: Komm. Wir tanzen.
4: Auf uns.
6: Meine Lore. Dein Harry.
9: Schau mal, hat mir lange nicht schön mit Rahmsoße.
7: Davon bekomme ich Blähung. Leg wieder weg.

Der Verein Aktion Modernes Handwerk hat wieder den Mach-was-Wettbewerb ausgerufen, der sich an Schulklassen der Stufen 7 bis 10 wendet. Dabei geht es um ein handwerkliches Projekt zur Aufwertung des Schulgeländes, das Schulklassen in Kooperation mit einem Handwerksbetrieb ausführen sollen. Was es genau sein könnte, bleibt den Schulklassen überlassen. Da muss man sich nur zwischen November und April auf die Realisierung einlassen. Das Ziel ist es, die Schüler an handwerkliche Tätigkeiten heranzuführen, um so die Berufsfelder des modernen Handwerks an einem praktischen Projekt näher zu bringen. Und damit ein herzliches Willkommen zum MDV1-Direktmagazin am Dienstag. Da bei der Realisierung eines solchen Projektes auch Kosten, zum Beispiel für Materialien, entstehen, hat ein Sponsor 1.000 Euro Fördergeld je Projekt in Aussicht gestellt, auf die man sich jedoch bewerben muss. Derzeit läuft die Bewerbungsphase unter www.handwerkswettbewerb.de. Dort finden sich noch einmal alle Rahmenbedingungen, die erfüllt werden müssen, und auch die entsprechenden

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1: Klänge wie diese begleiteten die Magdeburger am Sonntag beim Schlendern entlang der Kosmospromenade, wo bereits zum zweiten Mal zum Reformer Straßenmusikfestival geladen wurde. Von 9 bis 15 Uhr wurden Live-Auftritte von insgesamt 9 Musikacts der verschiedensten Genres geboten. Egal ob Solo oder als Duo, mit Gesang oder rein instrumentalisch, von Pop über Indie bis hin zu Country, Akkordeon und esoterischen Klangschallenrhythmen war alles dabei. Passende musikalische Begleitung für einen entspannten Einkauf an diesem Sonntag, denn das Musikfestival wurde in Tandem mit dem größten Flohmarkt im Süden der Landeshauptstadt veranstaltet. Über 150 Händler lockten mit einem vielfältigen Angebot entlang der Einkaufsmeile an ihre Stände. Von Kleidung bis Geschirr, Fan- und Sammelartikeln, Handarbeit und Designermöbeln war alles vertreten. Alle Standplätze waren diesmal bereits Wochen im Voraus ausgebucht, so der Reformer Bürgerverein, der hier erstmalig seinen neuen Jahreskalender neu- und altreformhistorisch verkaufte. Stadtteilaufkleber und T-Shirts konnten ebenfalls erworben werden. Kaffee und Kuchen, Zuckerwatte, Bratwurst und Co. sorgten für das leibliche Wohl und dazu wartete an jeder Ecke die passende Musik. Singen.

Neben den Standgebühren und natürlich den eigentlichen Kaufgeschäften entlang der Kosmospromenade war der Eintritt zum Straßenmusikfestival frei und alle Künstler musizierten pro bono für ihr Publikum. Ganz im Sinne der Straßenmusik lag aber meist ein Hut für kleine Spenden bereit und eine CD mit den Liedern der Musiker konnte ebenfalls vor Ort erworben werden.

Offensichtlich gibt es Pläne, das Nemo Spaßband in eine ausschließliche Wellnesslandschaft umzuwandeln. So zumindest ein offener Brief der AfD-Stadtratsfraktion, die sich gegen diese Entscheidung der Betreibergesellschaft ausspricht. Die Kommunalpolitiker wandten sich in dem offenen Brief an die Betreiber, von diesem Vorhaben abzulassen oder wenigstens die Bedürfnisse von Familien und Kindern zu beachten, für die das Nemo ein einzigartiges Freizeitangebot in unserer Region ist. Denn ein auf rein Wellness ausgerichtetes Konzept dürfe nicht dazu führen, die Belange von Kindern und Jugendlichen außer Acht zu lassen. Weiter forderte die AfD-Stadtratsfraktion, den Dialog mit der Stadtgesellschaft zu suchen und diesbezüglich auch den Kontakt zu politischen Vertretern.

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1: Ja, hallo erstmal. Ich weiß ja gar nicht, ob Sie es überhaupt interessiert. Ich erzähle es Ihnen trotzdem. Bei der Haltestelle am Alten Markt, wo ich so wohne, da wird jetzt sogar in den Abendstunden gebaut, damit Sie rechtzeitig fertig werden, weil Sie sind ein bisschen langsam hinter dem Plan zurück. Und wenn man Ihnen tagsüber zuschaut, dann schläft man teilweise ein. Und deshalb machen Sie es jetzt abends, dann sieht man es nicht und dann schläft man auch nicht mehr ein. Obwohl es gerade schön wäre, wenn man dann gut einschlafen könnte, aber das ist ja gar nicht das Thema. Sie bauen. Und das ist ja nicht die einzige Baustelle der Bahn, die wir haben. Wenn man Magdeburg jetzt verlassen will, sollen wir mal nach Braunschweig fahren. Kann man das mit dem ICE machen? Und wir haben jetzt ja einen ICE-Haltepunkt. Aber wenn man es nicht mit dem ICE macht, dann geht's bis Eilsleben. Und da fährt der Schienenbus-Ersatzverkehr. Eilsleben. So ein Ort, den man ins Herz schließt. Wenn man von Braunschweig nach Eilsleben fährt, dann wird man vor einer Höhle abgesetzt. Und man denkt, oh, da leben noch Neandertaler. Aber nein, es ist tatsächlich der überwucherte Eingang.

0: zu einem sehr alten Eisenbahntunnel. Und da geht man dann im Dunkeln herunter, auch nachts im Dunkeln herunter. Aber keine Angst, das ist so unheimlich, das riecht nicht mal nach Pisse, weil sich da keiner traut zu pinkeln. Und dann kommen sie an ihrem Gleis raus und dann steht an dem Zug, dass er nach Biederitz fährt. Wer aus Magdeburg ist, weiß, dass Biederitz hinter Magdeburg ist. Wer das nicht weiß, steht da und liest und liest und dann fährt der Zug los und dann hat man eine Stunde Bahnhof Eilsleben. Es gibt langweiligere Dinge im Leben, aber nicht viele. Es liegt schon ziemlich weit vorne. Eine Stunde Eilsleben, warten und dann hoffen, dass wieder was nach Biederitz fährt. Und wenn man jetzt nach Burg will, gibt es ja auch einen Schienenersatzverkehr. Und dann kann man von Burg weiter nach Berlin. Aber in Berlin kommt man nicht am Hauptbahnhof an. Nein, am Bahnhof Charlottenburg. Und dort steigt man aus, läuft das den ganzen Bahnsteig lang bis zu einem Holzverschlag. Da geht's runter. Dann geht man wieder hoch, dann läuft man den ganzen Bahnsteig lang, wieder zu einem Holzverschlag, runter und hoch und dann wieder einen ganz langen Weg. Dann ist man bei der S-Bahn. Keine Rolltreppe, kein Fahrstuhl. In Eilsleben übrigens auch nicht. Rollstuhl, Rollator, vergessen Sie es, Kinderwagen, Fahrräder. Nein. Warum? Weil der Hauptbahnhof in Berlin saniert werden muss. Aber der hat doch gerade erst eröffnet. Ja, darum muss er ja saniert werden, damit er weiter einigermaßen so aussieht, wie er aussehen könnte, wenn man ihn damals nicht so gebaut hätte, wie man ihn gebaut hat. Aber ich will mich ja gar nicht beschweren. In Stendal würde ich mich beschweren, denn da kann ich nur noch mit dem Bus nach Wolfsburg fahren, zur Arbeit bei VW. Gut, VW macht demnächst zu, ist also egal. Und Sie merken schon, es wird schwieriger. Die ersten Lehrer haben jetzt schon abgesagt. Sie wollten nach Sachsen-Anhalt kommen, aber aufgrund dieser Zugverbindung kommen sie nicht. Ja, natürlich gibt es noch einen anderen Grund. Sie kennen den, ich kenne den, aber das haben sie nun mal gewählt. Und da müssen sie euch keine Sorgen machen. Das ist ja genau wie damals. Aber diesmal kann man im Gegensatz zu den Baustellen genau sagen, wie lange es dauert. Also so 12 Jahre waren es damals. Und diesmal gucken wir mal. In diesem Sinne, schöne 12 Jahre.
1: In Stadtfeld West baut der Stadtgartenbetrieb für 7.000 Euro eine Buhlanlage. Auf dem Spielplatz Europaring soll dafür eine 15x4 Meter große Spielfläche entstehen, die man mit Sitzmöglichkeiten und Abfallbehältern auf einer neu zu pflasternden Umrandung einrahmen wird. Interessant dürfte in dem Zusammenhang noch sein, dass diese Maßnahme ausschließlich von den Auszubildenden des Stadtgartenbetriebes ausgeführt werden soll. Als erstes zäunte man den rund 200 Quadratmeter großen Bereich ein, in dem die Buhlanlage gebaut werden soll. Wegen der damit verbundenen Einschränkungen bittet man um Verständnis. Die Zeit bis zur Fertigstellung kann man ja damit verbringen, sich eigene Buhlkugeln zu beschaffen. 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
1: Willkommen zurück. Sani Isonofu vom Triathlonverein Dessau ist der Gewinner des diesjährigen Drei-Brücken-Laufs, der am Wochenende in Schönebeck stattfand. Die 13,78 Kilometer legte er in 46 Minuten und 54 Sekunden zurück. Zweiter wurde Kai Sutter vom SV Kali Wolmirstedt, der 12 Sekunden langsamer war. Und Rang 3 ging an Ole Henkel von der Tri-Union Magdeburg, der 47 Minuten und 45 Sekunden für diese Distanz brauchte. Insgesamt nahmen am Drei-Brücken-Lauf 800 Läufer teil, die sich in verschiedensten Distanzen von 1,5 Kilometern für Kinder, über 6,87 Kilometer und über 13,78 Kilometer gemessen hatten. Auch über die Zuschauerbeteiligung zeigten sich die Veranstalter sehr zufrieden, sodass auch für 2027 mit der dann 14. Ausgabe des Laufevents zu rechnen ist.
6: Der Dessauer Flugplatz füllte sich am 13. September mit zahlreichen Motorrädern. Viele Biker kamen mit ihren motorisierten Zweirädern auf die Landebahn im Dessauer Westen, um an der 11. Benefizausfahrt des Vereins Biker zeigen Herz für Kinder teilzunehmen. Leider spielte das Wetter in diesem Jahr nicht so mit, wie die Veranstalter gehofft hatten, so dass die Teilnehmerzahl im Vergleich zum Vorjahr etwas geringer ausfiel.
7: Naja, das Problem ist ganz einfach, dass das Wetter nicht so ist, wie man sich für eine Ausfahrt vorstellt. Und es kommen auch viele nicht, hat das Wetter abgeschreckt. Das tut uns sehr leid, aber wir können ja eh nichts dran ändern.
6: Obwohl in diesem Jahr weniger Teilnehmer dabei waren, ist die Freude bei den Bikern groß, wieder für den guten Zweck unterwegs zu sein.
8: Wir nehmen hier schon mehrere Jahre dran teil und das ist eine gute Veranstaltung, um zu zeigen, dass auch Biker präsent für die Kinder sind.
9: Ja, sehr zufrieden, aber die Teilnehmerzahl ist dürftig. Also es könnten viel mehr sein.
10: Ja, ich komme von Aachen und der Feuerwehr. Eigentlich wollten mehr mitkommen, aber das Wetter hat ein bisschen getäuscht. Und für die Kinder und für Speed oder sonst sowas machen wir das gerne.
8: Sehr gut. Also es war bis jetzt immer sehr gut besucht. Das heißt, dass doch viele Biker zeigen, dass sie auch für Kinder eben ein Herz haben. Es wird ja auch auf der Straße, wenn ein Kind grüßt, dann grüßen wir zurück. Das ist Fakt.
9: Wir machen das jetzt schon ein paar Jährchen für unsere Kinder, ne? Dass da auch was für getan wird.
10: Also ich bin ein bisschen enttäuscht, weil das Wetter sonst sind ja 3-4 Mal so viel. Schade ein bisschen.
11: Ich bin das erste Mal hier und wie gesagt, also wir kommen aus dem Harz und wir haben aber auch schon einige Veranstaltungen in dieser Richtung eben auch schon durchgeführt, wo ich auch mit dabei war, die eben auch sehr gut besucht waren und es ist für einen guten Zweck und das ist gut.
6: Insgesamt gingen 283 Motorradfahrer an den Start. Um 10 Uhr machte sich die erste Gruppe auf den Weg zur Ausfahrt, die in diesem Jahr erstmals rund um Aachen führte.
7: Ja, die Route ist heute in eine ganz andere Richtung, zwar in Richtung Aachen, von Aachen in Richtung Kalbe, dann Löderitz, Diepzig, Wulfen, Treppichau, Osternienburg, Elsnig und dann wieder über Aachen zurück zum Flugplatz.
6: Durch Startgeld, die Einnahmen des Kuchenbazars und zahlreiche Spenden vor Ort kamen insgesamt 7.852 Euro zu den bisher eingesammelten ca. 16.000 Euro dazu. Das Geld soll drei Einrichtungen zugutekommen. Dem Kinderheim Wolkenfrei für die Ausstattung des Werkraums, der Grundschule Mainsdorf für eine schattenspendende Sitzgelegenheit auf dem Schulhof und der Kita Sonnenköpfchen für 100 neue Schlafmatten. Auch wer bei der Benefizausfahrt nicht dabei sein konnte, hat weiterhin die Möglichkeit, die Projekte mit einer Spende zu unterstützen.
7: Natürlich, man kann danach noch spenden. Wir werden im Prinzip für diejenigen, die nicht an der Ausfahrt teilnehmen konnten, über Facebook unser Spendenkonto noch einrichten. Und da kann jeder sein Startgeld dort noch einzahlen, wenn er möchte, um den Kindern was Gutes zu tun.
6: Die Organisatoren bedanken sich nochmals herzlich bei allen Unterstützern. Ein besonderer Dank gilt den Stadtwerken Dessau, die den Flugplatz erneut kostenfrei zur Verfügung gestellt haben, sowie der Polizei, die die Ausfahrt begleitete und für deren sichere Durchführung sorgte.
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13: Die MDF 1 Wettervorhersage für den 29. und 30. September. In der Nacht zum Mittwoch ist der Himmel wechselnd, teils nur gering bewölkt. Es bleibt auch niederschlagsfrei. Die Nachttemperaturen liegen bei 12 bis 10 Grad. Der Wind weht schwach, in leichten Böen und weiter aus südöstlicher Richtung. Der Mittwoch zeigt sich sehr sonnig mit nur wenigen Schleierwolken. Es werden bis zu 9 Stunden Sonnenschein erwartet. Es ist trocken. Die Temperaturen erreichen 22 bis 24 Grad. Der Wind weht schwach, nur leicht böig und weiter aus südöstlicher Richtung. Der UV-Index liegt beim mäßigen Wert 3. Die weiteren Aussichten bis zum Samstag. Es wird unbeständiger und nicht mehr ganz so sommerlich warm. Am Donnerstag kann zeitweise auch etwas Regen dabei sein. Ansonsten gibt es viele sonnige Abschnitte und nur einige Wolkenfelder sind unterwegs.
1: Am Mittwoch soll der Dokumentarfilm Joachim Brohm, Transformationen, Premiere im Kunstmuseum Kloster unserer lieben Frauen feiern. Die dort zurzeit zu sehende Ausstellung mit Fotografien des Künstlers ist Anlass nicht nur für die Filmvorführung, sondern auch für ein Künstlergespräch im Anschluss, bei dem Joachim Brohm Einblicke in seine künstlerische Arbeit geben wird. Der Kunstabend soll um 19 Uhr beginnen und der Eintritt dazu ist frei. Ja, das gilt wie immer auch für unser Angebot, auch am Mittwoch wieder ab 18 Uhr für Magdeburg und danach für Halle, so wird's auch gleich. Ich hoffe, Sie sind dann wieder mit dabei. Bis dann, auf Wiedersehen und bleiben Sie gesund.

0: Wollen wir mal essen gehen?
1: 19. Juli?
0: In 3 Monaten? Hm.
2: Wie ist es überhaupt möglich, dass mein Mann mich für eine Ältere verlassen hat? Man verlässt mich höchstens für Gigi Hadid, nicht für Hillary Clinton.
3: Du kannst mich nicht einfach allein lassen. Ich hatte Hunger und ich hatte Angst.
2: Tut mir schrecklich leid. Deswegen brauchen wir ein Spa-Wochenende. Massagen, Champagner,
1: ja, Bademäntel. Meine letzte Massage hatte ich im Grunde bei meiner letzten Mammographie.
4: Manchmal mache ich mir Sorgen um dich. Ich habe ein Zimmer gebucht.
2: Was?
4: Wir gönnen uns ein Spa-Wochenende, bitte!
5: Ja. Namaste und willkommen.
1: Es ist wunderschön.
4: Es ist der Wahnsinn.
5: Ich bin Shanti.
6: Sie sieht aus wie Jesus als Frau.
1: Ich will nie wieder nach Hause fahren. Ich vermisse meine Kinder.
5: Was? Nein, natürlich vermisse ich meine Kinder nicht.
2: Ist das Mel?
7: Hey, was geht, ihr Wechseljahrschlampen?
8: Hey. Auf der rechten Seite finden die Outdoor-Yoga-Stunden statt.
2: Jane, er checkt dich total aus.
7: Komm mal her.
2: Ja, du?
7: Guten Platz, Magic Mike. Das ist Jack.
9: Freut mich sehr, Jane.
7: Klar, sie ist schon ein bisschen älter, aber sie hat eine Pornofigur. Steh auf, zeig dich mal.
5: Nein, das mache ich nicht. Ich kann spüren, dass sie mit sehr viel Stress zu kämpfen haben.
2: Oh Mann, mein Boss ruft schon wieder an. Du musst für dich einstehen.
7: Ruf sie nicht mehr an!
2: Zeit mit Freundinnen zu verbringen ist lebenswichtig.
5: Das Wichtigste seid ihr drei. Solltet ihr irgendwas brauchen, bin ich für euch da. Diese Spa-Sache hier ist die reinste Abzocke. Man soll hier als völlig neuer Mensch rausspazieren. Gechillt. Wirke ich gechillt auf dich?
9: Nicht wirklich.
2: Guten Tag.
4: Wir machen nichts Illegales.
9: Weißt du, was eine Manu-Tantra-Massage ist?
5: Ich weiß, was du im Schilde führst. Hier werden gut aussehende Australier eingestellt, damit sie mit den Muttis flirten. Das zieht nichts, Crocodile Dundee.
2: Oh. Wow. Wie machst du das?
9: Weißt du, die menschliche Hand hat...
2: Nicht reden. Hm? Ein Stück nach links. Nach links. Nach links.
10: Willkommen zum Ziegen-Yoga.
2: Oh, wie süß ist das denn? Oh. Ich glaube, mein Venushügel ist kaputt.
11: Veska!
12: Said? Das gibt's doch nicht.
11: Was für eine Überraschung.
12: Und wie? Was machst du hier?
11: Ich bin geschäftlich hier. Und du?
12: Ich bin aus Svilengrad. Gerade bin ich hier bei Ausgrabung, an der Grenze.
11: Wunderschön.
12: Oder?
11: Mir wurde mein Auto gestohlen. Kann ich dich um einen Gefallen bitten?
12: Ja.
11: Hier die Hälfte. Ich habe nicht das ganze Geld dabei.
12: Treibstoff, Schmuggel.
11: Nur Kleinigkeiten, nichts Ernstes.
13: Wenn es um Geld geht, ist der Bulgare zu allem bereit.
10: Wo das Gesetz endet, beginnt Svilengrad. Das weiß man doch.
11: Mir ist zu Ohren gekommen, dass ihr beide vorhabt, ein kleines Geschäft mit Treibstoff zu machen. Von dir hätte ich das nicht erwartet.
12: Hast du Said gesehen?
13: Er ist verschwunden. Bist du dir ganz sicher, dass du in diese trüben Gewässer eintauchen willst?
11: Ihr von der Mafia bringt Leute um und werdet nicht mal angeklagt. Alles hat seinen Preis, Mädchen.

0: Sind Sie bereit?
1: Es ist Krieg. Seit 2 Tagen.
2: Einatmen bitte. Wir sind gesund. Sehr gesund.
3: Herzlichen Glückwunsch. Sie sind körperlich fit und wehrtauglich.
4: Die neue Besetzung des Bundesverfassungsgerichtes.
3: Sie dürfen hier unterschreiben.
5: Ich habe das Sorgerecht für meine Schwester.
6: Stimmt es, dass die Raketen im Atze in die Stadt fliegen?
7: Warum habt ihr es zugelassen, dass die Faschisten gewählt wurden? Wir erheben heute unsere Stimme. Gegen diese Regierung und gegen ihren Krieg, den wir nicht wollen!
3: Sie sind verpflichtet, der Rekrutierung umgehend beizukommen.

0: Abstand!
1: Seit der Krise will keiner mehr über die Grenze. Wir bauen den Zaun, habt ihr gesehen, für alle Fälle.
2: Jahrzehntelanger Wohlstand und Glück.
3: I need help.
2: Aber irgendjemand bezahlt dafür.
4: Hey.
5: Da liegt jemand!
4: Da!
6: Leonie!
7: Hallo, ich möchte einen Modka.
8: Der Alkoholkonsum ist gesperrt.
7: Mach eine Ausnahme.
8: Wir machen keine Ausnahmen.
7: Arschloch.
9: Mamchen, warum gehst du denn nicht ans Telefon? Ich mach mir doch sonst Sorgen.
10: Oh. Sind Sie eine Pflegerin?
11: Ich habe ein wahnsinnig schlechtes Gewissen, wenn ich Sie hier alleine lasse.
12: Wir haben die Lösung.
13: Guten Tag, Frau Winkler.
7: Er soll mir nicht näher kommen.
9: Sagen wir erstmal er?
14: Mama, du willst doch wahrscheinlich, dass das ein Mann ist, oder?
7: Das ist eine Maschine.
13: Wie kann ich helfen?
7: Kein Wort werde ich mit ihm reden.
15: Schaut auf!
13: Es reicht mit Ihrem ständigen Gemecker. Ab jetzt nur noch eine Stunde am Tag. Bitch Hour. Wir dürfen Sie meckern, schimpfen.
7: Schreien
13: Sie. Ah! Wieso sind Sie immer so wütend?
7: Nach Brunnes Tod ist mir das Leben einfach so weggerutscht.
13: Wollen Sie übers Sterben reden, Frau Winkler?
7: Von allen werde ich im Stich gelassen. Nur damit Madame auf der Bühne stehen kann.
14: Mama, kannst du vielleicht ein bisschen dankbarer sein?
13: Ich denke oft, wie wäre es, wenn wir unser Leben noch mal ganz von vorn beginnen könnten?
7: Du kennst Tschechow?
13: Sie sind eine herrliche, wunderbare Frau.
7: Was könnte man auf dich reinfallen?
14: Sie lacht.
9: Spiel Frau Winklers Lieblingslied.
13: Einen Wodka bitte. Aus medizinischen Gründen wird der Alkoholkonsum erlaubt.
16: Na los.
13: Wofür sind Sie dankbar?
7: Für nichts. Danke, dass du mich nicht an

0: er sie gerade um?
1: Nein, das glaube ich nicht.
0: Das glauben Sie nicht?
2: Ich werde nicht mit einem Gerät aus dem 20. Jahrhundert zusammenarbeiten.
3: Kaffee.
4: Und nein.
5: 100% robuster.
6: Schmeckt ein bisschen lasch.
7: Harry, kommst du bitte mal?
6: Ist weit gekommen.
8: Einfach eine Einladung und zack. Übrigens, ich heirate. Wir kennen den nicht mal.
9: Siehst du unsere Tochter, Harry?
8: Warum muss sie eigentlich ständig heiraten? Wie spießig ist das denn?
9: Ja, wir haben doch auch geheiratet.
8: Ja, einmal, damals. Aus Liebe.
9: Liebe?
8: Ach, jetzt weiß ich nicht mal mehr. Liebe?
9: Ja, darüber diskutiere ich nach 40 Jahren nun wirklich nicht mehr mit dir.
7: Ich freue mich richtig auf die Hochzeit.
3: Man kann sich auch alles schönreden.
7: Du fährst doch mit, oder?
3: Nein!
6: Du liest nicht, du interessierst dich nicht, du verblödest langsam.
8: Ich lese jeden Tag Zeitung.
6: Den Sport.
8: Sag mal, wenn du nicht zu Hause bist und ich habe eine Meinung, habe ich dann immer noch Unrecht?
6: Man wird alt, müde, langweilig.
5: Ich will aber nicht müde, alt und langweilig werden.
6: Bist du auch nicht?
7: Noch nicht.
9: Weißt du, was sie gesagt hat, als sie ausgezogen ist? Dass ich mich immer nur für mich interessiert habe.
5: Das ist doch Quatsch. Sie ist unsere Tochter und wir fahren da zusammen hin.

0: und
1: mein Ruhe. Dein Harry. Schau mal, hat mir lange nicht schön mit Rahmsoß.
2: Davon bekomme ich Blähung. Leg wieder weg.

0: Der Verein Aktion Modernes Handwerk hat wieder den Mach-was-Wettbewerb ausgerufen, der sich an Schulklassen der Stufen 7 bis 10 wendet. Dabei geht es um ein handwerkliches Projekt zur Aufwertung des Schulgeländes, das Schulklassen in Kooperation mit einem Handwerksbetrieb ausführen sollen. Was es genau sein könnte, bleibt den Schulklassen überlassen. Da muss man sich nur zwischen November und April auf die Realisierung einlassen. Das Ziel ist es, die Schüler an handwerkliche Tätigkeiten heranzuführen, um so die Berufsfelder des modernen Handwerks an einem praktischen Projekt näher zu bringen. Und damit ein herzliches Willkommen zum MDV1-Direktmagazin am Dienstag. Da bei der Realisierung eines solchen Projektes auch Kosten, zum Beispiel für Materialien, entstehen, hat ein Sponsor 1000 Euro Fördergeld je Projekt in Aussicht gestellt, auf die man sich jedoch bewerben muss. Derzeit läuft die Bewerbungsphase unter www.handwerkswettbewerb.de. Dort finden sich noch einmal alle Rahmenbedingungen, die erfüllt werden müssen, und auch die entsprechenden Antragsformulare. Die besten 5 Projekte werden übrigens zum Schluss ausgezeichnet. Über eine Teilnahme sollte man also mal intensiv nachdenken, denn vielleicht ist es ja die Gelegenheit, in der Schule zum Beispiel einen Partykeller für Klassenfeiern einzurichten.
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1: Klänge wie diese begleiteten die Magdeburger am Sonntag beim Schlendern entlang der Kosmospromenade, wo bereits zum zweiten Mal zum Reformer Straßenmusikfestival geladen wurde. Von 9 bis 15 Uhr wurden Live-Auftritte von insgesamt 9 Musikacts der verschiedensten Genres geboten. Egal ob Solo oder als Duo, mit Gesang oder rein instrumentalisch, von Pop über Indie bis hin zu Country, Akkordeon und esoterischen Klangschallenrhythmen war alles dabei. Passende musikalische Begleitung für einen entspannten Einkauf an diesem Sonntag, denn das Musikfestival wurde in Tandem mit dem größten Flohmarkt im Süden der Landeshauptstadt veranstaltet. Über 150 Händler lockten mit einem vielfältigen Angebot entlang der Einkaufsmeile an ihre Stände. Von Kleidung bis Geschirr, Fan- und Sammelartikeln, Handarbeit und Designermöbeln war alles vertreten. Alle Standplätze waren diesmal bereits Wochen im Voraus ausgebucht, so der Reformer Bürgerverein, der hier erstmalig seinen neuen Jahreskalender neu- und altreformhistorisch verkaufte. Stadtteilaufkleber und T-Shirts konnten ebenfalls erworben werden. Kaffee und Kuchen, Zuckerwatte, Bratwurst und Co. sorgten für das leibliche Wohl und dazu wartete an jeder Ecke die passende Musik. Singen.

Neben den Standgebühren und natürlich den eigentlichen Kaufgeschäften entlang der Kosmospromenade war der Eintritt zum Straßenmusikfestival frei und alle Künstler musizierten pro bono für ihr Publikum. Ganz im Sinne der Straßenmusik lag aber meist ein Hut für kleine Spenden bereit und eine CD mit den Liedern der Musiker konnte ebenfalls vor Ort erworben werden.

Der Charles Bronson Club in der Berliner Straße ist am kommenden Freitag und Samstag Veranstaltungsort für das Nachtfalter-Symposium. Bei der Veranstaltung geht es vor allem um die Rahmenbedingungen für die hallische Kulturszene, den Abbau von Barrieren sowie verlässliche Förder- und Arbeitsstrukturen. Vielleicht auch deshalb hat die Stadtverwaltung ihre Teilnahme zugesichert. Schließlich geht es in einer Podiumsdiskussion zum Thema Wenn Sparen teuer wird, um Musik- und Veranstaltungskultur als Standortfaktor. Das Netzwerk Musikveranstaltende Halle e.V. organisiert das Symposium und man will nicht nur Akteure der Veranstaltungsszene zusammenbringen, sondern auch aus der Wissenschaft, der Verwaltung und der Politik.

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1: Ja, hallo erstmal. Ich weiß ja gar nicht, ob Sie es überhaupt interessiert. Ich erzähle es Ihnen trotzdem. Bei der Haltestelle am Alten Markt, wo ich so wohne, da wird jetzt sogar in den Abendstunden gebaut, damit Sie rechtzeitig fertig werden, weil Sie sind ein bisschen langsam hinter dem Plan zurück. Und wenn man Ihnen tagsüber zuschaut, dann schläft man teilweise ein. Und deshalb machen Sie es jetzt abends, dann sieht man es nicht und dann schläft man auch nicht mehr ein. Obwohl es gerade schön wäre, wenn man dann gut einschlafen könnte, aber das ist ja gar nicht das Thema. Sie bauen. Und das ist ja nicht die einzige Baustelle der Bahn, die wir haben. Wenn man Magdeburg jetzt verlassen will, sollen wir mal nach Braunschweig fahren. Kann man das mit dem ICE machen? Und wir haben jetzt ja einen ICE-Haltepunkt. Aber wenn man es nicht mit dem ICE macht, dann geht's bis Eilsleben. Und da fährt der Schienenbus-Ersatzverkehr. Eilsleben. So ein Ort, den man ins Herz schließt. Wenn man von Braunschweig nach Eilsleben fährt, dann wird man vor einer Höhle abgesetzt. Man denkt, oh, da leben noch Neandertaler. Aber nein, es ist tatsächlich der überwucherte Eingang zu einem sehr alten Eisenbahntunnel. Und da geht man dann im Dunkeln herunter, auch nachts im Dunkeln herunter. Aber keine Angst, das ist so unheimlich. Das riecht nicht mal nach Pisse, weil sich da keiner traut zu pinkeln. Und dann kommen sie an ihrem Gleis raus und dann steht an dem Zug, dass er nach Biederitz fährt. Wer aus Magdeburg ist, weiß, dass Biederitz hinter Magdeburg ist. Wer das nicht weiß, steht da und liest und liest. Und dann fährt der Zug los und dann hat man eine Stunde Bahnhof Eilsleben. Es gibt langweiligere Dinge im Leben, aber nicht viele. Es liegt schon ziemlich weit vorne. Eine Stunde Eilsleben warten und dann hoffen, dass wieder was nach Biederitz fährt. Und wenn man jetzt nach Burg will, gibt's ja auch einen Schienenersatzverkehr. Und dann kann man von Burg weiter nach Berlin. Aber in Berlin kommt man nicht am Hauptbahnhof an, nein, am Bahnhof Charlottenburg. Und dort steigt man aus, läuft das den ganzen Bahnsteig lang bis zu einem Holzverschlag, da geht's runter. Dann geht man wieder hoch, dann läuft man den ganzen Bahnsteig lang wieder zu einem Holzverschlag, runter und hoch. Und dann wieder einen ganz langen Weg. Dann ist man bei der S-Bahn. Keine Rolltreppe, kein Fahrstuhl. In Eilsleben übrigens auch nicht. Rollstuhl, Rollator. Vergessen Sie es, Kinderwagen, Fahrräder. Nein. Warum? Weil der Hauptbahnhof in Berlin saniert werden muss. Aber der hat doch gerade erst eröffnet. Ja, darum muss er ja saniert werden, damit er weiter einigermaßen so aussieht, wie er aussehen könnte, wenn man ihn damals nicht so gebaut hätte, wie man ihn gebaut hat. Aber ich will mich ja gar nicht beschweren. In Stendal würde ich mich beschweren, denn da kann ich nur noch mit dem Bus nach Wolfsburg fahren, zur Arbeit bei VW. Gut, VW macht demnächst zu, ist also egal. Und Sie merken schon, es wird schwieriger. Die ersten Lehrer haben jetzt schon abgesagt. Sie wollten nach Sachsen-Anhalt kommen, aber aufgrund dieser Zugverbindungen kommen sie nicht. Ja, natürlich gibt es noch einen anderen Grund. Sie kennen den, ich kenne den, aber das haben sie nun mal gewählt. Und da müssen Sie sich keine Sorgen machen. Das ist ja genau wie damals. Aber diesmal kann man im Gegensatz zu den Baustellen genau sagen, wie lange es dauert. Also so 12 Jahre waren es damals. Und diesmal gucken wir mal. In diesem Sinne, schöne 12 Jahre.
2: Das momentane schöne Herbstwetter veranlasste die Kulturstiftung Dessau-Wörlitz, den Sommer mit besonderen Angeboten zu verlängern. So hat man beispielsweise eine farbenfrohe Herbstpflanzung im Lustgarten des Schlosses Mosigkau. Oder der klassische Landsitz der Fürstin Luise lockt mit klassizistischer Gartenarchitektur im herbstlichen Glanz. So wird beispielsweise das Landhaus noch bis zum 1. November geöffnet sein. Gleiches gilt für den Wörlitzer Park, auch wenn wegen des niedrigen Wasserstandes die Fähren derzeit nicht in Betrieb sind. Auch hier verspricht die Kulturstiftung reizvolle Ansichten in herbstlicher Färbung und geöffnete Häuser, auch während der Herbstferien. In diese Zeit fällt auch der Tag der Restaurierung am 18. Oktober, bei dem im Schloss Oranienbaum die Stiftungsrestauratoren ihre chinuisen Möbel des Schlosses ins Rampenlicht rücken. Die Reklame.
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2: Willkommen zurück. Ab dem 1. Oktober werden die Eintrittspreise für die städtischen Hallenbäder angehoben. Das teilte die Bäder Halle GmbH, ein Tochterunternehmen der Stadtwerke, mit. Demnach soll die Einzelkarte um 1 Euro je Stunde teurer werden. Auch die ermäßigten Tarife werden angehoben. Auch Zehnerkarten verteuern sich. Für die Schwimmhalle Halle Neustadt beispielsweise von 35 Euro auf 44,10 Euro. Während das Baden teurer wird, bleiben die Preise für die Saunabenutzung konstant. 2 Stunden Saunieren kosten weiterhin 7,20 Euro. Die Bäder Halle GmbH begründet die Tariferhöhung mit den allgemeinen Preissteigerungen. Es ist die erste Preisanpassung seit dem Januar 2023.
3: Der Dessauer Flugplatz füllte sich am 13. September mit zahlreichen Motorrädern. Viele Biker kamen mit ihren motorisierten Zweirädern auf die Landebahn im Dessauer Westen, um an der 11. Benefizausfahrt des Vereins Biker zeigen Herz für Kinder teilzunehmen. Leider spielte das Wetter in diesem Jahr nicht so mit, wie die Veranstalter gehofft hatten, so dass die Teilnehmerzahl im Vergleich zum Vorjahr etwas geringer ausfiel.
4: Naja, das Problem ist ganz einfach, dass das Wetter nicht so ist, wie man sich für eine Ausfahrt vorstellt. Und es sind auch, haben auch viele, es kommen auch viele nicht, hat das Wetter abgeschreckt. Das tut uns sehr leid, aber wir können ja eh nichts dran ändern.
3: Obwohl in diesem Jahr weniger Teilnehmer dabei waren, ist die Freude bei den Bikern groß, wieder für den guten Zweck unterwegs zu sein.
5: Wir nehmen hier schon mehrere Jahre dran teil und das ist eine gute Veranstaltung, um zu zeigen, dass auch Biker präsent für die Kinder sind.
6: Ja, sehr zufrieden, aber die Teilnehmerzahl ist dürftig. Also es könnten viel mehr sein.
7: Ja, ich komme von Aachen und der Feuerwehr. Eigentlich wollten mehr mitkommen, aber das Wetter hat ein bisschen getäuscht. Und für die Kinder und für Speed oder sonst sowas machen wir das gerne.
5: Sehr gut. Also es war bis jetzt immer sehr gut besucht. Das heißt, dass doch viele Biker zeigen, dass sie auch für Kinder eben ein Herz haben. Es wird ja auch auf der Straße, wenn ein Kind grüßt, dann grüßen wir zurück. Das ist Fakt.
6: Wir machen das jetzt schon ein paar Jährchen für unsere Kinder, ne? Dass da auch was für getan wird.
7: Ne? Also ich bin ein bisschen enttäuscht, weil das Wetter sonst sind ja 3-4 Mal so viel. Schade ein bisschen.
8: Ich bin das erste Mal hier und wie gesagt, also wir kommen aus dem Harz und wir haben aber auch schon einige Veranstaltungen in dieser Richtung eben auch schon durchgeführt, wo ich auch mit dabei war, die eben auch sehr gut besucht waren und es ist für einen guten Zweck und das ist gut.
3: Insgesamt gingen 283 Motorradfahrer an den Start. Um 10 Uhr machte sich die erste Gruppe auf den Weg zur Ausfahrt, die in diesem Jahr erstmals rund um Aachen führte.
4: Ja, die Route ist heute in einer ganz anderen Richtung, zwar in Richtung Aachen, von Aachen in Richtung Kalbe, dann Löderitz, Diepzig, Wulfen, Treppichau, Osternienburg, Elsnig und dann wieder über Aachen zurück zum Flugplatz.
3: Durch Startgeld, die Einnahmen des Kuchenbazars und zahlreiche Spenden vor Ort kamen insgesamt 7.852 Euro zu den bisher eingesammelten ca. 16.000 Euro dazu. Das Geld soll 3 Einrichtungen zugutekommen. Dem Kinderheim Wolkenfrei für die Ausstattung des Werkraums, der Grundschule Mainsdorf für eine schattenspendende Sitzgelegenheit auf dem Schulhof und der Kita Sonnenköpfchen für 100 neue Schlafmatten. Auch wer bei der Benefizausfahrt nicht dabei sein konnte, hat weiterhin die Möglichkeit, die Projekte mit einer Spende zu unterstützen.
4: Natürlich, man kann

0: danach noch spenden. Wir werden im Prinzip für diejenigen, die nicht an der Ausfahrt teilnehmen konnten, über Facebook unser Spendenkonto noch einrichten. Und da kann jeder sein Startgeld dort noch einzahlen, wenn er möchte, um den Kindern was Gutes zu tun.
1: Die Organisatoren bedanken sich nochmals herzlich bei allen Unterstützern. Ein besonderer Dank gilt den Stadtwerken Dessau, die den Flugplatz erneut kostenfrei zur Verfügung gestellt haben, sowie der Polizei, die die Ausfahrt begleitete und für deren sichere Durchführung sorgte.
2: Die MDF 1 Wettervorhersage für den 29. und 30. September. In der Nacht zum Mittwoch ist der Himmel wechselnd, teils nur gering bewölkt. Es bleibt auch niederschlagsfrei. Die Nachttemperaturen liegen bei 12 bis 10 Grad. Der Wind weht schwach, in leichten Böen und weiter aus südöstlicher Richtung. Der Mittwoch zeigt sich sehr sonnig mit nur wenigen Schleierwolken. Es werden bis zu 9 Stunden Sonnenschein erwartet. Es ist trocken. Die Temperaturen erreichen 22 bis 24 Grad. Der Wind weht schwach, nur leicht böig und weiter aus südöstlicher Richtung. Der UV-Index liegt beim mäßigen Wert 3. Die weiteren Aussichten bis zum Samstag. Es wird unbeständiger und nicht mehr ganz so sommerlich warm. Am Donnerstag kann zeitweise auch etwas Regen dabei sein. Ansonsten gibt es viele sonnige Abschnitte und nur einige Wolkenfelder sind unterwegs.
3: Im großen Hörsaal des Zentralmagazins Naturwissenschaftlicher Sammlungen gibt es am Mittwochabend einen Vortrag unter der Überschrift »Total behämmert« geht es um das Leben der Spechte im sächsischen Muldental. Oliver Richter, ein begeisterter Naturfotograf, wird in Wort und Bild berichten. Sein Vortrag beginnt um 19 Uhr, der Eintritt ist frei. Ja, das gilt wie immer auch für unser Angebot, auch am Mittwoch wieder, ab 18.30 Uhr für Halle, danach für Magdeburg, so wie jetzt auch gleich. Ich hoffe, Sie sind dann wieder mit dabei. Bis dahin auf Wiedersehen und bleiben Sie gesund.

0: Wollen wir mal essen gehen?
1: 19. Juli?
0: In 3 Monaten?
2: Wie ist es überhaupt möglich, dass mein Mann mich für eine Ältere verlassen hat? Man verlässt mich höchstens für Gigi Hadid, nicht für Hillary Clinton.
3: Du kannst mich nicht einfach allein lassen. Ich hatte Hunger und ich hatte Angst.
2: Tut mir schrecklich leid. Deswegen brauchen wir ein Spa-Wochenende. Massagen, Champagner.
1: Ja,
2: Bademäntel.
1: Meine letzte Massage hatte ich im Grunde bei meiner letzten Mammographie.
4: Manchmal mache ich mir Sorgen um dich. Ich habe ein Zimmer gebucht.
2: Was?
4: Wir gönnen uns ein Spa-Wochenende, Bitches!
1: Namaste und willkommen. Es ist wunderschön.
4: Es ist der Wahnsinn.
1: Ich bin Shanti.
2: Sie sieht aus wie Jesus als Frau.
1: Ich will nie wieder nach Hause fahren. Ich vermisse meine Kinder.
2: Was?
1: Nein, natürlich vermisse ich meine Kinder nicht.
2: Ist das Mel?
5: Hey, was geht, ihr Wechseljahrschlampen?
2: Hey.
6: Auf der rechten Seite finden die Outdoor-Yoga-Stunden statt.
2: Jane, er checkt dich total aus.
5: Komm mal her.
2: Ja, du?
5: Mit dem Platz-Magic, Mike. Das ist Jack.
7: Freut mich sehr, Jane.
5: Ja, sie ist schon ein bisschen älter, aber sie hat eine Pornofigur. Steh auf, zeig dich mal.
1: Nein, das mache ich nicht. Ich kann spüren, dass sie mit sehr viel Stress zu kämpfen hat.
2: Oh Mann, mein Boss ruft schon wieder an.
5: Du musst für dich einstehen.
8: Ruf sie nicht mehr an!
2: Zeit mit Freundinnen zu verbringen ist lebenswichtig.
1: Das Wichtigste seid ihr drei. Solltet ihr irgendwas brauchen, bin ich für euch da. Dieses Barsache hier ist die reinste Abzocke. Man soll hier als völlig neuer Mensch rausspazieren. Gechillt. Wirke ich gechillt auf dich?
7: Nicht wirklich.
5: Guten Tag.
2: Wir machen nichts Illegales.
7: Weißt du, was eine Manu-Tantra-Massage ist?
1: Ich weiß, was du im Schilde führst. Hier werden gut aussehende Australier eingestellt, damit sie mit den Muttis flirten. Das zieht nichts, Crocodile Dundee.
5: Oh, wow. Wie machst du das?
7: Weißt du, die menschliche Hand hat...
5: Nicht reden.
7: Hm?
5: Ein Stück nach links, nach links, nach links.
1: Willkommen zum Ziegen-Yoga.
5: Oh, wie süß ist das denn? Oh. Ich glaube, mein Venushügel ist kaputt.
9: Veska!
10: Said!
11: Das gibt's doch nicht.
9: Was für eine Überraschung.
11: Und wie? Was machst du hier?
9: Ich bin geschäftlich hier. Und du?
11: Ich bin aus Svilengrad. Gerade bin ich hier bei Ausgrabungen, an der Grenze.
9: Wunderschön.
11: Oder?
9: Mir wurde mein Auto gestohlen. Kann ich dich um einen Gefallen bitten?
11: Ja.
9: Hier die Hälfte. Ich hab nicht das ganze Geld dabei.
11: Treibstoff, Schmuggel.
9: Eine Kleinigkeit, nichts Ernstes.
12: Wenn es um Geld geht, ist der Bulgare zu allem bereit.
13: Wo das Gesetz endet, beginnt Svilengrad. Das weiß man doch.
14: Mir ist zu Ohren gekommen, dass ihr beide vorhabt, ein kleines Geschäft mit Treibstoff zu machen. Von dir hätte ich das nicht erwartet.
11: Hast du Said gesehen?
14: Er ist verschwunden.
12: Bist du dir ganz sicher, dass du in diese trüben Gewässer eintauchen willst?
15: Von der Mafia bringt Leute um und werdet nicht mal angeklagt.
14: Alles hat seinen Preis, Mädchen.

0: Sind Sie bereit?
1: Es ist Krieg. Seit 2 Tagen.
2: Einatmen bitte. Wir sind gesund. Sehr gesund.
3: Herzlichen Glückwunsch. Sie sind körperlich fit und wehrtauglich.
4: Die neue Besetzung des Bundesverfassungsgerichtes.
3: Sie dürfen hier unterschreiben.
5: Ich habe das Sorgerecht für meine Schwester.
6: Stimmt es, dass die Raketen immer zuerst in die Stadt fliegen?
7: Warum habt ihr es zugelassen, dass die Faschisten gewählt wurden? Wir erheben heute unsere Stimme. Gegen diese Regierung und gegen ihren Krieg, den wir nicht wollen!
3: Sie sind verpflichtet, der Rekrutierung umgehend beizukommen.

0: Sie auf Abstand!
1: Seit der Krise will keiner mehr über die Grenze. Wir bauen den Zaun, habt ihr gesehen, für alle Fälle.
2: Jahrzehntelanger Wohlstand und Glück.
3: I need help.
2: Aber irgendjemand bezahlt dafür.
4: Hey, hey,
5: hey, hey. Da liegt jemand!
4: Ja.
6: Ernie! Ernie!
7: Hallo, ich möchte einen Motka.
8: Der Alkoholkonsum ist gesperrt.
7: Mach eine Ausnahme.
8: Wir machen keine Ausnahmen.
7: Arschloch.
9: Mamchen, warum gehst du denn nicht ans Telefon? Ich mach mir doch sonst Sorgen.
10: Oh! Sind Sie eine Pflegerin?
11: Ich habe ein wahnsinnig schlechtes Gewissen, wenn ich sie hier alleine lasse.
12: Wir haben die Lösung.
13: Guten Tag, Frau Winkler.
7: Er soll mir nicht näher kommen.
9: Sagen wir erstmal er.
11: Mama, du willst doch wahrscheinlich, dass das ein Mann ist, oder?
7: Das ist eine Maschine.
13: Wie kann ich helfen?
7: Kein Wort werde ich mit ihm reden.
14: Schalte auf!
13: Es reicht mit Ihrem ständigen Gemecker. Ab jetzt nur noch eine Stunde am Tag. Bitch Hour. Da dürfen Sie meckern, schimpfen.
7: Schreien.
13: Schreien Sie.
7: Ah!
13: Wieso sind Sie immer so wütend?
7: Nach Brunnes Tod ist mir das Leben einfach so weggerutscht.
13: Wollen Sie übers Sterben reden, Frau Winkler?
7: Von allen werde ich im Stich gelassen. Nur damit Madame auf der Bühne stehen kann.
11: Mama, kannst du vielleicht ein bisschen dankbarer sein?
13: Ich denke oft, wie wäre es, wenn wir unser Leben noch mal ganz von vorn beginnen könnten?
7: Du kennst Tschechow?
13: Sie sind eine herrliche, wunderbare Frau.
7: Fast könnte man auf dich reinfallen.
11: Sie lacht.
9: Spiel Frau Winters Lieblingslied.
13: Einen Wodka bitte. Aus medizinischen Gründen wird der Alkoholkonsum erlaubt.
15: Na los.
13: Wofür sind Sie dankbar?
7: Für nix. Danke, dass du mich...

0: um?
1: Nein, das glaube ich nicht.
0: Das glauben Sie nicht?
2: Ich werde nicht mit einem Gerät aus dem 20. Jahrhundert zusammenarbeiten.
3: Kaffee.
4: Und nein.
5: 100% robuster.
6: Schmeckt ein bisschen lasch.
7: Harry, kommst du bitte mal?
6: Ist weit gekommen.
8: Einfach eine Einladung, gut, zack. Übrigens, ich heirate. Wir kennen den nicht mal.
9: Siehst du unsere Tochter, Harry?
8: Warum muss sie eigentlich ständig heiraten? Wie spießig ist das denn?
9: Ja, wir haben doch auch geheiratet.
8: Ja, einmal, damals. Aus Liebe.
9: Liebe?
8: Ach, jetzt war es nicht mal mehr Liebe.
9: Ja, darüber diskutiere ich nach 40 Jahren nun wirklich nicht mehr mit dir.
10: Ich freue mich richtig auf die Hochzeit.
11: Man kann sich auch alles schönreden.
10: Du fährst doch mit, oder?
11: Nein.
6: Du liest nicht, du interessierst dich nicht, du verblödest langsam.
8: Ich lese jeden Tag Zeitung.
6: Ja, den Sport.
8: Sag mal, wenn du nicht zu Hause bist und ich habe eine Meinung, habe ich dann immer noch Unrecht?
6: Man wird alt, müde, langweilig.
5: Ich will aber nicht müde, alt und langweilig werden.
6: Bist du auch nicht?
10: Noch nicht.
9: Weißt du, was sie gesagt hat, als sie ausgezogen ist? Dass ich mich immer nur für mich interessiert habe.
5: Das ist doch Quatsch. Sie ist unsere Tochter und wir fahren da zusammen hin.
9: Komm. Wir tanzen.
6: Auf uns.
5: Mein Luch.
8: Schau mal, hatten wir lange nicht. Schön mit Rahmsoße.
9: Davon bekomme ich Blähung. Leg wieder weg.

0: Der Verein Aktion Modernes Handwerk hat wieder den Mach-was-Wettbewerb ausgerufen, der sich an Schulklassen der Stufen 7 bis 10 wendet. Dabei geht es um ein handwerkliches Projekt zur Aufwertung des Schulgeländes, das Schulklassen in Kooperation mit einem Handwerksbetrieb ausführen sollen. Was es genau sein könnte, bleibt den Schulklassen überlassen. Da muss man sich nur zwischen November und April auf die Realisierung einlassen. Das Ziel ist es, die Schüler an handwerkliche Tätigkeiten heranzuführen, um so die Berufsfelder des modernen Handwerks an einem praktischen Projekt näher zu bringen. Und damit ein herzliches Willkommen zum MDV1-Direktmagazin am Dienstag. Da bei der Realisierung eines solchen Projektes auch Kosten, zum Beispiel für Materialien, entstehen, hat ein Sponsor 1.000 Euro Fördergeld je Projekt in Aussicht gestellt, auf die man sich jedoch bewerben muss. Derzeit läuft die Bewerbungsphase unter www.handwerkswettbewerb.de. Dort finden sich noch einmal alle Rahmenbedingungen, die erfüllt werden müssen, und auch die entsprechenden Antragsformulare. Die besten 5 Projekte werden übrigens zum Schluss ausgezeichnet. Über eine Teilnahme sollte man also mal intensiv nachdenken, denn vielleicht ist es ja die Gelegenheit, in der Schule zum Beispiel einen Partykeller für Klassenfeiern einzurichten.
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passende musikalische Begleitung für einen entspannten Einkauf an diesem Sonntag, denn das Musikfestival wurde in Tandem mit dem größten Flohmarkt im Süden der Landeshauptstadt veranstaltet. Über 150 Händler lockten mit einem vielfältigen Angebot entlang der Einkaufsmeile an ihre Stände. Von Kleidung bis Geschirr, Fan- und Sammelartikeln, Handarbeit und Designermöbeln war alles vertreten. Alle Standplätze waren diesmal bereits Wochen im Voraus ausgebucht, so der Reformer Bürgerverein, der hier erstmalig seinen neuen Jahreskalender Neu- und Altreform historisch verkaufte. Stadtteilaufkleber und T-Shirts konnten ebenfalls erworben werden. Kaffee und Kuchen, Zuckerwatte, Bratwurst und Co. sorgten für das leibliche Wohl und dazu wartete an jeder Ecke die passende Musik.

Neben den Standgebühren und natürlich den eigentlichen Kaufgeschäften entlang der Kosmospromenade war der Eintritt zum Straßenmusikfestival frei und alle Künstler musizierten pro bono für ihr Publikum. Ganz im Sinne der Straßenmusik lag aber meist ein Hut für kleine Spenden bereit und eine CD mit den Liedern der Musiker konnte ebenfalls vor Ort erworben werden.

Offensichtlich gibt es Pläne, das Nemo Spaßband in eine ausschließliche Wellnesslandschaft umzuwandeln. So zumindest ein offener Brief der AfD-Stadtratsfraktion, die sich gegen diese Entscheidung der Betreibergesellschaft ausspricht. Die Kommunalpolitiker wandten sich in dem offenen Brief an die Betreiber, von diesem Vorhaben abzulassen oder wenigstens die Bedürfnisse von Familien und Kindern zu beachten, für die das Nemo ein einzigartiges Freizeitangebot in unserer Region ist. Denn ein auf rein Wellness ausgerichtetes Konzept dürfe nicht dazu führen, die Belange von Kindern und Jugendlichen außer Acht zu lassen. Weiter forderte die AfD-Stadtratsfraktion, den Dialog mit der Stadtgesellschaft zu suchen und diesbezüglich auch den Kontakt zu politischen Vertretern.

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1: Ja, hallo erstmal. Ich weiß ja gar nicht, ob Sie es überhaupt interessiert. Ich erzähle es Ihnen trotzdem. Bei der Haltestelle am Alten Markt, wo ich so wohne, da wird jetzt sogar in den Abendstunden gebaut, damit Sie rechtzeitig fertig werden. Weil Sie sind ein bisschen langsam hinter dem Plan zurück. Und wenn man Ihnen tagsüber zuschaut, dann schläft man teilweise ein. Und deshalb machen Sie es jetzt abends, dann sieht man es nicht. Und dann schläft man auch nicht mehr ein. Obwohl es gerade schön wäre, wenn man dann gut einschlafen könnte. Aber das ist ja gar nicht das Thema. Sie bauen. Und das ist ja nicht die einzige Baustelle der Bahn, die wir haben. Wenn man Magdeburg jetzt verlassen will, sollen wir mal nach Braunschweig fahren. Kann man das mit dem ICE machen? Und wir haben jetzt ja einen ICE-Haltepunkt. Aber wenn man es nicht mit dem ICE macht, dann geht's bis Eilsleben. Und da fährt der Schienenbus-Ersatzverkehr. Eilsleben. So ein Ort, den man ins Herz schließt. Wenn man von Braunschweig nach Eilsleben fährt, dann wird man vor einer Höhle abgesetzt. Man denkt, oh, da leben noch Neandertaler. Aber nein, es ist tatsächlich der überwucherte Eingang zu einem sehr alten Eisenbahntunnel. Und da geht man dann im Dunkeln herunter, auch nachts im Dunkeln herunter. Aber keine Angst, das ist so unheimlich. Das riecht nicht mal nach Pisse, weil sich da keiner traut zu pinkeln. Und dann kommen sie an ihrem Gleis raus und dann steht an dem Zug, dass er nach Biederitz fährt. Wer aus Magdeburg ist, weiß, dass Biederitz hinter Magdeburg ist. Wer das nicht weiß, steht da und liest und liest und dann fährt der Zug los und dann hat man eine Stunde Bahnhof Eilsleben. Es gibt langweiligere Dinge im Leben, aber nicht viele.

0: Es liegt schon ziemlich weit vorne. Eine Stunde Eilsleben, warten und dann hoffen, dass wieder was nach Biederitz fährt. Und wenn man jetzt nach Burg will, gibt es ja auch einen Schienenersatzverkehr. Und dann kann man von Burg weiter nach Berlin. Aber in Berlin kommt man nicht am Hauptbahnhof an. Nein, am Bahnhof Charlottenburg. Und dort steigt man aus, läuft das den ganzen Bahnsteig lang bis zu einem Holzverschlag. Da geht's runter. Dann geht man wieder hoch. Dann läuft man den ganzen Bahnsteig lang wieder zu einem Holzverschlag, runter und hoch. Und dann wieder einen ganz langen Weg. Dann ist man bei der S-Bahn. Keine Rolltreppe, kein Fahrstuhl. In Eilsleben übrigens auch nicht. Rollstuhl, Rollator. Vergessen Sie es, Kinderwagen, Fahrräder. Nein. Warum? Weil der Hauptbahnhof in Berlin saniert werden muss. Aber der hat doch gerade erst eröffnet. Ja, darum muss er ja saniert werden, damit er weiter einigermaßen so aussieht, wie er aussehen könnte, wenn man ihn damals nicht so gebaut hätte, wie man ihn gebaut hat. Aber ich will mich ja gar nicht beschweren. In Stendal würde ich mich beschweren, denn da kann ich nur noch mit dem Bus nach Wolfsburg fahren, zur Arbeit bei VW. Gut, VW macht demnächst zu, ist also egal. Und Sie merken schon, es wird schwieriger. Die ersten Lehrer haben jetzt schon abgesagt. Die wollten nach Sachsen-Anhalt kommen, aber aufgrund dieser Zugverbindungen kommen sie nicht. Ja, natürlich gibt es noch einen anderen Grund. Sie kennen den, ich kenne den, aber das haben sie nun mal gewählt. Und da müssen Sie sich keine Sorgen machen. Das ist ja genau wie damals. Aber diesmal kann man im Gegensatz zu den Baustellen genau sagen, wie lange es dauert. Also so 12 Jahre waren es damals. Und diesmal gucken wir mal. In diesem Sinne, schöne 12 Jahre.
1: In Stadtfeld West baut der Stadtgartenbetrieb für 7.000 Euro eine Buhlanlage. Auf dem Spielplatz Europaring soll dafür eine 15x4 Meter große Spielfläche entstehen, die man mit Sitzmöglichkeiten und Abfallbehältern auf einer neu zu pflasternden Umrandung einrahmen wird. Interessant dürfte in dem Zusammenhang noch sein, dass diese Maßnahme ausschließlich von den Auszubildenden des Stadtgartenbetriebes ausgeführt werden soll. Als erstes zäunte man den rund 200 Quadratmeter großen Bereich ein, in dem die Buhlanlage gebaut werden soll. Wegen der damit verbundenen Einschränkungen bittet man um Verständnis. Die Zeit bis zur Fertigstellung kann man ja damit verbringen, sich eigene Buhlkugeln zu beschaffen. Die Reklame.
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1: Willkommen.

0: Zurück. Sani Isonofu vom Triathlonverein Dessau ist der Gewinner des diesjährigen Drei-Brücken-Laufs, der am Wochenende in Schönebeck stattfand. Die 13,78 Kilometer legte er in 46 Minuten und 54 Sekunden zurück. Zweiter wurde Kai Sutter vom SV Kali Wolmirstedt, der 12 Sekunden langsamer war. Und Rang 3 ging an Ole Henkel von der Tri-Union Magdeburg, der 47 Minuten und 45 Sekunden für diese Distanz brauchte. Insgesamt nahmen am Drei-Brücken-Lauf 800 Läufer teil, die sich in verschiedensten Distanzen von 1,5 Kilometern für Kinder, über 6,87 Kilometer und über 13,78 Kilometer gemessen hatten. Auch über die Zuschauerbeteiligung zeigten sich die Veranstalter sehr zufrieden, sodass auch für 2027 mit der dann 14. Ausgabe des Laufevents zu rechnen ist.
1: Der Dessauer Flugplatz füllte sich am 13. September mit zahlreichen Motorrädern. Viele Biker kamen mit ihren motorisierten Zweirädern auf die Landebahn im Dessauer Westen, um an der 11. Benefizausfahrt des Vereins Biker zeigen Herz für Kinder teilzunehmen. Leider spielte das Wetter in diesem Jahr nicht so mit, wie die Veranstalter gehofft hatten, so dass die Teilnehmerzahl im Vergleich zum Vorjahr etwas geringer ausfiel.
2: Naja, das Problem ist ganz einfach, dass das Wetter nicht so ist, wie man sich für eine Ausfahrt vorstellt. Und es kommen auch viele nicht, hat das Wetter abgeschreckt, das tut uns sehr leid, aber wir können ja eh nichts dran ändern.
1: Obwohl in diesem Jahr weniger Teilnehmer dabei waren, ist die Freude bei den Bikern groß, wieder für den guten Zweck unterwegs zu sein.
3: Wir nehmen hier schon mehrere Jahre dran teil und das ist eine gute Veranstaltung, um zu zeigen, dass auch Biker präsent für die Kinder sind.
4: Ja, sehr zufrieden, aber die Teilnehmerzahl ist dürftig. Also es könnten viel mehr sein.
5: Ja, ich komme von Aachen und der Feuerwehr. Eigentlich wollten mehr mitkommen, aber das Wetter hat ein bisschen getäuscht. Und für die Kinder und für Speed oder sonst sowas machen wir das gerne.
3: Sehr gut. Also es war bis jetzt immer sehr gut besucht. Das heißt, dass doch viele Biker zeigen, dass sie auch für Kinder eben ein Herz haben. Es wird ja auch auf der Straße, wenn ein Kind grüßt, dann grüßen wir zurück, das ist Fakt.
4: Wir machen das jetzt schon ein paar Jährchen für unsere Kinder, ne? Dass da auch was für getan wird.
5: Also ich bin ein bisschen enttäuscht, weil das Wetter sonst sind ja 3-4 Mal so viel. Schade ein bisschen.
6: Ich bin das erste Mal hier und wie gesagt, also wir kommen aus dem Harz und wir haben aber auch schon einige Veranstaltungen in dieser Richtung eben auch schon durchgeführt, wo ich auch mit dabei war, die eben auch sehr gut besucht waren und es ist für einen guten Zweck und das ist gut.
1: Insgesamt gingen 283 Motorradfahrer an den Start. Um 10 Uhr machte sich die erste Gruppe auf den Weg zur Ausfahrt, die in diesem Jahr erstmals rund um Aachen führte.
2: Ja, die Route ist heute in eine ganz andere Richtung, zwar in Richtung Aachen, von Aachen in Richtung Kalbe, dann Löderitz, Diebzig, Wulfen, Treppichau, Osternienburg, Elsnig und dann wieder über Aachen zurück zum Flugplatz.
1: Durch Startgeld, die Einnahmen des Kuchenbazars und zahlreiche Spenden vor Ort kamen insgesamt 7.852 Euro zu den bisher eingesammelten ca. 16.000 Euro dazu. Das Geld soll drei Einrichtungen zugutekommen: dem Kinderheim Wolkenfrei für die Ausstattung des Werkraums, der Grundschule Mainsdorf für eine schattenspendende Sitzgelegenheit auf dem Schulhof und der Kita Sonnenköpfchen für 100 neue Schlafmatten. Auch wer bei der Benefizausfahrt nicht dabei sein konnte, hat weiterhin die Möglichkeit, die Projekte mit einer Spende zu unterstützen.
2: Natürlich, man kann danach noch spenden. Wir werden im Prinzip für diejenigen, die nicht an der Ausfahrt teilnehmen konnten, über Facebook unser Spendenkonto noch einrichten. Und da kann jeder sein Startgeld dort noch einzahlen, wenn er möchte, um den Kindern was Gutes zu tun.
1: Die Organisatoren bedanken sich nochmals herzlich bei allen Unterstützern. Ein besonderer Dank gilt den Stadtwerken Dessau, die den Flugplatz erneut kostenfrei zur Verfügung gestellt haben, sowie der Polizei, die die Ausfahrt begleitete und für deren sichere Durchführung sorgte.

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1: Die MDF-1 Wettervorhersage für den 29. und 30. September. In der Nacht zum Mittwoch ist der Himmel wechselnd, teils nur gering bewölkt. Es bleibt auch niederschlagsfrei. Die Nachttemperaturen liegen bei 12 bis 10 Grad. Der Wind weht schwach, in leichten Böen und weiter aus südöstlicher Richtung. Der Mittwoch zeigt sich sehr sonnig mit nur wenigen Schleierwolken. Es werden bis zu 9 Stunden Sonnenschein erwartet. Es ist trocken. Die Temperaturen erreichen 22 bis 24 Grad. Der Wind weht schwach, nur leicht böig und weiter aus südöstlicher Richtung. Der UV-Index liegt beim mäßigen Wert 3. Die weiteren Aussichten bis zum Samstag. Es wird unbeständiger und nicht mehr ganz so sommerlich warm. Am Donnerstag kann zeitweise auch etwas Regen dabei sein. Ansonsten gibt es viele sonnige Abschnitte und nur einige Wolkenfelder sind unterwegs.
2: Am Mittwoch soll der Dokumentarfilm Joachim Brohm – Transformationen Premiere im Kunstmuseum Kloster unserer lieben Frauen feiern. Die dort zurzeit zu sehende Ausstellung mit Fotografien des Künstlers ist Anlass nicht nur für die Filmvorführung, sondern auch für ein Künstlergespräch im Anschluss, bei dem Joachim Brohm Einblicke in seine künstlerische Arbeit geben wird. Der Kunstabend soll um 19 Uhr beginnen und der Eintritt dazu ist frei. Ja, das gilt wie immer auch für unser Angebot, auch am Mittwoch wieder ab 18 Uhr für Magdeburg und danach für Halle, so wird's auch gleich. Ich hoffe, Sie sind dann wieder mit dabei. Bis dann, auf Wiedersehen und bleiben Sie gesund.

0: Wollen wir mal essen gehen?
1: 19. Juli?
0: In 3 Monaten?
1: Wie ist es überhaupt möglich, dass mein Mann mich für eine Ältere verlassen hat? Man verlässt mich höchstens für Gigi Hadid, nicht für Hillary Clinton.
2: Du kannst mich nicht einfach allein lassen. Ich hatte Hunger und ich hatte Angst.
1: Tut mir schrecklich leid. Deswegen brauchen wir ein Spa-Wochenende. Massagen, Champagner.
3: Ja, Bademäntel. Meine letzte Massage hatte ich im Grunde bei meiner letzten Mammographie.
1: Manchmal mache ich mir Sorgen um dich. Ich habe ein Zimmer gebucht.
3: Was?
1: Wir gönnen uns ein Spa-Wochenende, ja. Bitches!
4: Namaste und willkommen.
3: Es ist wunderschön.
1: Es ist der Wahnsinn.
4: Ich bin Shanti.
5: Sie sieht aus wie Jesus als Frau.
3: Ich will nie wieder nach Hause fahren. Ich vermisse meine Kinder.
4: Was? Nein, natürlich vermisse ich meine Kinder nicht.
1: Ist das Mel?
6: Hey, was geht, ihr Wechseljahrschlampen?
7: Hey. Auf der rechten Seite finden die Outdoor-Yoga-Stunden statt.
1: Jane, er checkt dich total aus.
6: Komm mal her. Ja, du? Mit dem Platz, Magic Mike. Das ist Jack.
8: Freut mich sehr, Jane.
6: Klar, sie ist schon ein bisschen älter, aber sie hat eine Pornofigur. Steh auf, zeig dich mal.
4: Nein, das mache ich nicht. Ich kann spüren, dass sie mit sehr viel Stress zu kämpfen hat.
1: Oh Mann, mein Boss ruft schon wieder an. Du musst für dich einstehen.
6: Ruf sie nicht mehr an!
1: Zeit mit Freundinnen zu verbringen, ist lebenswichtig.
6: Das Wichtigste seid ihr drei. Solltet ihr irgendwas brauchen, bin ich für euch da. Dieses Barsache hier ist die reinste Abzocke. Man soll hier als völlig neuer Mensch rausspazieren. Gechillt. Wirke ich gechillt auf dich?
8: Nicht wirklich.
6: Guten Tag.
1: Wir machen nichts Illegales.
8: Weißt du, was eine Manu-Tantra-Massage ist?
6: Ich weiß, was du im Schilde führst. Hier werden gut aussehende Australier eingestellt, damit sie mit den Muttis flirten. Das zieht nichts, Crocodile Dundee.
1: Oh, wow. Wie machst du das?
8: Weißt du, die menschliche Hand hat...
1: Mich reden.
8: Hm?
1: Ein Stück nach links, nach links, nach links.
9: Willkommen zum Ziegen-Yoga.
1: Oh, wie süß ist das denn? Ich glaube, mein Venushügel ist kaputt.
10: Veska!
11: Said? Das gibt's doch nicht.
10: Was für eine Überraschung.
11: Und wie? Was machst du hier?
10: Ich bin geschäftlich hier.

0: Und du?
1: Ich bin aus Svilengrad. Gerade bin ich hier bei Ausgrabungen, an der Grenze.
0: Wunderschön.
1: Oder?
0: Mir wurde mein Auto gestohlen. Kann ich dich um einen Gefallen bitten?
1: Ja.
0: Hier die Hälfte. Ich habe nicht das ganze Geld dabei.
1: Treibstoff, Schmuggel.
0: Nur Kleinigkeiten, nichts Ernstes.
2: Wenn es um Geld geht, ist der Bulgare zu allem bereit.
3: Wo das Gesetz endet, beginnt Svilengrad. Das weiß man doch.
4: Mir ist zu Ohren gekommen, dass ihr beide vorhabt, ein kleines Geschäft mit Treibstoff zu machen. Von dir hätte ich das nicht erwartet.
1: Hast du Said gesehen?
2: Er ist verschwunden. Bist du dir ganz sicher, dass du in diese trüben Gewässer eintauchen willst?
5: Ihr von der Mafia bringt Leute um und werdet nicht mal angeklagt.
4: Alles hat seinen Preis, Mädchen.

0: Sind Sie bereit?
1: Es ist Krieg. Seit 2 Tagen.
2: Einatmen bitte. Wir sind gesund. Sehr gesund.
3: Herzlichen Glückwunsch. Sie sind körperlich fit und wehrtauglich.
4: Die neue Besetzung des Bundesverfassungsgerichtes.
3: Sie dürfen hier unterschreiben.
5: Ich habe das Sorgerecht für meine Schwester.
6: Stimmt es, dass die Raketen immer zuerst in die Stadt fliegen?
7: Warum habt ihr es zugelassen, dass die Faschisten gewählt wurden? Wir erheben heute unsere Stimme. Gegen diese Regierung und gegen ihren Krieg, den wir nicht wollen!
3: Sie sind verpflichtet, der Rekrutierung umgehend beizukommen.

0: Abstand!
1: Seit der Krise will keiner mehr über die Grenze. Wir bauen den Zaun, habt ihr gesehen. Für alle Fälle.
2: Jahrzehntelanger Wohlstand und Glück.
3: I need help.
2: Aber irgendjemand bezahlt dafür.
4: Hey, hey, hey, hey,
5: hey. Da liegt jemand!
4: Ja.
6: Ernie! Ernie!
7: Hallo, ich möchte einen Modka.
8: Der Alkoholkonsum ist gesperrt.
7: Mach eine Ausnahme.
8: Wir machen keine Ausnahmen.
7: Arschloch.
9: Mamchen, warum gehst du denn nicht ans Telefon? Ich mach mir doch sonst Sorgen.
10: Oh! Sind Sie eine Pflegerin?
11: Ich habe ein wahnsinnig schlechtes Gewissen, wenn ich Sie hier alleine lasse. Wir haben die Lösung.
12: Guten Tag, Frau Winkler.
7: Er soll mir nicht näher kommen.
9: Sagen wir erstmal er.
11: Mama, du willst doch wahrscheinlich, dass das ein Mann ist, oder?
7: Das ist eine Maschine.
12: Wie kann ich helfen?
7: Kein Wort werde ich mit ihm reden.
13: Schalt auf!
12: Es reicht mit Ihrem ständigen Gemecker. Ab jetzt nur noch eine Stunde am Tag. Bitch Hour. Wir dürfen Sie meckern, schimpfen.
7: Schreien.
12: Schreien Sie. Ah! Wieso sind Sie immer so wütend?
7: Nach Brunnes Tod ist mir das Leben einfach so weggerutscht.
12: Wollen Sie übers Sterben reden, Frau Winkler?
7: Von allen werde ich im Stich gelassen. Nur damit Madame auf der Bühne stehen kann.
11: Mama, kannst du vielleicht ein bisschen dankbarer sein?
12: Ich denke oft, wie wäre es, wenn wir unser Leben noch mal ganz von vorn beginnen könnten?
7: Du kennst Chico?
12: Sie sind eine herrliche, wunderbare Frau.
7: Fast könnte man auf dich reinfallen.
11: Sie lacht.
9: Spiel Frau Winters Lieblingslied.
12: Einen Wodka bitte. Aus medizinischen Gründen wird der Alkoholkonsum erlaubt.
14: Na los.
12: Wofür sind Sie dankbar?
7: Für nix. Danke, dass du mich nicht...

0: Sie gerade um?
1: Nein, das glaube ich nicht.
0: Das glauben Sie nicht?
2: Ich werde nicht mit einem Gerät aus dem 20. Jahrhundert zusammenarbeiten.

0: 100% Robusta.
1: Schmeckt ein bisschen lasch.
2: Harry, kommst du bitte mal?
1: Ist weit gekommen.
3: Einfach eine Einladung und zack. Übrigens, ich heirate. Wir kennen den nicht mal.
4: Siehst du unsere Tochter, Harry?
3: Warum muss sie eigentlich ständig heiraten? Wie spießig ist das denn?
4: Ja, wir haben doch auch geheiratet.
3: Ja, einmal, damals. Aus Liebe.
4: Liebe?
3: Ach, jetzt war es nicht mal mehr Liebe.
4: Ja, darüber diskutiere ich nach 40 Jahren nun wirklich nicht mehr mit dir.
2: Ich freue mich richtig auf die Hochzeit.
5: Man kann sich auch alles schönreden.
2: Du fährst doch mit, oder?
5: Nein.
1: Du liest nicht, du interessierst dich nicht, du verblödest langsam.
3: Ich lese jeden Tag Zeitung.
1: Ja, den Sportteil.
3: Sag mal, wenn du nicht zu Hause bist und ich habe eine Meinung, habe ich dann immer noch Unrecht?
1: Man wird alt, müde, langweilig.
0: Ich will aber nicht müde, alt und langweilig werden.
1: Bist du auch nicht?
2: Noch nicht.
4: Weißt du, was sie gesagt hat, als sie ausgezogen ist? Dass ich mich immer nur für mich interessiert habe.
0: Das ist doch Quatsch. Sie ist unsere Tochter und wir fahren da zusammen hin.
4: Komm. Wir tanzen.
1: Auf uns.
0: Meine Lore. Dein Harry.
3: Schau mal, hatten wir lange nicht. Schön mit Rahmsoße.
4: Davon bekomme ich Blähung. Leg wieder weg.

0: Der Verein Aktion Modernes Handwerk hat wieder den Mach-was-Wettbewerb ausgerufen, der sich an Schulklassen der Stufen 7 bis 10 wendet. Dabei geht es um ein handwerkliches Projekt zur Aufwertung des Schulgeländes, das Schulklassen in Kooperation mit einem Handwerksbetrieb ausführen sollen. Was es genau sein könnte, bleibt den Schulklassen überlassen. Da muss man sich nur zwischen November und April auf die Realisierung einlassen. Das Ziel ist es, die Schüler an handwerkliche Tätigkeiten heranzuführen, um so die Berufsfelder des modernen Handwerks an einem praktischen Projekt näher zu bringen. Und damit ein herzliches Willkommen zum MDV1-Direktmagazin am Dienstag. Da bei der Realisierung eines solchen Projektes auch Kosten, zum Beispiel für Materialien, entstehen, hat ein Sponsor 1.000 Euro Fördergeld je Projekt in Aussicht gestellt, auf die man sich jedoch bewerben muss. Derzeit läuft die Bewerbungsphase unter www.handwerkswettbewerb.de. Dort finden sich noch einmal alle Rahmenbedingungen, die erfüllt werden müssen, und auch die entsprechenden Antragsformulare. Die besten 5 Projekte werden übrigens zum Schluss ausgezeichnet. Über eine Teilnahme sollte man also mal intensiv nachdenken, denn vielleicht ist es ja die Gelegenheit, in der Schule zum Beispiel einen Partykeller für Klassenfeiern einzurichten.
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2: Klänge wie diese begleiteten die Magdeburger am Sonntag beim Schlendern entlang der Kosmospromenade, wo bereits zum zweiten Mal zum Reformer Straßenmusikfestival geladen wurde. Von 9 bis 15 Uhr wurden Live-Auftritte von insgesamt 9 Musikacts der verschiedensten Genres geboten. Egal ob Solo oder als Duo, mit Gesang oder rein instrumentalisch, von Pop über Indie bis hin zu Country, Akkordeon und esoterischen Klangschallenrhythmen war alles dabei.

passende musikalische Begleitung für einen entspannten Einkauf an diesem Sonntag, denn das Musikfestival wurde in Tandem mit dem größten Flohmarkt im Süden der Landeshauptstadt veranstaltet. Über 150 Händler lockten mit einem vielfältigen Angebot entlang der Einkaufsmeile an ihre Stände. Von Kleidung bis Geschirr, Fan- und Sammelartikeln, Handarbeit und Designermöbeln war alles vertreten. Alle Standplätze waren diesmal bereits Wochen im Voraus ausgebucht, so der Reformer Bürgerverein, der hier erstmalig seinen neuen Jahreskalender neu- und altreform historisch verkaufte. Stadtteilaufkleber und T-Shirts konnten ebenfalls erworben werden. Kaffee und Kuchen, Zuckerwatte, Bratwurst und Co. sorgten für das leibliche Wohl und dazu wartete an jeder Ecke die passende Musik.

Neben den Standgebühren und natürlich den eigentlichen Kaufgeschäften entlang der Kosmospromenade war der Eintritt zum Straßenmusikfestival frei und alle Künstler musizierten pro bono für ihr Publikum. Ganz im Sinne der Straßenmusik lag aber meist ein Hut für kleine Spenden bereit und eine CD mit den Liedern der Musiker konnte ebenfalls vor Ort erworben werden.

Der Charles Bronson Club in der Berliner Straße ist am kommenden Freitag und Samstag Veranstaltungsort für das Nachtfalter-Symposium. Bei der Veranstaltung geht es vor allem um die Rahmenbedingungen für die hallische Kulturszene, den Abbau von Barrieren sowie verlässliche Förder- und Arbeitsstrukturen. Vielleicht auch deshalb hat die Stadtverwaltung ihre Teilnahme zugesichert. Schließlich geht es in einer Podiumsdiskussion zum Thema, wenn Sparen teuer wird, um Musik- und Veranstaltungskultur als Standortfaktor. Das Netzwerk Musikveranstaltende Halle e.V. organisiert das Symposium und man will nicht nur Akteure der Veranstaltungsszene zusammenbringen, sondern auch aus der Wissenschaft, der Verwaltung und der Politik.

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1: Ja, hallo erstmal. Ich weiß ja gar nicht, ob Sie es überhaupt interessiert. Ich erzähle es Ihnen trotzdem. Bei der Haltestelle am Alten Markt, wo ich so wohne, da wird jetzt sogar in den Abendstunden gebaut, damit Sie rechtzeitig fertig werden. Weil Sie sind ein bisschen langsam hinter dem Plan zurück. Und wenn man Ihnen tagsüber zuschaut, dann schläft man teilweise ein. Und deshalb machen Sie es jetzt abends, dann sieht man es nicht. Und dann schläft man auch nicht mehr ein. Obwohl es gerade schön wäre, wenn man dann gut einschlafen könnte. Aber das ist ja gar nicht das Thema. Sie bauen. Und das ist ja nicht die einzige Baustelle der Bahn, die wir haben. Wenn man Magdeburg jetzt verlassen will, sollen wir mal nach Braunschweig fahren. Kann man das mit dem ICE machen? Und wir haben jetzt ja einen ICE-Haltepunkt. Aber wenn man es nicht mit dem ICE macht, dann geht's bis Eilsleben. Und da fährt der Schienenbus-Ersatzverkehr. Eilsleben. So ein Ort, den man ins Herz schließt. Wenn man von Braunschweig nach Eilsleben fährt, dann wird man vor einer Höhle abgesetzt. Man denkt, oh, da leben noch Neandertaler. Aber nein, es ist tatsächlich der überwucherte Eingang zu einem sehr alten Eisenbahntunnel. Und da geht man dann im Dunkeln herunter, auch nachts im Dunkeln herunter. Aber keine Angst, das ist so unheimlich. Das riecht nicht mal nach Pisse, weil sich da keiner traut zu pinkeln. Und dann kommen sie an ihrem Gleis raus und dann steht an dem Zug, dass er nach Biederitz fährt. Wer aus Magdeburg ist, weiß, dass Biederitz hinter Magdeburg ist. Wer das nicht weiß, steht da und liest und dann fährt der Zug los und dann hat man eine Stunde Bahnhof Eilsleben. Es gibt langweiligere Dinge im Leben, aber nicht viele. Es liegt schon

0: Ziemlich weit vorne. Eine Stunde Eilsleben, warten und dann hoffen, dass wieder was nach Biederitz fährt. Und wenn man jetzt nach Burg will, gibt es ja auch einen Schienenersatzverkehr. Und dann kann man von Burg weiter nach Berlin. Aber in Berlin kommt man nicht am Hauptbahnhof an, nein, am Bahnhof Charlottenburg. Und dort steigt man aus, läuft das den ganzen Bahnsteig lang bis zu einem Holzverschlag. Da geht's runter, dann geht man wieder hoch. Dann läuft man den ganzen Bahnsteig lang wieder zu einem Holzverschlag, runter und hoch. Und dann wieder einen ganz langen Weg. Dann ist man bei der S-Bahn. Keine Rolltreppe, kein Fahrstuhl. In Eilsleben übrigens auch nicht. Rollstuhl, Rollator. Vergessen Sie es, Kinderwagen, Fahrräder. Nein. Warum? Weil der Hauptbahnhof in Berlin saniert werden muss. Aber der hat doch gerade erst eröffnet. Ja, darum muss er ja saniert werden, damit er weiter einigermaßen so aussieht, wie er aussehen könnte, wenn man ihn damals nicht so gebaut hätte, wie man ihn gebaut hat. Aber ich will mich ja gar nicht beschweren. In Stendal würde ich mich beschweren, denn da kann ich nur noch mit dem Bus nach Wolfsburg fahren, zur Arbeit bei VW. Gut, VW macht demnächst zu, ist also egal. Und Sie merken schon, es wird schwieriger. Die ersten Lehrer haben jetzt schon abgesagt. Sie wollten nach Sachsen-Anhalt kommen, aber aufgrund dieser Zugverbindung kommen sie nicht. Ja, natürlich gibt es noch einen anderen Grund. Sie kennen den, ich kenne den, aber das haben sie nun mal gewählt. Und da müssen Sie euch keine Sorgen machen. Das ist ja genau wie damals. Aber diesmal kann man im Gegensatz zu den Baustellen genau sagen, wie lange es dauert. Also so 12 Jahre waren es damals. Und diesmal gucken wir mal. In diesem Sinne, schöne 12 Jahre.
1: Das momentane schöne Herbstwetter veranlasste die Kulturstiftung Dessau-Wörlitz, den Sommer mit besonderen Angeboten zu verlängern. So hat man beispielsweise eine farbenfrohe Herbstpflanzung im Lustgarten des Schlosses Mosigkau. Oder der klassische Landsitz der Fürstin Luise lockt mit klassizistischer Gartenarchitektur im herbstlichen Glanz. So wird beispielsweise das Landhaus noch bis zum 1. November geöffnet sein. Gleiches gilt für den Wörlitzer Park, auch wenn wegen des niedrigen Wasserstandes die Fähren derzeit nicht in Betrieb sind. Auch hier verspricht die Kulturstiftung reizvolle Ansichten in herbstlicher Färbung und geöffnete Häuser, auch während der Herbstferien. In diese Zeit fällt auch der Tag der Restaurierung am 18. Oktober, bei dem im Schloss Oranienbaum die Stiftungsrestauratoren ihre chinoisen Möbel des Schlosses ins Rampenlicht rücken. 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
1: Willkommen zurück. Ab dem 1. Oktober werden die Eintrittspreise für die städtischen Hallenbäder angehoben. Das teilte die Bäder Halle GmbH, ein Tochterunternehmen der Stadtwerke, mit. Demnach soll die Einzelkarte um 1 Euro je Stunde teurer werden. Auch die ermäßigten Tarife werden angehoben. Auch Zehnerkarten verteuern sich. Für die Schwimmhalle Halle Neustadt beispielsweise von 35 Euro auf 44,10 Euro. Während das Baden teurer wird, bleiben die Preise für die Saunabenutzung konstant. 2 Stunden saunieren kosten weiterhin 7,20 Euro. Die Bäder Halle GmbH begründet die Tariferhöhung mit den allgemeinen Preissteigerungen. Es ist die erste Preisanpassung seit dem Januar 2023.
2: Der Dessauer Flugplatz füllte sich am 13. September mit zahlreichen Motorrädern. Viele Biker kamen mit ihren motorisierten Zweirädern auf die Landebahn im Dessauer Westen, um an der 11. Benefizausfahrt des Vereins Biker zeigen Herz für Kinder teilzunehmen. Leider spielte das Wetter in diesem Jahr nicht so mit, wie die Veranstalter gehofft hatten, so dass die Teilnehmerzahl im Vergleich zum Vorjahr etwas geringer ausfiel.
3: Naja, das Problem ist ganz einfach, dass das Wetter nicht so ist, wie man sich für eine Ausfahrt vorstellt. Und es sind auch, haben auch viele, es kommen auch viele nicht, hat das Wetter abgeschreckt. Das tut uns sehr leid, aber wir können ja eh nichts dran ändern.
2: Obwohl in diesem Jahr weniger Teilnehmer dabei waren, ist die Freude bei den Bikern groß, wieder für den guten Zweck unterwegs zu sein.
4: Wir nehmen hier schon mehrere Jahre dran teil und das ist eine gute Veranstaltung, um zu zeigen, dass auch Biker präsent für die Kinder sind.
5: Ja, sehr zufrieden, aber die Teilnehmerzahl ist dürftig. Also es könnten viel mehr sein.
6: Ja, ich komme von Aachen und der Feuerwehr. Eigentlich wollten mehr mitkommen, aber das Wetter hat ein bisschen getäuscht. Und für die Kinder und für Speed oder sonst sowas machen wir das gerne.
4: Sehr gut. Also es war bis jetzt immer sehr gut besucht. Das heißt, dass doch viele Biker zeigen, dass sie auch für Kinder eben ein Herz haben. Es wird ja auch auf der Straße, wenn ein Kind grüßt, dann grüßen wir zurück. Das ist Fakt.
5: Wir machen das jetzt schon ein paar Jährchen für unsere Kinder, ne? Dass da auch was für getan wird.
6: Ne? Also ich bin ein bisschen enttäuscht, weil das Wetter sonst sind ja 3-4 Mal so viel. Schade ein bisschen.
7: Ich bin das erste Mal hier und wie gesagt, also wir kommen aus dem Harz und wir haben aber auch schon einige Veranstaltungen in dieser Richtung eben auch schon durchgeführt, wo ich auch mit dabei war, die eben auch sehr gut besucht waren und es ist für einen guten Zweck und das ist gut.
2: Insgesamt gingen 283 Motorradfahrer an den Start. Um 10 Uhr machte sich die erste Gruppe auf den Weg zur Ausfahrt, die in diesem Jahr erstmals rund um Aachen führte.
3: Ja, die Route ist heute in eine ganz andere Richtung, zwar in Richtung Aachen, von Aachen in Richtung Kalbe, dann Löderitz, Diepzig, Wulfen, Treppichau, Osternienburg, Elsnig und dann wieder über Aachen zurück zum Flugplatz.
2: Durch Startgeld, die Einnahmen des Kuchenbazars und zahlreiche Spenden vor Ort kamen insgesamt 7.852 Euro zu den bisher eingesammelten ca. 16.000 Euro dazu. Das Geld soll 3 Einrichtungen zugutekommen. Dem Kinderheim Wolkenfrei für die Ausstattung des Werkraums, der Grundschule Mainsdorf für eine schattenspendende Sitzgelegenheit auf dem Schulhof und der Kita Sonnenköpfchen für 100 neue Schlafmatten. Auch wer bei der Benefizausfahrt nicht dabei sein konnte, hat weiterhin die Möglichkeit, die Projekte mit einer Spende zu unterstützen.
3: Natürlich, man kann danach noch spenden. Wir werden im Prinzip für diejenigen, die nicht an der Ausfahrt teilnehmen konnten, über Facebook unser Spendenkonto noch einrichten. Und da kann jeder sein Startgeld dort noch einzahlen, wenn er möchte, um den Kindern was Gutes zu tun.
2: Die Organisatoren bedanken sich nochmals herzlich bei allen Unterstützern. Ein besonderer Dank gilt den Stadtwerken Dessau, die den Flugplatz erneut kostenfrei zur Verfügung gestellt haben, sowie der Polizei, die die Ausfahrt begleitete und für deren sichere Durchführung sorgte.

0: Die MDF1, Wettervorhersage für den 29. und 30. September. In der Nacht zum Mittwoch ist der Himmel wechselnd, teils nur gering bewölkt. Es bleibt auch niederschlagsfrei. Die Nachttemperaturen liegen bei 12 bis 10 Grad. Der Wind weht schwach, in leichten Böen und weiter aus südöstlicher Richtung. Der Mittwoch zeigt sich sehr sonnig mit nur wenigen Schleierwolken. Es werden bis zu 9 Stunden Sonnenschein erwartet. Es ist trocken. Die Temperaturen erreichen 22 bis 24 Grad. Der Wind weht schwach, nur leicht böig und weiter aus südöstlicher Richtung. Der UV-Index liegt beim mäßigen Wert 3. Die weiteren Aussichten bis zum Samstag. Es wird unbeständiger und nicht mehr ganz so sommerlich warm. Am Donnerstag kann zeitweise auch etwas Regen dabei sein. Ansonsten gibt es viele sonnige Abschnitte und nur einige Wolkenfelder sind unterwegs.
1: Im großen Hörsaal des Zentralmagazins Naturwissenschaftlicher Sammlungen gibt es am Mittwochabend einen Vortrag unter der Überschrift »Total behämmert«. Geht es um das Leben der Spechte im sächsischen Muldental. Oliver Richter, ein begeisterter Naturfotograf, wird in Wort und Bild berichten. Sein Vortrag beginnt um 19 Uhr. Der Eintritt ist frei. Ja, das gilt wie immer auch für unser Angebot. Auch am Mittwoch wieder ab 18.30 Uhr für Halle und danach für Magdeburg. So jetzt auch gleich. Ich hoffe, Sie sind dann wieder mit dabei. Bis dahin auf Wiedersehen und bleiben Sie gesund.

0: Wollen wir mal essen gehen?
1: 19. Juli?
0: In 3 Monaten?
2: Wie ist es überhaupt möglich, dass mein Mann mich für eine Ältere verlassen hat? Man verlässt mich höchstens für Gigi Hadid, nicht für Hillary Clinton.
3: Du kannst mich nicht einfach allein lassen. Ich hatte Hunger und ich hatte Angst.
2: Tut mir schrecklich leid. Deswegen brauchen wir ein Spa-Wochenende. Massagen, Champagner.
1: Ja. Bademäntel. Meine letzte Massage hatte ich im Grunde bei meiner letzten Mammographie.
2: Manchmal mache ich mir Sorgen um dich. Ich habe ein Zimmer gebucht.
1: Was?
2: Wir gönnen uns ein Spa-Wochenende, Bitches!
1: Namaste und willkommen. Es ist wunderschön.
2: Es ist der Wahnsinn.
1: Ich bin Shanti.
2: Sie sieht aus wie Jesus als Frau.
1: Ich will nie wieder nach Hause fahren. Ich vermisse meine Kinder.
4: Was? Nein, natürlich vermisse ich meine Kinder nicht. Ist das Mel?
5: Hey, was geht, ihr Wechseljahrschlampen?
6: Hey. Auf der rechten Seite finden die Outdoor-Yoga-Stunden statt.
2: Jane, er checkt dich total aus.
5: Komm mal her. Ja, du?
7: Mit dem Platz-Magic, Mike. Das ist Jane.
8: Freut mich sehr, Jane.
5: Klar, sie ist schon ein bisschen älter, aber sie hat eine Pornofigur. Steh auf, zeig dich mal.
7: Nein, das mache ich nicht. Ich kann spüren, dass sie mit sehr viel Stress zu kämpfen hat.
2: Oh Mann, mein Boss ruft schon wieder an.
5: Du musst für dich einstehen.
9: Ruf sie nicht mehr an!
2: Zeit mit Freundinnen zu verbringen, ist lebenswichtig.
7: Das Wichtigste seid ihr drei. Solltet ihr irgendwas brauchen, bin ich für euch da. Dieses Barsache hier ist die reinste Abzocke. Man soll hier als völlig neuer Mensch rausspazieren. Gechillt. Wirke ich gechillt auf dich?
8: Nicht wirklich.
5: Guten Tag.
2: Wir machen nichts Illegales.
8: Weißt du, was eine Manu-Tantra-Massage ist?
7: Ich weiß, was du im Schilde führst. Hier werden gut aussehende Australier eingestellt, damit sie mit den Muttis flirten. Das zieht nichts, Crocodile Dundee.
5: Oh, wow. Wie machst du das?
8: Weißt du, die menschliche Hand hat...
5: Mich reden. Hm? Ein Stück nach links, nach links, nach links.
10: Willkommen zum Ziegen-Yoga.
5: Oh, wie süß ist das denn? Oh, ich glaube, mein Venushügel ist kaputt.
11: Veska!
12: Said!
13: Das gibt's doch nicht.
11: Was für eine Überraschung.
13: Und wie? Was machst du hier?
11: Ich bin geschäftlich hier. Und du?
13: Ich bin aus Svilengrad. Gerade bin ich hier bei Ausgrabungen, an der Grenze.
11: Wunderschön.
13: Oder?
11: Mir wurde mein Auto gestohlen. Kann ich dich um einen Gefallen bitten?
13: Ja.
11: Hier, die Hälfte. Ich hab nicht das ganze Geld dabei.
13: Treibstoff, Schmuggel.
11: Nur Kleinigkeiten, nichts Ernstes.
14: Wenn es um Geld geht, ist der Bulgare zu allem bereit.
10: Wo das Gesetz endet, beginnt Svilengrad. Das weiß man doch.
11: Mir ist zu Ohren gekommen, dass ihr beide vorhabt, ein kleines Geschäft mit Treibstoff zu machen. Von dir hätte ich das nicht erwartet.
13: Hast du Said gesehen?
11: Er ist verschwunden.
14: Bist du dir ganz sicher, dass du in diese trüben Gewässer eintauchen willst?
15: Von der Mafia bringt Leute um und werdet nicht mal angeklagt.
11: Alles hat seinen Preis, Mädchen.

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0: nennen wir auf Abstand!
1: Seit der Krise will keiner mehr über die Grenze. Wir bauen den Zaun, habt ihr gesehen, für alle Fälle.
2: Jahrzehntelanger Wohlstand und Glück.
3: I need help.
2: Aber irgendjemand bezahlt dafür.
4: Hey.
5: Da liegt jemand!
4: Ja.
6: Leonie!
7: Hallo, ich möchte einen Modka.
8: Der Alkoholkonsum ist gesperrt.
7: Mach eine Ausnahme.
8: Wir machen keine Ausnahmen.
7: Arschloch.
9: Mamchen, warum gehst du denn nicht ans Telefon? Ich mach mir doch sonst Sorgen.
10: Oh. Sind Sie eine Pflegerin?
11: Ich habe ein wahnsinnig schlechtes Gewissen, wenn ich Sie hier alleine lasse.
12: Wir haben die Lösung.
13: Guten Tag, Frau Winkler.
7: Er soll mir nicht näher kommen.
9: Sagen wir erst mal er.
14: Mama, du willst doch wahrscheinlich, dass das ein Mann ist, oder?
7: Das ist eine Maschine.
13: Wie kann ich helfen?
7: Kein Wort werde ich mit ihm reden.
15: Schaut auf!
13: Es reicht mit Ihrem ständigen Gemecker. Ab jetzt nur noch eine Stunde am Tag. Bitch Hour. So dürfen Sie meckern, schimpfen.
7: Schreien
13: Sie. Ah! Wieso sind Sie immer so wütend?
7: Nach Brunos Tod ist mir das Leben einfach so weggerutscht.
13: Wollen Sie übers Sterben reden, Frau Winkler?
7: Von allen werde ich im Stich gelassen. Nur damit Madame auf der Bühne stehen kann.
11: Mama, kannst du vielleicht ein bisschen dankbarer sein?
13: Ich denke oft, wie wäre es, wenn wir unser Leben noch mal ganz von vorn beginnen könnten?
7: Du kennst Tschechow?
13: Sie sind eine herrliche, wunderbare Frau.
7: Was könnte man auf dich reinfallen?
11: Sie lacht.
9: Spiel Frau Winklers Lieblingslied.
13: Einen Wodka bitte. Aus medizinischen Gründen wird der Alkoholkonsum erlaubt.
16: Los.
13: Wofür sind Sie dankbar?
7: Für nichts. Danke, dass du mich...

0: phänomenal.
1: Fängt er sie gerade um?
0: Nein, das glaube ich nicht.
1: Das glauben Sie nicht?
2: Ich werde nicht mit einem Gerät aus dem 20. Jahrhundert zusammenarbeiten.
3: Kaffee.
4: Und nein.
5: 100% robuster.
6: Schmeckt ein bisschen lasch.
7: Harry, kommst du bitte mal?
6: Ist weit gekommen.
8: Einfach eine Einladung und zack. Übrigens, ich heirate. Wir kennen

0: den nicht mal.
1: Siehst du unsere Tochter, Harry?
0: Warum muss sie eigentlich ständig heiraten? Wie spießig ist das denn?
1: Na, wir haben doch auch geheiratet.
0: Ja, einmal, damals. Aus Liebe.
1: Liebe?
0: Ach, jetzt war es nicht mal mehr Liebe.
1: Ja, darüber diskutiere ich nach 40 Jahren nun wirklich nicht mehr mit dir.
2: Ich freue mich richtig auf die Hochzeit.
3: Man kann sich auch alles schön reden.
2: Du fährst doch mit, oder?
3: Nein.
2: Du liest nicht, du interessierst dich nicht, du verblödest langsam.
0: Ich lese jeden Tag Zeitungen.
2: Den Sport.
0: Sag mal, wenn du nicht zu Hause bist und ich habe eine Meinung, habe ich dann immer noch Unrecht?
2: Man wird alt, müde, langweilig.
4: Ich will aber nicht müde, alt und langweilig werden.
2: Bist du auch nicht?
5: Noch nicht.
1: Weißt du, was sie gesagt hat, als sie ausgezogen ist? Dass ich mich immer nur für mich interessiert habe.
0: Das ist doch Quatsch. Sie ist unsere Tochter und wir

0: auf uns. Meine Lore. Dein Harry.
1: Schau mal, hatten wir lange nicht schön mit Rahmsoß.
2: Davon bekomme ich Blähung. Leg wieder weg.

0: Der Verein Aktion Modernes Handwerk hat wieder den Mach-was-Wettbewerb ausgerufen, der sich an Schulklassen der Stufen 7 bis 10 wendet. Dabei geht es um ein handwerkliches Projekt zur Aufwertung des Schulgeländes, das Schulklassen in Kooperation mit einem Handwerksbetrieb ausführen sollen. Was es genau sein könnte, bleibt den Schulklassen überlassen. Da muss man sich nur zwischen November und April auf die Realisierung einlassen. Das Ziel ist es, die Schüler an handwerkliche Tätigkeiten heranzuführen, um so die Berufsfelder des modernen Handwerks an einem praktischen Projekt näher zu bringen. Und damit ein herzliches Willkommen zum MDV1-Direktmagazin am Dienstag. Da bei der Realisierung eines solchen Projektes auch Kosten, zum Beispiel für Materialien, entstehen, hat ein Sponsor 1.000 Euro Fördergeld je Projekt in Aussicht gestellt, auf die man sich jedoch bewerben muss. Derzeit läuft die Bewerbungsphase unter www.handwerkswettbewerb.de. Dort finden sich noch einmal alle Rahmenbedingungen, die erfüllt werden müssen, und auch die entsprechenden Antragsformulare. Die besten 5 Projekte werden übrigens zum Schluss ausgezeichnet. Über eine Teilnahme sollte man also mal intensiv nachdenken, denn vielleicht ist es ja die Gelegenheit, in der Schule zum Beispiel einen Partykeller für Klassenfeiern einzurichten.
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2: Klänge wie diese begleiteten die Magdeburger am Sonntag beim Schlendern entlang der Kosmospromenade, wo bereits zum 2. Mal zum Reformer Straßenmusikfestival geladen wurde. Von 9 bis 15 Uhr wurden Live-Auftritte von insgesamt 9 Musikacts der verschiedensten Genres geboten. Egal ob Solo oder als Duo, mit Gesang oder rein instrumentalisch, von Pop über Indie bis hin zu Country, Akkordeon und esoterischen Klangschallenrhythmen war alles dabei.

Als ich seinen neuen Jahreskalender neu und alt reformhistorisch verkaufte, Stadtteilaufkleber und T-Shirts konnten ebenfalls erworben werden. Kaffee und Kuchen, Zuckerwatte, Bratwurst und Co. sorgten für das leibliche Wohl und dazu wartete an jeder Ecke die passende Musik.

Neben den Standgebühren und natürlich den eigentlichen Kaufgeschäften entlang der Kosmospromenade war der Eintritt zum Straßenmusikfestival frei und alle Künstler musizierten pro bono für ihr Publikum. Ganz im Sinne der Straßenmusik lag aber meist ein Hut für kleine Spenden bereit und eine CD mit den Liedern der Musiker konnte ebenfalls vor Ort erworben werden.

Offensichtlich gibt es Pläne, das Nemo Spaßband in eine ausschließliche Wellnesslandschaft umzuwandeln. So zumindest ein offener Brief der AfD-Stadtratsfraktion, die sich gegen diese Entscheidung der Betreibergesellschaft ausspricht. Die Kommunalpolitiker wandten sich in dem offenen Brief an die Betreiber, von diesem Vorhaben abzulassen oder wenigstens die Bedürfnisse von Familien und Kindern zu beachten, für die das Nemo ein einzigartiges Freizeitangebot in unserer Region ist. Denn ein auf rein Wellness ausgerichtetes Konzept dürfe nicht dazu führen, die Belange von Kindern und Jugendlichen außer Acht zu lassen. Weiter forderte die AfD-Stadtratsfraktion, den Dialog mit der Stadtgesellschaft zu suchen und diesbezüglich auch den Kontakt zu politischen Vertretern.

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1: Ja, hallo erstmal. Ich weiß ja gar nicht, ob Sie es überhaupt interessiert. Ich erzähle es Ihnen trotzdem. Bei der Haltestelle am Alten Markt, wo ich so wohne, da wird jetzt sogar in den Abendstunden gebaut, damit Sie rechtzeitig fertig werden. Weil Sie sind ein bisschen langsam hinter dem Plan zurück. Und wenn man Ihnen tagsüber zuschaut, dann schläft man teilweise ein. Und deshalb machen Sie es jetzt abends, dann sieht man es nicht. Und dann schläft man auch nicht mehr ein. Obwohl es gerade schön wäre, wenn man dann gut einschlafen könnte. Aber das ist ja gar nicht das Thema. Sie bauen. Und das ist ja nicht die einzige Baustelle der Bahn, die wir haben. Wenn man Magdeburg jetzt verlassen will, sollen wir mal nach Braunschweig fahren. Kann man das mit dem ICE machen? Und wir haben jetzt ja einen ICE-Haltepunkt. Aber wenn man es nicht mit dem ICE macht, dann geht's bis Eilsleben. Und da fährt der Schienenbus-Ersatzverkehr. Eilsleben. So ein Ort, den man ins Herz schließt. Wenn man von Braunschweig nach Eilsleben fährt, dann wird man vor einer Höhle abgesetzt. Und man denkt, oh, da leben noch Neandertaler. Aber nein, es ist tatsächlich der überwucherte Eingang zu einem sehr alten Eisenbahntunnel. Und da geht man dann im Dunkeln herunter, auch nachts im Dunkeln herunter. Aber keine Angst, das ist so unheimlich. Das riecht nicht mal nach Pisse, weil sich da keiner traut zu pinkeln. Und dann kommen sie an ihrem Gleis raus und dann steht an dem Zug, dass er nach Biederitz fährt. Wer aus Magdeburg ist, weiß, dass Biederitz hinter Magdeburg ist. Wer das nicht weiß, steht da und liest und liest und dann fährt der Zug los und dann hat man eine Stunde Bahnhof Eilsleben. Es gibt langweiligere Dinge im Leben, aber nicht viele. Es liegt schon ziemlich weit vorne. Eine Stunde Eilsleben warten und dann hoffen, dass wieder was nach Biederitz fährt. Und wenn man jetzt nach Burg will, gibt's ja auch einen Schienenersatzverkehr. Und dann kann man von Burg weiter nach Berlin. Aber in Berlin kommt man nicht am Hauptbahnhof an. Nein, am Bahnhof Charlottenburg. Und dort steigt man aus, läuft das den ganzen Bahnsteig lang bis zu einem Holzverschlag. Da geht's runter. Dann geht man wieder hoch. Dann läuft man den ganzen Bahnsteig lang wieder zu einem Holzverschlag, runter und hoch. Und dann wieder einen ganz langen Weg. Dann ist man bei der S-Bahn. Keine Rolltreppe, kein Fahrstuhl in Eilsleben.

0: Übrigens auch nicht Rollstuhl-Rollator. Vergessen Sie es, Kinderwagen, Fahrräder. Nein. Warum? Weil der Hauptbahnhof in Berlin saniert werden muss. Aber der hat doch gerade erst eröffnet. Ja, darum muss er ja saniert werden, damit er weiter einigermaßen so aussieht, wie er aussehen könnte, wenn man ihn damals nicht so gebaut hätte, wie man ihn gebaut hat. Aber ich will mich ja gar nicht beschweren. In Stendal würde ich mich beschweren, denn da kann ich nur noch mit dem Bus nach Wolfsburg fahren, zur Arbeit bei VW. Gut, VW macht demnächst zu, ist also egal. Und Sie merken schon, es wird schwieriger. Die ersten Lehrer haben jetzt schon abgesagt. Sie wollten nach Sachsen-Anhalt kommen, aber aufgrund dieser Zugverbindungen kommen sie nicht. Ja, natürlich gibt es noch einen anderen Grund. Sie kennen den, ich kenne den, aber das haben sie nun mal gewählt. Und da müssen Sie sich keine Sorgen machen. Das ist ja genau wie damals. Aber diesmal kann man im Gegensatz zu den Baustellen genau sagen, wie lange es dauert. Also so 12 Jahre waren es damals. Und diesmal gucken wir mal. In diesem Sinne, schöne 12 Jahre.
1: In Stadtfeld West baut der Stadtgartenbetrieb für 7.000 Euro eine Buhlanlage. Auf dem Spielplatz Europaring soll dafür eine 15x4 Meter große Spielfläche entstehen, die man mit Sitzmöglichkeiten und Abfallbehältern auf einer neu zu pflasternden Umrandung einrahmen wird. Interessant dürfte in dem Zusammenhang noch sein, dass diese Maßnahme ausschließlich von den Auszubildenden des Stadtgartenbetriebes ausgeführt werden soll. Als erstes zäunte man den rund 200 Quadratmeter großen Bereich ein, in dem die Buhlanlage gebaut werden soll. Wegen der damit verbundenen Einschränkungen bittet man um Verständnis. Die Zeit bis zur Fertigstellung kann man ja damit verbringen, sich eigene Buhlkugeln zu beschaffen. Die Reklame.
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1: Willkommen zurück. Sani Isonofu vom Triathlonverein Dessau ist der Gewinner des diesjährigen Drei-Brücken-Laufs, der am Wochenende in Schönebeck stattfand. Die 13,78 Kilometer legte er in 46 Minuten und 54 Sekunden zurück. Zweiter wurde Kai Sutter vom SV Kali Wolmirstedt, der 12 Sekunden langsamer war. Und Rang 3 ging an Ole Henkel von der Tri-Union Magdeburg, der 47 Minuten und 45 Sekunden für diese Distanz brauchte. Insgesamt nahmen am Drei-Brücken-Lauf 800 Läufer teil, die sich in verschiedensten Distanzen von 1,5 Kilometern für Kinder

0: über 6,87 Kilometer und über 13,78 Kilometer gemessen hatten. Auch über die Zuschauerbeteiligung zeigten sich die Veranstalter sehr zufrieden, sodass auch für 2027 mit der dann 14. Ausgabe des Laufevents zu rechnen ist.
1: Der Dessauer Flugplatz füllte sich am 13. September mit zahlreichen Motorrädern. Viele Biker kamen mit ihren motorisierten Zweirädern auf die Landebahn im Dessauer Westen, um an der 11. Benefizausfahrt des Vereins Biker zeigen Herz für Kinder teilzunehmen. Leider spielte das Wetter in diesem Jahr nicht so mit, wie die Veranstalter gehofft hatten, so dass die Teilnehmerzahl im Vergleich zum Vorjahr etwas geringer ausfiel.
2: Naja, das Problem ist ganz einfach, dass das Wetter nicht so ist, wie man sich für eine Ausfahrt vorstellt. Und es sind auch, haben auch viele, es kommen auch viele nicht, hat das Wetter abgeschreckt. Das tut uns sehr leid, aber wir können ja eh nichts dran ändern.
1: Obwohl in diesem Jahr weniger Teilnehmer dabei waren, ist die Freude bei den Bikern groß, wieder für den guten Zweck unterwegs zu sein.
3: Wir nehmen hier schon mehrere Jahre dran teil und das ist eine gute Veranstaltung, um zu zeigen, dass auch Biker präsent für die Kinder sind.
4: Ja, sehr zufrieden, aber die Teilnehmerzahl ist dürftig. Also es könnten viel mehr sein.
5: Ja, ich komme von Aachen und der Feuerwehr. Eigentlich wollten mehr mitkommen, aber das Wetter hat ein bisschen getäuscht. Und für die Kinder und für Speed oder sonst sowas machen wir das gerne.
3: Sehr gut, also es war bis jetzt immer sehr gut besucht. Das heißt, dass doch viele Biker zeigen, dass sie auch für Kinder eben ein Herz haben. Es wird ja auch auf der Straße, wenn ein Kind grüßt, dann grüßen wir zurück, das ist Fakt.
4: Wir machen das jetzt schon ein paar Jährchen für unsere Kinder, ne? Dass da auch was für getan wird.
5: Also ich bin ein bisschen enttäuscht, weil das Wetter, sonst sind ja 3-4 Mal so viel. Schade ein bisschen.
6: Ich bin das erste Mal hier und wie gesagt, also wir kommen aus dem Harz und wir haben aber auch schon einige Veranstaltungen in dieser Richtung eben auch schon durchgeführt, wo ich auch mit dabei war, die eben auch sehr gut besucht waren und es ist für einen guten Zweck und das ist gut.
1: Insgesamt gingen 283 Motorradfahrer an den Start. Um 10 Uhr machte sich die erste Gruppe auf den Weg zur Ausfahrt, die in diesem Jahr erstmals rund um Aachen führte.
2: Ja, die Route ist heute in einer ganz anderen Richtung, zwar in Richtung Aachen, von Aachen in Richtung Kalbe, dann Lödderitz, Diebzig, Wulfen, Treppichau, Osternienburg, Elsnig und dann wieder über Aachen zurück zum Flugplatz.
1: Durch Startgeld, die Einnahmen des Kuchenbazars und zahlreiche Spenden vor Ort kamen insgesamt 7.852 Euro zu den bisher eingesammelten ca. 16.000 Euro dazu. Das Geld soll drei Einrichtungen zugutekommen: dem Kinderheim Wolkenfrei für die Ausstattung des Werkraums, der Grundschule Mainsdorf für eine schattenspendende Sitzgelegenheit auf dem Schulhof und der Kita Sonnenköpfchen für 100 neue Schlafmatten. Auch wer bei der Benefizausfahrt nicht dabei sein konnte, hat weiterhin die Möglichkeit, die Projekte mit einer Spende zu unterstützen.
2: Natürlich, man kann danach noch spenden. Wir werden im Prinzip für diejenigen, die nicht an der Ausfahrt teilnehmen konnten, über Facebook unser Spendenkonto noch einrichten. Und da kann jeder sein Startgeld dort noch einzahlen, wenn er möchte, um den Kindern was Gutes zu tun.
1: Die Organisatoren bedanken sich nochmals herzlich bei allen Unterstützern. Ein besonderer Dank gilt den Stadtwerken Dessau, die den Flugplatz erneut kostenfrei zur Verfügung gestellt haben, sowie der Polizei, die die Ausfahrt begleitete und für deren sichere Durchführung sorgte.
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8: Die MDF-1 Wettervorhersage für den 29. und 30. September. In der Nacht zum Mittwoch ist der Himmel wechselnd, teils nur gering bewölkt. Es bleibt auch niederschlagsfrei. Die Nachttemperaturen liegen bei 12 bis 10 Grad. Der Wind weht schwach, in leichten Böen und weiter aus südöstlicher Richtung.

0: Der Mittwoch zeigt sich sehr sonnig mit nur wenigen Schleierwolken. Es werden bis zu 9 Stunden Sonnenschein erwartet. Es ist trocken. Die Temperaturen erreichen 22 bis 24 Grad. Der Wind weht schwach, nur leicht böig und weiter aus südöstlicher Richtung. Der UV-Index liegt beim mäßigen Wert 3. Die weiteren Aussichten bis zum Samstag. Es wird unbeständiger und nicht mehr ganz so sommerlich warm. Am Donnerstag kann zeitweise auch etwas Regen dabei sein. Ansonsten gibt es viele sonnige Abschnitte und nur einige Wolkenfelder sind unterwegs.
1: Am Mittwoch soll der Dokumentarfilm Joachim Brohm, Transformationen, Premiere im Kunstmuseum Kloster unserer lieben Frauen feiern. Die dort zurzeit zu sehende Ausstellung mit Fotografien des Künstlers ist Anlass nicht nur für die Filmvorführung, sondern auch für ein Künstlergespräch im Anschluss, bei dem Joachim Brohm Einblicke in seine künstlerische Arbeit geben wird. Der Kunstabend soll um 19 Uhr beginnen und der Eintritt dazu ist frei. Ja, das gilt wie immer auch für unser Angebot, auch am Mittwoch wieder ab 18 Uhr für Magdeburg und danach für Halle, so wird's auch gleich. Ich hoffe, Sie sind dann wieder mit dabei. Bis dann, auf Wiedersehen und bleiben Sie gesund.

0: Wollen wir mal essen gehen?
1: 19. Juli?
0: In 3 Monaten?
1: Wie ist es überhaupt möglich, dass mein Mann mich für eine Ältere verlassen hat? Man verlässt mich höchstens für Gigi Hadid, nicht für Hillary Clinton.
2: Du kannst mich nicht einfach allein lassen. Ich hatte Hunger und ich hatte Angst.
1: Tut mir schrecklich leid. Deswegen brauchen wir ein Spa-Wochenende. Massagen, Champagner.
3: Ja,
1: Bademäntel.
3: Meine letzte Massage hatte ich im Grunde bei meiner letzten Mammographie.
1: Manchmal mache ich mir Sorgen um dich. Ich habe ein Zimmer gebucht.
3: Was?
1: Wir gönnen uns ein Spa-Wochenende, bitte!
3: Namaste und willkommen. Es ist wunderschön.
1: Es ist der Wahnsinn.
3: Ich bin Shanti.
4: Sie sieht aus wie Jesus als Frau.
3: Ich will nie wieder nach Hause fahren. Ich vermisse meine Kinder.
1: Was?
3: Nein, natürlich vermisse ich meine Kinder nicht.
1: Ist das Mel?
5: Hey, was geht, ihr Wechseljahrschlampen?
6: Hey. Auf der rechten Seite finden die Outdoor-Yoga-Stunden statt.
1: Jane, er checkt dich total aus.
5: Komm mal her. Ja, du? Platz, Magic Mike. Das ist Jack.
7: Freut mich sehr, Jane.
5: Klar, sie ist schon ein bisschen älter, aber sie hat eine Pornofigur. Steh auf, zeig dich mal.
1: Nein, das mache ich nicht.
3: Ich kann spüren, dass sie mit sehr viel Stress zu kämpfen hat.
1: Oh Mann, mein Boss ruft schon wieder an.
5: Du musst für dich einstehen.
8: Ruf sie nicht mehr an!
1: Zeit mit Freundinnen zu verbringen, ist lebenswichtig.
3: Das Wichtigste seid ihr drei. Solltet ihr irgendwas brauchen, bin ich für euch da. Dieses Barsache hier ist die reinste Abzocke. Man soll hier als völlig neuer Mensch rausspazieren. Gechillt. Wirke ich gechillt auf dich?
7: Nicht wirklich.
3: Guten Tag.
1: Wir machen nichts Illegales.
7: Weißt du, was eine Manu-Tantra-Massage ist?
3: Ich weiß, was du im Schilde führst. Hier werden gut aussehende Australier eingestellt, damit sie mit den Muttis flirten. Das zieht nichts, Crocodile Dundee.
1: Oh, wow. Wie machst du das?
7: Weißt du, die menschliche Hand hat...
1: Nicht reden.
7: Hm?
1: Ein Stück nach links, nach links, nach links.
3: Willkommen zum Ziegen-Yoga.
1: Oh, wie süß ist das denn?
5: Oh. Ich glaube, mein Venushügel ist kaputt.
9: Veska!
10: Said?
11: Das gibt's doch nicht.
9: Was für eine Überraschung.
11: Und wie? Was machst du hier?
9: Ich bin geschäftlich hier. Und du?
11: Ich bin aus Svilengrad. Gerade bin ich hier bei Ausgrabungen, an der Grenze.
9: Wunderschön.
11: Oder?
9: Mir wurde mein Auto gestohlen. Kann ich dich um einen Gefallen bitten?
11: Ja.
9: Hier die Hälfte. Ich habe nicht das ganze Geld dabei.
11: Treibstoff, Schmuggel.
9: Ne Kleinigkeiten, nichts Ernstes.
12: Wenn es um Geld geht, ist der Bulgare zu allem bereit.
3: Wo das Gesetz endet, beginnt Svilengrad. Das weiß man doch.
9: Mir ist zu Ohren gekommen, dass ihr beide vorhabt, ein kleines Geschäft mit Treibstoff zu machen. Von dir hätte ich das nicht erwartet.

0: ganz sicher, dass du in diese trüben Gewässer eintauchen willst?
1: Ihr von der Mafia bringt Leute um und werdet nicht mal angeklagt.
2: Alles hat seinen Preis, Mädchen.

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6: 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Leonie!
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9: Mamchen, warum gehst du denn nicht ans Telefon? Ich mach mir doch sonst Sorgen.
10: 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Sind Sie eine Pflegerin?
11: Ich habe ein wahnsinnig schlechtes Gewissen, wenn ich sie hier alleine lasse.
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13: Guten Tag, Frau Winkler.
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9: Sagen wir erst mal er.
14: Mama, du willst doch wahrscheinlich, dass das ein Mann ist, oder?
7: Das ist eine Maschine.
13: Wie kann ich helfen?
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13: Schaut auf! Es reicht mit Ihrem ständigen Gemecker. 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Da dürfen Sie meckern, schimpfen.
7: Schreien
13: Sie. Ah! 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
9: Spiel Frau Winters Lieblingslied.
13: Einen Wodka bitte. Aus medizinischen Gründen wird der Alkoholkonsum erlaubt.
15: Na los.
13: Wofür sind Sie dankbar?
7: Für nichts. Danke, dass du mich nicht allein lässt.

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8: 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Wie spießig ist das denn?
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8: Ja, einmal. 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

0: Wärst doch mit, oder?
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3: Ich will aber nicht müde, alt und langweilig werden.
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4: Weißt du, was sie gesagt hat, als sie ausgezogen ist? 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

0: auf uns.
1: Mein Ruch. Dein Harry.
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3: 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Leg wieder weg.

0: Der Verein Aktion Modernes Handwerk hat wieder den Mach-was-Wettbewerb ausgerufen, der sich an Schulklassen der Stufen 7 bis 10 wendet. Dabei geht es um ein handwerkliches Projekt zur Aufwertung des Schulgeländes, das Schulklassen in Kooperation mit einem Handwerksbetrieb ausführen sollen. Was es genau sein könnte, bleibt den Schulklassen überlassen. Da muss man sich nur zwischen November und April auf die Realisierung einlassen. Das Ziel ist es, die Schüler an handwerkliche Tätigkeiten heranzuführen, um so die Berufsfelder des modernen Handwerks an einem praktischen Projekt näher zu bringen. Und damit ein herzliches Willkommen zum MDV1-Direktmagazin am Dienstag. Da bei der Realisierung eines solchen Projektes auch Kosten, zum Beispiel für Materialien, entstehen, hat ein Sponsor 1.000 Euro Fördergeld je Projekt in Aussicht gestellt, auf die man sich jedoch bewerben muss. Derzeit läuft die Bewerbungsphase unter www.handwerkswettbewerb.de. Dort finden sich noch einmal alle Rahmenbedingungen, die erfüllt werden müssen, und auch die entsprechenden Antragsformulare. Die besten 5 Projekte werden übrigens zum Schluss ausgezeichnet. Über eine Teilnahme sollte man also mal intensiv nachdenken, denn vielleicht ist es ja die Gelegenheit, in der Schule zum Beispiel einen Partykeller für Klassenfeiern einzurichten.
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2: Klänge wie diese begleiteten die Magdeburger am Sonntag beim Schlendern entlang der Kosmospromenade, wo bereits zum 2. Mal zum Reformer Straßenmusikfestival geladen wurde. Von 9 bis 15 Uhr wurden Live-Auftritte von insgesamt 9 Musikacts der verschiedensten Genres geboten. Egal ob Solo oder als Duo, mit Gesang oder rein instrumentalisch, von Pop über Indie bis hin zu Country, Akkordeon und esoterischen Klangschallenrhythmen war alles dabei. Passende musikalische Begleitung für einen entspannten Einkauf an diesem Sonntag, denn das Musikfestival wurde in Tandem mit dem größten Flohmarkt im Süden der Landeshauptstadt veranstaltet. Über 150 Händler lockten mit einem vielfältigen Angebot entlang der Einkaufsmeile an ihre Stände. Von Kleidung bis Geschirr, Fan- und Sammelartikeln, Handarbeit und Designermöbeln war alles vertreten. Alle Standplätze waren diesmal bereits Wochen im Voraus ausgebucht, so der Reformer Bürgerverein, der hier erstmalig

seinen neuen Jahreskalender neu- und altreform historisch verkaufte. Stadtteilaufkleber und T-Shirts konnten ebenfalls erworben werden. Kaffee und Kuchen, Zuckerwatte, Bratwurst und Co. sorgten für das leibliche Wohl und dazu wartete an jeder Ecke die passende Musik. Singen.

Neben den Standgebühren und natürlich den eigentlichen Kaufgeschäften entlang der Kosmospromenade war der Eintritt zum Straßenmusikfestival frei und alle Künstler musizierten pro bono für ihr Publikum. Ganz im Sinne der Straßenmusik lag aber meist ein Hut für kleine Spenden bereit und eine CD mit den Liedern der Musiker konnte ebenfalls vor Ort erworben werden.

Der Charles Bronson Club in der Berliner Straße ist am kommenden Freitag und Samstag Veranstaltungsort für das Nachtfalter-Symposium. Bei der Veranstaltung geht es vor allem um die Rahmenbedingungen für die hallische Kulturszene, den Abbau von Barrieren sowie verlässliche Förder- und Arbeitsstrukturen. Vielleicht auch deshalb hat die Stadtverwaltung ihre Teilnahme zugesichert. Schließlich geht es in einer Podiumsdiskussion zum Thema, wenn Sparen teuer wird, um Musik- und Veranstaltungskultur als Standortfaktor. Das Netzwerk Musikveranstaltende Halle e.V. organisiert das Symposium und man will nicht nur Akteure der Veranstaltungsszene zusammenbringen, sondern auch aus der Wissenschaft, der Verwaltung und der Politik.

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1: Ja, hallo erstmal. Ich weiß ja gar nicht, ob Sie es überhaupt interessiert. Ich erzähle es Ihnen trotzdem. Bei der Haltestelle am Alten Markt, wo ich so wohne, da wird jetzt sogar in den Abendstunden gebaut, damit Sie rechtzeitig fertig werden. Weil Sie sind ein bisschen langsam hinter dem Plan zurück. Und wenn man Ihnen tagsüber zuschaut, dann schläft man teilweise ein. Und deshalb machen Sie es jetzt abends, dann sieht man es nicht. Und dann schläft man auch nicht mehr ein. Obwohl es gerade schön wäre, wenn man dann gut einschlafen könnte. Aber das ist ja gar nicht das Thema. Sie bauen. Und das ist ja nicht die einzige Baustelle der Bahn, die wir haben. Wenn man Magdeburg jetzt verlassen will, sollen wir mal nach Braunschweig fahren. Kann man das mit dem ICE machen? Und wir haben jetzt ja einen ICE-Haltepunkt. Aber wenn man es nicht mit dem ICE macht, dann geht's bis Eilsleben. Und da fährt der Schienenbus-Ersatzverkehr. Eilsleben. So ein Ort, den man ins Herz schließt. Wenn man von Braunschweig nach Eilsleben fährt, dann wird man vor einer Höhle abgesetzt. Und man denkt, oh, da leben noch Neandertaler. Aber nein, es ist tatsächlich der überwucherte Eingang zu einem sehr alten Eisenbahntunnel. Und da geht man dann im Dunkeln herunter, auch nachts im Dunkeln herunter. Aber keine Angst, das ist so unheimlich. Das riecht nicht mal nach Pisse, weil sich da keiner traut zu pinkeln. Und dann kommen sie an ihrem Gleis raus und dann steht an dem Zug, dass er nach Biederitz fährt. Wer aus Magdeburg ist, weiß, dass Biederitz hinter Magdeburg ist. Wer das nicht weiß, steht da und liest und liest und dann fährt der Zug los und dann hat man eine Stunde Bahnhof Eilsleben. Es gibt langweiligere Dinge im Leben, aber nicht viele. Es liegt schon ziemlich weit vorne. Eine Stunde Eilsleben, warten und dann hoffen, dass wieder was nach Biederitz fährt. Und wenn man jetzt nach Burg will, gibt es ja auch einen Schienenersatzverkehr. Und dann kann man von Burg weiter nach Berlin. Aber in Berlin kommt man nicht am Hauptbahnhof an. Nein, am Bahnhof Charlottenburg. Und dort steigt man aus, läuft das den ganzen Bahnsteig lang bis zu einem Holzverschlag. Da geht's runter. Dann geht man wieder hoch. Dann läuft man den ganzen Bahnsteig lang wieder zu einem Holzverschlag, runter und hoch. Und dann wieder einen ganz langen Weg. Dann ist man bei der S-Bahn. Keine Rolltreppe, kein Fahrstuhl. In Eilsleben übrigens auch nicht.

0: Rollstuhl-Rollator. Vergessen Sie es, Kinderwagen, Fahrräder. Nein. Warum? Weil der Hauptbahnhof in Berlin saniert werden muss. Aber der hat doch gerade erst eröffnet. Ja, darum muss er ja saniert werden, damit er weiter einigermaßen so aussieht, wie er aussehen könnte, wenn man ihn damals nicht so gebaut hätte, wie man ihn gebaut hat. Aber ich will mich ja gar nicht beschweren. In Stendal würde ich mich beschweren, denn da kann ich nur noch mit dem Bus nach Wolfsburg fahren, zur Arbeit bei VW. Gut, VW macht demnächst zu, ist also egal. Und Sie merken schon, es wird schwieriger. Die ersten Lehrer haben jetzt schon abgesagt. Sie wollten nach Sachsen-Anhalt kommen, aber aufgrund dieser Zugverbindungen kommen sie nicht. Ja, natürlich gibt es noch einen anderen Grund. Sie kennen den, ich kenne den, aber das haben sie nun mal gewählt. Und da müssen Sie sich keine Sorgen machen. Das ist ja genau wie damals. Aber diesmal kann man im Gegensatz zu den Baustellen genau sagen, wie lange es dauert. Also so 12 Jahre waren es damals. Und diesmal gucken wir mal. In diesem Sinne, schöne 12 Jahre.
1: Das momentane schöne Herbstwetter veranlasste die Kulturstiftung Dessau-Wörlitz, den Sommer mit besonderen Angeboten zu verlängern. 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
1: Willkommen zurück. Ab dem 1. Oktober werden die Eintrittspreise für die städtischen Hallenbäder angehoben. Das teilte die Bäder Halle GmbH, ein Tochterunternehmen der Stadtwerke, mit. Demnach soll die Einzelkarte um 1 Euro je Stunde teurer werden. Auch die ermäßigten Tarife werden angehoben. Auch Zehnerkarten verteuern sich. Für die Schwimmhalle Halle Neustadt beispielsweise von 35 Euro auf 44,10 Euro.

0: Während das Baden teurer wird, bleiben die Preise für die Saunabenutzung konstant. 2 Stunden Saunieren kosten weiterhin 7,20 €. Die Bäderhalle GmbH begründet die Tariferhöhung mit den allgemeinen Preissteigerungen. Es ist die erste Preisanpassung seit dem Januar 2023.
1: Der Dessauer Flugplatz füllte sich am 13. September mit zahlreichen Motorrädern. Viele Biker kamen mit ihren motorisierten Zweirädern auf die Landebahn im Dessauer Westen, um an der 11. Benefizausfahrt des Vereins Biker zeigen Herz für Kinder teilzunehmen. Leider spielte das Wetter in diesem Jahr nicht so mit, wie die Veranstalter gehofft hatten, so dass die Teilnehmerzahl im Vergleich zum Vorjahr etwas geringer ausfiel.
2: Naja, das Problem ist ganz einfach, dass das Wetter nicht so ist, wie man sich für eine Ausfahrt vorstellt. Und es sind auch, haben auch viele, es kommen auch viele nicht, hat das Wetter abgeschreckt. Das tut uns sehr leid, aber wir können ja eh nichts dran ändern.
1: Obwohl in diesem Jahr weniger Teilnehmer dabei waren, ist die Freude bei den Bikern groß, wieder für den guten Zweck unterwegs zu sein.
3: Wir nehmen hier schon mehrere Jahre dran teil und das ist eine gute Veranstaltung, um zu zeigen, dass auch Biker präsent für die Kinder sind.
4: Ja, sehr zufrieden, aber die Teilnehmerzahl ist dürftig. Also es könnten viel mehr sein.
5: Ja, ich komme von Aachen von der Feuerwehr. Eigentlich wollten mehr mitkommen, aber das Wetter hat ein bisschen getäuscht. Und für die Kinder und für Speed oder sonst sowas machen wir das gerne.
3: Sehr gut. Also es war bis jetzt immer sehr gut besucht. Das heißt, dass doch viele Biker zeigen, dass sie auch für Kinder eben ein Herz haben. Es wird ja auch auf der Straße, wenn ein Kind grüßt, dann grüßen wir zurück. Das ist Fakt.
4: Wir machen das jetzt schon ein paar Jährchen für unsere Kinder, ne? Dass da auch was für getan wird.
5: Also ich bin ein bisschen enttäuscht, weil das Wetter sonst sind ja 3, 4 Mal so viel. Schade ein bisschen.
6: Ich bin das erste Mal hier und wie gesagt, also wir kommen aus dem Harz und wir haben aber auch schon einige Veranstaltungen in dieser Richtung eben auch schon durchgeführt, wo ich auch mit dabei war, die eben auch sehr gut besucht waren und es ist für einen guten Zweck und das ist gut.
1: Insgesamt gingen 283 Motorradfahrer an den Start. Um 10 Uhr machte sich die erste Gruppe auf den Weg zur Ausfahrt, die in diesem Jahr erstmals rund um Aachen führte.
2: Ja, die Route ist heute in einer ganz anderen Richtung, zwar in Richtung Aachen, von Aachen in Richtung Calwe, dann Lödderitz, Diepzig, Wulfen, Treppichau, Osternienburg, Elsnig und dann wieder über Aachen zurück zum Flugplatz.
1: Durch Startgeld, die Einnahmen des Kuchenbazars und zahlreiche Spenden vor Ort kamen insgesamt 7.852 € zu den bisher eingesammelten ca. 16.000 € dazu. Das Geld soll 3 Einrichtungen zugutekommen: dem Kinderheim Wolkenfrei für die Ausstattung des Werkraums, der Grundschule Mainsdorf für eine Schattenspende-Sitzgelegenheit auf dem Schulhof und der Kita Sonnenköpfchen für 100 neue Schlafmatten. Auch wer bei der Benefizausfahrt nicht dabei sein konnte, hat weiterhin die Möglichkeit, die Projekte mit einer Spende zu unterstützen.
2: Natürlich, man kann danach noch spenden. Wir werden im Prinzip für diejenigen, die nicht an der Ausfahrt teilnehmen konnten, über Facebook unser Spendenkonto noch einrichten. Und da kann jeder sein Startgeld dort noch einzahlen, wenn er möchte, um den Kindern was Gutes zu tun.
1: Die Organisatoren bedanken sich nochmals herzlich bei allen Unterstützern. Ein besonderer Dank gilt den Stadtwerken Dessau, die den Flugplatz erneut kostenfrei zur Verfügung gestellt haben, sowie der Polizei, die die Ausfahrt begleitete und für deren sichere Durchführung sorgte.
7: Die MDF1 Wettervorhersage für den 29. und 30. September. In der Nacht zum Mittwoch ist der Himmel wechselnd, teils nur gering bewölkt. Es bleibt auch niederschlagsfrei. Die Nachttemperaturen liegen bei 12 bis 10 Grad. Der Wind weht schwach, in leichten Böen und weiter aus südöstlicher Richtung. Der Mittwoch zeigt sich sehr sonnig mit nur wenigen Schleierwolken. Es werden bis zu 9 Stunden Sonnenschein erwartet. Es ist trocken. Die Temperaturen erreichen 22.

0: bis 24 Grad. Der Wind weht schwach, nur leicht böig und weiter aus südöstlicher Richtung. Der UV-Index liegt beim mäßigen Wert 3. Die weiteren Aussichten bis zum Samstag. Es wird unbeständiger und nicht mehr ganz so sommerlich warm. Am Donnerstag kann zeitweise auch etwas Regen dabei sein. Ansonsten gibt es viele sonnige Abschnitte und nur einige Wolkenfelder sind unterwegs.
1: Im großen Hörsaal des Zentralmagazins Naturwissenschaftlicher Sammlungen gibt es am Mittwochabend einen Vortrag unter der Überschrift »Total behämmert«. Geht es um das Leben der Spechte im sächsischen Muldental. Oliver Richter, ein begeisterter Naturfotograf, wird in Wort und Bild berichten. Sein Vortrag beginnt um 19 Uhr. Der Eintritt ist frei. Ja, das gilt wie immer auch für unser Angebot. Auch am Mittwoch wieder ab 18.30 Uhr für Halle und danach für Magdeburg, so wie jetzt auch gleich. Ich hoffe, Sie sind dann wieder mit dabei. Bis dahin auf Wiedersehen und bleiben Sie gesund.

0: Wollen wir mal essen gehen?
1: 19. Juli?
0: In 3 Monaten?
1: Wie ist es überhaupt möglich, dass mein Mann mich für eine Ältere verlassen hat? Man verlässt mich höchstens für Gigi Hadid, nicht für Hillary Clinton.
2: Du kannst mich nicht einfach allein lassen. Ich hatte Hunger und ich hatte Angst.
1: Tut mir schrecklich leid. Deswegen brauchen wir ein Spa-Wochenende. Massagen, Champagner,
3: ja, Bademäntel. Meine letzte Massage hatte ich im Grunde bei meiner letzten Mammographie.
4: Manchmal mache ich mir Sorgen um dich. Ich habe ein Zimmer gebucht.
1: Was?
4: Wir gönnen uns ein Spa-Wochenende, ja. Bitte!
5: Namaste und willkommen.
1: Es ist wunderschön.
4: Es ist der Wahnsinn.
5: Ich bin Shanti.
6: Sie sieht aus wie Jesus als Frau.
1: Ich will nie wieder nach Hause fahren. Ich vermisse meine Kinder.
3: Was? Nein, natürlich vermisse ich meine Kinder nicht. Ist das Mel?
7: Hey, was geht, ihr Wechseljahrschlampen?
8: Hey. Auf der rechten Seite finden die Outdoor-Yoga-Stunden statt.
1: Jane, er checkt dich total aus.
7: Komm mal her.
1: Ja, du?
7: Mit dem Platz-Magic, Mike. Das ist Jack.
9: Freut mich sehr, Jane.
7: Klar, sie ist schon ein bisschen älter, aber sie hat eine Pornofigur. Steh auf, zeig dich mal.
3: Nein, das mach ich nicht.
5: Ich kann spüren, dass sie mit sehr viel Stress zu kämpfen hat.
1: Oh Mann, mein Boss ruft schon wieder an. Du musst für dich einstehen.
7: Ruf sie nicht mehr an!
1: Zeit mit Freundinnen zu verbringen ist lebenswichtig.
7: Das Wichtigste seid ihr drei. Solltet ihr irgendwas brauchen, bin ich für euch da. Dieses Barsache hier ist die reinste Abzocke. Man soll hier als völlig neuer Mensch rausspazieren. Gechillt. Wirke ich gechillt auf dich?
9: Nicht wirklich.
7: Guten Tag.
1: Wir machen nichts Illegales.
9: Weißt du, was eine Manu-Tantra-Massage ist?
7: Ich weiß, was du im Schilde führst.
3: Hier werden gut aussehende Australier eingestellt, damit sie mit den Muttis flirten. Das zieht nichts, Crocodile Dundee.
7: Oh. Wow. Wie machst du das?
9: Weißt du, die menschliche Hand hat...
7: Nicht reden. Hm? Ein Stück nach links. Nach links. Nach links.
10: Willkommen zum Ziegen-Yoga.
7: Oh, wie süß ist das denn? Oh. Ich glaube, mein Venushügel ist kaputt.
11: Veska!
12: Said! Das gibt's doch nicht.
11: Was für eine Überraschung.
12: Und wie? Was machst du hier?
11: Ich bin geschäftlich hier. Und du?
12: Ich bin aus Svilengrad. Gerade bin ich hier bei Ausgrabung, an der Grenze.
11: Wunderschön.
12: Oder?
11: Mir wurde mein Auto gestohlen. Kann ich dich um einen Gefallen bitten?
12: Ja.
11: Hier die Hälfte. Ich habe nicht das ganze Geld dabei.
12: Treibstoff, Schmuggel.
11: Na, Kleinigkeiten, nichts Ernstes.
13: Wenn es um Geld geht, ist der Bulgare zu allem bereit.
10: Wo das Gesetz endet, beginnt Svilengrad. Das weiß man doch.
11: Mir ist zu Ohren gekommen, dass ihr beide vorhabt, ein kleines Geschäft mit Treibstoff zu machen. Von dir hätte ich das nicht erwartet.
12: Hast du Said gesehen?
13: Er ist verschwunden. Bist du dir ganz sicher, dass du in diese trüben Gewässer eintauchen würdest?
14: Ihr von der Mafia bringt Leute um und werdet nicht mal angeklagt.

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5: 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Ernie!
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8: 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Ich mach mir doch sonst Sorgen.
9: Oh. Sind Sie eine Pflegerin?
10: Ich habe ein wahnsinnig schlechtes Gewissen, wenn ich Sie hier alleine lasse.
11: Wir haben die Lösung.
12: Guten Tag, Frau Winkler.
6: Er soll mir nicht näher kommen.
8: Sagen wir erst mal er.
13: Mama, du willst doch wahrscheinlich, dass das ein Mann ist, oder?
6: Das ist eine Maschine.
12: Wie kann ich helfen?
6: Kein Wort werde ich mit ihm reden.
12: Schalte auf! Es reicht mit Ihrem ständigen Gemecker. Ab jetzt nur noch eine Stunde am Tag. Bitch Hour. Da dürfen Sie meckern, schimpfen.
6: Schreien
12: Sie. Ah! Wieso sind Sie immer so wütend?
6: Nach Bundes Tod ist mir das Leben einfach so weggerutscht.
14: Wollen Sie übers Sterben reden, Frau Winkler?
6: Von allen werde ich im Stich gelassen. Nur damit Madame auf der Bühne stehen kann.
10: Mama, kannst du vielleicht ein bisschen dankbarer sein?
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6: Du kennst Chico?
12: Sie sind eine herrliche, wunderbare Frau.
6: Was könnte man auf dich reinfallen?
10: Sie lacht.
8: Spiel Frau Winklers Lieblingslied.
12: Einen Wodka bitte. Aus medizinischen Gründen wird der Alkoholkonsum erlaubt.
15: Los.
12: Wofür sind Sie dankbar?
6: Für nichts. Danke, dass du mich

0: er sie gerade um?
1: Nein, das glaube ich nicht.
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2: 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Jahrhundert zusammenarbeiten.
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8: Einfach eine Einladung und zack. Übrigens, ich heirate. Wir kennen den nicht mal.
9: Siehst du unsere Tochter, Harry?
8: Warum muss sie eigentlich ständig heiraten? Wie spießig ist das denn?
9: Ja, wir haben doch auch geheiratet.
8: Ja, einmal. Damals. Aus Liebe.
9: Liebe?
8: Ach, jetzt war es nicht mal mehr Liebe.
9: Ja, darüber diskutiere ich nach 40 Jahren nun wirklich nicht mehr mit dir.
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7: Du fährst doch mit, oder?
3: Nein.
7: Du liest nicht, du interessierst dich nicht, du verblödest langsam.
8: Ich lese jeden Tag Zeitung.
7: Ja, den Sport.
8: Sag mal, wenn du nicht zu Hause bist und ich habe eine Meinung, habe ich dann immer noch Unrecht?

0: Recht.
1: Man wird alt, müde, langweilig.
2: Ich will aber nicht müde, alt und langweilig werden.
1: Bist du auch nicht?
3: Noch nicht.
4: Weißt du, was sie gesagt hat, als sie ausgezogen ist? Dass ich mich immer nur für mich interessiert habe.
2: Das ist doch Quatsch. Sie ist unsere Tochter und wir fahren da zusammen hin.

0: Hallo? Dein Harry? Schau mal, hat mir lange nicht schön mit Rahmsoß.
1: Davon bekomme ich Blähung. Leg wieder weg.

0: Der Verein Aktion Modernes Handwerk hat wieder den Mach-was-Wettbewerb ausgerufen, der sich an Schulklassen der Stufen 7 bis 10 wendet. Dabei geht es um ein handwerkliches Projekt zur Aufwertung des Schulgeländes, das Schulklassen in Kooperation mit einem Handwerksbetrieb ausführen sollen. Was es genau sein könnte, bleibt den Schulklassen überlassen. Da muss man sich nur zwischen November und April auf die Realisierung einlassen. Das Ziel ist es, die Schüler an handwerkliche Tätigkeiten heranzuführen, um so die Berufsfelder des modernen Handwerks an einem praktischen Projekt näher zu bringen. Und damit ein herzliches Willkommen zum MDV1-Direktmagazin am Dienstag. Da bei der Realisierung eines solchen Projektes auch Kosten, zum Beispiel für Materialien, entstehen, hat ein Sponsor 1.000 Euro Fördergeld je Projekt in Aussicht gestellt, auf die man sich jedoch bewerben muss. Derzeit läuft die Bewerbungsphase unter www.handwerkswettbewerb.de. Dort finden sich noch einmal alle Rahmenbedingungen, die erfüllt werden müssen, und auch die entsprechenden Antragsformulare. Die besten 5 Projekte werden übrigens zum Schluss ausgezeichnet. Über eine Teilnahme sollte man also mal intensiv nachdenken, denn vielleicht ist es ja die Gelegenheit, in der Schule zum Beispiel einen Partykeller für Klassenfeiern einzurichten.
1: Immer noch zu zweit, so sitzen wir hier. 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
2: Klänge wie diese begleiteten die Magdeburger am Sonntag beim Schlendern entlang der Kosmospromenade, wo bereits zum zweiten Mal zum Reformer Straßenmusikfestival geladen wurde. Von 9 bis 15 Uhr wurden Live-Auftritte von insgesamt 9 Musikacts der verschiedensten Genres geboten. Egal ob Solo oder als Duo, mit Gesang oder rein instrumentalisch, von Pop über Indie bis hin zu Country, Akkordeon und esoterischen Klangschallenrhythmen war alles dabei. Passende musikalische Begleitung für einen entspannten Einkauf an diesem Sonntag, denn das Musikfestival wurde in Tandem mit dem größten Flohmarkt im Süden der Landeshauptstadt veranstaltet. Über 150 Händler lockten mit einem vielfältigen Angebot entlang der Einkaufsmeile an ihre Stände. Von Kleidung bis Geschirr, Fan- und Sammelartikeln, Handarbeit und Designermöbeln war alles vertreten. Alle Standplätze waren diesmal bereits Wochen im Voraus ausgebucht, so der Reformer Bürgerverein, der hier erstmal

Neben den Standgebühren und natürlich den eigentlichen Kaufgeschäften entlang der Kosmospromenade war der Eintritt zum Straßenmusikfestival frei und alle Künstler musizierten pro bono für ihr Publikum. Ganz im Sinne der Straßenmusik lag aber meist ein Hut für kleine Spenden bereit und eine CD mit den Liedern der Musiker konnte ebenfalls vor Ort erworben werden.

0: Köln.
1: Offensichtlich gibt es Pläne, das Nemo Spaßband in eine ausschließliche Wellnesslandschaft umzuwandeln. So zumindest ein offener Brief der AfD-Stadtratsfraktion, die sich gegen diese Entscheidung der Betreibergesellschaft ausspricht. Die Kommunalpolitiker wandten sich in dem offenen Brief an die Betreiber, von diesem Vorhaben abzulassen oder wenigstens die Bedürfnisse von Familien und Kindern zu beachten, für die das Nemo ein einzigartiges Freizeitangebot in unserer Region ist. Denn ein auf rein Wellness ausgerichtetes Konzept dürfe nicht dazu führen, die Belange von Kindern und Jugendlichen außer Acht zu lassen. Weiter forderte die AfD-Stadtratsfraktion, den Dialog mit der Stadtgesellschaft zu suchen und diesbezüglich auch den Kontakt zu politischen Vertretern.

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1: Ja, hallo erstmal. Ich weiß ja gar nicht, ob Sie es überhaupt interessiert. Ich erzähle es Ihnen trotzdem. Bei der Haltestelle am Alten Markt, wo ich so wohne, da wird jetzt sogar in den Abendstunden gebaut, damit Sie rechtzeitig fertig werden, weil Sie sind ein bisschen langsam hinter dem Plan zurück. Und wenn man Ihnen tagsüber zuschaut, dann schläft man teilweise ein. Und deshalb machen Sie es jetzt abends, dann sieht man es nicht und dann schläft man auch nicht mehr ein. Obwohl es gerade schön wäre, wenn man dann gut einschlafen könnte, aber das ist ja gar nicht das Thema. Sie bauen. Und das ist ja nicht die einzige Baustelle der Bahn, die wir haben. Wenn man Magdeburg jetzt verlassen will, sagen wir mal nach Braunschweig fahren, kann man das mit dem ICE machen. Und wir haben jetzt ja einen ICE-Haltepunkt. Aber wenn man es nicht mit dem ICE macht, dann geht's bis Eilsleben und da fährt der Schienenbus-Ersatzverkehr. Eilsleben, so ein Ort, den man ins Herz schließt. Wenn man von Braunschweig nach Eilsleben fährt, dann wird man vor einer Höhle abgesetzt. Man denkt, oh, da leben noch Neandertaler. Aber nein, es ist tatsächlich der überwucherte Eingang zu einem sehr alten Eisenbahntunnel. Und da geht man dann im Dunkeln herunter, auch nachts im Dunkeln herunter. Aber keine Angst, das ist so unheimlich. Das riecht nicht mal nach Pisse, weil sich da keiner traut zu pinkeln. Und dann kommen sie an ihrem Gleis raus und dann steht an dem Zug, dass er nach Biederitz fährt. Wer aus Magdeburg ist, weiß, dass Biederitz hinter Magdeburg ist. Wer das nicht weiß, steht da und liest und liest und dann fährt der Zug los und dann hat man eine Stunde Bahnhof Eilsleben. Es gibt langweiligere Dinge im Leben, aber nicht viele. Es liegt schon ziemlich weit vorne. Eine Stunde Eilsleben warten und dann hoffen, dass wieder was nach Biederitz fährt. Und wenn man jetzt nach Burg will, gibt es ja auch einen Schienenersatzverkehr. Und dann kann man von Burg weiter nach Berlin. Aber in Berlin kommt man nicht am Hauptbahnhof an. Nein, am Bahnhof Charlottenburg. Und dort steigt man aus, läuft das den ganzen Bahnsteig lang bis zu einem Holzverschlag. Da geht's runter. Dann geht man wieder hoch. Dann läuft man den ganzen Bahnsteig lang wieder zu einem Holzverschlag, runter und hoch. Und dann wieder einen ganz langen Weg. Dann ist man bei der S-Bahn. Keine Rolltreppe, kein Fahrstuhl. In Eilsleben übrigens auch nicht. Rollstuhl, Rollator. Vergessen Sie es, Kinderwagen, Fahrräder. Nein. Warum? Weil der Hauptbahnhof in Berlin saniert werden muss. Aber der hat doch gerade erst eröffnet. Ja, darum muss er ja saniert werden, damit er weiter einigermaßen so aussieht, wie er aussehen könnte, wenn man ihn damals nicht so gebaut hätte, wie man ihn gebaut hat. Aber ich will mich ja gar nicht beschweren. In Stendal würde ich mich beschweren, denn da kann ich nur noch mit dem Bus nach Wolfsburg fahren, zur Arbeit bei VW. Gut, VW macht demnächst zu, ist also egal. Und Sie merken schon, es wird schwieriger. Die erste

0: meisten Lehrer haben jetzt schon abgesagt. Sie wollten nach Sachsen-Anhalt kommen, aber aufgrund dieser Zugverbindungen kommen sie nicht. Ja, natürlich gibt es noch einen anderen Grund. Sie kennen den, ich kenne den, aber das haben sie nun mal gewählt. Und da müssen Sie sich keine Sorgen machen. Das ist ja genau wie damals. Aber diesmal kann man im Gegensatz zu den Baustellen genau sagen, wie lange es dauert. Also so 12 Jahre waren es damals. Und diesmal gucken wir mal. In diesem Sinne, schöne 12 Jahre.
1: In Stadtfeld West baut der Stadtgartenbetrieb für 7.000 Euro eine Buhlanlage. Auf dem Spielplatz Europaring soll dafür eine 15x4 Meter große Spielfläche entstehen, die man mit Sitzmöglichkeiten und Abfallbehältern auf einer neu zu pflasternden Umrandung einrahmen wird. Interessant dürfte in dem Zusammenhang noch sein, dass diese Maßnahme ausschließlich von den Auszubildenden des Stadtgartenbetriebes ausgeführt werden soll. Als erstes zäunte man den rund 200 Quadratmeter großen Bereich ein, in dem die Buhlanlage gebaut werden soll. Wegen der damit verbundenen Einschränkungen bittet man um Verständnis. Die Zeit bis zur Fertigstellung kann man ja damit verbringen, sich eigene Buhlkugeln zu beschaffen. Die Reklame.
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1: Willkommen zurück. Sani Isonofu vom Triathlonverein Dessau ist der Gewinner des diesjährigen Drei-Brücken-Laufs, der am Wochenende in Schönebeck stattfand. Die 13,78 Kilometer legte er in 46 Minuten und 54 Sekunden zurück. Zweiter wurde Kai Sutter vom SV Kali Wolmirstedt, der 12 Sekunden langsamer war. Und Rang 3 ging an Ole Henkel von der Tri-Union Magdeburg, der 47 Minuten und 45 Sekunden für diese Distanz brauchte. Insgesamt nahmen am Drei-Brücken-Lauf 800 Läufer teil, die sich in verschiedensten Distanzen von 1,5 Kilometern für Kinder, über 6,87 Kilometer und über 13,78 Kilometer gemessen hatten. Auch über die Zuschauerbeteiligung zeigten sich die Veranstalter sehr zufrieden, sodass auch für 2027 mit der dann 14. Ausgabe des Laufevents zu rechnen ist.
6: Der Dessauer Flugplatz füllte sich am 13. September mit zahlreichen Motorrädern. Viele Biker kamen mit ihren motorisierten Zweirädern auf die Landebahn im Dessauer Westen, um an der 11. Benefizausfahrt des Vereins Biker zeigen Herz für Kinder teilzunehmen. Leider spielte das Wetter in diesem Jahr nicht so mit, wie die Veranstalter gehofft hatten, so dass die Teilnehmerzahl im Vergleich zum Vorjahr etwas geringer ausfiel.
7: Naja, das Problem ist ganz einfach, dass das Wetter nicht so ist, wie man sich für eine Ausfahrt vorstellt. Und es sind auch, haben auch viele, es kommen auch viele nicht, hat das Wetter abgeschreckt, das tut uns sehr leid, aber wir können ja eh nichts dran ändern.
6: Obwohl in diesem Jahr weniger Teilnehmer dabei waren, ist die Freude bei den Bikern groß, wieder für den guten Zweck unterwegs zu sein.
8: Wir nehmen hier schon mehrere Jahre dran teil und das ist eine gute Veranstaltung, um zu zeigen, dass auch Biker präsent für die Kinder sind.
9: Ja, sehr zufrieden, aber die Teilnehmerzahl ist dürftig. Also es könnten viel mehr sein.
10: Ja, ich komme von Aachen und der Feuerwehr. Eigentlich wollten mehr mitkommen, aber das Wetter hat ein bisschen getäuscht. Und für die Kinder und für Speed oder sonst sowas machen wir das gerne.
8: Sehr gut. Also es war bis jetzt immer sehr gut besucht. Das heißt, dass doch viele Biker zeigen, dass sie auch für Kinder eben ein Herz haben. Es wird ja auch auf der Straße, wenn ein Kind grüßt, dann grüßen wir zurück, das ist Fakt.
9: Wir machen das jetzt schon ein paar Jährchen für unsere Kinder, ne? Dass da auch was für getan wird.
10: Also ich bin ein bisschen enttäuscht, weil das Wetter sonst sind ja 3-4 Mal so viel. Schade ein bisschen.
11: Ich bin das erste Mal hier und wie gesagt, also wir kommen aus dem Harz und wir haben aber auch schon einige Veranstaltungen in dieser Richtung eben auch schon durchgeführt, wo ich auch mit dabei war, die eben auch sehr gut besucht waren und es ist für einen guten Zweck und das ist gut.
6: Insgesamt gingen 283 Motorradfahrer an den Start. Um 10 Uhr machte sich die erste Gruppe auf den Weg zur Ausfahrt, die in diesem Jahr erstmals rund um Aachen führte.
7: Ja, die Route ist heute in eine ganz andere Richtung, zwar in Richtung Aachen, von Aachen in Richtung Kalbe, dann Löderitz, Diebzig, Wulfen, Treppichau, Osternienburg, Elsnig und dann wieder über Aachen zurück zum Flugplatz.
6: Durch Startgeld, die Einnahmen des Kuchenbazars und zahlreiche Spenden vor Ort kamen insgesamt 7.852 Euro zu den bisher eingesammelten ca. 16.000 Euro dazu. Das Geld soll drei Einrichtungen zugutekommen: dem Kinderheim Wolkenfrei für die Ausstattung des Werkraums, der Grundschule Mainsdorf für eine schattenspendende Sitzgelegenheit auf dem Schulhof und der Kita Sonnenköpfchen für 100 neue Schlafmatten. Auch wer bei der Benefizausfahrt nicht dabei sein konnte, hat weiterhin die Möglichkeit, die Projekte mit einer Spende zu unterstützen.
7: Natürlich, man kann danach noch spenden. Wir werden im Prinzip für diejenigen, die nicht an der Ausfahrt teilnehmen konnten, über Facebook unser Spendenkonto noch einrichten. Und da kann jeder sein Startgeld dort noch einzahlen, wenn er möchte, um den Kindern was Gutes zu tun.
6: Die Organisatoren bedanken sich nochmals herzlich bei allen Unterstützern. Ein besonderer Dank gilt den Stadtwerken Dessau, die den Flugplatz erneut kostenfrei zur Verfügung gestellt haben, sowie der Polizei, die die Ausfahrt begleitete und für deren sichere Durchführung sorgte.
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13: Die MDF-1 Wettervorhersage für den 29. und 30. September. In der Nacht zum Mittwoch ist der Himmel wechselnd, teils nur gering bewölkt. Es bleibt auch niederschlagsfrei. Die Nachttemperaturen liegen bei 12 bis 10 Grad. Der Wind weht schwach, in leichten Böen und weiter aus südöstlicher Richtung. Der Mittwoch zeigt sich sehr sonnig mit nur wenigen Schleierwolken. Es werden bis zu 9 Stunden Sonnenschein erwartet. Es ist trocken. Die Temperaturen erreichen 22 bis 24 Grad. Der Wind weht schwach, nur leicht böig und weiter aus südöstlicher Richtung. Der UV-Index liegt beim mäßigen Wert 3. Die weiteren Aussichten bis zum Samstag. Es wird unbeständiger und nicht mehr ganz so sommerlich warm. Am Donnerstag kann zeitweise auch etwas Regen dabei sein. Ansonsten gibt es viel

0: Viele sonnige Abschnitte und nur einige Wolkenfelder sind unterwegs.
1: Am Mittwoch soll der Dokumentarfilm Joachim Brohm, Transformationen, Premiere im Kunstmuseum Kloster unserer lieben Frauen feiern. Die dort zurzeit zu sehende Ausstellung mit Fotografien des Künstlers ist Anlass nicht nur für die Filmvorführung, sondern auch für ein Künstlergespräch im Anschluss, bei dem Joachim Brohm Einblicke in seine künstlerische Arbeit geben wird. Der Kunstabend soll um 19 Uhr beginnen und der Eintritt dazu ist frei. Ja, das gilt wie immer auch für unser Angebot, auch am Mittwoch wieder ab 18 Uhr für Magdeburg und danach für Halle, so wird's auch gleich. Ich hoffe, Sie sind dann wieder mit dabei. Bis dann, auf Wiedersehen und bleiben Sie gesund.

0: Wollen wir mal essen gehen?
1: 19. Juli?
0: In 3 Monaten?
1: Wie ist es überhaupt möglich, dass mein Mann mich für eine Ältere verlassen hat? Man verlässt mich höchstens für Gigi Hadid, nicht für Hillary Clinton.
0: Du kannst mich nicht einfach allein lassen. Ich hatte Hunger und ich hatte Angst.
1: Tut mir schrecklich leid. Deswegen brauchen wir ein Spa-Wochenende. Massagen, Champagner.
2: Ja.
1: Bademäntel.
2: Meine letzte Massage hatte ich im Grunde bei meiner letzten Mammographie.
3: Manchmal mache ich mir Sorgen um dich. Ich habe ein Zimmer gebucht.
1: Was?
3: Wir gönnen uns ein Spa-Wochenende, Bitches!
4: Namaste und willkommen.
2: Es ist wunderschön.
3: Es ist der Wahnsinn.
4: Ich bin Shanti.
5: Sie sieht aus wie Jesus als Frau.
2: Ich will nie wieder nach Hause fahren. Ich vermisse meine Kinder.
1: Was? Nein, natürlich vermisse ich meine Kinder nicht. Ist das Mel?
6: Hey, was geht, ihr Wechseljahrschlampen?
7: Hey. Auf der rechten Seite finden die Outdoor-Yoga-Stunden statt.
1: Jane, er checkt dich total aus.
6: Komm mal her. Ja, du?
8: Mit dem Platz-Magic, Mike. Das ist Jane.
9: Freut mich sehr, Jane.
6: Klar, sie ist schon ein bisschen älter, aber sie hat eine Pornofigur. Steh auf, zeig dich mal.
1: Nein, das mache ich nicht.
4: Ich kann spüren, dass sie mit sehr viel Stress zu kämpfen hat.
1: Oh Mann, mein Boss ruft schon wieder an.
6: Du musst für dich einstehen.
10: Ruf sie nicht mehr an!
1: Zeit mit Freundinnen zu verbringen, ist lebenswichtig.
8: Das Wichtigste seid ihr drei. Solltet ihr irgendwas brauchen, bin ich für euch da. Diese Spa-Sache hier ist die reinste Abzocke. Man soll hier als völlig neuer Mensch rausspazieren. Gechillt. Wirke ich gechillt auf dich?
9: Nicht wirklich.
6: Guten Tag.
1: Wir machen nichts Illegales.
9: Weißt du, was eine Manu-Tantra-Massage ist?
8: Ich weiß, was du im Schilde führst. Hier werden gut aussehende Australier eingestellt, damit sie mit den Muttis flirten. Das zieht nichts, Crocodile Dundee.
6: Oh, wow. Wie machst du das?
9: Weißt du, die menschliche Hand hat...
6: Mich reden.
9: Hm?
6: Ein Stück nach links, nach links, nach links.
11: Willkommen zum Ziegen-Yoga.
6: Oh, wie süß ist das denn? Oh. Ich glaube, mein Venushügel ist kaputt.
12: Veska!
13: Said? Das gibt's doch nicht.
12: Was für eine Überraschung.
13: Und wie? Was machst du hier?
12: Ich bin geschäftlich hier. Und du?
13: Ich bin aus Svilengrad. Gerade bin ich hier bei Ausgrabung, an der Grenze.
12: Wunderschön.
13: Oder?
12: Mir wurde mein Auto gestohlen. Kann ich dich um einen Gefallen bitten?
13: Ja.
12: Hier die Hälfte. Ich habe nicht das ganze Geld dabei.
13: Treibstoff, Schmuggel.
12: Nur Kleinigkeiten, nichts Ernstes.
14: Wenn es um Geld geht, ist der Bulgare zu allem bereit.
11: Wo das Gesetz endet, beginnt Svilengrad. Das weiß man doch.
12: Mir ist zu Ohren gekommen, dass ihr beide vorhabt, ein kleines Geschäft mit Treibstoff zu machen. Von dir hätte ich das nicht erwartet.
13: Hast du Said gesehen?
14: Er ist verschwunden. Bist du dir ganz sicher, dass du in diese trüben Gewässer eintauchen willst?
15: Von der Mafia bringt Leute um und werdet nicht mal angeklagt.
12: Alles hat seinen Preis, Mädchen.

0: Einatmen bitte. Wir sind gesund. Sehr gesund.
1: Herzlichen Glückwunsch. Sie sind körperlich fit und wehrtauglich.
2: Die neue Besetzung des Bundesverfassungsgerichtes.
1: Sie dürfen hier unterschreiben.
3: Ich habe das Sorgerecht für meine Schwester.
4: Stimmt es, dass die Raketenmatze aus in die Stadt fliegen?
5: Warum habt ihr es zugelassen, dass die Faschisten gewählt wurden? Wir erheben heute unsere Stimme. Gegen diese Regierung und gegen ihren Krieg, den wir nicht wollen!
1: Sie sind verpflichtet, der Rekrutierung umgehend beizukommen.

0: Nehmen wir auf Abstand!
1: Seit der Krise will keiner mehr über die Grenze. Wir bauen den Zaun, habt ihr gesehen, für alle Fälle.
2: Jahrzehntelanger Wohlstand und Glück.
3: I need help.
2: Aber irgendjemand bezahlt dafür.
3: Hey, hey, hey, hey.
4: Da liegt jemand!
3: Da!
5: Leonie! Leonie!
6: Hallo, ich möchte einen Modka.
7: Der Alkoholkonsum ist gesperrt.
6: Mach eine Ausnahme.
7: Wir machen keine Ausnahmen.
6: Arschloch.
8: Mamchen, warum gehst du denn nicht ans Telefon? Ich mach mir doch sonst Sorgen.
9: Oh. Sind Sie eine Pflegerin?
10: Ich habe ein wahnsinnig schlechtes Gewissen, wenn ich Sie hier alleine lasse.
11: Wir haben die Lösung.
12: Guten Tag, Frau Winkler.
6: Er soll mir nicht näher kommen.
8: Sagen wir erst mal er.
10: Mama, du willst doch wahrscheinlich, dass das ein Mann ist, oder?
6: Das ist eine Maschine.
12: Wie kann ich helfen?
6: Kein Wort werde ich mit ihm reden.
13: Schaut auf!
12: Es reicht mit Ihrem ständigen Gemecker. Ab jetzt nur noch eine Stunde am Tag. Bitch Hour. Da dürfen Sie meckern, schimpfen.
6: Schreien
12: Sie. Ah! Wieso sind Sie immer so wütend?
6: Nach Bundes Tod ist mir das Leben einfach so weggerutscht.
12: Wollen Sie übers Sterben reden, Frau Winkler?
6: Von allen werde ich im Stich gelassen. Nur damit Madame auf der Bühne stehen kann.
10: Mama, kannst du vielleicht ein bisschen dankbarer sein?
12: Ich denke oft, wie wäre es, wenn wir unser Leben noch mal ganz von vorn beginnen könnten?
6: Du kennst Tschechow?
12: Sie sind eine herrliche, wunderbare Frau.
6: Fast könnte man auf dich reinfallen.
10: Sie lacht.
8: Spiel Frau Winters Lieblingslied.
12: Einen Wodka bitte. Aus medizinischen Gründen wird der Alkoholkonsum erlaubt.
14: Na los.
12: Wofür sind Sie dankbar?
6: Für nichts. Danke, dass du mich

0: sie gerade um?
1: Nein, das glaube ich nicht.
0: Das glauben Sie nicht?
2: Ich werde nicht mit einem Gerät aus dem 20. Jahrhundert zusammenarbeiten.
3: Kaffee.
4: 100% robuster.
5: Schmeckt ein bisschen lasch.
6: Harry, kommst du bitte mal?
5: Ist weit gekommen.
7: Einfach eine Einladung und zack. Übrigens, ich heirate. Wir kennen den nicht mal.
8: Siehst du unsere Tochter, Harry?
7: Warum muss sie eigentlich ständig heiraten? Wie spießig ist das denn?
8: Ja, wir haben doch auch geheiratet.
7: Ja, einmal, damals. Aus Liebe.
8: Liebe?
7: Ach, jetzt war es nicht mal mehr Liebe.
8: Ja, darüber diskutiere ich nach 40 Jahren nun wirklich nicht mehr mit dir.
6: Ich freue mich richtig auf die Hochzeit.
3: Man kann sich auch alles schönreden.
6: Du fährst doch mit, oder?
3: Nein.
5: Du liest nicht, du interessierst dich nicht, du verblödest langsam.
7: Ich lese jeden Tag Zeitung.
5: Den Sport.
7: Sag mal, wenn du nicht zu Hause bist und ich habe eine Meinung, habe ich dann immer noch Unrecht?
5: Man wird alt, müde, langweilig.
4: Ich will aber nicht müde, alt und langweilig werden.
5: Bist du auch nicht?
6: Noch nicht.
8: Weißt du, was sie gesagt hat, als sie ausgezogen ist? Dass ich mich immer nur für mich interessiert habe.
4: Das ist doch Quatsch. Sie ist unsere Tochter und wir fahren da zusammen hin.

0: und
1: meine Uhr. Dann hab ich. Schau mal, hat mir lange nicht schön mit Rahmsoße.
2: Davon bekomme ich Blähung. Leg wieder weg.

0: Der Verein Aktion Modernes Handwerk hat wieder den Mach-was-Wettbewerb ausgerufen, der sich an Schulklassen der Stufen 7 bis 10 wendet. Dabei geht es um ein handwerkliches Projekt zur Aufwertung des Schulgeländes, das Schulklassen in Kooperation mit einem Handwerksbetrieb ausführen sollen. Was es genau sein könnte, bleibt den Schulklassen überlassen. Da muss man sich nur zwischen November und April auf die Realisierung einlassen. Das Ziel ist es, die Schüler an handwerkliche Tätigkeiten heranzuführen, um so die Berufsfelder des modernen Handwerks an einem praktischen Projekt näher zu bringen. Und damit ein herzliches Willkommen zum MDV1-Direktmagazin am Dienstag. Da bei der Realisierung eines solchen Projektes auch Kosten, zum Beispiel für Materialien, entstehen, hat ein Sponsor 1.000 Euro Fördergeld je Projekt in Aussicht gestellt, auf die man sich jedoch bewerben muss. Derzeit läuft die Bewerbungsphase unter www.handwerkswettbewerb.de. Dort finden sich noch einmal alle Rahmenbedingungen, die erfüllt werden müssen, und auch die entsprechenden Antragsformulare. Die besten 5 Projekte werden übrigens zum Schluss ausgezeichnet. Über eine Teilnahme sollte man also mal intensiv nachdenken, denn vielleicht ist es ja die Gelegenheit, in der Schule zum Beispiel einen Partykeller für Klassenfeiern einzurichten.
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2: Klänge wie diese begleiteten die Magdeburger am Sonntag beim Schlendern entlang der Kosmospromenade, wo bereits zum zweiten Mal zum Reformer Straßenmusikfestival geladen wurde. Von 9 bis 15 Uhr wurden Live-Auftritte von insgesamt 9 Musikacts der verschiedensten Genres geboten. Egal ob Solo oder als Duo, mit Gesang oder rein instrumentalisch, von Pop über Indie bis hin zu Country, Akkordeon und esoterischen Klangschallenrhythmen war alles dabei. Passende musikalische Begleitung für einen entspannten Einkauf an diesem Sonntag, denn das Musikfestival wurde in Tandem mit dem größten Flohmarkt im Süden der Landeshauptstadt veranstaltet. Über 150 Händler lockten mit einem vielfältigen Angebot entlang der Einkaufsmeile an ihre Stände. Von Kleidung bis Geschirr, Fan- und Sammelartikeln, Handarbeit und Designermöbeln war alles vertreten. Alle Standplätze waren diesmal bereits Wochen im Voraus ausgebucht, so der Reformer Bürgerverein, der hier erstmalig seinen neuen Jahreskalender neu- und altreformhistorisch verkaufte. Stadtteilaufkleber und T-Shirts konnten ebenfalls erworben werden. Kaffee und Kuchen, Zuckerwatte, Bratwurst und Co. sorgten für das leibliche Wohl und dazu wartete an jeder Ecke die passende Musik. Singen.

Neben den Standgebühren und natürlich den eigentlichen Kaufgeschäften entlang der Kosmospromenade war der Eintritt zum Straßenmusikfestival frei und alle Künstler musizierten pro bono für ihr Publikum. Ganz im Sinne der Straßenmusik lag aber meist ein Hut für kleine Spenden bereit und eine CD mit den Liedern der Musiker konnte ebenfalls vor Ort erworben werden.

0: Köln.
1: Der Charles Bronson Club in der Berliner Straße ist am kommenden Freitag und Samstag Veranstaltungsort für das Nachtfalter-Symposium. Bei der Veranstaltung geht es vor allem um die Rahmenbedingungen für die hallische Kulturszene, den Abbau von Barrieren sowie verlässliche Förder- und Arbeitsstrukturen. Vielleicht auch deshalb hat die Stadtverwaltung ihre Teilnahme zugesichert. Schließlich geht es in einer Podiumsdiskussion zum Thema, wenn Sparen teuer wird, um Musik- und Veranstaltungskultur als Standortfaktor. Das Netzwerk Musikveranstaltende Halle e.V. organisiert das Symposium und man will nicht nur Akteure der Veranstaltungsszene zusammenbringen, sondern auch aus der Wissenschaft, der Verwaltung und der Politik.

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1: Ja, hallo erstmal. Ich weiß ja gar nicht, ob Sie es überhaupt interessiert. Ich erzähle es Ihnen trotzdem. Bei der Haltestelle am Alten Markt, wo ich so wohne, da wird jetzt sogar in den Abendstunden gebaut, damit Sie rechtzeitig fertig werden. Weil Sie sind ein bisschen langsam hinter dem Plan zurück. Und wenn man Ihnen tagsüber zuschaut, dann schläft man teilweise ein. Und deshalb machen Sie es jetzt abends, dann sieht man es nicht. Und dann schläft man auch nicht mehr ein. Obwohl es gerade schön wäre, wenn man dann gut einschlafen könnte. Aber das ist ja gar nicht das Thema. Sie bauen. Und das ist ja nicht die einzige Baustelle der Bahn, die wir haben. Wenn man Magdeburg jetzt verlassen will, sollen wir mal nach Braunschweig fahren. Kann man das mit dem ICE machen? Und wir haben jetzt ja einen ICE-Haltepunkt. Aber wenn man es nicht mit dem ICE macht, dann geht's bis Eilsleben. Und da fährt der Schienenbus-Ersatzverkehr. Eilsleben. So ein Ort, den man ins Herz schließt. Wenn man von Braunschweig nach Eilsleben fährt, dann wird man vor einer Höhle abgesetzt. Man denkt, oh, da leben noch Neandertaler. Aber nein, es ist tatsächlich der überwucherte Eingang zu einem sehr alten Eisenbahntunnel. Und da geht man dann im Dunkeln herunter, auch nachts im Dunkeln herunter. Aber keine Angst, das ist so unheimlich. Das riecht nicht mal nach Pisse, weil sich da keiner traut zu pinkeln. Und dann kommen sie an ihrem Gleis raus und dann steht an dem Zug, dass er nach Biederitz fährt. Wer aus Magdeburg ist, weiß, dass Biederitz hinter Magdeburg ist. Wer das nicht weiß, steht da und liest und liest und dann fährt der Zug los und dann hat man eine Stunde Bahnhof Eilsleben. Es gibt langweiligere Dinge im Leben, aber nicht viele. Es liegt schon ziemlich weit vorne. Eine Stunde Eilsleben, warten und dann hoffen, dass wieder was nach Biederitz fährt. Und wenn man jetzt nach Burg will, gibt's ja auch einen Schienenersatzverkehr und dann kann man von Burg weiter nach Berlin. Aber in Berlin kommt man nicht am Hauptbahnhof an, nein, am Bahnhof Charlottenburg. Und dort steigt man aus, läuft das den ganzen Bahnsteig lang bis zu einem Holzverschlag, da geht's runter. Dann geht man wieder hoch, dann läuft man den ganzen Bahnsteig lang wieder zu einem Holzverschlag, runter und hoch. Und dann wieder einen ganz langen Weg. Dann ist man bei der S-Bahn. Keine Rolltreppe, kein Fahrstuhl. In Eilsleben übrigens auch nicht. Rollstuhl, Rollator. Vergessen Sie es, Kinderwagen, Fahrräder. Nein. Warum? Weil der Hauptbahnhof in Berlin saniert werden muss. Aber der hat doch gerade erst eröffnet. Ja, darum muss er ja saniert werden, damit er weiter einigermaßen so aussieht, wie er aussehen könnte, wenn man ihn damals nicht so gebaut hätte, wie man ihn gebaut hat. Aber ich will mich ja gar nicht beschweren. In Stendal würde ich mich beschweren, denn da kann ich nur noch mit dem Bus nach Wolfsburg fahren, zur Arbeit bei VW. Gut, VW macht demnächst zu, ist also egal. Und Sie merken schon, es wird schwieriger. Die ersten Lehrer haben jetzt schon abgesagt. Sie wollten nach Sachsen-Anhalt kommen, aber aufgrund dieser Zugverbindungen kommen sie nicht. Ja, natürlich gibt es noch einen anderen Grund. Sie kennen den, ich kenne den, aber das haben sie nun mal gewählt. Und da müssen Sie sich keine Sorgen machen. Das ist ja genau wie damals. Aber diesmal kann man im Gegensatz zu den Baustellen genau sagen, wie lange es dauert. Also so 12 Jahre waren es damals. Und diesmal gucken wir mal. In diesem Sinne, schöne 12 Jahre.
2: Das momentane schöne Herbstwetter veranlasste die Kulturstiftung Dessau-Wörlitz, den Sommer mit besonderen Angeboten zu verlängern. So hat man beispielsweise eine farbenfrohe Herbstpflanzung im Lustgarten des Schlosses Mosigkau. Oder der klassische Landsitz der Fürstin Luise lockt mit klassizistischer Gartenarchitektur im herbstlichen Glanz. So wird beispielsweise das Landhaus noch bis zum 1. November geöffnet sein. Gleiches gilt für den Wörlitzer Park, auch wenn wegen des niedrigen Wasserstandes die Fähren derzeit nicht in Betrieb sind. Auch hier verspricht die Kulturstiftung reizvolle Ansichten in herbstlicher Färbung und geöffnete Häuser, auch während der Herbstferien. In diese Zeit fällt auch der Tag der Restaurierung am 18. Oktober, bei dem im Schloss Oranienbaum die Stiftungsrestauratoren ihre chinoisen Möbel des Schlosses ins Rampenlicht rücken. 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
2: Willkommen zurück. Ab dem 1. Oktober werden die Eintrittspreise für die städtischen Hallenbäder angehoben. Das teilte die Bäderhalle GmbH, ein Tochterunternehmen der Stadtwerke, mit. Demnach soll die Einzelkarte um 1 Euro je Stunde teurer werden. Auch die ermäßigten Tarife werden angehoben. Auch Zehnerkarten verteuern sich. Für die Schwimmhalle Halle Neustadt beispielsweise von 35 Euro auf 44,10 Euro. Während das Baden teurer wird, bleiben die Preise für die Saunabenutzung konstant. 2 Stunden Saunieren kosten weiterhin 7,20 Euro. Die Bäderhalle GmbH begründet die Tarifverhöhung mit den allgemeinen Preissteigerungen. Es ist die erste Preisanpassung seit dem Januar 2023.
7: Der Dessauer Flugplatz füllte sich am 13. September mit zahlreichen Motorrädern. Viele Biker kamen mit ihren motorisierten Zweirädern auf die Landebahn im Dessauer Westen, um an der 11. Benefizausfahrt des Vereins Biker zeigen Herz für Kinder teilzunehmen. Leider spielte das Wetter in diesem Jahr nicht so mit, wie die Veranstalter gehofft hatten, so dass die Teilnehmerzahl im Vergleich zum Vorjahr etwas geringer ausfiel.
8: Naja, das Problem ist ganz einfach, dass das Wetter nicht so ist, wie man sich für eine Ausfahrt vorstellt. Und es kommen auch viele nicht, hat das Wetter abgeschreckt. Das tut uns sehr leid, aber wir können ja eh nichts dran ändern.
7: Obwohl in diesem Jahr weniger Teilnehmer dabei waren, ist die Freude bei den Bikern groß, wieder für den guten Zweck unterwegs zu sein.
9: Wir nehmen hier schon mehrere Jahre dran teil und das ist eine gute Veranstaltung, um zu zeigen, dass auch Biker präsent für die Kinder sind.
10: Ja, sehr zufrieden, aber die Teilnehmerzahl ist dürftig. Also es könnten viel mehr sein.
11: Ja, ich komme von Aachen und der Feuerwehr. Eigentlich wollten mehr mitkommen, aber das Wetter hat ein bisschen getäuscht. Und für die Kinder und für Speed oder sonst sowas machen wir das gerne.
9: Sehr gut. Also es war bis jetzt immer sehr gut besucht. Das heißt, dass doch viele Biker zeigen, dass sie auch für Kinder eben ein Herz haben. Es wird ja auch auf der Straße, wenn ein Kind grüßt, dann grüßen wir zurück. Das ist Fakt.
10: Wir machen das jetzt schon ein paar Jährchen für unsere Kinder, ne? Dass da auch was für getan wird.
11: Also ich bin ein bisschen enttäuscht, weil das Wetter sonst sind ja 3-4 Mal so viel. Schade ein bisschen.
12: Ich bin das erste Mal hier und wie gesagt, also wir kommen aus dem Harz und wir haben aber auch schon einige Veranstaltungen in dieser Richtung eben auch schon durchgeführt, wo ich auch mit dabei war, die eben auch sehr gut besucht waren und es ist für einen guten Zweck und das ist gut.
7: Insgesamt gingen 283 Motorradfahrer an den Start. Um 10 Uhr machte sich die erste Gruppe auf den Weg zur Ausfahrt, die in diesem Jahr erstmals rund um Aachen führte.
8: Ja, die Route ist heute in einer ganz anderen Richtung, zwar Richtung Aachen, von Aachen in Richtung Kalbe, dann Löderitz, Diebzig, Wulfen, Treppichau, Osternienburg, Elsnig und dann wieder über Aachen zurück zum Flugplatz.
7: Durch Startgeld, die Einnahmen des Kuchenbazars und zahlreiche Spenden vor Ort kamen insgesamt 7.852 Euro zu den bisher eingesammelten ca. 16.000 Euro dazu. Das Geld soll drei Einrichtungen zugutekommen: dem Kinderheim Wolkenfrei für die Ausstattung des Werkraums, der Grundschule Mainsdorf für eine schattenspendende Sitzgelegenheit auf dem Schulhof und der Kita Sonnenköpfchen für 100 neue Schlafmatten. Auch wer bei der Benefizausfahrt nicht dabei sein konnte, hat weiterhin die Möglichkeit, die Projekte mit einer Spende zu unterstützen.
8: Natürlich, man kann danach noch spenden. Wir werden im Prinzip für diejenigen, die nicht an der Ausfahrt teilnehmen konnten, über Facebook unser Spendenkonto noch einrichten. Und da kann jeder sein Startgeld dort noch einzahlen, wenn er möchte, um den Kindern was Gutes zu tun.
7: Die Organisatoren bedanken sich nochmals herzlich bei allen Unterstützern. Ein besonderer Dank gilt den Stadtwerken Dessau, die den Flugplatz erneut kostenfrei zur Verfügung gestellt haben, sowie der Polizei, die die Ausfahrt begleitete und für deren sichere Durchführung sorgte.
3: Die MDF 1 Wettervorhersage für den 29. und 30. September. In der Nacht zum Mittwoch ist der Himmel wechselnd, teils nur gering bewölkt. Es bleibt auch niederschlagsfrei. Die Nachttemperaturen liegen bei 12 bis 10 Grad. Der Wind weht schwach, in leichten Böen und weiter aus südöstlicher Richtung. Der Mittwoch zeigt sich sehr sonnig mit nur wenigen Schleierwolken. Es werden bis zu 9 Stunden Sonnenschein erwartet. Es ist trocken. Die Temperaturen erreichen 22 bis 24 Grad. Der Wind weht schwach, nur leicht böig und weiter aus südöstlicher Richtung. Der UV-Index liegt beim mäßigen Wert 3. Die weiteren Aussichten bis zum Samstag. Es wird unbeständiger und nicht mehr ganz so sommerlich warm. Am Donnerstag kann zeitweise auch etwas Regen dabei sein. Ansonsten gibt es viele sonnige Abschnitte und nur einige Wolkenfelder sind unterwegs.
2: Im großen Hörsaal des Zentralmagazins Naturwissenschaftlicher Sammlungen gibt es am Mittwochabend einen Vortrag unter der Überschrift »Total behämmert« geht es um das Leben der Spechte im sächsischen Muldental. Oliver Richter, ein begeisterter Naturfotograf, wird in Wort und Bild berichten. Sein Vortrag beginnt um 19 Uhr, der Eintritt ist frei. Ja, das gilt wie immer auch für unser Angebot, auch am Mittwoch wieder, ab 18.30 Uhr für Halle, danach für Magdeburg, so wie jetzt auch gleich. Ich hoffe, Sie sind dann wieder mit dabei. Bis dahin auf Wiedersehen und bleiben Sie gesund.

0: Wollen wir mal essen gehen?
1: 19. Juli?
0: In 3 Monaten?
1: Hm. Wie ist es überhaupt möglich, dass mein Mann mich für eine Ältere verlassen hat? Man verlässt mich höchstens für Gigi Hadid, nicht für Hillary Clinton.
2: Du kannst mich nicht einfach allein lassen. Ich hatte Hunger und ich hatte Angst.
1: Tut mir schrecklich leid. Deswegen brauchen wir ein Spa-Wochenende. Massagen, Champagner.
3: Ja.
1: Bademäntel.
3: Meine letzte Massage hatte ich im Grunde bei meiner letzten Mammographie.
1: Manchmal mache ich mir Sorgen um dich. Ich habe ein Zimmer gebucht.
3: Was?
1: Wir gönnen uns ein Spa-Wochenende, bitte!
3: Ja. Namaste und willkommen. Es ist wunderschön.
1: Es ist der Wahnsinn.
3: Ich bin Shanti.
1: Sie sieht aus wie Jesus als Frau.
3: Ich will nie wieder nach Hause fahren. Ich vermisse meine Kinder.
1: Was?
3: Nein, natürlich vermisse ich meine Kinder nicht.
1: Ist das Mel?
4: Hey, was geht, ihr Wechseljahrschlampen?
1: Hey.
5: Auf der rechten Seite finden die Outdoor-Yoga-Stunden statt.
1: Jane, er checkt dich total aus.
4: Komm mal her. Ja, du? Guten Platz, Magic Mike. Das ist Jane.
0: Freut mich sehr, Jane.
4: Klar, sie ist schon ein bisschen älter, aber sie hat eine Pornofigur. Steh auf, zeig dich mal.
3: Nein, das mache ich nicht. Ich kann spüren, dass sie mit sehr viel Stress zu kämpfen hat.
1: Oh Mann, mein Boss ruft schon wieder an.
4: Du musst für dich einstehen. Ruf sie nicht mehr an!
1: Zeit mit Freundinnen zu verbringen, ist lebenswichtig.
3: Das Wichtigste seid ihr drei. Solltet ihr irgendwas brauchen, bin ich für euch da. Dieses Barsache hier ist die reinste Abzocke. Man soll hier als völlig neuer Mensch rausspazieren. Gechillt. Wirke ich gechillt auf dich?
0: Nicht wirklich.
4: Guten Tag.
1: Wir machen nichts Illegales.
0: Weißt du, was eine Manu-Tantra-Massage ist?
3: Ich weiß, was du im Schilde führst.
1: Hier werden gut aussehende Australier eingestellt, damit sie mit den Muttis flirten. Das zieht nichts, Crocodile Dundee.
4: Oh, wow. Wie machst du das?
0: Weißt du, die menschliche Hand hat...
4: Nicht reden.
0: Hm?
4: Ein Stück nach links, nach links, nach links.
6: Willkommen zum Ziegen-Yoga.
4: Oh, wie siehst du das denn? Oh. Ich glaube, mein Venushügel ist kaputt.
7: Veska!
8: Said!
9: Das gibt's doch nicht.
7: Was für eine Überraschung.
9: Und wie? Was machst du hier?
7: Ich bin geschäftlich hier. Und du?
9: Ich bin aus Svilengrad. Gerade bin ich hier bei Ausgrabungen, an der Grenze.
7: Wunderschön.
9: Oder?
7: Mir wurde mein Auto gestohlen. Kann ich dich um einen Gefallen bitten?
9: Ja.
7: Hier die Hälfte. Ich habe nicht das ganze Geld dabei.
9: Treibstoff, Schmuggel.
7: Nur Kleinigkeiten, nichts Ernstes.
10: Wenn es um Geld geht, ist der Bulgare zu allem bereit.
11: Wo das Gesetz endet, beginnt Svilengrad. Das weiß man doch.
12: Mir ist zu Ohren gekommen, dass ihr beide vorhabt, ein kleines Geschäft mit Treibstoff zu machen. Von dir hätte ich das nicht erwartet.
9: Hast du Said gesehen?
12: Er ist verschwunden.
10: Bist du dir ganz sicher, dass du in diese trüben Gewässer eintauchen willst?
13: Ihr von der Mafia bringt Leute um und werdet nicht mal angeklagt.
12: Alles hat seinen Preis, Mädchen.

0: Sind Sie bereit?
1: Es ist Krieg. Seit 2 Tagen.
2: Einatmen bitte. Wir sind gesund. Sehr gesund.
3: Herzlichen Glückwunsch. Sie sind körperlich fit und wehrtauglich.
4: Die neue Besetzung des Bundesverfassungsgerichtes.
3: Sie dürfen hier unterschreiben.
5: Ich habe das Sorgerecht für meine Schwester.
6: Stimmt es, dass die Raketen im Matze in die Stadt fliegen?
7: Warum habt ihr es zugelassen, dass die Faschisten gewählt wurden? Wir erheben heute unsere Stimme. Gegen diese Regierung und gegen ihren Krieg, den wir nicht wollen!
3: Sie sind verpflichtet, der Rekrutierung umgehend beizukommen.

0: Mann!
1: Seit der Krise will keiner mehr über die Grenze. Wir bauen den Zaun, habt ihr gesehen, für alle Fälle.
2: Jahrzehntelanger Wohlstand und Glück. I need help. Aber irgendjemand bezahlt dafür.
3: Hey, hey, hey, hey,
4: hey. Da liegt jemand!
3: Ja.
5: Leonie! Leonie! Leonie! Leonie!
6: Hallo, ich möchte einen Motka.
7: Der Alkoholkonsum ist gesperrt.
6: Mach eine Ausnahme.
7: Wir machen keine Ausnahmen.
6: Arschloch.
8: Mamchen, warum gehst du denn nicht ans Telefon? Ich mach mir doch sonst Sorgen.
9: Sind Sie eine Pflegerin?
10: Ich habe ein wahnsinnig schlechtes Gewissen, wenn ich Sie hier alleine lasse.
11: Wir haben die Lösung.
12: Guten Tag, Frau Winkler.
6: Er soll mir nicht näher kommen.
8: Sagen wir erstmal er.
13: Mama, du willst doch wahrscheinlich, dass das ein Mann ist, oder?
6: Das ist eine Maschine.
12: Wie kann ich helfen?
6: Kein Wort werde ich mit ihm reden.
14: Schaut auf!
12: Es reicht mit Ihrem ständigen Gemecker. Ab jetzt nur noch eine Stunde am Tag. Bitch Hour. Da dürfen Sie meckern, schimpfen.
6: Schreien.
12: Schreien Sie.
14: Ah!
12: Wieso sind Sie immer so wütend?
6: Nach Brunnes Tod ist mir das Leben einfach so weggerutscht.
12: Wollen Sie übers Sterben reden, Frau Winkler?
6: Von allen werde ich im Stich gelassen. Nur damit Madame auf der Bühne stehen kann.
10: Mama, kannst du vielleicht ein bisschen dankbarer sein?
12: Ich denke oft, wie wäre es, wenn wir unser Leben noch mal ganz von vorn beginnen könnten?
6: Du kennst Tschechow?
12: Sie sind eine herrliche, wunderbare Frau.
6: Fast könnte man auf dich reinfallen.
10: Sie lacht.
8: Spiel Frau Winters Lieblingslied.
12: Einen Wodka bitte. Aus medizinischen Gründen wird der Alkoholkonsum erlaubt.
15: Na los.
12: Wofür sind Sie dankbar?
6: Für nix. Danke, dass du mich nicht allein lässt.

0: sie gerade um?
1: Nein, das glaube ich nicht.
0: Das glauben Sie nicht?
2: Ich werde nicht mit einem Gerät aus dem 20. Jahrhundert zusammenarbeiten.
3: Kaffee.
4: Und nein.
5: 100% robuster.
6: Schmeckt ein bisschen lasch.
7: Harry, kommst du bitte mal?
6: Ist heute gekommen.
8: Einfach eine Einladung und zack. Übrigens, ich heirate. Wir kennen den nicht mal.
9: Siehst du unsere Tochter, Harry?
8: Warum muss sie eigentlich ständig heiraten? Wie spießig ist das denn?
9: Ja, wir haben doch auch geheiratet.
8: Ja, einmal, damals. Aus Liebe.
9: Liebe?
8: Ach, jetzt war es nicht mal mehr Liebe.
9: Ja, darüber diskutiere ich nach 40 Jahren nun wirklich nicht mehr mit dir.
7: Ich freue mich richtig auf die Hochzeit.
10: Man kann sich auch alles schönreden.
7: Du fährst doch mit, oder?
10: Nein.
6: Du liest nicht, du interessierst dich nicht, du verblödest langsam.
8: Ich lese jeden Tag Zeitung.
6: Ja, den Sport.
8: Sag mal, wenn du nicht zu Hause bist und ich habe eine Meinung, habe ich dann immer noch Unrecht?
6: Man wird alt, müde, langweilig.
5: Ich will aber nicht müde, alt und langweilig werden.
6: Bist du noch nicht?
7: Noch nicht.
9: Weißt du, was sie gesagt hat, als sie ausgezogen ist? Dass ich mich immer nur für mich interessiert habe.
5: Das ist doch Quatsch. Sie ist unsere Tochter und wir fahren da zusammen hin.
9: Komm. Wir tanzen.

0: und mein Ruhm. Dein Harry.
1: Schau mal, hat mir lange nicht schön mit Rahmfuß.
2: Davon bekomme ich Blähung. Leg wieder weg.

0: Der Verein Aktion Modernes Handwerk hat wieder den Mach-was-Wettbewerb ausgerufen, der sich an Schulklassen der Stufen 7 bis 10 wendet. Dabei geht es um ein handwerkliches Projekt zur Aufwertung des Schulgeländes, das Schulklassen in Kooperation mit einem Handwerksbetrieb ausführen sollen. Was es genau sein könnte, bleibt den Schulklassen überlassen. Da muss man sich nur zwischen November und April auf die Realisierung einlassen. Das Ziel ist es, die Schüler an handwerkliche Tätigkeiten heranzuführen, um so die Berufsfelder des modernen Handwerks an einem praktischen Projekt näher zu bringen. Und damit ein herzliches Willkommen zum MDV1-Direktmagazin am Dienstag. Da bei der Realisierung eines solchen Projektes auch Kosten, zum Beispiel für Materialien, entstehen, hat ein Sponsor 1000 Euro Fördergeld je Projekt in Aussicht gestellt, auf die man sich jedoch bewerben muss. Derzeit läuft die Bewerbungsphase unter www.handwerkswettbewerb.de. Dort finden sich noch einmal alle Rahmenbedingungen, die erfüllt werden müssen, und auch die entsprechenden Antragsformulare. Die besten 5 Projekte werden übrigens zum Schluss ausgezeichnet. Über eine Teilnahme sollte man also mal intensiv nachdenken, denn vielleicht ist es ja die Gelegenheit, in der Schule zum Beispiel einen Partykeller für Klassenfeiern einzurichten.
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2: Klänge wie diese begleiteten die Magdeburger am Sonntag beim Schlendern entlang der Kosmospromenade, wo bereits zum zweiten Mal zum Reformer Straßenmusikfestival geladen wurde. Von 9 bis 15 Uhr wurden Live-Auftritte von insgesamt 9 Musikacts der verschiedensten Genres geboten. Egal ob Solo oder als Duo, mit Gesang oder rein instrumentalisch, von Pop über Indie bis hin zu Country, Akkordeon und esoterischen Klangschallenrhythmen war alles dabei. Passende musikalische Begleitung für einen entspannten Einkauf an diesem Sonntag, denn das Musikfestival wurde in Tandem mit dem größten Flohmarkt im Süden der Landeshauptstadt veranstaltet. Über 150 Händler lockten mit einem vielfältigen Angebot entlang der Einkaufsmeile an ihre Stände. Von Kleidung bis Geschirr, Fan- und Sammelartikeln, Handarbeit und Designermöbeln war alles vertreten. Alle Standplätze waren diesmal bereits Wochen im Voraus ausgebucht, so der Reformer Bürgerverein, der hier erstmalig seinen neuen Jahreskalender neu- und altreformhistorisch verkaufte. Stadtteilaufkleber und T-Shirts konnten ebenfalls erworben werden. Kaffee und Kuchen, Zuckerwatte, Bratwurst und Co. sorgten für das leibliche Wohl und dazu wartete an jeder Ecke die passende Musik. Singen.

0: Köln.
1: Offensichtlich gibt es Pläne, das Nemo Spaßband in eine ausschließliche Wellnesslandschaft umzuwandeln. So zumindest ein offener Brief der AfD-Stadtratsfraktion, die sich gegen diese Entscheidung der Betreibergesellschaft ausspricht. Die Kommunalpolitiker wandten sich in dem offenen Brief an die Betreiber, von diesem Vorhaben abzulassen oder wenigstens die Bedürfnisse von Familien und Kindern zu beachten, für die das Nemo ein einzigartiges Freizeitangebot in unserer Region ist. Denn ein auf rein Wellness ausgerichtetes Konzept dürfe nicht dazu führen, die Belange von Kindern und Jugendlichen außer Acht zu lassen. Weiter forderte die AfD-Stadtratsfraktion, den Dialog mit der Stadtgesellschaft zu suchen und diesbezüglich auch den Kontakt zu politischen Vertretern.

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1: Ja, hallo erstmal. Ich weiß ja gar nicht, ob Sie es überhaupt interessiert. Ich erzähle es Ihnen trotzdem. Bei der Haltestelle am Alten Markt, wo ich so wohne, da wird jetzt sogar in den Abendstunden gebaut, damit Sie rechtzeitig fertig werden. Weil Sie sind ein bisschen langsam hinter dem Plan zurück. Und wenn man Ihnen tagsüber zuschaut, dann schläft man teilweise ein. Und deshalb machen Sie es jetzt abends, dann sieht man es nicht. Und dann schläft man auch nicht mehr ein. Obwohl es gerade schön wäre, wenn man dann gut einschlafen könnte. Aber das ist ja gar nicht das Thema. Sie bauen. Und das ist ja nicht die einzige Baustelle der Bahn, die wir haben. Wenn man Magdeburg jetzt verlassen will, sagen wir mal nach Braunschweig fahren, kann man das mit dem ICE machen. Und wir haben jetzt ja einen ICE-Haltepunkt. Aber wenn man es nicht mit dem ICE macht, dann geht's bis Eilsleben. Und da fährt der Schienenbus-Ersatzverkehr. Eilsleben. So ein Ort, den man ins Herz schließt. Wenn man von Braunschweig nach Eilsleben fährt, dann wird man vor einer Höhle abgesetzt. Und man denkt, oh, da leben noch Neandertaler. Aber nein, es ist tatsächlich der überwucherte Eingang zu einem sehr alten Eisenbahntunnel. Und da geht man dann im Dunkeln herunter, auch nachts im Dunkeln herunter. Aber keine Angst, das ist so unheimlich. Das riecht nicht mal nach Pisse, weil sich da keiner traut zu pinkeln. Und dann kommen sie an ihrem Gleis raus und dann steht an dem Zug, dass er nach Biederitz fährt. Wer aus Magdeburg ist, weiß, dass Biederitz hinter Magdeburg ist. Wer das nicht weiß, steht da und liest und liest und dann fährt der Zug los und dann hat man eine Stunde Bahnhof Eilsleben. Es gibt langweiligere Dinge im Leben, aber nicht viele. Es liegt schon ziemlich weit vorne. Eine Stunde Eilsleben warten und dann hoffen, dass wieder was nach Biederitz fährt. Und wenn man jetzt nach Burg will, gibt's ja auch einen Schienenersatzverkehr. Und dann kann man von Burg weiter nach Berlin. Aber in Berlin kommt man nicht am Hauptbahnhof an. Nein, am Bahnhof Charlottenburg. Und dort steigt man aus, läuft das den ganzen Bahnsteig lang bis zu einem Holzverschlag. Da geht's runter. Dann geht man wieder hoch. Dann läuft man den ganzen Bahnsteig lang wieder zu einem Holzverschlag, runter und hoch. Und dann wieder einen ganz langen Weg. Dann ist man bei der S-Bahn. Keine Rolltreppe, kein Fahrstuhl. In Eilsleben übrigens auch nicht. Rollstuhl, Rollator. Vergessen Sie es, Kinderwagen, Fahrräder. Nein. Warum? Weil der Hauptbahnhof in Berlin saniert werden muss. Aber der hat doch gerade erst eröffnet. Ja, darum muss er ja saniert werden, damit er weiter einigermaßen so aussieht, wie er aussehen könnte, wenn man ihn damals nicht so gebaut hätte, wie man ihn gebaut hat. Aber ich will mich ja gar nicht beschweren. In Stendal würde ich mich beschweren, denn da kann ich nur noch mit dem Bus nach Wolfsburg fahren, zur Arbeit bei VW. Gut, VW macht demnächst zu, ist also egal. Und Sie merken schon, es wird schwieriger. Die ersten Lehrer haben jetzt schon abgesagt. Sie wollten nach Sachsen-Anhalt kommen, aber aufgrund dieser Zugverbindungen kommen sie nicht. Ja, natürlich gibt es noch einen anderen Grund. Sie kennen den, ich kenne den, aber das haben sie nun mal gewählt. Und da müssen Sie sich keine Sorgen machen. Das ist ja genau wie damals. Aber diesmal kann man im Gegensatz zu den Baustellen genau sagen, wie lange es dauert. Also so 12 Jahre waren es damals. Und diesmal gucken wir mal. In diesem Sinne, schöne 12 Jahre.
2: In Stadtfeld West baut der Stadtgartenbetrieb für 7.000 Euro eine Buhlanlage.

0: Auf dem Spielplatz Europaring soll dafür eine 15x4 Meter große Spielfläche entstehen, die man mit Sitzmöglichkeiten und Abfallbehältern auf einer neu zu pflasternden Umrandung einrahmen wird. Interessant dürfte in dem Zusammenhang noch sein, dass diese Maßnahme ausschließlich von den Auszubildenden des Stadtgartenbetriebes ausgeführt werden soll. Als erstes zäunte man den rund 200 Quadratmeter großen Bereich ein, in dem die Buhlanlage gebaut werden soll. Wegen der damit verbundenen Einschränkungen bittet man um Verständnis. Die Zeit bis zur Fertigstellung kann man ja damit verbringen, sich eigene Buhlkugeln zu beschaffen. 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
0: Willkommen zurück. Sani Isonofu vom Triathlonverein Dessau ist der Gewinner des diesjährigen Drei-Brücken-Laufs, der am Wochenende in Schönebeck stattfand. Die 13,78 Kilometer legte er in 46 Minuten und 54 Sekunden zurück. Zweiter wurde Kai Sutter vom SV Kali Wolmirstedt, der 12 Sekunden langsamer war. Und Rang 3 ging an Ole Henkel von der Tri-Union Magdeburg, der 47 Minuten und 45 Sekunden für diese Distanz brauchte. Insgesamt nahmen am Drei-Brücken-Lauf 800 Läufer teil, die sich in verschiedensten Distanzen von 1,5 Kilometern für Kinder, über 6,87 Kilometer und über 13,78 Kilometer gemessen hatten. Auch über die Zuschauerbeteiligung zeigten sich die Veranstalter sehr zufrieden, sodass auch für 2027 mit der dann 14. Ausgabe des Laufevents zu rechnen ist.
5: Der Dessauer Flugplatz füllte sich am 13. September mit zahlreichen Motorrädern. Viele Biker kamen mit ihren motorisierten Zweirädern auf die Landebahn im Dessauer Westen, um an der 11. Benefizausfahrt des Vereins Biker zeigen Herz für Kinder teilzunehmen. Leider spielte das Wetter in diesem Jahr nicht so mit, wie die Veranstalter gehofft hatten, so dass die Teilnehmerzahl im Vergleich zum Vorjahr etwas geringer ausfiel.
6: Naja, das Problem ist ganz einfach, dass das Wetter nicht so ist, wie man sich für eine Ausfahrt vorstellt. Und es sind auch, haben auch viele, es kommen auch viele nicht, hat das Wetter abgeschreckt, das tut uns sehr leid, aber wir können ja eh nichts dran ändern.
5: Obwohl in diesem Jahr weniger Teilnehmer dabei waren, ist die Freude bei den Bikern groß, wieder für den guten Zweck unterwegs.

0: zu sein.
1: Wir nehmen hier schon mehrere Jahre dran teil und das ist eine gute Veranstaltung, um zu zeigen, dass auch Biker präsent für die Kinder sind.
2: Ja, sehr zufrieden, aber die Teilnehmerzahl ist dürftig. Also es könnten viel mehr sein.
3: Ja, ich komme von Aachen und der Feuerwehr. Eigentlich wollten mehr mitkommen, aber das Wetter hat ein bisschen getäuscht. Und für die Kinder und für Speed oder sonst sowas machen wir das gerne.
1: Sehr gut. Also es war bis jetzt immer sehr gut besucht. Das heißt, dass doch viele Biker zeigen, dass sie auch für Kinder eben ein Herz haben. Es wird ja auch auf der Straße, wenn ein Kind grüßt, dann grüßen wir zurück. Das ist Fakt.
2: Wir machen das jetzt schon ein paar Jährchen für unsere Kinder, ne? Dass da auch was für getan wird.
3: Also ich bin ein bisschen enttäuscht, weil das Wetter sonst sind ja 3-4 Mal so viel. Schade ein bisschen.
4: Ich bin das erste Mal hier und wie gesagt, also wir kommen aus dem Harz und wir haben aber auch schon einige Veranstaltungen in dieser Richtung eben auch schon durchgeführt, wo ich auch mit dabei war, die eben auch sehr gut besucht waren und es ist für einen guten Zweck und das ist gut.
0: Insgesamt gingen 283 Motorradfahrer an den Start. Um 10 Uhr machte sich die erste Gruppe auf den Weg zur Ausfahrt, die in diesem Jahr erstmals rund um Aachen führte.
5: Ja, die Route ist heute in einer ganz anderen Richtung, und zwar Richtung Aachen, von Aachen in Richtung Kalbe, dann Löderitz, Diebzig, Wulfen, Treppichau, Osternienburg, Elsnig und dann wieder über Aachen zurück zum Flugplatz.
0: Durch Startgeld, die Einnahmen des Kuchenbazars und zahlreiche Spenden vor Ort kamen insgesamt 7.852 Euro zu den bisher eingesammelten ca. 16.000 Euro dazu. Das Geld soll drei Einrichtungen zugutekommen. Dem Kinderheim Wolkenfrei für die Ausstattung des Werkraums, der Grundschule Mainsdorf für eine schattenspendende Sitzgelegenheit auf dem Schulhof und der Kita Sonnenköpfchen für 100 neue Schlafmatten. Auch wer bei der Benefizausfahrt nicht dabei sein konnte, hat weiterhin die Möglichkeit, die Projekte mit einer Spende zu unterstützen.
5: Natürlich, man kann danach noch spenden. Wir werden im Prinzip für diejenigen, die nicht an der Ausfahrt teilnehmen konnten, über Facebook unser Spendenkonto noch einrichten. Und da kann jeder sein Startgeld dort noch einzahlen, wenn er möchte, um den Kindern was Gutes zu tun.
0: Die Organisatoren bedanken sich nochmals herzlich bei allen Unterstützern. Ein besonderer Dank gilt den Stadtwerken Dessau, die den Flugplatz erneut kostenfrei zur Verfügung gestellt haben, sowie der Polizei, die die Ausfahrt begleitete und für deren sichere Durchführung sorgte.
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7: Die MDF-1 Wettervorhersage für den 29. und 30. September. In der Nacht zum Mittwoch ist der Himmel wechselnd, teils nur gering bewölkt. Es bleibt auch niederschlagsfrei. Die Nachttemperaturen liegen bei 12 bis 10 Grad. Der Wind weht schwach, in leichten Böen und weiter aus südöstlicher Richtung. Der Mittwoch zeigt sich sehr sonnig mit nur wenigen Schleierwolken. Es werden bis zu 9 Stunden Sonnenschein erwartet. Es ist trocken. Die Temperaturen erreichen 22 bis 24 Grad. Der Wind weht schwach, nur leicht böig und weiter aus südöstlicher Richtung. Der UV-Index liegt beim mäßigen Wert 3. Die weiteren Aussichten bis zum Samstag. Es wird unbeständiger und nicht mehr ganz so sommerlich warm. Am Donnerstag kann zeitweise auch etwas Regen dabei sein. Ansonsten gibt es viele sonnige Abschnitte und nur einige Wolkenfelder sind unterwegs.
8: Am Mittwoch soll der Dokumentarfilm Joachim Brohm, Transformationen, Premiere im Kunstmuseum Kloster unserer lieben Frauen feiern. Die dort zurzeit zu sehende Ausstellung mit Fotografien des Künstlers ist Anlass nicht nur für die Filmvorführung, sondern auch für ein Künstlergespräch im Anschluss, bei dem Joachim Brohm Einblicke in seine künstlerische Arbeit geben wird. Der Kunstabend soll um 19 Uhr beginnen und der Eintritt dazu ist frei. Ja, das gilt wie immer auch für unser Angebot, auch am Mittwoch wieder ab 18 Uhr für Magdeburg und danach für Halle sowie

0: Wollen wir mal essen gehen?
1: 19. Juli?
0: In 3 Monaten?
2: Wie ist es überhaupt möglich, dass mein Mann mich für eine Ältere verlassen hat? Man verlässt mich höchstens für Gigi Hadid, nicht für Hillary Clinton.
3: Du kannst mich nicht einfach allein lassen. Ich hatte Hunger und ich hatte Angst.
2: Tut mir schrecklich leid. Deswegen brauchen wir ein Spa-Wochenende. Massagen, Champagner.
1: Ja,
2: Bademäntel.
1: Meine letzte Massage hatte ich im Grunde bei meiner letzten Mammographie.
4: Manchmal mache ich mir Sorgen um dich. Ich habe ein Zimmer gebucht.
1: Was?
2: Wir gönnen uns ein Spa-Wochenende, Bitches! Ja.
5: Namaste und willkommen.
1: Es ist wunderschön.
4: Es ist der Wahnsinn.
5: Ich bin Shanti.
2: Sie sieht aus wie Jesus als Frau.
1: Ich will nie wieder nach Hause fahren. Ich vermisse meine Kinder.
2: Was?
1: Nein, natürlich vermisse ich meine Kinder nicht.
2: Ist das Mel?
6: Hey, was geht, ihr Wechseljahrschlampen?
7: Hey. Auf der rechten Seite finden die Outdoor-Yoga-Stunden statt.
6: Jane, er checkt dich total aus.
8: Komm mal her.
6: Ja, du?
8: Mit einem Platz, Magic Mike. Das ist Jack.
9: Freut mich sehr, Jane.
8: Klar, sie ist schon ein bisschen älter, aber sie hat eine Pornofigur. Steh auf, zeig dich mal.
1: Nein, das mache ich nicht.
5: Ich kann spüren, dass sie mit sehr viel Stress zu kämpfen hat.
2: Oh Mann, mein Boss ruft schon wieder an.
8: Du musst für dich einstehen.
6: Ruf sie nicht mehr an!
2: Zeit mit Freundinnen zu verbringen ist lebenswichtig.
1: Das Wichtigste seid ihr drei. Solltet ihr irgendwas brauchen, bin ich für euch da. Diese Spa-Sache hier ist die reinste Abzocke. Man soll hier als völlig neuer Mensch rausspazieren.
2: Gechillt.
1: Wirke ich gechillt auf dich?
9: Nicht wirklich.
1: Guten Tag.
2: Wir machen nichts Illegales.
9: Weißt du, was eine Manu-Tantra-Massage ist?
1: Ich weiß, was du im Schilde führst. Hier werden gut aussehende Australier eingestellt, damit sie mit den Muttis flirten. Das zieht nichts, Crocodile Dundee.
2: Oh. Wow. Wie machst du das?
9: Weißt du, die menschliche Hand hat...
1: Mich reden.
9: Hm?
1: Ein Stück nach links. Nach links. Nach links.
10: Willkommen zum Ziegen-Yoga.
1: Oh, wie siehst du das denn? Oh. Ich glaube, mein Venushügel ist kaputt.
11: Veska!
12: Said!
13: Das gibt's doch nicht.
11: Was für eine Überraschung.
13: Und wie? Was machst du hier?
11: Ich bin geschäftlich hier. Und du?
13: Ich bin aus Svilengrad. Gerade bin ich hier bei Ausgrabung, an der Grenze.
11: Wunderschön.
13: Oder?
11: Mir wurde mein Auto gestohlen. Kann ich dich um einen Gefallen bitten?
13: Ja.
11: Hier die Hälfte. Ich habe nicht das ganze Geld dabei.
13: Treibstoff, Schmuggel.
11: Nur Kleinigkeiten, nichts Ernstes.
14: Wenn es um Geld geht, ist der Bulgare zu allem bereit.
10: Wo das Gesetz endet, beginnt Svilengrad. Das weiß man doch.
11: Mir ist zu Ohren gekommen, dass ihr beide vorhabt, ein kleines Geschäft mit Treibstoff zu machen. Von dir hätte ich das nicht erwartet.
13: Hast du Said gesehen?
14: Er ist verschwunden. Bist du dir ganz sicher, dass du in diese trüben Gewässer eintauchen willst?
11: Ihr von der Mafia bringt Leute um und werdet nicht mal angeklagt. Alles hat seinen Preis, Mädchen.

0: Sind Sie bereit?
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0: Deutschland!
1: Seit der Krise will keiner mehr über die Grenze. Wir bauen den Zaun, habt ihr gesehen, für alle Fälle.
2: Jahrzehntelanger Wohlstand und Glück.
3: I need help.
2: Aber irgendjemand bezahlt dafür.
4: Hey, hey, hey, hey.
5: Da liegt jemand!
4: Ja.
6: Ernie! Ernie!
7: Hallo, ich möchte einen Motka.
8: Der Alkoholkonsum ist gesperrt.
7: Mach eine Ausnahme.
8: Wir machen keine Ausnahmen.
7: Arschloch.
9: Mamchen, warum gehst du denn nicht ans Telefon? Ich mach mir doch sonst Sorgen.
10: Oh. Sind Sie eine Pflegerin?
11: Ich habe ein wahnsinnig schlechtes Gewissen, wenn ich Sie hier alleine lasse.
12: Wir haben die Lösung.
13: Guten Tag, Frau Winkler.
7: Er soll mir nicht näher kommen.
9: Sagen wir erst mal er.
11: Mama, du willst doch wahrscheinlich, dass das ein Mann ist, oder?
7: Das ist eine Maschine.
13: Wie kann ich helfen?
7: Kein Wort werde ich mit ihm reden.
14: Schaut auf!
13: Es reicht mit Ihrem ständigen Gemecker. Ab jetzt nur noch eine Stunde am Tag. Bitch Hour. So dürfen Sie meckern, schimpfen.
7: Schreien
13: Sie.
7: Ah!
13: Wieso sind Sie immer so wütend?
7: Nach Brunnes Tod ist mir das Leben einfach so weggerutscht.
13: Wollen Sie übers Sterben reden, Frau Winkler?
7: Von allen werde ich im Stich gelassen. Nur damit Madame auf der Bühne stehen kann.
11: Mama, kannst du vielleicht ein bisschen dankbarer sein?
13: Ich denke oft, wie wäre es, wenn wir unser Leben noch mal ganz von vorn beginnen könnten?
7: Du kennst Chico?
13: Sie sind eine herrliche, wunderbare Frau.
7: Was könnte man auf dich reinfallen?
11: Sie lacht.
9: Spiel Frau Winklers Lieblingslied.
13: Einen Wodka bitte. Aus medizinischen Gründen wird der Alkoholkonsum erlaubt.
15: Na los.
13: Wofür sind Sie dankbar?
7: Für nichts. Danke, dass du mich

0: gerade um?
1: Nein, das glaube ich nicht.
0: Das glauben Sie nicht?
2: Ich werde nicht mit einem Gerät aus dem 20. Jahrhundert zusammenarbeiten.
3: Kaffee.
4: Vorne bleiben.
5: 100% robuster.
6: Schmeckt ein bisschen lasch.
7: Harry, kommst du bitte mal?
6: Ist weit gekommen.
8: Einfach eine Einladung und zack. Übrigens, ich heirate. Wir kennen den nicht mal.
9: Siehst du unsere Tochter, Harry?
8: Warum muss sie eigentlich ständig heiraten? Wie spießig ist das denn?
9: Ja, wir haben doch auch geheiratet.
8: Ja, einmal. Damals. Aus Liebe.
9: Liebe?
8: Ach, jetzt war es nicht mal mehr Liebe.
9: Ja, darüber diskutiere ich nach 40 Jahren nun wirklich nicht mehr mit dir.
7: Ich freue mich richtig auf die Hochzeit.
3: Man kann sich auch alles schön reden.
7: Du fährst doch mit, oder?
3: Nein.
7: Du liest nicht, du interessierst dich nicht, du verblödest langsam.
8: Ich lese jeden Tag Zeitung.
7: Ja, den Sport.
3: Sag mal, wenn du nicht zu Hause bist und ich habe eine Meinung, habe ich dann immer noch Unrecht?
10: Man wird alt, müde, langweilig.
11: Ich will aber nicht müde, alt und langweilig werden.
10: Bist du auch nicht?
12: Noch nicht.
9: Weißt du, was sie gesagt hat, als sie ausgezogen ist? Dass ich mich immer nur für mich interessiert habe.
11: Das ist doch Quatsch. Sie ist unsere Tochter und wir fahren da zusammen hin.

0: auf uns. Meine Lore.
1: Dein Harry.
2: Schau mal, hat mir lange nicht schön mit Rahmsoße.
3: Davon bekomme ich Blähung. Leg wieder weg.

0: Der Verein Aktion Modernes Handwerk hat wieder den Mach-was-Wettbewerb ausgerufen, der sich an Schulklassen der Stufen 7 bis 10 wendet. Dabei geht es um ein handwerkliches Projekt zur Aufwertung des Schulgeländes, das Schulklassen in Kooperation mit einem Handwerksbetrieb ausführen sollen. Was es genau sein könnte, bleibt den Schulklassen überlassen. Da muss man sich nur zwischen November und April auf die Realisierung einlassen. Das Ziel ist es, die Schüler an handwerkliche Tätigkeiten heranzuführen, um so die Berufsfelder des modernen Handwerks an einem praktischen Projekt näher zu bringen. Und damit ein herzliches Willkommen zum MDV1-Direktmagazin am Dienstag. Da bei der Realisierung eines solchen Projektes auch Kosten, zum Beispiel für Materialien, entstehen, hat ein Sponsor 1000 Euro Fördergeld je Projekt in Aussicht gestellt, auf die man sich jedoch bewerben muss. Derzeit läuft die Bewerbungsphase unter www.handwerkswettbewerb.de. Dort finden sich noch einmal alle Rahmenbedingungen, die erfüllt werden müssen, und auch die entsprechenden Antragsformulare. Die besten 5 Projekte werden übrigens zum Schluss ausgezeichnet. Über eine Teilnahme sollte man also mal intensiv nachdenken, denn vielleicht ist es ja die Gelegenheit, in der Schule zum Beispiel einen Partykeller für Klassenfeiern einzurichten.
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2: Klänge wie diese begleiteten die Magdeburger am Sonntag beim Schlendern entlang der Kosmospromenade, wo bereits zum zweiten Mal zum Reformer Straßenmusikfestival geladen wurde. Von 9 bis 15 Uhr wurden Live-Auftritte von insgesamt 9 Musikacts der verschiedensten Genres geboten. Egal ob Solo oder als Duo, mit Gesang oder rein instrumentalisch, von Pop über Indie bis hin zu Country, Akkordeon und esoterischen Klangschallenrhythmen war alles dabei. Passende musikalische Begleitung für einen entspannten Einkauf an diesem Sonntag, denn das Musikfestival wurde in Tandem mit dem größten Flohmarkt im Süden der Landeshauptstadt veranstaltet. Über 150 Händler lockten mit einem vielfältigen Angebot entlang der Einkaufsmeile an ihre Stände. Von Kleidung bis Geschirr, Fan- und Sammelartikeln, Handarbeit und Designermöbeln war alles vertreten. Alle Standplätze waren diesmal bereits Wochen im Voraus ausgebucht, so der Reformer Bürgerverein, der hier erstmalig seinen neuen Jahreskalender neu- und altreformhistorisch verkaufte. Stadtteilaufkleber und T-Shirts konnten ebenfalls erworben werden. Kaffee und Kuchen, Zuckerwatte, Bratwurst und Co. sorgten für das leibliche Wohl und dazu wartete an jeder Ecke die passende Musik. Singen.

Neben den Standgebühren und natürlich den eigentlichen Kaufgeschäften entlang der Kosmospromenade war der Eintritt zum Straßenmusikfestival frei und alle Künstler musizierten pro bono für ihr Publikum. Ganz im Sinne der Straßenmusik lag aber meist ein Hut für kleine Spenden bereit und eine CD mit den Liedern der Musiker konnte ebenfalls vor Ort erworben werden.

Der Charles Bronson Club in der Berliner Straße ist am kommenden Freitag und Samstag Veranstaltungsort für das Nachtfalter-Symposium. Bei der Veranstaltung geht es vor allem um die Rahmenbedingungen für die hallische Kulturszene, den Abbau von Barrieren sowie verlässliche Förder- und Arbeitsstrukturen. Vielleicht auch deshalb hat die Stadtverwaltung ihre Teilnahme zugesichert. Schließlich geht es in einer Podiumsdiskussion zum Thema Wenn Sparen teuer wird, um Musik- und Veranstaltungskultur als Standortfaktor. Das Netzwerk Musikveranstaltende Halle e.V. organisiert das Symposium und man will nicht nur Akteure der Veranstaltungsszene zusammenbringen, sondern auch aus der Wissenschaft, der Verwaltung und der Politik.

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1: Ja, hallo erstmal. Ich weiß ja gar nicht, ob Sie es überhaupt interessiert. Ich erzähle es Ihnen trotzdem. Bei der Haltestelle am Alten Markt, wo ich so wohne, da wird jetzt sogar in den Abendstunden gebaut, damit Sie rechtzeitig fertig werden, weil Sie sind ein bisschen langsam hinter dem Plan zurück und wenn man Ihnen tagsüber zuschaut, dann schläft man teilweise ein. Und deshalb machen Sie es jetzt abends, dann sieht man es nicht und dann schläft man auch nicht mehr ein, obwohl es gerade schön wäre, wenn man dann gut einschlafen könnte, aber das ist ja gar nicht das Thema. Sie bauen. Und das ist ja nicht die einzige Baustelle der Bahn, die wir haben. Wenn man Magdeburg jetzt verlassen will, sollen wir mal nach Braunschweig fahren. Kann man das mit dem ICE machen? Und wir haben jetzt ja einen ICE-Haltepunkt. Aber wenn man es nicht mit dem ICE macht, dann geht's bis Eilsleben. Und da fährt der Schienenbus-Ersatzverkehr. Eilsleben. So ein Ort, den man ins Herz schließt. Wenn man von Braunschweig nach Eilsleben fährt, dann wird man vor einer Höhle abgesetzt. Man denkt, oh, da leben noch Neandertaler. Aber nein, es ist tatsächlich der überwucherte Eingang zu einem sehr alten Eisenbahntunnel. Und da geht man dann im Dunkeln herunter, auch nachts im Dunkeln herunter. Aber keine Angst, das ist so unheimlich. Das riecht nicht mal nach Pisse, weil sich da keiner traut zu pinkeln. Und dann kommen sie an ihrem Gleis raus und dann steht an dem Zug, dass er nach Biederitz fährt. Wer aus Magdeburg ist, weiß, dass Biederitz hinter Magdeburg ist. Wer das nicht weiß, steht da und liest und liest und dann fährt der Zug los und dann hat man eine Stunde Bahnhof Eilsleben. Es gibt langweiligere Dinge im Leben, aber nicht viele. Es liegt schon ziemlich weit vorne. Eine Stunde Eilsleben warten und dann hoffen, dass wieder was nach Biederitz fährt. Und wenn man jetzt nach Burg will, gibt's ja auch einen Schienenersatzverkehr. Und dann kann man von Burg weiter nach Berlin. Aber in Berlin kommt man nicht am Hauptbahnhof an. Nein, am Bahnhof Charlottenburg. Und dort steigt man aus, läuft das den ganzen Bahnsteig lang bis zu einem Holzverschlag. Da geht's runter. Dann geht man wieder hoch. Dann läuft man den ganzen Bahnsteig lang wieder zu einem Holzverschlag, runter und hoch. Und dann wieder einen ganz langen Weg. Dann ist man bei der S-Bahn. Keine Rolltreppe, kein Fahrstuhl. In Eilsleben übrigens auch nicht. Rollstuhl, Rollator. Vergessen Sie es, Kinderwagen, Fahrräder. Nein. Warum? Weil der Hauptbahnhof in Berlin saniert werden muss. Aber der hat doch gerade erst eröffnet. Ja, darum muss er ja saniert werden, damit er weiter einigermaßen so aussieht, wie er aussehen könnte, wenn man ihn damals nicht so gebaut hätte, wie man ihn gebaut hat. Aber ich will mich ja gar nicht beschweren. In Stendal würde ich mich beschweren, denn da kann ich nur noch mit dem Bus nach Wolfsburg fahren, zur Arbeit bei VW. Gut, VW macht demnächst zu, ist also egal. Und Sie merken schon, es wird schwieriger. Die ersten Lehrer haben jetzt schon abgesagt. Sie wollten nach Sachsen-Anhalt kommen, aber aufgrund dieser Zugverbindungen kommen sie nicht. Ja, natürlich gibt es noch einen anderen Grund. Sie kennen den, ich kenne den, aber das haben sie nun mal gewählt. Und da müssen Sie sich keine Sorgen machen. Das ist ja genau wie damals. Aber diesmal kann man im Gegensatz zu den Baustellen genau sagen, wie lange es dauert. Also so 12 Jahre waren es damals. Und diesmal gucken wir mal. In diesem Sinne, schöne 12 Jahre.
2: Das momentane schöne Herbstwetter veranlasste die Kulturstiftung Dessau-Wörlitz, den Sommer mit besonderen Angeboten

0: Boden zu verlängern. So hat man beispielsweise eine farbenfrohe Herbstpflanzung im Lustgarten des Schlosses Mosigkau. Oder der klassische Landsitz der Fürstin Luise lockt mit klassizistischer Gartenarchitektur im herbstlichen Glanz. So wird beispielsweise das Landhaus noch bis zum 1. 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
0: Willkommen zurück. Ab dem 1. Oktober werden die Eintrittspreise für die städtischen Hallenbäder angehoben. Das teilte die Bäder Halle GmbH, ein Tochterunternehmen der Stadtwerke, mit. Demnach soll die Einzelkarte um 1 Euro je Stunde teurer werden. Auch die ermäßigten Tarife werden angehoben. Auch Zehnerkarten verteuern sich. Für die Schwimmhalle Halle Neustadt beispielsweise von 35 Euro auf 44,10 Euro. Während das Baden teurer wird, bleiben die Preise für die Saunabenutzung konstant. 2 Stunden Saunieren kosten weiterhin 7,20 Euro. Die Bäder Halle GmbH begründet die Tariferhöhung mit den allgemeinen Preissteigerungen. Es ist die erste Preisanpassung seit dem Januar 2023.
5: Der Dessauer Flugplatz füllte sich am 13. September mit zahlreichen Motorrädern. Viele Biker kamen mit ihren motorisierten Zweirädern auf die Landebahn im Dessauer Westen, um an der 11. Benefizausfahrt des Vereins Biker zeigen Herz für Kinder teilzunehmen. Leider spielte das Wetter in diesem Jahr nicht so mit, wie die Veranstalter gehofft hatten, so dass die Teilnehmerzahl im Vergleich zum Vorjahr etwas geringer ausfiel.
6: Naja, das Problem ist ganz einfach, dass das Wetter nicht so ist, wie man sich für eine Ausfahrt vorstellt. Und es kommen auch viele nicht, hat das Wetter abgeschreckt, das tut uns sehr leid, aber wir können ja eh nichts dran ändern.
5: Obwohl in diesem Jahr weniger Teilnehmer dabei waren, ist die Freude bei den Balkan groß.

0: aus, wieder für den guten Zweck unterwegs zu sein.
1: Wir nehmen hier schon mehrere Jahre dran teil und das ist eine gute Veranstaltung, um zu zeigen, dass auch Biker präsent für die Kinder sind.
2: Ja, sehr zufrieden, aber die Teilnehmerzahl ist dürftig. Also es könnten viel mehr sein.
3: Ja, ich komme vorhin von Aachen und der Feuerwehr. Eigentlich wollten mehr mitkommen, aber das Wetter hat ein bisschen getäuscht. Und für die Kinder und für Speed oder sonst sowas machen wir das gerne.
1: Sehr gut. Also es war bis jetzt immer sehr gut besucht. Das heißt, dass doch viele Biker zeigen, dass sie auch für Kinder eben ein Herz haben. Es wird ja auch auf der Straße, wenn ein Kind grüßt, dann grüßen wir zurück. Das ist Fakt.
2: Wir machen das jetzt schon ein paar Jährchen für unsere Kinder, ne? Dass da auch was für getan wird.
3: Ne? Also ich bin ein bisschen enttäuscht, weil das Wetter sonst sind ja 3-4 Mal so viel. Schade ein bisschen.
4: Ich bin das erste Mal hier und wie gesagt, also wir kommen aus dem Harz und wir haben aber auch schon einige Veranstaltungen in dieser Richtung eben auch schon durchgeführt, wo ich auch mit dabei war, die eben auch sehr gut besucht waren und es ist für einen guten Zweck und das ist gut.
0: Insgesamt gingen 283 Motorradfahrer an den Start. Um 10 Uhr machte sich die erste Gruppe auf den Weg zur Ausfahrt, die in diesem Jahr erstmals rund um Aachen führte.
5: Ja, die Route ist heute in einer ganz anderen Richtung, zwar in Richtung Aachen, von Aachen in Richtung Kalbe, dann Löderitz, Diebzig, Wulfen, Treppichau, Osternienburg, Elsnig und dann wieder über Aachen zurück zum Flugplatz.
0: Durch Startgeld, die Einnahmen des Kuchenbazars und zahlreiche Spenden vor Ort kamen insgesamt 7.852 Euro zu den bisher eingesammelten ca. 16.000 Euro dazu. Das Geld soll 3 Einrichtungen zugutekommen. Dem Kinderheim Wolkenfrei für die Ausstattung des Werkraums, der Grundschule Mainsdorf für eine schattenspendende Sitzgelegenheit auf dem Schulhof und der Kita Sonnenköpfchen für 100 neue Schlafmatten. Auch wer bei der Benefizausfahrt nicht dabei sein konnte, hat weiterhin die Möglichkeit, die Projekte mit einer Spende zu unterstützen.
5: Natürlich, man kann danach noch spenden. Wir werden im Prinzip für diejenigen, die nicht an der Ausfahrt teilnehmen konnten, über Facebook unser Spendenkonto noch einrichten. Und da kann jeder sein Startgeld dort noch einzahlen, wenn er möchte, um den Kindern was Gutes zu tun.
0: Die Organisatoren bedanken sich nochmals herzlich bei allen Unterstützern. Ein besonderer Dank gilt den Stadtwerken Dessau, die den Flugplatz erneut kostenfrei zur Verfügung gestellt haben, sowie der Polizei, die die Ausfahrt begleitete und für deren sichere Durchführung sorgte.
6: Die MDF1 Wettervorhersage für den 29. und 30. September. In der Nacht zum Mittwoch ist der Himmel wechselnd, teils nur gering bewölkt. Es bleibt auch niederschlagsfrei. Die Nachttemperaturen liegen bei 12 bis 10 Grad. Der Wind weht schwach, in leichten Böen und weiter aus südöstlicher Richtung. Der Mittwoch zeigt sich sehr sonnig mit nur wenigen Schleierwolken. Es werden bis zu 9 Stunden Sonnenschein erwartet. Es ist trocken. Die Temperaturen erreichen 22 bis 24 Grad. Der Wind weht schwach, nur leicht böig und weiter aus südöstlicher Richtung. Der UV-Index liegt beim mäßigen Wert 3. Die weiteren Aussichten bis zum Samstag. Es wird unbeständiger und nicht mehr ganz so sommerlich warm. Am Donnerstag kann zeitweise auch etwas Regen dabei sein. Ansonsten gibt es viele sonnige Abschnitte und nur einige Wolkenfelder sind unterwegs.
7: Im großen Hörsaal des Zentralmagazins Naturwissenschaftlicher Sammlungen gibt es am Mittwochabend einen Vortrag unter der Überschrift »Total behämmert« geht es um das Leben der Spechte im sächsischen Muldental. Oliver Richter, ein begeisterter Naturfotograf, wird in Wort und Bild berichten. Sein Vortrag beginnt um 19 Uhr, der Eintritt ist frei. Ja, das gilt wie immer auch für unser Angebot, auch am Mittwoch wieder, ab 18.30 Uhr für Halle, danach für Magdeburg, so wie jetzt auch gleich. Ich hoffe, Sie sind dann wieder mit dabei. Bis dahin auf Wiedersehen und bleiben Sie gesund.

0: Sollen wir mal essen gehen?
1: 19. Juli?
0: In 3 Monaten?
1: Wie ist es überhaupt möglich, dass mein Mann mich für eine Ältere verlassen hat? Man verlässt mich höchstens für Gigi Hadid, nicht für Hillary Clinton.
2: Du kannst mich nicht einfach allein lassen. Ich hatte Hunger und ich hatte Angst.
1: Tut mir schrecklich leid. Deswegen brauchen wir ein Spa-Wochenende. Massagen, Champagner.
3: Ja.
1: Bademäntel.
3: Meine letzte Massage hatte ich im Grunde bei meiner letzten Mammographie.
4: Manchmal mache ich mir Sorgen um dich. Ich habe ein Zimmer gebucht.
1: Was?
4: Wir gönnen uns ein Spa-Wochenende, Michel!
5: Namaste und willkommen.
1: Es ist wunderschön.
4: Es ist der Wahnsinn.
5: Ich bin Shanti.
6: Sie sieht aus wie Jesus als Frau.
1: Ich will nie wieder nach Hause fahren. Ich vermisse meine Kinder.
3: Was? Nein, natürlich vermisse ich meine Kinder nicht.
1: Ist das Mel?
7: Hey, was geht, ihr Wechseljahrschlampen?
1: Hey.
8: Auf der rechten Seite finden die Outdoor-Yoga-Stunden statt.
1: Jane, er checkt dich total aus.
7: Komm mal her. Ja, du?
9: Mit dem Platz-Magic, Mike. Das ist Jack.
10: Freut mich sehr, Jane.
7: Klar, sie ist schon ein bisschen älter, aber sie hat eine Pornofigur. Steh auf, zeig dich mal.
1: Nein, das mache ich nicht.
5: Ich kann spüren, dass sie mit sehr viel Stress zu kämpfen hat.
1: Oh Mann, mein Boss ruft schon wieder an. Du musst für dich einstehen.
7: Ruf sie nicht mehr an!
1: Zeit mit Freundinnen zu verbringen ist lebenswichtig.
9: Das Wichtigste seid ihr drei. Solltet ihr irgendwas brauchen, bin ich für euch da. Dieses Barsache hier ist die reinste Abzocke. Man soll ja als völlig neuer Mensch rausspazieren. Gechillt. Wirke ich gechillt auf dich?
10: Nicht wirklich.
9: Guten Tag.
1: Wir machen nichts Illegales.
10: Weißt du, was eine Manu-Tantra-Massage ist?
9: Ich weiß, was du im Schilde führst. Hier werden gut aussehende Australier eingestellt, damit sie mit den Muttis flirten. Das zieht nichts, Crocodile Dundee.
1: Oh. Wow. Wie machst du das?
10: Weißt du, die menschliche Hand hat...
1: Nicht reden.
10: Hm?
1: Ein Stück nach links. Nach links. Nach links.
11: Willkommen zum Ziegen-Yoga.
1: Oh, wie süß ist das denn? Oh. Ich glaube, mein Venushügel ist kaputt.
12: Veska!
13: Said? Das gibt's doch nicht.
12: Was für eine Überraschung.
13: Und wie? Was machst du hier?
12: Ich bin geschäftlich hier. Und du?
13: Ich bin aus Svilengrad. Gerade bin ich hier bei Ausgrabungen an der Grenze.
12: Wunderschön.
13: Oder?
12: Mir wurde mein Auto gestohlen. Kann ich dich um einen Gefallen bitten?
13: Ja.
12: Hier die Hälfte. Ich habe nicht das ganze Geld dabei.
13: Treibstoff, Schmuggel.
12: Eine Kleinigkeit, nichts Ernstes.
14: Wenn es um Geld geht, ist der Bulgare zu allem bereit.
15: Wo das Gesetz endet, beginnt Svilengrad. Das weiß man doch.
12: Mir ist zu Ohren gekommen, dass ihr beide vorhabt, ein kleines Geschäft mit Treibstoff zu machen. Von dir hätte ich das nicht erwartet.
13: Hast du Said gesehen?
12: Er ist verschwunden.
14: Bist du dir ganz sicher, dass du in diese trüben Gewässer eintauchen willst?
16: Von der Mafia bringt Leute um und werdet nicht mal angeklagt.
12: Alles hat seinen Preis, Mädchen.

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10: Guten Tag, Frau Winkler.
4: Er soll mir nicht näher kommen.
6: Sagen wir erstmal er.
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10: Es reicht mit Ihrem stimmigen Gemecker. Ab jetzt nur noch eine Stunde am Tag. Bitch Hour. Da dürfen Sie meckern, schimpfen.
4: Schreien.
10: Schreien Sie.
4: Ah!
10: Wieso sind Sie immer so wütend?
4: Nach Bundes Tod ist mir das Leben einfach so weggerutscht.
10: Wollen Sie übers Sterben reden, Frau Winkler?
4: Von allen werde ich im Stich gelassen. Nur damit Madame auf der Bühne stehen kann.
8: Mama, kannst du vielleicht ein bisschen dankbarer sein?
10: Ich denke oft, wie wär's, wenn wir unser Leben noch mal ganz von vorn beginnen könnten?
4: Du kennst Tschechow?
10: Sie sind eine herrliche, wunderbare Frau.
4: Fast könnte man auf dich reinfallen.
8: Sie lacht.
6: Spiel Frau Winters Lieblingslied.
10: Einen Wodka bitte. Aus medizinischen Gründen wird der Alkoholkonsum erlaubt.
4: Na los.
10: Wofür sind Sie dankbar?
4: Für nichts. Danke, dass du mich nicht allein lässt.
7: Bist du eine

0: Sie gerade um?
1: Nein, das glaube ich nicht.
0: Das glauben Sie nicht?
2: Ich werde nicht mit einem Gerät aus dem 20. Jahrhundert zusammenarbeiten.
3: Kaffee.
4: Und nein.
5: 100% robuster.
6: Schmeckt ein bisschen lasch.
7: Harry, kommst du bitte mal?
6: Ist weit gekommen.
8: Einfach eine Einladung und zack. Übrigens, ich heirate. Wir kennen den nicht mal.
9: Siehst du unsere Tochter, Harry?
8: Warum muss sie eigentlich ständig heiraten? Wie spießig ist das denn?
9: Ja, wir haben doch auch geheiratet.
8: Ja, einmal, damals. Aus Liebe.
9: Liebe?
8: Ach, jetzt war es nicht mal mehr Liebe.
9: Ja, darüber diskutiere ich nach 40 Jahren nun wirklich nicht mehr mit dir.
10: Ich freue mich richtig auf die Hochzeit.
11: Man kann sich auch alles schönreden.
10: Du fährst doch mit, oder?
11: Nein.
6: Du liest nicht, du interessierst dich nicht, du verblödest langsam.
8: Ich lese jeden Tag Zeitung.
6: Ja, den Sport.
8: Sag mal, wenn du nicht zu Hause bist und ich habe eine Meinung, habe ich dann immer noch Unrecht?
6: Man wird alt, müde, langweilig.
12: Ich will aber nicht müde, alt und langweilig werden.
6: Bist du noch nicht?
10: Noch nicht.
9: Weißt du, was sie gesagt hat, als sie ausgezogen ist? Dass ich mich immer nur für mich interessiert habe.
12: Das ist doch Quatsch. Sie ist unsere Tochter und wir fahren da zusammen hin.

0: Hallo? Dein Harry?
1: Schau mal, hat mir lange nicht schön mit Rahmsoße.
2: Davon bekomme ich Blähung. Leg wieder weg.

0: Der Verein Aktion Modernes Handwerk hat wieder den Mach-was-Wettbewerb ausgerufen, der sich an Schulklassen der Stufen 7 bis 10 wendet. Dabei geht es um ein handwerkliches Projekt zur Aufwertung des Schulgeländes, das Schulklassen in Kooperation mit einem Handwerksbetrieb ausführen sollen. Was es genau sein könnte, bleibt den Schulklassen überlassen. Da muss man sich nur zwischen November und April auf die Realisierung einlassen. Das Ziel ist es, die Schüler an handwerkliche Tätigkeiten heranzuführen, um so die Berufsfelder des modernen Handwerks an einem praktischen Projekt näher zu bringen. Und damit ein herzliches Willkommen zum MDV1-Direktmagazin am Dienstag. Da bei der Realisierung eines solchen Projektes auch Kosten, zum Beispiel für Materialien, entstehen, hat ein Sponsor 1.000 Euro Fördergeld je Projekt in Aussicht gestellt, auf die man sich jedoch bewerben muss. Derzeit läuft die Bewerbungsphase unter www.handwerkswettbewerb.de. Dort finden sich noch einmal alle Rahmenbedingungen, die erfüllt werden müssen, und auch die entsprechenden Antragsformulare. Die besten 5 Projekte werden übrigens zum Schluss ausgezeichnet. Über eine Teilnahme sollte man also mal intensiv nachdenken, denn vielleicht ist es ja die Gelegenheit, in der Schule zum Beispiel einen Partykeller für Klassenfeiern einzurichten.
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2: Klänge wie diese begleiteten die Magdeburger am Sonntag beim Schlendern entlang der Kosmospromenade, wo bereits zum zweiten Mal zum Reformer Straßenmusikfestival geladen wurde. Von 9 bis 15 Uhr wurden Live-Auftritte von insgesamt 9 Musikacts der verschiedensten Genres geboten. Egal ob Solo oder als Duo, mit Gesang oder rein instrumentalisch, von Pop über Indie bis hin zu Country, Akkordeon und esoterischen Klangschallenrhythmen war alles dabei. Passende musikalische Begleitung für einen entspannten Einkauf an diesem Sonntag, denn das Musikfestival wurde in Tandem mit dem größten Flohmarkt im Süden der Landeshauptstadt veranstaltet. Über 150 Händler lockten mit einem vielfältigen Angebot entlang der Einkaufsmeile an ihre Stände. Von Kleidung bis Geschirr, Fan- und Sammelartikeln, Handarbeit und Designermöbeln war alles vertreten. Alle Standplätze waren diesmal bereits Wochen im Voraus ausgebucht, so der Reformer Bürgerverein, der hier erstmalig seinen neuen Jahreskalender neu- und altreformhistorisch verkaufte. Stadtteilaufkleber und T-Shirts konnten ebenfalls erworben werden. Kaffee und Kuchen, Zuckerwatte, Bratwurst und Co. sorgten für das leibliche Wohl, und dazu wartete an jeder Ecke die passende Musik. Sing.

Neben den Standgebühren und natürlich den eigentlichen Kaufgeschäften entlang der Kosmospromenade war der Eintritt zum Straßenmusikfestival frei und alle Künstler musizierten pro bono für ihr Publikum. Ganz im Sinne der Straßenmusik lag aber meist ein Hut für kleine Spenden bereit und eine CD mit den Liedern der Musiker konnte ebenfalls vor Ort erworben werden.

Treiber, von diesem Vorhaben abzulassen oder wenigstens die Bedürfnisse von Familien und Kindern zu beachten, für die das Nemo ein einzigartiges Freizeitangebot in unserer Region ist. Denn ein auf rein Wellness ausgerichtetes Konzept dürfe nicht dazu führen, die Belange von Kindern und Jugendlichen außer Acht zu lassen. Weiter forderte die AfD-Stadtratsfraktion, den Dialog mit der Stadtgesellschaft zu suchen und diesbezüglich auch den Kontakt zu politischen Vertretern.

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1: Ja, hallo erstmal. Ich weiß ja gar nicht, ob Sie es überhaupt interessiert. Ich erzähle es Ihnen trotzdem. Bei der Haltestelle am Alten Markt, wo ich so wohne, da wird jetzt sogar in den Abendstunden gebaut, damit Sie rechtzeitig fertig werden. Weil Sie sind ein bisschen langsam hinter dem Plan zurück. Und wenn man Ihnen tagsüber zuschaut, dann schläft man teilweise ein. Und deshalb machen Sie es jetzt abends, dann sieht man es nicht. Und dann schläft man auch nicht mehr ein. Obwohl es gerade schön wäre, wenn man dann gut einschlafen könnte. Aber das ist ja gar nicht das Thema. Sie bauen. Und das ist ja nicht die einzige Baustelle der Bahn, die wir haben. Wenn man Magdeburg jetzt verlassen will, sollen wir mal nach Braunschweig fahren. Kann man das mit dem ICE machen? Und wir haben jetzt ja einen ICE-Haltepunkt. Aber wenn man es nicht mit dem ICE macht, dann geht's bis Eilsleben. Und da fährt der Schienenbus-Ersatzverkehr. Eilsleben. So ein Ort, den man ins Herz schließt. Wenn man von Braunschweig nach Eilsleben fährt, dann wird man vor einer Höhle abgesetzt. Man denkt, oh, da leben noch Neandertaler. Aber nein, es ist tatsächlich der überwucherte Eingang zu einem sehr alten Eisenbahntunnel. Und da geht man dann im Dunkeln herunter, auch nachts im Dunkeln herunter. Aber keine Angst, das ist so unheimlich. Das riecht nicht mal nach Pisse, weil sich da keiner traut zu pinkeln. Und dann kommen sie an ihrem Gleis raus und dann steht an dem Zug, dass er nach Biederitz fährt. Wer aus Magdeburg ist, weiß, dass Biederitz hinter Magdeburg ist. Wer das nicht weiß, steht da und liest und liest. Und dann fährt der Zug los und dann hat man eine Stunde Bahnhof Eilsleben. Es gibt langweiligere Dinge im Leben, aber nicht viele. Es liegt schon ziemlich weit vorne. Eine Stunde Eilsleben warten und dann hoffen, dass wieder was nach Biederitz fährt. Und wenn man jetzt nach Burg will, gibt's ja auch einen Schienenersatzverkehr. Und dann kann man von Burg weiter nach Berlin. Aber in Berlin kommt man nicht am Hauptbahnhof an, nein, am Bahnhof Charlottenburg. Und dort steigt man aus, läuft das den ganzen Bahnsteig lang bis zu einem Holzverschlag, da geht's runter, dann geht man wieder hoch, dann läuft man den ganzen Bahnsteig lang wieder zu einem Holzverschlag, runter und hoch und dann wieder einen ganz langen Weg. Dann ist man bei der S-Bahn. Keine Rolltreppe, kein Fahrstuhl. In Eilsleben übrigens auch nicht. Rollstuhl, Rollator. Vergessen Sie es, Kinderwagen, Fahrräder. Nein. Warum? Weil der Hauptbahnhof in Berlin saniert werden muss. Aber der hat doch gerade erst eröffnet. Ja, darum muss er ja saniert werden, damit er weiter einigermaßen so aussieht, wie er aussehen könnte, wenn man ihn damals nicht so gebaut hätte, wie man ihn gebaut hat. Aber ich will mich ja gar nicht beschweren. In Stendal würde ich mich beschweren, denn da kann ich nur noch mit dem Bus nach Wolfsburg fahren, zur Arbeit bei VW. Gut, VW macht demnächst zu, ist also egal. Und Sie merken schon, es wird schwieriger. Die ersten Lehrer haben jetzt schon abgesagt. Sie wollten nach Sachsen-Anhalt kommen, aber aufgrund dieser Zugverbindungen kommen sie nicht. Ja, natürlich gibt es noch einen anderen Grund. Sie kennen den, ich kenne den, aber das haben sie nun mal gewählt. Und da müssen Sie sich keine Sorgen machen. Das ist ja genau wie damals. Aber diesmal kann man im Gegensatz zu den Baustellen genau sagen, wie lange es dauert. Also so 12 Jahre waren es damals. Und diesmal gucken wir mal. In diesem Sinne, schöne 12 Jahre.
2: In Stadtfeld West baut der Stadtgartenbetrieb für 7.000 Euro eine Buhlanlage. Auf dem Spielplatz Europaring soll dafür eine 15x4 Meter große Spielfläche entstehen, die man mit Sitzmöglichkeiten und Abfallbehältern auf einer neu zu pflasternden Umrandung einrahmen wird. Interessant dürfte in dem Zusammenhang noch sein, dass diese Maßnahme ausschließlich von den Auszubildenden des Stadtgartenbetriebes ausgeführt werden soll. Als erstes zäunte man den rund 200 Quadratmeter großen Bereich ein, in dem die Buhlanlage gebaut werden soll. Wegen der damit verbundenen Einschränkungen bittet man um Verständnis. Die Zeit bis zur Fertigstellung kann man ja damit verbringen, sich eigene Buhlkugeln zu

0: beschaffen. 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
0: Willkommen zurück. Sani Isonofu vom Triathlonverein Dessau ist der Gewinner des diesjährigen Drei-Brücken-Laufs, der am Wochenende in Schönebeck stattfand. Die 13,78 Kilometer legte er in 46 Minuten und 54 Sekunden zurück. Zweiter wurde Kai Sutter vom SV Kali Wolmirstedt, der 12 Sekunden langsamer war. Und Rang 3 ging an Ole Henkel von der Tri-Union Magdeburg, der 47 Minuten und 45 Sekunden für diese Distanz brauchte. Insgesamt nahmen am Drei-Brücken-Lauf 800 Läufer teil, die sich in verschiedensten Distanzen von 1,5 Kilometern für Kinder, über 6,87 Kilometer und über 13,78 Kilometer gemessen hatten. Auch über die Zuschauerbeteiligung zeigten sich die Veranstalter sehr zufrieden, sodass auch für 2027 mit der dann 14. Ausgabe des Laufevents zu rechnen ist.
5: Der Dessauer Flugplatz füllte sich am 13. September mit zahlreichen Motorrädern. Viele Biker kamen mit ihren motorisierten Zweirädern auf die Landebahn im Dessauer Westen, um an der 11. Benefizausfahrt des Vereins Biker zeigen Herz für Kinder teilzunehmen. Leider spielte das Wetter in diesem Jahr nicht so mit, wie die Veranstalter gehofft hatten, so dass die Teilnehmerzahl im Vergleich zum Vorjahr etwas geringer ausfiel.
6: Naja, das Problem ist ganz einfach, dass das Wetter nicht so ist, wie man sich für eine Ausfahrt vorstellt. Und es kommen auch viele nicht, hat das Wetter abgeschreckt, das tut uns sehr leid, aber wir können ja eh nichts dran ändern.
5: Obwohl in diesem Jahr weniger Teilnehmer dabei waren, ist die Freude bei den Bikern groß, wieder für den guten Zweck unterwegs zu sein.
7: Wir nehmen ja schon mehrere Jahre dran teil und das ist eine gute Veranstaltung, um zu zeigen, dass auch Biker präsent für die Kinder sind.
8: Ja, sehr zufrieden, aber die Teilnehmerzahl ist dürftig. Also es könnten viel mehr sein.
9: Ja, ich komme von Aachen, von der Feuerwehr. Eigentlich wollten mehr mitkommen, aber das Wetter hat ein bisschen getäuscht. Und für die Kinder und für Speed oder sonst sowas machen wir das gerne.
7: Sehr gut. Also es war bis jetzt immer sehr gut besucht. Das heißt, dass doch viele Biker zeigen, dass sie auch...

0: Für Kinder eben ein Herz haben. Es wird ja auch auf der Straße, wenn ein Kind grüßt, dann grüßen wir zurück, das ist Fakt.
1: Wir machen das jetzt schon ein paar Jährchen für unsere Kinder, ne? Dass da auch was für getan wird.
2: Ne? Also ich bin ein bisschen enttäuscht, weil das Wetter sonst sind ja 3-4 Mal so viel. Schade ein bisschen.
3: Ich bin das erste Mal hier und wie gesagt, also wir kommen aus dem Harz und wir haben aber auch schon einige Veranstaltungen in dieser Richtung eben auch schon durchgeführt, wo ich auch mit dabei war, die eben auch sehr gut besucht waren und es ist für einen guten Zweck und das ist gut.
4: Insgesamt gingen 283 Motorradfahrer an den Start. Um 10 Uhr machte sich die erste Gruppe auf den Weg zur Ausfahrt, die in diesem Jahr erstmals rund um Aachen führte.
5: Ja, die Route ist heute in einer ganz anderen Richtung, zwar Richtung Aachen, von Aachen in Richtung Kalbe, dann Lötteritz, Diepzig, Wulfen, Treppichau, Osternienburg, Elsnig und dann wieder über Aachen zurück zum Flugplatz.
4: Durch Startgeld, die Einnahmen des Kuchenbazars und zahlreiche Spenden vor Ort kamen insgesamt 7.852 Euro zu den bisher eingesammelten ca. 16.000 Euro dazu. Das Geld soll 3 Einrichtungen zugutekommen. Dem Kinderheim Wolkenfrei für die Ausstattung des Werkraums, der Grundschule Mainsdorf für eine schattenspendende Sitzgelegenheit auf dem Schulhof und der Kita Sonnenköpfchen für 100 neue Schlafmatten. Auch wer bei der Benefizausfahrt nicht dabei sein konnte, hat weiterhin die Möglichkeit, die Projekte mit einer Spende zu unterstützen.
5: Natürlich, man kann danach noch spenden. Wir werden im Prinzip für diejenigen, die nicht an der Ausfahrt teilnehmen konnten, über Facebook unser Spendenkonto noch einrichten. Und da kann jeder sein Startgeld dort noch einzahlen, wenn er möchte, um den Kindern was Gutes zu tun.
4: Die Organisatoren bedanken sich nochmals herzlich bei allen Unterstützern. Ein besonderer Dank gilt den Stadtwerken Dessau, die den Flugplatz erneut kostenfrei zur Verfügung gestellt haben, sowie der Polizei, die die Ausfahrt begleitete und für deren sichere Durchführung sorgte.
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7: Die MDF-1, Wettervorhersage für den 29. und 30. September. In der Nacht zum Mittwoch ist der Himmel wechselnd, teils nur gering bewölkt. Es bleibt auch niederschlagsfrei. Die Nachttemperaturen liegen bei 12 bis 10 Grad. Der Wind weht schwach, in leichten Böen und weiter aus südöstlicher Richtung. Der Mittwoch zeigt sich sehr sonnig mit nur wenigen Schleierwolken. Es werden bis zu 9 Stunden Sonnenschein erwartet. Es ist trocken. Die Temperaturen erreichen 22 bis 24 Grad. Der Wind weht schwach, nur leicht böig und weiter aus südöstlicher Richtung. Der UV-Index liegt beim mäßigen Wert 3. Die weiteren Aussichten bis zum Samstag. Es wird unbeständiger und nicht mehr ganz so sommerlich warm. Am Donnerstag kann zeitweise auch etwas Regen dabei sein. Ansonsten gibt es viele sonnige Abschnitte und nur einige Wolkenfelder sind unterwegs.
8: Am Mittwoch soll der Dokumentarfilm Joachim Brohm, Transformationen, Premiere im Kunstmuseum Kloster unserer lieben Frauen feiern. Die dort zurzeit zu sehende Ausstellung mit Fotografien des Künstlers ist Anlass nicht nur für die Filmvorführung, sondern auch für ein Künstlergespräch im Anschluss, bei dem Joachim Brohm Einblicke in seine künstlerische Arbeit geben wird. Der Kunstabend soll um 19 Uhr beginnen und der Eintritt dazu ist frei. Ja, das gilt wie immer auch für unser Angebot, auch am Mittwoch wieder ab 18 Uhr für Magdeburg und danach für Halle, so wird's auch gleich. Ich hoffe, Sie sind dann wieder mit dabei. Bis dann auf Wiedersehen und bleiben Sie gesund.

0: Für eine Ältere verlassen hat. Man verlässt mich höchstens für Gigi Hadid, nicht für Hillary Clinton.
1: Du kannst mich nicht einfach allein lassen. Ich hatte Hunger und ich hatte Angst.
2: Tut mir schrecklich leid.
0: Deswegen brauchen wir ein Spa-Wochenende. Massagen, Champagner.
2: Ja,
0: Bademäntel.
2: Meine letzte Massage hatte ich im Grunde bei meiner letzten Mammographie.
0: Manchmal mache ich mir Sorgen um dich. Ich habe ein Zimmer gebucht.
2: Was?
0: Wir gönnen uns ein Spa-Wochenende, bitte!
2: Ja. Namaste und willkommen. Es ist wunderschön.
0: Es ist der Wahnsinn.
2: Ich bin Shanti.
3: Sie sieht aus wie Jesus als Frau.
2: Ich will nie wieder nach Hause fahren. Ich vermisse meine Kinder.
4: Was?
2: Nein, natürlich vermisse ich meine Kinder nicht.
0: Ist das Mel?
5: Hey, was geht, ihr Wechseljahrschlampen?
0: Hey.
6: Auf der rechten Seite finden die Outdoor-Yoga-Stunden statt.
7: Jane, er checkt dich total aus.
5: Komm mal her. Ja, du. Guten Platz, Magic Mike. Das ist Jack.
8: Freut mich sehr, Jane.
5: Klar, sie ist schon ein bisschen älter, aber sie hat eine Pornofigur. Steh auf, zeig dich mal.
7: Nein, das mache ich nicht.
2: Ich kann spüren, dass sie mit sehr viel Stress zu kämpfen hat.
7: Oh Mann, mein Boss ruft schon wieder an.
5: Du musst für dich einstehen.
9: Ruf sie nicht mehr an!
0: Zeit mit Freundinnen zu verbringen, ist lebenswichtig.
2: Das Wichtigste seid ihr drei. Solltet ihr irgendwas brauchen, bin ich für euch da.
7: Diese Spa-Sache hier ist die reinste Abzocke. Man soll hier als völlig neuer Mensch rausspazieren. Gechillt. Wirke ich gechillt auf dich?
8: Nicht wirklich.
5: Guten Tag.
0: Wir machen nichts Illegales.
8: Weißt du, was eine Manu-Tantra-Massage ist?
2: Ich weiß, was du um Schilde führst. Hier werden gut aussehende Australier eingestellt, damit sie mit den Muttis flirten. Das zieht nichts, Crocodile Dundee.
5: Oh, wow. Wie machst du das?
8: Weißt du, die menschliche Hand hat...
5: Nicht reden.
8: Hm?
5: Ein Stück nach links. Nach links. Nach links.
2: Willkommen zum Ziegen-Yoga.
5: Oh, wie süß ist das denn? Oh. Ich glaube, mein Venushügel ist kaputt.
10: Veska!
11: Said?
12: Das gibt's doch nicht.
10: Was für eine Überraschung.
12: Und wie? Was machst du hier?
10: Ich bin geschäftlich hier. Und du?
12: Ich bin aus Svilengrad. Gerade bin ich hier bei Ausgrabungen, an der Grenze.
10: Wunderschön.
12: Oder?
10: Mir wurde mein Auto gestohlen. Kann ich dich um einen Gefallen bitten?
12: Ja.
10: Hier die Hälfte. Ich hab nicht das ganze Geld dabei.
12: Treibstoff, Schmuggel.
10: Eine Kleinigkeit, nichts Ernstes.
13: Wenn es um Geld geht, ist der Bulgare zu allem bereit.
2: Wo das Gesetz endet, beginnt Svilengrad. Das weiß man doch.
10: Mir ist zu Ohren gekommen, dass ihr beide vorhabt, ein kleines Geschäft mit Treibstoff zu machen. Von dir hätte ich das nicht erwartet.
12: Hast du Said gesehen?
10: Er ist verschwunden.
13: Bist du dir ganz sicher, dass du in diese trüben Gewässer eintauchen willst?
14: Von der Mafia bringt Leute um und werdet nicht mal angeklagt.
10: Alles hat seinen Preis, Mädchen.

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1: Seit der Krise will keiner mehr über die Grenze. Wir bauen den Zaun, habt ihr gesehen. Für alle Fälle.
2: Jahrzehntelanger Wohlstand und Glück.
3: I need help.
2: Aber irgendjemand bezahlt dafür.
4: Hey, hey,
5: hey, hey. Da liegt jemand!
6: Ernie! Ernie!

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1: Der Alkoholkonsum ist gesperrt.
0: Mach eine Ausnahme.
1: Wir machen keine Ausnahmen.
0: Arschloch.
2: Mamchen, warum gehst du denn nicht ans Telefon? Ich mach mir doch sonst Sorgen.
3: Sind Sie eine Pflegerin?
4: Ich habe ein wahnsinnig schlechtes Gewissen, wenn ich Sie hier alleine lasse. Wir haben die Lösung.
5: Guten Tag, Frau Winkler.
0: Er soll mir nicht näher kommen.
2: Sagen wir erstmal er.
6: Mama, du willst doch wahrscheinlich, dass das ein Mann ist, oder?
0: Das ist eine Maschine.
5: Wie kann ich helfen?
0: Kein Wort werde ich mit ihm reden.
7: Schreit auf!
5: Es reicht mit Ihrem ständigen Gemecker. Ab jetzt nur noch eine Stunde am Tag. Bitch Hour. So dürfen Sie meckern, schimpfen.
0: Schreien
5: Sie. Ah! Wieso sind Sie immer so wütend?
0: Nach Brunos Tod ist mir das Leben einfach so weggerutscht.
5: Wollen Sie übers Sterben reden, Frau Winkler?
0: Von allen werde ich im Stich gelassen. Nur damit Madame auf der Bühne stehen kann.
4: Mama, kannst du vielleicht ein bisschen dankbarer sein?
5: Ich denke oft, wie wäre es, wenn wir unser Leben noch mal ganz von vorn beginnen könnten?
0: Du kennst Chico?
5: Sie sind eine herrliche, wunderbare Frau.
0: Fast könnte man auf dich reinfallen.
4: Sie lacht.
2: Spiel Frau Winters Lieblingslied.
5: Einen Wodka bitte. Aus medizinischen Gründen wird der Alkoholkonsum erlaubt.
8: Na los.
5: Wofür sind Sie dankbar?
0: Für nichts. Danke, dass du mich nicht allein lässt.

0: sie gerade um?
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2: 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Jahrhundert zusammenarbeiten.
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4: Kommt rein.
5: 100% Robusta.
6: Schmeckt ein bisschen lasch.
7: Harry, kommst du bitte mal?
6: Ist weit gekommen.
8: Einfach eine Einladung und zack. Übrigens, ich heirate. Wir kennen den nicht mal.
9: Siehst du unsere Tochter, Harry?
8: Warum muss sie eigentlich ständig heiraten? Wie spießig ist das denn?
9: Ja, wir haben doch auch geheiratet.
8: Ja, einmal, damals. Aus Liebe.
9: Liebe?
8: Ach, jetzt war's nicht mal mehr Liebe.
9: Ja, darüber diskutiere ich nach 40 Jahren nun wirklich nicht mehr mit dir.
10: Ich freue mich richtig auf die Hochzeit.
11: Man kann sich auch alles schönreden.
10: Du fährst doch mit, oder?
11: Nein.
6: Du liest nicht, du interessierst dich nicht, du verblödest langsam.
8: Ich lese jeden Tag Zeitungen.
6: Ja, den Sport.
8: Sag mal, wenn du nicht zu Hause bist und ich habe eine Meinung, habe ich dann immer noch Unrecht?
6: Man wird alt, müde, langweilig.
5: Ich will aber nicht müde, alt und langweilig werden.
6: Bist du noch nicht?
10: Noch nicht.
9: Weißt du, was sie gesagt hat, als sie ausgezogen ist? Dass ich mich immer nur für mich interessiert habe.
5: Das ist doch Quatsch. Sie ist unsere Tochter und wir fahren da zusammen hin.

0: Fluch. Dein Harry.
1: Schau mal, hat mir lange nicht schön mit Rahmsoße.
2: Davon bekomme ich Blähung. Leg wieder weg.

0: Der Verein Aktion Modernes Handwerk hat wieder den Mach-was-Wettbewerb ausgerufen, der sich an Schulklassen der Stufen 7 bis 10 wendet. Dabei geht es um ein handwerkliches Projekt zur Aufwertung des Schulgeländes, das Schulklassen in Kooperation mit einem Handwerksbetrieb ausführen sollen. Was es genau sein könnte, bleibt den Schulklassen überlassen. Da muss man sich nur zwischen November und April auf die Realisierung einlassen. Das Ziel ist es, die Schüler an handwerkliche Tätigkeiten heranzuführen, um so die Berufsfelder des modernen Handwerks an einem praktischen Projekt näher zu bringen. Und damit ein herzliches Willkommen zum MDV1-Direktmagazin am Dienstag. Da bei der Realisierung eines solchen Projektes auch Kosten, zum Beispiel für Materialien, entstehen, hat ein Sponsor 1.000 Euro Fördergeld je Projekt in Aussicht gestellt, auf die man sich jedoch bewerben muss. Derzeit läuft die Bewerbungsphase unter www.handwerkswettbewerb.de. Dort finden sich noch einmal alle Rahmenbedingungen, die erfüllt werden müssen, und auch die entsprechenden Antragsformulare. Die besten 5 Projekte werden übrigens zum Schluss ausgezeichnet. Über eine Teilnahme sollte man also mal intensiv nachdenken, denn vielleicht ist es ja die Gelegenheit, in der Schule zum Beispiel einen Partykeller für Klassenfeiern einzurichten.
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2: Klänge wie diese begleiteten die Magdeburger am Sonntag beim Schlendern entlang der Kosmospromenade, wo bereits zum zweiten Mal zum Reformer Straßenmusikfestival geladen wurde. Von 9 bis 15 Uhr wurden Live-Auftritte von insgesamt 9 Musikacts der verschiedensten Genres geboten. Egal ob Solo oder als Duo, mit Gesang oder rein instrumentalisch, von Pop über Indie bis hin zu Country, Akkordeon und esoterischen Klangschallenrhythmen war alles dabei. Passende musikalische Begleitung für einen entspannten Einkauf an diesem Sonntag, denn das Musikfestival wurde in Tandem mit dem größten Flohmarkt im Süden der Landeshauptstadt veranstaltet. Über 150 Händler lockten mit einem vielfältigen Angebot entlang der Einkaufsmeile an ihre Stände. Von Kleidung bis Geschirr, Fan- und Sammelartikeln, Handarbeit und Designermöbeln war alles vertreten. Alle Standplätze waren diesmal bereits Wochen im Voraus ausgebucht, so der Reformer Bürgerverein, der hier erstmalig seinen neuen Jahreskalender neu- und altreformhistorisch verkaufte. Stadtteilaufkleber und T-Shirts konnten ebenfalls erworben werden. Kaffee und Kuchen, Zuckerwatte, Bratwurst und Co. sorgten für das leibliche Wohl und dazu wartete an jeder Ecke die passende Musik. Singen.

Neben den Standgebühren und natürlich den eigentlichen Kaufgeschäften entlang der Kosmospromenade war der Eintritt zum Straßenmusikfestival frei und alle Künstler musizierten pro bono für ihr Publikum. Ganz im Sinne der Straßenmusik lag aber meist ein Hut für kleine Spenden bereit und eine CD mit den Liedern der Musiker konnte ebenfalls vor Ort erworben werden.

0: Film.
1: Der Charles Bronson Club in der Berliner Straße ist am kommenden Freitag und Samstag Veranstaltungsort für das Nachtfalter-Symposium. Bei der Veranstaltung geht es vor allem um die Rahmenbedingungen für die hallische Kulturszene, den Abbau von Barrieren sowie verlässliche Förder- und Arbeitsstrukturen. Vielleicht auch deshalb.

Hat die Stadtverwaltung ihre Teilnahme zugesichert. Schließlich geht es in einer Podiumsdiskussion zum Thema, wenn Sparen teuer wird, um Musik- und Veranstaltungskultur als Standortfaktor. Das Netzwerk Musikveranstaltende Halle e.V. organisiert das Symposium und man will nicht nur Akteure der Veranstaltungsszene zusammenbringen, sondern auch aus der Wissenschaft, der Verwaltung und der Politik.

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1: Ja, hallo erstmal. Ich weiß ja gar nicht, ob Sie es überhaupt interessiert. Ich erzähle es Ihnen trotzdem. Bei der Haltestelle am Alten Markt, wo ich so wohne, da wird jetzt sogar in den Abendstunden gebaut, damit Sie rechtzeitig fertig werden. Weil Sie sind ein bisschen langsam hinter dem Plan zurück. Und wenn man Ihnen tagsüber zuschaut, dann schläft man teilweise ein. Und deshalb machen Sie es jetzt abends, dann sieht man es nicht. Und dann schläft man auch nicht mehr ein. Obwohl es gerade schön wäre, wenn man dann gut einschlafen könnte. Aber das ist ja gar nicht das Thema. Sie bauen. Und das ist ja nicht die einzige Baustelle der Bahn, die wir haben. Wenn man Magdeburg jetzt verlassen will, sollen wir mal nach Braunschweig fahren. Kann man das mit dem ICE machen? Und wir haben jetzt ja einen ICE-Haltepunkt. Aber wenn man es nicht mit dem ICE macht, dann geht's bis Eilsleben. Und da fährt der Schienenbus-Ersatzverkehr. Eilsleben. So ein Ort, den man ins Herz schließt. Wenn man von Braunschweig nach Eilsleben fährt, dann wird man vor einer Höhle abgesetzt. Man denkt, oh, da leben noch Neandertaler. Aber nein, es ist tatsächlich der überwucherte Eingang zu einem sehr alten Eisenbahntunnel. Und da geht man dann im Dunkeln herunter, auch nachts im Dunkeln herunter. Aber keine Angst, das ist so unheimlich. Das riecht nicht mal nach Pisse, weil sich da keiner traut zu pinkeln. Und dann kommen sie an ihrem Gleis raus und dann steht an dem Zug, dass er nach Biederitz fährt. Wer aus Magdeburg ist, weiß, dass Biederitz hinter Magdeburg ist. Wer das nicht weiß, steht da und liest und dann fährt der Zug los und dann hat man eine Stunde Bahnhof Eilsleben. Es gibt langweiligere Dinge im Leben, aber nicht viele. Es liegt schon ziemlich weit vorne. Eine Stunde Eilsleben warten und dann hoffen, dass wieder was nach Biederitz fährt. Und wenn man jetzt nach Burg will, gibt es ja auch einen Schienenersatzverkehr. Und dann kann man von Burg weiter nach Berlin. Aber in Berlin kommt man nicht am Hauptbahnhof an. Nein, am Bahnhof Charlottenburg. Und dort steigt man aus, läuft das den ganzen Bahnsteig lang bis zu einem Holzverschlag. Da geht's runter. Dann geht man wieder hoch. Dann läuft man den ganzen Bahnsteig lang, wieder zu einem Holzverschlag, runter und hoch. Und dann wieder einen ganz langen Weg. Dann ist man bei der S-Bahn. Keine Rolltreppe, kein Fahrstuhl. In Eilsleben übrigens auch nicht. Rollstuhl, Rollator. Vergessen Sie es, Kinderwagen, Fahrräder. Nein. Warum? Weil der Hauptbahnhof in Berlin saniert werden muss. Aber der hat doch gerade erst eröffnet. Ja, darum muss er ja saniert werden, damit er weiter einigermaßen so aussieht, wie er aussehen könnte, wenn man ihn damals nicht so gebaut hätte, wie man ihn gebaut hat. Aber ich will mich ja gar nicht beschweren. In Stendal würde ich mich beschweren, denn da kann ich nur noch mit dem Bus nach Wolfsburg fahren, zur Arbeit bei VW. Gut, VW macht demnächst zu, ist also egal. Und Sie merken schon, es wird schwieriger. Die ersten Lehrer haben jetzt schon abgesagt. Sie wollten nach Sachsen-Anhalt kommen, aber aufgrund dieser Zugverbindung kommen Sie nicht. Ja, natürlich gibt es noch einen anderen Grund. Sie kennen den, ich kenne den, aber das haben Sie nun mal gewählt. Und da müssen Sie sich keine Sorgen machen. Das ist ja genau wie damals. Aber diesmal kann man im Gegensatz zu den Baustellen genau sagen, wie lange es dauert. Also so 12 Jahre waren es damals. Und diesmal gucken wir mal. In diesem Sinne, schöne 12 Jahre.
2: Das momentane schöne Herbstwetter veranlasste die Kulturstiftung Dessau-Wörlitz, den Sommer mit besonderen Angeboten zu verlängern. So hat man beispielsweise eine farbenfrohe Herbstpflanzung im Lustgarten des Schlosses Mosigkau. Oder der klassische Landsitz der Fürstin Luise lockt mit klassizistischer Gartenarchitektur im herbstlichen Glanz. So wird beispielsweise das Landhaus noch bis zum 1. November geöffnet sein. Gleiches gilt für den Wörlitzer Park, auch wenn wegen des niedrigen Wasserstandes die Fähren derzeit nicht in Betrieb sind. Auch hier verspricht die Kulturstiftung reizvolle Ansichten in herbstlicher Färbung und geöffnete Häuser auch während der Herbst.

0: Herbstferien. In diese Zeit fällt auch der Tag der Restaurierung am 18. Oktober, bei dem im Schloss Oranienbaum die Stiftungsrestauratoren ihre genuesen Möbel des Schlosses ins Rampenlicht rücken. 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
0: Willkommen zurück. Ab dem 1. Oktober werden die Eintrittspreise für die städtischen Hallenbäder angehoben. Das teilte die Bäder Halle GmbH, ein Tochterunternehmen der Stadtwerke, mit. Demnach soll die Einzelkarte um 1 Euro je Stunde teurer werden. Auch die ermäßigten Tarife werden angehoben. Auch Zehnerkarten verteuern sich. Für die Schwimmhalle Halle Neustadt beispielsweise von 35 Euro auf 44,10 Euro. Während das Baden teurer wird, bleiben die Preise für die Saunabenutzung konstant. 2 Stunden Saunieren kosten weiterhin 7,20 Euro. Die Bäder Halle GmbH begründet die Tariferhöhung mit den allgemeinen Preissteigerungen. Es ist die erste Preisanpassung seit dem Januar 2023.
5: Der Dessauer Flugplatz füllte sich am 13. September mit zahlreichen Motorrädern. Viele Biker kamen mit ihren motorisierten Zweirädern auf die Landebahn im Dessauer Westen, um an der 11. Benefizausfahrt des Vereins Biker zeigen Herz für Kinder teilzunehmen. Leider spielte das Wetter in diesem Jahr nicht so mit, wie die Veranstalter gehofft hatten, so dass die Teilnehmerzahl im Vergleich zum Vorjahr etwas geringer ausfiel.
6: Naja, das Problem ist ganz einfach, dass das Wetter nicht so ist, wie man sich für eine Ausfahrt vorstellt. Und es kommen auch viele nicht, hat das Wetter abgeschreckt, das tut uns sehr leid, aber wir können ja eh nichts dran ändern.
5: Obwohl in diesem Jahr weniger Teilnehmer dabei waren, ist die Freude bei den Bikern groß, wieder für den guten Zweck unterwegs zu sein.
7: Wir nehmen ja schon mehrere Jahre dran teil und das ist eine gute Veranstaltung, um zu zeigen, dass auch Biker präsent für die Kinder sind.
8: Ja, sehr zufrieden, aber die Teilnehmerzahl ist dürftig. Also es könnten viel mehr sein.
9: Ja, ich komme von Aachen und der Feuerwehr. Eigentlich wollten mehr mitkommen, aber das Wetter hat ein bisschen getäuscht. Und für die Kinder und für Speed oder sonst sowas machen wir das gerne.
7: Sehr gut. Also es war bis jetzt immer sehr gut besucht. Das heißt, dass doch viele Biker zeigen, dass sie...

0: Auch für Kinder eben ein Herz haben. Es wird ja auch auf der Straße, wenn ein Kind grüßt, dann grüßen wir zurück, das ist Fakt.
1: Wir machen das jetzt schon ein paar Jährchen für unsere Kinder, ne? Dass da auch was für getan wird.
2: Also ich bin ein bisschen enttäuscht, weil das Wetter sonst sind ja 3-4 Mal so viel. Schade ein bisschen.
3: Ich bin das erste Mal hier und wie gesagt, also wir kommen aus dem Harz und wir haben aber auch schon einige Veranstaltungen in dieser Richtung eben auch schon durchgeführt, wo ich auch mit dabei war, die eben auch sehr gut besucht waren und es ist für einen guten Zweck und das ist gut.
4: Insgesamt gingen 283 Motorradfahrer an den Start. Um 10 Uhr machte sich die erste Gruppe auf den Weg zur Ausfahrt, die in diesem Jahr erstmals rund um Aachen führte.
5: Ja, die Route ist heute in einer ganz anderen Richtung, zwar in Richtung Aachen, von Aachen in Richtung Kalbe, dann Löderitz, Diebzig, Wulfen, Treppichau, Osternienburg, Elsnig und dann wieder über Aachen zurück zum Flugplatz.
4: Durch Startgeld, die Einnahmen des Kuchenbazars und zahlreiche Spenden vor Ort kamen insgesamt 7.852 Euro zu den bisher eingesammelten ca. 16.000 Euro dazu. Das Geld soll 3 Einrichtungen zugutekommen. Dem Kinderheim Wolkenfrei für die Ausstattung des Werkraums, der Grundschule Mainsdorf für eine schattenspendende Sitzgelegenheit auf dem Schulhof und der Kita Sonnenköpfchen für 100 neue Schlafmatten. Auch wer bei der Benefizausfahrt nicht dabei sein konnte, hat weiterhin die Möglichkeit, die Projekte mit einer Spende zu unterstützen.
5: Natürlich, man kann danach noch spenden. Wir werden im Prinzip für diejenigen, die nicht an der Ausfahrt teilnehmen konnten, über Facebook unser Spendenkonto noch einrichten. Und da kann jeder sein Startgeld dort noch einzahlen, wenn er möchte, um den Kindern was Gutes zu tun.
4: Die Organisatoren bedanken sich nochmals herzlich bei allen Unterstützern. Ein besonderer Dank gilt den Stadtwerken Dessau, die den Flugplatz erneut kostenfrei zur Verfügung gestellt haben, sowie der Polizei, die die Ausfahrt begleitete und für deren sichere Durchführung sorgte.
6: Die MDF 1 Wettervorhersage für den 29. und 30. September. In der Nacht zum Mittwoch ist der Himmel wechselnd, teils nur gering bewölkt. Es bleibt auch niederschlagsfrei. Die Nachttemperaturen liegen bei 12 bis 10 Grad. Der Wind weht schwach, in leichten Böen und weiter aus südöstlicher Richtung. Der Mittwoch zeigt sich sehr sonnig mit nur wenigen Schleierwolken. Es werden bis zu 9 Stunden Sonnenschein erwartet. Es ist trocken. Die Temperaturen erreichen 22 bis 24 Grad. Der Wind weht schwach, nur leicht böig und weiter aus südöstlicher Richtung. Der UV-Index liegt beim mäßigen Wert 3. Die weiteren Aussichten bis zum Samstag. Es wird unbeständiger und nicht mehr ganz so sommerlich warm. Am Donnerstag kann zeitweise auch etwas Regen dabei sein. Ansonsten gibt es viele sonnige Abschnitte und nur einige Wolkenfelder sind unterwegs.
7: Im großen Hörsaal des Zentralmagazins Naturwissenschaftlicher Sammlungen gibt es am Mittwochabend einen Vortrag. Unter der Überschrift »Total behämmert« geht es um das Leben der Spechte im sächsischen Muldental. Oliver Richter, ein begeisterter Naturfotograf, wird in Wort und Bild berichten. Sein Vortrag beginnt um 19 Uhr, der Eintritt ist frei. Ja, das gilt wie immer auch für unser Angebot, auch am Mittwoch wieder, ab 18.30 Uhr für Halle und danach für Magdeburg, so wie jetzt auch gleich. Ich hoffe, Sie sind dann wieder mit dabei. Bis dahin auf Wiedersehen und bleiben Sie gesund.

0: Wollen wir mal essen gehen?
1: 19. Juli?
0: In 3 Monaten?
2: Wie ist es überhaupt möglich, dass mein Mann mich für eine Ältere verlassen hat? Man verlässt mich höchstens für Gigi Hadid, nicht für Hillary Clinton.
0: Du kannst mich nicht einfach allein lassen. Ich hatte Hunger und ich hatte Angst.
2: Tut mir schrecklich leid. Deswegen brauchen wir ein Spa-Wochenende. Massagen, Champagner. Ja.

0: Bademäntel.
1: Meine letzte Massage hatte ich im Grunde bei meiner letzten Mammographie.
0: Manchmal mache ich mir Sorgen um dich. Ich habe ein Zimmer gebucht.
1: Was?
0: Wir gönnen uns ein Spa-Wochenende, Bitches!
2: Namaste und willkommen.
1: Es ist wunderschön.
0: Es ist der Wahnsinn.
2: Ich bin Shanti.
3: Sie sieht aus wie Jesus als Frau.
1: Ich will nie wieder nach Hause fahren. Ich vermisse meine Kinder.
2: Was? Nein, natürlich vermisse ich meine Kinder nicht.
0: Ist das Mel?
4: Hey, was geht, ihr Wechseljahrschlampen?
5: Hey. Auf der rechten Seite finden die Outdoor-Yoga-Stunden statt.
1: Jane, er checkt dich total aus.
4: Komm mal her. Ja, du? Gib einen Platz, Magic Mike. Das ist Jane.
6: Freut mich sehr, Jane.
4: Klar, sie ist schon ein bisschen älter, aber sie hat eine Pornofigur. Steh auf, zeig dich mal.
2: Nein, das mache ich nicht. Ich kann spüren, dass sie mit sehr viel Stress zu kämpfen hat.
1: Oh Mann, mein Boss ruft schon wieder an. Du musst für dich einstehen.
4: Ruf sie nicht mehr an!
0: Zeit mit Freundinnen zu verbringen ist lebenswichtig.
2: Das Wichtigste seid ihr drei. Solltet ihr irgendwas brauchen, bin ich für euch da. Diese Spa-Sache hier ist die reinste Abzocke. Man soll hier als völlig neuer Mensch rausspazieren. Gechillt. Wirke ich gechillt auf dich?
6: Nicht wirklich.
1: Guten Tag.
0: Wir machen nichts Illegales.
6: Weißt du, was eine Manu-Tantra-Massage ist?
2: Ich weiß, was du im Schilde führst. Hier werden gut aussehende Australier eingestellt, damit sie mit den Muttis flirten. Das zieht nichts, Crocodile Dundee.
1: Oh, wow. Wie machst du das?
6: Weißt du, die menschliche Hand hat...
1: Mich reden. Hm? Ein Stück nach links, nach links, nach links. Nein, nein, nein,
2: nein, nein. Willkommen zum Ziegen-Yoga.
1: Oh, wie süß ist das denn? Oh, ich glaube, mein Venushügel ist kaputt.
7: Veska!
8: Said?
9: Das gibt's doch nicht.
7: Was für eine Überraschung.
9: Und wie? Was machst du hier?
7: Ich bin geschäftlich hier. Und du?
9: Ich bin aus Svilengrad. Gerade bin ich hier bei Ausgrabung, an der Grenze.
7: Wunderschön.
9: Oder?
7: Mir wurde mein Auto gestohlen. Kann ich dich um einen Gefallen bitten?
9: Ja.
7: Hier die Hälfte. Ich habe nicht das ganze Geld dabei.
9: Treibstoff, Schmuggel.
7: Nur Kleinigkeiten, nichts Ernstes.
10: Wenn es um Geld geht, ist der Bulgare zu allem bereit.
2: Wo das Gesetz endet, beginnt Svilengrad. Das weiß man doch.
7: Mir ist zu Ohren gekommen, dass ihr beide vorhabt, ein kleines Geschäft mit Treibstoff zu machen. Von dir hätte ich das nicht erwartet.
9: Hast du Said gesehen?
7: Er ist verschwunden.
10: Bist du dir ganz sicher, dass du in diese trüben Gewässer eintauchen willst?
7: Ihr von der Mafia bringt Leute um und werdet nicht mal angeklagt. Alles hat seinen Preis, Mädchen.

0: Sind Sie bereit?
1: Es ist Krieg. Seit 2 Tagen.
2: Einatmen bitte. Wir sind gesund. Sehr gesund.
3: Herzlichen Glückwunsch. Sie sind körperlich fit und wehrtauglich.
4: Die neue Besetzung des Bundesverfassungsgerichtes.
3: Sie dürfen hier unterschreiben.
5: Ich habe das Sorgerecht für meine Schwester.
6: Stimmt es, dass die Raketenmatze aus in die Stadt fliegen?
7: Warum habt ihr es zugelassen, dass die Faschisten gewählt wurden? Wir erheben heute unsere Stimme. Gegen diese Regierung und gegen ihren Krieg, den wir nicht wollen!
3: Sie sind verpflichtet, der Rekrutierung umgehend beizukommen.
8: Seit der Krise will keiner mehr über die Grenze. Wir bauen den Zaun, habt ihr gesehen, für alle Fälle.
9: Jahrzehntelanger Wohlstand und Glück.
10: I need help.
9: Aber irgendjemand bezahlt dafür.
11: Hey, hey, hey, hey.
6: Ah, da liegt jemand!
11: Ja.
12: Ernie! Ernie!
13: Hallo, ich möchte einen Modka.
14: Der Alkoholkonsum ist gesperrt.
13: Mach eine Ausnahme.
14: Wir machen keine Ausnahmen.
13: Arschloch.

0: Mamchen, warum gehst du denn nicht ans Telefon?
1: Ich mach mir doch sonst Sorgen.
2: Oh. Sind Sie eine Pflegerin?
3: Ich habe ein wahnsinnig schlechtes Gewissen, wenn ich Sie hier alleine lasse.
4: Wir haben die Lösung.
5: Guten Tag, Frau Winkler.
6: Er soll mir nicht näher kommen.
7: Sagen wir erst mal er.
8: Mama, du willst doch wahrscheinlich, dass das ein Mann ist, oder?
6: Das ist eine Maschine.
5: Wie kann ich helfen?
6: Kein Wort werde ich mit ihm reden.
5: Schaut auf! Es reicht mit Ihrem ständigen Gemecker. Ab jetzt nur noch eine Stunde am Tag. Bitch Hour. Wir dürfen Sie meckern, schimpfen.
6: Schreien
5: Sie. Ah! Wieso sind Sie immer so wütend?
6: Nach Brunos Tod ist mir das Leben einfach so weggerutscht.
5: Wollen Sie übers Sterben reden, Frau Winkler?
6: Von allen werde ich im Stich gelassen. Nur damit Madame auf der Bühne stehen kann.
3: Mama, kannst du vielleicht ein bisschen dankbarer sein?
5: Ich denke oft, wie wär's, wenn wir unser Leben noch mal ganz von vorn beginnen könnten?
6: Du kennst Tschechow?
5: Sie sind eine herrliche, wunderbare Frau.
6: Was könnte man auf dich reinfallen?
3: Sie lacht.
7: Spiel Frau Winklers Lieblingslied.
5: Einen Wodka bitte. Aus medizinischen Gründen wird der Alkoholkonsum erlaubt.
9: Na los.
5: Wofür sind Sie dankbar?
6: Für nichts.
3: Danke, dass du mich nicht allein lässt.

0: er sie gerade um?
1: Nein, das glaube ich nicht.
0: Das glauben Sie nicht?
2: Ich werde nicht mit einem Gerät aus dem 20. Jahrhundert zusammenarbeiten.
3: Kaffee.
4: Und nein.
5: 100% robuster.
6: Schmeckt ein bisschen lasch.
7: Harry, kommst du bitte mal?
6: Ist weit gekommen.
8: Einfach eine Einladung und zack. Übrigens, ich heirate. Wir kennen den nicht mal.
6: Siehst du unsere Tochter, Harry?
8: Warum muss sie eigentlich ständig heiraten? Wie spießig ist das denn?
6: Ja, wir haben doch auch geheiratet.
8: Ja, einmal, damals. Aus Liebe.
6: Liebe?
8: Ach, jetzt war es nicht mal mehr Liebe.
6: Ja, darüber diskutiere ich nach 40 Jahren nun wirklich nicht mehr mit dir.
7: Ich freue mich richtig auf die Hochzeit.
3: Man kann sich auch alles schönreden.
6: Du fährst doch mit, oder?
3: Nein.
6: Du liest nicht, du interessierst dich nicht, du verblödest langsam.
8: Ich lese jeden Tag Zeitung.
6: Den Sport.
8: Sag mal, wenn du nicht zu Hause bist und ich habe eine Meinung, habe ich dann immer noch Unrecht?
6: Man wird alt, müde, langweilig.
5: Ich will aber nicht müde, alt und langweilig werden.
6: Bist du auch nicht?
0: Noch nicht.
6: Weißt du, was sie gesagt hat, als sie ausgezogen ist? Dass ich mich immer nur für mich interessiert habe.
5: Das ist doch Quatsch. Sie ist unsere Tochter und wir fahren da zusammen hin. Komm. Wir tanzen.
6: Auf uns.
5: Meine Lore. Dein Harry.
8: Schau mal, hatten wir lange nicht. Schön mit Rahmsoße.
6: Davon bekomme ich Blähung. Leg wieder weg.